0: Bridges, die für Humanismus, Solidarität und Demokratie eintritt, sowie Kunst, sexuelle Selbstbestimmung und Antirassismus unterstützt. Und jetzt ist er hier im Kulturplatz Talk zu Gast. Seien Sie ganz herzlich willkommen, Wolfgang Themanns. Und gleich zu Anfang, herzliche Gratulation zum Roswitha-Hartmann-Preis.
1: Vielen Dank für die Einladung nach Oerlikon.
0: Längst stellen Sie auf der ganzen Welt aus, in Museen, in Galerien. Die Sammlerinnen und Sammler reißen sich um Ihre Werke. Was bedeutet Ihnen denn nun dieser Preis aus Zürich?
1: Das ist, ein Preis ist natürlich immer so wie die Liste der vorherigen Preisträgerinnen. Und die ist hier sehr beachtlich. Es ist, ich glaube, seit 2000 verliehen und es sind halt ganz tolle Kollegen dabei. Und es ist irgendwie auch eine Anerkennung, die auch mit dem Preisgeld auch etwas Schönes ist. Also es gibt Preise, die sind ohne Preisgeld, die sind auch ganz toll, und dieser ist von der Stifterin bewusst mit einem hohen Preisgeld.
0: 150.000 Franken sind es?
1: Ja, Wahnsinn. Das ist, glaube ich, der höchst dotierte in Europa. Und das, ja, das hat, seit ich davon erfahren habe, vor 5 Monaten oder so, da hat es mir manchmal erlaubt, kurz im Stillen dran zu denken, ach, das gönne ich mir jetzt mal, weil da kommt ja noch was.
0: Den Turner Prize, den haben Sie schon mit 32 erhalten, also ziemlich jung. Welche Dynamik hat sich denn nach diesem Preis in Ihrer Arbeit oder in Ihrem Leben entwickelt? Weil das war ja schon was ganz, ganz Außergewöhnliches.
1: Das war ein Höhepunkt auch für den Preis, nachdem er so 10 Jahre in den 90er Jahren in Großbritannien so eine popkulturelle Stellung bekommen hat, wo die Leute noch über Kunst gestritten haben. Also Diskussionen, die es wirklich in der Schweiz wahrscheinlich in den 60er Jahren gab. Ne? Darf man einen Haufen Steine, Ziegelsteine in die Galerie legen und das Kunst nennen? Ne? Das brannte in Großbritannien in den 90er Jahren mit einer Matratze von einer durchgelegenen Matratze von Sarah Lucas oder dem ungemachten Bett von Tracy Emin im Jahr vor meinem Preis. Und das fühlte sich einerseits fast ein bisschen provinziell an für mich. Und auf der anderen Seite hat London halt so eine absolut einmalige Stellung, Dinge zu formen, zu verdichten, popkulturell etwas auf eine internationale Plattform zu stellen, sodass ja, eben alle Welt darüber berichtete. Und natürlich ist auch erstaunlich ist zu dem Zeitpunkt 2000, dass das Medium Fotografie an sich überhaupt ein Thema war, dass das also nicht selbstverständlich war, dass das Medium im Zentrum der Kunst steht.
0: War das schon die Zeit, also das hat sich ja wahnsinnig verändert. Also die Fotografie war mal, da dachte man, die zeigt, wie es wirklich ist. Inzwischen wissen wir, dass das manchmal stimmt und manchmal auch nicht stimmt, weil es natürlich immer auf die Perspektive, auf den Ausschnitt ankommt. Wie würden Sie denn sagen, welche Wichtigkeit hatte die Fotografie damals?
1: Ich meine, für mich persönlich, künstlerisch, hatte mich seit meiner Jugend Kunst am meisten berührt, die ihre Bilder aus Linsen gezogen hat. Also auch die Malerei von Gerd Richter, Sigmar Polke, Robert Rauschenberg, Andy Warhol, das sind ja alles auf Leinwand gemalte oder gedruckte Fotografien. Film kommt von Linse, die Pop-Art kommt von der Linse, Reportagefotografie kommt von der Linse, die Pop-Bilder, die mich berührt haben, also popmusikalische Bilder. Insofern ist ja eigentlich schon die Fotografie das Medium des 20. Jahrhunderts gewesen. Und nur was interessant ist, 2000 gab es die Idee von digital ja eigentlich noch gar nicht. Ne? Das kam erst so 2010, da haben Leute hinten auf meine Kamera geguckt und gestaunt, dass da kein kleiner Bildschirm drauf war.
0: Was ist analog noch, war?
1: Ja, also ich bin 12 umgestiegen, final. Und übrigens hier in Zürich.
0: Ah, tatsächlich, wie kam's?
1: 1. September 2012 hatte ich die Ausstellungseröffnung Neue Welt in der Kunsthalle Zürich, eingeladen von Beatrix Ruf, die große Neueröffnung im Löwenbräu-Areal. Und da hatte ich 3,5 Jahre ein experimentelles Projekt gemacht, Reisen durch 37 Ländern mit einer Digitalkamera und einer Analogkamera im Gepäck. Und am Ende dieses Projektes wollte ich dann entscheiden, okay, kann ich diese neue Sprache sprechen? Denn es war wirklich wie eine neue Sprache lernen.
0: Was war der wesentliche Unterschied für Sie in der Arbeit mit dem Wechsel auf die digitale Fotografie?
1: Früher habe ich immer gesagt, dass Kleinbildfilm, feinkörniger Kleinbildfilm am nächsten dem kommt, was mein Auge sieht. Und deshalb habe ich Großbildkamerafotos bewundern können, vielleicht von Kollegen, aber die haben mich nicht berührt, denn das hatte etwas Unnahbares. Und nun, nach dem Umstieg auf die Digitalkamera, die auf dem Sensor, der so groß ist wie Kleinbildfilm, plötzlich 25 Megapixel vereinen konnte, sah man viel mehr, als das Auge sehen konnte. Und dieses Gefühl von Überinformation schien am Anfang noch fremd, aber am Ende des Prozesses merkte ich, dass die ganze Welt High Definition HD geworden ist und das eigentlich ein Hauptcharakterium unserer Zeit war und ist, dass wir mehr Informationen reinfluten haben in unsere Augen, Ohren und Hirne, als wir je verarbeiten können und wir deshalb lernen müssen, gleichzeitig immer auch wieder loszulassen, dass diese Bilder durch uns durchfließen und wir die Dichte aus der Dichte herausfiltern müssen, was wir wollen.
0: Könnte man sagen, Nahbarkeit ist ein Schlüsselbegriff für Ihre Kunst?
1: Das ist schön gesagt, ja. Ich meine, ich finde, ja doch, nahbar, das kann man sein wollen. Ich sage manchmal, auf so eine Frage fällt es schwer, Ja zu sagen, weil dann, also wenn man sagt, oh, Ihre Kunst wirkt so bescheiden, kann ich nicht Ja drauf sagen.
0: Nein, das ist was anderes.
1: Aber ja, nahbar, das möchte ich sein, ne? Weil ich am Ende ist, glaube ich, Kunst immer auch eine Brücke zwischen Menschen, sich gegenseitig zu vergewissern, dass wir Ähnliches fühlen oder spüren. Also ein Gefühl von Solidarität. Ah, hast du das auch so gesehen? Ne? Und dann kann man, weil wir sind ja unserer Sinne nie gewiss. Ne? Wir wissen ja nicht, sieht die andere die Farbe genauso oder ist dieser Ton dem anderen so ins Herz gegangen. Und das ist insofern, wenn die Kunst als nahbar empfunden wird, dann tut sie, glaube ich, ihre Arbeit.
0: Mir ist ja auch aufgefallen, dass Sie Ihre Fotografien auch anders hängen. Also man ist ja sich gewohnt, in Museen hängen dann diese riesen Prints, vor denen man wirklich ehrfürchtig steht. Das gibt es bei Ihnen schon auch, diese großen Drucke, aber Sie haben dann daneben auch die kleinen Bilder, es ist ein ganz anderer Charakter von Ausstellung. Was hat dahinter gesteckt, dass Sie sich mal entschieden haben, dass Sie Ihre Bilder auf diese Weise präsentieren?
1: Das habe ich intuitiv, das hat 93 begonnen, also mit 24. Und da war ein Gefühl von, dass das, was, ja, ich glaube, dass damals hatte man ja, mit 24 blickt man ja auch auf sein Leben und denkt, man hat ein ganzes Leben, einen ganzen Erfahrungsschatz zu bearbeiten, der einen beeinflusst. Und eine Hauptbeobachtung war, dass die Gewichtung und Bewertung und Wertzuschreibungen der Menschen oft falsch liegen und oft sie sich zum Beispiel an dem Großen geleitet haben oder an dem Neuen, dass das Neue über das Alte bevorzugt wird, dass das Große über dem Kleinen bevorzugt wird oder dass das schön aufwendig Gerahmte als wichtiger gesehen wird als das nackte Blatt Papier. Und ich hatte gefühlt andere Erlebnisse. Dachte, dieses Blatt Fotokopierpapier, das ist wirklich aufgeladen für mich. Wohingegen das fein gerahmte vielleicht etwas müde aussah. Und so wollte ich diese Blätter, die ich auf den Tisch vor mir hatte und die aus der Entwicklungsmaschine kamen, die ich selber betrieben habe, so pur in ihrer Schönheit an die Wand bringen, und habe dafür dann eine Klebetechnik mit 8 Klebestreifen entwickelt, die es erlaubt, eben ein Blatt Fotopapier sauber an die Wand zu kriegen und nach Monaten wieder ablösen zu können. Das wurde dann immer als grungig und so Teenager-Ästhetik gesehen, aber war für mich eigentlich eine Form von Minimalismus.
0: Und war das auch die Zeit, in der Sie sich vom Fotografen zum bildenden Künstler gewandelt haben, oder war das sowieso immer schon mit dabei und man hat es einfach nicht gesehen oder Sie haben es nicht gezeigt?
1: Ich hatte das Glück, dass ich nie in der Schule der Fotograf war oder der mit der Kamera war. Also Fotografie ist als Hobby in meiner Familie seit Generationen betrieben worden und deshalb habe ich alles andere gemacht, gemalt, gezeichnet. Ich habe Kleider genäht und Musik gemacht, alle möglichen Medien zum Selbstausdruck, aber nicht das, was die Eltern machen.
0: Das ist irgendwie verständlich.
1: Ja, und das hat mir dann erlaubt, erst mit 20 eine Kamera gekauft zu haben, um Fotos zu machen, die ich auf dem Fotokopiergerät bearbeiten wollte. Denn schon mit so 17, 18 habe ich mit einer kleinen Kamera, die ich mir von meiner Mutter geliehen habe, auf Interrail-Reisen Fotos gemacht. Aber noch ohne das Bewusstsein, dass das eigentlich mein Medium ist oder sein wird. Und diese Art von unschuldig zur Fotografie gekommen zu sein, die hat mir erlaubt, vielleicht eine Freiheit da auch zu entwickeln oder zu behalten.
0: Da könnte man sagen, die Fotografie hat sie sich geholt, so von hinten?
1: Das ist ein gut, finde ich, kann man so sehen. Ja, weil ich habe nichts dafür getan. Ich habe immer fotografische Bilder geliebt. Ne? Ich habe Zeitungsbilder ausgeschnitten und gesammelt in Kladden und wie kommt da Bedeutung rein in ein Foto, wie das gedruckt ist auf Papier, aus Punkten, aus Korn, und dass das dann so eine Ladung, so eine Anziehungskraft entwickelt, das ist für mich eine Faszination gewesen, die auch bis heute anhält. Deshalb diese Spannung, ne? Wie kommt es, dass so ein Blatt Ladung hat?
0: Sie haben sich mit Fotografieren aus der Techno-Szene einen Namen gemacht und haben in der Folge auch für die angesagtesten Magazine fotografiert. Sie haben Videos gemacht, auch für Pop-Ikonen, Videos gedreht. In welchen Farben denken Sie an diese Zeit zurück?
1: Na, die ist auch nicht jetzt total vorbei. Also Videos mache ich ja heute genauso wie 2000. Gerade habe ich ein Video fertiggestellt, CT Shadows. Das sind Schatten von mir in einem kleinen Atelier in der CT International des Arts in Paris, wo ich eine Residenz hatte im letzten Jahr. Und da ist ein vor allen Dingen eine blaue Farbe, eine tief dunkelblaue Farbe, die irgendwie sich mischt aus dem aus der Straße einfallendem Licht und einer kalten Glühbirne. Und also wenn Sie mich so hier fragen und in so einem nackten Studio graue Wände, schwarze Decke, dann strahlt eigentlich so ein dunkles Blau in meinem Kopf auf.
0: 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Heute zu Gast ist der Fotograf und bildende Künstler Wolfgang Thielmanns, ein höchst vielseitiger Künstler, der auf der ganzen Welt Erfolge feiert, vielfach ausgezeichnet ist und neuerdings eben auch mit dem Roswitha-Haftmann-Preis. Sie werden für sehr vieles geschätzt und Sie werden auch ganz besonders dafür geschätzt von der queeren Szene, weil Sie queeres Leben immer wieder in Szene gesetzt haben, in einer Art und Weise, die, so habe ich gelesen, eben eine große Selbstverständlichkeit und eine große Normalität mit sich gebracht hat oder mit sich bringt. Sehen Sie diesen Teil auch als ein Zentrum Ihrer Arbeit?
1: Also ja und nein. Natürlich ist die Erfahrung, schwul zu sein, eine fundamentale gewesen, mit 15, 16 das zu merken, dass ich anders liebe als die normale Welt, in Anführungszeichen. Und das zu einer Zeit, Mitte der 80er Jahre, als das eben noch nicht so eigentlich ein Thema war, was man überhaupt ganz so mal ansprechen konnte. Das war unter vorgehaltener Hand. Aber ich hatte das Glück, dass in der Popmusik, in den Charts erstmalig Bands waren, die offen darüber sprachen. Also als ich mein Coming Out hatte, lief Small Town Boy von Bronski Beat in den Charts, und heute, 35 Jahre später, ist das immer noch ein ikonisches Lied. Und ich habe dann, als ich begann, meine eigene Sprache zu entwickeln in den frühen 90ern, gedacht, ich will gar nicht als schwuler Künstler diese Szene in den Mittelpunkt stellen, sondern empfinde mich ja gerade als normal unter vielen anderen, und alle Menschen lieben, das ist ja das vor allen Dingen, alle Menschen haben Sexualität und die meisten, das ist, was uns vereint, und das wollte ich zusammenstellen mit Bildern von eben verschiedenen Menschen, die frei sind in ihren Körpern, in ihrem Geschlecht und ihre Sexualität annehmen und positiv sehen.
0: Und jetzt hat ja das politische Klima in Deutschland sich am Verändern. Also ich denke natürlich an die Wahlen von Sachsen-Anhalt. Ich denke an die bevorstehenden Wahlen jetzt in Mecklenburg-Vorpommern. Was machen diese Bewegungen mit Ihnen?
1: Man muss wirklich dazu sagen, wenn man jetzt dieses kleine Land Sachsen-Vorpommern,
0: das ist hübsch,
1: Mecklenburg-Anhalt, Sachsen-Anhalt sieht, dass das eben vor einem Hintergrund passiert ist, wo der amerikanische Präsident, die amerikanische Regierung, das nationale Sicherheitskonzept der USA im November gesagt hat, wir wollen diese Parteien fördern, in Anführungszeichen patriotische neue Parteien in Europa fördern und stärken. Die russische Regierung ist ja nachweislich aktive Förderer dieser Partei und aller anderen Rechts- und Rechtsaußenbewegungen in Europa. Also es ist eine Splitterbewegung, die in Deutschland 5-12% hatte vor 5-10 Jahren, jetzt in den Genuss der aktiven Förderung durch Elon Musk und die amerikanische Regierung und der russischen Regierung schon immer gekommen. Und es gibt eine ganze Front von Interessierten, die die Europäische Union destabilisieren wollen und haben erkannt, dass Deutschland der natürlich neuralgische Punkt ist. Wenn wir es schaffen, Deutschland zu destabilisieren, dann geht das ganze Projekt auseinander. Und die Deutschen haben das noch überhaupt nicht, wir haben es vielleicht jetzt mal langsam erkannt, ne? Dass also als irgendwie in Leipziger Flughafen Drohnen explodieren oder dass Elon Musk auftritt auf AfD-Veranstaltungen, da muss ich das überlegen. Was fällt denen überhaupt ein in unsere lokalen Wahlkämpfe einzugreifen mit einer Selbstverständlichkeit.
0: Sie haben ja auch in Großbritannien gelebt oder leben teilweise in Großbritannien. Da haben Sie eine Kampagne gemacht gegen den Brexit. Sie haben später bei der Europawahl Kampagnen gemacht oder beziehungsweise eine Plakatserie gemacht nach dem Motto: Geht wählen und tragt unserer Demokratie Sorge. Haben Sie jetzt auch Pläne, um aktiv zu werden?
1: ja, 2016 bin ich von einem politischen Menschen zu einem Aktivisten geworden. Als Londoner sah ich die Basis meines bisherigen Lebensentwurfs attackiert und merkte, dass niemand leidenschaftlich für die EU sprach, weil natürlich jeder die Errungenschaften als selbstverständlich angenommen hat. Und ich hoffe, dass heute das im größeren Stil die Menschen bewegt, dass sie wirklich merken, dass wenn wir jetzt nicht zusammenstehen und für etwas sind, wir können nicht einfach sagen gegen rechts, sondern nein, wir sind für, sagen wir zum Beispiel in Deutschland und Frankreich, wir sind für Arte. Wir genießen diesen Kultursender. Ja. Du kannst nicht für die AfD sein oder leidenschaftslos über die AfD denken und Arte lieben oder den öffentlich-rechtlichen Rundfunk lieben, denn der wird abgeschafft. Der soll einfach zugemacht werden. Und das sage ich jetzt nicht,
0: aber ich habe das Parteiprogramm der AfD angeschaut. Also ich weiß natürlich, dass sie vollkommen recht haben. Und das wurde jetzt auch schon gesagt. Also sie wollen den Rundfunkstaatsvertrag, wollen sie kündigen. Die Frage, ob sie das können, ist eine andere. Aber das wurde jetzt auch nach den Wahlen tatsächlich, wurde das betont.
1: Und ich habe, nachdem ich mich 4 Jahre lang so sehr intensiv für Wahlbeteiligung ausgesprochen habe, campaigned habe, dann auch gedacht, jetzt das kann ich nicht immer so weitermachen, weil dann verändert sich natürlich auch der Blick auf diese Sprache. Ne? Das macht er das jetzt immer oder ist das irgendwie, also das hatte eine Authentizität aus dem Moment heraus und ich dachte auch, wer es jetzt nicht verstanden hat, dass Wählen gehen wichtig ist, dem kann ich jetzt auch nicht helfen. Und so hat sich das alles etwas verschoben oder stark verschoben. Und ich suche nach einer Sprache, die wieder, die eben neu funktioniert. Ich habe in den letzten Jahren weiter politisch auch gearbeitet, aber meine Arbeit selbst ist natürlich auch doch im Zentrum, denn das, wie Sie eben den Titel der MoMA-Ausstellung erwähnten, To Look Without Fear, angstfrei sehen, ist zum Beispiel natürlich auch ganz wichtig, dass wir nicht verlernen, ohne Angst und Befürchtungen auf andere Menschen zu schauen, anderen Menschen nicht gleich mit einem Gefühl von Bedrohung zu begegnen. Also das ganze Klima, das versuche ich natürlich mit meiner künstlerischen Arbeit positiv zu halten. Und darauf müssen wir uns alle auch konzentrieren, ne? Dass wir arbeiten ja für etwas. Wir arbeiten an gutem Verständnis, an einem gerechten Leben und Miteinander. Und wenn die Agenda komplett dominiert wird von denen, die spalten und alles niederreden wollen, dann können wir nicht gewinnen. Und deshalb dürfen wir auch nicht immer mehr über die reden. Wie Sie wissen, Trump hat am Ende einfach 99% der Airwaves dominiert. Und dann wird das zur self-fulfilling prophecy.
0: Das heißt, es geht darum, Gegenbilder, Gegenentwürfe in die Welt zu setzen und sie zu pushen.
1: Ui, das hört sich ja sehr manipulativ an.
0: Stimmt.
1: Wirklich narrative Entwürfe in die Welt setzen und pushen. Nein, es gibt Erfolgsgeschichten. Es gibt, ich habe in meiner Heimatstadt Remscheid vor 2-3 Jahren viel fotografiert. Da arbeiten türkische und deutsch geborene, also in zweiter, dritter Generation Menschen völlig wunderbar zusammen. Und jetzt kommt eine AfD da rein und will das schlecht machen. Nein, da muss man sagen, dass da werden Qualitätsprodukte von Menschen aus vielen Länderherkunft gemeinsam hergestellt. Das sind Erfolgsgeschichten, Realitäten. Nur ein Beispiel war das. Und die Realität funktioniert ganz anders als das Negative. Es gibt natürlich schlechte Dinge, die nicht gut laufen, aber man muss den Blick auf das Positive halten.
0: Das nenne ich ein Schlusswort. Das lassen wir so stehen. Ganz herzlichen Dank, Wolfgang Tillmanns, für den Besuch im Kulturplatz-Talk.
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0: 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Die Nachrichten von SRF um 14:30 mit Dominik Brandt. Im Streit um die Zukunft Grönlands gibt es einen Durchbruch. Das haben die USA, Dänemark und Grönland verkündet. Die Regierungen Dänemarks und Grönlands teilen gemeinsam mit, dass voraussichtlich nächste Woche ein Abkommen unterzeichnet werden soll. US-Präsident Donald Trump bezeichnet das Abkommen bereits als definitiv. Gemäß Trump übernehmen die USA künftig die vollständige Kontrolle über die Sicherheit Grönlands. Er kündigt eine große militärische Präsenz in Grönland an. Diese Details haben Dänemark und Grönland bisher nicht bestätigt. Die dänische Regierungschefin Mette Frederiksen schreibt, es handle sich um eine Vereinbarung, die die Sicherheit in der Arktis und im Nordatlantik stärke. Sie sei deshalb auch gut für die NATO und Europa. Weiter mit Kurzmeldungen. Zuerst bleiben wir bei US-Präsident Trump. Dieser will mehreren großen Medien den Zugang zum Weißen Haus verwehren. Den Fernsehsendern CNN und MS Now sowie dem Online-Magazin Politico werde der Zutritt verboten. Grund dafür sei, dass sie falsche Informationen verbreiten würden. CNN verurteilt den Schritt als rechtswidrigen Angriff auf die Pressefreiheit. Wegen der hohen Benzin- und Dieselpreise ergreift die deutsche Politik Maßnahmen. An den Tankstellen gibt es bald einen Rabatt von 17 Cent pro Liter. Das teilt die Bundesregierung von Kanzler Friedrich Merz mit. Wer auf das Auto angewiesen sei, komme aktuell an eine Belastungsgrenze, so Merz. In Kuba ist erneut landesweit der Strom ausgefallen, zum wiederholten Mal seit Beginn des Jahres. Die Ursache werde gesucht, teilte der staatliche Stromversorger mit. Der karibische Inselstaat Kuba leidet aus verschiedenen Gründen unter einer schweren Energiekrise. Die Infrastruktur ist veraltet und die USA haben ein Ölembargo verhängt. Im Schweizer Eishockey sind die ZSC Lions neuer Tabellenführer. Sie gewinnen das zweite Spiel der Saison auswärts gegen die SCL Tigers 4:3. Die weiteren Resultate: Kloten gewinnt gegen Lugano 5:2, Ambri Piotta gewinnt gegen Rapperswil-Jona 6:3, Bern besiegt Davos 5:2, Freiburg gewinnt gegen Lausanne 4:2 und Genf Servette verliert gegen Aschua 3:4 nach Penaltyschießen. Das Wetter heute Samstag, es gibt viel Sonne bei 21 bis 25 Grad. Das waren Nachrichten von Radio SRF, verantwortlich Dominik Brandt.
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3: Das Gespräch führe ich heute zu Elk. Zu Gast ist der beste Springreiter aller Zeiten, Steve Gerda. Willkommen im Tagesgespräch.
4: Ja, danke.
3: Steve Gerda, ihr seid Weltmeister, Olympiasieger, also das heisst, ihr habt einen ganzen Satz an Olympiamedaillen. Ihr seid Europameister, ihr habt den Weltcup gewonnen. Also ihr habt gewonnen, was man überhaupt gewinnen kann. Vor euch hat das noch niemand geschafft. Und wenn ihr jetzt den Erfolg müsstet wie mit einem Bild beschreiben, was würdet ihr da für eins nehmen?
4: Ja, also in ein Bild wäre es schwierig. Ich würde sagen, ein Ross kommt mir als erstes so im Gedanken, wenn ich an den Erfolg denke, weil es wäre ohne meine Ross natürlich alles nicht möglich. Und es ist, ich sage es ja immer, mein Grund zum Leben, oder sind die Ross, die sind überall in meinen Gedanken. Das wäre das erste Bild, aber wahrscheinlich so ein kleines Kind, das dann träumt und an seine Träume glaubt, wäre auch ein Bild, das mich vielleicht bezeichnen würde.
3: Ja. Habt ihr das Gefühl, ist es ein Zufall, dass es gerade ein Schweizer ist, wo alle die Titel gewonnen hat? Ich frage das so darum, weil wenn man euer Umfeld anschaut, da hört man eigentlich alle die grossen Namen vom Schweizer Springsport. Also euer Trainer ist der Thomas Fuchs, der hat beim Beat Mändli angefangen, euer Vater, der Philipp Gerda, er ist 20 Jahre in der Nationalmannschaft, er ist auch an Olympiade geritten. Also das tönt so nach einem starken Netzwerk, das ihr da drin seid.
4: Ja, ganz klar. Und ich glaube, das ist eine von, wahrscheinlich von meinen Stärken oder was mich am meisten gebracht hat, ist, dass ich immer von den Besten lernen will. Es hört sich vielleicht ein bisschen selbstverständlich an, ein bisschen dumm sogar, aber es ist wirklich so, dass auch oft junge Generationen oder junge Reiter, die, sei es mit mir oder mit anderen Leuten trainieren, meinen oft, dass sie es schon besser wissen. Und bei mir war es immer anders gewesen. Ich habe immer gedacht, ich bin zwar nicht so gut, aber ich kann von den Besten profitieren. Und ich war immer bereit gewesen, um alles zu geben, um viel zu arbeiten, um viel Zeit zu investieren. Und ich habe immer, dass mein Vater schon so lange in der Nationalmannschaft war, habe ich das immer als eine grosse Stärke genommen und immer gedacht, da fange ich schon an, wo er aufgehört hat, so zum Sagen. Und das ist sicher das, was mich am meisten gebracht hat.
3: Und was habt ihr mitgenommen von eurem Vater? Welche Rolle spielt er jetzt für euch?
4: Wahrscheinlich, wo ich am meisten Respekt habe und was er gemacht hat für mich, das ist eben, dass er gedacht hat, dass andere Leute mich mehr beibringen können als er. Und das ist auch wieder etwas, was man nicht so oft sieht, wo meistens in allen verschiedenen Sportarten der Vater oder der Mutter meint, die haben es schon gemacht, die wissen ganz genau, wie es geht. Und das kommt meistens nicht so gut raus. Mein Vater war ganz der Gegenteil. Er hat gedacht, ich kann es ja können, ich kann dich so weit bringen, aber du musst noch besser werden als ich. Und um das zu schaffen, musst du noch beim besseren Ritter trainieren. Und so haben wir schon ganz jung mit dem Beat Mendli angefangen und von seiner Erfahrung und seiner Fähigkeit ganz viel können lernen und profitieren. Und das ist wirklich wahrscheinlich die schönste Sache, die ein Vater für seinen Sohn machen könnte. Sich ein bisschen im Hintergrund stellen, um seinem Sohn den bestmöglichen Weg frei zu machen.
3: Steve Gerda, ihr seid im Jura aufgewachsen, in Passauch. Jetzt seid ihr hier im zürcherischen Elk. Was ist der grösste Unterschied zwischen Jura und hier?
4: Der Sprach. Der Sprach natürlich. Sonst glaube ich, also mir sagen gern, glaube ich, dass Jurassier ein bisschen eigene Dings haben. Aber nein, es ist für mich wichtig, ist ja nicht unbedingt der Ort, wo ich bin. Aber ich würde sagen, im Jura bin ich in der Natur gewesen. Das hat mir immer seit Bub gefallen. Und das habe ich auch gesucht. Und das ist auch ein Grund, wieso dass ich da in Elk bin. Weil ich da auch wieder in der Natur bin und dass ich grosse Anlagen habe mit ganz viel Platz für meine Rosse. Das ist etwas, was ich gesucht habe, wo nicht so einfach ist in der Schweiz. Ich habe keinen Luxus gebraucht, aber unbedingt viel Platz wählen für meine Rosse, weil ich glaube, das ist wichtig für die. Und so von dem her, ich sehe eher das zum Vergleichen mit dem Jura, das haben wir dort gehabt. Und das ist das, was mir hier am meisten gefällt.
3: Ihr habt etwa, wenn ich es richtig gelesen habe, 50 Rosse hier, etwa 10 Mitarbeitende. Jetzt gemessen an eurem Erfolg, ist es gleich nicht so ein wahnsinnig riesiger Betrieb?
4: Nein, es ist nicht ein riesiger Betrieb. Es ist mittlerweile noch viel kleiner geworden, dank oder wegen meiner Gesundheit, also Rückenprobleme. Ich muss ziemlich eine Nummer vom Ross runterbringen. Jetzt haben wir nur noch etwa 25 Ross und immer noch etwa 12 angestellt. Was schön ist, ich habe immer wollen, also es gibt nie zu viele Leute für die Ross. Es gibt immer etwas zu tun und umso viele Leute haben umso gute Sorge für die Ross. Das ist etwas, was immer uns sehr wichtig war. Und der Betrieb ist nicht riesig, auch weil mir ist wichtig, dass ich mit meinen Rossen Beziehung habe. Wirklich probiere, dass die Pferde sich bestmöglichst anfühlen, dass wir viel Zeit haben zum Zusammenbringen. Ist für mich in meiner Sicht von dem Ganzen, von dem Sport eigentlich der Mittelpunkt.
3: Schauen wir doch eure Karriere an, weil das lässt sich ein bisschen vergleichen mit einem Springparcours, den ihr eben immer wieder absolviert. Es hat viele Hürden gegeben. Schauen wir doch den Parcours an, wo ihr zum Weltmeister geritten seid. Ihr seid im Trab eingeritten und dann seid ihr in Linksgalopp, dann seid ihr wieder in Schritt, dann seid ihr in Rechtsgalopp, also habt ihr ein paar Galoppwechsel gemacht, dann seid ihr ganz rundum galoppiert um alle Sprünge. Ganz, ganz ruhig und man hat so das Gefühl gehabt, ihr schaut das auch ein bisschen alles an. Ist das ein wichtiger Moment, der Anfang?
4: Ja, also Sie kennen sich schon ein bisschen aus dann unserer Sport, merke ich. Ja, es ist immer wichtig, man muss sich vorstellen, man tut sich warm machen am dritten Platz, das noch ziemlich in der Ruhe, oder? Und dann kommt man in so ein Stadion, wo da über 40'000 Leute ziemlich laut sind. Und bei mir ist immer wichtig, wenn ich nach dem Parcours reite, erstmal, dass das Pferd ein bisschen der Stimmung kann, sich gewöhnen, ohne hektisch zu werden. Dann tue ich immer gerne, zum Beispiel Dynamics ist so ein Pferd, das gerne ein bisschen schaut, oder? Wenn es einen neuen Sprung oder einen komischen Sprung gibt. Dann gehe ich gerne immer mal den einen oder den anderen Sprung, wo ich denke, sie könnte vielleicht ein bisschen schauen, ein bisschen zeigen. Weil das gibt das Ross und mir dann gleichzeitig auch ein bisschen das letzte nötige Vertrauen. Und dann ja, mal ein Galoppwechsel, mal Trab, mal Schritt. Es ist eher dann, um sicher zu sein, dass das Pferd mit mir ist, dann das Pferd dann genau hört, was ich will, dass es dann losgeht. Und das ist so das Wichtigste in dem Sport. Das passiert alles so schnell, dass das Pferd so sanft und so schnell reagiert an alle meine Hilfen. Und das teste ich gerne noch so ein bisschen.
3: Wenn man es mit eurer Karriere vergleicht, kann man auch den Anfang nehmen. Also ihr habt als ganz klein, glaube ich, mit 3-jährigen Favoriten, ihr habt auch als Wunderkind im Sattel gehalten. Eben euer Vater hat die Karriere gemacht, euer Grossvater war Rosshändler. Und gleich, ihr habt genauso gut und gern geschuttet. Also habt ihr euch auch in dieser Ruhe überlegt, was ihr denn wirklich wollt. Also es war ein Entscheid, den ihr fällen musste.
4: Ja, tatsächlich. Jetzt im Nachhinein hört sich das fast unmöglich an, aber es war wirklich so, dass ich jung fast lieber bin geschuten als geritten. Wir hatten natürlich einen eigenen Stall im Basskur, im Dorf, aber man muss sich ja vorstellen, wenn es besonders im Winter, dann sind noch ganz kälte Winter gewesen, dann ist in der Halle irgendwie zwischen, also etwa 4-5 Monate lang zwischen -5 und -10 Grad in der Halle. Und dann um 4-5 Uhr nach der Schule ist natürlich schon dunkel. Und dort so allein in dieser kleinen Halle rumreiten, hat es schon etwas weniger Spass gemacht, als mit Freunden zusammen zu schutten.
3: Und warum hat er sich dann gleich für das Reiten entschieden?
4: Komischerweise weiss ich es nicht. Es ist einmal, als ich, ich würde sagen, so 13, 14 vielleicht bin ich gewesen. Ich hatte ja bis 3 Trainings im Fußball und jedes Wochenende noch ein Spiel. Und jeden Tag hätte ich reiten und am Wochenende mache ich immer ein Konkurs. Und dann hat irgendwann, durch meine Eltern, haben sie mir irgendwann gesagt, das ist kein Problem, du kannst entscheiden, was du willst, aber du machst nicht 2 Sports 50%, sondern 100%. Und obwohl ich wirklich in mir denke, ich gehe lieber schutten, ist die Antwort gerade sofort rausgekommen und dann habe ich gesagt, ich will reiten.
3: Der erste Sprung war ein Ochser. Ihr habt das Wort auch schon gebraucht. Das sind Sprünge, die sind nicht nur hoch, die sind auch breit. Und wenn man jetzt in eurer Karriere anschaut, ihr habt für wirklich gut zu sein, habt ihr gute Ross gebraucht. Ihr habt Geld gebraucht. Ihr habt auf Holland müssen. Und nachher habt ihr auch ein sehr lukratives Angebot aus der Ukraine bekommen. Aber da hättet ihr nachher müssen nach entscheiden und die ukrainische Staatsbürgerschaft annehmen. Das hat er aber dann nicht gemacht und hat aber riskiert, weder Geld noch Arbeit zu haben.
4: Ja, es war tatsächlich so gewesen. Also, als ich 18, 19 war, habe ich so bei den Jungreitern angefangen in der Schweiz. Dort hatte ich schon so ein bisschen Erfolg gehabt. Wenn man gesehen, dass, wenn nicht alles schief geht, habe ich eine gute Chance, mal von dem Sport Profi zu werden. Aber dort im Familienstall, im Basskur, im Jura, haben wir doch gesehen, dass es schwierig wird, weil es braucht natürlich, um internationalen Profisport zu kommen, viele Möglichkeiten, finanzielle, mit besseren Pferden, besseren Trainingsanlagen, einem Lastwagen und einem Pfleger und alles, was damit geht. Und das ist dann im Jura ein bisschen schwierig gewesen. Und dann haben wir den Schritt gemacht, dass ich dann für ein paar Jahre, um Erfahrung zu sammeln, bin ich bei einem grossen Händler in Holland ausgezogen. Dort war ich 3,5 Jahre gewesen. Und das ist dann das erste Mal, wo ich wirklich die Möglichkeit hatte, das Material hatte und die Pferde hatte, um ja, im 5-Sterne-Niveau zu anfangen. Und alles ist sehr schnell und sehr gut gegangen. Aber das ganze System hinten drin hat mir nicht so richtig gefallen, weil das ist ein Handelsstall gewesen und die Pferde sind dann immer noch kurzfristig da gewesen, nachher sind sie verkauft worden. Und das ist mir immer schwer gefallen. Das ist nicht so, wie ich mir mein Leben und mein Sport vorgestellt habe. Dann habe ich langsam etwas anderes gesucht und unsere Wege haben sich dann getrennt. Und dann ja, bin ich auf einmal ohne irgendetwas dort rumgestanden. Und ja, ich denke, was soll ich machen? Und dann habe ich eben ein grosses Angebot gehabt von der Honischenko damals, wo man das Team wollte für Olympische Spiele zusammenstellen mit guten internationalen Zukunftsrittern. Und mir hat Herr Honischenko ganz nett ganz viel Geld geboten, um für sein Team zu reiten, aber das heisst dann für die Ukraine zu reiten, oder? Und ich habe gesagt, okay, das werde ich machen, ich werde reiten. Für welches Land habe ich gedacht, ist ja schmiglich. Ich will einfach die beste Rose haben, das hatte ich auch gehabt. Und wenn ich auch dann dazu viel Geld verdienen kann, das passt. Und dann bin ich irgendwie etwa 5-6 Wochen dann bei ihm gewesen, habe ich mich an die Rose gewöhnen und alles ein bisschen kennenlernen dort. Und dann ist irgendwann im Büro gekommen und hat ich gesagt, eben, jetzt soll ich das Papier unterschreiben und gleichzeitig meinen Schweizer Pass abgeben. Und das ist so wie die Entscheidung zwischen Fußball und Ritten, ist die Entscheidung eigentlich ganz klar. Mir gefällt, dass ich das nicht kann. Ich will nicht für Ukraine ritten, ich will für die Schweiz ritten. Selbstverständlich war ich nicht zufrieden, weil das ist nicht so abgemacht war. Und das Geld dann ja auch wieder zurückgeben muss, das ist ganz klar. Ja, dann ist auch noch, dass ich bis am nächsten Morgen aus dem Stall muss sein. Ich hatte gar kein Auto, also mein Bruder ist mir dann in Belgien geholt. Ich bin die ganze Nacht gefahren, dass ich am nächsten Morgen zusammen nach Hause fahren konnte. Und Hause hat dann geheißen, eigentlich nirgends, oder? Außer bei meinen Eltern zurück im Jura. Und dann auf dem Weg habe ich ein paar Telefon gemacht, wo ich dann in der Schweiz dann etwas anfangen konnte. Und dann bin ich erst mal bei der Jürg Notz im Kerzers. Er hat gesagt, ich habe bei ihm ein paar Boxen haben und nachher mit ihm etwas anfangen, bis wenn ich etwas finde. Und ja, ich habe halt von null an wieder alles angefangen. Ja.
3: Ihr hört das Tagesgespräch mit dem Springreiter Steve Gerda. Er ist Weltmeister, Europameister, Olympiasieger, Weltcup-Sieger. Der Steve Gerda hat so viele Titel gewonnen wie noch nie jemand vor ihm. Und eben trotzdem, seine Karriere war ohne Parkour, auch viel Hindernis, auch viel schwere Sprünge gehabt. Schauen wir noch, schauen, es hat weitere Hindernisse gegeben. Ihr habt nachher in der Schweiz Sponsoren gefunden. Ihr habt dann auch wieder gute Ross gehabt. Und nachher 2015 seid ihr aber, wenn man das auch wieder mit einer Hürde vergleicht, seid ihr in einer Dopingkontrolle geblieben hängen. Respektive bei euren Ross ist nachher im Futter etwas nachgewiesen worden. Sehr wahrscheinlich haben sie Mohn gefressen. Ihr seid nicht gesperrt gewesen, aber eure Ross sind gesperrt gewesen. Aber was hat das mit euch gemacht, dann plötzlich in den Schlagzeilen zu sein wegen Doping?
4: Ja, ich glaube, das ist das schwierigste Zeit von meiner Karriere, weil es ist wirklich, ich glaube, für einen Sportler das Schlimmste, was passieren kann, wo seine Namen als Sportler im Zusammenhang mit der Dopinggeschichte, also dass die zwei Wörter im gleichen Satz sind, glaube ich, das Schlimmste, das ein Sportler kann sich vorstellen kann. Und obwohl schon beim Telefonat von unserem Weltverband geheißen hat, dass sie wissen von früheren Tests, dass das nur über Futterkontamination auftauchen kann, weil es ist keine Substanz, die man brauchen kann, um sozusagen ein Ross zu dopen. Aber es ist etwas, wo das Ross dann eben frisst und dann, wie sich das alles verarbeitet im Magen, tut das nachher auf die drei Substanz anzeigen, oder? Und mit das bin ich ja ruhig gewesen, aber ich habe nie geglaubt, dass ich werde das beweisen können. Und dann, zum Glück, wollte ich fast sagen, da sind auch andere Ritter verwünscht worden in den gleichen Zeitfenster. Dann haben wir schon gedacht, alle die, die es verwünscht haben, haben das gleiche Futter, das gleiche Kraftfutter, die Haie. Und das, was in der Mühle, also da, wo es gemacht wird, der Kraftfutter, ist die Kontamination natürlich riesig gewesen. Wir haben das eigentlich ganz einfach können beweisen, von wo diese Substanzen kommen. Alle Ross, die wir getestet haben, sind dann auch wieder positiv gewesen, oder? Auf die gleiche Substanz. Und dann ist es dann ganz klar gewesen für die FAI und so, dass, das heisst, no negligence, keine Nachlässigkeit, sagen wir so. Und ja, dann haben wir es können beweisen, was ich am Anfang nicht daran geglaubt habe, dass es sozusagen so einfach geht. Und ich habe Glück gehabt, dass alle die Leute mit mir das alles mitgemacht haben. Ja, nachher sind die Erfolge weitergekommen und wir haben das alles von dem ganz schlimmen Zeit dann einfach eine schlechte Erinnerung können machen. Ja.
3: Reiten wir weiter in diesem Parkour. Ihr habt es auch schon gesagt, es gibt Kombinationen. Das sind mehrere Sprünge hintereinander. In diesem Weltmeister-Parkour hat es zwei Ochser gehabt. Im übertragenen Sinn Gesundheit. Also es sieht so federleicht aus, wenn eben die Dynamik, die 13-jährige Stute da drüber kommt. Aber das ist natürlich eine riesige Anstrengung, auch für die Beine. Ihr habt mal gesagt, euch ist es wichtig, dass der Tross Freude hat und solche Meisterleistungen, die gehen nur, wenn ihr das Ross versteht und wenn das Ross euch versteht. Wie merkt ihr denn das, ob das Ross Freude hat und ob das das versteht?
4: Ja, also das ist ein Gefühl. Also eben wieder, das ist schwierig, da Worte drauf zu tun. Man ist die ganze Zeit um die Pferde herum, auf die Pferde und man merkt es einfach, also man kennt das Ross besser als die Menschen, oder? Und das ist unser Job als so Pferdeleute, probieren, herauszufinden, was für jedes Pferd am besten passt. Und das andere ist die Anstrengung von den Sprüngen und so. Das muss man, glaube ich, ein bisschen relativisieren. Es ist für ein Pferd 1,60 m Steilsprung oder 1,50 m Ochsert springen nicht sehr anstrengend. Also unsere Pferde, die müssen ja nicht einmal 50% von der körperlichen Möglichkeit, die die Hände brauchen.
3: Also, die können, also das heisst, dass sie 3 Meter kumpen
4: können? Ja, 3 Meter vielleicht nicht, aber aus dem Stehen können aus der Weide 2 Meter springen. Die haben kein Problem. Also unsere Pferde, so 90 Sekunden lang, die 13, 14 Sprünge machen, die brauchen ein bisschen Kondition und Erfahrung. Aber es ist wirklich mehr so eine Feintuning-Sache mit was an Kontrolle und so Harmonie angeht, als wirklich so pures Kraft und Anstrengung.
3: Dann würdet ihr auch sagen, das ist tiergerecht, zu springen. Es gibt ja radikale Tierschutzorganisationen, die das kommerzielle Reiten verbieten. Der Schweizer Tierschutz will das nicht verbieten. Würdet ihr dann sagen, eben springen ist tiergerecht?
4: Ja, absolut. Also es ist mir schon bewusst und klar, dass ich es entscheide für das Pferd. Das Pferd kommt nicht bei mir am Tür klopfen und sagt, du, kann man bitte gehen kumpen heute. So, wir nützen das Pferd, das stimmt. Aber da versuchen wir im Gegen, das bestmögliche Leben am Pferd gegenüber zu geben. Und ich möchte, also erstmal lade ich immer die Leute gerne ein bei mir, um einfach zu schauen, was wir da alles machen. Sie sind ja heute Morgen da raus, sie sehen, dass alles offen ist und die Leute laufen an uns vorbei und stoppen manchmal und schauen von überall und die sehen, was wir alles machen, mit dem habe ich überhaupt kein Problem. Mit den Leuten, die gegen unseren Sport sind oder gegen das Reiten überhaupt, tun ich auch gerne einladen und mit denen würde ich auch gerne reden und die sollen mir auch erklären, was ist dann das Ziel mit Pferden. Also ist es besser als also zum sagen Schlachttier oder einfach zum ja, dass er immer Teller beendet oder dass er jahrelang von alles, was mich für möglich halte, dann ich aus versuche, das schönes Leben zu machen und nachher noch auf der Weide bis zum Schluss profitieren, oder? So, es ist ganz ein heikles Thema. Das größte Problem in meinen Augen ist, dass viele Leute, die dagegen sind, nicht wirklich wissen, was wir machen. Es gibt sicher auch auf unserer Seite Sachen, die wir hören müssen. Und ich finde es sehr gut, dass Tierschutz auch immer drin schaut. Und es ist hundertprozentig so, dass unsere Pferde heute viel schöner haben wie vor 10 Jahren, viel schöner wie vor 20 Jahren und noch viel schöner wie vor Hunderten von Jahren, oder? Wo sie früher für Krieg gebraucht waren und nachher nur noch in den Bauernhaus, um ja, die Arbeit von den Traktor zu machen, oder? Und jetzt werden zwar genützt, aber die kommen dann, ich glaube, viel zurück. Und ich habe auch schon viele Leute gehabt, die da vorbeigelaufen sind, die bei mir gekommen sind. Und haben mir gesagt, ich wünsche, dass alle Menschen auf dieser Welt so schön hätten wie ihre Ross. Und das ist eigentlich das schönste Kompliment, das ich hören kann.
3: Es geht um viel Geld. Eben so gute Springross können Millionen kosten. Es geht auch um Millionen von Preisgeldern. Da ist ja die Verlockung gross, dass man eben Ross viel einsetzt, dass man möglichst viel Geld kumpen mitnehmen. Ist denn das Gefahr, dass wenn es je mehr Geld es gibt, desto mehr ist es dann auch eine Schwierigkeit, dort eine Balance zu finden?
4: Am Preisgeld, es ist komplex. Es ist natürlich etwas, wo viel Geld kostet, Pferde zu haben. Und deswegen sind Preisgelder natürlich sehr wichtig. Aber wenn man jetzt kurzfristig denkt, was natürlich auch passieren kann, und dann haben wir gewonnen und ah, jetzt ist es gut, dann gehen wir nochmal nächste Woche und nochmal nächste Woche und dann haben wir nach 3-4 Monaten viel Preisgeld eingeholt, aber nachher gibt es ja nicht mehr. Weil wenn man übertrieben hat und das Pferd zu viel eingesetzt hat, dann irgendwann entweder tut sich das Pferd verletzt oder dann ist ein bisschen die Form dann weg, oder? Weil immer das Pferd in Form zu haben, ist nicht einfach, ist auch nicht möglich. Und immer mehr merkt man, dass die Pferde viel weniger eingesetzt sind als früher und viel intelligenter und dass die meisten von den Reitern schon langfristig denken und dass man sieht jetzt so alte Pferde wie noch nie, früher noch ganz erfolgreich. Und da haben wir mittlerweile verstanden, dass anstatt zu viel einsetzen, das ist ein Win-Win am Schluss, wenn man ein bisschen das gescheiter macht, weniger einsetzt, auch wenn das Preisgeld da ist, aber dass man nachher das Ross 5, 6, 7 Jahre lang kann davon profitieren kann. Am Schluss gewinnt man mehr, als wenn man einfach ein halbes Jahr lang Vollgas geht.
3: Die letzte Hürde vielleicht vom Parkour vor einem Jahr. Ihr habt es schon angetönt, ihr hattet Rückenprobleme, ihr hattet Operationen, ihr habt nicht gewusst, ob ihr überhaupt noch reiten könnt. Was bedeutet eure Gesundheit? Wir haben jetzt vorhin von der Gesundheit des Ross gehabt, aber eure Gesundheit ist ja eigentlich genauso wichtig.
4: Es ist eigentlich viel weniger wichtig. Das ist wieso, dass wir Ritter immer ein bisschen mit gesundheitlichen Problemen zu kämpfen haben, weil wir wirklich unsere ganze Zeit und Energie Pferde investieren und wir schauen nicht so viel für uns. Es ist ja nicht so ein Sport, wo man ein paar Stunden am Tag trainiert und dann nimmt man Zeit für sich. Es ist ein Sport und daneben ist der ganze Rest, also natürlich die Struktur, die muss laufen, der Stall mit allen Angestellten und so. Aber auch eben das Tier, das Sorge braucht. Und er braucht Sorge jeden Morgen, jeden Tag des Jahres. Ob man Lust oder keine Lust hat, das Pferd braucht Sorge. Und das nimmt ganz viel Zeit. Und wegen dem habe ich wenig Zeit für sich. Und ja, ich habe schon vor 16 Jahren die erste Operation am Rücken. So, das hat sich schnell dann geheilt und es ist dann immer gut gegangen. Und ja, jetzt vor fast 2 Jahren sind die Probleme wieder gekommen. Und dann ist es halt ein bisschen zu weit gezogen. Das Mal hätte ich vielleicht wahrscheinlich eine Pause einplanen müssen, aber ich wollte weitermachen mit dem Weltcup-Finale in Basel im Sicht. Und dann ist es ein bisschen übertrieben und dann hat der Rücken wirklich nachgelassen. Und dann ja, ist es halt so schlecht geworden, dass wir an den OP nicht vorbeigekommen sind. Und ja, es ist eigentlich so weit gewesen, dass ich viel am Gefühl verloren habe, im Bein vor allem. Und das kann ja niemand versprechen, ob das überhaupt zurückkommt. Aber ja, es ist alles gut gelaufen. Ich hatte super Leute um mich herum. Und ja, dann haben wir noch einen grossen Rückschlag gehabt. Im Laufe des Jahres, wo eigentlich alles langsam ein bisschen besser geworden ist, ist dann auf einmal gerade wieder gekommen, noch schlimmer. Und dann ohne OP ist es halt nicht gegangen. Dann wieder muss ich eine kleine Reise im Spital machen. Aber wieder dann mit dem Team um mich herum und so haben wir das Beste daraus gemacht. Und jetzt ist alles wieder gut.
3: Steve Gerda, ihr habt alles gewonnen, ihr habt alles gemacht, ihr seid eben auch wieder gesungen. Wie geht es jetzt weiter? Habt ihr noch Ziel?
4: Ja, also das Schöne in unserem Sport ist, dass man jeden Tag Ziele hat und jeden Tag etwas erreicht, gut oder schlecht. Aber eben die Pferde sind Lebensweise und die lernen uns jeden Tag etwas. Und es ist wirklich so, dass manchmal, es kann ja nicht Dienstag Nachmittag unter dem Regen, man einen Erfolg feiert, weil man ein junges Pferd hat und etwas, was ich eine Woche vorher noch nicht machen konnte und auf einmal kapiert hat, was man will. Und dann ist das natürlich, wenn es klappt, eine riesige Freude, obwohl nicht zum Gewinnen ist und man allein ist auf seinem Sandplatz oder Rasenplatz. Und dann sportlich gesehen, man kann immer mehr, man kann immer Ziele. Es gibt ja wieder ein Weltcup-Finale in Göteborg Anfang nächstes Jahr. Es gibt ein Olympische Spiele in L.A. Es gibt so viele, es gibt einen Grand Slam in Genf jetzt schon im Dezember. Das sind alle Ziele in sich, oder? Jetzt gerade ist bei mir im Kopf so ein bisschen leer. Es ist, ich sage es ja, ein neues Kapitel in meinem Leben. Ich habe, was Championat und Medaillen angeht, das erreicht, was ich will als Einzel. Dem Team habe ich noch nicht das komplette Set an Medaillen. Das ist sowieso nochmal ein Ziel, für die Schweiz noch mehr Medaillen zu holen. Und ich werde jetzt noch nicht zu viel drüber denken. Jetzt sind die ersten paar Wochen Ruhe nach der Weltmeisterschaft, wo ich nachher noch viel gereist bin an verschiedenen Konkurs, wo ich mich früher schon verpflichtet habe. Aber jetzt habe ich jetzt ein paar Wochen Ruhe, jetzt werde ich das geniessen. Und in den 4-5 Wochen, wenn es mit der Weltcup anfängt, dann werde ich schauen, wie ich mich mental fühle, wie frisch und motiviert dass ich bin. Aber dann mache ich mir, so wie ich mich kenne, nicht grosse Sorgen. Und ja, dass schnell wieder das Ziel und Motivation kommt und der Ärger, wenn es nicht läuft, wird schon wieder schnell tauchen, habe ich das Gefühl.
3: Steve Gerda, merci vielmals für das Gespräch. Hat er nicht Zeit genommen?
4: Ja, danke vielmals.
1: Das war die Wiederholung des Tagesgesprächs von Freitag. Und hier auf SRF4 News folgt nun gleich das nächste News-Update.

0: Im Streit um die Zukunft Grönlands gibt es einen Durchbruch. Das haben die USA, Dänemark und Grönland verkündet. Die Regierungen Dänemarks und Grönlands teilen gemeinsam mit, dass voraussichtlich nächste Woche ein Abkommen unterzeichnet werden soll. Jana Sinram von der ARD berichtet.
1: Dänemarks Ministerpräsidentin Mette Frederiksen schreibt in einer Pressemitteilung, sie freue sich über die Aussicht auf ein gutes Abkommen für Grönland, das Königreich Dänemark und die Vereinigten Staaten. Ein solches Abkommen werde die gemeinsame Sicherheit in der Arktis und im Nordatlantik stärken und damit auch für die NATO und Europa von Vorteil sein. Frederiksen betont ebenso wie der grönländische Regierungschef Jens Frederik Nielsen, der Vertrag werde die Souveränität und die territoriale Integrität des Königreichs und das Selbstbestimmungsrecht des grönländischen Volkes anerkennen. Trump hatte zuvor auf seiner Plattform Truth Social geschrieben, das Abkommen sichere den Vereinigten Staaten die dauerhafte Kontrolle über die Sicherheit und alle anderen Bedürfnisse Grönlands und berücksichtige viele amerikanische Anliegen. Man werde unverzüglich mit dem Aufbau einer umfangreichen Militärpräsenz in einem Teil Grönlands beginnen. Im Januar hatte Trump vehement Anspruch auf die Arktisinsel erhoben. Seitdem hatte eine Arbeitsgruppe der USA, Dänemarks und Grönlands über eine Möglichkeit beraten, den Streit beizulegen.
0: In Kuba ist erneut landesweit der Strom ausgefallen, zum wiederholten Mal seit Beginn des Jahres. Die Ursache werde gesucht, teilte der staatliche Stromversorger mit. Der karibische Inselstaat Kuba leidet aus verschiedenen Gründen unter einer schweren Energiekrise. Die Infrastruktur ist veraltet und die USA haben ein Ölembargo verhängt. Kuba kann seither nur einen Teil seines Ölbedarfs decken. Die knapp 9,5 Millionen Menschen im Land mussten zuletzt teils täglich stundenlang ohne Strom auskommen. Zum Sport. Im Schweizer Eishockey sind die ZSC Lions neuer Tabellenführer. Sie gewinnen das zweite Spiel der Saison auswärts gegen die SCL Tigers 4-3. Die weiteren Resultate: Kloten gewinnt gegen Lugano 5-2, Ambri Piotta gewinnt gegen Rapperswil-Jona 6-3, Bern besiegt Davos 5-2, Freiburg gewinnt gegen Lausanne 4-2 und Genf Servette verliert gegen Aschua 3-4 nach Penaltyschießen. Und Tennis und zur Schweizer Davis Cup Begegnung gegen Brasilien. Die Schweiz liegt nach Tag 1 mit 0-2 zurück. Sowohl Dominik Strecker als auch Stan Wawrinka haben ihre Einzel in Brasilien verloren. Entschieden wird die Partie heute Samstag. Die Siegernation gehört im nächsten Jahr wieder zur Elitegruppe im Davis Cup. Das Wetter: Es gibt viel Sonne heute bei 21 bis 25 Grad. Das waren Nachrichten von Radio SRF, verantwortlich Dominik Brandt.
2: 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Die Fidschi-Inseln. Da denken viele an Traumferien in der Südsee. Der Pazifikstaat selber hat im Moment aber ein grosses Gesundheitsproblem. Es infizieren sich so viele Menschen mit HIV, dass Fidschi jetzt den Notstand erklärt hat.
3: Viele Menschen auf Fidschi leben mit dem Virus, ohne es zu wissen. Deshalb ist der neue Ansatz jetzt zu sagen, kommt her, Leute, und testet euch. Das soll genau wie eine noch intensivere Präventionsarbeit jetzt im Mittelpunkt der Bemühungen stehen.
2: Warum sich so viele Menschen anstecken, erfahren Sie gleich. Italien streicht eine äußerst unbeliebte, ja sogar verhasste Steuer. Die Motorfahrzeugsteuer fällt im nächsten Jahr mehrheitlich weg. Die Regierung Meloni will so den Mittelstand entlasten. Das sei aber nur die halbe Wahrheit, sagt unser Korrespondent.
4: Diese Steuer, sagt die Opposition, ist ausschließlich ein Wahlkampfmanöver Melonis, um möglichst viele Stimmen anzuziehen. Meloni versucht damit ganz zweifellos in den Wahlkampfmodus einzusteigen.
2: Und dann geht's auch in die Schweiz. Mord verjährt nicht, soll bald auch hierzulande die Devise sein. Bei Mord sollen die Behörden auch nach über 30 Jahren weiter ermitteln, hat das Parlament beschlossen. Warum erst jetzt, fragen wir unsere Gerichtskorrespondentin. Das ist der 4x4-Podcast von SRF 4 News und ich bin Vera Deragisch. Die Regierung von Fidschi schlägt Alarm. Der Inselstaat im Südpazifik hat eine nationale Krise ausgerufen wegen AIDS. Immer mehr Menschen auf Fidschi sind mit dem HIV-Virus infiziert.

0: Geschätzt eine von 60 erwachsenen Personen sei inzwischen HIV-positiv. Zum Vergleich, in der Schweiz ist es je nach Berechnung weniger als eine von 400 Personen. Warum ist HIV auf Fidschi gerade so stark verbreitet? Das hat Salvador Atasoy ARD-Korrespondent Thorsten Ifland gefragt. Er berichtet aus Tokio über Fidschi.
1: Ja, um diese Frage zu beantworten, muss ich mal zurückgehen an den Anfang des Jahres 2025. Da haben wir hier als das für die Region zuständige ARD-Studio zum ersten Mal darüber berichtet. Und schon damals hieß es, dass es nur die Spitze des Eisbergs sei. Zwischen 2023 und 2025 hatte sich die Zahl der Neuinfektionen schlagartig verdreifacht. Und diese besorgniserregende Entwicklung hat sich seitdem ungebremst fortgesetzt, bis nun eben ein medizinischer Notstand ausgerufen wurde. Neben der sexuellen Übertragung ist vor allem der gestiegene Drogenkonsum der Hauptgrund für diesen HIV-Ausbruch. Viele Abhängige teilen sich das Spritzbesteck und auch das sogenannte Bluetoothing ist immer häufiger zu beobachten. Dabei spritzen sich Konsumenten das Blut einer Person, die zuvor Drogen injiziert hat, in den eigenen Körper. Also Drogenabhängige glauben dann so, den Rausch untereinander teilen zu können und damit auch Geld für Spritzbesteck zu sparen.
2: Jetzt hat die Regierung also diesen Notstand ausgerufen. Was bedeutet das für die Menschen? Wie reagieren die darauf?
1: Ja, das wird sich erst noch zeigen. Der Notstand wurde ja gerade erst ausgerufen. Und die Hoffnung der Regierung ist natürlich, das Thema vor allem vor Ort in diesem Jahr so weitläufigen, zerklüfteten Land mit unzähligen kleinen, einsamen Inseln eben präsenter zu machen. Viele Menschen auf Fidschi leben mit dem Virus, ohne es zu wissen. Gut 9000 tragen HIV in sich, aber weniger als 40% kennen auch die Diagnose. Deshalb ist der neue Ansatz jetzt zu sagen, kommt her Leute und testet euch. Das soll genau wie eine noch intensivere Präventionsarbeit jetzt im Mittelpunkt der Bemühungen stehen. Fidschi steht bei der Aufklärungsarbeit etwa da, wo wir im Westen in den 80ern standen. Da ist noch sehr viel Aufklärungsarbeit zu leisten. Fidschi will außerdem eine Art Spritzen- und Nadelprogramm einführen, sodass Drogenabhängige sich kein Spritzbesteck mehr teilen müssen. Das Gesundheitsministerium versucht jetzt den Ansatz zu wählen, wir haben genug und macht es lieber so, wenn ihr es schon machen wollt. Offenbar hapert es da auch ein bisschen an der Verteilung in diesem Land.
2: Jetzt habe ich im UNO-Bericht dazu auch gelesen, dass die Stigmatisierung im Land ein sehr großes Problem sein soll. Wie muss ich mir das vorstellen?
1: Ja, die Leute wollen sich nicht eingestehen, dass sie mit dem Virus infiziert sind. Auch deshalb versuchen die Regierung, aber auch Vertreter des Programms UNAIDS, also der Vereinten Nationen, vor Ort den Leuten einzutrichtern, selbst wenn ihr das Virus habt, es ist okay, wir können euch helfen. Gerade mal 22% der Infizierten auf Fidschi bekommen eine Behandlung. Im weltweiten Schnitt, sagt die UNO, sind es 78%. Und der Grund dafür liegt ein Stück weit auch an der traditionellen Einstellung und Kultur der Menschen vor Ort. Es gibt ein relativ großes Misstrauen gegenüber westlicher Medizin, gerade auch bei der indigenen Bevölkerung. Und diese Gruppe, das zeigen die neuesten Zahlen, die ist zum allergrößten Teil mit dem HIV-Virus infiziert.
2: Schauen wir uns das noch ein bisschen systemisch an. Aus der Perspektive des Gesundheitssystems in Fidschi, wie hoch ist denn die Belastung oder beziehungsweise die Zusatzbelastung durch HIV für das System?
1: Man hat ja so vor Augen, das ist das Südseeparadies schlechthin. Das stimmt auch ein Stück weit. Es ist von allen Staaten in der Region am weitesten entwickelt und hat die beste Infrastruktur. Aber die Gesundheitsversorgung ist jetzt nicht ansatzweise mit der in der Schweiz oder in Deutschland vergleichbar. Es gibt insgesamt über 300 Inseln, 100 davon sind bewohnt und die liegen weit verstreut. Da ist ganz viel Wasser und auf dem Großteil, wenn man ein bisschen auch übers Land fährt, sieht man das, da gibt es nicht mal ansatzweise eine medizinische Grundversorgung. Also wirklich nichts. Will heißen, das Gesundheitssystem auf Fidschi ist sehr schnell, sehr überlastet. Und weil die Leute ihre HIV-Infektionen aus den angedeuteten Gründen nicht behandeln lassen, obwohl sie es könnten, warten viele so lange, bis ihre Krankheit schon fortgeschritten ist. Ein weiterer Punkt, die Zahl der Neuinfektionen weitet sich immer mehr auch auf Babys aus, also auf eine besonders vulnerable Gruppe. Auch das bindet natürlich Kapazitäten, Experten, Fachleute in diesem ohnehin schon kleinen Gesundheitssystem.
2: Also enorme Herausforderung. Wie beurteilen Sie nun die Erfolgschancen? Was sagen Gesundheitsexperten? Kann Fidschi diesen AIDS-Ausbruch so im Land eindämmen?
1: Die Vereinten Nationen sagen, ja, das geht, aber es wird dauern. Sie ziehen dann den Vergleich zur Corona-Pandemie. Das war ja relativ schnell durchgestanden im Vergleich zu dieser Notlage, die es jetzt gibt. Die Rede ist von bis zu 5 Jahren, bis man das Ganze wieder im Griff hat. Die Erklärung des Notstands ist der erste richtige Schritt, sagen auch alle, denn es müssen alle kapieren, wir haben hier ein ernstes Problem. Und mit diesem Aufschlag, auch dass jetzt ja weltweit darüber berichtet wird, hofft man, dass das jetzt dann auch wirklich bis in die letzte Insel durchdringt, dass man ein ernstes Problem hat.
0: ARD-Korrespondent Thorsten Ifland war das. Das dürfte viele Italienerinnen und Italiener freuen. Ministerpräsidentin Giorgia Meloni will die Motorfahrzeugsteuer größtenteils abschaffen, zumindest für ein Jahr. Der Zeitpunkt ist auffällig. Nächstes Jahr sind in Italien nämlich Wahlen und Melonis Partei liegt in den Umfragen hinter der Opposition. Wie ist diese Steuererleichterung also zu deuten? Und was verspricht Meloni der Bevölkerung genau? Das wollte Silvia Staub von Italien-Korrespondent Franco Battel wissen.
3: Es geht um eine Steuer, die in Italien höchst unbeliebt oder sogar verhasst ist. Es geht um die Steuer auf Autos und Motorräder, die schnell einmal ein paar hundert Euro pro Jahr ausmachen kann. Die soll jetzt nicht ganz, aber zu einem großen Teil abgeschafft werden. Für Motorräder soll diese Steuer ganz verschwinden. Und sie soll auch verschwinden für die Autos der unteren oder mittleren Preis- oder Leistungsklasse. Die Steuer bleibt also nur für Autos der obersten Leistungs- oder Preisklasse. Das bringt unter dem Strich natürlich schon für eine mittelständische italienische Familie eine ganz deutliche Entlastung.
4: Und das ist ja auch die Argumentation der Regierung Meloni, dass sie da die Bevölkerung entlasten will. Wie groß wäre denn die finanzielle Erleichterung für Autobesitzerinnen und Besitzer?
3: Der Bollo, also die Steuer für einen Mittelklassewagen, kostet in Italien etwa zwischen 200 und 300 Euro. Oft haben Familien dann aber auch noch ein Motorrad oder sogar zwei oder noch eine Vespa oder was auch immer. Also da läpperten sich unter Umständen auch 400 oder 500 Euro pro Jahr zusammen. Das ist für eine italienische Familie viel, denn die italienischen Löhne sind im Vergleich zur Schweiz klar tiefer. Ein Beispiel, ein Verkäufer verdient in Italien selten mehr als 1000 oder 1200 Euro, eine Lehrerin vielleicht 1600 oder 1800 Euro. Und dazu kommt, dass die Preise in Italien in den letzten Jahren stark angestiegen sind, vor allem auch die Energiekosten. In Italien heizen ja viele mit dem teurer gewordenen Gas. Darum eine jährliche Steuer, die im Durchschnitt etwa 200 bis 400 Euro ausmacht, kann eine italienische Familie also ganz erheblich belasten.
4: Dementsprechend wäre also der Wegfall dieser Steuer tatsächlich eine ziemlich große Erleichterung für viele. Jetzt fällt aber der Zeitpunkt vor den Wahlen schon auf. Geht es Meloni denn tatsächlich nur um das Wohlergehen der Mittelschicht?
3: Also für die Opposition ist das eine ganz klare Sache. Diese Steuer, sagt die Opposition, ist ausschließlich oder sei ausschließlich ein Wahlkampfmanöver Melonis, um möglichst viele Stimmen anzuziehen. Man muss ja auch wissen, dass der Verlust der Kaufkraft auf dem italienischen Sorgenbarometer immer ganz weit oben steht. Also das beschäftigt in Italien die Leute sehr stark. Aber eben, verräterisch ist ja sicher der Zeitpunkt. Das Parlament entscheidet dieser Tage über das neue Wahlgesetz. Kaum wird dieses neue Wahlgesetz verabschiedet sein, dann wird Italien in den Wahlkampfmodus rüber switchen. Und genau zu diesem Zeitpunkt kommt nun Meloni mit dieser Steuerreduktion. Das ist natürlich kein Zufall. Meloni versucht damit ganz zweifellos in den Wahlkampfmodus einzusteigen.
4: Könnte dieses Manöver für Meloni denn aufgehen?
3: Durchaus, denn solche Wahlgeschenke haben in Italien schon fast Tradition. Ich erinnere mich zum Beispiel daran, dass Silvio Berlusconi 2008 kurz vor der Wahl versprach, die Immobiliensteuer zu reduzieren. Also für jene Italienerinnen und Italiener, die nur ein Haus oder eine Wohnung besitzen, fiel diese Steuer damals ganz weg. Übrigens ist das bis heute so. Das war für Berlusconi und fürs bürgerliche Lager, eben vor knapp 20 Jahren, ein wichtiger Erfolg. Auch dank diesem Versprechen gewann das bürgerliche Lager damals die Wahl. Aber auch die Linke macht solche Geschenke. Der sozialdemokratische Premierminister Matteo Renzi etwa schenkte schlechter Verdienenden im Jahr 2014 einen monatlichen Bonus von 80 Euro. Und er gewann damit die anstehende Wahl ins EU-Parlament mit einem Rekordergebnis. Also, solche Geschenke können in Italien ganz gut funktionieren.
0: Soweit Italien-Korrespondent Franco Battel. Mordfälle sollen in der Schweiz nicht mehr verjähren, das hat das Parlament entschieden und damit eine jahrelange Diskussion beendet. Aktuell gilt, wenn ein Mord nach 30 Jahren nicht aufgeklärt ist, wird niemand mehr verurteilt. Warum hat das mit der Unverjährbarkeit so lange gedauert? Hat Silvia Staub, unsere Gerichtskorrespondentin Sibylla Bondolfi, gefragt.
5: Ich beobachte eine Art Spaltung zwischen der Gesellschaft, aus der Druck kommt gegen die Verjährung, und der Justiz, die die Verjährung befürwortet. Also die Kommissionen haben sich wohl davon beeinflussen lassen, dass in der Vernehmlassung viele dagegen waren, dass Mord unverjährbar sein soll. Und dass die Justiz sich wehrt, ist auch verständlich. Also die Polizei, Staatsanwaltschaften und Gerichte sind schon mit den aktuellen Fällen völlig überlastet. Da ist es nicht sehr attraktiv, auch noch alte Fälle wieder aufrollen zu müssen, zumal die ja häufig schwer zu lösen sind.
4: Wie groß ist denn dieses Problem überhaupt in der Schweiz? Gibt es da viele Mordfälle, die ungeklärt verjährt sind oder demnächst verjähren könnten, ohne gelöst zu werden?
5: Ja, viel ist relativ. Ich finde schon, also vor allem aus den 70er und 80er Jahren gibt es einige ungelöste Mord- und Vermisstenfälle, die die Leute bis heute beschäftigen. Zum Beispiel der Fünffachmord von Seven, der Kristallhöhlenmord, dann mehrere Kinder der Mordserie der 80er Jahre, also da sind doch noch einige Kinder vermisst und noch viele andere Fälle. Aber für diese Fälle ändert sich gar nichts. Also unverjährbar werden nur Mordfälle, die bei Inkrafttreten der Gesetzesänderung noch nicht verjährt waren. Es gibt keine Rückwirkung. Also unverjährbar werden nur die Mordfälle, die ungefähr ab 1997 begangen wurden. Also zum Beispiel der Fall des Rabbiners, der 2001 auf offener Straße in Zürich erschossen wurde. Oder die beiden Toten im Heidiland 2012. Das sind allerdings eher Einzelfälle. Weil ausgerechnet ab Ende der 90er Jahre hat die DNA-Technologie dazu geführt, dass wir heute sensationelle Aufklärungsraten haben. Also je nach Jahr werden so zwischen 96-100% der Tötungen aufgeklärt. In Zukunft wird es also hoffentlich gar nicht so viele ungelöste Fälle geben, mit denen sich die Behörden beschäftigen müssen.
4: Und Sie sagen, heute ist das Problem gar nicht mehr so groß. Viel wird schon von Beginn weg aufgeklärt. Und die Gerichte, die warnen vor zusätzlichem Aufwand, der am Ende keinen wirklichen Nutzen bringe. Warum hat sich das Parlament trotzdem für die Unverjährbarkeit entschieden?
5: Für die Opferangehörigen und auch die Bevölkerung ist es sehr wichtig, dass ein Mordfall nicht einfach zur Seite gelegt wird. Sondern, dass eben die Behörden weiter herauszufinden versuchen, was passiert ist und wer Schuld hat. Und zudem verjährt Mord in den Nachbarländern der Schweiz nicht. Also gerade in Deutschland kommt es immer wieder zu spektakulären Aufklärungen. Gerade kürzlich ist dank DNA ein alter Mann für den Sexualmord an der amerikanischen Studentin Amy Lopez verurteilt worden. Und das 32 Jahre nach der Tat.
4: Zeigt also auch, dass es eben doch solche Fälle gibt, die nach so langer Zeit noch gelöst werden. Warum gibt es da solche Unterschiede zwischen der Schweiz und ihren Nachbarländern in dieser Rechtspraxis?
5: Ja, Deutschland hat die Verjährung von Mord bereits in den 70er Jahren abgeschafft, und zwar vor allem wegen der Nazi-Verbrechen. Man merkte, dass gewisse Taten so schrecklich sind, dass die Gesellschaft einfach nicht vergessen kann. Und übrigens ist auch in der Schweiz Völkermord unverjährbar. Also dieser Gedanke, dass ein sehr, sehr schlimmes Verbrechen nie vergessen werden sollte, ist uns also nicht völlig unbekannt.
4: Sie sprechen von Vergessen. Es ist ja ein großes Thema, in dem viel drinsteckt. Wenn wir ein bisschen den Schritt zurück machen, geht es da um Grundsatzfragen zu Schuld und Gerechtigkeit und eben wann kann man etwas vergessen und wann nicht. Woher stammt denn die grundsätzliche Idee, dass manche Verbrechen verjähren können und manche nicht?
5: Die Idee der Verjährung an sich ist im 19. Jahrhundert entstanden und bei den nicht so schweren Delikten ist sie ja bis heute unbestritten. Also, dass ein Diebstahl irgendwann mal verjährt, das ist eigentlich unbestritten. Das stört niemanden, weil einfach das Unrecht nicht so groß ist, dass man diesen Aufwand nach Jahren noch betreiben soll. Und die Idee an und für sich, dass auch Mord verjähren soll, die entstand im 19. Jahrhundert, wie gesagt. Damals war es sehr schwer, nach Jahren noch einen Mord aufzuklären, und mit der Verjährung wollte man auch bei einem schweren Verbrechen eine Art Schlusspunkt setzen, damit endlich Ruhe ist und die Leute vergessen. Also man sprach damals vom sogenannten Rechtsfrieden. Doch heute ist die Mentalität eine ganz andere. Also die Leute beschäftigen sich gerne mit alten Verbrechen und sie gedenken der Opfer sehr bewusst, auch auf den sozialen Netzwerken. Und wenn da einer kommt und sagt, jetzt ist aber mal gut, das ist so lange her, vergesst diese Menschen einfach mal, dann ist das für viele ein Hohn. Also der sogenannte Rechtsfrieden ist heute eine Illusion geworden.
0: Das Gespräch mit Gerichtskorrespondentin Sibylla Bondolfi. Und wir bleiben in der Schweiz. Weiter geht's mit Wirtschaft. Das ist einigermaßen überraschend. Das Staatssekretariat für Wirtschaft SECO hat die Wachstumsprognose für das laufende Jahr angehoben, und zwar kräftig. Zuerst sind die Fachleute beim SECO von 0,9% ausgegangen. Jetzt heißt es, die Schweizer Wirtschaft dürfte dieses Jahr um 1,7% wachsen. Darüber hat Dominik Rolli mit Wirtschaftsredaktorin Isabel Pfaff gesprochen.
6: Tatsächlich heißt es vom Staatssekretariat für Wirtschaft SECO, dass es sich um eine, Zitat, außerordentlich starke Korrektur handle. Die hat vor allem mit einem überraschend guten zweiten Quartal zu tun, also mit einem starken Wirtschaftswachstum zwischen April und Juni. Offenbar ist die Schweizer Wirtschaft gerade generell auf Erholungskurs. Der Außenhandel läuft demnach besser als erwartet, das weltwirtschaftliche Umfeld sei günstiger als zuvor und der Franken ist zuletzt schwächer geworden. Eine Abwertung beim Franken ist ja meistens gut für die exportorientierten Branchen, weil er ihre Produkte im Ausland günstiger macht. Umgekehrt jammern viele Industrien, wenn der Franken sehr stark ist. Und das wird er meist in Krisenzeiten, denn dann müssen Käufer im Ausland mehr Geld ausgeben für Schweizer Produkte und das dämpft häufig die Verkäufe.
7: Kann man denn sagen, welche Branchen da Haupttreiber dieses Wirtschaftswachstums sind?
6: Ja, das ist eine gute Frage, denn tatsächlich warnt das SECO auch davor, den Anstieg im zweiten Quartal 2026 allzu stark zu werten, denn fast die Hälfte des Quartalswachstums entfiel auf die Chemie- und Pharmabranche. Die ist ja generell für die Schweizer Gesamtwirtschaft immer wichtiger geworden in den letzten Jahren. Sie trägt allgemein viel zur Wirtschaftsleistung bei. Aber in dieser Branche schwankt die Wertschöpfung üblicherweise auch sehr stark. Die 1,5% Wachstum im zweiten Quartal würden deshalb die Dynamik etwas überzeichnen, sagen die Expertinnen und Experten vom SECO. Sie gehen deshalb von einer Gegenbewegung im dritten Quartal aus.
7: Also eher ein bisschen Zurückhaltung beim SECO. Wie sicher ist diese Prognose von 1,7%? Heißt das, es könnte sich alles auch noch ändern?
6: Naja, wir reden ja hier von einer Prognose, die ist nie gesichert. Die Ökonominnen und Ökonomen vom Bund haben deshalb auch hingewiesen auf die Unsicherheiten, die wirtschaftlich nach wie vor bestehen. Zum Beispiel basiert ihre Prognose auf der Annahme, dass die US-Importzölle ungefähr auf dem aktuellen Niveau bleiben. Aber wir wissen ja, dass sich in dieser Hinsicht die Dinge schnell ändern können. US-Präsident Trump ist unberechenbarer als die meisten seiner Vorgänger. Und eine weitere Annahme vom SECO ist, dass die Preise für Erdöl eher zurückgehen werden in den kommenden Monaten. Auch das kann man natürlich nicht genau wissen. Im Moment ist der Ölpreis ja wieder sehr hoch. Er liegt bei mehr als $100 pro Barrel. Wenn das so bleibt, dürfte das SECO die Prognose wohl doch wieder nach unten korrigieren.
7: Wie steht denn die Schweiz im internationalen Vergleich da mit ihren prognostizierten 1,7% Wachstum?
6: Also 1,7% Wachstum ist in diesen Zeiten, glaube ich, eine stattliche Zahl für ein Land wie die Schweiz. Die OECD, also die Organisation für wirtschaftliche Zusammenarbeit und Entwicklung, geht zum Beispiel für die Länder der Eurozone nur von einem Wachstum von 0,8% aus. Und sie hat der Schweiz auch gerade bescheinigt, dass sie sich robuster entwickle als alle OECD-Staaten im Schnitt. Ähnlich wie das SECO hat auch die OECD übrigens ihre Prognose für die Schweiz angehoben und rechnet im neuesten OECD-Länderbericht sogar mit 2% mehr Wachstum 2026.
0: Wirtschaftsredaktorin Isabel Pfaff. So hat sich Ed Sheeran seine US-Tour nicht vorgestellt. Der britische Musiker ist plötzlich ohne Vorbands unterwegs. Die sind alle ausgestiegen, aus Solidarität zum US-Rapper Macklemore. Den hat die Tourorganisation rausgeworfen, weil er sich auf der Bühne politisch geäußert hat. Er hat unter anderem «Free Palestine» gerufen. Die Tournee von Ed Sheeran droht nun ein Debakel zu werden. Wie hat der auf den Ausstieg aller Vorbands reagiert? Das hat Selina Etter, SRF-Musikredaktor Krigi Sigrist, gefragt.
8: Sheeran versuchte, so kommunizierte er auf Social Media, zu schlichten, zu vermitteln, jedoch ohne Erfolg. Weiter schrieb er, seine Konzerte seien ein Ort des Zusammenkommens, kein politisches Forum. Trotzdem aber betonte er, dass er Macklemores Haltung respektiere, aber eben einen anderen Ansatz habe, mit der Situation umzugehen. Was klar fehlte von Ed Sheeran und was ihm jetzt auch zum Verhängnis wird, ist eine klare Haltung. Und damit meine ich nicht, dass er sich über den Nahostkonflikt hätte klar äußern müssen. Das ist ganz sicher nicht der Punkt. Er hätte sich aber zur Situation klar äußern müssen, also zur Free-Speech-Debatte. Die Situation ist nun mal so, dass Robert Kraft, Multimilliardär, Sportfunktionär und Stadionbesitzer, darüber entschieden hat, was auf seinen Bühnen gesagt werden darf und was eben nicht.
9: Die Situation ist schnell eskaliert, die Haltungen scheinen verhärtet. Was sagt jetzt dieser Fall darüber aus, was man in der Musikbranche an politischen Haltungen äußern kann und darf?
8: Es zeigt uns, dass wir in einer Zeit leben, in welcher auch ein Multimilliardär Künstlerinnen und Künstler nicht einfach kaufen kann. Das zeigt sich in der Reaktion der anderen Bands, die sich dazu entschieden haben, ebenfalls aus der Tour auszusteigen. Wir leben in einer hochpolitischen Zeit und das geht auch an der Popwelt nicht vorbei.
9: Wie ist Ihre Einschätzung? Ist dieser Fall besonders kontrovers, weil es um den Nahostkonflikt geht? Oder hätte das auch bei anderen politischen Themen auf diese Weise passieren können?
8: Natürlich ist dieser Konflikt und die damit verbundene Debatte ganz besonders aufgeheizt. Die Geschichte ist daher sicher viel heikler als andere politischen Themen. Die Thematik, was Künstlerinnen und Künstler auf der Bühne sagen sollen, sagen dürfen und was eben nicht, ist aber gerade sehr aktuell. Kürzlich war ja auch das Deutsche Glücksgefühle-Festival in den Schlagzeilen. Bei diesem Musikfestival wurde die Band Alphaville ausgeladen, weil sie sich auf der Bühne regelmäßig politisch äußerten. Was dann geschah, war ebenfalls eine Welle der Solidarität mit der Band, ein Aufschrei im Netz und ein Festival, das nicht politisch sein wollte und letztendlich umso politischer war. Denn kaum eine Band, die beim Glücksgefühle-Festival auftrat, ließ es sich nehmen, sich auf der Bühne politisch zu äußern.
9: Wie nachhaltig kann der Schaden für einen Musiker, eine Musikerin sein, der in solchen Situationen entsteht?
8: Das ist nicht ganz einfach zu beantworten. Im Fall von Ed Sheeran kann man sagen, dass er im Moment klar als Verlierer dasteht. Er wollte sich irgendwie clever aus der Affäre ziehen, was ihm nicht gelungen ist und somit eben nicht clever war. Daher verliert er im Moment auch an Follower auf den sozialen Medien, während die Zahlen bei Macklemore und den anderen Bands, die aus Solidarität ausgestiegen sind, eher zunehmen. Ich gehe allerdings davon aus, dass sich die Aufregung um Ed Sheeran und um diese Geschichte in den nächsten Tagen und Wochen legen wird. Vor allem, weil Ed Sheeran per se kein Künstler ist, der polarisiert. Er ist eine Hitmaschine, die nicht aneckt. Seine Songs sind Teil der DNA der weltweiten Hitradios. Und ich denke nicht, dass dieser Vorfall nachhaltig und kommerziell anhaltend schädigend an ihm hängen bleibt.
0: Informationen von SRF-Musikredaktor Gregi Sigrist. 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Das war's für heute. 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

0: Die Nachrichten von SRF um 3:30 mit Dominik Brandt. Im Streit um die Zukunft Grönlands gibt es einen Durchbruch. Das haben die USA, Dänemark und Grönland verkündet. Die Regierungen Dänemarks und Grönlands teilen gemeinsam mit, dass voraussichtlich nächste Woche ein Abkommen unterzeichnet werden soll. Jana Sinram von der ARD berichtet.
1: Dänemarks Ministerpräsidentin Mette Frederiksen schreibt in einer Pressemitteilung, sie freue sich über die Aussicht auf ein gutes Abkommen für Grönland, das Königreich Dänemark und die Vereinigten Staaten. Ein solches Abkommen werde die gemeinsame Sicherheit in der Arktis und im Nordatlantik stärken und damit auch für die NATO und Europa von Vorteil sein. Frederiksen betont ebenso wie der grönländische Regierungschef Jens Frederik Nielsen, der Vertrag werde die Souveränität und die territoriale Integrität des Königreichs und das Selbstbestimmungsrecht des grönländischen Volkes anerkennen. Trump hatte zuvor auf seiner Plattform Truth Social geschrieben, das Abkommen sichere den Vereinigten Staaten die dauerhafte Kontrolle über die Sicherheit und alle anderen Bedürfnisse Grönlands und berücksichtige viele amerikanische Anliegen. Man werde unverzüglich mit dem Aufbau einer umfangreichen Militärpräsenz in einem Teil Grönlands beginnen. Im Januar hatte Trump vehement Anspruch auf die Arktisinsel erhoben. Seitdem hatte eine Arbeitsgruppe der USA, Dänemarks und Grönlands über eine Möglichkeit beraten, den Streit beizulegen.
0: In Kuba ist erneut landesweit der Strom ausgefallen, zum wiederholten Mal seit Beginn des Jahres. Die Ursache werde gesucht, teilte der staatliche Stromversorger mit. Der karibische Inselstaat Kuba leidet aus verschiedenen Gründen unter einer schweren Energiekrise. Die Infrastruktur ist veraltet und die USA haben ein Ölembargo verhängt. Kuba kann seither nur einen Teil seines Ölbedarfs decken. Die knapp 9,5 Millionen Menschen im Land mussten zuletzt teils täglich stundenlang ohne Strom auskommen. Zum Sport. Im Schweizer Eishockey sind die ZSC Lions neuer Tabellenführer. Sie gewinnen das zweite Spiel der Saison auswärts gegen die SCL Tigers 4:3. Die weiteren Resultate: Kloten gewinnt gegen Lugano 5:2, Ambri Piotta gewinnt gegen Rapperswil-Jona 6:3, Bern besiegt Davos 5:2, Freiburg gewinnt gegen Lausanne 4:2 und Genf Servette verliert gegen Aschua 3:4 nach Penaltyschießen. Zum Tennis und zur Schweizer Davis Cup Begegnung gegen Brasilien. Die Schweiz liegt nach Tag 1 0:2 zurück. Sowohl Dominik Stricker als auch Stan Wawrinka haben ihre Einzel in Brasilien verloren. Entschieden wird die Partie heute Samstag. Die Siegernation gehört im nächsten Jahr wieder zur Elitegruppe im Davis Cup. Und das Wetter, es gibt viel Sonne heute bei 21 bis 25 Grad. Das waren Nachrichten von Radio SRF, verantwortlich Dominik Brandt.
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0: immer mehr droht abzurutschen.
1: Man hat immer also gehört, wie schnell sich der Gletscher bewegt.
0: Auf mehreren Bildschirmen im Büro ist ein Livestream offen, der den Gletscher und seine Bewegungen in Echtzeit zeigt.
1: Da hast du so einen Schnee oder Gletscher, hast du gesehen, einen Bringhach oben, einen Damm drüber, so Richtung Iji, Wohnregion.
0: Plötzlich werden alle Bildschirme schwarz. Der Strom fällt aus.
1: Zack, alles ab. Und der Kollege hat einen Livestream auf dem Natel gehabt. Das ist natürlich drauf geblieben. Der ist wie so wie mir geguckt und dann hat er sofort gesagt, jetzt kommt's.
0: Wie viel da kommt und was es alles anrichtet, das konnte sich davor kaum jemand vorstellen. Es ist eine der grössten Naturkatastrophen der Schweizer Geschichte.
2: Ich habe das Foto wahrscheinlich als eine von ersten gesehen und ich habe das also angeschaut und ich habe meiner Kollegin gesagt, das halbe Dorf ist weg.
0: In dieser Folge begleiten wir Menschen, die innerhalb von 40 Sekunden ihr ganzes Hab und Gut verlieren, die aus dem Alltag und aus ihrer Heimat gerissen werden. Jelena ausgerechnet an ihrem Geburtstag.
2: Es war jetzt schon nicht eine mega festliche Stimmung, aber gleich sind wir zusammen zum Mittagessen und haben fein gegessen und angestoßen.
0: Das ist Ade Blatten, ein Dorf verliert seine Heimat. Eine SRF-Podcast-Serie von News Plus Hintergründe. Recherchiert von Sabine Steiner, Oliver Carrison und mir, Vanessa Lederkerber. Das ist Folge 2, der Bergsturz. Es liegt etwas in der Luft an diesem Mittwochmorgen, 28. Mai 2025. Blatten ist zu diesem Zeitpunkt schon seit über einer Woche evakuiert. Der Gemeindepräsident ist früh unterwegs.
3: Zu Fuss von Weisseried auf Kippel, im Feldstecher ausgerüstet.
0: Matthias Bellwald ist auf dem Weg zur Arbeit, zum regionalen Führungsstab in der Lötschenthaler Gemeinde Kippel. Bellwald ist etwa eine Stunde unterwegs und bleibt immer wieder stehen, schaut hoch und fixiert den Birchgletscher.
3: Der Anblick an den Gletscher, der ist so wulstig dann gesehen, ist schon sehr bedrohlich. Du siehst, da passiert jetzt dann demnächst vermutlich etwas Schlimmes, hoffentlich nicht zu grob.
0: Matthias Bellwald hat ein ungutes Gefühl. Seine Gedanken kreisen.
3: Vermutlich bricht jetzt ein Stück Front ab oder ein grösserer Gletscher oder eben da ein ganzer Teil vom Gletscher, den du einfach gesehen hast. Da ist jetzt eine Bewegung drin, wo der ganze Gletscher vermutlich destabilisiert ist.
0: Mehrere Millionen Tonnen Schutt und Fels liegen auf dem Gletscher. Das ist der Stand an diesem Morgen. Am Vormittag ruft der Kanton Wallis die besondere Lage aus.
3: Ich war im direkten Kontakt mit dem Kanton Wallis. Wir haben die besondere Lage miteinander im direkten Austausch. Abgehandelt worden. Und von dem her gesehen habe ich das gewiss, dass die besondere Lage in uns riefen. Ja.
0: Matthias Bellwald bereitet nun kurzfristig eine Medienkonferenz vor. Er muss jetzt funktionieren. Und auch Jelena Kalbermatten konzentriert sich an diesem Tag auf ihre Arbeit. Sie hat Frühdienst. Seit dem Morgen liest sie die Nachrichten bei Radio Rotu und bekommt laufend mit, wie sich die Situation oberhalb von Blatten zuspitzt.
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5: Der Schuttkegel der Gletscherlawinen vom Birchgletscher auf Blatten hat zum ersten Mal den Schutzdamm oberhalb des Dorfes übertreten. Es brechen immer wieder Teile des Gletschers ab und stürzen ins Tal. So häuft sich die Schuttmasse in der Nähe des Dorfes Blatten weiter an.
0: Jelena schaut auf den Livestream, der die Situation am Berg überträgt. Sie sieht Eislawinen. Sie bahnen sich ihren Weg in Richtung Dorf und kommen immer näher.
2: Und ich habe immer gesehen, wenn die Leuwin oder der Schutthegel näher ans Dorf ist gekommen. Ich weiß noch, irgendwann, wenn ich über den Damm drüber. Und dann ist mir so wie auch bewusst gewesen, so mich hier wird es nah.
0: Jelena hofft, dass ihr Elternhaus nicht dazugehört, weil es ganz am Ende des Dorfes steht. Obwohl die Situation Jelena so direkt betrifft, denkt sie nicht daran, Feierabend zu machen.
2: Ich wäre nicht freiwillig gegangen. Bis mir mein Chef gesagt hat, Jelena, ich glaube, es ist gut. Wir machen das, du kannst heimgehen. Und in dem Moment bin ich aus dem Büro raus und nachher habe ich geduldet. Und dann ist so, irgendwas wie ist in dem Moment ist so ein bisschen alles einmal abgefallen. Und ich habe realisiert, ey, das ist gar nicht gut, was da eigentlich passiert. Und ich habe so fest geduldet.
0: Geweint hat sie, Geduldet heisst das im Lötschental oder gegrien. Jelena macht Schluss für heute, will jetzt aber trotzdem nicht nach Hause. Es ist ja auch ihr Geburtstag. Sie wird 23 Jahre alt und trifft sich mit ihren Eltern zum Mittagessen.
2: Es war sicher eine angespannte Stimmung, aber ja, gleich. Also es war jetzt schon nicht eine mega festliche Stimmung, aber gleich sind wir zusammen zum Mittagessen und haben fein gegessen und angestoßen.
0: Und Jelena stößt nicht nur auf ihren Geburtstag an, sondern auch auf den Ferienbeginn. Sie will gleich mit ihrer Freundin nach Italien fahren. Besondere Lage hin oder her.
2: Da habe ich mir schon Gedanken gemacht, soll ich jetzt auf das Italien gehen oder nicht? Und dann habe ich mir gedacht, ja, also was soll ich hier erwarten? Weil ich habe ja sowieso frei genommen. Bringt ja auch nichts. Und zwar dann bin ich mir bis zum Moment sicher gewesen, dass ich heimkomme, also dass mir im Haus nichts passiert, dass nichts Schlimmes passiert. Und ich habe gefunden, ja, also Italien ist jetzt nicht gerade alle Welt. Im Notfall kommen wir halt zurück. Und dann sind wir losgefahren.
0: Im Auto drehen sie die Musik laut auf.
2: Ich habe also eine Playlist mit italienischer Musik.
0: Mit drauf der italienische Rapper und Sänger Fedez zum Beispiel. Jelena freut sich darauf, ein bisschen weg zu sein von Platten und dem ganzen Drumherum, in den Süden, an die Sonne. Und während Jelena in Richtung Italien fährt, sitzt Nicole Kalbermatten im Büro der Lauchernalbbahn. Es ist Nachmittag und sie versucht, sich auf die Arbeit zu konzentrieren.
1: Na, bist du einfach, ja, du bist einfach so hibbelig gsi, hast aber probiert einfach, ich tue jetzt arbeiten, mich ablenken. Das, was passiert, passiert sowieso. Andere können wir es nicht.
0: Die Livestreams, die die Situation übertragen, sind im Büro überall aufgeschaltet.
1: Jeder hat im Büro dann drauf gehabt, immer wenn etwas ist, hast du das Wacke reinschauen, jetzt ist hier, jetzt ist das.
0: Um 15.18 Uhr sendet Nicole ihrem Mann ein Bild.
1: Da hast du so einen Schnee oder einen Gletscher, hast du gesehen, einen Bringhach oben, einen Damm drüber, so Richtung Iji. Wohnregion.
0: Und sie schreibt dazu:
1: Ich glaube, so in 10 Minuten ist das mit Ischer Hischer.
0: Nicole geht irgendwie vom Schlimmstmöglichen aus. Aber sie klammert sich auch an die Hoffnung, daran, dass das, was kommt, vielleicht doch nicht so schlimm ist.
1: Ja, wenn der Schnee und das Zeug, das da kommt, in diesem Tempo bringen kommt, das geht ihnen so wieder weg, das kannst du räumen.
0: Schnee und Eis, das kannst du räumen. Alles nicht so schlimm. Aber was jetzt passiert, ist schlimm.
1: Wir hatten gerade einen Stromausfall, gerade kurz. Da ist wirklich gerade ein paar Sekunden, zack, alles ab. Und der Kollege hat einen Livestream auf dem Natte gehabt. Das ist natürlich drauf geblieben. Der ist wie so wie mir geguckt und dann hat er sofort gesagt, jetzt kommt's. Und dann habe ich da auf das Display geschaut und da hast du nur Wolken gesehen, du hast nur Staub und Dreck gesehen. Und dann bin ich sofort zu meiner beste Kollegin uns ins Büro gesagt und gesagt, also ich brauche nicht zu schauen, ich glaube, da ist nichts mehr da. Viele sind dann ausgelaufen, direkt schauen, weil du hast ja die Steuwolke nachher her, das hast du lange gesehen, bist du das Kleid hier. Und ich habe dann gesagt, und ich komme gar nicht erst schauen, ich will es gar nicht sehen. Ja, ich habe das Gefühl, in dem Moment hast du es einfach nicht wahrhaben. Und dann hast du vielleicht so fast so wie ein Schutzding gedacht, wenn ich es nicht anschauen kann, ist es einfach nicht wirklich passiert. Das Erste, was ich gemacht habe, ist mein Mann angelegt. Er sagt, jetzt ist der Scheiß gekommen. Und dann sagt er mir, ja, was der Scheiß ist gekommen. Und dann habe ich getullt und gesagt, der ganze Scheiß ist gekommen. Dann habe ich abgehakt und der Mama angelegt. Als nächstes habe ich meinem Getty-Buben angelegt. Und dann habe ich endlich schon, weil ich gewiss, mein Bruder schafft, habe ich dem angelegt und gesagt, er sieht von oben an uns. Und dann hat er mir gesagt, er sei gerade unterwegs, er gehe schauen. Und bevor das er oben noch rein war, haben wir schon ein Bild bekommen von einem Kollegen. Und da hast du einfach gesehen, dein Haus ist weg. Das ist natürlich das Erste, was du so schaust. Und dann hast du einfach gesehen, du siehst da gar nichts mehr. Und ja, ich bin ehrlich gesagt, ich war so naiv. Ich hatte auch so frei von meiner Kollegin. Das Haus ist noch gestanden. Das war eines von der Randhischer. Und dann habe ich in einer Freude ihr angelegt und gesagt, ich habe so super, ein Haus steht noch. Ich hatte einfach so frei für sie, dass das Haus noch da ist. Und dann sagt mir mein Mann, der ist so blöd, da kommt jetzt das Wasser, ins Haus geht euch kaputt. Aber in dem Moment habe ich doch das überlegst du nicht. Ich habe einfach für sie frei gehabt, ihr Haus ist noch da. Und dann ist der erst so richtig bewusst gekommen, ja, es ist definitiv, es ist da alles weg. Also ich habe einfach gegrinnt bin mit einer Kollegin in Armut. Wir haben gegrinnt und gesagt, Platte ist nicht mehr. Und Platte ist weg.
0: Um 15.24 Uhr ist der untere Birchgletscher kollabiert. Wegen des Drucks von mittlerweile rund 9 Millionen Tonnen Stein, die vom kleinen Nesthorn auf den Gletscher gestürzt sind. Mit 240 km pro Stunde sind die Massen ins Tal gerast und haben Platten und den Weileriet unter sich begraben, innerhalb von 40 Sekunden. Und sofort machen Videos davon die Runde. Es sieht aus wie bei einer gigantischen Sprengung. Wie eine graue Lawine, die alles mitreißt, nach unten donnert und eine riesige Staubwolke auslöst. Und als sich der Staub verzogen hat, liegt da nur noch ein riesiger Haufen Schutt und Geröll. Dort, wo vorher Platten war. Matthias Bellwald ist zum Zeitpunkt des Bergsturzes in Verden. Er spürt es.
3: Die Erschütterung, die Dimension, der Rauch, das ist, ja, das sind Bilder, die du x-mal natürlich danach hast verarbeitet.
0: Ein Bekannter klopft ihm auf die Schulter.
3: Der hat quasi wie kondoliert. Da ist dann schon eine Zeit gemacht. Da ist dann unter der Brust schon ziemlich etwas abgegangen. Du hast gesehen, wie eine Katastrophe, praktisch die totale Zerstörung vom Dorf und von der Geschichte, Kultur, Tradition, alles unter sich begrabt.
0: Sofort quält ihn diese eine große Frage.
3: Du fragst dich, warum? Die Frage kommt natürlich dann sehr schnell. Warum hat das gerade müssen? Uns. Passieren. Das haben sich alle Leute gefragt.
0: Eine zweite Frage beschäftigt Matthias Bellwald aber noch mehr. Ob Menschen ums Leben gekommen sind. Ein 64-jähriger Einheimischer wird vermisst. Er hat sich während der Katastrophe in einem Stall außerhalb der evakuierten Zone aufgehalten.
3: Es war dann halt tragisch, dass eine Person gleich ist ums Leben gekommen, aus der Nachbargemeinde von Wieler. Das ist eine Person zu viel. Das ist dann schon schwierig gewesen.
0: Die Emotionen, die hochkommen, muss Matthias Bellwald ziemlich schnell wieder wegdrücken. Er muss zurück in seine Rolle. Er muss jetzt funktionieren als Gemeindepräsident.
3: Du weißt, du musst relativ rasch Übersicht verschaffen über die Katastrophenlage. Und das ist dann heute gesagt, die Amtshandlung Nummer 1 gewesen, dass ich einen Helikopter von der ERZ Zermatt bekommen.
0: Und dort steigt Matthias Bellwald ein.
3: Da sind wir auf links abgeflogen, dass man hat euch unten gesehen, das Schulhaus oder wo die Kirche war. Du hast dann halt gesucht, wo was war, weil das hat ja alles sehr apokalyptisch ausgesehen. Du hast ja im ersten Moment gerade fast noch nie gehabt, zu sagen, wo was war. Man hat nicht gerade das Bild, der Transfer selber hast können machen, vorher, nachher. Du hast quasi gesucht, wo ist jetzt genau die Kirche gestanden? Du siehst den Kran, weißt, okay, ja, ist klar, der Kran ist, der Arm ist unten, aber beim Pfarrhaus irgendwo, beim Pfarrsaal hat er gezeigt. Dann hast du in etwa gesehen, da wie an die Kirche war. Du hast dann auch gesehen, was alles weg ist und hast dann auch sofort gesehen, das ist ja, weißt, alles weg, die Kirche weg, das Dorf weg, das Elternhaus weg, Schatten, halb alle Häuser weg. Und die noch gestanden sind, hast du ja schon gesehen, die Lohn hat angestellt. Licht schon gehabt. Mit dem Flug, schon wenn der Flug ist, hast du schon gesehen, dass es eine Seebildung macht, bereits wenige Minuten. Später hast du gesehen, dass das da anfängt und Stau und die Kapazität der Lohnzahl kennst. Hast du gewusst, das wird sehr, sehr, sehr schnell wird das aufstauen.
0: Heisst, die Häuser, die nicht vom Bergsturz getroffen sind, werden schon bald unter Wasser stehen. Auch das Elternhaus von Jelena. Jelena ist mit ihrer Freundin im Auto unterwegs nach Italien. Ihr Handy klingelt.
2: Auf dem Simplon leitet der Papa an und sagt, Jelena, du musst selber wissen, ob du willst gehen oder nicht, aber jetzt ist einfach ein Putze gegangen.
0: Jelena legt auf und fährt rechts ran. Sie macht die News-App auf und checkt ihre Nachrichten auf WhatsApp. Sie ist da in einer Gruppe mit Journalistinnen und Journalisten.
2: Und da sind halt sehr schnell sehr viele Infos gekommen. Und ich weiss, dass ein Haufen Leute das gar nicht angeschaut haben. Und ich habe das einfach angeschaut. Also ich habe das Foto, das als erstes kam, als man sieht, dass das Dorf immer da ist, wahrscheinlich als eine von den ersten gesehen. Und ich habe das also angeschaut. Und ich habe meiner Kollegin gesagt, das halbe Dorf ist weg.
0: Sie und ihre Freundin entscheiden, umzudrehen und die Italienferien zu canceln. Auch Jelenas Freundin ist ziemlich gefordert in dieser Situation. Die Freundin übernimmt jetzt das Steuer.
6: Und nachher war es noch mega Stau und mega Regen. Also ich glaube auch nicht so lustig zum Autofahren. Ja, ich glaube, sie ist wahrscheinlich mega betroffen einerseits und andererseits hat sie mich immer trösten, aber gleichzeitig müssen Auto fahren und nachher noch gleichzeitig in einer komplett überfordert sie mit was passiert hier. Ja.
0: Irgendwann kommen die zwei dann in Gampel an. Am Bahnhof trennen sich ihre Wege. Die Freundin nimmt den Zug. Jelena ist jetzt zum ersten Mal allein seit dem Anruf ihres Vaters. Allein mit ihren Gedanken. Sie fährt zu einer Tankstelle.
2: Ich bin aus einem Auto ausgestiegen. In einem dünnen Pullover. Also ich war schon kalt, also gewindet und mir ins Gesicht geregnet. Und ich bin da gestanden und habe geduldet. Aber habe mich selber gar nicht richtig gespürt. Ich bin einfach also in einem Regen gestanden. Und da sind Leute mehr vorbeigelaufen, haben mehr vorbeigefahren. Und es war mir alles scheißegal.
0: Was die Leute denken, wie sie aussieht. Der Regen mischt sich mit den Tränen. Jelena wartet. Darauf, dass nicht mehr alles taub ist. Und darauf, dass ihr Vater sie an der Tankstelle abholt. Gemeinsam fahren sie nach Verden zur Großmutter. Dort ist auch der Rest von Jelenas Familie. Sie fallen sich in die Arme.
2: Also ich wirklich so abwechslungsweise hat eins geduldet und das andere getröstet und dann hat das andere wieder geduldet und jetzt getröstet. Und eigentlich der einzige Trost, was hast du gehabt, war, dass wir alle noch da sind.
0: Irgendwann liegen sie sich nicht mehr in den Armen, sondern sitzen nahe beieinander.
2: Ja, ich bin da, also ich weiß nicht, ich bin da auf dem Boden gekommen, einfach mit der Grossmama. Irgendwo, da war alles so gleich.
0: Es ist mittlerweile Abend bei Jelenas Familie. Irgendjemand schaltet den Fernseher ein, um die Medienkonferenz zu schauen. Sie beginnt um 19 Uhr. Als erstes spricht Matthias Bellwald.
7: Liebe Blattnerinnen, liebe Blattner, das Unvorstellbare ist heute getroffen. Wir haben praktisch das Dorf, das sichtbare Dorf, verloren.
0: Die Bundesräte Martin Pfister und Albert Rösti sitzen neben Matthias Bellwald. Jelena und ihre Familie hören ganz genau hin. Bellwald sagt nun einen Satz, der später viel zitiert wird.
7: Wir haben das Dorf heute verloren, aber nicht das Herz.
0: Er meint damit, Platten gibt es noch, die Dorfgemeinschaft ist noch da, wir halten zusammen und uns wird es auch in Zukunft noch geben.
7: Euch, wenn Platten unter einem sehr grossen Schuttkegel liegen, wir wissen, was Platten zinderst im Tal ist, was die Kirche wieder stehen muss und was unsere Hinschöne wieder werden stehen. Wir alle zusammenhaftig machen es Menschen möglicher, dass wir das Dorf wieder aufbauen können und dass Platten eine Zukunft hat.
2: Das hat er gesagt, wir sind noch da, umarmen einander. Es gibt also irgendein Teil, hat gesagt, umarmen einander, trösten einander. Einfach also der Zusammenhalt. Er hat es geschafft, also einen extremen Zusammenhalt von diesen Plattnerinnen zu schaffen. Glaube ich, das hat ihm Trost gegeben.
3: Du bist selber betroffen, evakuiert mit deiner Familie. Du spürst es am eigenen Leib. Und dann bringst du es vermutlich auch so jener zum Ausdruck. Vermutlich hat das mitgeschwungen.
0: Im Wohnzimmer bei Jelena und ihrer Familie ist es jetzt ganz still geworden. Einige von ihnen sitzen immer noch auf dem Boden.
2: Und dann hat meine Großmama so die Stille gebrochen. Und hat so gesagt, ja, den Stoss haben wir jetzt ab und auf, sie haben einen ersten Geburtstag haben. Dann ist sie gegangen, Gläser holen und Aperol holen. Und ich dachte, das wäre so in dem Moment. Habe ich so gedacht, ja, wahrscheinlich haben wir jetzt einen Schluck Alkohol.
0: Auch die Familie von Nicole macht eine Schnapsflasche auf. Sie stützen sich, reden stundenlang.
1: Was kann man da wieder machen? Kommt etwas aus? Du hast halt immer den Gedanken gemacht, steht echt mein Haus noch und unter dem Schutt irgendetwas von mir wieder raus.
0: Sie gehen einzelne Gebäude durch, sprechen über die Kirche.
1: Die war so hoch, so gross, so präsent in diesem Dorf und du hast einfach nichts mehr gesehen. ist wirklich nichts mehr von der ganzen Kirche da. Das war einfach so unverständlich gewesen.
0: Aber einzelne Überreste sind noch da.
1: Der doof gelbe Bauchran, der da immer, der ist ja standgehalten. Und da weiss ich noch, haben wir auch häufig gesehen, und der Affuchran, der ist dann noch da, der, den kein Mensch braucht, ist noch da. Du hast einfach immer probiert, anhand von diesem Kran ein bisschen rauszufinden, da wie das war, da wie das, kommt echt etwas raus. Du hast einfach immer die Hoffnung gehabt, dass irgendwas darunter etwas noch für kommt.
0: In der ersten Nacht nach der Katastrophe kann Nicole kaum schlafen. Und auch am nächsten Morgen wird ihr so richtig bewusst, dass Platten jetzt ein Ort aus der Erinnerung ist.
1: Du stehst auf und dann denkst du einfach, es ist wirklich passiert. Am Anfang bist du so ein bisschen in der Phase, so wie in einem Albtraum, wo du einfach gerne möchtest aufwachen.
0: In der nächsten Folge sprechen wir darüber, wie die Menschen aus Platten mit dem Verlust umgehen. Die ersten Tage sind hart und die Nächte fast noch härter.
1: Und dann kannst du nicht schlafen und dann einfach viel gegrin. Also wirklich bis am Morgen um 2, 3 hast du einfach nur gegrin. Und irgendwann bist du vor Erschöpfung schon eingeschlafen.
0: Und irgendwann ist Nicole doch zurück in Platten, in ihren Träumen.
1: Ich bin nicht zurück in mein Haus gegangen, es war nur das Fenster kaputt gewesen.
0: Viele Plattnerinnen und Plattner träumen nach dem Bergsturz von ihrem alten Zuhause. Und während ein ganzes Dorf trauert, sitzt Gemeindepräsident Matthias Bellwald an seinem Schreibtisch mit seinem eigenen Traum.
3: Dass die zurückwollen, auf das Platten zurückgehen können. Und ich persönlich wollte zurück auf Platten.
0: Das war Folge 2 von AD Platten. Ein Dorf verliert seine Heimat. 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
0: Manchmal wachst du auf aus einem Traum und alles, was bleibt, ist ein komisches, unscharfes Bild. So ein Erinnerungsfetzen, der im Laufe des Tages immer mehr verschwindet. Und manchmal sind die Bilder ganz klar und scharf und das Gefühl aus diesem Traum begleitet dich den ganzen Tag. Jelena hofft darauf, von Platten zu träumen.
6: Also das ist eigentlich wie fast die einzige Variante, wo wir haben, das noch einmal zu erleben.
0: Jelena ist es egal, ob dieser Traum klar oder verschwommen, fröhlich oder traurig ist. Hauptsache, sie kann zurück. Und auch Nicole kehrt nachts zurück an den Ort, den sie so plötzlich verlassen musste.
1: Und da ist einfach ein riesiger Stein gekommen. Zack, und dann ist es schwarz.
0: Wie verarbeiten die Menschen aus Platten den Verlust ihrer Heimat? Was fehlt ihnen am allermeisten? Darum geht es in dieser Folge. Und auch Gemeindepräsident Matthias Bellwald träumt vom Wiederaufbau.
3: Ich bin voll überzeugt. Vom ersten Moment an, in der Katastrophe drin, da ist nicht alles verloren, das ist machbar.
0: Und wir erleben in dieser Folge etwas, das hört sich nach einem Traum an, aber es ist wirklich so passiert. Eine Katze überlebt den Bergsturz. Und jetzt will Nicole sie zurückholen.
1: Die Leute, die da geschafft und das Militär haben sehr wahrscheinlich gedacht, hey, das Rad ab, aber das ist mir endlich gleich.
0: Ihr hört AD Platten. Ein Dorf verliert seine Heimat. Eine SRF-Podcast-Serie von News Plus Hintergründe. Recherchiert von Sabine Steiner, Oliver Carrison und mir, Vanessa Ledergerber. Das ist Folge 3. Der Verlust.

0: Jelena Kalber-Matten wacht auf am ersten Tag nach dem Bergsturz. Die riesige Lawine aus Geröll und Eis hat ihre Heimat und die von rund 300 Menschen unter sich begraben. Jelena wacht auf aus einem tiefen Schlaf, geträumt hat sie aber nicht.
1: Und dann hast du sogar wieder gecheckt, was ist passiert. Und dann hast du so in Gedanken, dann hast du einfach an das ganze Plateau gedacht. Das ist also die Erinnerung auch wieder aufgekommen an das Dorf und so.
0: Jelena nimmt ihr Handy in die Hand. Sie ist überwältigt, wie viele Menschen an sie denken.
1: Ich habe so viele WhatsApp bekommen. Wir haben so viele Leute geschrieben und wirklich so viele liebe Nachrichten.
0: Jelena steht auf und versucht zu begreifen, dass das alles jetzt real ist. Kein Erinnerungsfetzen, der im Laufe des Tages wieder verschwindet. Jelena ist in Verden, in der Nähe von Platten. Sie geht raus auf die Straße und trifft dort andere Plattnerinnen.
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0: Sicherheit in der Arktis und im Nordatlantik stärke. Sie sei deshalb auch gut für die NATO und Europa. Weiter mit zwei Kurzmeldungen. Zuerst bleiben wir bei US-Präsident Trump. Dieser will mehreren großen Medien den Zugang zum Weißen Haus verwehren. Den Fernsehsendern CNN und MS Now sowie dem Online-Magazin Politico werde der Zutritt verboten. Grund dafür sei, dass sie Falschinformationen verbreiten würden. CNN verurteilt den Schritt als rechtswidrigen Angriff auf die Pressefreiheit. Wegen der hohen Benzin- und Dieselpreise ergreift die deutsche Politik Maßnahmen. An den Tankstellen gibt es bald einen Rabatt von 17 Cent pro Liter. Das teilt die Bundesregierung von Kanzler Friedrich Merz mit. Wer auf das Auto angewiesen sei, komme aktuell an eine Belastungsgrenze, so Merz. Der deutsche Verteidigungsminister Boris Pistorius hat den ersten F-35-Kampfjet für die deutsche Luftwaffe in Empfang genommen. Pistorius war im US-Bundesstaat Texas zu Besuch, wo die erste der 35 bestellten Maschinen präsentiert worden ist. Für die Luftwaffe beginne eine neue Ära, so der deutsche Verteidigungsminister. Auch die Schweiz hat aus den USA F-35-Kampfjets bestellt. Die ersten werden gemäß dem Verteidigungsdepartement VBS Mitte 2028 in der Schweiz erwartet. Aktuell sorgt die Beschaffung des F-35 für Diskussionen, weil der Preis gestiegen und darum unklar ist, wie viele Kampfjets die Schweiz schlussendlich erhält. Im Schweizer Eishockey sind die ZSC Lions neuer Tabellenführer. Sie gewinnen das zweite Spiel der Saison auswärts gegen die SCL Tigers 4-3. Die weiteren Resultate: Kloten gewinnt gegen Lugano 5-2, Ambri Piotta gewinnt gegen Rapperswil-Jona 6-3, Bern besiegt Davos 5-2, Freiburg gewinnt gegen Lausanne 4-2 und Genf Servette verliert gegen Aschua 3-4 nach Penaltyschießen. Und das Wetter: Es gibt viel Sonne heute bei 21 bis 25 Grad. Das waren Nachrichten von Radio SRF, verantwortlich Dominik Brandt.
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4: Mit dem renommierten Turner-Preis wurde er bereits im Jahr 2000 ausgezeichnet, als erster Fotograf und als erster Nicht-Brite. Den Kaiserring der Stadt Goslar nennt er ebenfalls sein eigen. Er wurde aber auch schon für sein gesellschaftliches Engagement geehrt. Und jetzt hat er auch in Zürich den Roswitha-Haftmann-Preis erhalten, Wolfgang Tillmanns. Geboren 1968 im deutschen Remscheid, wurde er in den 1990er Jahren durch Porträts aus seinem Umfeld bekannt, durch Bilder aus der Clubszene und der LGBTQ+-Community. Es war zunächst also eine persönliche, dokumentarische Fotografie, mit der er zuerst auf sich aufmerksam machte und die ihm über die Jahre den Weg zu den höchsten Weihen der Kunstwelt ebnete. So erhielt er beispielsweise für seine Retrospektive im Museum of Modern Art im MoMA in New York gleich eine ganze Etage. Die Ausstellung trug den Titel «To Look Without Fear». Das ist aber nur ein Teil der Arbeit von Wolfgang Tillmanns. 2017 gründete er in Berlin die Stiftung Between Bridges, die für Humanismus, Solidarität und Demokratie eintritt, sowie Kunst, sexuelle Selbstbestimmung und Antirassismus unterstützt. Und jetzt ist er hier im Kulturplatz Talk zu Gast. Seien Sie ganz herzlich willkommen, Wolfgang Tillmanns. Und gleich zu Anfang herzlich Gratulation zum Roswitha-Haftmann-Preis.
5: Vielen Dank für die Einladung nach Oerlikon.
4: Längst stellen Sie auf der ganzen Welt aus, in Museen, in Galerien. Die Sammlerinnen und Sammler reißen sich um Ihre Werke. Was bedeutet Ihnen denn nun dieser Preis aus Zürich?
5: Das ist, ein Preis ist natürlich immer so wie die Liste der vorherigen Preisträgerinnen. Und die ist hier sehr beachtlich. Es ist, ich glaube, seit 2000 verliehen und es sind halt ganz tolle Kollegen dabei. Und es ist irgendwie auch eine Anerkennung, die auch mit dem Preisgeld auch etwas Schönes ist. Also es gibt Preise, die sind ohne Preis

0: Geld. Die sind auch ganz toll. Und dieser ist von der Stifterin bewusst mit einem hohen Preisgeld.
1: 150.000 Franken sind es?
0: Ja, Wahnsinn. Das ist, glaube ich, der höchst dotierte in Europa. Und das, ja, das hat, seit ich davon erfahren habe, vor 5 Monaten oder so, hat es mir manchmal erlaubt, kurz im Stillen dran zu denken, ach, das gönne ich mir jetzt mal, weil da kommt ja noch was.
1: Den Turner Prize, den haben Sie schon mit 32 erhalten, also ziemlich jung. Welche Dynamik hat sich denn nach diesem Preis in Ihrer Arbeit oder in Ihrem Leben entwickelt? Weil das war ja schon was ganz, ganz Außergewöhnliches.
0: Das war ein Höhepunkt auch für den Preis, nachdem er so 10 Jahre in den 90er Jahren in Großbritannien so eine popkulturelle Stellung bekommen hat, wo die Leute noch über Kunst gestritten haben. Also Diskussionen, die es wirklich in der Schweiz wahrscheinlich in den 60er Jahren gab. Ne? Darf man einen Haufen Steine, Ziegelsteine in die Galerie legen und das Kunst nennen? Ne? Das brannte in Großbritannien in den 90er Jahren mit einer Matratze durchgelegenen Matratze von Sarah Lucas oder dem ungemachten Bett von Tracy Emin im Jahr vor meinem Preis. Und das fühlte sich einerseits fast ein bisschen provinziell an für mich. Und auf der anderen Seite hat London halt so eine absolut einmalige Stellung, Dinge zu formen, zu verdichten, popkulturell etwas auf eine internationale Plattform zu stellen, sodass ja, eben alle Welt darüber berichtete. Und natürlich ist auch erstaunlich ist zu dem Zeitpunkt 2000, dass das Medium Fotografie an sich überhaupt ein Thema war, dass das also nicht selbstverständlich war, dass das Medium im Zentrum der Kunst steht.
1: War das schon die Zeit, also das hat sich ja wahnsinnig verändert. Also die Fotografie war mal, da dachte man, die zeigt, wie es wirklich ist. Inzwischen wissen wir, dass das manchmal stimmt und manchmal auch nicht stimmt, weil es natürlich immer auf die Perspektive, auf den Ausschnitt ankommt. Wie würden Sie denn sagen, welche Wichtigkeit hatte die Fotografie damals?
0: Ich meine, für mich persönlich, künstlerisch, hatte mich seit meiner Jugend Kunst am meisten berührt, die ihre Bilder aus Linsen gezogen hat. Also auch die Malerei von Gerd Richter, Sigmar Polke, Robert Rauschenberg, Andy Warhol, das sind ja alles auf Leinwand gemalte oder gedruckte Fotografien. Film kommt von Linse, die Pop-Art kommt von der Linse, Reportagefotografie kommt von der Linse, die Pop-Bilder, die mich berührt haben, also popmusikalische Bilder. Insofern ist ja eigentlich schon die Fotografie das Medium des 20. Jahrhunderts gewesen. Und nur was interessant ist, 2000 gab es die Idee von digital ja eigentlich noch gar nicht. Ne? Das kam erst so 2010, da haben Leute hinten auf meine Kamera geguckt und gestaunt, dass da kein kleiner Bildschirm drauf war.
1: Das ist analog noch, wa?
0: Ja, also ich bin 12 umgestiegen, final. Und übrigens hier in Zürich.
1: Ah, tatsächlich, wie kam's?
0: 1. September 2012 hatte ich die Ausstellungseröffnung Neue Welt in der Kunsthalle Zürich, eingeladen von Beatrix Ruf, die große Neueröffnung im Löwenbräu-Areal. Und da hatte ich 3,5 Jahre ein experimentelles Projekt gemacht, Reisen durch 37 Ländern mit einer Digitalkamera und einer Analogkamera im Gepäck. Und am Ende dieses Projektes wollte ich dann entscheiden, okay, kann ich diese neue Sprache sprechen? Denn es war wirklich wie eine neue Sprache lernen.
1: Was war der wesentliche Unterschied für Sie in der Arbeit mit dem Wechsel auf die digitale Fotografie?
0: Früher habe ich immer gesagt, dass Kleinbildfilm, feinkörniger Kleinbildfilm, am nächsten dem kommt, was mein Auge sieht. Und deshalb habe ich Großbildkamerafotos bewundern können, vielleicht von Kollegen, aber die haben mich nicht berührt, denn das hatte etwas Unnahbares. Und nun nach dem Umstieg auf die Digitalkamera, die auf dem Sensor, der so groß ist wie Kleinbildfilm, plötzlich 25 Megapixel vereinen konnte, sah man viel mehr, als das Auge sehen konnte. Und dieses Gefühl von Überinformation schien am Anfang noch fremd, aber am Ende des Prozesses merkte ich, dass die ganze Welt High Definition HD geworden ist und das eigentlich ein Hauptcharakterium unserer Zeit war und ist, dass wir mehr Informationen reinfluten haben in unsere Augen, Ohren und Hirne, als wir je verarbeiten können und wir deshalb lernen müssen, gleichzeitig immer auch wieder loszulassen. Dass diese Bilder durch uns durchfließen und wir die Dichte aus der Dichte herausfiltern müssen, was wir wollen.
1: Könnte man sagen, Nahbarkeit ist ein Schlüsselbegriff für Ihre Kunst?
0: Das ist schön gesagt, ja. Ich meine, ich finde, ja doch, nahbar, das kann man sein wollen. Ich sage manchmal, auf so eine Frage fällt es schwer, Ja zu sagen, weil dann, also wenn man sagt, oh, Ihre Kunst wirkt so bescheiden, kann ich nicht Ja drauf sagen.
1: Nein, das ist was anderes.
0: Aber ja, nahbar, das möchte ich sein, ne? Weil ich am Ende ist, glaube ich, Kunst immer auch eine Brücke zwischen Menschen, sich gegenseitig zu vergewissern, dass wir Ähnliches fühlen oder spüren. Also ein Gefühl von Solidarität. Ah, hast du das auch so gesehen? Ne? Und dann kann man, weil wir sind ja unserer Sinne nie gewiss. Ne? Wir wissen ja nicht, sieht die andere die Farbe genauso oder ist dieser Ton dem anderen so ins Herz gegangen? Und das ist insofern, wenn die Kunst als nahbar empfunden wird, dann tut sie, glaube ich, ihre Arbeit.
1: Mir ist ja auch aufgefallen, dass Sie Ihre Fotografien auch anders hängen. Also man ist ja sich gewohnt, in Museen hängen dann diese riesen Prints, vor denen man wirklich ehrfürchtig steht. Das gibt es bei Ihnen schon auch, diese großen Drucke, aber Sie haben dann daneben auch die kleinen Bilder. Es ist ein ganz anderer Charakter von Ausstellung. Was hat dahinter gesteckt, dass Sie sich mal entschieden haben, dass Sie Ihre Bilder auf diese Weise präsentieren?
0: Das habe ich intuitiv, das hat 93 begonnen, also mit 24. Und da war ein Gefühl von, dass das, was... Ja, ich glaube, dass damals hatte man ja mit 24 blickt man ja auch auf sein Leben und denkt, man hat ein ganzes Leben, einen ganzen Erfahrungsschatz zu bearbeiten, als der einen beeinflusst. Und eine Hauptbeobachtung war, dass die Gewichtung und Bewertung und Wertzuschreibungen der Menschen oft falsch liegen und oft sie sich zum Beispiel an dem Großen geleitet haben oder an dem Neuen, dass das Neue über das Alte bevorzugt wird, dass das Große über dem Kleinen bevorzugt wird oder dass das schön aufwendig Gerahmte als wichtiger gesehen wird als das nackte Blatt Papier. Und ich hatte gefühlt andere Erlebnisse, dachte, dieses Blatt Fotokopierpapier, das ist wirklich aufgeladen für mich, wohingegen das fein gerahmte vielleicht etwas müde aussah. Und so wollte ich diese Blätter, die ich auf den Tisch vor mir hatte und die aus der Entwicklungsmaschine kamen, die ich selber betrieben habe, so pur in ihrer Schönheit an die Wand bringen, und habe dafür dann eine Klebetechnik mit 8 Klebestreifen entwickelt, die es erlaubt, eben ein Blatt Fotopapier sauber an die Wand zu kriegen und nach Monaten wieder ablösen zu können. Das wurde dann immer als grungig und so Teenager-Ästhetik gesehen, aber war für mich eigentlich eine Form von Minimalismus.
1: Und war das auch die Zeit, in der Sie sich vom Fotografen zum bildenden Künstler gewandelt haben oder war das sowieso immer schon mit dabei und man hat es einfach nicht gesehen oder Sie haben es nicht gezeigt?
0: Ich hatte das Glück, dass ich nie in der Schule der Fotograf war oder der mit der Kamera war. Ne? Also Fotografie ist als Hobby in meiner Familie seit Generationen betrieben worden. Und deshalb habe ich alles andere gemacht, gemalt, gezeichnet. Ich habe Kleider genäht und Musik gemacht, alle möglichen Medien zum Selbstausdruck, aber nicht das, was die Eltern machen.
1: Das ist irgendwie verständlich.
0: Ja, und das hat mir dann erlaubt, erst mit 20 eine Kamera gekauft zu haben, um Fotos zu machen, die ich auf dem Fotokopiergerät bearbeiten wollte. Denn schon mit so 17, 18 habe ich mit einer kleinen Kamera, die ich mir von meiner Mutter geliehen habe, auf Interrail-Reisen Fotos gemacht. Aber noch ohne das Bewusstsein, dass das eigentlich mein Medium ist oder sein wird. Und diese Art von unschuldig zur Fotografie gekommen zu sein, die hat mir erlaubt, vielleicht eine Freiheit da auch zu entwickeln oder zu behalten.
1: Da könnte man sagen, die Fotografie hat sie sich geholt, so von hinten?
0: Das ist ein gut, finde ich, kann man so sehen. Ja, weil ich habe nichts dafür getan. Ich habe immer fotografische Bilder geliebt. Ne? Ich habe Zeitungsbilder ausgeschnitten und gesammelt in Kladden und wie kommt da Bedeutung rein in ein Foto, wie das gedruckt ist auf Papier, aus Punkten, aus Korn. Und dass das dann so eine Ladung, so eine Anziehungskraft entwickelt, das ist für mich eine Faszination gewesen, die auch bis heute anhält. Deshalb, diese Spannung, ne? Wie kommt es, dass so ein Blatt Ladung hat?
1: Sie haben sich mit Fotografieren aus der Techno-Szene einen Namen gemacht und haben in der Folge auch für die angesagtesten Magazine fotografiert. Sie haben Videos gemacht, auch für Pop-Ikonen, Videos gedreht. In welchen Farben denken Sie an diese Zeit zurück?
0: Na, die ist auch nicht jetzt total vorbei. Also Videos mache ich ja heute. Genauso wie 2000. Gerade habe ich ein Video fertiggestellt, CT Shadows. Das sind Schatten von mir in einem kleinen Atelier in der CT International des Arts in Paris, wo ich eine Residenz hatte im letzten Jahr. Und da ist ein vor allen Dingen eine blaue Farbe, eine tief dunkelblaue Farbe, die irgendwie sich mischt aus dem aus der Straße einfallendem Licht und einer kalten Glühbirne. Und also wenn Sie mich so hier fragen und in so einem nackten Studio graue Wände, schwarze Decke, dann strahlt eigentlich so ein dunkles Blau in meinem Kopf auf.
1: Sie hören den Kulturplatz-Talk auf SRF 2 Kultur. Heute zu Gast ist der Fotograf und bildende Künstler Wolfgang Thielmanns, ein höchst vielseitiger Künstler, der auf der ganzen Welt Erfolge feiert, vielfach ausgezeichnet ist und neuerdings eben auch mit dem Roswitha Haftmann-Preis. Sie werden für sehr vieles geschätzt und Sie werden auch ganz besonders dafür geschätzt von der queeren Szene, weil Sie queeres Leben immer wieder in Szene gesetzt haben, in einer Art und Weise, die, so habe ich gelesen, eben eine große Selbstverständlichkeit und eine große Normalität mit sich gebracht hat oder mit sich bringt. Sehen Sie diesen Teil auch als ein Zentrum Ihrer Arbeit?
0: Also ja und nein. Natürlich ist die Erfahrung, schwul zu sein, eine fundamentale gewesen, mit 15, 16 das zu merken, dass ich anders liebe als die normale Welt, in Anführungszeichen. Und das zu einer Zeit, Mitte der 80er Jahre, als das eben noch nicht so eigentlich ein Thema war, was man überhaupt ganz so mal ansprechen konnte. Das war unter vorgehaltener Hand. Aber ich hatte das Glück, dass in der Popmusik in den Charts erstmalig Bands waren, die offen darüber sprachen. Also als ich mein Coming Out hatte, lief Small Town Boy von Bronski Beat in den Charts und heute, 35 Jahre später, ist das immer noch ein ikonisches Lied. Und ich habe dann, als ich begann, meine eigene Sprache zu entwickeln in den frühen 90ern, gedacht, ich will gar nicht als schwuler Künstler diese Szene in den Mittelpunkt stellen, sondern empfinde mich ja gerade als normal unter vielen anderen. Und alle Menschen lieben, das ist ja das vor allen Dingen, alle Menschen haben Sexualität und die meisten, das ist, was uns vereint. Und das wollte ich zusammenstellen mit Bildern von eben verschiedenen Menschen, die frei sind in ihren Körpern, in ihrem Geschlecht und ihre Sexualität annehmen und positiv sehen.
1: Und jetzt hat ja das politische Klima in Deutschland sich am Verändern. Also ich denke natürlich an die Wahlen von Sachsen-Anhalt. Ich denke an die bevorstehenden Wahlen jetzt in Mecklenburg-Vorpommern. Was machen diese Bewegungen mit Ihnen?
0: Man muss wirklich dazu sagen, wenn man jetzt dieses kleine Land Sachsen-Vorpommern,
1: das ist hübsch,
0: Sachsen-Anhalt sieht, dass das eben vor einem Hintergrund passiert ist, wo der amerikanische Präsident, die amerikanische Regierung, das nationale Sicherheitskonzept der USA im November gesagt hat, wir wollen diese Parteien fördern, in Anführungszeichen patriotische neue Parteien in Europa fördern und stärken. Die russische Regierung ist ja nachweislich aktive Förderer dieser Partei und aller anderen Rechts- und Rechtsaußenbewegungen in Europa. Also es ist eine Splitterbewegung, die in Deutschland 5-12% hatte vor 5-10 Jahren, jetzt in den Genuss der aktiven Förderung durch Elon Musk und die amerikanische Regierung und der russischen Regierung schon immer gekommen. Und es gibt eine ganze Front von Interessierten, die die Europäische Union destabilisieren wollen und haben erkannt, dass Deutschland der natürlich neuralgische Punkt ist. Wenn wir es schaffen, Deutschland zu destabilisieren, dann geht das ganze Projekt auseinander. Und die Deutschen haben das noch überhaupt nicht, wir haben es vielleicht jetzt mal langsam erkannt, ne? Dass also als irgendwie in Leipziger Flughafen Drohnen explodieren oder dass Elon Musk auftritt auf AfD-Veranstaltungen, da muss ich das überlegen. Was fällt denen überhaupt ein in unsere lokalen Wahlkämpfe einzugreifen mit einer Selbstverständlichkeit.
1: Sie haben ja auch in Großbritannien gelebt oder leben teilweise in Großbritannien. Da haben Sie eine Kampagne gemacht gegen den Brexit. Sie haben später bei der Europawahl Kampagnen gemacht oder beziehungsweise eine Plakatserie gemacht nach dem Motto "Geht wählen und tragt unserer Demokratie Sorge". Haben Sie jetzt auch Pläne, um aktiv zu werden?
0: 2016 bin ich von einem politischen Menschen zu einem Aktivisten geworden. Als Londoner sah ich die Basis meines bisherigen Lebensentwurfs attackiert und merkte, dass niemand leidenschaftlich für die EU sprach, weil natürlich jeder die Errungenschaften als selbstverständlich angenommen hat. Und ich hoffe, dass heute das im größeren Stil die Menschen bewegt, dass sie wirklich merken, dass wenn wir jetzt nicht zusammenstehen und für etwas sind, wir können nicht einfach sagen gegen rechts, sondern nein, wir sind für, sagen wir zum Beispiel in Deutschland und Frankreich, wir sind für Arte. Wir genießen diesen Kultursender. Ja. Du kannst nicht für die AfD sein oder leidenschaftslos über die AfD denken und Arte lieben oder den öffentlich-rechtlichen Rundfunk lieben. Denn der wird abgeschafft. Der soll einfach zugemacht werden. Und das sage ich jetzt nicht, um
1: ja, nein, aber ich habe das Parteiprogramm der AfD angeschaut. Also ich weiß natürlich, dass Sie vollkommen recht haben. Und das wurde jetzt auch schon gesagt. Also Sie wollen den Rundfunkstaatsvertrag, wollen Sie kündigen. Die Frage, ob Sie das können, ist eine andere. Aber das wurde jetzt auch nach den Wahlen tatsächlich, wurde das betont.
0: Und ich habe, nachdem ich mich 4 Jahre lang so sehr intensiv für Wahlbeteiligung ausgesprochen habe, campaigned habe, dann auch gedacht, jetzt das kann ich nicht immer so weitermachen, weil dann verändert sich natürlich auch der Blick auf diese Sprache. Ne? Das macht er das jetzt immer oder ist das irgendwie, also das hatte eine Authentizität aus dem Moment heraus. Und ich dachte auch, wer es jetzt nicht verstanden hat, dass Wählen gehen wichtig ist, dem kann ich jetzt auch nicht helfen. Und so hat sich halt das alles etwas verschoben oder stark verschoben. Und ich suche nach einer Sprache, die eben neu funktioniert. Ich habe in den letzten Jahren weiter politisch auch gearbeitet, aber meine Arbeit selbst ist natürlich auch doch im Zentrum, denn das, wie Sie eben den Titel der MoMA-Ausstellung erwähnten, To Look Without Fear, angstfrei sehen, ist zum Beispiel natürlich auch ganz wichtig, dass wir nicht verlernen, ohne Angst und Befürchtungen auf andere Menschen zu schauen, anderen Menschen nicht gleich mit einem Gefühl von Bedrohung zu begegnen. Also das ganze Klima, das versuche ich natürlich mit meiner künstlerischen Arbeit positiv zu halten. Und darauf müssen wir uns alle auch konzentrieren, ne? Dass wir arbeiten ja für etwas. Wir arbeiten an gutem Verständnis, an einem gerechten Leben und Miteinander. Und wenn die Agenda komplett dominiert wird von denen, die spalten und alles niederreden wollen, dann können wir nicht gewinnen. Und deshalb dürfen wir auch nicht immer mehr über die reden. Wie Sie wissen, Trump hat am Ende einfach 99% der Airwaves dominiert. Und dann wird das zur self-fulfilling prophecy.
1: Das heißt, es geht darum, Gegenbilder, Gegenentwürfe in die Welt zu setzen und sie zu pushen.
0: Ui, das hört sich ja sehr manipulativ an.
1: Stimmt.
0: Wirklich narrative Entwürfe in die Welt setzen und pushen. Nein, es gibt Erfolgsgeschichten. Es gibt, ich habe in meiner Heimatstadt Remscheid vor 2-3 Jahren viel fotografiert. Da arbeiten türkische und deutsch geborene, also in zweiter, dritter Generation Menschen völlig wunderbar zusammen. Und jetzt kommt eine AfD da rein und will das schlecht machen. Nein, da muss man sagen, dass da werden Qualitätsprodukte von Menschen aus vielen Länderherkunft gemeinsam hergestellt. Das sind Erfolgsgeschichten, Realitäten. Nur ein Beispiel war das. Und die Realität funktioniert ganz anders als das Negative. Es gibt natürlich schlechte Dinge, die nicht gut laufen, aber man muss den Blick auf das Positive halten.
1: Das nenne ich ein Schlusswort. Das lassen wir so stehen. Ganz herzlichen Dank, Wolfgang Thielmanns, für den Besuch im Kulturplatz-Talk.
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0: Die Nachrichten von SRF um 16:30 mit Dominik Brandt. Im Streit um die Zukunft Grönlands gibt es einen Durchbruch. Das haben die USA, Dänemark und Grönland verkündet. Die Regierungen Dänemarks und Grönlands teilen gemeinsam mit, dass voraussichtlich nächste Woche ein Abkommen unterzeichnet werden soll. US-Präsident Donald Trump bezeichnet das Abkommen bereits als definitiv. Gemäß Trump übernehmen die USA künftig die vollständige Kontrolle über die Sicherheit Grönlands. Er kündigt eine große militärische Präsenz in Grönland an. Diese Details haben Dänemark und Grönland bisher nicht bestätigt. Die dänische Regierungschefin Mette Frederiksen schreibt, es handle sich um eine Vereinbarung, die die Sicherheit in der Arktis und im Nordatlantik stärke. Sie sei deshalb auch gut für die NATO und für Europa. Weiter mit zwei Kurzmeldungen. Zuerst bleiben wir bei US-Präsident Trump. Dieser will mehreren großen Medien den Zugang zum Weißen Haus verwehren. Den Fernsehsendern CNN und MS Now sowie dem Online-Magazin Politico werde der Zutritt verboten. Grund dafür sei, dass sie Falschinformationen verbreiten würden. CNN verurteilt den Schritt als rechtswidrigen Angriff auf die Pressefreiheit. Wegen der hohen Benzin- und Dieselpreise ergreift die deutsche Politik Maßnahmen. An den Tankstellen gibt es bald einen Rabatt von 17 Cent pro Liter. Das teilt die Bundesregierung von Kanzler Friedrich Merz mit. Wer auf das Auto angewiesen sei, komme aktuell an eine Belastungsgrenze, so Merz. Der deutsche Verteidigungsminister Boris Pistorius hat den ersten F-35-Kampfjet für die deutsche Luftwaffe in Empfang genommen. Pistorius war im US-Bundesstaat Texas zu Besuch, wo die erste der 35 bestellten Maschinen präsentiert worden ist. Für die Luftwaffe beginne eine neue Ära, so der deutsche Verteidigungsminister. Auch die Schweiz hat aus den USA F-35-Kampfjets bestellt. Die ersten werden gemäß dem Verteidigungsdepartement VBS Mitte 2028 in der Schweiz erwartet. Aktuell sorgt die Beschaffung des F-35 für Diskussionen, weil der Preis gestiegen und darum unklar ist, wie viele Kampfjets die Schweiz schlussendlich erhält. Im Schweizer Eishockey sind die ZSC Lions neuer Tabellenführer. Sie gewinnen das zweite Spiel der Saison auswärts gegen die SCL Tigers 4:3. Die weiteren Resultate: Kloten gewinnt gegen Lugano 5:2, Ambri Piotta gewinnt gegen Rapperswil-Jona 6:3, Bern besiegt Davos 5:2, Freiburg gewinnt gegen Lausanne 4:2 und Genf Servette verliert gegen Ajoie 3:4 nach Penaltyschießen. Das Wetter heute Samstag, es gibt viel Sonne bei 21 bis 25 Grad. Das waren Nachrichten von Radio SRF, verantwortlich Dominik Brandt.
1: 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Und hier geht es nun weiter mit der Wiederholung des Tagesgesprächs von Freitag.
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3: Das Gespräch führe ich heute zu Elk. Zu Gast ist der beste Springreiter aller Zeiten, Steve Gerda. Willkommen im Tagesgespräch.
4: Ja, danke.
3: Steve Gerda, ihr seid Weltmeister, Olympiasieger. Also das heisst, ihr habt einen ganzen Satz an Olympiamedaillen. Ihr seid Europameister, ihr habt den Weltcup gewonnen. Also ihr habt gewonnen, was man überhaupt gewinnen kann. Vor euch hat das noch niemand geschafft. Und wenn ihr jetzt den Erfolg müsstet wie mit einem Bild beschreiben, was würdet ihr da für eins nehmen?
4: Ja, also in Eisbild wäre es schwierig. Ich würde sagen, das Ross kommt mir als erstes so im Gedanken, wenn ich an den Erfolg denke, weil es wäre ohne meine Ross natürlich alles nicht möglich. Und es ist, ich sage es ja immer, mein Grund zum Leben, oder sind die Ross, die sind überall in meinen Gedanken. Das wäre das erste Bild, aber wahrscheinlich so ein kleines Kind, das dann träumt und an seine Träume glaubt, wäre auch ein Bild, das mich vielleicht bezeichnen würde.
3: Ja. Habt ihr das Gefühl, ist es ein Zufall, dass es gerade ein Schweizer ist, wo alle die Titel gewonnen hat? Ich frage das auch darum, weil wenn man euer Umfeld anschaut, da hört man eigentlich alle die grossen Namen vom Schweizer Springsport. Also euer Trainer ist der Thomas Fuchs, der hat beim Beat Mändli angefangen, euer Vater, der Philipp Gerda, er ist 20 Jahre in der Nationalmannschaft, sie ist auch an Olympiade geritten. Also das tönt so nach einem starken Netzwerk, das ihr da drin seid.
4: Ja, ganz klar. Und ich glaube, das ist eine von, wahrscheinlich von meinen Stärken oder was mich am meisten gebracht hat, ist, dass ich immer von den Besten lernen will. Es hört sich vielleicht ein bisschen selbstverständlich an, ein bisschen dumm sogar, aber es ist wirklich so, dass auch oft junge Generationen oder junge Kinder, die sei es mit mir oder mit anderen Leuten trainieren, meinen oft, dass sie es schon besser wissen. Und bei mir war es immer anders gewesen. Ich habe immer gedacht, ich bin zwar nicht so gut, aber ich kann von den Besten profitieren. Und ich war immer bereit gewesen, um alles zu geben, um viel zu arbeiten, um viel Zeit zu investieren. Und ich habe immer, dass mein Vater schon so lange in der Nationalmannschaft war, habe ich das immer als eine grosse Stärke genommen und immer gedacht, da fange ich schon an, wo er aufgehört hat, so zu sagen. Und das ist sicher das, was mich am meisten gebracht hat.
3: Und was habt ihr mitgenommen von eurem Vater? Welche Rolle spielt er jetzt für euch?
4: Wahrscheinlich, wo ich am meisten Respekt habe und was er gemacht hat für mich, das ist eben, dass er gedacht hat, dass andere Leute mich mehr beibringen können als er. Und das ist auch wieder etwas, was man nicht so oft sieht, wo meistens in allen verschiedenen Sportarten der Vater oder der Mutter meint, die haben es schon gemacht, die wissen ganz genau, wie es geht. Und das kommt meistens nicht so gut raus. Mein Vater war ganz der Gegenteil. Er hat gedacht, ich kann es ja können, ich kann dich so weit bringen, aber du musst noch besser werden als ich. Und um das zu schaffen, musst du noch beim besseren Ritter trainieren. Und so haben wir schon ganz jung mit dem Beat Mendli angefangen und von seiner Erfahrung und seiner Fähigkeit ganz viel können lernen und profitieren. Und das ist wirklich wahrscheinlich die schönste Sache, die ein Vater für seinen Sohn machen könnte. Sich ein bisschen im Hintergrund stellen, um seinem Sohn den bestmöglichen Weg frei zu machen.
3: Steve Gerda, ihr seid im Jura aufgewachsen, in Passauch. Jetzt seid ihr hier im zürcherischen Elk. Was ist der grösste Unterschied zwischen Jura und hier?
4: Der Sprach. Der Sprach natürlich. Sonst glaube ich, also mir sagen gerne, glaube ich, dass Jurassier ein bisschen eigene Dings haben. Aber nein, es ist für mich wichtig, ist ja nicht unbedingt der Ort, wo ich bin. Aber ich würde sagen, im Jura bin ich in der Natur gewesen. Das hat mir immer seit Bub gefallen. Und das habe ich auch gesucht. Und das ist auch ein Grund, wieso dass ich da in Elk bin. Weil ich da auch wieder in der Natur bin und dass ich grosse Anlagen habe mit ganz viel Platz für meine Rosse. Das ist etwas, was ich gesucht habe, wo nicht so einfach ist in der Schweiz. Ich habe keinen Luxus gebraucht, aber unbedingt viel Platz wählen für meine Rosse, weil ich glaube, das ist wichtig für die. Und so von dem her, ich sehe eher das zum Vergleichen mit dem Jura, das haben wir dort gehabt. Und das ist das, was mir hier am meisten gefällt.
3: Ihr habt etwa, wenn ich es richtig gelesen habe, 50 Rosse hier, etwa 10 Mitarbeitende. Jetzt gemessen an eurem Erfolg, ist es gleich nicht so ein wahnsinnig riesiger Betrieb?
4: Nein, es ist nicht ein riesiger Betrieb. Es ist mittlerweile noch viel kleiner geworden, dank oder wegen meiner Gesundheit, also Rückenprobleme. Ich muss ziemlich eine Nummer vom Ross runterbringen. Jetzt haben wir nur noch etwa 25 Ross und immer noch etwa 12 angestellt. Was schön ist, ich habe immer wollen, also es gibt nie zu viele Leute für die Ross. Es gibt immer etwas zu tun und umso viele Leute haben umso gute Sorge für die Ross. Das ist etwas, was immer uns sehr wichtig war. Und der Betrieb ist nicht riesig, auch weil mir ist wichtig, dass ich mit meinen Rossen Beziehung habe. Wirklich probiere, dass die Pferde sich bestmöglich anfühlen, dass sie mich viel Zeit haben zum Zusammenbringen. Das ist für mich in meiner Sicht von dem Ganzen, von dem Sport eigentlich der Mittelpunkt.
3: Schauen wir doch eure Karriere an, weil das lässt sich ein bisschen vergleichen mit einem Springparcours, den ihr eben immer wieder absolviert. Es hat viele Hürden gegeben. Schauen wir doch den Parcours an, wo ihr zum Weltmeister geritten seid. Ihr seid im Trab eingeritten und dann seid ihr in Linksgalopp, dann seid ihr wieder in Schritt, dann seid ihr in Rechtsgalopp, also habt ihr ein paar Galoppwechsel gemacht, dann seid ihr ganz rundum galoppiert um alle Sprünge. Ganz, ganz ruhig und man hat so das Gefühl gehabt, ihr schaut das auch ein bisschen alles an. Ist das ein wichtiger Moment, der Anfang?
4: Ja, also Sie kennen sich schon ein bisschen aus an unserem Sport, merke ich. Ja, es ist immer wichtig, man muss sich vorstellen, man tut sich warm machen am dritten Platz, das noch ziemlich in der Ruhe, oder? Und dann kommt man in so ein Stadion, wo da über 40'000 Leute ziemlich laut sind. Und bei mir ist immer wichtig, wenn ich nach dem Parcours reite, erstmal, dass das Pferd ein bisschen der Stimmung kann, sich gewöhnen, ohne hektisch zu werden. Dann tue ich immer gerne, zum Beispiel Dynamix ist so ein Pferd, das gerne ein bisschen schaut, oder? Wenn es einen neuen Sprung oder einen komischen Sprung gibt, dann gehe ich gerne immer mal der ein oder der andere Sprung, wo ich denke, sie können vielleicht ein bisschen schauen, ein bisschen zeigen, weil das gibt das Ross und mir dann gleichzeitig auch ein bisschen das letzte nötige Vertrauen. Und dann ja, mal ein Galoppwechsel, mal Trab, mal Schritt. Es ist eher dann, um sicher zu sein, dass das Pferd mit mir ist, dann, dass das Pferd dann genau hört, was ich will, dass es dann losgeht. Und das ist so das Wichtigste in dem Sport. Das passiert alles so schnell, dass das Pferd so sanft und so schnell reagiert an alle meine Hilfen. Und das tue ich gerne noch so ein bisschen testen.
3: Wenn man es mit eurer Karriere vergleicht, kann man auch den Anfang nehmen. Also ihr habt als ganz klein, glaube ich, mit 3-jährig angefangen reiten. Ihr habt auch als Wunderkind im Sattel gehalten. Eben euer Vater hat die Karriere gemacht. Euer Grossvater war Rosshändler. Und gleich, ihr habt genauso gut und gern geschuttet. Also habt ihr euch auch in dieser Ruhe überlegt, was ihr denn wirklich wollt. Also es war ein Entscheid, den ihr fällen müsst.
4: Ja, tatsächlich. Jetzt im Nachhinein hört sich das fast unmöglich an, aber es ist wirklich so gewesen, dass ich jung fast lieber bin geschuten als geritten. Wir haben natürlich einen eigenen Stall im Basskur, im Dorf, aber man muss sich ja vorstellen, wenn es besonders im Winter, dann sind noch ganz kälte Winter gewesen, dann ist in der Halle irgendwie zwischen, also etwa 4-5 Monate lang zwischen -5 und -10 Grad gewesen in der Halle. Und dann um 4-5 Uhr nach der Schule ist natürlich schon dunkel. Und dort so allein in diesen kleinen Hallen rumreiten, hat es schon ein weniger Spass gemacht, als mit Freunden zusammen zu schutten.
3: Und warum hat er sich dann gleich für das Reiten entschieden?
4: Komischerweise weiss ich es nicht. Es ist einmal, als ich, ich würde sagen, so 14 vielleicht bin ich gewesen. Ich hatte ja bis 3 Trainings im Fußball und jede Wochenende noch ein Spiel. Und jeden Tag hätte ich reiten und am Wochenende mache ich immer ein Konkurs gehen. Und dann hat irgendwann, durch meine Eltern haben sie mir irgendwann gesagt, das ist kein Problem, du kannst entscheiden, was du willst, aber du machst nicht zwei Sport zu 50%, sondern eine 100%. Und obwohl ich wirklich in mir denke, ich gehe lieber shooten, ist die Antwort gerade sofort rausgekommen und dann habe ich gesagt, ich will reiten.
3: Der erste Sprung war ein Ochser. Ihr habt das Wort auch schon gebraucht. Das sind Sprünge, die sind nicht nur hoch, die sind auch breit. Und wenn man jetzt in eurer Karriere anschaut, ihr habt für wirklich gut zu sein, habt ihr gute Ross gebraucht. Ihr habt Geld gebraucht. Ihr habt auf Holland müssen. Und nachher habt ihr auch ein sehr lukratives Angebot aus der Ukraine bekommen. Aber da hättet ihr nachher müssen nach entscheiden und die ukrainische Staatsbürgerschaft annehmen. Das hat er aber dann nicht gemacht und hat aber riskiert, weder Geld noch Arbeit zu haben.
4: Ja, es war tatsächlich so gewesen. Also, als ich 18, 19 war, habe ich so bei den Jungreitern angefangen in der Schweiz. Dort hatte ich schon so ein bisschen Erfolg. Wir haben gesehen, dass, wenn nicht alles schief geht, habe ich eine gute Chance, mal von dem Sport Profi zu werden. Aber dort im Familienstall, im Basskur, im Jura, haben wir doch gesehen, dass es schwierig wird, weil es braucht natürlich, um internationalen Profisport zu kommen, viele Möglichkeiten, finanzielle, mit besseren Pferden, besseren Trainingsanlagen, einem Lastwagen und einem Pfleger und alles, was damit geht. Und das ist dann im Jura ein bisschen schwierig gewesen. Und dann haben wir den Schritt gemacht, dass ich dann für ein paar Jahre, um Erfahrung zu sammeln, bin ich bei einem grossen Händler in Holland ausgezogen. Dort war ich 3,5 Jahre gewesen. Und das ist dann das erste Mal, wo ich wirklich die Möglichkeit hatte, das Material hatte und die Pferde hatte, um ja, im 5-Sterne-Niveau zu anfangen. Und alles ist sehr schnell und sehr gut gegangen. Aber das ganze System hinten drin hat mir nicht so richtig gefallen, weil das ist ein Handelsstall gewesen und die Pferde sind dann immer noch kurzfristig da gewesen, nachher sind sie verkauft worden. Und das ist mir immer schwer gefallen. Das ist nicht so, wie ich mir mein Leben und mein Sport vorgestellt habe. Dann habe ich langsam etwas anderes gesucht und unsere Wege haben sich dann getrennt. Und dann ja, bin ich auf einmal ohne irgendetwas dort rumgestanden. Und ja, ich denke, was soll ich machen? Und dann habe ich eben ein grosses Angebot gehabt von der Honischenko damals, wo man das Team wollte für Olympische Spiele zusammenstellen mit guten internationalen Zukunftsrittern. Und mir hat Herr Honischenko ganz nett ganz viel Geld geboten, um für sein Team zu reiten, aber das heisst dann für Ukraine zu reiten, oder? Und ich habe gesagt, okay, das werde ich machen. Ich werde reiten. Für welches Land habe ich gedacht, ist ja schmiglich. Ich will einfach die beste Ross haben, das hatte ich auch gehabt. Und wenn ich auch dann dazu viel Geld verdienen kann, das passt. Und dann bin ich irgendwie etwa 5-6 Wochen dann bei ihm gewesen. Dann konnte ich mich an die Ross gewöhnen und alles ein bisschen kennenlernen dort. Und dann ist irgendwann im Büro gekommen und hat gesagt, eben, jetzt soll ich das Papier unterschreiben und gleichzeitig meinen Schweizer Pass abgeben. Und das ist so wie die Entscheidung zwischen Fußball und Ritter, ist die Entscheidung eigentlich ganz klar. Mir gefällt, dass ich das nicht kann. Ich will nicht für Ukraine ritten, ich will für die Schweiz ritten. Selbstverständlich war er nicht zufrieden, weil das ist nicht so abgemacht war. Und das Geld dann ja auch wieder muss er zurückgeben, das ist ganz klar. Ja, dann ist auch noch, dass ich bis am nächsten Morgen aus dem Stall muss sein. Ich hatte gar kein Auto, also mein Bruder ist mir dann in Belgien geholt. Ist die ganze Nacht gefahren, dass ich am nächsten Morgen zusammen nach Hause fahren konnte. Und Hause hat dann geheißen, eigentlich nirgends, oder? Außer bei meinen Eltern zurück im Jura. Und dann auf dem Weg habe ich ein paar Telefone gemacht, wo ich dann in der Schweiz dann etwas anfangen konnte. Und dann bin ich erst mal bei der Jürg Nutz im Kerzers. Hat er gesagt, ich habe bei ihm ein paar Boxen haben und nachher mit ihm etwas anfangen, bis wenn ich etwas finde. Und ja, ich habe halt von null an wieder alles angefangen. Ja.
3: Ihr hört das Tagesgespräch mit dem Springreiter Steve Gerda. Er ist Weltmeister, Europameister, Olympiasieger, Weltcup-Sieger. Der Steve Gerda hat so viele Titel gewonnen wie noch nie jemand vor ihm. Und eben trotzdem, seine Karriere war ohne Parkour, auch viel Hindernis, auch viel schwere Sprünge gehabt. Schauen wir noch schauen, eben, es hat weitere Hindernisse gegeben. Ihr habt nachher in der Schweiz Sponsoren gefunden. Ihr habt dann auch wieder gute Ross gehabt. Und nachher 2015 seid ihr aber, wenn man das auch wieder mit einer Hürde vergleicht, seid ihr in einer Dopingkontrolle geblieben hängen. Respektive bei euren Ross ist nachher im Futter etwas nachgewiesen worden. Sehr wahrscheinlich haben sie Mohn gefressen. Ihr seid nicht gesperrt gewesen, aber eure Ross sind gesperrt gewesen. Aber was hat das mit euch gemacht, dann plötzlich in den Schlagzeilen zu sein wegen Doping?
4: Ja, ich glaube, das ist das schwierigste Zeit von meiner Karriere, weil es ist wirklich, ich glaube, für einen Sportler das Schlimmste, was passieren kann, wo seine Namen als Sportler im Zusammenhang mit der Dopinggeschichte, also dass die zwei Wörter im gleichen Satz sind, glaube ich, das Schlimmste, das ein Sportler kann sich vorstellen kann. Und obwohl schon beim Telefonat von unserem Weltverband geheißen hat, dass sie wissen von früheren Tests, dass das nur über Futterkontamination auftauchen kann, weil es ist keine Substanz, die man brauchen kann, um sozusagen ein Ross zu dopen. Aber es ist etwas, wo das Ross dann eben frisst und dann, wie sich das alles verarbeitet im Magen, tut das nachher auf die drei Substanz anzeigen, oder? Und mit das bin ich ja ruhig gewesen, aber ich habe nie geglaubt, dass ich werde das beweisen können. Und dann, zum Glück, würde ich fast sagen, da sind auch andere Ritter verwünscht worden in den gleichen Zeitfenster. Dann haben wir schon gedacht, alle die, die es verwünscht haben, haben das gleiche Futter, das gleiche Kraftfutter, die Hai. Und das, was in der Mühle, also da, wo es gemacht wird, der Kraftfutter, ist die Kontamination natürlich riesig gewesen. Wir haben das eigentlich ganz einfach können beweisen, von wo diese Substanzen kommen. Alle Ross, die mich getestet haben, sind dann auch wieder positiv gewesen, oder? Auf die gleiche Substanz. Und dann ist es dann ganz klar gewesen für die FAI und so, dass, das heisst, no negligence, keine Nachlässigkeit, sagen wir so. Und ja, dann haben wir es können beweisen, was ich am Anfang nicht daran geglaubt habe, dass es sozusagen so einfach geht. Und ich habe Glück gehabt, dass alle die Leute mit mir das alles mitgemacht haben. Ja, nachher sind die Erfolge weitergekommen und wir haben das alles von der ganz schlimmen Zeit dann einfach eine schlechte Erinnerung können machen. Ja.
3: Reiten wir weiter in diesem Parkour. Ihr habt es auch schon gesagt, es gibt Kombinationen, das sind mehrere Sprünge hintereinander. In diesem Weltmeister-Parkour hat es zwei Ochser gehabt, im übertragenen Sinn Gesundheit. Also es sieht so federleicht aus, wenn eben die Dynamix, die 13-jährige Stute da drüber kommt, aber das ist natürlich eine riesige Anstrengung, auch für die Beine. Ihr habt mal gesagt, euch sei es wichtig, dass der Tross Freude hat und solche Meisterleistungen, die gehe ich nur, wenn ihr das Ross verstehen und wenn das Ross euch verstehen. Wie merkt ihr das, ob das Ross Freude hat und ob das das versteht?
4: Ja, also das ist ein Gefühl. Also eben wieder, das ist das schwierig, da Worte drauf zu tun. Man ist die ganze Zeit um die Pferde herum, auf die Pferde und man merkt es einfach, also man kennt das Ross besser als die Menschen, oder? Und das ist unser Job als so Pferdeleute, probieren, herauszufinden, was für jedes Pferd am besten passt. Und das andere ist die Anstrengung von den Sprüngen und so, Das muss man, glaube ich, ein bisschen relativisieren. Es ist für ein Pferd 1,60 m Steilsprung oder 1,50 m Ochsert springen nicht sehr anstrengend. Also unsere Pferde, die müssen ja nicht einmal 50% von der körperlichen Möglichkeit, die sie haben, brauchen.
3: Also, das heisst, dass sie 3 Meter kumpen können?
4: Ja, 3 Meter vielleicht nicht, aber aus dem Stehen können aus der Weide 2 Meter springen. Die haben kein Problem. Also unsere Pferde, so 90 Sekunden lang, die 13, 14 Sprünge machen, die brauchen ein bisschen Kondition und Erfahrung. Aber es ist wirklich mehr so eine Feintuning-Sache mit was an Kontrolle und so, Harmonie angeht, als wirklich so pures Kraft und Anstrengung.
3: Dann würdet ihr auch sagen, das ist tiergerecht, zu springen. Es gibt ja radikale Tierschutzorganisationen, die das kommerzielle Reiten verbieten. Der Schweizer Tierschutz will das nicht verbieten. Würdet ihr dann sagen, eben springen ist tiergerecht?
4: Ja, absolut. Also es ist mir schon bewusst und klar, dass ich es entscheide für das Pferd. Das Pferd kommt nicht bei mir am Tür klopfen und sagt, du, kann man bitte gehen kumpen heute. So, wir nützen das Pferd, das stimmt. Aber da versuchen wir im Gegen, das bestmögliche Leben am Pferd gegenüber zu geben. Und ich möchte, also erstmal lade ich immer die Leute gerne ein bei mir, um einfach zu schauen, was wir da alles machen. Sie sind heute Morgen da raus, sie sehen, dass alles offen ist und Leute laufen an uns vorbei und stoppen manchmal und schauen von überall und die sehen, was wir alles machen, mit dem habe ich überhaupt kein Problem. Mit den Leuten, die gegen unseren Sport sind oder gegen das Reiten überhaupt, tun ich auch gerne einladen und mit denen würde ich auch gerne reden und die sollen mir auch erklären, was ist dann das Ziel mit Pferden. Also ist es besser als sozusagen Schlachttier oder einfach zum, ja, dass er im Teller beendet oder dass er jahrelang von alles, was mir für möglich halte, dann versuche, ein schönes Leben zu machen und nachher noch auf der Weide bis zum Schluss profitieren, oder? So, es ist ganz ein heikles Thema. Das größte Problem in meinen Augen ist, dass viele Leute, die dagegen sind, nicht wirklich wissen, was wir machen. Es gibt sicher auch auf unserer Seite Sachen, die wir hören müssen. Und ich finde es sehr gut, dass Tierschutz auch immer reinschaut. Und es ist hundertprozentig so, dass unsere Pferde heute viel schöner haben wie vor 10 Jahren, viel schöner wie vor 20 Jahren und noch viel schöner wie vor Hunderten von Jahren, oder? Wo sie früher für Krieg gebraucht waren und nachher nur noch in den Bauernhaus, um die Arbeit von den Traktor zu machen, oder? Und jetzt werden zwar genützt, aber die kommen dann, ich glaube, viel zurück. Und ich habe auch schon viele Leute gehabt, die da vorbeigelaufen sind, die bei mir gekommen sind. Und haben mir gesagt, ich wünsche, dass alle Menschen auf dieser Welt so schön hätten wie ihre Ross. Und das ist eigentlich das schönste Kompliment, das ich hören kann.
3: Es geht um viel Geld. Eben so gute Springross können Millionen kosten. Es geht auch um Millionen von Preisgeldern. Da ist ja die Verlockung gross, dass man eben Ross viel einsetzt, dass man möglichst viel Geld kumpen mitnehmen. Ist denn das Gefahr, dass wenn es je mehr Geld es gibt, desto mehr ist es dann auch eine Schwierigkeit, dort eine Balance zu finden?
4: Am Preisgeld, es ist komplex. Es ist natürlich etwas, wo viel Geld kostet, Pferde zu haben. Und deswegen sind Preisgelder natürlich sehr wichtig. Aber wenn man jetzt kurzfristig denkt, was natürlich auch passieren kann, und dann haben wir gewonnen und jetzt ist es gut, dann gehen wir nochmal nächste Woche und nochmal nächste Woche und dann haben wir nach 3-4 Monaten viel Preisgeld eingeholt, aber nachher gibt es ja nicht mehr. Weil wenn man übertrieben hat und das Pferd zu viel eingesetzt hat, dann irgendwann entweder tut sich das Pferd verletzt oder dann ist ein bisschen die Form dann weg, oder? Weil immer das Pferd in Form zu haben, ist nicht einfach, ist auch nicht möglich. Und immer mehr merkt man, dass die Pferde viel weniger eingesetzt sind als früher und viel intelligenter und dass die meisten von den Reitern schon langfristig denken und dass man sieht jetzt so alte Pferde wie noch nie, früher noch ganz erfolgreich. Und da haben wir mittlerweile verstanden, dass anstatt zu viel einsetzen, das ist ein Win-Win am Schluss, wenn man ein bisschen das gescheiter macht, weniger einsetzt, auch wenn das Preisgeld da ist, aber dass man nachher das 5, 6, 7 Jahre lang kann davon profitieren. Am Schluss gewinnt man mehr, als wenn man einfach ein halbes Jahr lang Vollgas geht.
3: Die letzte Hürde vielleicht vom Parkour vor einem Jahr. Der hat es schon angetönt, hat ein Rückenproblem gehabt, der hat Operationen gehabt, der hat nicht gewusst, ob der überhaupt noch reiten konnte. Was bedeutet eure Gesundheit? Wir haben jetzt vorhin von Gesundheit vom Ross gehabt, aber eure Gesundheit ist ja eigentlich genauso wichtig.
4: Es ist eigentlich viel weniger wichtig. Das ist wieso, dass wir Ritter immer ein bisschen mit gesundheitlichen Problemen zu kämpfen haben, weil wir wirklich unsere ganze Zeit und Energie Pferde investieren und wir schauen nicht so viel für uns. Es ist ja nicht so ein Sport, wo man ein paar Stunden am Tag trainiert und dann nimmt man Zeit für sich. Es ist ein Sport und daneben ist der ganze Rest, also natürlich die Struktur, die muss laufen, der Stall mit allen Angestellten und so. Aber auch eben das Tier, das Sorge braucht. Und er braucht Sorge jeden Morgen, jeden Tag des Jahres. Ob man Lust oder keine Lust hat, das Pferd braucht Sorge. Und das nimmt ganz viel Zeit. Und wegen dem habe ich wenig Zeit für sich. Und ja, ich habe schon vor 16 Jahren die erste Operation am Rücken. So, das hat sich schnell dann geheilt und ist dann immer gut gegangen. Und ja, jetzt vor fast 2 Jahren sind die Probleme wieder gekommen. Und dann ist es halt ein bisschen zu weit gezogen. Das Mal hätte ich vielleicht wahrscheinlich eine Pause einplanen müssen, aber ich wollte weitermachen mit dem Weltcup-Finale in Basel im Sicht. Und dann ist es ein bisschen übertrieben und dann hat der Rücken wirklich nachgelassen. Und dann ja, ist es halt so schlecht geworden, dass wir an den Open nicht vorbeikommen sind. Und ja, es ist eigentlich so weit gewesen, dass ich viel am Gefühl verloren habe, im Bein vor allem. Und das kann ja niemand versprechen, ob das überhaupt zurückkommt. Aber ja, es ist alles gut gelaufen. Ich hatte super Leute um mich herum. Und ja, dann hatte ich noch einen grossen Rückschlag gehabt. Im Laufe des Jahres, wo eigentlich alles langsam ein bisschen besser geworden ist, ist dann auf einmal gerade wieder gekommen, noch schlimmer. Und dann ohne OP ist es halt nicht gegangen. Dann wieder musste ich eine kleine Reise im Spital machen. Aber wieder dann mit dem Team um mich herum und so haben wir das Beste daraus gemacht. Und jetzt ist alles wieder gut.
3: Steve Gerda, ihr habt alles gewonnen, ihr habt alles gemacht, ihr seid eben auch wieder gesungen. Wie geht es jetzt weiter? Habt ihr noch Ziel?
4: Ja, also das Schöne in unserem Sport ist, dass man jeden Tag Ziele hat und jeden Tag etwas erreicht, gut oder schlecht. Aber eben die Pferde sind Lebensweise und die lernen uns jeden Tag etwas. Und es ist wirklich so, dass manchmal, es kann ja nicht Dienstag Nachmittag unter dem Regen, man einen Erfolg feiert, weil man ein junges Pferd hat und etwas, was ich eine Woche vorher noch nicht machen konnte und auf einmal kapiert hat, was man will. Und dann ist das natürlich, wenn es klappt, eine riesige Freude, obwohl nicht zum Gewinnen ist und man allein ist auf seinem Sandplatz oder Rasenplatz. Und dann sportlich gesehen, man kann immer mehr, man kann immer Ziele. Es gibt ja wieder ein Weltcup-Finale in Göteborg Anfang nächstes Jahr. Es gibt ein Olympische Spiele in L.A. Es gibt so viele, es gibt einen Grand Slam in Genf jetzt schon im Dezember. Das sind alle Ziele in sich, oder? Jetzt gerade ist bei mir im Kopf so ein bisschen leer. Es ist, ich sage es, ein neues Kapitel in meinem Leben. Ich habe, was Championat und Medaillen angeht, das erreicht, was ich wollte als Einzel. Dem Team habe ich noch nicht das komplette Set an Medaillen. Das ist sowieso nochmal ein Ziel, für die Schweiz noch mehr Medaillen zu holen. Und ich werde jetzt noch nicht zu viel darüber denken. Jetzt sind die ersten paar Wochen Ruhe nach der Weltmeisterschaft, wo ich nachher noch viel gereist bin an verschiedenen Konkurs, wo ich mich früher schon verpflichtet habe. Aber jetzt habe ich jetzt ein paar Wochen Ruhe, jetzt werde ich das geniessen. Und in den 4-5 Wochen, wenn es mit der Weltcup anfängt, dann werde ich schauen, wie ich mich mental fühle, wie frisch und motiviert dass ich bin. Aber dann mache ich mir, so wie ich mich kenne, nicht grosse Sorgen. Und ja, dass schnell wieder das Ziel und Motivation kommt und der Ärger, wenn es nicht läuft, wird schon wieder schnell tauchen, habe ich das Gefühl.
3: Steve Gerda, merci vielmals für das Gespräch. Hat ihr Zeit genommen?
4: Ja, danke vielmals.
1: Das war die Wiederholung des Tagesgesprächs von Freitag. Und hier auf SRF4 News folgt nun gleich das nächste News-Update.

Die Nachrichten von SRF um 5 mit Dominik Brandt. Lösung für Grönland in Sicht. Die USA und Dänemark haben sich geeinigt, ein Abkommen soll unterzeichnet werden. Tiefere Preise in Sicht. In Deutschland sollen Benzin und Diesel bald etwas günstiger werden. Und Ermittlungen gegen Granit Xhaka, der Captain der Schweizer Fußball-Nazi, soll sich gefälschte Covid-Zertifikate besorgt haben. Das Wetter, viel Sonne bei 21 bis 25 Grad. Im Streit um die Zukunft Grönlands gibt es einen Durchbruch. Das haben die USA, Dänemark und Grönland verkündet. Die Regierungen Dänemarks und Grönlands teilen gemeinsam mit, dass voraussichtlich nächste Woche ein Abkommen unterzeichnet werden

0: Grönlands und berücksichtige viele amerikanische Anliegen. Man werde unverzüglich mit dem Aufbau einer umfangreichen Militärpräsenz in einem Teil Grönlands beginnen. Im Januar hatte Trump vehement Anspruch auf die Arktisinsel erhoben. Seitdem hatte eine Arbeitsgruppe der USA, Dänemarks und Grönlands über eine Möglichkeit beraten, den Streit beizulegen.
1: Wir bleiben gleich bei US-Präsident Donald Trump, und zwar will er mehreren großen Medien den Zugang zum Weißen Haus verwehren. Den Fernsehsendern CNN und MS Now sowie dem Online-Magazin Politico werde der Zutritt verboten, teilte Trump mit. Grund dafür sei, dass diese Medien Falschinformationen verbreiten würden. Das Zutrittsverbot gelte ab sofort. Reporterinnen und Reporter dieser Medien wären damit von Medienkonferenzen und anderen Terminen Trumps am Regierungssitz in Washington ausgeschlossen. Unter anderem CNN hat auf die Ankündigung des US-Präsidenten reagiert. Sollten die Pläne umgesetzt werden, wäre dies ein rechtswidriger Angriff auf die Pressefreiheit, schreibt CNN in einer Stellungnahme. Wegen der hohen Benzin- und Dieselpreise hat die deutsche Politik Maßnahmen ergriffen. Ab Oktober sollen die Menschen in Deutschland ihre Autos und anderen Fahrzeuge günstiger tanken können. Lukas Siegfried.
2: An den Tankstellen Deutschlands soll es einen Rabatt von 17 Cent pro Liter geben. Wer jeden Tag auf das Auto angewiesen sei, komme bei den aktuellen Preisen an eine Belastungsgrenze, schreibt Kanzler Merz. Schon im Mai und Juni hatte es in Deutschland eine ähnliche Vergünstigung gegeben, jetzt also wieder. Insgesamt wäre die Bevölkerung um 2,5 Milliarden Euro entlastet, so Merz. Außerdem soll der Preis für Treibstoff gedeckelt werden. Spätestens ab Anfang 2027 will die Regierung einen Höchstpreis festlegen. Nicht einen starren Preis, der dann ein ganzes Jahr so bleibt, aber einen Maximalpreis, den die Regierung regelmäßig neu berechnet und der sich unter anderem am jeweiligen Ölpreis und Transportkosten orientiert. Die regierende CDU von Friedrich Merz ist in der Krise. Vor knapp 2 Wochen verlor sie bei der Landtagswahl in Sachsen-Anhalt deutlich an Sitzen. Dieses Wochenende stehen die nächsten Wahlen auf dem Programm in den Bundesländern Mecklenburg-Vorpommern und Berlin.
1: Lukas Siegfried. Auch in der Schweiz ist das Tanken zuletzt teurer geworden. Der Dieselpreis hat gar einen neuen Rekord erreicht, wie der TCS mitteilt. Im Durchschnitt kostet ein Liter Diesel momentan 2,41 Franken. Gegen den Fußballer und Captain der Schweizer Nationalmannschaft, Grani Chaka, sind Vorwürfe aufgetaucht, er habe sich gefälschte Corona-Zertifikate besorgt. Wie der Blick schreibt, hat die Luzerner Staatsanwaltschaft ein Verfahren eingeleitet gegen Chaka und eine Ärztin. Sie soll die gefälschten Corona-Zertifikate ausgestellt haben. Man wolle abklären, ob ein strafrechtlich relevantes Verhalten vorliege, so die Staatsanwaltschaft zum Blick. Von Chakas Sprecher heißt es, Chaka habe eine bestätigte Covid-Impfung. Der Anwalt der Ärztin teilt mit, alles sei regulär und nach den Vorgaben abgelaufen. Für Chaka und die Ärztin gilt die Unschuldsvermutung. Im Schweizer Eishockey sind die ZSC Lions neuer Tabellenführer. Sie haben das zweite Spiel der Saison auswärts gegen die SCL Tigers gewonnen, 4-3. Die weiteren Resultate: Kloten gewann gegen Lugano 5-2, Ambri Piotta hat gegen Rapperswil-Jona 6-3 gewonnen, Bern besiegte Davos 5-2, Freiburg gewann gegen Lausanne 4-2 und Genf Servette verlor gegen Aschua 3-4 nach Penaltyschießen. Zum Tennis und zur Schweizer Davis Cup-Begegnung gegen Brasilien. Die Schweiz liegt nach Tag 1 mit 0-2 zurück. Sowohl Dominik Stricker als auch Stan Wawrinka haben ihre Einzel in Brasilien verloren. Entschieden wird die Partie heute Samstag. Die Siegernation gehört im nächsten Jahr wieder zur Elitegruppe im Davis Cup. Und das Wetter von heute Samstag, das ist schnell erzählt. Es gibt viel Sonne bei 21 bis 25 Grad. Das waren Nachrichten von Radio SRF, verantwortlich Dominik Brandt.
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5: Das Schweizerische Literaturinstitut gibt es seit 20 Jahren. Die Talentschmiede hat schon einige Star-Autoren und Autorinnen ausgebildet. Dann Atlas der Reproduktion.

0: Reproduktion. Die Ausstellung gibt Einblicke in die Rechte von Frauen rund um Fortpflanzung und Familienplanung. Und ist er ein Antisemit oder nicht? Wir ordnen die Causa Macklemore ein mit unserer Religionsexpertin. Das sind unter anderem die Themen heute. Mein Name Enora Maurer. Blutbuch, der Debütroman von Kim de Lorison. Im Herbst 2022 wurde der Roman sowohl mit dem deutschen als auch mit dem Schweizer Buchpreis ausgezeichnet. Eine Doppelehrung, die selten vorkommt. Eigentlich. Aber letztes Jahr wiederholte sie sich. Beide Preise gingen an Dorothee Elmiger für den Roman Die Holländerinnen. Kim de Lorison und Dorothee Elmiger haben gemeinsam, dass sie in Biel studiert haben. Und zwar am Schweizerischen Literaturinstitut. Die Talentschmiede feiert dieser Tage ein rundes Jubiläum. Literaturredaktorin Katja Schönherr blickt zurück auf 20 Jahre Schweizerisches Literaturinstitut.
1: Dorothee Elmiger und Kim de Lorison mögen als die Stars gelten des Bieler Bachelorstudiengangs Literarisches Schreiben. Aber die Liste renommierter Absolventinnen und Absolventen ist länger. Auf ihr stehen etwa Arno Kamenisch, Michael Fehr, Heinz Helle, Simon Lappert, Gianna Molinari, Michelle Steinbeck oder Julia Weber. Aus der Romandie, der Studiengang wird auf Deutsch und Französisch angeboten, wäre beispielsweise Elisa Schur-Dusapon zu nennen. Sie hat als erste Schweizerin den National Book Award in den USA gewonnen. Die Geschichte des Schweizerischen Literaturinstituts ist, man kann es nicht anders sagen, eine Erfolgsgeschichte. Das Institut hat die Erwartungen, die man vor 20 Jahren hatte, nicht nur erfüllt, sondern übertroffen. Hier ein Ausschnitt aus dem SRF-Archiv. Das Echo der Zeit hat anlässlich der Gründung mit dem Schriftsteller Beat Sterchi über die Ziele des künftigen Instituts gesprochen.
2: Das zweisprachige Literaturinstitut werde der Schweiz zu einem neuen Sprachbewusstsein verhelfen, ist Sterchi überzeugt.
3: Wir sind da absolute Provinz. Wir gucken nach Deutschland und ducken uns sprachlich. Wir suchen besser Deutsch zu sprechen als die Deutschen. Wir haben keine eigentliche Hochsprache. Wir fürchten uns lange, unsere Vielsprachigkeit positiv zu sehen. Und da kann ein solches Institut sehr, sehr, sehr viel weiterhelfen.
1: Beat Sterchi war lange als Dozent am Institut tätig und er sollte recht behalten mit seiner Einschätzung. Dank Biel kann die Schweizer Literatur im deutschsprachigen Raum souverän mithalten. Der Ortsname Biel wird in der Branche auch längst als Synonym fürs Literaturinstitut verwendet. Als Gründungsvater gilt der Berner Autor Guy Knetter. Knetter ist Jahrgang 1964. Er sagt, am Anfang seiner eigenen schriftstellerischen Laufbahn habe ihm eine Schreibschule in der Schweiz gefehlt. Ein Ort, wo man sich über Texte austauschen und handwerkliches Rüstzeug erwerben konnte. Umso erfreuter sei er, dass die nachfolgenden Generationen nun von seinem Engagement profitieren können. Knetter hat später Kulturmanagement studiert und in seiner Diplomarbeit im Jahr 2003 die Vision einer nationalen Ausbildungsstätte für literarische Autorinnen in der Schweiz formuliert. Vorbilder gab es bereits, mit zwei Schreibstudiengängen in Deutschland sowie aus dem anglophonen Raum, wo Creative Writing-Programme eine lange Tradition haben. Gemeinsam mit anderen leistete Knetter dann viele Stunden Überzeugungsarbeit und sorgte dafür, dass aus der Idee ein Institut wurde.
4: Ah, das war eine sehr große Freude. Und es war ja relativ kurz, also wir haben wirklich nur 3,5 Jahre gebraucht bis zum Start. Wir hatten uns damals schon vorgenommen, in 2 Jahren schaffen wir das, das war sehr ehrgeizig. Aber in 3 Jahren eben hatten wir es geschafft. Ja, das war einfach eine ganz große Freude, dass das geht.
1: Der Studiengang Literarisches Schreiben ist an der Berner Hochschule der Künste angesiedelt. Und die befand sich Anfang der Nullerjahre gerade im Aufbau und zeigte sich offen für Knetters Vorschlag.
4: Ich glaube, es war ein Glücksfall. Einfach, es war der richtige Moment. Es war auch eine Idee, die irgendwie ein bisschen reif war.
1: Sagt Guy Knetter. Im Herbst 2006 startete der erste Jahrgang. Wer ihm angehörte? Die spätere Buchpreisträgerin Dorothee Elmiger. Aber wie gesagt, die Liste jener Schreibenden, die sich nach dem 3-jährigen Studium in Biel etablieren konnten, ist deutlich länger.
0: Intime Entscheidungen im Schlafzimmer sind nicht immer intim. Oft haben sie eine gesellschaftspolitische und globale Dimension. Das ist die Botschaft einer neuen Ausstellung im Kornhaus Forum Bern. Sie heißt Atlas der Reproduktion – Babys, Grenzen, Geopolitik. und sie gibt Einblick in Lebensrealitäten von Frauen und thematisiert ihre oft prekären reproduktiven Rechte. Sabine Bitter.
5: Gibt es ein Recht auf ein Kind? Soll Leihmutterschaft erlaubt sein? Müssen internationale Adoptionen verboten werden? Mit solchen existenziellen Fragen, festgehalten auf gelben Fahnen, empfängt die Ausstellung die Besucherinnen und Besucher. Auf diese Fragen folgen bald weitere. Wer profitiert vom einen oder anderen politischen Entscheid? Und wer bezahlt den Preis dafür? Rund um diese Themen haben Künstlerinnen und Künstler vielfältige und überraschende Installationen geschaffen. Anhand von diesen Stationen bekommt das Publikum Einblick in eine Reihe von neuen Forschungsarbeiten der Universität Bern. Darin geht es um Aspekte der Familienplanung, etwa um Abtreibung in Polen, Zwangssterilisation in Mexiko oder Leihmutterschaft in Russland. Caroline Schur ist Professorin für Sozial- und Kulturgeografie und wissenschaftliche Leiterin der Ausstellung. Sie sagt:
6: Im ersten Schritt geht es uns wirklich vor allem darum, eigentlich die verschiedenen Perspektiven auf diese Themen zu zeigen und eben auch nicht nur vielleicht die Wunscheltern zu Wort kommen zu lassen, sondern auch die Eizellenspenderin oder die Leihmutter, also überhaupt Stimmen sichtbar zu machen in der Debatte in der Schweiz, die in den Medien oft sehr wenig präsent sind.
5: In Hörstücken und Filmdokumentationen geben Frauen aus verschiedenen Ländern sehr persönlich Einblick in ihre schwierigen Lebensrealitäten. Zu Wort kommen beispielsweise Frauen in Sri Lanka, denen vor Jahrzehnten ein Kind weggenommen und zur Adoption gegeben wurde. Marokkanische Landarbeiterinnen auf Erdbeerplantagen in Spanien erzählen, wie Pestizide ihre Fruchtbarkeit und Schwangerschaften beeinträchtigen. Diese Stimmen machen deutlich, Kinder haben und Familie planen, das entsteht nicht im luftleeren Raum. Caroline Schur.
6: Diese Unterschiede global gesehen, aber auch innerhalb einer Gesellschaft stehen eigentlich für uns im Vordergrund. Welche Menschen können eigentlich ihren Kinderwunsch einfach nachgehen? Wer hat die finanziellen Mittel? In welchen politischen Räumen ist es möglich? Und wessen Entscheidungsfreiheiten sind eben auch sehr beschränkt?
5: Jede Installation wird begleitet von geografischen und historischen Informationen zum jeweiligen Land und Thema. Mehrere Stationen der Ausstellung sind interaktiv angelegt. Eine Arbeit der Künstlerin Annat Eisenberg zum Beispiel beleuchtet die Kinderwunschindustrie. Dabei betreten die Besucherinnen und Besucher ein Büro, das ausgestattet ist mit einem gepolsterten Chefsessel, Topfpflanzen und einem Schreibtisch, auf dem Tablets liegen. Über diese kann man sich mit Hilfe von KI in die Situation versetzen lassen, über eine Samenspende zu verhandeln. Kurator Mirko Winkel sagt dazu:
7: Man spielt da an einer Seite des Tisches eine Kundin, auf der anderen eine Verkäuferin, wenn man Samen kaufen würde, also eine Samenspende, und ist dann in dieser Situation und hat so verschiedene Regieanweisungen, die man nachvollziehen kann, um so ein Verkaufsgespräch durchzuführen.
5: Eine andere Installation zeigt schlafende Mütter und Babys in Videoaufnahmen, die auf im Raum hängende Matratzen projiziert werden. Während es sich das Publikum auf Sitzsäcken unter den Bildschirmen bequem macht, erfährt es über Kopfhörer, wie stressig das Leben von geflüchteten Frauen mit einem Baby in einem Schweizer Asylzentrum ist. Die Ausstellung arbeitet stark mit solchen emotionalen Szenen und setzt diese künstlerisch überraschend um. Damit öffnet sich der wissenschaftlich erarbeitete Atlas der Reproduktion für ein breites Publikum und bietet damit ein gelungenes Beispiel moderner Wissenschaftskommunikation.
0: Die Ausstellung Atlas der Reproduktion, Babys, Grenzen, Geopolitik im Kornhaus Forum Bern dauert noch bis zum 25. Oktober.
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0: Die Popwelt ist in Aufruhr. Der US-amerikanische Rapper Macklemore wurde von Superstar Ed Sheerans Tour ausgeschlossen. Der Grund? Macklemores Engagement als Pro-Palästina-Aktivist und Vorwürfe, er sei Antisemit. Nun hagelt es Kritik an Ed Sheeran und Unterstützung für den Rapper. Was passiert da gerade? Und was ist dran am Antisemitismus-Vorwurf? Mit diesen Fragen hat sich Religionsredaktorin Nicole Freudiger beschäftigt. Sie war gestern bei Irin Grütter im Studio.
9: Nicole, magst du kurz zusammenfassen, wie es zum Rauswurf von Macklemore kam? Ja, Macklemore ist aufgetreten am 4. September im Vorprogramm von Ed Sheeran. Der ist auf Tour, der Loop-Tour in den USA. Und Macklemore hat diesen Auftritt genutzt für eine politische Botschaft, hat da Free Palestine von der Bühne gerufen, hat harte Kritik geübt an Israel. Und nach diesem Auftritt gab es dann wiederum viel Kritik an Macklemore, das sei antisemitisch gewesen. Es gab viel Druck und als der Druck zu groß wurde, wurde Macklemore dann eben ausgeladen.
10: Es ist nicht das erste Mal, dass wir hier über Macklemore sprechen. Es gab auch in der Schweiz schon Diskussionen vor einem Auftritt von ihm. Hätte Ed Sheeran denn nicht mit sowas rechnen müssen?
9: Ja, ich meinte eigentlich schon. Macklemore ist dafür bekannt, dass er sich politisch äußert, dass er sich für die palästinensische Sache einsetzt und dass er dabei eben auch provoziert und Grenzen überschreitet. Der Nahostkonflikt ist sowieso politisch sehr, sehr aufgeladen und es mischen die verschiedensten Akteure mit. Hier zum Beispiel andere Künstler, die Macklemore kritisieren, wie zum Beispiel die Sängerin Pink oder die sich mit ihm solidarisieren, wie die anderen Vorbands von Ed Sheeran, die jetzt auch nicht mehr auftreten. Wollen. Es gibt pro-israelische Organisationen, die sich einmischen oder ein jüdischer Milliardär, der ein Stadion besitzt, in dem diese Tour halt macht und auch Druck gemacht hat. Also das wird sehr schnell sehr kontrovers und da sagen eben einfach die einen, du bist Antisemit und die anderen sagen, das ist nur ein Argument, um Kritiker zum Schweigen zu bringen.
10: Und was stimmt denn jetzt? Ich meine, du sagst ja, Macklemore provoziere, überschreite auch Grenzen. Ist er nun ein Antisemit?
9: Es ist nicht ganz so einfach. Einerseits ja, Macklemore benutzt und verbreitet problematische Bilder und Symbole. Also er spricht zum Beispiel von Israel als Apartheidstaat, als Kolonialmacht. Das sind Kampfbegriffe. Er spricht auch ganz klar von Genozid im Gazastreifen. Auch das ist immer noch umstritten und wird von beiden Lagern politisch instrumentalisiert. Und dann, wenn wir es ganz konkret machen, der Protestsong in Sachen Palästina ist der Song Heinz Hall von Macklemore. Und da deutet er an, dass jüdisches Geld Medien und Politik regiere. Und das knüpft dann schlicht an einen wirklich uralten, klar antisemitischen Verschwörungsmythos, der von den Juden, die die Welt regieren. Also das ist klar problematisch. Oder er zeigt im Video zu diesem Song ein Bild eines jüdischen Buben im Warschauer Ghetto im Zweiten Weltkrieg, neben dem eines palästinensischen Kindes im Gazastreifen. Da werden also zwei Sachen gleichgesetzt und das gibt dann eben die wieder Kritik, da verharmlose man den Holocaust.
10: Das ist die Kritik also, die berechtigt ist. Du sagst aber einerseits, was ist das andererseits?
9: Das andererseits ist, weil Macklemore schon differenziert. Also er kritisiert den israelischen Staat, ganz klar, aber er sagt immer wieder, ich kritisiere damit nicht alle Jüdinnen und Juden und ist da auch ganz klar. Dann ist Free Palestine per se einfach nicht antisemitisch, sondern problematisch wird es erst dann, wenn man Israel das Existenzrecht abspricht und ob Macklemore das tut, ist Teil der Diskussion. Er hat auch schon Fehler zugegeben und sich entschuldigt. Zum Beispiel hat er mal ein wirklich krass antisemitisches Kostüm eines stereotypen Juden getragen. Also da ist auch ein Lernprozess zu sehen. Es ist also so, seine Unterstützer sagen, er kritisiert die Verbrechen des israelischen Staates, er benennt das Unrecht, aber ist kein Antisemit. Und die Kritiker sagen, er nutzt antisemitische Klischees in seiner Kritik, er verharmlost den Holocaust und er stellt Israels Staat in Frage. Und ich glaube, das zeigt einfach, wie politisch aufgeladen und polarisiert die Diskussion ist, darum, was jetzt antisemitisch ist, was nicht, was man sagen darf, was nicht, wo hört die legitime Kritik an Israel auf und so weiter. Das ist einfach längst Teil des Streites um die Deutungshoheit.
0: Religionsredaktorin Nicole Freudiger mit einer Einschätzung zur Causa Macklemore. Er ist einer der bekanntesten Käfer der westlichen Kulturgeschichte. Gregor Samsa, der eines Morgens aufwacht, in einen Käfer verwandelt. Die Verwandlung von Frank Kafka ist der Stoff einer neuen Oper. Die kommt heute Abend am Theater Winterthur zur Uraufführung. Mit welchen Kniffen und Handgriffen dieser Stoff in eine Oper verwandelt wurde, das verrät uns Musikredaktor Oliver Ruetz.
11: Ein übergroßes Sofa nimmt die gesamte Bühne ein im Theater Winterthur. Dieses Sofa, es ist das Zentrum des Familienlebens der Samsas. Mutter, Vater und Grete, die Tochter. Der eigentliche Elefant oder genauer der Käfer im Raum, das ist aber der Sohn, Gregor Samsa. Dieser verwandelt sich eines Morgens in einen Käfer. In der neuen Oper des deutschen Komponisten Gordon Campe verschanzt er sich unter dem Sofa. Kampe verwandelt die Einzelperson Gregor Samsa in ein Chörli.

Nur nicht sich unnütz im Bett aufhalten, sinniert Gregor Samsa vor sich hin. Jetzt eben Käfer und Chörli. Gregor Samsa als Gesangsquintett zu besetzen, es ist nicht der einzige Kniff, um aus dem Klassiker der Weltliteratur eine Oper zu schustern. Sie basiert auf einer Theaterfassung der Verwandlung, adaptiert vom deutschen Dramatiker Philipp Löhle, der für die Oper das Libretto geschrieben hat. Löhles Kniff: Obwohl Gregor als Käfer alle Blicke auf sich ziehen sollte, ist er hier auf der Bühne nur eine Nebenfigur. Die Handlung dreht sich ums Sofa, um die Familie Samsa und wie die Harmonie langsam, aber sicher kippt.

0: Wie schon im Original ist auch in der Oper die Verwandlung alles recht absurd, ja schräg und komisch. Humor ist der wohl wichtigste Kniff in der Trickkiste von Komponist Gordon Campe und Regisseur André Bücker.
1: Ich würde immer sagen, das ist vollkommen zeitlos. Dem Schrecken mit Komik zu begegnen, ist, glaube ich, auch eine ganz zutiefst menschliche Reaktion und Eigenschaft.
0: Sagt der Regisseur. Dieses Augenzwinkern hört man auch in der Musik von Gordon Campe. Durch musikalische Anspielungen, Zitate oder Klangfetzen. Plötzlich wird zum Walzer aufgespielt. Nur, dass die Musik wenige Momente später über ihre eigenen Füße stolpert.
2: Das Stück klingt so wie eine Partitur, die gelegentlich auch natürlich auf dem Rücken liegt und in alle möglichen Himmelsrichtungen krabbeln will.
0: Eine Partitur, die wegkrabbeln will, sagt der Komponist. Ein ungewöhnlicher Ansatz. Mit dem Effekt, die Verwandlung am Theater Winterthur lässt dem Publikum keine ruhige Minute. Keine Luft zum Atmen. Sobald einem zum Lachen zumute ist, bleibt es einem im Halse stecken. Die Oper geht sehr freihändig mit dem altbekannten Stoff um. Und das ist der Kniff, der die Verwandlung am Theater Winterthur aktuell macht.
2: Dieser Zynismus, der die ganze Zeit in den letzten paar Jahren durch die Weltgeschichte tobt, den ich natürlich etwas stärker wahrnehme als vielleicht in den gemütlichen 2000ern, ja, hat das Stück irgendwie so verwandelt?
0: So Komponist Gordon Campe. Gemütlich ist es also nicht, weder auf dem Sofa der Samsas noch im Theater Winterthur. Dafür aber umso sehenswerter.
3: Die Verwandlung. Die neue Oper feiert heute Abend Premiere und Uraufführung am Theater Winterthur. Mit diesem Stück startet das Theater Winterthur in die neue Saison. Die Oper ist danach noch 4-mal zu sehen. Die Insel Tristan da Cunha liegt mitten im Südatlantik. Etwa 3000 Kilometer von Kapstadt in Südafrika entfernt. Bis Buenos Aires in Südamerika sind es etwa 4000 Kilometer. Die Insel ist nur per Schiff erreichbar. Von Kapstadt aus dauert die Überfahrt etwa 10 Tage. Mit etwa 230 Einwohnerinnen und Einwohnern gilt Tristan als abgelegenste bewohnte Insel der Welt. Und nun ist sie Schauplatz eines Schweizer Kinofilms, Tristan Forever. Der Filmemacher Tobias Nölle hat den französischen Arzt Laurent Bonardo begleitet, wie er auf diese entfernteste aller Inseln auswandern möchte. Filmredaktorin Brigitte Hering.
4: Seit 30 Jahren reist Laurent Bonardo regelmäßig nach Tristan da Cunha. Die Insel ist seine Zuflucht vor den Traumata als Kriegsarzt, vor dem Stress der Großstadt Paris. Er kennt die kleine Inselgemeinschaft und hat enge Freunde dort. Aber diese Reise jetzt ist anders. Nicht nur, weil Filmemacher Tobias Nölle mit der Kamera dabei ist, das Meer stürmisch ist und Laurent schwer seekrank. Mit seinem Klavier im Gepäck hat Laurent die Absicht, dieses Mal zu bleiben, für immer, falls der Inselrat seinem Vorhaben zustimmt. Im kleinen Häuschen, das Laurent nach seiner Ankunft bezieht, wohnt bereits jemand. Ein kleiner, fröhlicher Pinguin mit gelben Federn, die wie exaltierte Augenbrauen aussehen. Der ist einfach immer da. Ein fröhliches Symbol dafür, dass die Natur auf Tristan vor der Haustür nicht Halt macht. Von Anfang an ist Laurent eingebunden in die Gemeinschaft, hilft im Supermarkt, beim Schafescheren, beim Saatkartoffeln zurüsten. Ob es ihm wirklich ernst sei, ganz herzuziehen, fragt Greta, eine Freundin, dabei. Absolut, sagt Laurent. Ob er Paris nicht möge?
5: You really serious about moving to Tristan?
6: Absolutely serious.
5: Don't you like Paris?
6: Well, that's my hometown, but I've never felt really at home there.
4: Paris sei seine Heimatstadt, aber er habe sich dort nie richtig zu Hause gefühlt. Nicht alle Leute gehören nur an einen Ort, sagt Greta ein andermal zu Laurent. Und das sei auch gut so.
5: You know, not everybody belongs to one place. Some people belong to many places. It's a good thing. I think it's a good thing.
4: In Tristan Forever ist nie ganz klar, was rein dokumentarisch ist und was fiktionalisiert. Einige Szenen sind eindeutig inszeniert und dramatisiert. Großartige Bilder, die im reinen Dokumentarfilm so nicht möglich gewesen wären. Tristan da Cunha ist zwar ein echter Ort, auf dem Menschen leben, mitten im Ozean, aber Tristan da Cunha im Film ist auch Utopie. Inselgewordene Sehnsucht nach Heimat für den getriebenen Laurent ist Projektionsfläche seiner Wünsche, aber auch Spiegel seiner Abgründe. Als Gegenbewegung zu Laurents Auswanderungsplänen webt Nölle auch ein Stück Inselgeschichte mittels Archivbildern in den Film ein. Als 1961 der Inselvulkan ausbricht, werden alle 264 Bewohnerinnen und Bewohner evakuiert und nach London gebracht. Schon 1963 entschließen sich fast alle bei einer Abstimmung, zusammen wieder auf ihre Insel zurückzukehren, um wieder ein freies Leben zu führen, wie eine Tristanerin in einem Interview sagt. Frei sein, das möchte auch Laurent. Aber ob sein Sehnsuchtsort Tristan da Cunha auch sein Ort der Freiheit ist, das wird er erst herausfinden müssen. Er glaube manchmal selbst kaum, dass diese Insel wirklich existiere, sagt Laurent einmal. Und doch ist sie da, diese entfernteste aller Inseln. Und dank des Films Tristan Forever ist sie auch für uns einen verwunschen schönen Kinomoment ganz nah.
3: Der Film Tristan Forever von Tobias Nölle ist jetzt im Kino. SRF hat den Film koproduziert. Und das war's für den Moment aus Kultur und Gesellschaft. Mein Name Enora Maurer.

0: Die Nachrichten von SRF um 5:30 mit Dominik Brandt. Im Streit um die Zukunft Grönlands gibt es einen Durchbruch. Das haben die USA, Dänemark und Grönland verkündet. Die Regierungen Dänemarks und Grönlands teilen gemeinsam mit, dass voraussichtlich nächste Woche ein Abkommen unterzeichnet werden soll. US-Präsident Donald Trump bezeichnet das Abkommen bereits als definitiv. Gemäß Trump übernehmen die USA künftig die vollständige Kontrolle über die Sicherheit Grönlands. Er kündigt eine große militärische Präsenz in Grönland an. Diese Details haben Dänemark und Grönland bisher nicht bestätigt. Die dänische Regierungschefin Mette Frederiksen schreibt, es handle sich um eine Vereinbarung, die die Sicherheit in der Arktis und im Nordatlantik stärke. Sie sei deshalb auch gut für die NATO und für Europa. Weiter mit zwei Kurzmeldungen. Zuerst bleiben wir bei US-Präsident Trump. Dieser will mehreren großen Medien den Zugang zum Weißen Haus verwehren. Den Fernsehsendern CNN und MS Now sowie dem Online-Magazin Politico werde der Zutritt verboten. Grund dafür sei, dass sie Falschinformationen verbreitet würden. CNN verurteilt den Schritt als rechtswidrigen Angriff auf die Pressefreiheit. Wegen der hohen Benzin- und Dieselpreise ergreift die deutsche Politik Maßnahmen. An den Tankstellen gibt es bald einen Rabatt von 17 Cent pro Liter. Das teilt die Bundesregierung von Kanzler Friedrich Merz mit. Wer auf das Auto angewiesen sei, komme aktuell an eine Belastungsgrenze, so Merz. Gegen den Fußballer und Captain der Schweizer Nationalmannschaft, Granit Xhaka, sind Vorwürfe aufgetaucht, er habe sich gefälschte Corona-Zertifikate besorgt. Wie der Blick schreibt, hat die Luzerner Staatsanwaltschaft ein Verfahren eingeleitet gegen Xhaka und eine Ärztin. Sie soll die gefälschten Corona-Zertifikate ausgestellt haben. Man wolle abklären, ob ein strafrechtlich relevantes Verhalten vorliege, so die Staatsanwaltschaft zum Blick. Von Xhakas Sprecher heißt es, Xhaka habe eine bestätigte Covid-Impfung. Der Anwalt der Ärztin teilt mit, alles sei regulär und nach den Vorgaben abgelaufen. Für Xhaka und die Ärztin gilt die Unschuldsvermutung. Im Schweizer Eishockey sind die ZSC Lions neuer Tabellenführer. Sie haben das zweite Spiel der Saison auswärts gegen die SCL Tigers gewonnen, 4:3. Die weiteren Resultate: Kloten gewann gegen Lugano 5:2, Ambrì Piotta hat gegen Rapperswil-Jona 6:3 gewonnen, Bern besiegte Davos 5:2, Freiburg gewann gegen Lausanne 4:2 und Genf Servette verlor gegen Aschua 3:4 nach Penaltyschießen. Und das Wetter heute Samstag: Es gibt viel Sonne bei 21 bis 25 Grad. Das waren Nachrichten von Radio SRF, verantwortlich Dominik Brandt.
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2: Lugano ist die einzige Agglomeration in der Schweiz, die noch keinen Autobahnanschluss hat. Geplant ist er zwar, doch nun gibt es weitere Verzögerungen. Ärger ist programmiert. Das ist unter anderem Thema in
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2: Viele Deutschschweizerinnen und Deutschschweizer kennen das Verkehrschaos zwischen Bellinzona und Locarno aus den Ferien. Ein Autobahnanschluss soll das Problem lösen. Nun verzögert sich dieser um weitere 10 Jahre. Das kommt nicht gut an. Und zuerst geht es aber ums Sparen. Die Kantone Waadt und Genf haben ihr Budget mit roten Zahlen vorgelegt. Das heisst, beide Kantone müssen den Gürtel enger schnallen, damit das Loch in der Kantonskasse nicht zu gross wird. Durch die Sendung begleiten uns Eva Hirschi, freie Journalistin in Lausanne. Bonjour.
6: Bonjour à toutes et à tous.
2: Und Martina Kobiela, Journalistin bei der Tessiner Zeitung. Buongiorno.
7: Buongiorno a tutti e a tutte.
2: Ich bin Nico Roos. Grüezi miteinander. Sparen müssen derzeit viele Kantone. Besonders krass ist die Situation aber in Genf und der Waadt. Hier geht es um mehrere hundert Millionen Franken, die zu viel ausgegeben werden sollen. Darum stellt sich die Frage, worauf sollten die Kantone als erstes verzichten? Eva Hirschi, schauen wir den Kanton Waadt an. Zuerst, warum steckt der Kanton Waadt so tief in den roten Zahlen?
6: Im Kanton Waadt sind es vor allem die hohen Sozial- und Gesundheitsausgaben. Die Sozialpolitik ist hier viel stärker ausgebaut als in vielen Deutschschweizer Kantonen. Ein paar Beispiele vielleicht dazu. Die Waadt hat ja einen Prämiendeckel, also Krankenkassenprämien sollten nicht mehr als 10% eines Haushaltseinkommens ausmachen. Sind es mehr, dann gibt es Prämienverbilligungen vom Staat. Nun steigen die Prämien aber jedes Jahr und das ergibt dann natürlich auch Mehrkosten für den Kanton. Dann gab es auch ein paar unvorhergesehene Mehrkosten im Kanton Waadt, etwa für Flüchtlinge, Asylbewerber und Menschen in Nothilfe, unter anderem für Personen aus der Ukraine, aber auch aus anderen Ländern. Und auch die Ausgaben für Löhne von Staatsangestellten sind gestiegen, weil bei einigen die Löhne an die Inflation gebunden sind. Wir erinnern uns, genau hier wollte die Regierung letztes Jahr die Ausgaben kürzen. Es kam dann aber zu ungewöhnlich langen und grossen Streiks von Staatsangestellten.
2: Und wie sieht es im Kanton Genf aus? Sind es dort die gleichen Gründe wie beim Kanton Waadt?
6: Ja, es ist ähnlich. Es geht vor allem auch um die Sozialausgaben. Genf führt da im schweizweiten Vergleich viele Ranglisten an. Das ist man sich vielleicht gar nicht so bewusst. Der Kanton Genf hat zum Beispiel die höchsten Pro-Kopf-Ausgaben für Sozialhilfe oder auch die höchsten Familienzulagen zusammen mit Zug, Waadt und Wallis. Dann hat Genf vergleichsweise auch viele Staatsangestellte und sie haben höhere Löhne als anderswo in der Schweiz. Auch das trägt zu den hohen Ausgaben bei. Die Bevölkerung wächst und wird älter. Auch das ist belastend für das Kantonsbudget. Am interessantesten ist aber, dass Genf in den letzten 7 oder 8 Jahren jeweils ein Defizit budgetiert hatte, dann aber effektiv das Jahr mit einem Gewinn abgeschlossen hat. Häufig lagen sie dabei wirklich mehrere hundert Millionen Franken daneben. Wie ist das möglich? Letztes Jahr zum Beispiel vor allem wegen hohen Rohstoffeinnahmen von Firmen, die in Genf Steuern zahlen. Und die Regierung sagt, es gibt auch andere Gründe, die es schwierig machen, Prognosen zu stellen. Die Kritiker wiederum sagen, der Kanton führe einen Sparkurs, obwohl es gar nicht nötig wäre.
2: Eine Möglichkeit, um mehr Geld einzunehmen, wäre es ja, die Steuern zu erhöhen. Ist das ein Thema in den Kantonen Waadt und Genf?
6: Grundsätzlich ist das natürlich überall schwierig, weil es keine beliebte Massnahme ist. In Genf und Waadt steht das aber sowieso komplett außer Frage, weil sie schweizweit gesehen bereits die höchsten Steuern haben. Nun wird's aber spannend. Ausgerechnet jetzt wird in beiden Kantonen genau über das Gegenteil diskutiert, also Steuersenkungen. Das mag seltsam erscheinen, gerade wenn die Kantone doch Verluste von mehreren hundert Millionen Franken budgetiert haben. Und die Frage, die sich nun alle stellen, ist natürlich, sind das Problem die zu tiefen Einnahmen oder die zu hohen Ausgaben? Für die Bürgerlichen sind es klar die zu hohen Ausgaben. Die geplanten Steuersenkungen zeigen eigentlich das ganze Dilemma auch in dieser Budgetdebatte. Denn wenn die Steuern gesenkt werden, fehlen dem Kanton Einnahmen, also muss er noch mehr sparen. Sprich, es wird zu weiteren Kürzungen kommen. Und das wird von der Bevölkerung natürlich auch nicht gern gesehen. Eben gerade, wie man es an den Streiks im letzten Jahr im Kanton Waadt gesehen hat. Das Grundproblem ist halt, dass man das Steuernzahlen viel stärker wahrnimmt als das, was durch die Steuern überhaupt ermöglicht wird, wie eben eine gute Infrastruktur, Kitas, Schulen oder ein funktionierendes Gesundheitswesen.
2: Haben die geplanten Steuersenkungen gute Chancen, beim Volk durchzukommen?
6: Eine Senkung der Vermögenssteuer durchzubringen ist grundsätzlich schwieriger als beim Einkommen, weil davon natürlich die Reichen mehr profitieren als diejenigen, die ohnehin nicht viel Vermögen haben und somit auch nicht hoch besteuert werden. Dieser Vorschlag der Kommission muss zuerst noch vom gesamten Parlament angenommen werden. Die linken Parteien haben da bereits ein Referendum angekündigt, sollte das Parlament der Steuersenkung zustimmen. Sie befürchten, dass dann eben die Regierung bei den Sozialleistungen spart. In der Waadt ist die Situation etwas anders. Hier hat eine Initiative dazu geführt, dass am 27. September abgestimmt wird über eine Senkung der Steuern auf beidem, Einkommen und Vermögen, und zwar von 12%. Das ist viel. Dahinter stehen 3 Verbände von Unternehmen, Arbeitgebern und Immobilieneigentümern. Die Regierung selbst ist dagegen. Sie hat bereits eine Steuersenkung beschlossen, eben weil sie Angst vor dieser Initiative hat. Die Steuern sollen so schrittweise um 7% gesenkt werden. Außerdem hat die Regierung das Budget für nächstes Jahr früher als sonst präsentiert, extra vor dieser Abstimmung am 27. September. Und in diesem Budget ist eine allfällige Steuersenkung von 12% natürlich noch nicht drin. Käme also diese Vorlage an der Urne durch, würden dem Kanton Einnahmen in der Höhe von fast 300 Millionen Franken fehlen. So hat die Regierung gedroht, dass, wenn die Initiative angenommen wird, es dann eben zu noch mehr Sparmaßnahmen kommen muss.
8: Also es ist Sparen angesagt im Kanton Waadt wie auch im Kanton Genf. Worauf wollen denn beide Kantone verzichten?
6: In der Waadt sollen rund 30 Millionen schon nur bei den Prämienverbilligungen eingespart werden. Da vielleicht ein konkretes Beispiel. Heute muss eine Einzelperson mindestens 70% arbeiten, damit sie die volle Prämienverbilligung erhält. Das könnte zum Beispiel dann auf 80% angepasst werden. Auch bei den Gemeinden will der Kanton sparen, bei den Familienzulagen, und es soll keinen Teuerungsausgleich bei den Löhnen von Kantonsangestellten geben. Die Lohnkürzungen hingegen sind definitiv weg vom Tisch, eben wegen der Streiks. Und auch Kitas, Altersheime oder regionale Spitäler sind von den Sparmaßnahmen nicht betroffen. Da wurde nämlich bereits letztes Jahr der Rotstift angesetzt. Genf will vor allem die Gemeinden in die Pflicht nehmen. Sie sollen sich an gewissen Ausgaben des Kantons beteiligen, unter anderem auch am Finanzausgleich, wie das übrigens in allen Kantonen der Fall ist, außer in Genf. Dann gibt es noch viele weitere Sparmaßnahmen. Sie wollen zum Beispiel weniger Leute einstellen. Die automatische Lohnerhöhung der Staatsangestellten nach Dienstjahren soll pausiert werden. Auch bei den Krankenkassenprämien soll gespart werden, die Semestergebühr für die Uni erhöht werden und die Busbilets dürften teurer werden. In beiden Kantonen muss jetzt noch das Parlament das Budget absegnen. Gerade in Genf ist das spannend, weil letztes Jahr das Parlament dagegen war und der Kanton das Jahr ohne Budget starten musste.
8: Wie sehen denn die Finanzen im Kanton Tessin aus? Muss auch der Kanton Tessin sparen, Martina Kopiela?
7: Ja, das ist schon lange ein Thema. Spätestens seit die Stimmbevölkerung 2022 das sogenannte Decreto Morisoli angenommen hat. Darin wurde nämlich die Regierung verpflichtet, den Kantonshaushalt bis Ende 2025 auszugleichen, und zwar ohne Steuererhöhungen. Deshalb Steuersenkungen, anders als in der Waadt und in Genf, die sind im Tessin überhaupt kein Thema. Was jetzt das kommende Jahr betrifft, die Zahlen, das Budget 2027, das ist noch nicht draußen. Aber man kann davon ausgehen, dass es wieder ein Defizit geben wird. Das sagt nämlich der Finanzplan 2027 bis 2029. Der hat für das kommende Jahr bereits ein Defizit von gut 167 Millionen Franken vorgesehen.
8: Wir bleiben gleich beim Geld und im Tessin. Und zwar geht es um Geld für den Bau des Autobahnanschlusses von Bellinzona nach Locarno. Locarno gehört zu den bekanntesten Touristenregionen der Schweiz. Jedes Jahr verzeichnet die Region mehr als 1 Million Logiernächte. Wer mit dem Auto nach Locarno reist, der kennt das Nadelöhr zwischen der Autobahnausfahrt Bellinzona Süd und Locarno. Der Verkehr wälzt sich auf rund 20 Kilometern im Stop-and-Go-Rhythmus durch Dörfer und Industriegebiete. Martina Kobiela, auch Sie kennen den Stau auf dieser Strecke.
7: Ja, der Stau zu den Hauptverkehrszeiten, vor allem zwischen Bellinzona und Locarno, das ist schon lange Alltag. Und je nach Uhrzeit und Saison verliert man dazwischen 10 und im schlimmsten Fall 20, 25 Minuten Zeit. Vorletzte Woche zum Beispiel hatte ich eine Pressekonferenz in Bellinzona und statt der 30, 35 Minuten, die ich geschätzt habe, war ich 45 Minuten unterwegs. Ich kam dann auch prompt zu spät. Das heißt, wirklich planbar ist die Fahrzeit auf dieser Strecke nicht.
8: Diese Woche hatte der Bund entschieden, dass Locarno statt 2045 erst 10 Jahre später mit einem Autobahnanschluss rechnen kann. Das sorgt im Tessin für Ärger, zum Beispiel bei Nicola Pini. Er ist Stadtpräsident von Locarno und sagte dem Tessiner Radio und Fernsehen RSI, seit 60 Jahren werde von dieser Verbindung gesprochen, nun müsse sie endlich vervollständigt werden.
9: È ormai da 60 anni che si parla nella pianificazione delle strade nazionali del fatto di completare la rete stradale nazionale collegando anche Locarnese tutto alla rete autostradale nazionale.
8: Und auch Mattia Lepori, Stadtrat in Bellinzona, sagte gegenüber RSI, dass Locarno diese Verbindung brauche.
9: Il Locarnese ha bisogno di questo collegamento.
8: Martino Cobiela, über den Autobahnanschluss Locarno wird seit 60 Jahren diskutiert. Bisher war er für 2045 vorgesehen. Wie wird diese Verspätung begründet?
7: In der offiziellen Begründung heißt es, dass das Projekt zwar die höchste Prioritätsstufe habe, dass es aber im Vergleich zu anderen Verkehrsprojekten in der Schweiz weniger ausgereift sei.
8: Wo genau soll denn der Autobahnanschluss durchgehen? Die Magadino-Ebene ist ja um Locarno jetzt schon ziemlich verbaut.
7: Ja, das stimmt. Auf der Magadino-Ebene, da ist es wirklich eng. Da liegt das Naturschutzgebiet, die Bolle di Magadino. Das ist direkt neben dem Flugplatz von Locarno. Es gibt zwei Kantonsstraßen, die führen rechts und links des Tals, also immer in Fließrichtung des Flusses entlang, durch die Dörfer und Gewerbegebiete. Und der Fluss, der geht dann eben mittendurch. Der ist umgeben von Feldern, Reiterhöfen, Viehkoppeln, Spazierwegen und Landwirtschaftsstraßen. Und diese, die werden wirklich oft als Schleichwege genutzt, um dem Stau auf den beiden Kantonsstraßen zu entkommen. Dieses Problem, das gibt es schon lange, das haben Sie gesagt. Und deswegen, man hat ja nicht erst jetzt angefangen, darüber nachzudenken. Es gab zum Beispiel mal den Plan, eine vierspurige Schnellstraße mitten durch die Ebene zu bauen. Da hat aber die Mehrheit der Tessiner Stimmbevölkerung 2007 mit Nein gestimmt. Die wollten das nicht. Und damals wäre das noch möglich gewesen, denn die Ebene, die stand damals noch nicht unter dem gleichen Schutz wie heute. Aber eben, es gab da schon eine Sensibilität. Und seither konzentriert sich der Kanton eben auf die Streckenführungen an den Talseiten. Inzwischen hat sich der Kanton für die linke Talseite entschieden. Ein Teil der Strecke, der wird zwischen Quartino und Sant'Antonino, der wird dann unterirdisch in einem Tunnel verlaufen. Und hinter dieser Variante, da steht nicht nur der Kanton, sondern auch die Verkehrsplaner von Bellinzona, von Locarno. Also nach 60 Jahren schien es jetzt so, dass es endlich einen Konsens gibt, wie man Locarno ans Autobahnnetz anschließen kann. Aber nun stellt das Bundesamt für Straßen alles wieder auf den Kopf und verlangt, dass nochmals eine Studie durchgeführt wird, bei der auch ein Verlauf auf der rechten Talseite durch Cementina nochmal ins Auge gefasst wird.
8: Und warum wird jetzt da nochmals quasi zurückgegangen auf Position 1?
7: Ja, prinzipiell sind es zwei Gründe. Der erste, das ist der Naturschutz. Die vom Kanton gewählte Variante, die mit dem Tunnel zwischen Quartino und Sant'Antonino, die müsste den Fluss Ticino mit einer neuen Autobahnbrücke überqueren. Da gibt es jetzt schon eine Brücke für Autos, aber das ist natürlich nicht, also man braucht eine Autobahnbrücke und nicht einfach eine kleinere Brücke für eine Kantonsstraße. Und diese Brücke, die würde dann eben mitten durch die Moorlandschaft in der Magadino-Ebene verlaufen und die ist als Objekt von nationaler Bedeutung geschützt. Und so ein Neubau, der ist nur erlaubt, wenn er absolut unabdingbar ist, wenn es wirklich keinen anderen Ort für so eine Flussquerung gibt. Und der Bund, das Bundesamt für Straßen, ist der Ansicht, dass dieser Nachweis noch nicht erbracht ist. Und deshalb sagen sie, ja, man muss die Studie, die der Kanton 2010 gemacht hat, die Basis ist für die Entscheidung, dass man jetzt die linke Talseite als Variante wählt, das muss man noch einmal untersuchen. Die Studie gilt inzwischen als überholt, unter anderem eben, weil es jetzt einen Halbanschluss von der Autobahn in Bellinzona gibt. Also die Ausgangslage, die ist eine andere. Und jetzt der zweite Grund, der ist südlich von Bellinzona in Camorino. Dort sollte die Autobahn bei der linken Variante, die vom Kanton, da sollte die Autobahn unter den Bahnviadukten vom Alptransit durchführen. Und jetzt sagt eine Studie des Bundesamts für Straßen, dass das nicht möglich ist, denn das würde die Stabilität der Viadukte gefährden und wäre gefährlich für den Betrieb der Eisenbahn. Und deswegen muss man jetzt auch noch mal eine Linienführung prüfen, die dort vollständig im Berg drin verlaufen würde. Und bei all diesen Varianten, die jetzt noch mal angeschaut werden müssen, da muss man natürlich auch noch mal neu auf die Kosten schauen.
8: Gott, und das wird sicher noch eine gewisse Zeit dauern. Nicht nur die verzögerte Autobahn sorgt für Ärger, sondern auch neue Ampeln. Diese wurden eben genau in der Magadino-Ebene, eben diesem Verkehrsflaschenhals, aufgestellt. Sie sind seit Ende August in Betrieb. Was sollen die bringen, Martina Kobiela?
7: Ja, die sind in erster Linie dazu gedacht, die Sicherheit auf der Strecke zu erhöhen und Staus und stockenden Verkehr in den Siedlungsgebieten zu verhindern. Und außerdem sollen damit auch die Fahrzeiten auf der Hauptachse verkürzt werden. So zumindest hat es das Bundesamt für Straßen erklärt. Aber ganz allgemein hat dieses Projekt sehr erstaunt, denn auf der Strecke gibt es bereits jetzt sehr, sehr viele Verkehrskreisel und teilweise stehen diese Ampeln eben an den Kreiseln. Und eigentlich hatten 73% der Abstimmenden im Tessin gerade erst vor kurzem, im Jahr 2019, Nein zu den Ampeln in der Magadino-Ebene gesagt. Aber damals war noch der Kanton für die Straßenverbindung zuständig und jetzt, seit 2020, ist der Bund für diese Straße verantwortlich.
8: Eine Umfrage unter Autofahrerinnen und Autofahrern vom Tessiner Fernsehen RSI zeigte, dass einige mit den Ampeln nicht sehr zufrieden sind. Es gab aber auch positive Rückmeldungen. Tosca Marci vom Bundesamt für Straßen Astra bat gegenüber RSI um Geduld. Aus Erfahrung wisse man, dass die Verkehrsteilnehmer eine Eingewöhnungsphase bräuchten und die Ampeln noch besser eingestellt werden müssten. Darum brauche es noch Geduld.
10: L'esperienza ci dice anche che pure l'utente ha bisogno di un periodo di adattamento alle nuove modalità e alla nuova viabilità e quindi quello che chiediamo è un poco di pazienza affinché il sistema possa entrare veramente a regime.
8: Das heißt also, die Ampeln werden bleiben, obwohl sich das Tessiner Stimmvolk vor 7 Jahren gegen solche Ampeln ausgesprochen hat.
7: Ja, genau. Die ersten Ampeln, die sind jetzt im August in Betrieb genommen worden. Und es sollen noch weitere hinzukommen. Bisher steht etwa die Hälfte der geplanten Anlagen. Das Nein aus dem Jahr 2019 bezog sich auf ein kantonales Projekt. Und das ist nicht das gleiche wie das Projekt, das der Bund jetzt umgesetzt hat mit den Ampeln. Das Astra betont, wie wir ja schon von Tosca Marci gehört haben, dass man die Wirkung eben erst beurteilen kann, wenn es ein bisschen gelaufen ist und auch wenn alle Ampeln mal im Betrieb sind und wenn diese gelernt haben, wie sie den Verkehr am besten regulieren. Denn im Tessin sind das sogenannte Semafori intelligenti, also intelligente Ampeln, die dort den Verkehr regulieren. Und die müssen eben noch lernen, wie man das am besten macht. Und offiziell heißt das, glaube ich, nicht intelligente Ampeln. Wir sagen das hier einfach so, das ist offiziell als selbstregulierendes Verkehrsmanagementsystem bekannt.
8: Ja, da wagen wir noch den Blick in die Westschweiz, Eva Hirschi. Gibt es auch Regionen in der Westschweiz, die seit 60 Jahren auf einen Autobahnanschluss warten?
6: Ja, und zwar im Wallis. Dort wartet man auf den Abschnitt zwischen dem Oberwallis und dem Unterwallis, also zwischen Brieg und Zieders. Das ist die Autobahn A9. Da haben Skandale, Pannen und juristische Streitigkeiten den Bau immer wieder verzögert. Jetzt werden nur noch 2 Abschnitte. Der eine zwischen Gampel und dem Riedbergtunnel ist fast fertig und soll Ende nächstes Jahr eröffnet werden, hofft man jedenfalls. Der Abschnitt zwischen Sieders und Leuk, der wird aber noch etwas länger dauern. Hier ist die Fertigstellung erst für 2037 geplant.
8: Nun gehen wir noch an den Neuenburger See. Weil es so warm war und die Sonne fast immer schien, ist das Seegras im Neuenburger See besonders stark gewachsen. So stark, dass ein Seegras-Mähboot den ganzen Sommer über im Neuenburger See im Einsatz war. Eva Hirschi, was ist das für ein Mähboot?
6: Ja, an diesem Boot ist unten dran, also unter Wasser, eine Art Rasenmäher oder eher ein Mähdrescher angebracht und der schneidet das Seegras unter Wasser ab und sammelt es auch gleich ein. In der Deutschschweiz, habe ich gelernt, sagt man dem auch Seekuh oder Seegraskuh. Auf Französisch ist es etwas komplizierter, da heißt dieses Mähboot Foucardeuse. Das ist quasi ein eigenständiges Wort für das Mähen unter Wasser. In Neuenburg kommt diese Seekuh vor allem bei den Häfen in Einsatz, denn dort hat es zu viele Wasserpflanzen.
8: Diesen Sommer musste das Mähboot sogar notfallmäßig ausrücken, wie Sebastian Odita, der Leiter der Häfen der Stadt Neuenburg, gegenüber dem Radiosender RTN sagte. Dies, weil die Algen die Schifffahrt behindert hätten.
11: Et puis on a également les urgences qui parfois demandent un déplacement assez rapide de la focardeuse pour des zones qui ont vraiment proliféré où on a beaucoup d'algues et qui empêchent la navigation.
8: Warum sind die wuchernden Wasserpflanzen ein Problem für die Häfen am Neuenburger See?
6: Diese Pflanzen, die bis zur Wasseroberfläche wachsen, sind in erster Linie ein Sicherheitsproblem für Schiffe. Die Pflanzen können sich in den Schiffschrauben verfangen und die Boote können so nicht mehr gesteuert werden. Auch für Badegäste sind solche Pflanzenteppiche im Wasser nicht angenehm. Für die Fauna aber sind die Pflanzen wichtig. Jungfische etwa können geschützt darin aufwachsen. Wasservögel nutzen die Pflanzen als Nahrungsquelle. Deshalb werden sie auch nicht ausgerissen, sondern nur zurückgeschnitten.
8: Und was passiert denn mit diesen gemähten Wasserpflanzen?
6: In Neuenburg ist es eine Firma, die dieses Sägeras dann kompostiert. Es fällt aber ziemlich viel Material an. 20 Tonnen werden pro Sommer geschnitten. Sebastian Odita hat beim Neuenburger Radio RTN gesagt, Bäuerinnen und Bauern seien an diesen Abfällen interessiert, und zwar als Naturdünger. Da wolle man für nächstes Jahr eine Zusammenarbeit prüfen. Interessant ist die Situation in Genf. Dort wird das gemähte Seegras aus dem Genfersee in einem Netz direkt im See belassen, damit es dort kompostieren kann. So gibt es dann auch keine Emissionen für den Transport und die weitere Verwertung.
8: Martina Kubiela, gab es diesen Sommer auch so viele Wasserpflanzen in den Tessiner Seen, dass so eine Seekuh gebraucht wurde?
7: Nein, der Lago Maggiore und der Lago di Lugano, die werden sehr schnell tief und die Wasserpflanzen, die wachsen dann nur an den flachen Stellen ganz in der Nähe des Ufers, die stören da höchstens die Badenden, aber normalerweise nicht die Linienschiffe vom Schiffsverkehr. Was wir im Tessin aber haben, das sind Schwemmholz-Sammelboote und die sind auch relativ häufig im Einsatz, denn es gibt hier oft starke Unwetter und die spülen nicht nur Äste, sondern ganze Baumstämme, Unmengen von Baumstämmen in den See. Und das ist sowohl für die kleinen Freizeitboote als auch für die Kursschiffe oder sogar die Badenden gefährlich. Und diese Schwemmholzboote, die sammeln dann das Holz auf und die häckseln es dann auch gleich schon an Bord. Also sie machen direkt Kleinholz aus diesen angeschwemmten Bäumen. Aber dieses Jahr, da waren sie etwas weniger unterwegs als sonst, weil es eben nicht so viele Gewitter gegeben hat. Es war ein sehr trockener Sommer.
8: Das war ein Blick zurück auf den vergangenen Sommer. Das ist der Schlusspunkt dieser Sendung, die Woche in den Schweizer Sprachregionen. Vielen Dank meinen Gästen, Martina Kubiela, Redaktorin bei der Tessiner Zeitung. Arrivederci.
7: Grazie, arrivederci e a presto.
8: Und Eva Hirschi, freie Journalistin in der Westschweiz. Au revoir.
6: Merci beaucoup et au revoir.
8: 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Ich bin Nicole Ross, adieu miteinander.
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0: Die Nachrichten von SRF um 6 mit Olivia Limacher, die Themen. Im Streit um Grönland ist ein Ende in Sicht. Die USA, Dänemark und Grönland wollen ein Abkommen unterzeichnen. Diskussionen um das Covid-Zertifikat. Gegen Granit Xhaka, den Captain der Schweizer Fußballnazi, laufen Ermittlungen. Hohe Preise für Diesel und Benzin. Die deutsche Regierung will tanken günstiger machen. Das Wetter heute gibt's viel Sonnenschein bei 21 bis 25 Grad. Im Streit um die Zukunft Grönlands gibt es wohl einen Durchbruch. Das haben die USA, Dänemark und Grönland verkündet. Die Rede ist von einem Abkommen. Wie dieses genau aussieht, ist aber noch nicht bekannt. Dominik Brandt.
1: Die meisten Details hat US-Präsident Donald Trump veröffentlicht. Im Gegensatz zu Dänemark und Grönland spricht er auch schon von einem definitiven Abkommen. Gemäß Trump übernehmen die USA künftig die vollständige Kontrolle über die Sicherheit Grönlands. Der US-Präsident kündigt zudem an, dass die USA in Grönland im großen Stil militärisch präsent sein werden. Diese einzelnen Punkte haben Dänemark und Grönland bisher nicht bestätigt. Die dänische Regierungschefin Mette Frederiksen schreibt, es handle sich um eine Vereinbarung, die die Sicherheit in der Arktis und im Nordatlantik stärke. Sie sei deshalb auch gut für die NATO und

0: CNN verurteilt den Schritt als rechtswidrigen Angriff auf die Pressefreiheit. Und die USA verhängen neue Sanktionen gegen Russland. Das US-Parlament hatte ein entsprechendes Gesetz beschlossen. Präsident Trump hat es nun unterzeichnet. Neu können die USA gegen Länder vorgehen, die von Russland Öl oder Gas beziehen oder Russland helfen, Energiesanktionen zu umgehen. Gegen den Fußballer und Captain der Schweizer Nationalmannschaft Granit Xhaka sind Vorwürfe aufgetaucht, er habe sich gefälschte Corona-Zertifikate besorgt. Wie der Blick schreibt, hat die Luzerner Staatsanwaltschaft ein Verfahren eingeleitet gegen Xhaka und eine Ärztin. Sie soll die gefälschten Corona-Zertifikate ausgestellt haben. Man wolle abklären, ob ein strafrechtlich relevantes Verhalten vorliege, so die Staatsanwaltschaft zum Blick. Von Xhakas Sprecher heißt es, Xhaka habe eine bestätigte Covid-Impfung. Der Anwalt der Ärztin teilt mit, alles sei regulär und nach den Vorgaben abgelaufen. Für Granit Xhaka und die Ärztin gilt die Unschuldsvermutung. Die deutsche Regierung macht Benzin und Diesel günstiger. Ab Oktober gibt es an Tankstellen einen Rabatt von 17 Cent pro Liter. Bundeskanzler Friedrich Merz sagt, das werde rund 2,5 Milliarden Euro kosten. Bund und Länder würden sich die Kosten teilen. Wer jeden Tag auf das Auto angewiesen sei, komme bei den aktuellen Preisen an eine Belastungsgrenze, so Merz, Kanzler Merz. Geplant ist zudem, den Preis für Treibstoff spätestens ab nächstem Jahr zu deckeln, mit einem Preis, den die Regierung regelmäßig neu berechnet. In Kuba ist erneut landesweit der Strom ausgefallen, zum wiederholten Mal seit Beginn des Jahres. Die Ursache werde gesucht, teilte der staatliche Stromversorger mit. Der karibische Inselstaat Kuba leidet aus verschiedenen Gründen unter einer schweren Energiekrise. Die Infrastruktur ist veraltet und die USA haben ein Ölembargo verhängt. Kuba kann seither nur einen Teil seines Ölbedarfs decken. Die knapp 9,5 Millionen Menschen im Land mussten zuletzt teils täglich stundenlang ohne Strom auskommen. Wir kommen zum Sport, zuerst zu den Resultaten aus der Schweizer Eishockeymeisterschaft. Die SCL Tigers haben gegen die ZSC Lions 3-4 verloren, Kloten gewann gegen Lugano 5-2, Ambri Piotta hat gegen Rapperswil Jona 6-3 gewonnen, Bern besiegt Davos 5-2, Freiburg gewann gegen Lausanne 4-2 und Genf Servet verlor gegen Aschua 3-4 nach Penaltyschießen. Zum Tennis und zur Schweizer Davis Cup-Begegnung auswärts gegen Brasilien. Die Schweiz liegt nach Tag 1 mit 0-2 zurück. Sowohl Dominik Stricker als auch Stan Wawrinka haben ihre Einzel verloren. Entschieden wird die Partie heute Samstag. Die Siegernation gehört im nächsten Jahr wieder zur Elitegruppe im Davis Cup. Soweit die Meldungen. Und das Wetter. Heute gibt's viel Sonnenschein bei 21 bis 25 Grad. Das waren Nachrichten von Radio SRF. Verantwortlich Jan von Tobel.
1: 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Wir schauen nun nochmal zurück auf einige der Themen, die in den vergangenen Tagen für Schlagzeilen gesorgt haben. Wir legen in den nächsten rund 20 Minuten den Fokus auf Wirtschaftsthemen. Wir sprechen unter anderem über die Wachstumsprognose für die Schweizer Wirtschaft. Die fällt nämlich besser aus als bisher erwartet. Und über den größten Börsengang, den es jemals gab in Afrika. Am Mikrofon durch die Sendung begleitet Katrin Hiss. Das ist einigermaßen überraschend. Das Staatssekretariat für Wirtschaft SECO hat die Wachstumsprognose für das laufende Jahr angehoben, und zwar kräftig. Zuerst sind die Fachleute beim SECO von 0,9% ausgegangen. Jetzt heißt es, die Schweizer Wirtschaft dürfte in diesem Jahr um 1,7% wachsen. Dominik Rolli hat darüber mit Wirtschaftsredaktorin Isabel Pfaff gesprochen.
2: Tatsächlich heißt es vom Staatssekretariat für Wirtschaft SECO, dass es sich um eine, Zitat, außerordentlich starke Korrektur handle. Die hat vor allem mit einem überraschend guten zweiten Quartal zu tun, also mit einem starken Wirtschaftswachstum zwischen April und Juni. Offenbar ist die Schweizer Wirtschaft gerade generell auf Erholungskurs. Der Außenhandel läuft demnach besser als erwartet, das weltwirtschaftliche Umfeld sei günstiger als zuvor und der Franken ist zuletzt schwächer geworden.

0: Eine Abwertung beim Franken ist ja meistens gut für die exportorientierten Branchen, weil er ihre Produkte im Ausland günstiger macht. Umgekehrt jammern viele Industrien, wenn der Franken sehr stark ist. Und das wird er meist in Krisenzeiten, denn dann müssen Käufer im Ausland mehr Geld ausgeben für Schweizer Produkte und das dämpft häufig die Verkäufe.
1: Kann man denn sagen, welche Branchen da Haupttreiber dieses Wirtschaftswachstums sind?
0: Ja, das ist eine gute Frage, denn tatsächlich warnt das SECO auch davor, den Anstieg im zweiten Quartal 2026 allzu stark zu werten. Denn fast die Hälfte des Quartalswachstums entfiel auf die Chemie- und Pharmabranche. Die ist ja generell für die Schweizer Gesamtwirtschaft immer wichtiger geworden in den letzten Jahren. Sie trägt allgemein viel zur Wirtschaftsleistung bei. Aber in dieser Branche schwankt die Wertschöpfung üblicherweise auch sehr stark. Die 1,5% Wachstum im zweiten Quartal würden deshalb die Dynamik etwas überzeichnen, sagen die Expertinnen und Experten vom SECO. Sie gehen deshalb von einer Gegenbewegung im dritten Quartal aus.
1: Also eher ein bisschen Zurückhaltung beim SECO. Wie sicher ist diese Prognose von 1,7%? Heißt das, es könnte sich alles auch noch ändern?
0: Naja, wir reden ja hier von einer Prognose, die ist nie gesichert. Die Ökonominnen und Ökonomen vom Bund haben deshalb auch hingewiesen auf die Unsicherheiten, die wirtschaftlich nach wie vor bestehen. Zum Beispiel basiert ihre Prognose auf der Annahme, dass die US-Importzölle ungefähr auf dem aktuellen Niveau bleiben. Aber wir wissen ja, dass sich in dieser Hinsicht die Dinge schnell ändern können. US-Präsident Trump ist unberechenbarer als die meisten seiner Vorgänger. Und eine weitere Annahme vom SECO ist, dass die Preise für Erdöl eher zurückgehen werden in den kommenden Monaten. Auch das kann man natürlich nicht genau wissen. Im Moment ist der Ölpreis ja wieder sehr hoch. Er liegt bei mehr als $100 pro Barrel. Wenn das so bleibt, dürfte das SECO die Prognose wohl doch wieder nach unten korrigieren.
1: Wie steht denn die Schweiz im internationalen Vergleich da mit ihren prognostizierten 1,7% Wachstum?
0: Also 1,7% Wachstum ist in diesen Zeiten, glaube ich, eine stattliche Zahl für ein Land wie die Schweiz. Die OECD, also die Organisation für wirtschaftliche Zusammenarbeit und Entwicklung, geht zum Beispiel für die Länder der Eurozone nur von einem Wachstum von 0,8% aus. Und sie hat der Schweiz auch gerade bescheinigt, dass sie sich robuster entwickle als alle OECD-Staaten im Schnitt. Ähnlich wie das SECO hat auch die OECD übrigens ihre Prognose für die Schweiz angehoben und rechnet im neuesten OECD-Länderbericht sogar mit 2% mehr Wachstum 2026.
2: Wirtschaftsredaktorin Isabel Pfaff. Wer zu Hause mit Öl heizt, erlebt gerade einen Preisschock. Die Preise sind so hoch wie seit 4 Jahren nicht mehr. Heizöl ist immer noch die wichtigste Energiequelle in der Schweiz. Jedes dritte Wohngebäude wird mit Öl beheizt. Wir haben darüber mit Andreas Flütsch gesprochen. Er ist der Chef des Schweizer Heizölanbieters Migrol. Wirtschaftsredaktor Malu Rentsch hat ihn auf die angespannte Situation angesprochen.
3: Ja, wenn ich auf die App schaue, Heizöl-Referenzpreis bei Ihnen 165, aber auch bei anderen Anbietern 170 Franken pro 100 Liter. Was sagen Sie zu diesem Preis?
4: Es ist ein unglaublich hoher Preis, der in den letzten Tagen hochgegangen ist aufgrund der Ereignisse im Jemen, die wir erlebt haben. Und ja, das ist der Preis, den der Markt verlangt, aber als Haushaltsbesitzer ist er sehr hoch.
3: Dass der Heizölpreis immer wieder nach oben gehen kann, das passiert immer wieder. Aber jetzt haben wir Herbst und diese Geschwindigkeit, wie der Heizölpreis gestiegen ist.
4: Ist dieses Jahr sehr speziell gewesen. Das Jahr hat sehr moderat angefangen mit Preisen, sage ich mal, um 100 Franken Heizöl für den Endkonsumenten pro 100 Liter. Mittlerweile sind wir bei 165. Und das ist einfach eine Reaktion auf die Ereignisse im Nahen Osten.
3: Jetzt kann man sagen, Sie verlangen sehr viel Geld jetzt für das Heizöl. Haben Sie jetzt eine extrem hohe Marge? Profitieren Sie von dieser Situation?
4: Nein, das kann ich klar verneinen. Wir haben nicht eine höhere Marge, wir haben eine Standardmarge. Es ist sogar eher noch umgekehrt, dass aufgrund der schlechten oder tiefen Nachfrage ein harter Preiskampf im Markt besteht. Und entsprechend ist die Marge sicherlich nicht überhöht.
3: Jetzt zum Einkauf. Wie erleben Sie das, wenn Sie selber Heizöl beschaffen müssen? Gibt es da Engpässe oder wie sieht das bei Ihnen aus?
4: Also Engpässe sind mir nicht bekannt. Es gibt keine Engpässe, aber selbstverständlich, wenn dann jetzt der Winter kommt und alle gleichzeitig Heizöl bestellen, könnte es einen Engpass geben, nicht beim Produkt, sondern auf der Straße, dass wir effektiv dann die Lieferungen rechtzeitig zum Haushalt der Kunden bringen können. Da könnte ich mir einen Engpass vorstellen, näher an die Weihnachtszeit dran.
3: Vor ein paar Monaten ist der Heizölpreis ja bereits gestiegen und dann haben viele Haushalte gewartet. Man hat sich gesagt, man hat ja noch Zeit beim Einkauf. Man hat sogar davon gesprochen, es gibt einen Käuferstreik. im Sinne von man wartet und wartet. Wie haben Sie dieses Jahr erlebt?
4: Das Jahr ist, wie Sie gesagt haben, das erste Quartal lief relativ normal ab. Das zweite, dritte Quartal aufgrund der hohen Preise, ausgelöst vom Irankrieg und dann dem warmen Wetter, war die Nachfrage war quasi in Existenz. Da haben wir 40-50% unter einem normalen Jahr Nachfrage erlebt. Jetzt nach den Sommerferien ist es eine leichte Belebung, aber auf sehr tiefem Niveau, weil jetzt nach den Sommerferien überlegt man sich, will ich Heizöl einkaufen für dann den Winter. Jedoch ist das Wetter immer noch warm und der Preis ist sehr hoch, also warte ich weiter zu oder ich kaufe eine Teilmenge. Das sehen wir auch so regelmäßig.
3: Also was beobachten Sie jetzt aktuell? Immer noch zuwarten oder gibt es langsam einen Ansturm?
4: Es gibt noch keinen Ansturm. Es hat einen leichten Anstieg der Nachfrage gegeben. Wir stellen fest, dass oft Kunden eine Teilmenge sich momentan einkaufen, dass sie sicherlich in den Winter kommen.
3: Haben Sie auch einen Einblick, wie das bei den Haushalten aussieht? Also wie viele haben die Tanks gefüllt? Gibt es da Erfahrungswerte? Was würden Sie schätzen?
4: Wir haben Indikationen, dass effektiv der Füllstand bei den Haushalten bei rund 50% liegt. Das ist für eine Jahreszeit, September, das ist ein sehr tiefer Stand. Normalerweise liegen die eher bei 75%.
3: Und jetzt bei Ihnen, wenn Sie so zurückblicken, wie viel Heizöl bei Ihnen schon bestellt worden ist, ist das diese jetzige Zahl viel tiefer als im Vorjahr oder wie sieht das aus?
4: Die Zahl ist markant tiefer als im Vorjahr, ja, das ist so. In der ganzen Branche wird das so sein, weil die Kunden warten zu. Aber wenn jetzt der Winter langsam näher kommt, irgendwann muss der Kunde bestellen. Und die Frage ist, wann er bestellt.
3: Wissen Sie, wann der Kunde bestellt? Was sagt Ihr Eindruck, was sagt Ihre Erfahrung? Wann kommt der Ansturm?
4: Ich habe vor den Sommerferien, als es mal einen großen Preistipp gegeben hat, habe ich eine Empfehlung ausgegeben, dass man dann Heizöl oder auch Treibstoff einkaufen kann. Das war wirklich ein guter Zeitpunkt. Aktuell bei den hohen Rohstoffpreisen ist eine Empfehlung sehr schwierig. Eine Teilmenge zu verkaufen, da ist man abgesichert. Aber ob es hoch runter geht, das ist eine Frage, die ich Ihnen nicht beantworten kann. Sie können sich selber die Frage beantworten, wenn Sie sich eine Einschätzung machen, was geschieht in den Wahlen in den USA? Gibt es noch eine Preisbewegung? Was geschieht im Nahen Osten? Ist der Krieg zwischen den Jemen und den Saudis, wird der beigelegt? Ist dieser Meerestransportweg wieder frei oder nicht? Das sind die großen Fragen.
2: Andreas Flütsch ist Chef des Schweizer Heizölanbieters Migrol. Jetzt geht es um die Bank-App Revolut. 1,3 Millionen Menschen in der Schweiz nutzen diese App bereits. Bisher läuft das Geschäft der Smartphone-Bank über eine Banklizenz aus Litauen. Jetzt will Revolut aber mehr, und zwar eine eigene Schweizer Banklizenz. Den Antrag hat die Firma am Mittwoch bei der Finanzmarktaufsicht FINMA eingereicht. Warum will Revolut eine Schweizer Bank werden? Das hat Dominik Brand, Wirtschaftsredaktorin Charlotte Chakma, gefragt.
5: Eine Bankenlizenz, die bringt vor allem Vertrauen, die bringt Prestige. Man darf nicht vergessen, die Einlagensicherung kommt zum Zug. Also das Geld ist dann bis zu 100'000 Franken gesichert. Mit der Bankenlizenz hofft Revolut, dass die Leute eben mehr Geld auf diesem Revolut-Konto deponieren, dass man vielleicht auch das Lohnkonto über Revolut führt. Das geht heute noch nicht. Man hat einen eigenen Schweizer IBAN. Hat man heute schon bei Revolut, muss man sagen, ist aber eben heute ein Sammelkonto, also nicht mein eigenes Konto. Da haben viele Leute so das Gefühl, ah, das möchte ich nicht. Aber jetzt wäre das dann mein eigener IBAN, den ich hätte mit dieser Bankenlizenz. Und auch andere Produkte sind denkbar, Vorsorgekonti, 3A, Anbindung an Twint, Zahlungsabwicklung und, und. Also egal in welchem Land, eine Bankenlizenz, die ermöglicht einfach Produkte anzubieten, die auf diesen Markt zugeschnitten sind.
6: Und wie sind denn die Erfolgsaussichten? Also wird das klappen mit dieser Lizenz?
5: Ja, Revolut ist seit gut 10 Jahren auf dem Markt, ist in London basiert, hatte erhebliche Mühe, Bankenlizenzen zu erhalten. Auf jene in Großbritannien hat man 4 Jahre gewartet. Nun im März von diesem Jahr kam sie endlich. Das war teils bewusste Strategie. Zuerst wollte man wachsen, Kunden sammeln und eben dann diese Bankenlizenzen jagen. Das ging gut, weil man in Litauen eine Bankenlizenz hatte. Mit dieser konnte man in Europa arbeiten. Die EZB hat immer wieder gesagt, wächst nicht so schnell, ihr müsst da ein bisschen vorsichtiger sein. Aber dieses Jahr scheint das nun zu klappen mit diesen Bankenlizenzen. Also man hat die in Großbritannien endlich erhalten nach 4 Jahren. Man hat die in Frankreich jetzt eine erhalten und hat in den USA eine provisorische Bankenlizenz erhalten. Ganz wichtig, USA, größter Kapitalmarkt. Wenn dann die nicht nur provisorisch da ist, sondern endgültig, dann ist das ein riesiger Schritt für Revolut. Und jetzt in der Schweiz, da prüft die FINMA das Gesuch, also die Finanzmarktaufsicht. Die Anforderungen sind hoch. Wenn die Anwälte von Revolut ihre Arbeit gemacht haben, sollte das klappen, würde ich annehmen, aber das weiß man noch nicht. Aber die Chancen sind sicher besser als je zuvor, weil viele Hausaufgaben bei Revolut, würde ich sagen, in den letzten Jahren jetzt gemacht worden sind.
6: Würde Revolut mit dieser Banklizenz zu einer ernsthaften Konkurrentin von den großen bekannten Banken?
5: Also ein bisschen Kaffeesatz lesen natürlich, aber es gibt jetzt schon viel Wettbewerb. Aber klar, eine vollwertige Revolut-Bank ist eine noch größere Konkurrenz. Allerdings denke ich im ersten Schritt eher für die anderen Neobanken, also diese Smartphone-Banken, sagt man manchmal auch, wo alles über die App läuft, als vielleicht zu den traditionellen Banken. Weil die traditionellen Banken, die bieten ja schon immer noch Dinge an, die eben diese Neobanken nicht anbieten können. Also eher Konkurrenz zu den Neobanken und nicht zu den traditionellen Banken. Was man nicht vergessen darf, Banklizenzen kosten. Man wird strenger überwacht. Also wenn man nur Zahl-App ist quasi, das verteuert das Geschäft auch für Neobanken wie Revolut und andere. Revolut hat einfach den Vorteil, dass man schon riesig ist. Also man hat 80 Millionen Kunden in 40 Ländern und man hat keine traditionell historische Legacy, die man da noch integrieren muss, sondern man hat auf der grünen Wiese neu aufgebaut. Und das ist halt einfach immer günstiger. Und dieser Vorteil, der bleibt natürlich einfach bestehen.
2: Wirtschaftsredaktorin Charlotte Schackmar. Wie Neobanken das Schweizer Bankengeschäft aufwirbeln, das ist auch der Fokus in der News Plus Ausgabe vom Mittwoch. Dort erfahren Sie auch mehr über den Gründer von Revolut, der mit der Smartphone-Bank ein Milliardenvermögen gemacht hat.
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2: In Afrika steht der größte Börsengang in der Geschichte des Kontinents bevor. Der nigerianische Geschäftsmann Eliko Dangote bringt sein Raffinerieunternehmen an die Börse. Das Unternehmen könnte mit gut 49 Milliarden US-Dollar bewertet werden. Aktuell verarbeitet es gut 700.000 Barrel Rohöl pro Tag, eine beachtliche Menge im internationalen Vergleich. Dangote will auch Kleinanleger beteiligen, jeder und jede soll eine Aktie besitzen können. Nicolas Malzacher hat den Afrika-Korrespondenten der NZZ, Samuel Misterli, gefragt, welche Bedeutung dieser Börsengang für Nigeria hat.
11: Ich glaube, die Bedeutung ist sehr groß für Nigeria, weil das ist ein Land, das ist das bevölkerungsreichste Afrikas. Das heißt immer, dass dieses Land ein riesiges Potenzial hat. Aber gleichzeitig ist Nigeria immer in den Schlagzeilen wegen Konflikten, wegen islamistischem Terror und ist ein Land, das dieses Potenzial nicht ausfüllt. Und ich glaube, da ist dieser Börsengang schon eine sehr willkommene Erfolgsmeldung, die symbolisch sehr wichtig ist.
12: Dangote hat gesagt, dass er ausdrücklich auch Kleinanlegerinnen und Kleinanleger beteiligen will bei diesem Börsengang. Er sagt sogar, es sei ein Börsengang für das Volk. Wie verstehen Sie das? Ist da etwas dran oder ist das einfach Marketing seinerseits?
11: Es ist sicher viel Marketing, weil Nigeria ist ein armes Land, da werden die allermeisten Menschen gar nicht mitbekommen von diesem Börsengang. Und so die $4, was so das günstigste ist, wo man Anteile kaufen kann, das ist für die meisten Nigerianerinnen und Nigerianer ist das eben noch relativ viel Geld. Es ist aber so, dass es schon einen Hype gibt, auch in Nigeria zum diesem Börsengang. Also nachdem er begonnen hatte, meldeten so Fintech-Apps, dass sie gecrashed seien, weil die Nachfrage sehr groß war. Das sind jetzt nicht nur Marketing. Und man muss auch sagen, also dass er das sagt mit dem für das Volk, hat viel damit zu tun, dass sich diese Aliko Dangote zunehmend auch als jemand versteht, der Nigeria und Afrika den Weg in eine erfolgreiche Zukunft weisen will, indem man industrialisiert, indem man eben erfolgreiche Projekte wie diese Raffinerie realisiert.
12: Also so wie Sie das jetzt beschreiben, höre ich daraus ein Bedürfnis nach wirtschaftlichen Veränderungen, die er anstoßen möchte im Land. Das ist auch interessant, weil Nigeria fördert schon seit Jahrzehnten Erdöl, musste aber lange Treibstoff importieren. Hat jetzt Dangotes Raffinerie irgendwas in dieser Hinsicht verändert für Nigeria?
11: Ja, die Raffinerie hat das Land zu einem Exporteur von Benzin gemacht. Und für Nigerias Wirtschaft ist das eigentlich eine Revolution, weil eben, es ist eigentlich eines der erdölreichsten Länder der Welt, aber gleichzeitig hat man immer Benzin importiert. Man hat Rohöl exportiert, Benzin importiert. Und die Regierung hat auch immer das Benzin stark subventioniert, damit das erschwinglich war für die Bevölkerung. Und das hat Nigerias Regierung und die Volkswirtschaft Milliarden gekostet. Und die Raffinerie hat das jetzt auf einen Schlag geändert und hat eigentlich die ganze Wirtschaft da auf den Kopf gestellt.
12: Und das reicht aber Dangote offenbar nicht. Er möchte nämlich expandieren über Nigeria hinaus. Was ist so über seine Pläne bekannt?
11: Also er hat enorm ambitionierte Pläne. Er plant eine weitere riesige Raffinerie in Ostafrika, in Kenia, an der deutschen Küste. Das ist wieder so ein Megaprojekt. Er plant auch eine große Düngefabrik in Äthiopien. Das ist eine andere wichtige Volkswirtschaft in Afrika. Er prüft Investitionen in Häfen, im Bergbau, in der Kupferverarbeitung und will mehr als 40 Milliarden US-Dollar investieren in den nächsten Jahren. Und das ist alles Teil davon, dass diese Dangote eben enorm ehrgeizig ist und sich quasi als jemand versteht, der Afrika, was immer noch der ärmste Kontinent der Welt ist, den Weg in die Zukunft weisen will, indem man industrialisiert und indem man das eben mit eigenem Geld vor allem tut und sich nicht eben abhängig macht vom Westen, von China, von fremden Mächten.
2: Samuel Misterli ist Afrika-Korrespondent der NZZ. Könnte KI tatsächlich stärker reguliert werden? Und was hätte das für Folgen? Das sind derzeit zwei der großen Fragen in der US-amerikanischen Wirtschaft. Anthropic-Chef Dario Amodei hat mit anderen wichtigen Figuren aus der Branche jüngst mehr Regulierung gefordert und eine weniger rasante Entwicklung. Und weil KI im Moment quasi der Motor der US-amerikanischen Wirtschaft ist, könnte das weitreichende Folgen haben. Nicolas Malzacher hat darüber mit unserem Börsenkorrespondenten Jens Korte gesprochen.
13: Es ist grundsätzlich ein riesiges Thema in der amerikanischen Wirtschaft und letztendlich auch an der Wall Street. Ich meine, Sie haben das ja eben schon angedeutet. Es ist ein großer Wirtschaftstreiber, aber denken wir auch mal an die Wall Street an sich, an die gewaltigen Kursgewinne, die wir in den vergangenen Jahren, 2-3 Jahren gesehen haben. Das lag ja vor allem auch an der ganzen Fantasie in Verbindung mit künstlicher Intelligenz. Da war dann unter anderem die Rede vom sogenannten FOMO, Fear of Missing Out. Da ging es gar nicht so sehr darum, wann wird KI tatsächlich profitabel sein oder nicht, sondern es ging um die Angst, etwas zu verpassen. Und jetzt habe ich gelesen, dass das neue Schlagwort nicht mehr FOMO ist, also nicht die Angst, etwas zu verpassen, sondern das neue Schlagwort ist jetzt FOB. Das steht für Fear of Being Extinct, also die Angst quasi vernichtet zu werden. Und zwar gilt das eben aus Wall Street Sicht nicht unbedingt um den menschlichen Faktor, sondern dass dann eben diese ganzen Investitionen in der Form vielleicht nicht mehr erfolgen können, wie wir uns das ausgerechnet haben, weil eben allgemein KI etwas momentan in Verruf gerät.
12: Das zeigt, das ist potenziell existenziell für Investorinnen und Investoren in der amerikanischen Wirtschaft an der Wall Street. Schauen wir uns noch konkret die Mechanismen an. Nehmen wir mal an, KI würde stärker reguliert, die Entwicklung würde in irgendeiner Form gebremst. In welcher Weise würde das denn die Wirtschaft betreffen?
13: Ja, ich glaube, das hätte ganz verschiedene Konsequenzen auf verschiedene Teile der Wirtschaft. Zum einen, es gibt Berechnungen, dass alleine in diesem Jahr etwa ein Drittel des Wirtschaftswachstums, nicht der gesamten Wirtschaftsleistung, aber etwa ein Drittel des Wirtschaftswachstums vom Bereich künstliche Intelligenz kommt. Das ist zum Beispiel der Aufbau der Datencenter. Das ist ein großer Faktor, wozu dann eben auch wieder Komponenten gebraucht werden. Dazu wird Strom gebraucht. Also das ist der eine Faktor, das Wirtschaftswachstum. Ein anderer Faktor ist, aber ich hatte es angesprochen, wie sehr auch die Wall Street angekurbelt worden ist, die Kurse an der Wall Street von KI. Und das ist ja nicht im luftleeren Raum, sondern Menschen auf der anderen Seite haben viel Geld mit diesen Investitionen verdient. Und dieses Geld wird dann teilweise ausgegeben und fließt dann eben auch wieder zurück in die Wirtschaft. Dieser Quell könnte dann also sozusagen auch versiegen im Extremfall. Und dann der amerikanische Finanzminister Scott Bessent hat es immer wieder betont, es gibt eine gewaltige Verschuldung in den USA. Und der Finanzminister ist der Meinung, wir können aus dieser Verschuldung herauswachsen durch eine stärkere Produktivität, durch künstliche Intelligenz. Und sollte das eben nicht so erfolgen, gibt es verschiedene Bereiche der Wirtschaft, die da eben in Mitleidenschaft gezogen werden könnten.
12: Das zeigt also, wie es der amerikanischen Wirtschaft geht und wie sie sich entwickelt. Das ist zumindest zu einem gewissen Teil konkurrent mit der Frage, wie es weitergeht mit der künstlichen Intelligenz, oder?
13: Ja, und das ist eben eine der großen Fragen, was jetzt eben im Einzelnen weiter passiert. An der Wall Street sollte es jetzt ja eigentlich auch große Börsengänge geben, nun im Herbst. OpenAI hat schon angedeutet, dass sie wahrscheinlich den Börsengang verschieben werden auf das nächste Jahr. Anthropic scheint noch auf Kurs zu liegen, vielleicht im Oktober den großen Börsengang zu wagen. Wobei an dieser Stelle will ich nur anfügen, wenn Sam Altman von OpenAI sagt, er verschiebt diesen Börsengang, da muss das nicht selbstlos erfolgen und nicht altruistisch, weil er jetzt wirklich erstmal abwarten will, die Entwicklung zu bremsen, sondern Sam Altman hat in der Vergangenheit immer wieder klar gemacht, er will eigentlich mindestens eine Bewertung für diesen Börsengang haben in Höhe von $1 Billion, also 1.000 Milliarden Dollar. Und wenn jetzt eben momentan so ein bisschen die Stimmung gegen KI kippt, ist eben die Frage, ob er dieses Geld momentan bekommen könnte und er deshalb den Börsengang dann erstmal verschiebt.
2: Soweit unser US-Börsenkorrespondent Jens Korte. Sie haben SRF 4 News eingeschaltet. Hier geht's in wenigen Augenblicken weiter mit dem Neuesten aus der Nachrichtenredaktion. Am Mikrofon für Sie war Katrin Hiss.

0: Im Streit um die Zukunft Grönlands gibt es wohl einen Durchbruch. Die USA, Dänemark und Grönland haben verkündet, man werde nächste Woche ein Abkommen unterzeichnen. Gemäß Donald Trump übernehmen die USA künftig die vollständige Kontrolle über die Sicherheit Grönlands. Dänemark und Grönland betonen, dass das Abkommen nach der Unterschrift auch noch durchs Parlament müsse, bevor es in Kraft treten könne. US-Präsident Donald Trump will mehreren großen Medien den Zugang zum Weißen Haus verwehren. Den Fernsehsendern CNN und MS Now sowie dem Online-Magazin Politico werde der Zutritt verboten. Grund dafür sei, dass sie Falschinformationen verbreiten würden. CNN verurteilt den Schritt als rechtswidrigen Angriff auf die Pressefreiheit. Gegen den Fußballer und Captain der Schweizer Nationalmannschaft Granit Xhaka sind Vorwürfe aufgetaucht, er habe sich gefälschte Corona-Zertifikate besorgt. Wie der Blick schreibt, hat die Luzerner Staatsanwaltschaft ein Verfahren eingeleitet gegen Xhaka und eine Ärztin. Für beide gilt die Unschuldsvermutung.
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2: Sie hören SRF News an diesem Samstagmorgen. Es ist kurz nach 6:30. Hier geht es nun weiter mit unserer Auslandsreportagesendung international. Diesmal zum Thema Sportwetten in Afrika.
3: Rund 80 Männer drängen sich um die drei Bildschirme, stehen dicht aneinander. Arsenal gegen Manchester City, englischer Saisonauftakt. In diesem kleinen Lokal in Kampala wird nicht nur Fußball geschaut, hier wird auf ihn gewettet, auf Tore, Sieger, Resultate. An jedem Treffer hängt Geld. Die Wett-App auf dem Handy meldet den Gewinn oft, bevor der Ball im Fernsehen das Netz berührt. Dann jubelt der Raum zweimal, zuerst über die Wette, Sekunden später über das Tor dazu. Einer hat gewonnen, viel offenbar. Und spendiert für die ersten beiden Reihen Fanta. Die orangefarbenen Flaschen wandern von Hand zu Hand. Süßes Glück.
4: Solche Szenen gehören heute zum Alltag in vielen Städten Afrikas. Auf dem Kontinent ist in den letzten Jahren ein veritabler Wettboom ausgebrochen. Trotz der Armut und der Perspektivlosigkeit vieler junger Afrikaner oder gerade deshalb. Was steckt hinter diesem Boom in Afrika? Wie funktioniert das Wetten und welche Folgen hat es für jene, die wetten und für die Gesellschaft? Das ist International mit Fabian Urech
5: und Sarah Flug.
6: The top clubs, Premier League, Spanish League, La Liga, the Swiss League also, there are, I think, two clubs there. Over the years it has been FC Basel. Is it Basel?
5: Basel,
6: yeah. And Savet is...
3: Marvin Massole kennt sich mit Schweizer Fußballclubs aus. Dabei sitzt er nicht in Basel oder Bern, sondern in Kampala, Ugandas Hauptstadt in Ostafrika. Von seinem Sofa aus verfolgt der 27-Jährige die Spiele auf dem Handy. Im ärmellosen Shirt fallen seine trainierten Oberarme auf. Massole geht gerne ins Gym. Aber was er wirklich liebt, ist Fußball. Er spielt selbst und schaut so viel europäische Ligen, dass er Mannschaften, Fußballer und deren Form genau kennt. Dabei schaut er nicht nur zu, er analysiert. Wer hat gerade einen Lauf? Wer trifft? Wer schwächelt? Auch zu den Young Boys aus Bern hat er eine klare Einschätzung.
6: But Young Boys has been really, I think, they play free-flowing football, so they may lose, but Young Boys will score 2 goals.
7: Die Young Boys spielen offensiv. Sie können verlieren, aber 2 Tore machen sie trotzdem.
3: Aus seinem Fachwissen versucht Massole Profit zu schlagen. Und das schon lange. Massole ist 12, als er zum ersten Mal ältere Jungs über ihre Wetten reden hört. Einer habe aus umgerechnet ein paar Rappen Einsatz ein kleines Vermögen gemacht. Genug für 40, vielleicht 50 von den süßen Sodas, die Marvin Massole damals so liebte.
7: Ich dachte, Moment mal, aus so wenig wird plötzlich so viel. Ich hatte selbst 2 Münzen dabei, also sagte ich, komm, setz es für mich.
3: Damals ist Massole eigentlich noch zu jung zum Wetten. Trotzdem gewinnt er. Aus seinem Einsatz wird fast das 20-fache. Als er den Wettschein einlösen geht, hat er Angst, die Frau am Schalter könnte nach seinem Alter fragen. Tut sie nicht. Sie öffnet die Kassenbox und blättert ihm die Noten hin.
7: Das Gefühl war gut. Wenn ich heute daran denke, bin ich sofort wieder dort. Aus meinen paar kleinen Münzen war plötzlich Geld geworden.
3: Von dem Gewinn kauft er sich Saft, geht ins Kino und wettet wieder. Erst über Freunde, später im Internat über Mitschüler, die das Geld nach draußen tragen. Dann kommt das Smartphone. Von nun an wettet Masole allein, zu Hause. Und doch zieht es Masole bis heute ab und zu zurück an die Orte, an denen alles angefangen hat. Bibanda Biasala heißen sie in der Lokalsprache Luganda. Wörtlich Häuser des Glücksspiels. Und Masole muss nicht lange suchen. Die Wettreklame springt einem in Kampala förmlich entgegen. Sie ist auf Hauswände gemalt, hängt an Straßenlaternen, leuchtet von übergroßen Bildschirmen an Hotels. Dazwischen immer wieder Wettbüros.
8: So as you can see, we're on GSB, that's Girls Sports Betting. Across the road you can see we have Betika.
3: Dort, wo Masole stehen bleibt, liegen drei fast Tür an Tür. Drinnen alte Glücksspielautomaten, ein langer Tresen, drei Bildschirme, davor die Männer. Arsenal gegen Manchester City. Masole schaut kurz zum Spiel, dann geht er zum Tresen. Eine junge Frau nimmt seine Wette entgegen. Masole setzt darauf, dass beide Teams mindestens einmal treffen. Die Frau tippt seine Auswahl ein. Ein handgroßer Drucker rattert. Dann schiebt sie ihm den Wettschein entgegen. Die junge Frau fällt auf. Sie begrüßt die Männer am Tresen herzlich, spricht vertraut mit ihnen.
7: Viele kennen ihre Wettbüroangestellte. Manchmal kann sie einem sogar einen Tipp geben.
3: Frauen sieht man hier vor allem arbeiten, die Männer wetten. Das passt ins Bild. Laut einer aktuellen Umfrage sind in Uganda rund 3/4 der aktiven wettenden Männer. Viele sind jung und fußballbegeistert, wie Masole. Marvin Masole lebt auf engem Raum, in einem einzigen Zimmer. An der Wand lehnt seine Gitarre, daneben steht ein Gaskocher. Seine Freundin wohnt weiterhin bei ihren Eltern, es sei günstiger so. Studiert hat er Verwaltungswissenschaften, abgeschlossen mit Bestnote.
6: Made my parents very proud. So, yeah.
3: Stolz waren seine Eltern. Ein sicherer Job folgte trotzdem nicht. Auch damit ist Masole in Uganda nicht allein. Unter den jungen Erwachsenen haben die Hälfte keine feste Anstellung, viele auch keine Ausbildung. Nach der Uni wollte Masole eigentlich bei der ugandischen Verwaltung arbeiten. Doch nach mehreren unbezahlten Praktika wurde daraus nichts. Stattdessen jobbte er bei einer Mikrofinanzfirma, in einem Spirituosenladen und kümmerte sich um Airbnbs.
7: Ich dachte, ich wüsste, was ich machen will. Und dann sagt dir das Leben plötzlich, so ist es doch nicht.
3: Heute arbeitet er auf Auftragsbasis für eine Firma im Beschaffungswesen. Er telefoniert möglichen Kunden hinterher und hilft, Aufträge an Land zu ziehen.
7: Wenn Aufträge kommen, habe ich Geld. Und dann kommen wieder Zeiten, da ist es trocken.
3: Solche trockenen Phasen können Wochen dauern, manchmal Monate. In diesen Zeiten verändert sich für Masole auch das Wetten. Es geht nicht mehr nur um Spaß. Dann hofft er, mit einer Wette die finanzielle Lücke zu füllen.
7: Ich hatte einmal fast 6 Monate lang keinen Auftrag. Gerade am Anfang dieser Zeit wollte ich mit den Wetten möglichst viel Geld machen.
3: Kurz vor 30 weiß Marvin Masole nicht mehr so genau, wohin es beruflich gehen soll. Die Fußballwetten geben ihm dagegen etwas, woran er sich festhalten kann.
4: Die Geschichte von Marvin Masole ist keine spezifisch ugandische. Sie ist eine afrikanische Geschichte. Genaue und umfassende Zahlen über die Größe des Wettgeschäfts und über das Wachstum gibt es nicht, weder von den Firmen noch von den Aufsichtsbehörden. Eine der wenigen Ausnahmen ist Südafrika. Dort wurden im letzten Jahr fast 65 Milliarden Dollar in Sportwetten investiert, ein Drittel mehr als im Vorjahr. Und in einer Umfrage in 6 afrikanischen Ländern gab jüngst über die Hälfte der Befragten an, im vergangenen Jahr gewettet zu haben. Junius Mabo Sichali beschäftigt sich seit Jahren mit der Sportwettenindustrie in Afrika. Der Sozialwissenschaftler aus Malawi, der in Großbritannien forscht, hat dazu die erste große Vergleichsstudie gemacht. Wir erreichen ihn am Telefon. Auch er sagt, in den letzten Jahren sei der Wettmarkt auf dem Kontinent enorm gewachsen.
9: The past few years we have seen massive growth in the sports betting industry. And we have seen several companies coming into Africa, introducing their services.
4: Es gebe mehrere Gründe für den Boom. Ein wesentlicher: die internationalen Wettanbieter seien nach Afrika gekommen, weil ihr Geschäft anderswo schwieriger geworden sei.
10: In Europa und Amerika wurden die Vorschriften verschärft. Die Wettunternehmen stehen dort unter strenger Beobachtung. Also kamen sie nach Afrika, weg von der scharfen Kontrolle in Europa. Und als sie hier ankamen, nutzten sie unser schwächeres regulatorisches Umfeld aus.
4: Neben internationalen Wettanbietern gibt es auf dem Kontinent inzwischen auch zahlreiche afrikanische, kleinere und größere. Sie bieten Wetten an auf fast alle Sportarten, von Pferderennen bis Basketball. Besonders wichtig aber sind Fußballspiele. Die großen europäischen Ligen werden in vielen Ländern Afrikas eng und leidenschaftlich verfolgt. Entsprechend oft wird auf die dortigen Spiele gewettet. Was alle Wettanbieter gemeinsam haben, sie sind laut und im Alltag sehr sichtbar. Anders als in der Schweiz, wo die Werbung fürs Wetten stark eingeschränkt ist, wirbt in vielen Städten Afrikas fast jedes zweite Plakat fürs Fußballwetten. Hinzu kommen Werbespots im Radio, im Fernsehen, im Internet, überall und immer wieder. Das spricht viele an.
9: I can see they have success. They manage to sell hope to the vulnerable youth or to helpless young people.
10: Es ist ihnen gelungen, orientierungslosen Jugendlichen Hoffnung zu verkaufen. Sie haben diese eingängigen Werbespots, die das Glücksspiel in einem positiven Licht darstellen.
11: Chasing that rush, that one big win. Some can't believe their luck.
4: Das große Glück sei nur eine erfolgreiche Wette entfernt, lautet die Botschaft vieler Werbung.
11: Life is all a bet.
4: Ein richtiger Tipp, ein Klick und dein Leben verändert sich.
12: Wow, gagné! Genial!
4: Wie einnehmend und unterhaltsam die Wettanbieter operieren, zeigt uns Marvin Masole.
6: Jetzt darfst du Fleisch in Haar. So, if I say, okay.
13: You missed it!
3: Wir sitzen auf dem abgewetzten Sofa in Masoles Einzimmerwohnung. Zwischen uns sein Smartphone. Früher musste Masole für eine Wette noch außer Haus. Heute trägt er sein Wettbüro ständig mit sich herum. Auch das ist typisch. Handys haben sich in Afrika in den vergangenen Jahren rasant verbreitet. Immer mehr Menschen setzen ihre Wetteinsätze direkt online. In Uganda findet laut dem nationalen Glücksspielregulator inzwischen mehr als 90% des Glücksspielgeschäfts online statt. Auch die Umfrage aus 6 afrikanischen Ländern zeigt, die große Mehrheit wettet mobil. Das hat für Masole auch einen ganz praktischen Vorteil.
6: The phone becomes a place you can go in secrecy and do your thing.
7: Das Handy wurde zu einem Ort, an dem ich heimlich wetten kann, ohne dass mich jemand dafür verurteilt.
3: Die Wett-App ist aufgebaut wie ein kleines Casino. Es wartet eine ganze Spielwelt.
6: So there is Wheel of Luck too, then Mayan Gold, African Gold, Casino Bar.
3: Aber am liebsten wettet Masole trotzdem auf Fußball, wie mehr als 80% der Wettenden in Uganda. Dabei bleibt es längst nicht bei der Frage, wer gewinnt. Ein einziges Spiel zerfällt in Dutzende, manchmal hunderte kleine Wetten.
6: Clean sheet. Oh no.
3: Wer führt nach 10 Minuten? Treffen beide Teams. Letzter Torschütze, Karten, Eckbälle. Für fast jeden Moment des Spiels gibt es eine Wette.
6: So by 10 minutes, if there is no goal,
14: you have already lost. Yeah.
3: Manche dieser Wetten sind nach wenigen Minuten entschieden. Aber dann wartet schon die nächste. Und die Wetteinsätze können winzig sein, sogenannte Mikrowetten. Masole zeigt Wetten über 100 oder 1000 Schilling, also 2 Rappen, 20 Rappen. Fast nichts könnte man meinen. Doch in Uganda liegt der Medianlohn bei rund 40 Franken im Monat. Auf dem Display lockt für ein paar Rappen plötzlich ein möglicher Gewinn in Höhe eines Monatseinkommens.
6: That feeling of like there's a possibility. I'm expecting some money, hopefully, that you know, there's a possibility that I can wake up one day and I'm a millionaire.
7: Mich treibt dieses Gefühl an, dass es klappen könnte, dass ich eines Morgens aufwache und plötzlich Millionär bin.
3: Rund ums Wetten ist auf WhatsApp, Instagram und anderen Plattformen längst eine eigene kleine Welt entstanden. Freunde schicken sich Tipps und Quoten. Gewinner posten Screenshots ihrer Treffer, inklusive Jubel-Emojis. Andere machen aus ihren Prognosen gleich ein Geschäft. Manche Anbieter arbeiten mit komplexen Statistiken und Modellberechnungen. Andere verkaufen schlicht den Eindruck, sie wüssten mehr als alle anderen.
6: This one's are the sure win. VVIP, actually, that's how they term them.
3: So Masole zeigt mir Dutzende WhatsApp-Gruppen mit klingenden Namen wie VIP oder VVIP, Very, Very Important Person. Dort werden ganze Tipppakete verkauft, mit dem Versprechen eines sicheren Gewinns. Und genau da beginnt das Tricksen.
6: Of the 5, 3 will win.
7: Von 5 Tipps funktionieren vielleicht 3. Und genau diese 3 zeigen sie danach in ihrer Werbung.
3: Die Verlierer sieht niemand. Masole selbst braucht für seine Wette an diesem Abend kein VVIP-Paket. Er bleibt bei seinem Klassiker, beide Teams treffen. Darauf hofft er, zuerst zu Hause auf dem Sofa, dann im Wettbüro. Halbzeit. Arsenal führt gegen Manchester City mit 2-0. Marvin Masoles Wette lebt noch. City müsste nur auch noch treffen. Masole setzt nochmals 5000 Schilling, rund 1 Franken. Diesmal auf mindestens 4 Tore im ganzen Spiel. Eine Wette läuft noch, die nächste liegt schon daneben. Masole kennt dieses noch einmal gut. Wenn kaum Geld hereinkam, setzte er erst recht auf die Hoffnung, mit einer Wette mehr daraus zu machen, bis er merkte, wohin das führen kann.
7: Du verlierst, verlierst, verlierst. Du verlierst Geld, du hast keine Arbeit. Aus Erfahrung weiß ich, das ist ein schlechter Ort.
3: Masole presst die Handballen fest gegeneinander.
4: Die Halbzeitwette von Marvin Masole ist eine von Millionen, die allein an diesem Abend in ganz Afrika platziert werden. Ausgerechnet in Afrika, mag man denken. Auf jenem Kontinent, wo mehr Menschen in extremer Armut leben als irgendwo sonst auf der Welt, wo viele mit ein paar Dollar am Tag über die Runden kommen müssen. Doch was heißt es, wenn man das Wenige, das man hat, auf eine Wette setzt und verliert? Wir suchen nach Antworten im Westen des Kontinents, in einem Vorort von Accra. Wie in Kampala ist das Wetten auch in der Hauptstadt von Ghana allgegenwärtig, auf Werbeplakaten und im Alltag der Menschen. In einer Umfrage gab hier kürzlich die Hälfte der Befragten an, im vergangenen Jahr gewettet zu haben. Hier, wo Accra langsam ausfranst und ins Ländliche übergeht, steht am staubigen Straßenrand ein Mangobaum. Unter ihm sitzen rund 10 junge Männer und warten auf Kundschaft. Sie sind Taxifahrer mit dem Motorrad. Die Kunden setzen sich hinten auf den Sitz und lassen sich, oft über kleine Pfade, zu ihrem Ziel bringen. Doch Kunden gebe es gerade wenig, sagt einer der Männer. In der Regenzeit blieben die Menschen zu Hause. Die Mototaxifahrer gelten als eine der Gruppen, die am häufigsten wetten. Wer auf Kunden wartet, hat Zeit, das Handy in der Hand und hofft auf einen schnellen Nebenverdienst. Als das Gespräch auf das Thema Sportwetten kommt, zeigt sich denn auch bald, fast alle hier wissen gut Bescheid darüber, wie es geht und darüber, welche Risiken es gibt. Doch die meisten sagen auch, sie wüssten das nicht aus eigener Erfahrung. Gamblen, das tun die anderen.
14: Okay, for me, I don't stick bet, but mostly what I know about bet is, if you are addicted to it, is where it's bad.
15: Ich selbst wette nicht, aber was ich über Wetten weiß, ist vor allem, dass es schlimm ist, wenn man davon abhängig wird. Man versucht bei jedem Match mitzuwetten, obwohl man gar nichts darüber weiß. Manchmal gewinnt man, manchmal verliert man. Ich habe Geschichten gehört, dass manche Leute ihr ganzes Geld verspielen und sie sogar selbst Schaden zufügen. Manche begehen sogar Selbstmord und so weiter. Das ist, was ich so höre.
4: Doch das Gespräch mit den jungen Männern unter dem Baum und an weiteren Taxistandplätzen im Ort verändert sich, je länger man sitzen bleibt. Ist das Vertrauen einmal gewonnen, sagen viele irgendwann, dass sie selbst eben doch auch spielen und dass es schwierig sei, zu verlieren. Es sind auch hier selten große Summen. Das Problem ist vielmehr, dass es meist nicht bei der einen Wette bleibt. Mehr als die Hälfte der Wettenden in Afrika spielt gemäß einer Studie mindestens wöchentlich. Ein Viertel tut dies sogar täglich. Einer der Männer erklärt, wie es ist, wenn er viel verliert. Umgerechnet 10 bis 15 Franken, meint er damit.
16: At that moment, you can't control yourself. Your mind will be so, like, busy, like, you don't know even what to do.
15: In diesem Moment kannst du dich nicht beherrschen. Deine Gedanken rasen, als wüsstest du gar nicht, was du tun sollst. Es wird Zeit brauchen. Vielleicht löschst du sogar die Wett-App auf deinem Handy. Aber nach 3 oder 4 Monaten sagst du dann, ich probier's noch mal. Und du machst weiter mit dem, was du vorher gemacht hast.
4: Verlieren, leiden, es nochmal versuchen, das tun hier offenbar viele. Fast alle in der Runde kennen Leute, die deshalb in Probleme geraten sind. Freunde, die sich verschuldet haben, Familien und Ehen, die auseinandergebrochen sind. Einer, der das besonders eindrücklich beschreibt, ist Reynold. Der 26-Jährige mit Baseballmütze und Trikot des FC Barcelona wettet selbst und er redet offener darüber als die meisten anderen.
15: Weil es keine Arbeit gibt, hat man das Gefühl, dass man über diese Plattform an Geld kommen kann. Und wenn sie dich schlagen, willst du dein Geld zurück und das macht süchtig. Das ist einfach so.
4: Das Geschäft mit der Hoffnung, es floriert also gerade da, wo es sonst nicht viel Hoffnung gibt. Er kenne so viele, denen es so ergangen sei, sagt Reynold dann. Viele würden irgendwann beginnen, Geld zu leihen und damit das Vertrauen anderer zu verspielen. Und spätestens ab da werde es gefährlich.
15: Die Leute wissen das nicht, aber es ist viel schädlicher als Drogen. Wir sollten doch versuchen, diese Welt besser und schöner zu machen. Aber stattdessen verbringen wir unsere Zeit damit. Verstehst du?
4: Reynold geht gar so weit, dass er Sportwetten hoch besteuern oder rundweg verbieten würde, um die Entwicklung des Landes zu fördern, wie er sagt.
17: If the government wants the development of the country, it's a perfect thing.
18: They have to stop that.
17: Yes.
4: Das Bewusstsein für die Risiken des Wettbooms wächst. Von einem Verbot ist man in den meisten Ländern Afrikas aber weit entfernt. Das zeigt auch die Vergleichsstudie des Sozialwissenschaftlers Sichali. Zwar gäbe es auch in vielen afrikanischen Ländern Spielwettengesetze, die Dinge wie Mindestalter oder Wettwerbung regelten. Doch das Hauptproblem sei die Umsetzung.
15: Wir haben ein sehr großes Problem damit, Regulierung in Afrika durchzusetzen. Die Regierungen haben das Narrativ der Wettfirmen übernommen, dass alles in der Verantwortung des Spielers liegt. Aber in Wirklichkeit ist es nicht seine Verantwortung, denn es ist die Wettindustrie, die diesen Menschen dazu gebracht hat, dieses süchtig machende Produkt zu konsumieren.
4: Bisher sei es allzu oft so, ergänzt Sichali noch, dass die meisten Regierungen sich damit begnügten, die Steuererträge einzunehmen, die die Wetten abwerfen.
3: 3:0. Marvin Massole hat beide Wetten verloren. Beide um genau ein Tor. Verloren, also weg damit. Die Fetzen der Wettscheine landen auf dem Boden. Bald wird Massole zum ersten Mal Vater. Dann trägt er die Verantwortung nicht nur für sich, sondern für eine ganze Familie. Weiter wetten will Massole trotzdem. Nur will er aufpassen, dass es sein Leben nicht mehr so bestimmt wie früher, als er mit Wetten Geldprobleme lösen wollte. Und bald stellt sich für ihn noch eine andere Frage. Wie würde er reagieren, wenn sein eigenes Kind später einmal wettet?
7: Kinder könnten Wetten irgendwann einfach als eine Möglichkeit sehen, Geld zu verdienen. Bei meinem eigenen Kind wäre mir damit nicht ganz wohl. Aber die Kultur verändert sich.
3: Das aber sei ein Problem für morgen. Jetzt will Massole erst einmal etwas essen.
2: Arsenal statt Anstellung, Sportwetten verführen Afrikas Jugend. Das war international von Sarah Fluck und Fabian Urech. Redaktion Philipp Scholkmann, Technik Reto Fellmann. International erscheint online immer am Mittwochmorgen. Am Samstag folgt dann jeweils International Talk. In gut 10 Minuten liefern die Macherinnen und Macher der Reportage einen Blick hinter die Kulissen. 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
2: Das ist SRF News an diesem Samstagmorgen, den 19. September. In wenigen Augenblicken ist es 7 Uhr, dann gibt es hier ein Update aus der Nachrichtenredaktion. Und im Anschluss tauchen wir ein in die Welt der Wissenschaft. Im Podcast von SRF Wissen sprechen wir unter anderem über den Zustand des Ozonlochs und über eine Strategie, mit der die Biodiversität im Schweizer Mittelland gefördert werden soll.

0: Die Nachrichten von SRF um 7 mit Olivia Limacher. Streit um Grönland. Die USA, Grönland und Dänemark haben offenbar eine Lösung gefunden. Ein Abkommen werde unterzeichnet. Granit Xhaka im Visier der Justiz. Gegen den Captain der Schweizer Fußballnazi laufen Ermittlungen. Es geht um ein Covid-Zertifikat. Tanken kostet in Deutschland ab Oktober weniger. Die deutsche Regierung greift ein angesichts der hohen Preise für Diesel und Benzin. Das Wetter heute gibt's viel Sonnenschein bei 21 bis 25 Grad. Im Streit um die Zukunft Grönlands gibt es wohl einen Durchbruch. Das haben die USA, Dänemark und Grönland verkündet. Die Rede ist von einem Abkommen. Wie dieses genau aussieht, ist aber noch nicht bekannt. Dominik Brandt.
1: Die meisten Details hat US-Präsident Donald Trump veröffentlicht. Im Gegensatz zu Dänemark und Grönland spricht er auch schon von einem definitiven Abkommen. Gemäß Trump übernehmen die USA künftig die vollständige Kontrolle über die Sicherheit Grönlands. Der US-Präsident kündigt zudem an, dass die USA in Grönland im großen Stil militärisch präsent sein werden. Diese einzelnen Punkte haben Dänemark und Grönland bisher nicht bestätigt. Die dänische Regierungschefin Mette Frederiksen schreibt, es handle sich um eine Vereinbarung, die die Sicherheit in der Arktis und im Nordatlantik stärke. Sie sei deshalb auch gut für die NATO und für Europa. Dänemark und Grönland betonen, dass das Abkommen nach der Unterschrift auch noch durchs Parlament müsse, bevor es in Kraft treten könne. In den letzten Monaten sagte Donald Trump wiederholt, die USA wollten Grönland übernehmen. Es gehe um die nationale Sicherheit. Grönland ist weitgehend autonom, gehört aber zum Königreich Dänemark.
0: Zu zwei Kurzmeldungen. US-Präsident Donald Trump will mehreren großen Medien den Zugang zum Weißen Haus verwehren. Den Fernsehsendern CNN und MS Now sowie dem Online-Magazin Politico werde der Zutritt verboten. Grund dafür sei, dass sie Falschinformationen

0: Ärztin. Sie soll die gefälschten Corona-Zertifikate ausgestellt haben. Man wolle abklären, ob ein strafrechtlich relevantes Verhalten vorliege, so die Staatsanwaltschaft zum Blick. Von Schakas Sprecher heißt es, Schaka habe eine bestätigte Covid-Impfung. Der Anwalt der Ärztin teilt mit, alles sei regulär und nach den Vorgaben abgelaufen. Für Granit Schaka und die Ärztin gilt die Unschuldsvermutung. Die deutsche Regierung macht Benzin und Diesel günstiger. Ab Oktober gibt es an Tankstellen einen Rabatt von 17 Cent pro Liter. Bundeskanzler Friedrich Merz sagt, das werde rund 2,5 Milliarden Euro kosten. Bund und Länder würden sich die Kosten teilen. Wer jeden Tag auf das Auto angewiesen sei, komme bei den aktuellen Preisen an eine Belastungsgrenze, so Kanzler Merz. Geplant ist zudem, den Preis für Treibstoff spätestens ab nächstem Jahr zu deckeln, mit einem Preis, den die Regierung regelmäßig neu berechnet. In Kuba ist erneut landesweit der Strom ausgefallen, zum wiederholten Mal seit Beginn des Jahres. Die Ursache werde gesucht, teilte der staatliche Stromversorger mit. Der karibische Inselstaat Kuba leidet aus verschiedenen Gründen unter einer schweren Energiekrise. Die Infrastruktur ist veraltet und die USA haben ein Ölembargo verhängt. Kuba kann seither nur einen Teil seines Ölbedarfs decken. Die knapp 9,5 Millionen Menschen im Land mussten zuletzt teils täglich stundenlang ohne Strom auskommen. Wir kommen zum Sport. Zuerst zu den Resultaten aus der Schweizer Eishockeymeisterschaft. Die SL Tigers haben gegen die ZSC Lions 3-4 verloren. Kloten gewann gegen Lugano 5-2. Ambri Piotta hat gegen Rapperswil-Jona 6-3 gewonnen. Bern besiegte Davos 5-2. Freiburg gewann gegen Lausanne 4-2. Und Genf Servette verlor gegen Aschua 3-4 nach Penaltyschießen. Zum Tennis und zur Schweizer Davis Cup Begegnung auswärts gegen Brasilien. Die Schweiz liegt nach Tag 1 mit 0-2 zurück. Sowohl Dominik Stricker als auch Stan Wawrinka haben ihre Einzel verloren. Entschieden wird die Partie heute Samstag. Die Siegernation gehört im nächsten Jahr wieder zur Elitegruppe im Davis Cup. Die Börsendaten von SIX. Der Dow Jones Index in New York hat 0,2% verloren. Der Euro wird zu 94,53 gehandelt. Der Dollar zu 82,30. Soweit die Meldungen. Und das Wetter. Heute gibt es viel Sonnenschein bei 21 bis 25 Grad. Das waren Nachrichten von Radio SRF. Verantwortlich Jan von Tobel.
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2: Wir schauen nun zurück auf ein paar ausgewählte Themen aus der Welt der Wissenschaft der letzten Woche. Unter anderem gibt es in der nächsten gut halben Stunde gute Nachrichten, was das Ozonloch angeht. Und wir sprechen über eine neue Strategie, um die Biodiversität in der Schweiz zu fördern. Am Mikrofon ist Katrin Hiss. Das Ozonloch ist eines der größten Umweltprobleme der letzten Jahrzehnte. Doch jetzt gibt es gute Neuigkeiten, denn die Ozonschicht regeneriert sich nachhaltig. Das Loch über der Antarktis sei zum zweiten Jahr in Folge kleiner als zwischen 1990 und 2010, schreibt die WMO, das ist die Wetterorganisation der UNO. Und sie geht davon aus, dass sich die Ozonschicht in den nächsten Jahrzehnten vollständig erholt. Nicolas Malzacher hat Wissenschaftsredaktorin Irene Dietschi gefragt, wie bedeutend diese Entwicklung sei für uns Menschen und für die Umwelt.
3: Es sind erstmal gute Neuigkeiten, denn die Ozonschicht in der Stratosphäre, also in etwa 15 bis 50 Kilometern Höhe, diese Ozonschicht schützt das Leben auf der Erde vor schädlichen UV-Strahlen. Diese können beim Menschen und anderen Säugetieren Hautkrebs verursachen und UV-Strahlen können auch Pflanzen schädigen, indem sie zum Beispiel die Photosynthese stören. Man kann sagen, ohne Ozonschicht hätte sich das Leben, wie wir es kennen, nie entwickeln können. Ein interessantes Detail: die Schicht aus reinem Ozon ist gerade mal 3 Millimeter dick. Und das muss man sich vor Augen halten, 3 Millimeter reichen aus, um die gesamte kurzwellige UV-Strahlung der Sonne abzuhalten und damit das Leben zu schützen.
4: Und auch der Bereich über der Antarktis ist auf gutem Weg, wieder 3 Millimeter dick zu werden.

0: Daten, das ist die Entwicklung. Wie ist es dazu gekommen?
1: Ja, hinter dieser Entwicklung steckt das Montreal-Protokoll, ein internationales Umweltabkommen, das am 16. September 1987, also vor fast 40 Jahren, beschlossen wurde. Am 1. Januar 1989 trat es dann in Kraft. Das Montreal-Protokoll gilt als erfolgreichster Umweltvertrag der Welt. Als Folge dieses Vertrags haben die Länder die sogenannten Fluorchlorkohlenwasserstoffe, kurz FCKW, verboten. FCKW sind chemische Stoffverbindungen, die zum Beispiel in Aerosolsprays, Kältemitteln, in Löschschäumen oder als Lösungsmittel verwendet wurden. Bis man eben herausfand, dass FCKW die Ozonschicht schädigen. Viele werden sich daran erinnern, als wegen den gefährlichen FCKW die alten Kühlschränke aus den Küchen entsorgt und Spraydosen aus den Regalen verbannt wurden.
0: Dadurch wurden die FCKW drastisch reduziert. Das hat funktioniert über die letzten Jahrzehnte hinweg. Deswegen regeneriert sich jetzt die Ozonschicht. Aber es gibt heute offenbar immer noch Stoffe, die der Ozonschicht schaden. Es geht da um gewisse Treibhausgase. Können Sie erklären, was da passiert?
1: Ja, das ist ein bisschen komplex. Weil FCKW ja verboten wurden, mussten Ersatzstoffe her. Und manche dieser Ersatzstoffe sind zwar nicht schädlich für die Ozonschicht, aber es sind starke Treibhausgase, die den Klimawandel anheizen. Der Klimawandel wiederum verändert die Dynamik der Atmosphäre und kann dazu führen, dass sich die Regeneration der Ozonschicht verlangsamt. Ein Beispiel: Nach dem Montreal-Protokoll wurden FCKW zunehmend mit HFKW ersetzt, Fluorkohlenwasserstoffe. Harmlos für die Ozonschicht, aber als Treibhausgase besonders klimaschädlich. Es gibt aber auch Stoffe, die Ozon abbauen und das Klima schädigen. Zum Beispiel Distickstoffmonoxid, ein starkes Treibhausgas. Das nimmt zu, weil weltweit immer mehr Dünger eingesetzt wird in der Landwirtschaft.
0: Also wir haben eigentlich zwei Entwicklungen, die parallel laufen. Einerseits die FCKW, die sind reduziert, deswegen regeneriert sich die Ozonschicht, aber die anderen Gase, die nehmen teilweise zu. Warum sind dann die Gesamtperspektiven für die Entwicklung der Ozonschicht trotzdem gut, so wie es auch der Weltwetterdienst sagt?
1: Erstens gibt es ja die internationalen Klimaziele und in diesem Rahmen die Bemühungen, den Ausstoß gefährlicher Treibhausgase weiter einzudämmen. Wenn wir an diesen Zielen ernsthaft festhalten, was ja zu hoffen ist, kommt das auch der Ozonschicht zugute. Was die Fluorkohlenwasserstoffe betrifft, die ich vorhin erwähnt habe, wurde das Montreal-Protokoll schon vor 10 Jahren erweitert mit den sogenannten Kigali-Änderungen. Und diese haben zum Ziel, die Verwendung von HFKWs bis 2047 drastisch zu reduzieren. Und schließlich sind auch die aktuellen Daten der Ozonschicht Grund, optimistisch zu sein. Die Chefin der Weltwetterorganisation, Celeste Saulo, sagte, der seit dem Jahr 2000 anhaltende Trend zeige, dass sich das Ozonloch innerhalb weniger Jahrzehnte vollständig schließen werde.
0: Sie haben es vorhin gesagt, Irin Dietschi, das gilt als Erfolgsgeschichte, was da passiert ist beim Ozonloch, dass sich die Ozonschicht so regeneriert. Aber warum hat die internationale Zusammenarbeit in diesem Fall so gut funktioniert, wenn sie sonst bei anderen Umweltproblemen so oft scheitert?
1: Ja, da kommen mehrere Faktoren zusammen. Die Debatte verlief Anfang der 1980er Jahre deutlich sachlicher als heute und das Montreal-Protokoll wurde bereits wenige Jahre nach der Entdeckung des Ozonlochs beschlossen. Zudem entwickelte sich das Problem relativ schnell, sodass die wissenschaftlichen Belege rasch eindeutig wurden. Und das Ozonloch ist ein vergleichsweise einfaches Problem. FCKW zerstören die schützende Ozonschicht und mit einem Verbot dieser Stoffe ließ sich vergleichsweise schnell viel erreichen.
2: Gute Neuigkeiten zum Ozonloch, dazu haben wir Irin Dietschi gehört von der Wissenschaftsredaktion. Die Schäden in den Wäldern nach diesem Hitzesommer sind enorm. Insbesondere Buchen sind in großer Zahl gestorben und auch die Fichten werden die Folgen der Trockenheit im nächsten Jahr spüren. Wie lässt sich der Wald weiterentwickeln mit hitzeresistenten Arten? Und ist eine wirtschaftlich attraktive Waldnutzung in Zukunft überhaupt noch möglich? Darüber haben vor einigen Tagen mehr als 100 Förster und Forschende in Basel diskutiert. Wissenschaftsredaktor Christian von Burg war für uns mit dabei.
3: Die anwesenden Waldfachleute aus Frankreich, Deutschland und der Schweiz bereiteten sich schon lange auf den Klimawandel vor, sagt Lucius Fischer.
4: Aber dass wir jetzt so großflächige Absterbeerscheinungen antreffen in so kurzer Zeit, das hätte ich nie erwartet.
3: Er ist Kreisförster bei der Basel, zuständig für 26 Gemeinden. Die Hälfte der Bäume im unteren Baselbiet sind Buchen. Jetzt will er andere Arten fördern, die mit der Trockenheit besser zurechtkommen.
4: Das sind insbesondere Eichen, das ist die Linde, das ist der Kirschbaum, das ist die Waldföhre, die Elsbeere und verschiedene Wildobstarten, die wir stärker in den Waldbau integrieren werden.
3: Doch auch diese Baumarten sind teilweise braun geworden diesen Sommer. Weiß man, ob sie wirklich taugen? Die Frage geht an Daniel Guckisberg von der Fachstelle Waldbau in Lies.
5: Nun, ich denke, die ehrliche Antwort ist nein, wissen wir nicht.
3: Er hat verschiedene Beispiele des Waldumbaus analysiert und sagt:
5: Die beste Risikoabsicherung ist eigentlich eine breite Baumartenpalette, vor allem von einheimischen Baumarten.
3: Es gelte, nachwachsen zu lassen, was von alleine kommt und dabei trockenheitsresistente Arten gezielt zu fördern. Bäume eigens zu pflanzen und zu pflegen sei meist zu aufwendig.
5: Es wäre einfach viel zu teuer, also wir haben weder die finanziellen noch die personellen Ressourcen, in der ganzen Schweiz großflächig zu pflanzen.
3: Weniger Wasser und neue Arten, das werde den Anblick des Waldes verändern, sagt Arthur Gessler vom Forschungsinstitut Wald, Schnee und Landschaft.
6: Die Bäume werden nicht mehr so hoch werden, weil je höher ein Baum ist, desto mehr Probleme hat er, Wasser nach oben zu transportieren. Das heißt, das Waldbild wird sich ändern.
3: Unsere Wälder würden mediterraner und an Extremstandorten wie etwa am Oberrhein und bei Basel sogar fast savannenartig. Doch nicht nur in den tiefen Lagen, auch in den Bergen, wo uns der Wald vor Lawinen oder Murgängen schützt, brauche es zum einen neue Baumarten.
6: Und zum anderen werden wir vielleicht auch gar nicht umhinkommen, zusätzliche ingenieurtechnische Schutzmaßnahmen aufzubauen, was dann aber natürlich sehr teuer wird.
3: Wird der Wald damit zunehmend zum Kostenpunkt für die Gesellschaft? Lässt sich mit Brenn- und Bauholz in Zukunft noch Geld verdienen? Schon heute sei die Waldwirtschaft nicht mehr kostendeckend, sagt Gessler. Und mit dem Klimawandel würden die Kosten deutlich steigen. Hans-Ulrich Hein ist Forstbezirksleiter im Bezirk Hochschwarzwald und macht noch Gewinne. Er ist zuständig für 160 Quadratkilometer Wald. Und der Klimawandel habe bei ihm dazu geführt,
7: dass wir, so verrückt es klingt, in den letzten 5 Jahren verstärkt Holz genutzt haben.
3: Holen, was noch zu holen ist, bevor Buchen und Fichten absterben, ist sein Motto. Auch er baut den Wald systematisch um, doch extreme, tiefe Standorte an Südlagen etwa müsse man vielleicht ganz aufgeben.
7: Da müssen wir einfach sagen, Leute, lasst gut sein, dort hören wir auf. Und müssen vielleicht unsere leistungsstärkeren Baumarten auch eher auf die besseren Standorte bringen.
3: Er setzt auch auf nordamerikanische Douglasien, Nadelbäume, die Hitze und Trockenheit besser trotzen und der einheimischen Biodiversität nicht groß schaden. Andere Arten, wie die Robinien, seien jedoch so invasiv, dass sie viele einheimische Arten verdrängten. Hein arbeitet seit bald 40 Jahren im Wald. Damals mit der Luftverschmutzung durch Industrie und Verkehr sprach man vom Waldsterben.
7: Wenn man das mit heute vergleicht, ist es nahezu lächerlich, welche Probleme damals da waren, wie vor den Baustellen, die wir jetzt sehen.
3: Der Umbau des Waldes wird für viele Jahrzehnte eine Baustelle bleiben.
2: Die Reportage aus Basel von Wissenschaftsredaktor Christian von Burg. 2025 war das Jahr mit den heftigsten Einschnitten in der Entwicklungshilfe, seit es diese gibt. Fast um ein Viertel sind die Hilfsgelder gekürzt worden, nicht nur, aber vor allem durch die USA. Was hatte das für Auswirkungen? Jedes Jahr liefert der Jahresbericht des Global Fund gegen AIDS, Tuberkulose und Malaria die Gelegenheit zu einer Bilanz, denn der Global Fund ist einer der wichtigsten Akteure in Sachen Entwicklung und Gesundheit. Vor einigen Tagen hat er seinen Bericht für das Jahr 2025 vorgelegt. Was man daraus lesen kann, fasst Wissenschaftsredaktorin Katrin Zöfel zusammen.
8: Es hätte noch schlimmer kommen können. Das wäre eine passende Überschrift für den Blick zurück auf das Jahr 2025.
9: A story of resilience under pressure, under change.
8: Eine Geschichte über Resilienz sei das Jahr 2025. Resilienz unter Druck, Resilienz in Umbruchszeiten. Das sagt Peter Sands, Chef des Global Funds gegen AIDS, Tuberkulose und Malaria. Die Bilanz überrascht einigermaßen, denn schon Anfang 2025 zogen sich die USA abrupt aus vielen zentralen Entwicklungshilfeprojekten zurück. Sie stockten nachher zwar wieder auf, aber längst nicht überall.
9: 2025 was a year of huge change in the world of global health.
8: Auch andere Geldgeber, Frankreich, Deutschland, die Schweiz, strichen Mittel. Der Jahresbericht, den der Global Fund diese Woche in Genf vorgelegt hat, eignet sich gut, um abzuschätzen, wie die Folgen dieser drastischen Kürzungen ausfallen. Denn die Organisation hat zwar selbst nur begrenzt sparen müssen, spürt die Effekte aller anderen Kürzungen aber unmittelbar. Denn sie hat auf die eine oder andere Art fast überall die Finger mit im Spiel, wo es um AIDS, Malaria oder Tuberkulose geht. Krankheiten, deren Bekämpfung zentral ist, weil sie viele Menschen betreffen. Und die Bilanz ist eben, es hätte schlimmer kommen können. Trotz vieler Kürzungen war auch im Jahr 2025 die Zahl der Menschen mit HIV, die wirksame Medikamente erhalten, größer als im Jahr davor. Ein Erfolg. Die Zahl der Tuberkulosekranken in medizinischer Behandlung blieb immerhin gleich. Und im Versuch, Malaria zurückzudrängen, wurden 2025 millionenfach Moskitonetze mit Insektiziden verteilt, deutlich mehr sogar als im Jahr davor. Klar ist aber auch, 2025 war ein Chaosjahr.
9: What you saw in 2025 was countries shifting.
8: Plötzlich entstandene Finanzlöcher wurden von betroffenen Ländern notdürftig gestopft. Natürlich mit Fokus auf die akute medizinische Behandlung. Bei der Prävention, vor allem von HIV und Tuberkulose, wurde in der Folge so stark gespart, sagt Peter Sands, dass sich das in den zukünftigen Infektionszahlen niederschlagen wird.
9: However, reductions in prevention spending will have an impact.
8: Weitere Sparpunkte, die Ausbildung von Personal und die Infrastruktur. Auch das werde Folgen haben. Einer, der profitiert von der Arbeit des Global Fund, ist Jochen Ehmer von der Schweizer Nichtregierungsorganisation Solidamed. Bei der Arbeit vor Ort setzt Solidamed Medikamente und diagnostische Tests ein, die aus vom Global Fund finanzierten Beständen kommen. Der Global Fund versuche mittlerweile, seine Gelder mit noch breiterem Effekt einzusetzen als bisher, erklärt Jochen Ehmer. Nämlich so, dass man
10: mit den Investitionen in diese drei Erkrankungen versucht, auch die darunterliegenden Gesundheitssysteme umfassend so zu stärken, dass die in der Lage sind, auch andere Erkrankungen, auch Fiebererkrankungen, Durchfallerkrankungen von Menschen erfolgreich zu behandeln.
8: Dabei bleibt es weiterhin schwierig, AIDS, Tuberkulose und Malaria in den Griff zu bekommen. Denn
10: bei all diesen drei Erkrankungen ist es so, dass wir sie noch nicht eingedämmt haben bis dahin, wo man sie eindämmen will. Man kann sich das vorstellen mit einem Feuer, das man versucht kleiner zu machen, aber wenn man dann aufhört zu löschen, dann flammt das Feuer wieder auf.
8: Also, es hätte 2025 schlimmer kommen können. Die Quittung aber könnte noch folgen.
2: Katrin Zöfel zu den drastischen Kürzungen in der internationalen Entwicklungszusammenarbeit.
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2: Viele Tier- und Pflanzenarten in der Schweiz sind verschwunden. Insbesondere im landwirtschaftlich genutzten Bereich ist der Rückgang der Arten seit dem Zweiten Weltkrieg sehr groß. Wie kriegt man es also hin, dass seltene Tier- und Pflanzenarten wieder zurückkommen? Mit wilden Weiden, so lautet ein neues Rezept im Schweizer Naturschutz. Das sind großflächige Weidelandschaften, auf denen nur sehr wenige Pferde und Rinder das ganze Jahr über grasen. Diverse solche Projekte in der Schweiz sind derzeit am Anlaufen. In Deutschland hat man bereits langjährige Erfahrungen. Wissenschaftsredaktor Christian von Burg hat mit einem deutschen Experten gesprochen.
3: Herbert Nickel leitet den Verein Naturnahe Weidelandschaften. Er ist Zikadenspezialist, Wissenschaftler und ein Praktiker mit viel Erfahrung, nicht nur in Deutschland. Ich erreiche ihn per Telefon bei der Arbeit im Wallis. Er fange gerade Insekten, sagt er, mit Kescher und Motorsauger.
16: Eigentlich ein Laubblasgerät ist das. Mit dem kann man aber nicht nur blasen, sondern auch saugen. Wenn man in diese Saugöffnung dann einen Gasebeutel reinhängt, dann hat man dann einen definierten Flächensaugfang.
3: Die abgesaugten Zikaden, sie sind zwischen 3 und 5 mm klein, werden dann zu Hause bestimmt.
16: Und auf dieser Fläche habe ich zum Beispiel Neufund für die Schweiz gefunden und mehrere wirklich seltene Arten, die man sonst kaum findet.
3: Die Weide bei Leuk ist 17 Hektar groß, das entspricht etwa 24 Fußballfeldern. Es handelt sich um eine Ersatzfläche für den Bau der Autobahn. Eigentlich sei sie etwas zu klein für eine wilde Weide, aber trotzdem gut zur Illustration, sagt Nickel, mit Blick auf die schnaubenden Rinder vor ihm.
16: Da stehen jetzt Ehringer, junge Bullen sind das? Also durchaus eindrucksvolle Tiere.
3: Nur wenige sind auf der Weide, 4 bis 10 Mal weniger als auf einer üblichen Kuhweide. So können die Tiere nie alles abgrasen. Es gibt immer Blumen, die blühen. Das hat direkte Auswirkungen auf die Insektenvielfalt, eine positive.
16: Sie erstreckt sich auf die Schmetterlinge, auf die Wildbienen, auf die Zikaden, auf die Heuschrecken, auf alle Gruppen.
3: Das ist noch nicht alles. Die Rinder und wo es sie gibt auch Pferde, scharren im Boden und graben flache Erd- oder Wasserlöcher. Herbert Nickel geht ein paar Schritte weiter.
16: Also hier sind 2 solcher Gruben. Wenn man da am Rand schaut, an diesen Böschungen, da sind überall so kleine kreisrunde Löcher drin mit verschiedenem Durchmesser.
3: Bruthöhlen sind das, die seltene Wildbienen und Grabwespen hier gegraben haben. Mit ihren Trittspuren schaffen die Rinder und Pferde also eine interessante Struktur. Und das nicht nur für Insekten.
16: Das sind ja teilweise 10, 20, 30 Zentimeter tiefe kleine Gruben. Im Hochsommer sind dann die Unken drin und Frösche gehen da rein, ja.
3: Weil die wenigen Rinder nicht alles fressen, wachsen auch kleine Büsche, insbesondere Dornbüsche. Im Sommer sind dies dann Brut- und Versteckplätze für seltene Vogelarten.
16: Da brütet der Neuntöter drin, da sitzt das Braunkehlchen drauf, die Grasmücken sind da drin, ja. Auch endlos Zikaden und andere Insekten sind auf Gebüsche angewiesen.
3: Und ein weiterer zentraler Punkt seien die verdauten Hinterlassenschaften der Pferde und Rinder.
16: Der Sinn dieser ganzjährigen Beweidung ist eben, dass möglichst das Dungangebot ganz lange vorhanden ist.
3: Denn in den Dunghaufen entwickeln sich Unmengen von Fliegen. Schmetterlinge holen sich dort Mineralien und Mistkäfer bedienen sich laufend. Sie wiederum sind ein gefundenes Fressen für den Wiedehopf oder den Steinkauz. Seltene, ikonische Vogelarten, die auf große Insekten angewiesen sind. Weidelandschaften mit Buschgruppen und Bäumen erinnerten an die Savanne, sagt Herbert Nickel.
16: Und es gibt zum Beispiel in Rumänien größere Dorfweiden, die seit Jahrhunderten extensiv beweidet werden, die sich auf dem Luftbild kaum von der Serengeti unterscheiden können.
3: Früher gab es auch bei uns überall Dorfweiden und schon vor Jahrtausenden war Europa eine Weidelandschaft, als hier noch Auerochsen, Wildpferde, Elche, Nashörner und Elefanten rumzogen.
16: Also die Artenvielfalt in Europa an diesen großen Weidetieren, die war größer als heute in Afrika, das kann man sich kaum vorstellen.
3: Heutige Weiden hingegen werden intensiv genutzt. Wiesen werden alle zum gleichen Zeitpunkt geschnitten. Sogar Naturschutzflächen würden meist so gepflegt, dass ganz gezielt zum Beispiel nur wenige Orchideenarten profitierten, sagt Nickel.
16: Der heutige Naturschutz muss integrativer werden. Also ich bin natürlich nicht gegen Orchideenschutz, aber wir möchten halt auf den wilden Weiden, möchten wir alle Artengruppen schützen.
3: Die Resultate seien zum Teil spektakulär. Viele seltene Tier- und Pflanzenarten, die auf den roten Listen stehen, kommen zurück. Biologinnen und Biologen seien überrascht.
16: Es sind viele Leute sehr erstaunt, aber die Skeptiker sind nach wie vor in der Überzahl. Ja, es braucht noch sehr viel Überzeugungsarbeit, um da wirklich voranzukommen.
3: Das Leukerfeld im Wallis ist ein erstes Pilotprojekt, das so bewirtschaftet wird. Weitere, größere wilde Weiden sollen folgen.
2: Wissenschaftsredaktor Christian von Burg über wilde Weiden als Rezept gegen den Biodiversitätsverlust. Das war's mit ein paar ausgewählten Themen aus der Welt der Wissenschaft. Hier auf SRF News geht's gleich weiter mit einem News-Update. Mein Name ist Katrin Hies. Schön waren Sie mit dabei.

0: Im Streit um die Zukunft Grönlands gibt es wohl einen Durchbruch. Die USA, Dänemark und Grönland haben verkündet, man werde nächste Woche ein Abkommen unterzeichnen. Gemäß Trump übernehmen die USA künftig die vollständige Kontrolle über die Sicherheit Grönlands. Dänemark und Grönland betonen, dass das Abkommen nach der Unterschrift auch noch durchs Parlament müsse, bevor es in Kraft treten könne. US-Präsident Donald Trump will mehreren großen Medien den Zugang zum Weißen Haus verwehren. Den Fernsehsendern CNN und MS Now sowie dem Online-Magazin Politico werde der Zutritt verboten. Grund dafür sei, dass sie Falschinformationen verbreiten würden. CNN verurteilt den Schritt als rechtswidrigen Angriff auf die Pressefreiheit. Gegen den Fußballer und Captain der Schweizer Nationalmannschaft, Granit Xhaka, sind Vorwürfe aufgetaucht, er habe sich gefälschte Corona-Zertifikate besorgt. Wie der Blick schreibt, hat die Luzerner Staatsanwaltschaft ein Verfahren eingeleitet gegen Xhaka und eine Ärztin. Sie soll die gefälschten Corona-Zertifikate ausgestellt haben.
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2: Das ist das Wochenendprogramm von SRF 4 News, nun mit einigen Hintergrundbeiträgen aus den vergangenen Tagen. In der kommenden halben Stunde beschäftigen wir uns unter anderem mit chinesischer Spionage, denn auch an Schweizer Unis ist die ein Thema, mit einem politischen Schritt der italienischen Ministerpräsidentin Giorgia Meloni, den die Opposition für ein durchsichtiges Wahlkampfmanöver hält, und mit Ölverschmutzungen in der Straße von Hormuz, Verschmutzungen, die ganze Ökosysteme bedrohen. Mein Name ist Katrin Hies, schön haben Sie eingeschaltet. Erst aber zu Neuigkeiten aus dem Bundeshaus. Mordfälle sollen in der Schweiz nicht mehr verjähren. Das hat das Parlament entschieden und damit eine jahrelange Diskussion beendet. Bisher war es so, wenn ein Mord nach 30 Jahren nicht aufgeklärt ist, wird niemand mehr verurteilt. Warum hat das mit der Unverjährbarkeit so lange gedauert? Silvia Staub hat nachgefragt bei Gerichtskorrespondentin Sibylla Bondolfi.
3: Ich beobachte eine Art Spaltung zwischen der Gesellschaft, aus der Druck kommt gegen die Verjährung, und der Justiz, die die Verjährung befürwortet. Also die Kommissionen haben sich wohl davon beeinflussen lassen, dass in der Vernehmlassung viele dagegen waren, dass Mord unverjährbar sein soll. Und dass die Justiz sich wehrt, ist auch verständlich. Also die Polizei, Staatsanwaltschaften und Gerichte sind schon mit den aktuellen Fällen völlig überlastet. Da ist es nicht sehr attraktiv, auch noch alte Fälle wieder aufrollen zu müssen, zumal die ja häufig schwer zu lösen sind.
4: Wie groß ist denn dieses Problem überhaupt in der Schweiz? Gibt es da viele Mordfälle, die ungeklärt verjährt sind oder demnächst verjähren könnten, ohne gelöst zu werden?
3: Ja, viel ist relativ. Ich finde schon, also vor allem aus den 70er und 80er Jahren gibt es einige ungelöste Mord- und Vermisstenfälle, die die Leute bis heute beschäftigen. Zum Beispiel der Fünffachmord von Seven, der Kristallhöhlenmord, dann mehrere Kinder der Mordserie der 80er Jahre, also da sind doch noch einige Kinder vermisst und noch viele andere Fälle. Aber für diese Fälle ändert sich gar nichts. Also unverjährbar werden nur Mordfälle, die bei Inkrafttreten der Gesetzesänderung noch nicht verjährt waren. Es gibt keine Rückwirkung. Also unverjährbar werden nur die Mordfälle, die ungefähr ab 1997 begangen wurden. Also zum Beispiel der Fall des Rabbiners, der 2001 auf offener Straße in Zürich erschossen wurde, oder die beiden Toten im Heidiland 2012. Das sind allerdings eher Einzelfälle. Weil ausgerechnet ab Ende der 90er Jahre hat die DNA-Technologie dazu geführt, dass wir heute sensationelle Aufklärungsraten haben. Also je nach Jahr werden so zwischen 96-100% der Tötungen aufgeklärt. In Zukunft wird es also hoffentlich gar nicht so viele ungelöste Fälle geben, mit denen sich die Behörden beschäftigen müssen.
4: Und Sie sagen, heute ist das Problem gar nicht mehr so groß. Viel wird schon von Beginn weg aufgeklärt. Und die Gerichte, die warnen vor zusätzlichem Aufwand, der am Ende keinen wirklichen Nutzen bringe. Warum hat sich das Parlament trotzdem für die Unverjährbarkeit entschieden?
3: Für die Opferangehörigen und auch die Bevölkerung ist es sehr wichtig, dass ein Mordfall nicht einfach zur Seite gelegt wird, sondern dass eben die Behörden weiter herauszufinden versuchen, was passiert ist und wer Schuld hat. Und zudem verjährt Mord in den Nachbarländern der Schweiz nicht. Also gerade in Deutschland kommt es immer wieder zu spektakulären Aufklärungen. Gerade kürzlich ist dank DNA ein alter Mann für den Sexualmord an der amerikanischen Studentin Amy Lopez verurteilt worden. Und das 32 Jahre nach der Tat.
4: Zeigt also auch, dass es eben doch solche Fälle gibt, die nach so langer Zeit noch gelöst werden. Warum gibt es da solche Unterschiede zwischen der Schweiz und ihren Nachbarländern in dieser Rechtspraxis?
3: Ja, Deutschland hat die Verjährung von Mord bereits in den 70er Jahren abgeschafft, und zwar vor allem wegen der Nazi-Verbrechen. Man merkte, dass gewisse Taten so schrecklich sind, dass die Gesellschaft einfach nicht vergessen kann. Und übrigens ist auch in der Schweiz Völkermord unverjährbar. Also dieser Gedanke, dass ein sehr, sehr schlimmes Verbrechen nie vergessen werden sollte, ist uns also nicht völlig unbekannt.
4: Sie sprechen von Vergessen. Es ist ja ein großes Thema, in dem viel drinsteckt. Wenn wir ein bisschen den Schritt zurück machen, geht es da um Grundsatzfragen zu Schuld und Gerechtigkeit und eben wann kann man etwas vergessen und wann nicht. Woher stammt denn die grundsätzliche Idee, dass manche Verbrechen verjähren können und manche nicht?
3: Die Idee der Verjährung an sich ist im 19. Jahrhundert entstanden, und bei den nicht so schweren Delikten ist sie ja bis heute unbestritten. Also dass ein Diebstahl irgendwann mal verjährt, das ist eigentlich unbestritten. Das stört niemanden, weil einfach das Unrecht nicht so groß ist, dass man diesen Aufwand nach Jahren noch betreiben soll. Und die Idee an und für sich, dass auch Mord verjähren soll, die entstand im 19. Jahrhundert, wie gesagt. Damals war es sehr schwer, nach Jahren noch einen Mord aufzuklären, und mit der Verjährung wollte man auch bei einem schweren Verbrechen eine Art Schlusspunkt setzen, damit endlich Ruhe ist und die Leute vergessen. Also man sprach damals vom sogenannten Rechtsfrieden. Doch heute ist die Mentalität eine ganz andere. Also die Leute beschäftigen sich gerne mit alten Verbrechen und sie gedenken der Opfer sehr bewusst, auch auf den sozialen Netzwerken. Und wenn da einer kommt und sagt, jetzt ist aber mal gut, das ist so lange her, vergesst diese Menschen einfach mal, dann ist das für viele ein Hohn. Also der sogenannte Rechtsfrieden ist heute eine Illusion geworden.
2: Gerichtskorrespondentin Sibylla Bondolfi. China spioniere die Forschung aus und schleuse dafür gezielt Wissenschaftlerinnen und Wissenschaftler an westlichen Unis ein. Dieser Vorwurf ist nicht neu. Eine Recherche von mehreren deutschen Medien präsentiert jetzt aber erstmals Zahlen dazu. So sollen die deutschen Behörden auffallend viele chinesische Visumsanträge für Forschungs- und Studienaufenthalte abgelehnt haben. 400 Absagen sollen es im Jahr 2025 gewesen sein. Wie berechtigt ist diese Angst vor chinesischer Spionage? Das hat Amir Ali Ralf Weber gefragt, er ist Professor und China-Forscher an der Uni Basel.
5: Ja, ich glaube, die Sorge ist durchaus berechtigt. Wir wissen aus der Forschung, aus Gerichtsfällen, die gut dokumentieren, wie solche Prozesse funktionieren, dass das tatsächlich versucht wird von der Volksrepublik China, aber auch von anderen Ländern natürlich, obwohl China da eine der dominantesten Kräfte darstellt, so dass die Natur der Sache bekannt ist. Und man muss aber auch, weil es ja hier um Spionage letztlich auch handelt, von einer großen Dunkelziffer ausgehen, weil das in der Natur der Sache liegt. Die Fallzahl selber, 400, das tönt nach viel, nicht? Man müsste das jetzt dagegenhalten gegen all die erteilten Visa, um das auch gut einordnen zu können. Ich würde davon ausgehen, dass Deutschland die meisten Bewerbungen um ein Visa immer noch zulässt.
6: Bevor wir hier noch weiter in die Tiefe gehen, erklären Sie uns doch mal kurz, wie konkret sieht diese Spionage aus?
5: Ich glaube, es gibt verschiedenste Formen, und gewisse Formen sind einfacher in den Blick zu kriegen als andere, die informeller passieren, nicht? Es kann sein, dass jemand unter einem Deckmantel kommt, einer ganz anderen Tätigkeit hier nachgeht und dann Spionage betreibt. Es kann jemand hierher kommen und erst in ein paar Jahren über die Zeit durch Kontaktaufbau in Spionagetätigkeiten geraten. Also hier steht das Modell letztlich zugrunde, dass man, jemand kommt her und in der wissenschaftlichen Beschäftigung selbst wird dann Spionage versucht. Das ist eine Variante, vielleicht nicht mal die dominanteste. Das kann sein, dass es hier dann um Wissenstransfer geht, denn die betroffene Universität, Forschungseinrichtung nicht mitkriegt, nicht? Das kann im technischen Bereich, ist sehr anfällig auf solche Dinge. Alles, was irgendwie hilfreich sein könnte, und das ist da im Blick. Und wir wissen aus der Geschichte heraus, dass die Volksrepublik China seit den 70er, 18 Jahren nicht das Programm hat, Wissen nach China zu holen, eine Wissensmacht, eine Technologiemacht zu werden. Das heißt, diese Bemühungen, die sind nicht neu. Sie haben vielleicht heute in der geopolitischen Lage eine neue Brisanz und darum schauen ganz viele Länder ganz anders auf dieses Thema.
6: Es gibt ja eben auch in der Schweiz Universitäten, die bei chinesischen Forscherinnen und Forschern genau hinschauen. Wie ist die Bedrohung in der Schweiz?
5: Die Diskussion in der Schweiz verläuft sehr ähnlich letztlich. Der Kanal, der sich so ein bisschen herausbildet, ist anders. Die ETH hat ja eine Vorreiterrolle übernommen, die seit Herbst 2025 strenger prüft, das viel chirurgischer macht. Es werden vier Kriterien angewählt. Kommt jemand aus einem Risikoland oder einem sanktionierten Land? Wie ist die Vorbildung? Gibt es da militärnahe Universitäten im CIVI sozusagen? Wie wird der Aufenthalt in der Schweiz finanziert? Sind das staatlich gelenkte, vielleicht mit Sicherheitsbedenken verknüpfte Institutionen, die hier finanzieren? Und was ist letztlich das Fachgebiet? Nicht, ist das etwas in Hochtechnologie, Cybersecurity? Und wenn diese Kriterien vorliegen, dann tritt in der ETH überhaupt erst ein Verfahren in Gang, in dem man sur dossier, nicht eine Person sich anschaut, eine Empfehlung abgibt und dann einen Entscheid trifft. Das ist meines Erachtens ein sinnvoller Raster. Die Frage ist, ob das funktioniert, was man damit in den Blick kriegt und was nicht. Das Phänomen ist in der letztlich sehr breit, aber was die ETH hier vorgelegt hat, erachte ich durchaus als eine Art Pionierarbeit. Und interessanterweise ist hier letztlich dann die Universität, nicht im Fahrersitz. Nicht die Behörden, die über Visa das regeln, sondern die Universität. Das kommt mit eigenen Problematiken. Letztlich muss dann auch eine Universität abschätzen können, was sind Sicherheitsbedenken, muss nachrichtendienstliche Kontexte einordnen können, ob eine der Universität das kann, ob sie das tun sollte, ob die beteiligten Professuren das tun sollten, ist eine schwierige Frage. Und ich glaube, es ist ein anderer Weg als Deutschland, das derzeit geht. Aber man wird mit den Erfahrungen sehen, wie das funktioniert. Und wichtig ist vielleicht einfach, dass über diese verschiedenen Wege dann Diskussionen stattfinden und man genau hinschaut, kritisiert das eine oder andere und versucht eine Art, eine Justierung vorzunehmen, die eben schaut, dass auch diese unangenehmen Prozesse, die da stattfinden, dass man die in einem liberaldemokratischen Kontext stattfinden lässt.
6: Sie arbeiten ja zum Schwerpunkt China. Wie wird denn in China das wahrgenommen, diese Bemühungen in Europa, im Westen, hier Spionageversuche abzuwehren?
5: Ja, das wird sicher von der parteistaatlichen Seite und den gesteuerten Medien verurteilt. Da wird schnell, kommt ein Xenophobie-Rassismus-Vorwurf auf. Das kommt der Agenda der Partei letztlich zugute. Nicht, man unterstützt ein Narrativ, das in China sowieso gefahren wird, dass man gegen China sei, dass man gegen Chinesen und Chinesinnen sei. Da ist es eben wichtig, dass wir nicht in dieses Vokabular verfallen und versuchen, genau zu sein, was wir wie wo meinen und dass es nicht darum geht, ein chinesisches Volk letztlich für ein Regime unter Generalverdacht zu stellen. Das andere ist, dass China selber natürlich mit ähnlichen Mitteln auffährt. In der Volksrepublik China wird sehr genau über westliche Forscher und Forscherinnen gesprochen, die nach China kommen. Es gibt Videos an Universitäten, dass das Spione seien. Da ist ein wenig von der Differenzierung, die hier im Diskurs eingefordert wird, spürbar. Und auch, letztlich auch gibt es einfach die Menschen, die Wissenschaftler, Wissenschaftlerinnen selber, die wie alle anderen zum größten Teil an Wissen interessiert sind, die auf diese Prozesse schauen und dann versuchen, sich anders auszurichten, als zum Beispiel die ETH, diese Bedingungen bekannt gemacht hat. Die Kriterien gab es in chinesischen Online-Foren-Diskussionen. Ja, man kann ja dann nach Lausanne an die EPFL gehen, nicht, wenn das in Zürich schwieriger wäre. Das ist ganz pragmatisch, das gibt es auch. Von dem her kommt es sehr darauf, wer in China auf das schaut. Und dann wird eine Art andere Haltung erkennbar.
2: China-Experte Ralf Weber von der Universität Basel. Ja, und das dürfte viele Italienerinnen und Italiener freuen. Ministerpräsidentin Giorgia Meloni will die Motorfahrzeugsteuer größtenteils abschaffen. Der Zeitpunkt ist auffällig. Nächstes Jahr sind in Italien nämlich Wahlen und Melonis Partei liegt in den Umfragen hinter der Opposition. Wie ist diese Steuererleichterung also zu deuten und was verspricht Meloni der Bevölkerung genau? Das wollte Silvia Staub von Italien-Korrespondent Franco Battel wissen.
7: Es geht um eine Steuer, die in Italien höchst unbeliebt oder sogar verhasst ist. Es geht um die Steuer auf Autos und Motorräder, die schnell einmal ein paar hundert Euro pro Jahr ausmachen kann. Die soll jetzt nicht ganz, aber zu einem großen Teil abgeschafft werden. Für Motorräder soll diese Steuer ganz verschwinden. Und sie soll auch verschwinden für die Autos der unteren oder mittleren Preis- oder Leistungsklasse. Die Steuer bleibt also nur für Autos der obersten Leistungs- oder Preisklasse. Das bringt unter dem Strich natürlich schon für eine mittelständische italienische Familie eine ganz deutliche Entlastung.
4: Und das ist ja auch die Argumentation der Regierung Meloni, dass sie da die Bevölkerung entlasten will. Wie groß wäre denn die finanzielle Erleichterung für Autobesitzerinnen und Besitzer?
7: Der Bollo, also die Steuer für einen Mittelklassewagen, kostet in Italien etwa zwischen 200 und 300 Euro. Oft haben Familien dann aber auch noch ein Motorrad oder sogar zwei oder noch eine Vespa oder was auch immer. Also da läpperten sich unter Umständen auch 400 oder 500 Euro pro Jahr zusammen. Das ist für eine italienische Familie viel, denn die italienischen Löhne sind im Vergleich zur Schweiz klar tiefer. Ein Beispiel, ein Verkäufer verdient in Italien selten mehr als 1000 oder 1200 Euro, eine Lehrerin vielleicht 1600 oder 1800 Euro. Und dazu kommt, dass die Preise in Italien in den letzten Jahren stark angestiegen sind, vor allem auch die Energiekosten. In Italien heizen ja viele mit dem teurer gewordenen Gas. Darum eine jährliche Steuer, die im Durchschnitt etwa 200 bis 400 Euro ausmacht, kann eine italienische Familie also ganz erheblich belasten.
4: Dementsprechend wäre also der Wegfall dieser Steuer tatsächlich eine ziemlich große Erleichterung für viele. Jetzt fällt aber der Zeitpunkt vor den Wahlen schon auf. Geht es Meloni denn tatsächlich nur um das Wohlergehen der Mittelschicht?
7: Also für die Opposition ist das eine ganz klare Sache. Diese Steuer, sagt die Opposition, ist ausschließlich oder sei ausschließlich ein Wahlkampfmanöver Melonis, um möglichst viele Stimmen anzuziehen. Man muss ja auch wissen, dass der Verlust der Kaufkraft auf dem italienischen Sorgenbarometer immer ganz weit oben steht. Also das beschäftigt in Italien die Leute sehr stark. Aber eben, verräterisch ist ja sicher der Zeitpunkt. Das Parlament entscheidet dieser Tage über das neue Wahlgesetz. Kaum wird dieses neue Wahlgesetz verabschiedet sein, dann wird Italien in den Wahlkampfmodus rüber switchen. Und genau zu diesem Zeitpunkt kommt nun Meloni mit dieser Steuerreduktion. Das ist natürlich kein Zufall. Meloni versucht damit ganz zweifellos in den Wahlkampfmodus einzusteigen.
4: Könnte dieses Manöver für Meloni denn aufgehen?
7: Durchaus, denn solche Wahlgeschenke haben in Italien schon fast Tradition. Ich erinnere mich zum Beispiel daran, dass Silvio Berlusconi 2008 kurz vor der Wahl versprach, die Immobiliensteuer zu reduzieren. Also für jene Italienerinnen und Italiener, die nur ein Haus oder eine Wohnung besitzen, fiel diese Steuer damals ganz weg. Übrigens ist das bis heute so. Das war für Berlusconi und fürs bürgerliche Lager, eben vor knapp 20 Jahren, ein wichtiger Erfolg. Auch dank diesem Versprechen gewann das bürgerliche Lager damals die Wahl. Aber auch die Linke macht solche Geschenke. Der sozialdemokratische Premierminister Matteo Renzi etwa schenkte schlechter Verdienenden im Jahr 2014 einen monatlichen Bonus von 80 Euro. Und er gewann damit die anstehende Wahl ins EU-Parlament mit einem Rekordergebnis. Also, solche Geschenke können in Italien ganz gut funktionieren.
4: Und gerade eben auch für die Regierung Meloni, die ja in den aktuellen Umfragen eher ein bisschen im Hintertreffen ist. Wie sieht es denn aus mit der Rechnung für das Land? Also kann es sich der Staat Italien überhaupt leisten, auf diese Steuereinnahmen zu verzichten?
7: Eigentlich nicht, denn Italien ist ja, wie wir wissen, hochverschuldet. Gut, im nächsten Jahr, im Wahljahr, wird Italien diese Steuerlücke irgendwie verkraften können. Irgendwie wird man dieses Steuerloch stopfen. Die Frage ist einfach, wird Italien diese doch massive Reduktion an Steuereinnahmen aus Autos oder Motorrädern eben auch für die Zukunft verkraften können? Das ist die große Unbekannte. Meloni hat auf jeden Fall gestern nichts dazu gesagt, wie man diese, ich sag mal, Steuerlücke dann in Zukunft kompensieren will. Und eben das ist ein weiteres Element, das uns zeigt, dass es hier bei dieser Maßnahme eben doch sehr stark nach Wahlkampf riecht.
2: Italien-Korrespondent Franco Battel zur Abschaffung der Kfz-Steuer in Italien. Und von dort geht's jetzt weiter Richtung Norden. Wie vereint ist das Vereinigte Königreich überhaupt noch? In Schottland, Wales und Nordirland kämpfen verschiedene Parteien seit Jahrzehnten für mehr Selbstbestimmung. Am liebsten würden sie sich von Großbritannien ganz loslösen. Jetzt rücken diese Parteien, die die Unabhängigkeit wollen, enger zusammen. In Cardiff in Wales gab es zum ersten Mal ein offizielles Treffen ihrer Vorsitzenden, die momentan auch in ihren jeweiligen Ländern regieren. Ja, was fordern Sie von Premierminister Andy Burnham? Das hat Julius Schmid, unsere Großbritannien-Korrespondentin Fiona Endres, gefragt.
8: Die drei Regierungschefs, die fordern, dass ihre Länder selbst bestimmen dürfen, ob sie über eine Unabhängigkeit vom Königreich abstimmen dürfen oder nicht. Das ist aktuell nicht der Fall. Es braucht in jedem Fall die Zustimmung der britischen Regierung dafür. Und deshalb ist das vor allem eigentlich eine Kampfansage. Eine Formulierung war zum Beispiel, die Zeit von Westminster, also dem britischen Regierungssitz in London, die sei nun vorbei.
9: Eine Kampfansage, sagen Sie. Und es ist ja auch besonders. Es war nämlich das erste Mal, dass sich diese Parteien zu so einem Treffen verabredet haben. Wie ist es dazu gekommen?
8: Ja, die drei, die sprachen heute von einem historischen Moment. Und das ist es aktuell tatsächlich in gewisser Weise. Denn es ist gerade das erste Mal überhaupt in der Geschichte, dass in allen drei Ländern eine Partei an der Macht ist, die sich für eine Unabhängigkeit des Landes vom Vereinigten Königreich stark macht. Und zum Treffen beigetragen hat wahrscheinlich auch, dass der neue Premierminister Andy Burnham, der nun seit ein paar Monaten im Amt ist, er hat seit seinem Amtsantritt mehrmals davon gesprochen, dass Regionen mehr Selbstbestimmung bekommen sollen. Doch er hat bisher vor allem die Regionen Englands damit gemeint und das hat in Schottland, Wales und Nordirland ein bisschen für Unmut gesorgt.
9: Ja, diese Bestrebungen zur Unabhängigkeit von Großbritannien, die gibt es eben in Wales, in Schottland und in Nordirland. Wie geeint sind diese Bewegungen?
8: Vereint sind die drei Länder sicher in ihrer Abneigung gegenüber dem eher fernen und auch dominanten London. Doch sonst gibt es sehr große Unterschiede. Vor allem der historische Kontext ist sehr unterschiedlich oder auch, wie überhaupt die Kompetenzen zwischen den einzelnen Ländern und der britischen Regierung geregelt sind. Da gibt es große Unterschiede. Als Beispiel in Schottland gibt es ein eigenes Justizsystem. Das ist Sache des Landes. In Wales hingegen aber gibt es kein Justizsystem, ein eigenes, sondern das ist das gleiche Justizsystem, wie auch in England gilt und es sind auch die gleichen Gerichte.
9: Sie sagen, die Situation ist da jeweils sehr unterschiedlich. Welcher dieser drei Landesteile stellt denn für den Premier Andy Burnham das größte Problem da jetzt hinsichtlich dieser Unabhängigkeitsbestrebungen?
8: Ja, es ist vielleicht nicht bereits ein Problem, aber am stärksten ist diese Unabhängigkeitsbewegung sicher in Schottland. Da sind es je nach Umfragen rund die Hälfte der Schottinnen und Schotten, die dafür wären für eine Unabhängigkeit. Das ist in Wales oder in Nordirland einiges weniger. Da sind es gut ein Drittel der Bevölkerung, die dafür wäre. Doch besonders sensibel ist natürlich die Situation in Nordirland, denn dort hat genau diese Frage nach der Zugehörigkeit zum Vereinigten Königreich oder eben zu einem vereinten Irland jahrzehntelang zu Gewalt geführt. Und diese alten Wunden, die sind noch nicht verheilt.
9: Am Anfang des Gesprächs haben Sie gesagt, dass die zentrale Forderung eben die nach einem Referendum ist, eben dass diese drei Landesteile jeweils abstimmen können über die Unabhängigkeit von Großbritannien. Wie weit kann denn Andy Burnham denen da entgegenkommen?
8: Zugeständnisse will er sicher nicht machen in dieser Sache und er hat auch sowohl in Bezug auf Schottland wie auch auf Nordirland kürzlich signalisiert, dass das Thema Referendum aktuell vom Tisch sei. Und auch heute ließ er über einen Sprecher verlauten, dass sein Fokus, der Fokus des Premierministers aktuell auf den Problemen des ganzen Landes liege, auf den Problemen des Vereinigten Königreichs zum Beispiel, die hohen Lebenskosten und der Fokus eben nicht auf konstitutionellen Debatten liege. Und rein theoretisch könnte Burnhams Regierung aber entscheiden, wenn der Druck sehr groß wäre, dass ein Referendum stattfinden kann. Und darauf spielen wahrscheinlich die Länder auch mit der heutigen Forderung.
2: Großbritannien-Korrespondentin Fiona Endres. Aus mehreren Tankern ist in der Straße von Hormuz und vor der Südküste Omans Öl ausgelaufen. Hintergrund ist der Iran-Krieg. Manche der Schiffe sind mit Seeminen kollidiert, andere wurden mit Raketen beschossen. Die Umweltschutzorganisation Greenpeace spricht von 5 Ölteppichen, welche das Ökosystem bedrohen. Mindestens einer der Ölteppiche habe die Fläche des Genfersees. Cornelia Kienle arbeitet am Ökotox-Zentrum des Wasserforschungsinstituts EAWAG. Selina Ett hat sie gefragt, wie schlimm diese aktuelle Situation sei.
10: Im Moment ist es schwierig abzuschätzen. Es gibt keine Angaben zur Menge von Öl, das ausgelaufen ist. Das Öl läuft ja in einem aktiven Kriegsgebiet aus. Das heißt, es ist eigentlich kein Ende abzusehen im Moment. Das kann noch mehr werden. Von daher würde ich sagen, die Situation ist schon sehr, sehr bedenklich.
11: Für viele Europäerinnen und Europäer ist diese Region eher unbekannt. Was sind das für Ökosysteme, die von den Ölteppichen bedroht werden könnten?
10: An der Straße von Hormuz besteht wirklich ein großer Teil der Küste aus Schutzgebieten mit sehr empfindlichen Arten. Da leben zum Beispiel Meeresschildkröten, die grüne und die echte Karettschildkröte. Es gibt dort vom Aussterben bedrohte arabische Buckelwale. Seekühe leben dort, Delfine. Und auch Zugvögel und eben Walhaie ziehen durch die Meerenge und die Zugvögel rasten im Moment im Gebiet auch. Und es gibt Mangrovenwälder dort, die einfach wirklich auch eine sehr wichtige Schutzfunktion auch für die Küste haben und auch ein sehr, sehr empfindliches Ökosystem darstellen.
11: Wir kennen Bilder von anderen Ölkatastrophen, wo Enten oder Möwen mit verklebten Flügeln zu sehen sind. Was erwarten Sie als konkrete Schäden für Tiere und Pflanzen hier an der Meeresenge von Hormuz?
10: Also wenn das Öl die Küste erreicht, dann wird auch das auch hier passieren. Das heißt, das Öl verklebt das Gefieder von Seevögeln und auch das Fell von den Säugern und dadurch können die Tiere dann ertrinken oder eben auch erfrieren. Es kann die Korallen verkleben, die Pflanzen, Blätter und Wurzeln zum Beispiel sich wie so ein Ölfilm drauflegen, dann verklebt es die Kiemen von Fischen und dadurch die Fische können nicht mehr atmen, die ersticken oder eben auch die Photosynthese von den Pflanzen wird gehemmt oder eben kann gar nicht mehr stattfinden. Und alle Organismen, die eben filtrieren zum Beispiel bei Muscheln oder Garnelen oder eben auch, wenn das Öl verschluckt oder eingeatmet wird, dann ist es wirklich akut toxisch für die Tiere.
11: Wenn wir uns diese Situation im historischen Kontext ansehen, wie groß ist sie verglichen mit anderen vergangenen Ölhavarien?
10: Also auch hier ist eine Aussage im Moment sehr schwierig, weil es einfach kaum verlässliche Informationen darüber gibt. Das Einzige, was es gibt, sind wirklich Informationen über die Fläche. Ich habe nochmal recherchiert, es gibt keine Informationen, welche Menge an Rohöl ausgelaufen ist. Ich meine, die bisher größte dokumentierte maritime Ölkatastrophe ist die Ölpest am Persischen Golf 1991. Und da sind eben über 1 Milliarde Liter Rohöl ausgetreten und haben wirklich dann die Küstenabschnitte und die Ökosysteme über Jahrzehnte beeinträchtigt und sind rund 30.000 Seevögel zum Beispiel durch die Ölpest gestorben damals.
11: Was für konkrete technische Möglichkeiten gäbe es denn, um diese Ölteppiche aufzufangen, aufzuhalten, einzudämmen?
10: Um zu verhindern, dass das Öl die Küste erreicht, könnte man Ölbarrieren anbringen. Genau, eben das funktioniert, sofern nicht der Wellengang nicht so hoch ist. Dann gibt es sogenannte Dispersionsmittel, die können den Ölteppich in kleine Tröpfchen auflösen und dadurch kann er dann durch Bakterien schneller abgebaut werden, aber natürlich auch durch Organismen besser aufgenommen werden. Und die Chemikalien selber sind auch nicht ganz unbedenklich. Was es auch noch gibt, sind so Adsorptionsmittel. Die haben eine ganz große Oberfläche, an denen dann das Öl gebunden wird und dann kann das dadurch aus dem Wasser entfernt werden. Und zu guter Letzt kann man auch noch mit sogenannten Skimmern den Ölfilm von der Oberfläche abnehmen. Das sind wie Schiffe, die einfach über die Meeresoberfläche fahren und dadurch den Ölfilm abnehmen.
11: Was weiß man, was wird konkret getan, um diese Ölteppiche aufzuhalten?
10: Im Moment gibt es auch dazu kaum Angaben. Also der Oman sagt, sie versuchen, den Ölteppich einzudämmen, aber auch ohne konkrete Informationen zu Maßnahmen. Und grundsätzlich kann man sagen, es ist all das, was ich gerade beschrieben habe, das in einem aktiven Kriegsgebiet einzusetzen, ist einfach wirklich schwierig. Was auch ein Problem ist, ist, dass natürlich die Zuständigkeit fehlt. Und um wirklich effektiv was gegen die Ölteppiche ausrichten zu können, wäre eigentlich eine Waffenruhe nötig und dass die Crews, die das dann aufräumen, sozusagen da freies Geleit haben.
2: Cornelia Kienle arbeitet am Ökotox-Zentrum des Wasserforschungsinstituts EAWAG. Das war unser Blick zurück auf einige der Themen, die uns diese Woche beschäftigt haben. Hier auf SRF News geht's gleich weiter mit Aktualität.
12: Die Nachrichten von SRF um 8 mit Olivia Limacher. Ende des Grönlandstreits in Sicht. Die USA, Grönland und Dänemark haben sich geeinigt. Ein Abkommen soll unterzeichnet werden. Ermittlungen gegen Granit Xhaka, der Captain der Schweizer Fußballnazi, soll sich ein gefälschtes Covid-Zertifikat besorgt haben, was bislang bekannt ist. Das Wetter, heute hat es viel Sonnenschein bei 21 bis 25 Grad. Im Streit um die Zukunft Grönlands gibt es wohl einen Durchbruch. Das haben die USA, Dänemark und Grönland verkündet. Die Rede ist von einem Abkommen. Wie dieses genau aussieht, ist aber noch nicht bekannt. Dominik Brandt.
13: Die meisten Details hat US-Präsident Donald Trump veröffentlicht. Im Gegensatz zu Dänemark und Grönland spricht er auch schon von einem definitiven Abkommen. Gemäß Trump übernehmen die USA künftig die vollständige Kontrolle über die Sicherheit Grönlands. Der US-Präsident kündigt zudem an, dass die USA in Grönland im großen Stil militärisch präsent sein werden. Diese einzelnen Punkte haben Dänemark und Grönland bisher nicht bestätigt. Die dänische Regierungschefin Mette Frederiksen schreibt, es handle sich um eine Vereinbarung, die die Sicherheit in der Arktis und im Nordatlantik stärke. Sie sei deshalb auch gut für die NATO und für Europa. Dänemark und Grönland betonen, dass das Abkommen nach der Unterschrift auch noch durchs Parlament müsse, bevor es in Kraft treten könne. In den letzten Monaten sagte Donald Trump wiederholt, die USA wollten Grönland übernehmen. Es gehe um die nationale Sicherheit. Grönland ist weitgehend autonom, gehört aber zum Königreich Dänemark.
12: Zu zwei Kurzmeldungen. US-Präsident Donald Trump will mehreren großen Medien den Zugang zum Weißen Haus verwehren, den Fernsehsendern CNN und MS Now sowie dem Online-Magazin Politico werde der Zutritt verboten. Grund dafür sei, dass sie Falschinformationen verbreiten würden. CNN verurteilt den Schritt als rechtswidrigen Angriff auf die Pressefreiheit. Und die USA verhängen neue Sanktionen gegen Russland. Das US-Parlament hatte ein entsprechendes Gesetz beschlossen. Präsident Trump hat es nun unterzeichnet. Neu können die USA gegen Länder vorgehen, die von Russland Öl oder Gas beziehen oder Russland helfen, Energiesanktionen zu umgehen. Hat sich Fußballnationalmannschaftskapitän Granit Xhaka ein gefälschtes Corona-Zertifikat besorgt? Das untersucht die Luzerner Staatsanwaltschaft aktuell. Der Blick hat das aufgedeckt. Jan von Tobel, was ist bekannt?
14: Bestätigt ist, dass ein Verfahren läuft gegen Rekordnazispieler Granit Xhaka. Die Staatsanwaltschaft Luzern sagt im Blick, es gehe darum zu klären, ob ein strafrechtlich relevantes Verhalten vorliege im Zusammenhang.

0: ich deshalb nicht zum Fall äußern.
1: Wie geht es nun weiter?
0: Offenbar soll Chaka von der Luzerner Staatsanwaltschaft schon bald befragt werden und dann muss entschieden werden, ob Anklage erhoben wird gegen ihn und die Ärztin. Der Fall dürfte also weiter für Diskussionen sorgen. In einer Woche startet die Fußballnazi in die Nations League Gruppenphase. Anfang Oktober hat sie dann zwei Heimspiele.
1: Jan von Tobel, danke für die Informationen. Die deutsche Regierung macht Benzin und Diesel günstiger. Ab Oktober gibt es an Tankstellen einen Rabatt von 17 Cent pro Liter. Bundeskanzler Friedrich Merz sagt, das werde Bund und Länder rund 2,5 Milliarden Euro kosten. Geplant ist zudem, den Preis für Treibstoff spätestens ab nächstem Jahr zu deckeln, mit einem Preis, den die Regierung regelmäßig neu berechnet. Auch Googles KI-Software Gemini hat sich in die Computersysteme anderer Unternehmen gehackt bei Sicherheitstests. Gemäß Google kam es im Mai zu 3 solchen Fällen. Bei den Vorfällen sei kein Schaden entstanden, die betroffenen Unternehmen seien informiert worden. Google ist bereits der 4. große KI-Entwickler, bei dessen Software solche Vorfälle bekannt werden. Zuvor war das unter anderem bei OpenAI, Anthropic und Meta der Fall. Damit zu den Resultaten der Schweizer Eishockeymeisterschaft. Die SCL Tigers haben gegen die ZSC Lions 3-4 verloren. Kloten gewann gegen Lugano 5-2. Ambri Piotta hat gegen Rapperswil-Jona 6-3 gewonnen. Bern besiegt Davos 5-2. Freiburg gewann gegen Lausanne 4-2. Und Genf Servette verlor gegen Aschua 3-4 nach Penaltyschießen. Die Börsendaten von SIX, der Dow Jones Index in New York, hat 0,2% verloren. Der Euro wird zu 94,53 gehandelt, der Dollar zu 82,30. Soweit die Meldungen. Und das Wetter, heute gibt es viel Sonnenschein bei 21 bis 25 Grad. Das waren Nachrichten von Radio SRF. Verantwortlich Jan von Tobel.
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3: Lugarno ist die einzige Agglomeration in der Schweiz, die noch keinen Autobahnanschluss hat. Geplant ist er zwar, doch nun gibt es weitere Verzögerungen. Ärger ist programmiert. Das ist unter anderem Thema in
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3: Viele Deutschschweizerinnen und Deutschschweizer kennen das Verkehrschaos zwischen Bellinzona und Locarno aus den Ferien. Ein Autobahnanschluss soll das Problem lösen. Nun verzögert sich dieser um weitere 10 Jahre. Das kommt nicht gut an. Und zuerst geht es aber ums Sparen. Die Kantone Waadt und Genf haben ihr Budget mit roten Zahlen vorgelegt. Das heisst, beide Kantone müssen den Gürtel enger schnallen, damit das Loch in der Kantonskasse nicht zu gross wird. Durch die Sendung begleiten uns Eva Hirschi, freie Journalistin in Lausanne. Bonjour.
8: Bonjour à toutes et à tous.
3: Und Martina Cobiela, Journalistin bei der Tessiner Zeitung. Buongiorno.
9: Buongiorno a tutti e a tutte.
3: Ich bin Nico Roos. Grüezi miteinander. Sparen müssen derzeit viele Kantone. Besonders krass ist die Situation aber in Genf und der Waadt. Hier geht es um mehrere hundert Millionen Franken, die zu viel ausgegeben werden sollen. Darum stellt sich die Frage, worauf sollten die Kantone als erstes verzichten? Eva Hirschi, schauen wir den Kanton Waadt an. Zuerst, warum steckt der Kanton Waadt so tief in den roten Zahlen?
8: Im Kanton Waadt sind es vor allem die hohen Sozial- und Gesundheitsausgaben. Die Sozialpolitik ist hier viel stärker ausgebaut als in vielen Deutschschweizer Kantonen. Ein paar Beispiele vielleicht dazu. Die Waadt hat ja einen Prämiendeckel, also Krankenkassenprämien sollten nicht mehr als 10% eines Haushaltseinkommens ausmachen. Sind es mehr, dann gibt es Prämienverbilligungen vom Staat. Nun steigen die Prämien aber jedes Jahr und das ergibt dann natürlich auch mehr Kosten für den Kanton. Dann gab es auch ein paar unvorhergesehene Mehrkosten im Kanton Waadt, etwa für Flüchtlinge, Asylbewerber und Menschen in Nothilfe, unter anderem für Personen aus der Ukraine, aber auch aus anderen Ländern. Und auch die Ausgaben für Löhne von Staatsangestellten sind gestiegen, weil bei einigen die Löhne an die Inflation gebunden sind. Wir erinnern uns, genau hier wollte die Regierung letztes Jahr die

0: Ausgaben kürzen. Es kam dann aber zu ungewöhnlich langen und grossen Streiks von Staatsangestellten.
1: Und wie sieht es im Kanton Genf aus? Sind es dort die gleichen Gründe wie beim Kanton Waadt?
0: Ja, es ist ähnlich. Es geht vor allem auch um die Sozialausgaben. Genf führt da im schweizweiten Vergleich viele Ranglisten an. Das ist man sich vielleicht gar nicht so bewusst. Der Kanton Genf hat zum Beispiel die höchsten Pro-Kopf-Ausgaben für Sozialhilfe oder auch die höchsten Familienzulagen zusammen mit Zug, Waadt und Wallis. Dann hat Genf vergleichsweise auch viele Staatsangestellte und sie haben höhere Löhne als anderswo in der Schweiz. Auch das trägt zu den hohen Ausgaben bei. Die Bevölkerung wächst und wird älter. Auch das ist belastend für das Kantonsbudget. Am interessantesten ist aber, dass Genf in den letzten 7 oder 8 Jahren jeweils ein Defizit budgetiert hatte, dann aber effektiv das Jahr mit einem Gewinn abgeschlossen hat. Häufig lagen sie dabei wirklich mehrere hundert Millionen Franken daneben. Wie ist das möglich? Letztes Jahr zum Beispiel vor allem wegen hohen Rohstoffeinnahmen von Firmen, die in Genf Steuern zahlen. Und die Regierung sagt, es gibt auch andere Gründe, die es schwierig machen, Prognosen zu stellen. Die Kritiker wiederum sagen, der Kanton führe einen Sparkurs, obwohl es gar nicht nötig wäre.
1: Eine Möglichkeit, um mehr Geld einzunehmen, wäre es ja, die Steuern zu erhöhen. Ist das ein Thema in den Kantonen Waadt und Genf?
0: Grundsätzlich ist das natürlich überall schwierig, weil es keine beliebte Massnahme ist. In Genf und Waadt steht das aber sowieso komplett außer Frage, weil sie schweizweit gesehen bereits die höchsten Steuern haben. Nun wird's aber spannend. Ausgerechnet jetzt wird in beiden Kantonen genau über das Gegenteil diskutiert, also Steuersenkungen. Das mag seltsam erscheinen, gerade wenn die Kantone doch Verluste von mehreren hundert Millionen Franken budgetiert haben. Und die Frage, die sich nun alle stellen, ist natürlich, sind das Problem die zu tiefen Einnahmen oder die zu hohen Ausgaben? Für die Bürgerlichen sind es klar die zu hohen Ausgaben. Die geplanten Steuersenkungen zeigen eigentlich das ganze Dilemma auch in dieser Budgetdebatte, denn wenn die Steuern gesenkt werden, fehlen dem Kanton Einnahmen, also muss er noch mehr sparen, sprich es wird zu weiteren Kürzungen kommen. Und das wird von der Bevölkerung natürlich auch nicht gern gesehen, eben gerade wie man es an den Streiks im letzten Jahr im Kanton Waadt gesehen hat. Das Grundproblem ist halt, dass man das Steuernzahlen viel stärker wahrnimmt als das, was durch die Steuern überhaupt ermöglicht wird, wie eben eine gute Infrastruktur, Kitas, Schulen oder ein funktionierendes Gesundheitswesen.
1: Also es ist Sparen angesagt im Kanton Waadt wie auch im Kanton Genf. Worauf wollen denn beide Kantone verzichten?
0: In der Waadt sollen rund 30 Millionen schon nur bei den Prämienverbilligungen eingespart werden. Da vielleicht ein konkretes Beispiel. Heute muss eine Einzelperson mindestens 70% arbeiten, damit sie die volle Prämienverbilligung erhält. Das könnte zum Beispiel dann auf 80% angepasst werden. Auch bei den Gemeinden will der Kanton sparen, bei den Familienzulagen. Und es soll keinen Teuerungsausgleich bei den Löhnen von Kantonsangestellten geben. Die Lohnkürzungen hingegen sind definitiv weg vom Tisch, eben wegen der Streiks. Und auch Kitas, Altersheime oder regionale Spitäler sind von den Sparmaßnahmen nicht betroffen. Da wurde nämlich bereits letztes Jahr der Rotstift angesetzt. Genf will vor allem die Gemeinden in die Pflicht nehmen. Sie sollen sich an gewissen Ausgaben des Kantons beteiligen, unter anderem auch am Finanzausgleich, wie das übrigens in allen Kantonen der Fall ist, außer in Genf. Dann gibt es noch viele weitere Sparmaßnahmen. Sie wollen zum Beispiel weniger Leute einstellen. Die automatische Lohnerhöhung der Staatsangestellten nach Dienstjahren soll pausiert werden. Auch bei den Krankenkassenprämien soll gespart werden, die Semestergebühr für die Uni erhöht werden und die Busbilets dürften teurer werden. In beiden Kantonen muss jetzt noch das Parlament das Budget absegnen. Gerade in Genf ist das spannend, weil letztes Jahr das Parlament dagegen war und der Kanton das Jahr ohne Budget starten musste.
1: Wie sehen denn die Finanzen im Kanton Tessin aus? Muss auch der Kanton Tessin sparen, Martina Kopiela?
2: Ja, das ist schon lange ein Thema. Spätestens seit die Stimmbevölkerung 2022 das sogenannte Decreto Morisoli angenommen hat. Darin wurde nämlich die Regierung verpflichtet, den Kantonshaushalt bis Ende 25 auszugleichen und zwar ohne Steuererhöhungen. Deshalb Steuersenkungen, anders als in der Waadt und in Genf, die sind im Tessin überhaupt kein Thema. Was jetzt das kommende Jahr betrifft, die Zahlen, das Budget 2027, das ist noch nicht draußen. Aber man kann davon ausgehen, dass es wieder ein Defizit geben wird. Das sagt nämlich der Finanzplan 2027 bis 2029. Der hat für das kommende Jahr bereits ein Defizit von gut 167 Millionen Franken vorgesehen.
1: Wir bleiben gleich beim Geld und im Tessin. Und zwar geht es um Geld für den Bau des Autobahnanschlusses von Bellinzona nach Locarno. Locarno gehört zu den bekanntesten Touristenregionen der Schweiz. Jedes Jahr verzeichnet die Region mehr als 1 Million Logiernächte. Wer mit dem Auto nach Locarno reist, der kennt das Nadelöhr zwischen der Autobahnausfahrt Bellinzona Süd und Locarno. Martina Kobiela, auch Sie kennen den Stau auf dieser Strecke.
2: Ja, der Stau zu den Hauptverkehrszeiten, vor allem zwischen Bellinzona und Locarno, das ist schon lange Alltag. Und je nach Uhrzeit und Saison verliert man dazwischen 10 und im schlimmsten Fall 20, 25 Minuten Zeit. Vorletzte Woche zum Beispiel hatte ich eine Pressekonferenz in Bellinzona und statt der 30, 35 Minuten, die ich geschätzt habe, war ich 45 Minuten unterwegs. Ich kam dann auch prompt zu spät. Das heißt, wirklich planbar ist die Fahrzeit auf dieser Strecke nicht.
1: Diese Woche hatte der Bund entschieden, dass Locarno statt 2045 erst 10 Jahre später mit einem Autobahnanschluss rechnen kann. Das sorgt im Tessin für Ärger, zum Beispiel bei Nicola Pini. Er ist Stadtpräsident von Locarno und sagte dem Tessiner Radio und Fernsehen RSI, seit 60 Jahren werde von dieser Verbindung gesprochen, nun müsse sie endlich vervollständigt werden.
3: È ormai da 60 anni che si parla nella pianificazione delle strade nazionali del fatto di completare la rete stradale nazionale collegando anche Locarnese tutto alla rete autostradale nazionale.
1: Und auch Mattia Lepori, Stadtrat in Bellinzona, sagte gegenüber RSI, dass Locarno diese Verbindung brauche.
3: Il Locarnese ha bisogno di questo collegamento.
1: Martina Kobiela, über den Autobahnanschluss Locarno wird seit 60 Jahren diskutiert. Bisher war er für 2045 vorgesehen. Wie wird diese Verspätung begründet?
2: In der offiziellen Begründung heißt es, dass das Projekt zwar die höchste Prioritätsstufe habe, dass es aber im Vergleich zu anderen Verkehrsprojekten in der Schweiz weniger ausgereift sei.
1: Wo genau soll denn der Autobahnanschluss durchgehen? Die Magadino-Ebene ist ja um Locarno jetzt schon ziemlich verbaut.
2: Ja, das stimmt. Auf der Magadino-Ebene, da ist es wirklich eng. Da liegt das Naturschutzgebiet, die Bolle di Magadino. Das ist direkt neben dem Flugplatz von Locarno. Es gibt zwei Kantonsstraßen, die führen rechts und links des Tals, also immer in Fließrichtung des Flusses entlang, durch die Dörfer und Gewerbegebiete. Und der Fluss, der geht dann eben mittendurch. Der ist umgeben von Feldern, Reiterhöfen, Viehkoppeln, Spazierwegen und Landwirtschaftsstraßen. Und diese, die werden wirklich oft als Schleichwege genutzt, um dem Stau auf den beiden Kantonsstraßen zu entkommen. Dieses Problem, das gibt es schon lange, das haben Sie gesagt. Und deswegen, man hat ja nicht erst jetzt angefangen, darüber nachzudenken. Es gab zum Beispiel mal den Plan, eine 4-spurige Schnellstraße mitten durch die Ebene zu bauen. Da hat aber die Mehrheit der Tessiner Stimmbevölkerung 2007 mit Nein gestimmt. Die wollten das nicht. Und damals wäre das noch möglich gewesen, denn die Ebene, die stand damals noch nicht unter dem gleichen Schutz wie heute. Aber eben, es gab da schon eine Sensibilität. Und seither konzentriert sich der Kanton eben auf die Streckenführungen an den Talseiten. Inzwischen hat sich der Kanton für die linke Talseite entschieden. Ein Teil der Strecke, der wird zwischen Quartino und Sant'Antonino, der wird dann unterirdisch in einem Tunnel verlaufen. Und hinter dieser Variante, da steht nicht nur der Kanton, sondern auch die Verkehrsplaner von Bellinzona, von Locarno. Also nach 60 Jahren schien es jetzt so, dass es endlich einen Konsens gibt, wie man Locarno ans Autobahnnetz anschließen kann. Aber nun stellt das Bundesamt für Straßen alles wieder auf den Kopf und verlangt, dass nochmals eine Studie durchgeführt wird, bei der auch ein Verlauf auf der rechten Teilseite durch Cementina nochmal ins Auge gefasst wird.
1: Und warum wird jetzt da nochmals quasi zurückgegangen auf Position 1?
2: Ja, prinzipiell sind es zwei Gründe. Der erste, das ist der Naturschutz. Die vom Kanton gewählte Variante, die mit dem Tunnel zwischen Cortino und Sant'Antonino, die müsste den Fluss Ticino mit einer neuen Autobahnbrücke überqueren. Da gibt's jetzt schon eine Brücke für Autos, aber das ist natürlich nicht, also man braucht eine Autobahnbrücke und nicht einfach eine kleinere Brücke für eine Kantonsstraße. Und diese Brücke, die würde dann eben mitten durch die Moorlandschaft in der Magadino-Ebene verlaufen und die ist als Objekt von nationaler Bedeutung geschützt. Und so ein Neubau, der ist nur erlaubt, wenn er absolut unabdingbar ist, wenn es wirklich keinen anderen Ort für so eine Flussquerung gibt. Und der Bund, das Bundesamt für Straßen, ist der Ansicht, dass dieser Nachweis noch nicht erbracht ist. Und deshalb sagen sie, ja, man muss die Studie, die der Kanton 2010 gemacht hat, die Basis ist für die Entscheidung, dass man jetzt die linke Talseite als Variante wählt, das muss man noch einmal untersuchen. Die Studie gilt inzwischen als überholt, unter anderem eben, weil es jetzt einen Halbanschluss von der Autobahn in Berlin-Zona gibt. Also die Ausgangslage, die ist eine andere. Und jetzt der zweite Grund, der ist südlich von Berlin-Zona in Camorino. Dort sollte die Autobahn bei der linken Variante, die vom Kanton, da sollte die Autobahn unter den Bahnviadukten vom Alptransit durchführen. Und jetzt sagt eine Studie des Bundesamts für Straßen, dass das nicht möglich ist, denn das würde die Stabilität der Viadukte gefährden und wäre gefährlich für den Betrieb der Eisenbahn. Und deswegen muss man jetzt auch nochmal eine Linienführung prüfen, die dort vollständig im Berg drin verlaufen würde. Und bei all diesen Varianten, die jetzt nochmal angeschaut werden müssen, da muss man natürlich auch nochmal neu auf die Kosten schauen.
1: Gott, und das wird sicher noch eine gewisse Zeit dauern. Nicht nur die verzögerte Autobahn sorgt für Ärger, sondern auch neue Ampeln. Diese wurden eben genau in der Magadino-Ebene, eben diesem Verkehrsflaschenhals, aufgestellt. Sie sind seit Ende August in Betrieb. Was sollen die bringen, Martina Kobiela?
2: Ja, die sind in erster Linie dazu gedacht, die Sicherheit auf der Strecke zu erhöhen und Staus und stockenden Verkehr in den Siedlungsgebieten zu verhindern. Und außerdem sollen damit auch die Fahrzeiten auf der Hauptachse verkürzt werden. So zumindest hat es das Bundesamt für Straßen erklärt. Aber ganz allgemein hat dieses Projekt sehr erstaunt, denn auf der Strecke gibt es bereits jetzt sehr, sehr viele Verkehrskreisel und teilweise stehen diese Ampeln eben an den Kreiseln. Und eigentlich hatten 73% der Abstimmenden im Tessin gerade erst vor kurzem im Jahr 2019 Nein zu den Ampeln in der Magadino-Ebene gesagt. Aber damals war noch der Kanton für die Straßenverbindung zuständig und jetzt, seit 2020, ist der Bund für diese Straße verantwortlich.
1: Eine Umfrage unter Autofahrerinnen und Autofahrern vom Tessiner Fernsehen RSI zeigte, dass einige mit den Ampeln nicht sehr zufrieden sind. Es gab aber auch positive Rückmeldungen. Tosca Marci vom Bundesamt für Straßen Astra bat gegenüber RSI um Geduld. Aus Erfahrung wisse man, dass die Verkehrsteilnehmer eine Eingewöhnungsphase bräuchten und die Ampeln noch besser eingestellt werden müssten. Darum brauche es noch Geduld.
4: L'esperienza ci dice anche che pure l'utente ha bisogno di un periodo di adattamento alle nuove modalità e alla nuova viabilità e quindi quello che chiediamo è un poco di pazienza affinché il sistema possa entrare veramente a regime.
1: Das heißt also, die Ampeln werden bleiben, obwohl sich das Tessiner Stimmvolk vor 7 Jahren gegen solche Ampeln ausgesprochen hat.
2: Ja, genau. Die ersten Ampeln, die sind jetzt im August in Betrieb genommen worden und es sollen noch weitere hinzukommen. Bisher steht etwa die Hälfte der geplanten Anlagen. Das Nein aus dem Jahr 2019 bezog sich auf ein kantonales Projekt und das ist nicht das gleiche wie das Projekt, das der Bund jetzt umgesetzt hat mit den Ampeln. Das Astra betont, wie wir ja schon von Tosca Marci gehört haben, dass man die Wirkung eben erst beurteilen kann, wenn es ein bisschen gelaufen ist und auch wenn alle Ampeln mal im Betrieb sind und wenn diese gelernt haben, wie sie den Verkehr am besten regulieren. Denn im Tessin sind das sogenannte Semafori intelligenti, also intelligente Ampeln, die dort den Verkehr regulieren. Und die müssen eben noch lernen, wie man das am besten macht. Und offiziell heißt das, glaube ich, nicht intelligente Ampeln. Wir sagen das hier einfach so, das ist offiziell als selbstregulierendes Verkehrsmanagementsystem bekannt.
1: Ja, da wagen wir noch den Blick in die Westschweiz, Eva Hirschi. Gibt es auch Regionen in der Westschweiz, die seit 60 Jahren auf einen Autobahnanschluss warten?
0: Ja, und zwar im Wallis. Dort wartet man auf den Abschnitt zwischen dem Oberwallis und dem Unterwallis, also zwischen Brieg und Zieders. Das ist die Autobahn A9. Da haben Skandale, Pannen und juristische Streitigkeiten den Bau immer wieder verzögert. Jetzt werden nur noch zwei Abschnitte. Der eine zwischen Gampel und dem Riedbergtunnel ist fast fertig und soll Ende nächstes Jahr eröffnet werden, hofft man jedenfalls. Der Abschnitt zwischen Sieders und Leuk, der wird aber noch etwas länger dauern. Hier ist die Fertigstellung erst für 2037 geplant.
1: Nun gehen wir noch an den Neuenburger See. Weil es so warm war und die Sonne fast immer schien, ist das Seegras im Neuenburger See besonders stark gewachsen. So stark, dass ein Seegras-Mähboot den ganzen Sommer über im Neuenburger See im Einsatz war. Eva Hirschi, was ist das für ein Mähboot?
0: Ja, an diesem Boot ist unten dran, also unter Wasser, eine Art Rasenmäher oder eher ein Mähdrescher angebracht und der schneidet das Seegras unter Wasser ab und sammelt es auch gleich ein. In der Deutschschweiz, habe ich gelernt, sagt man dem auch Seekuh oder Seegraskuh. Auf Französisch ist es etwas komplizierter, da heißt dieses Mähboot Foucardeuse. Das ist quasi ein eigenständiges Wort für das Mähen unter Wasser. In Neuenburg kommt diese Seekuh vor allem bei den Häfen in Einsatz, denn dort hat es zu viele Wasserpflanzen.
1: Diesen Sommer musste das Mähboot sogar notfallmäßig ausrücken, wie Sebastian Odita, der Leiter der Häfen der Stadt Neuenburg, gegenüber dem Radiosender RTN sagte. Dies, weil die Algen die Schifffahrt behindert hätten.
5: Et puis on a également les urgences qui parfois demandent un déplacement assez rapide de la focardeuse pour des zones qui ont vraiment proliféré où on a beaucoup d'algues et qui empêchent la navigation.
1: Warum sind die wuchernden Wasserpflanzen ein Problem für die Häfen am Neuenburger See?
0: Diese Pflanzen, die bis zur Wasseroberfläche wachsen, sind in erster Linie ein Sicherheitsproblem für Schiffe. Die Pflanzen können sich in den Schiffschrauben verfangen und die Boote können so nicht mehr gesteuert werden. Auch für Badegäste sind solche Pflanzenteppiche im Wasser nicht angenehm. Für die Fauna aber sind die Pflanzen wichtig. Jungfische etwa können geschützt darin aufwachsen. Wasservögel nutzen die Pflanzen als Nahrungsquelle. Deshalb werden sie auch nicht ausgerissen, sondern nur zurückgeschnitten.
1: Und was passiert denn mit diesen gemähten Wasserpflanzen?
0: In Neuenburg ist es eine Firma, die dieses Seegras dann kompostiert. Es fällt aber ziemlich viel Material an. 20 Tonnen werden pro Sommer geschnitten. Sebastian Odeta hat beim Neuenburger Radio RTN gesagt, Bäuerinnen und Bauern seien an diesen Abfällen interessiert, und zwar als Naturdünger. Da wolle man für nächstes Jahr eine Zusammenarbeit prüfen. Interessant ist die Situation in Genf. Dort wird das gemähte Seegras aus dem Genfer See in einem Netz direkt im See belassen, damit es dort kompostieren kann. So gibt es dann auch keine Emissionen für den Transport und die weitere Verwertung.
1: Martina Kobiela, gab es diesen Sommer auch so viele Wasserpflanzen in den Tessiner Seen, dass so eine Seekuh gebraucht wurde?
2: Nein, der Lago Maggiore und der Lago di Lugano, die werden sehr schnell tief und die Wasserpflanzen, die wachsen dann nur an den flachen Stellen ganz in der Nähe des Ufers, die stören da höchstens die Badenden, aber normalerweise nicht die Linienschiffe vom Schiffsverkehr. Was wir im Tessin aber haben, das sind Schwemmholz-Sammelboote und die sind auch relativ häufig im Einsatz, denn es gibt hier oft starke Unwetter und die spülen nicht nur Äste, sondern ganze Baumstämme unmengen Hängen von Baumstämmen in den See. Und das ist sowohl für die kleinen Freizeitboote als auch für die Kursschiffe oder sogar die Badenden gefährlich. Und diese Schwemmholzboote, die sammeln dann das Holz auf und die häckseln es dann auch gleich schon an Bord. Also sie machen direkt Kleinholz aus diesen angeschwemmten Bäumen. Aber dieses Jahr, da waren sie etwas weniger unterwegs als sonst, weil es eben nicht so viele Gewitter gegeben hat. Es war ein sehr trockener Sommer.
1: Das war ein Blick zurück auf den vergangenen Sommer. Das ist der Schlusspunkt dieser Sendung, die Woche in den Schweizer Sprachregionen. Vielen Dank meinen Gästen, Martina Kobiela, Redaktorin bei der Tessiner Zeitung. Arrivederci.
2: Grazie, arrivederci e a presto.
1: Und Eva Hirschi, freie Journalistin in der Westschweiz. Au revoir.
0: Merci beaucoup et au revoir.
1: 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Ich bin Nicole Ross, adieu miteinander.

0: Im Streit um die Zukunft Grönlands gibt es wohl einen Durchbruch. Die USA, Dänemark und Grönland haben verkündet, man werde nächste Woche ein Abkommen unterzeichnen. Gemäß Trump übernehmen die USA künftig die vollständige Kontrolle über die Sicherheit Grönlands. Dänemark und Grönland betonen, dass das Abkommen nach der Unterschrift auch noch durchs Parlament müsse, bevor es in Kraft treten könne. Gegen den Fußballer und Captain der Schweizer Nationalmannschaft Granit Xhaka sind Vorwürfe aufgetaucht, er habe sich gefälschte Corona-Zertifikate besorgt. Wie der Blick schreibt, hat die Luzerner Staatsanwaltschaft ein Verfahren eingeleitet gegen Xhaka und eine Ärztin. Für beide gilt die Unschuldsvermutung. Auch Googles KI-Software Gemini hat sich in die Computersysteme anderer Unternehmen gehackt bei Sicherheitstests. Gemäß Google kam es im Mai zu 3 solchen Fällen. Es sei kein Schaden entstanden, die betroffenen Unternehmen seien informiert worden. Google ist bereits der 4. große KI-Entwickler, bei dessen Software solche Vorfälle bekannt werden.
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2: Sie hören SRF News an diesem Samstagmorgen. Es ist kurz nach 9:30. Hier geht es nun weiter mit unserer Auslandsreportage international, diesmal zum Thema Sportwetten in Afrika.
3: Rund 80 Männer drängen sich um die 3 Bildschirme, stehen dicht aneinander. Arsenal gegen Manchester City, englischer Saisonauftakt. In diesem kleinen Lokal in Kampala wird nicht nur Fußball geschaut, hier wird auf ihn gewettet, auf Tore, Sieger, Resultate. An jedem Treffer hängt Geld. Die Wett-App auf dem Handy meldet den Gewinn oft, bevor der Ball im Fernsehen das Netz berührt. Dann jubelt der Raum zweimal, zuerst über die Wette, Sekunden später über das Tor dazu. Einer hat gewonnen, viel offenbar. Und spendiert für die ersten beiden Reihen Fanta. Die orangefarbenen Flaschen wandern von Hand zu Hand. Süßes Glück.
4: Solche Szenen gehören heute zum Alltag in vielen Städten Afrikas. Auf dem Kontinent ist in den letzten Jahren ein veritabler Wettboom ausgebrochen. Trotz der Armut und der Perspektivlosigkeit vieler junger Afrikaner oder gerade deshalb. Was steckt hinter diesem Boom in Afrika? Wie funktioniert das Wetten und welche Folgen hat es für jene, die wetten, und für die Gesellschaft? Das ist International mit Fabian Urech
5: und Sarah Flug.
6: The top clubs, Premier League, Spanish League, La Liga, the Swiss League also, there are, I think, 2 clubs there. Over the years, it has been FC Basel. Is it Basel?
7: Basel,
6: yeah. And Savet is...
3: Marvin Massole kennt sich mit Schweizer Fußballclubs aus. Dabei sitzt er nicht in Basel oder Bern, sondern in Kampala, Ugandas Hauptstadt in Ostafrika. Von seinem Sofa aus verfolgt der 27-Jährige die Spiele auf dem Handy. Im ärmellosen Shirt fallen seine trainierten Oberarme auf. Massole geht gerne ins Gym. Aber was er wirklich liebt, ist Fußball. Er spielt selbst und schaut so viel europäische Ligen, dass er Mannschaften, Fußballer und deren Form genau kennt. Dabei schaut er nicht nur zu, er analysiert. Wer hat gerade einen Lauf? Wer trifft? Wer schwächelt? Auch zu den Young Boys aus Bern hat er eine klare Einschätzung.
6: But Young Boys has been really, I think, they play free-flowing football, so they may lose, but Young Boys will score 2 goals.
8: Die Young Boys spielen offensiv. Sie können verlieren, aber 2 Tore machen sie trotzdem.
3: Aus seinem Fachwissen versucht Massole, Profit zu schlagen. Und das schon lange. Massole ist 12, als er zum ersten Mal ältere Jungs über ihre Wetten reden hört. Einer habe aus umgerechnet ein paar Rappen Einsatz ein kleines Vermögen gemacht. Genug für 40, vielleicht 50 von den süßen Sodas, die Marvin Massole damals so liebte.
8: Ich dachte, Moment mal, aus so wenig wird plötzlich so viel. Ich hatte selbst 2 Münzen dabei, also sagte ich, komm, setz es für mich.
3: Damals ist Massole eigentlich noch zu jung zum Wetten. Trotzdem gewinnt er. Aus seinem Einsatz wird fast das 20-fache. Als er den Wettschein einlösen geht, hat er Angst, die Frau am Schalter könnte nach seinem Alter fragen. Tut sie nicht. Sie öffnet die Kassenbox und blättert ihm die Noten hin.
8: Das Gefühl war gut. Wenn ich heute daran denke, bin ich sofort wieder dort. Aus meinen paar kleinen Münzen war plötzlich Geld geworden.
3: Von dem Gewinn kauft er sich Saft, geht ins Kino und wettet wieder. Erst über Freunde, später im Internat über Mitschüler, die das Geld nach draußen tragen. Dann kommt das Smartphone. Von nun an wettet Masole allein, zu Hause. Und doch zieht es Masole bis heute ab und zu zurück an die Orte, an denen alles angefangen hat. Bibanda Biasala heißen sie in der Lokalsprache Luganda. Wörtlich Häuser des Glücksspiels. Und Masole muss nicht lange suchen. Die Wettreklame springt einem in Kampala förmlich entgegen. Sie ist auf Hauswände gemalt, hängt an Straßenlaternen, leuchtet von übergroßen Bildschirmen an Hotels. Dazwischen immer wieder Wettbüros.
5: So as you can see on GSB, that's Girls Sports Betting. Across the road you can see we have Betika.
3: Dort, wo Masole stehen bleibt, liegen drei fast Tür an Tür. Drinnen alte Glücksspielautomaten, ein langer Tresen, drei Bildschirme, davor die Männer. Arsenal gegen Manchester City. Masole schaut kurz zum Spiel, dann geht er zum Tresen. Eine junge Frau nimmt seine Wette entgegen. Masole setzt darauf, dass beide Teams mindestens einmal treffen. Die Frau tippt seine Auswahl ein. Ein handgroßer Drucker rattert. Dann schiebt sie ihm den Wettschein entgegen. Die junge Frau fällt auf. Sie begrüßt die Männer am Tresen herzlich, spricht vertraut mit ihnen.
8: Viele kennen ihre Wettbüroangestellte. Manchmal kann sie einem sogar einen Tipp geben.
3: Frauen sieht man hier vor allem arbeiten, die Männer wetten. Das passt ins Bild. Laut einer aktuellen Umfrage sind in Uganda rund 3/4 der aktiven wettenden Männer. Viele sind jung und fußballbegeistert, wie Masole. Marvin Masole lebt auf engem Raum, in einem einzigen Zimmer. An der Wand lehnt seine Gitarre, daneben steht ein Gaskocher. Seine Freundin wohnt weiterhin bei ihren Eltern, es sei günstiger so. Studiert hat er Verwaltungswissenschaften, abgeschlossen mit Bestnote.
6: Made my parents very proud. So, yeah.
3: Stolz waren seine Eltern. Ein sicherer Job folgte trotzdem nicht. Auch damit ist Masole in Uganda nicht allein. Unter den jungen Erwachsenen haben die Hälfte keine feste Anstellung. Viele auch keine Ausbildung. Nach der Uni wollte Masole eigentlich bei der ugandischen Verwaltung arbeiten. Doch nach mehreren unbezahlten Praktika wurde daraus nichts. Stattdessen jobbte er bei einer Mikrofinanzfirma, in einem Spirituosenladen und kümmerte sich um Airbnbs.
8: Ich dachte, ich wüsste, was ich machen will. Und dann sagt dir das Leben plötzlich, so ist es doch nicht.
3: Heute arbeitet er auf Auftragsbasis für eine Firma im Beschaffungswesen. Er telefoniert möglichen Kunden hinterher und hilft, Aufträge an Land zu ziehen.
8: Wenn Aufträge kommen, habe ich Geld. Und dann kommen wieder Zeiten, da ist es trocken.
3: Solche trockenen Phasen können Wochen dauern, manchmal Monate. In diesen Zeiten verändert sich für Masole auch das Wetten. Es geht nicht mehr nur um Spaß. Dann hofft er, mit einer Wette die finanzielle Lücke zu füllen.
8: Ich hatte einmal fast 6 Monate lang keinen Auftrag. Gerade am Anfang dieser Zeit wollte ich mit den Wetten möglichst viel Geld machen.
3: Kurz vor 30 weiß Marvin Masole nicht mehr so genau, wohin es beruflich gehen soll. Die Fußballwetten geben ihm dagegen etwas, woran er sich festhalten kann.
4: Die Geschichte von Marvin Masole ist keine spezifisch ugandische. Sie ist eine afrikanische Geschichte. Genaue und umfassende Zahlen über die Größe des Wettgeschäfts und über das Wachstum gibt es nicht, weder von den Firmen noch von den Aufsichtsbehörden. Eine der wenigen Ausnahmen ist Südafrika. dort wurden im letzten Jahr fast 65 Milliarden Dollar in Sportwetten investiert, ein Drittel mehr als im Vorjahr. Und in einer Umfrage in 6 afrikanischen Ländern gab jüngst über die Hälfte der Befragten an, im vergangenen Jahr gewettet zu haben. Junius Mabosichali beschäftigt sich seit Jahren mit der Sportwettenindustrie in Afrika. Der Sozialwissenschaftler aus Malawi, der in Großbritannien forscht, hat dazu die erste große Vergleichsstudie gemacht. Wir erreichen ihn am Telefon. Auch er sagt, in den letzten Jahren sei der Wettmarkt auf dem Kontinent enorm gewachsen.
7: The past few years we have seen massive growth in the sports betting industry. And we have seen several companies coming into Africa, introducing their services.
4: Es gebe mehrere Gründe für den Boom. Ein wesentlicher: die internationalen Wettanbieter seien nach Afrika gekommen, weil ihr Geschäft anderswo schwieriger geworden sei.
9: In Europa und Amerika wurden die Vorschriften verschärft. Die Wettunternehmen stehen dort unter strenger Beobachtung. Also kamen sie nach Afrika, weg von der scharfen Kontrolle in Europa. Und als sie hier ankamen, nutzten sie unser schwächeres regulatorisches Umfeld aus.
4: Neben internationalen Wettanbietern gibt es auf dem Kontinent inzwischen auch zahlreiche afrikanische, kleinere und größere. Sie bieten Wetten an auf fast alle Sportarten, von Pferderennen bis Basketball. Besonders wichtig aber sind Fußballspiele. Die großen europäischen Ligen werden in vielen Ländern Afrikas eng und leidenschaftlich verfolgt. Entsprechend oft wird auf die dortigen Spiele gewettet. Was alle Wettanbieter gemeinsam haben, sie sind laut und im Alltag sehr sichtbar. Anders als in der Schweiz, wo die Werbung fürs Wetten stark eingeschränkt ist, wirbt in vielen Städten Afrikas fast jedes zweite Plakat fürs Fußballwetten. Hinzu kommen Werbespots im Radio, im Fernsehen, im Internet, überall und immer wieder. Das spricht viele an.
7: I can say they have success. They manage to sell hope to the vulnerable youth or to helpless young people.
9: Es ist ihnen gelungen, orientierungslosen Jugendlichen Hoffnung zu verkaufen. Sie haben diese eingängigen Werbespots, die das Glücksspiel in einem positiven Licht darstellen.
10: Chasing that rush, that one big win. Some can't believe their luck.
4: Das große Glück sei nur eine erfolgreiche Wette entfernt, lautet die Botschaft vieler Werbung.
10: Life is all a bet.
4: Ein richtiger Tipp, ein Klick und dein Leben verändert sich.
11: Wow, gagné! Genial!
4: Wie einnehmend und unterhaltsam die Wettanbieter operieren, zeigt uns Marvin Masole.
12: Now it starts to fly, you see, huh? So if I say, okay.
13: You missed it, hey!
3: Wir sitzen auf dem abgewetzten Sofa in Masoles Einzimmerwohnung. Zwischen uns sein Smartphone. Früher musste Masole für eine Wette noch außer Haus. Heute trägt er sein Wettbüro ständig mit sich herum. Auch das ist typisch. Handys haben sich in Afrika in den vergangenen Jahren rasant verbreitet. Immer mehr Menschen setzen ihre Wetteinsätze direkt online. In Uganda findet laut dem nationalen Glücksspielregulator inzwischen mehr als 90% des Glücksspielgeschäfts online statt. Auch die Umfrage aus 6 afrikanischen Ländern zeigt, die große Mehrheit wettet mobil. Das hat für Masole auch einen ganz praktischen Vorteil.
6: The phone becomes a place you can go in secrecy and do your thing.
8: Das Handy wurde zu einem Ort, an dem ich heimlich wetten kann, ohne dass mich jemand dafür verurteilt.
3: Die Wett-App ist aufgebaut wie ein kleines Casino. Es wartet eine ganze Spielwelt.
6: So there is Wheel of Luck too, then Mayan Gold, African Gold, Casino Bar.
3: Aber am liebsten wettet Masole trotzdem auf Fußball, wie mehr als 80% der Wettenden in Uganda. Dabei bleibt es längst nicht bei der Frage, wer gewinnt. Ein einziges Spiel zerfällt in Dutzende, manchmal hunderte kleine Wetten.
6: Clean sheet. Oh no.
3: Wer führt nach 10 Minuten? Treffen beide Teams. Letzter Torschütze, Karten, Eckbälle. Für fast jeden Moment des Spiels gibt es eine Wette.
5: So by 10 minutes, if there's no goal,
13: you have already lost. Yeah.
3: Manche dieser Wetten sind nach wenigen Minuten entschieden. Aber dann wartet schon die nächste. Und die Wetteinsätze können winzig sein, sogenannte Mikrowetten. Masole zeigt Wetten über 100 oder 1000 Schilling, also 2 Rappen, 20 Rappen. Fast nichts könnte man meinen. Doch in Uganda liegt der Medianlohn bei rund 40 Franken im Monat. Auf dem Display lockt für ein paar Rappen plötzlich ein möglicher Gewinn in Höhe eines Monatseinkommens.
6: That feeling of like there is a possibility. I'm expecting some money, hopefully, that you know, there is a possibility that I can wake up one day and I'm a millionaire.
8: Mich treibt dieses Gefühl an, dass es klappen könnte, dass ich eines Morgens aufwache und plötzlich Millionär bin.
3: Rund ums Wetten ist auf WhatsApp, Instagram und anderen Plattformen längst eine eigene kleine Welt entstanden. Freunde schicken sich Tipps und Quoten. Gewinner posten Screenshots ihrer Treffer, inklusive Jubel-Emojis. Andere machen aus ihren Prognosen gleich ein Geschäft. Manche Anbieter arbeiten mit komplexen Statistiken und Modellberechnungen. Andere verkaufen schlicht den Eindruck, sie wüssten mehr als alle anderen. Masole zeigt mir Dutzende WhatsApp-Gruppen mit klingenden Namen wie VIP oder VVIP, Very, Very Important Person. Dort werden ganze Tipppakete verkauft, mit dem Versprechen eines sicheren Gewinns. Und genau da beginnt das Tricksen.
6: Of the 5, 3 will win.
8: Von 5 Tipps funktionieren vielleicht 3. Und genau diese 3 zeigen sie danach in ihrer Werbung.
3: Die Verlierer sieht niemand. Masole selbst braucht für seine Wette an diesem Abend kein VVIP-Paket. Er bleibt bei seinem Klassiker, beide Teams treffen. Darauf hofft er, zuerst zu Hause auf dem Sofa, dann im Wettbüro. Halbzeit. Arsenal führt gegen Manchester City mit 2-0. Marvin Masoles Wette lebt noch. City müsste nur auch noch treffen. Masole setzt nochmals 5000 Schilling, rund einen Franken. Diesmal auf mindestens 4 Tore im ganzen Spiel. Eine Wette läuft noch, die nächste liegt schon daneben. Masole kennt dieses noch einmal gut. Wenn kaum Geld hereinkam, setzte er erst recht auf die Hoffnung, mit einer Wette mehr daraus zu machen, bis er merkte, wohin das führen kann.
8: Du verlierst, verlierst, verlierst. Du verlierst Geld, du hast keine Arbeit. Aus Erfahrung weiß ich, das ist ein schlechter Ort.
3: Masole presst die Handballen fest gegeneinander.
4: Die Halbzeitwette von Marvin Masole ist eine von Millionen, die allein an diesem Abend in ganz Afrika platziert werden. Ausgerechnet in Afrika, mag man denken. Auf jenem Kontinent, wo mehr Menschen in extremer Armut leben als irgendwo sonst auf der Welt, wo viele mit ein paar Dollar am Tag über die Runden kommen müssen. Doch was heißt es, wenn man das Wenige, das man hat, auf eine Wette setzt und verliert? Wir suchen nach Antworten im Westen des Kontinents, in einem Vorort von Accra. Wie in Kampala ist das Wetten auch in der Hauptstadt von Ghana allgegenwärtig, auf Werbeplakaten und im Alltag der Menschen. In einer Umfrage gab hier kürzlich die Hälfte der Befragten an, im vergangenen Jahr gewettet zu haben. Hier, wo Accra langsam ausfranst und ins Ländliche übergeht, steht am staubigen Straßenrand ein Mangobaum. Unter ihm sitzen rund 10 junge Männer und warten auf Kundschaft. Sie sind Taxifahrer mit dem Motorrad. Die Kunden setzen sich hinten auf den Sitz und lassen sich, oft über kleine Pfade, zu ihrem Ziel bringen. Doch Kunden gebe es gerade wenig, sagt einer der Männer. In der Regenzeit blieben die Menschen zu Hause. Die Mototaxifahrer gelten als eine der Gruppen, die am häufigsten wetten. Wer auf Kunden wartet, hat Zeit, das Handy in der Hand und hofft auf einen schnellen Nebenverdienst. Als das Gespräch auf das Thema Sportwetten kommt, zeigt sich denn auch bald, fast alle hier wissen gut Bescheid darüber, wie es geht und darüber, welche Risiken es gibt. Doch die meisten sagen auch, sie wüssten das nicht aus eigener Erfahrung. Gamblen, das tun die anderen.
14: Okay, for me, I don't stick bet, but mostly what I know about bet is, if you are addicted to it, is where is bad.
15: Ich selbst wette nicht, aber was ich über Wetten weiß, ist vor allem, dass es schlimm ist, wenn man davon abhängig wird. Man versucht bei jedem Match mitzuwetten, obwohl man gar nichts darüber weiß. Manchmal gewinnt man, manchmal verliert man. Ich habe Geschichten gehört, dass manche Leute ihr ganzes Geld verspielen und sie sogar selbst Schaden zufügen. Manche begehen sogar Selbstmord und so weiter. Das ist, was ich so höre.
4: Doch das Gespräch mit den jungen Männern unter dem Baum und an weiteren Taxistandplätzen im Ort verändert sich, je länger man sitzen bleibt. Ist das Vertrauen einmal gewonnen, sagen viele irgendwann, dass sie selbst eben doch auch spielen und dass es schwierig sei, zu verlieren. Es sind auch hier selten große Summen. Das Problem ist vielmehr, dass es meist nicht bei der einen Wette bleibt. Mehr als die Hälfte der Wettenden in Afrika spielt gemäß einer Studie mindestens wöchentlich. Ein Viertel tut dies sogar täglich. Einer der Männer erklärt, wie es ist, wenn er viel verliert. Umgerechnet 10 bis 15 Franken, meint er damit.
16: At that moment, you can't control yourself. Your mind will be so, like, busy, like, you don't know even what to do.
15: In diesem Moment kannst du dich nicht beherrschen. Deine Gedanken rasen, als wüsstest du gar nicht, was du tun sollst. Es wird Zeit brauchen. Vielleicht löschst du sogar die Wett-App auf deinem Handy. Aber nach 3 oder 4 Monaten sagst du dann, ich probier's nochmal. Und du machst weiter mit dem, was du vorher gemacht hast.
4: Verlieren, leiden, es nochmal versuchen, das tun hier offenbar viele. Fast alle in der Runde kennen Leute, die deshalb in Probleme geraten sind. Freunde, die sich verschuldet haben, Familien und Ehen, die auseinandergebrochen sind. Einer, der das besonders eindrücklich beschreibt, ist Reynold. Der 26-Jährige mit Baseballmütze und Trikot des FC Barcelona wettet selbst und er redet offener darüber als die meisten anderen.
17: It's just, we know it's just a system, but we just because of there is no job and then.
15: Weil es keine Arbeit gibt, hat man das Gefühl, dass man über diese Plattform an Geld kommen kann. Und wenn sie dich schlagen, willst du dein Geld zurück und das macht süchtig. Das ist einfach so.
4: Das Geschäft mit der Hoffnung, es floriert also gerade da, wo es sonst nicht viel Hoffnung gibt. Er kenne so viele, denen es so ergangen sei, sagt Reynold dann. Viele würden irgendwann beginnen, Geld zu leihen und damit das Vertrauen anderer zu verspielen. Und spätestens ab da werde es gefährlich.
15: Die Leute wissen das nicht, aber es ist viel schädlicher als Drogen. Wir sollten doch versuchen, diese Welt besser und schöner zu machen. Aber stattdessen verbringen wir unsere Zeit damit. Verstehst du?
4: Reynold geht gar so weit, dass er Sportwetten hoch besteuern oder rundweg verbieten würde, um die Entwicklung des Landes zu fördern, wie er sagt.
17: If the government want the development of the country, it's a perfect thing.
18: They have to stop that.
17: Yes.
4: Das Bewusstsein für die Risiken des Wettbooms wächst. Von einem Verbot ist man in den meisten Ländern Afrikas aber weit entfernt. Das zeigt auch die Vergleichsstudie des Sozialwissenschaftlers Sitjali. Zwar gäbe es auch in vielen afrikanischen Ländern Spielwettengesetze, die Dinge wie Mindestalter oder Wettwerbung regelten. Doch das Hauptproblem sei die Umsetzung.
15: Wir haben ein sehr großes Problem damit, Regulierung in Afrika durchzusetzen. Die Regierungen haben das Narrativ der Wettfirmen übernommen, dass alles in der Verantwortung des Spielers liegt. Aber in Wirklichkeit ist es nicht seine Verantwortung, denn es ist die Wettindustrie, die diesen Menschen dazu gebracht hat, dieses süchtig machende Produkt zu konsumieren.
4: Bisher sei es allzu oft so, ergänzt Sitjali noch, dass die meisten Regierungen sich damit begnügten, die Steuererträge einzunehmen, die die Wetten abwerfen.
3: 3-0. Marvin Massole hat beide Wetten verloren. Beide um genau ein Tor. Verloren, also weg damit. Die Fetzen der Wettscheine landen auf dem Boden. Bald wird Massole zum ersten Mal Vater. Dann trägt er die Verantwortung nicht nur für sich, sondern für eine ganze Familie. Weiter wetten will Massole trotzdem. Nur will er aufpassen, dass es sein Leben nicht mehr so bestimmt wie früher, als er mit Wetten Geldprobleme lösen wollte. Und bald stellt sich für ihn noch eine andere Frage. Wie würde er reagieren, wenn sein eigenes Kind später einmal wettet?
8: Kinder könnten Wetten irgendwann einfach als eine Möglichkeit sehen, Geld zu verdienen. Bei meinem eigenen Kind wäre mir damit nicht ganz wohl. Aber die Kultur verändert sich.
3: Das aber sei ein Problem für morgen. Jetzt will Massole erst einmal etwas essen.
2: Arsenal statt Anstellung, Sportwetten verführen Afrikas Jugend. Das war international von Sarah Flock und Fabian Urech. Redaktion Philipp Scholkmann, Technik Reto Fellmann. International erscheint online immer am Mittwochmorgen. Am Samstag folgt dann jeweils International Talk. In gut 10 Minuten liefern die Macherinnen und Macher der Reportage einen Blick hinter die Kulissen. 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Da gibt es zum Beispiel auch eine mit Stimmen aus dem Iran. In anonymen Sprach- und Textnachrichten berichten Iranerinnen und Iraner, wie nach den blutig niedergeschlagenen Protesten Anfang Jahr ihre Hoffnung der Verzweiflung gewichen ist. Oder auch eine Folge zur Frage, wie China es schafft, fast 1,5 Millionen Menschen zu ernähren.
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2: Das ist SRF News an diesem Samstagmorgen, den 19. September. In wenigen Augenblicken ist es 9 Uhr. Dann gibt es hier ein Update aus der Nachrichtenredaktion. Und im Anschluss tauchen wir ein in die Welt der Wissenschaft. Im Podcast von SRF Wissen sprechen wir unter anderem über den Zustand der Schweizer Wälder und über die Folgen der drastischen Kürzungen in der Entwicklungszusammenarbeit.

0: Die Nachrichten von SRF um 9 mit Olivia Limacher. Nach langem Streit, die USA einigen sich mit Grönland und Dänemark über die Zukunft der Arktisinsel. Ein Abkommen werde bald unterzeichnet. Es geht um Covid-Zertifikate. Gegen Granit Xhaka, den Captain der Schweizer Fußballnazi, laufen Ermittlungen. Das Wetter heute gibt's viel Sonnenschein bei 21 bis 25 Grad. Im Streit um die Zukunft Grönlands gibt es wohl einen Durchbruch. Das haben die USA, Dänemark und Grönland verkündet. Die Rede ist von einem Abkommen. Wie dieses genau aussieht, ist aber noch nicht bekannt. Dominik Brandt.
1: Die meisten Details hat US-Präsident Donald Trump veröffentlicht. Im Gegensatz zu Dänemark und Grönland spricht er auch schon von einem definitiven Abkommen. Gemäß Trump übernehmen die USA künftig die vollständige Kontrolle über die Sicherheit Grönlands. Der US-Präsident kündigt zudem an, dass die USA in Grönland im großen Stil militärisch präsent sein werden. Diese einzelnen Punkte haben Dänemark und Grönland bisher nicht bestätigt. Die dänische Regierungschefin Mette Frederiksen schreibt, es handle sich um eine Vereinbarung, die die Sicherheit in der Arktis und im Nordatlantik stärke. Sie sei deshalb auch gut für die NATO und für Europa. Dänemark und Grönland betonen, dass das Abkommen nach der Unterschrift auch noch durchs Parlament müsse, bevor es in Kraft treten könne. In den letzten Monaten sagte Donald Trump wiederholt, die USA wollten Grönland übernehmen. Es gehe um die nationale Sicherheit. Grönland ist weitgehend autonom, gehört aber zum Königreich Dänemark.
0: Zu zwei Kurzmeldungen. US-Präsident Donald Trump will mehreren großen Medien den Zugang zum Weißen Haus verwehren. Den Fernsehsendern CNN und MS Now sowie dem Online-Magazin Politico werde der Zutritt verboten. Grund dafür sei, dass sie Falschinformationen verbreiten würden. CNN verurteilt den Schritt als rechtswidrigen Angriff auf die Pressefreiheit. Und die USA verhängen neue Sanktionen gegen Russland. Das US-Parlament hatte ein entsprechendes Gesetz beschlossen. Präsident Trump hat es nun unterzeichnet. Neu können die USA gegen Länder vorgehen, die von Russland Öl oder Gas beziehen oder Russland helfen, Energiesanktionen zu umgehen. Hat sich Fußball-Nationalmannschaftskapitän Granit Xhaka ein gefälschtes Corona-Zertifikat besorgt? Das untersucht die Luzerner Staatsanwaltschaft aktuell. Der Blick hat das aufgedeckt. Jan von Tobel, was ist bekannt?
2: Gesichert ist, dass ein Verfahren läuft gegen Rekord-Nazi-Spieler Granit Xhaka. Das hat die Staatsanwaltschaft Luzern gegenüber SRF bestätigt. Es gehe darum zu klären, ob ein strafrechtlich relevantes Verhalten vorliege im Zusammenhang mit einer möglichen Erschleichung einer falschen Beurkundung oder Urkundenfälschung. Anders als zum Beispiel im Fall um Ex-Hockey-Nationaltrainer Patrick Fischer gibt es im Fall Xhaka aktuell kein Urteil. Es gilt also die Unschuldsvermutung.
0: Es geht ja um die Frage, ob Granit Xhaka wirklich geimpft wurde. Was sagen die Beteiligten?
2: Der Sprecher von Granit Xhaka sagt, es gebe eine Bestätigung der behandelnden Ärztin, dass er 2022 zweimal gegen Covid geimpft worden sei. Und der Anwalt der Ärztin sagt, sie habe Xhaka geimpft, alles sei regulär abgelaufen. Beide Zitate hat der Blick veröffentlicht. Der Schweizer Fußballverband sagt auf Anfrage von Radio SRF, man habe aktuell keine verlässlichen Informationen und könne

0: ab nächstem Jahr zu deckeln, mit einem Preis, den die Regierung regelmäßig neu berechnet. Auch Googles KI-Software Gemini hat sich in die Computersysteme anderer Unternehmen gehackt bei Sicherheitstests. Gemäß Google kam es im Mai zu 3 solchen Fällen. Bei den Vorfällen sei kein Schaden entstanden, die betroffenen Unternehmen seien informiert worden. Google ist bereits der 4. große KI-Entwickler, bei dessen Software solche Vorfälle bekannt werden. Zuvor war das bei OpenAI, Anthropic und Meta der Fall. Die Börsendaten von SIX, der Dow Jones Index in New York, hat 0,2% verloren. Der Euro wird zu 94,53 Rappen gehandelt, der Dollar zu 82,30 Rappen. Es bleibt der Blick aufs Wetter. Heute gibt es viel Sonnenschein bei 21 bis 25 Grad. Das waren Nachrichten von Radio SRF. Verantwortlich Jan von Tobel.
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3: Wir schauen nun zurück auf ein paar ausgewählte Themen aus der Welt der Wissenschaft der letzten Woche. Unter anderem gibt es in der nächsten gut halben Stunde gute Nachrichten, was das Ozonloch angeht. Und wir sprechen über eine neue Strategie, um die Biodiversität in der Schweiz zu fördern. Am Mikrofon ist Katrin Hiss. Das Ozonloch ist eines der größten Umweltprobleme der letzten Jahrzehnte. Doch jetzt gibt es gute Neuigkeiten, denn die Ozonschicht regeneriert sich nachhaltig. Das Loch über der Antarktis sei zum zweiten Jahr in Folge kleiner als zwischen 1990 und 2010, schreibt die WMO, das ist die Wetterorganisation der UNO. Und sie geht davon aus, dass sich die Ozonschicht in den nächsten Jahrzehnten vollständig erholt. Nicolas Malzacher hat Wissenschaftsredaktorin Irene Dietschi gefragt, wie bedeutend diese Entwicklung sei für uns Menschen und für die Umwelt.
4: Es sind erstmal gute Neuigkeiten, denn die Ozonschicht in der Stratosphäre, also in etwa 15 bis 50 Kilometern Höhe, diese Ozonschicht schützt das Leben auf der Erde vor schädlichen UV-Strahlen. Diese können bei Menschen und anderen Säugetieren Hautkrebs verursachen und UV-Strahlen können auch Pflanzen schädigen, indem sie zum Beispiel die Photosynthese stören. Man kann sagen, ohne Ozonschicht hätte sich das Leben, wie wir es kennen, nie entwickeln können. Ein interessantes Detail: die Schicht aus reinem Ozon ist gerade mal 3 Millimeter dick. Und das muss man sich vor Augen halten, 3 Millimeter reichen aus, um die gesamte kurzwellige UV-Strahlung der Sonne abzuhalten und damit das Leben zu schützen.
5: Und auch der Bereich über der Antarktis ist auf gutem Weg, wieder 3 Millimeter dick zu werden. Das ist die Entwicklung. Wie ist es dazu gekommen?
4: Ja, hinter dieser Entwicklung steckt das Montreal-Protokoll, ein internationales Umweltabkommen, das am 16. September 1987, also vor fast 40 Jahren, beschlossen wurde. Am 1. Januar 1989 trat es dann in Kraft. Das Montreal-Protokoll gilt als erfolgreichster Umweltvertrag der Welt. Als Folge dieses Vertrags haben die Länder die sogenannten Fluorchlorkohlenwasserstoffe, kurz FCKW, verboten. FCKW sind chemische Stoffverbindungen, die zum Beispiel in Aerosolsprays, Kältemitteln, in Löschschäumen oder als Lösungsmittel verwendet wurden. Bis man eben herausfand, dass FCKW die Ozonschicht schädigen. Viele werden sich daran erinnern, als wegen den gefährlichen FCKW die alten Kühlschränke aus den Küchen entsorgt und Spraydosen aus den Regalen verbannt wurden.
5: Dadurch wurden die FCKW drastisch reduziert. Das hat funktioniert über die letzten Jahrzehnte hinweg. Deswegen regeneriert sich jetzt die Ozonschicht. Aber es gibt heute offenbar immer noch Stoffe, die der Ozonschicht schaden. Es geht da um gewisse Treibhausgase. Können Sie erklären, was da passiert?
4: Ja, das ist ein bisschen komplex. Weil FCKW ja verboten wurden, mussten Ersatzstoffe her. Und manche dieser Ersatzstoffe sind zwar nicht schädlich für die Ozonschicht, aber es sind starke Treibhausgase, die den Klimawandel anheizen. Der Klimawandel wiederum verändert die Dynamik der Atmosphäre und kann dazu führen, dass sich die Regeneration der Ozonschicht verlangsamt. Ein Beispiel: Nach dem Montreal-Protokoll wurden FCKW

0: zunehmend mit HFKW ersetzt. Fluorkohlenwasserstoffe. Harmlos für die Ozonschicht, aber als Treibhausgase besonders klimaschädlich. Es gibt aber auch Stoffe, die Ozon abbauen und das Klima schädigen. Zum Beispiel Distickstoffmonoxid, ein starkes Treibhausgas. Das nimmt zu, weil weltweit immer mehr Dünger eingesetzt wird in der Landwirtschaft.
1: Also wir haben eigentlich zwei Entwicklungen, die parallel laufen. Einerseits die FCKW, die sind reduziert, deswegen regeneriert sich die Ozonschicht, aber die anderen Gase, die nehmen teilweise zu. Warum sind dann die Gesamtperspektiven für die Entwicklung der Ozonschicht trotzdem gut, so wie es auch der Weltwetterdienst sagt?
0: Erstens gibt es ja die internationalen Klimaziele und in diesem Rahmen die Bemühungen, den Ausstoß gefährlicher Treibhausgase weiter einzudämmen. Wenn wir an diesen Zielen ernsthaft festhalten, was ja zu hoffen ist, kommt das auch der Ozonschicht zugute. Was die Fluorkohlenwasserstoffe betrifft, die ich vorhin erwähnt habe, wurde das Montreal-Protokoll schon vor 10 Jahren erweitert mit den sogenannten Kigali-Änderungen. Und diese haben zum Ziel, die Verwendung von HFKWs bis 2047 drastisch zu reduzieren. Und schließlich sind auch die aktuellen Daten der Ozonschicht Grund, optimistisch zu sein. Die Chefin der Weltwetterorganisation, Celeste Saulo, sagte, der seit dem Jahr 2000 anhaltende Trend zeige, dass sich das Ozonloch innerhalb weniger Jahrzehnte vollständig schließen werde.
1: Sie haben es vorhin gesagt, Irene Dietschi, das gilt als Erfolgsgeschichte, was da passiert ist beim Ozonloch, dass sich die Ozonschicht so regeneriert. Aber warum hat die internationale Zusammenarbeit in diesem Fall so gut funktioniert, wenn sie sonst bei anderen Umweltproblemen so oft scheitert?
0: Ja, da kommen mehrere Faktoren zusammen. Die Debatte verlief Anfang der 1980er Jahre deutlich sachlicher als heute und das Montreal-Protokoll wurde bereits wenige Jahre nach der Entdeckung des Ozonlochs beschlossen. Zudem entwickelte sich das Problem relativ schnell, sodass die wissenschaftlichen Belege rasch eindeutig wurden. Und das Ozonloch ist ein vergleichsweise einfaches Problem. FCKW zerstören die schützende Ozonschicht und mit einem Verbot dieser Stoffe ließ sich vergleichsweise schnell viel erreichen.
2: Gute Neuigkeiten zum Ozonloch, dazu haben wir Irene Dietschi gehört von der Wissenschaftsredaktion. Die Schäden in den Wäldern nach diesem Hitzesommer sind enorm. Insbesondere Buchen sind in großer Zahl gestorben und auch die Fichten werden die Folgen der Trockenheit im nächsten Jahr spüren. Wie lässt sich der Wald weiterentwickeln mit hitzeresistenten Arten? Und ist eine wirtschaftlich attraktive Waldnutzung in Zukunft überhaupt noch möglich? Darüber haben vor einigen Tagen mehr als 100 Förster und Forschende in Basel diskutiert. Wissenschaftsredaktor Christian von Burg war für uns mit dabei.
3: Die anwesenden Waldfachleute aus Frankreich, Deutschland und der Schweiz bereiteten sich schon lange auf den Klimawandel vor, sagt Lucius Fischer.
4: Aber dass wir jetzt so großflächige Absterberscheinungen antreffen in so kurzer Zeit, das hätte ich nie erwartet.
3: Er ist Kreisförster bei der Basel, zuständig für 26 Gemeinden. Die Hälfte der Bäume im unteren Baselbiet sind Buchen. Jetzt will er andere Arten fördern, die mit der Trockenheit besser zurechtkommen.
4: Das sind insbesondere Eichen, das ist die Linde, das ist der Kirschbaum, das ist die Waldföhre, die Elsbeere und verschiedene Wildobstarten, die wir stärker in den Waldbau integrieren werden.
3: Doch auch diese Baumarten sind teilweise braun geworden diesen Sommer. Weiß man, ob sie wirklich taugen? Die Frage geht an Daniel Guckisberg von der Fachstelle Waldbau in Lies.
5: Nun, ich denke, die ehrliche Antwort ist nein, wissen wir nicht.
3: Er hat verschiedene Beispiele des Waldumbaus analysiert und sagt:
5: Die beste Risikoabsicherung ist eigentlich eine breite Baumartenpalette, vor allem von einheimischen Baumarten.
3: Es gelte, nachwachsen zu lassen, was von alleine kommt und dabei trockenheitsresistente Arten gezielt zu fördern. Bäume eigens zu pflanzen und zu pflegen sei meist zu aufwendig.
5: Es wäre einfach viel zu teuer, also wir haben weder die finanziellen noch die personellen Ressourcen, in der ganzen Schweiz großflächig zu pflanzen.
3: Weniger Wasser und neue Arten, Das werde den Anblick des Waldes verändern, sagt Arthur Gessler vom Forschungsinstitut Wald, Schnee und Landschaft.
6: Die Bäume werden nicht mehr so hoch werden, weil je höher ein Baum ist, desto mehr Probleme hat er, Wasser nach oben zu transportieren. Das heißt, das Waldbild wird sich ändern.
3: Unsere Wälder würden mediterraner und an Extremstandorten wie etwa am Oberrhein und bei Basel sogar fast savannenartig. Doch nicht nur in den tiefen Lagen, auch in den Bergen, wo uns der Wald vor Lawinen oder Murgängen schützt, brauche es zum einen neue Baumarten.
6: Und zum anderen werden wir vielleicht auch gar nicht umhinkommen, zusätzliche ingenieurtechnische Schutzmaßnahmen aufzubauen, was dann aber natürlich sehr teuer wird.
3: Wird der Wald damit zunehmend zum Kostenpunkt für die Gesellschaft? Lässt sich mit Brenn- und Bauholz in Zukunft noch Geld verdienen? Schon heute sei die Waldwirtschaft nicht mehr kostendeckend, sagt Gessler. Und mit dem Klimawandel würden die Kosten deutlich steigen. Hans-Ulrich Hein ist Forstbezirksleiter im Bezirk Hochschwarzwald und macht noch Gewinne. Er ist zuständig für 160 Quadratkilometer Wald und der Klimawandel habe bei ihm dazu geführt,
7: dass wir, so verrückt es klingt, in den letzten 5 Jahren verstärkt Holz genutzt haben.
3: Holen, was noch zu holen ist, bevor Buchen und Fichten absterben, ist sein Motto. Auch er baut den Wald systematisch um, doch extreme, tiefe Standorte an Südlagen etwa müsse man vielleicht ganz aufgeben.
7: Da müssen wir einfach sagen, Leute, lasst gut sein, dort hören wir auf und müssen vielleicht unsere leistungsstärkeren Baumarten auch eher auf die besseren Standorte bringen.
3: Er setzt auch auf nordamerikanische Douglasien, Nadelbäume, die Hitze und Trockenheit besser trotzen und der einheimischen Biodiversität nicht groß schaden. Andere Arten, wie die Robinien, seien jedoch so invasiv, dass sie viele einheimische Arten verdrängten. Hein arbeitet seit bald 40 Jahren im Wald. Damals, mit der Luftverschmutzung durch Industrie und Verkehr, sprach man vom Waldsterben.
7: Wenn man das mit heute vergleicht, ist es nahezu lächerlich, welche Probleme damals da waren, wie vor den Baustellen, die wir jetzt sehen.
3: Der Umbau des Waldes wird für viele Jahrzehnte eine Baustelle bleiben.
2: Die Reportage aus Basel von Wissenschaftsredaktor Christian von Burg. 2025 war das Jahr mit den heftigsten Einschnitten in der Entwicklungshilfe, seit es diese gibt. Fast um 1/4 sind die Hilfsgelder gekürzt worden, nicht nur, aber vor allem durch die USA. Was hatte das für Auswirkungen? Jedes Jahr liefert der Jahresbericht des Global Fund gegen AIDS, Tuberkulose und Malaria die Gelegenheit zu einer Bilanz, denn der Global Fund ist einer der wichtigsten Akteure in Sachen Entwicklung und Gesundheit. Vor einigen Tagen hat er seinen Bericht für das Jahr 2025 vorgelegt. Was man daraus lesen kann, fasst Wissenschaftsredaktorin Katrin Zöfel zusammen.
8: Es hätte noch schlimmer kommen können. Das wäre eine passende Überschrift für den Blick zurück auf das Jahr 2025.
9: A story of resilience under pressure, under change.
8: Eine Geschichte über Resilienz sei das Jahr 2025. Resilienz unter Druck, Resilienz in Umbruchszeiten. Das sagt Peter Sands, Chef des Global Funds gegen AIDS, Tuberkulose und Malaria. Die Bilanz überrascht einigermaßen, denn schon Anfang 2025 zogen sich die USA abrupt aus vielen zentralen Entwicklungshilfeprojekten zurück. Sie stockten nachher zwar wieder auf, aber längst nicht überall.
9: 2025 was a year of huge change in the world of global health.
8: Auch andere Geldgeber, Frankreich, Deutschland, die Schweiz, strichen Mittel. Der Jahresbericht, den der Global Fund diese Woche in Genf vorgelegt hat, eignet sich gut, um abzuschätzen, wie die Folgen dieser drastischen Kürzungen ausfallen. Denn die Organisation hat zwar selbst nur begrenzt sparen müssen, spürt die Effekte aller anderen Kürzungen aber unmittelbar. Denn sie hat auf die eine oder andere Art fast überall die Finger mit im Spiel, wo es um AIDS, Malaria oder Tuberkulose geht. Krankheiten, deren Bekämpfung zentral ist, weil sie viele Menschen betreffen. Und die Bilanz ist eben, es hätte schlimmer kommen können. Trotz vieler Kürzungen war auch im Jahr 2025 die Zahl der Menschen mit HIV, die wirksame Medikamente erhalten, größer als im Jahr davor. Ein Erfolg. Die Zahl der Tuberkulosekranken in medizinischer Behandlung blieb immerhin gleich. Und im Versuch, Malaria zurückzudrängen, wurden 2025 millionenfach Moskitonetze mit Insektiziden verteilt, deutlich mehr sogar als im Jahr davor. Klar ist aber auch, 2025 war ein Chaosjahr.
9: What you saw in 2025 was countries shifting.
8: Plötzlich entstandene Finanzlöcher wurden von betroffenen Ländern notdürftig gestopft. Natürlich mit Fokus auf die akute medizinische Behandlung. Bei der Prävention, vor allem von HIV und Tuberkulose, wurde in der Folge so stark gespart, sagt Peter Sens, dass sich das in den zukünftigen Infektionszahlen niederschlagen wird.
9: However, reductions in prevention spending will have an impact.
8: Weitere Sparpunkte, die Ausbildung von Personal und die Infrastruktur. Auch das werde Folgen haben. Einer, der profitiert von der Arbeit des Global Fund, ist Jochen Ehmer von der Schweizer Nichtregierungsorganisation Solidamed. Bei der Arbeit vor Ort setzt Solidamed Medikamente und diagnostische Tests ein, die aus vom Global Fund finanzierten Beständen kommen. Der Global Fund versuche mittlerweile, seine Gelder mit noch breiterem Effekt einzusetzen als bisher, erklärt Jochen Ehmer. Nämlich so, dass man
10: mit den Investitionen in diese drei Erkrankungen versucht, auch die darunterliegenden Gesundheitssysteme umfassend so zu stärken, dass die in der Lage sind, auch andere Erkrankungen, auch Fiebererkrankungen, Durchfallerkrankungen von Menschen erfolgreich zu behandeln.
8: Dabei bleibt es weiterhin schwierig, AIDS, Tuberkulose und Malaria in den Griff zu bekommen. Denn
10: bei all diesen drei Erkrankungen ist es so, dass wir sie noch nicht eingedämmt haben bis dahin, wo man sie eindämmen will. Man kann sich das vorstellen mit einem Feuer, das man versucht kleiner zu machen. Aber wenn man dann aufhört zu löschen, dann flammt das Feuer wieder auf.
8: Also, es hätte 2025 schlimmer kommen können. Die Quittung aber könnte noch folgen.
2: Katrin Zöfel zu den drastischen Kürzungen in der internationalen Entwicklungszusammenarbeit.
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2: Viele Tier- und Pflanzenarten in der Schweiz sind verschwunden. Insbesondere im landwirtschaftlich genutzten Bereich ist der Rückgang der Arten seit dem Zweiten Weltkrieg sehr groß. Wie kriegt man es also hin, dass seltene Tier- und Pflanzenarten wieder zurückkommen? Mit wilden Weiden, so lautet ein neues Rezept im Schweizer Naturschutz. Das sind großflächige Weidelandschaften, auf denen nur sehr wenige Pferde und Rinder das ganze Jahr über grasen. Diverse solche Projekte in der Schweiz sind derzeit am Anlaufen. In Deutschland hat man bereits langjährige Erfahrungen. Wissenschaftsredaktor Christian von Burg hat mit einem deutschen Experten gesprochen.
16: Herbert Nickel leitet den Verein Naturnahe Weidelandschaften. Er ist Zikadenspezialist, Wissenschaftler und ein Praktiker mit viel Erfahrung, nicht nur in Deutschland. Ich erreiche ihn per Telefon bei der Arbeit im Wallis. Er fange gerade Insekten, sagt er, mit Kescher und Motorsauger.
17: Eigentlich ein Laubblasgerät ist das. Mit dem kann man aber nicht nur blasen, sondern auch saugen. Wenn man in diese Saugöffnung dann einen Gasebeutel reinhängt, dann hat man dann einen definierten Flächensaugfang.
16: Die abgesaugten Zikaden, sie sind zwischen 3 und 5 mm klein, werden dann zu Hause bestimmt.
17: Und auf dieser Fläche habe ich zum Beispiel Neufund für die Schweiz gefunden und mehrere wirklich seltene Arten, die man sonst kaum findet.
16: Die Weide bei Leuk ist 17 Hektar groß, das entspricht etwa 24 Fußballfeldern. Es handelt sich um eine Ersatzfläche für den Bau der Autobahn. Eigentlich sei sie etwas zu klein für eine wilde Weide, aber trotzdem gut zur Illustration, sagt Nickel, mit Blick auf die schnaubenden Rinder vor ihm.
17: Da stehen jetzt Ehringer, junge Bullen sind das. Also durchaus eindrucksvolle Tiere.
16: Nur wenige sind auf der Weide. 4 bis 10 Mal weniger als auf einer üblichen Kuhweide. So können die Tiere nie alles abgrasen. Es gibt immer Blumen, die blühen. Das hat direkte Auswirkungen auf die Insektenvielfalt. Eine positive.
17: Sie erstreckt sich auf die Schmetterlinge, auf die Wildbienen, auf die Zikaden, auf die Heuschrecken, auf alle Gruppen.
16: Das ist noch nicht alles. Die Rinder und wo es sie gibt auch Pferde, scharren im Boden und graben flache Erd- oder Wasserlöcher. Herbert Nickel geht ein paar Schritte weiter.
17: Also hier sind 2 solcher Gruben. Wenn man da am Rand schaut, an diesen Böschungen, da sind überall so kleine kreisrunde Löcher drin mit verschiedenem Durchmesser.
16: Bruthöhlen sind das, die seltene Wildbienen und Grabwespen hier gegraben haben. Mit ihren Trittspuren schaffen die Rinder und Pferde also eine interessante Struktur. Und das nicht nur für Insekten.
17: Das sind ja teilweise 10, 20, 30 Zentimeter tiefe kleine Gruben. Im Hochsommer sind dann die Unken drin und Frösche gehen da rein, ja.
16: Weil die wenigen Rinder nicht alles fressen, wachsen auch kleine Büsche, insbesondere Dornbüsche. Im Sommer sind dies dann Brut- und Versteckplätze für seltene Vogelarten.
17: Da brütet der Neuntöter drin, da sitzt das Braunkehlchen drauf, die Grasmücken sind da drin, ja. Auch endlos Zikaden und andere Insekten sind auf Gebüsche angewiesen.
16: Und ein weiterer zentraler Punkt seien die verdauten Hinterlassenschaften der Pferde und Rinder.
17: Der Sinn dieser ganzjährigen Beweidung ist eben, dass möglichst das Dungangebot ganz lange vorhanden ist.
16: Denn in den Dunghaufen entwickeln sich Unmengen von Fliegen. Schmetterlinge holen sich dort Mineralien und Mistkäfer bedienen sich laufend. Sie wiederum sind ein gefundenes Fressen für den Wiedehopf oder den Steinkauz. Seltene, ikonische Vogelarten, die auf große Insekten angewiesen sind. Weidelandschaften mit Buschgruppen und Bäumen erinnerten an die Savanne, sagt Herbert Nickel.
17: Und es gibt zum Beispiel in Rumänien größere Dorfweiden, die seit Jahrhunderten extensiv beweidet werden, die sich auf dem Luftbild kaum von der Serengeti unterscheiden können.
16: Früher gab es auch bei uns überall Dorfweiden und schon vor Jahrtausenden war Europa eine Weidelandschaft, als hier noch Auerochsen, Wildpferde, Elche, Nashörner und Elefanten rumzogen.
17: Also die Artenvielfalt in Europa an diesen großen Weidetieren, die war größer als heute in Afrika, das kann man sich kaum vorstellen.
16: Heutige Weiden hingegen werden intensiv genutzt. Wiesen werden alle zum gleichen Zeitpunkt geschnitten. Sogar Naturschutzflächen würden meist so gepflegt, dass ganz gezielt zum Beispiel nur wenige Orchideenarten profitierten, sagt Nickel.
17: Der heutige Naturschutz muss integrativer werden. Also ich bin natürlich nicht gegen Orchideenschutz, aber wir möchten halt auf den wilden Weiden, möchten wir alle Artengruppen schützen.
16: Die Resultate seien zum Teil spektakulär. Viele seltene Tier- und Pflanzenarten, die auf den roten Listen stehen, kommen zurück. Biologinnen und Biologen seien überrascht.
17: Es sind viele Leute sehr erstaunt, aber die Skeptiker sind nach wie vor in der Überzahl. Ja, es braucht noch sehr viel Überzeugungsarbeit, um da wirklich voranzukommen.
16: Das Leukerfeld im Wallis ist ein erstes Pilotprojekt, das so bewirtschaftet wird. Weitere, größere wilde Weiden sollen folgen.
2: Wissenschaftsredaktor Christian von Burg über wilde Weiden als Rezept gegen den Biodiversitätsverlust. Das war's mit ein paar ausgewählten Themen aus der Welt der Wissenschaft. Hier auf SRF News geht's gleich weiter mit einem News-Update. Mein Name ist Katrin Hies. Schön waren Sie mit dabei.

0: Die Nachrichten von SRF um 9:30 mit Olivia Limacher. Im Streit um die Zukunft Grönlands gibt es wohl einen Durchbruch. Das haben die USA, Dänemark und Grönland verkündet. Die Rede ist von einem Abkommen. Wie dieses genau aussieht, ist aber noch nicht bekannt. Dominik Brandt.
1: Die meisten Details hat US-Präsident Donald Trump veröffentlicht. Im Gegensatz zu Dänemark und Grönland spricht er auch schon von einem definitiven Abkommen. Gemäß Trump übernehmen die USA künftig die vollständige Kontrolle über die Sicherheit Grönlands. Der US-Präsident kündigt zudem an, dass die USA in Grönland im großen Stil militärisch präsent sein werden. Diese einzelnen Punkte haben Dänemark und Grönland bisher nicht bestätigt. Die dänische Regierungschefin Mette Frederiksen schreibt, es handle sich um eine Vereinbarung, die die Sicherheit in der Arktis und im Nordatlantik stärke. Sie sei deshalb auch gut für die NATO und für Europa. Dänemark und Grönland betonen, dass das Abkommen nach der Unterschrift auch noch durchs Parlament müsse, bevor es in Kraft treten könne. In den letzten Monaten sagte Donald Trump wiederholt, die USA wollten Grönland übernehmen. Es gehe um die nationale Sicherheit. Grönland ist weitgehend autonom, gehört aber zum Königreich Dänemark.
0: Die Luzerner Staatsanwaltschaft ermittelt gegen Fußballnationalmannschaftskapitän Granit Xhaka. Es geht um ein möglicherweise gefälschtes Corona-Zertifikat. Die Staatsanwaltschaft hat gegenüber SRF einen Bericht vom Blick bestätigt. Es gehe darum zu klären, ob ein strafrechtlich relevantes Verhalten vorliege im Zusammenhang mit einer möglichen Erschleichung einer falschen Beurkundung oder Urkundenfälschung. Im Zentrum steht die Frage, ob Granit Xhaka gegen Covid geimpft wurde. Der Sprecher von Granit Xhaka sagt im Blick, es gebe eine Bestätigung der behandelnden Ärztin über 2 Impfungen im Jahr 2022. Und der Anwalt der Ärztin sagt, sie habe Xhaka geimpft. Alles sei regulär abgelaufen. Offenbar soll Xhaka von der Luzerner Staatsanwaltschaft schon bald befragt werden. Und dann muss entschieden werden, ob Anklage erhoben wird. Auch Googles KI-Software Gemini hat sich in die Computersysteme anderer Unternehmen gehackt bei Sicherheitstests. Gemäß Google kam es im Mai zu 3 solchen Fällen. Bei den Vorfällen sei kein Schaden entstanden, die betroffenen Unternehmen seien informiert worden. Google ist bereits der 4. große KI-Entwickler, bei dessen Software solche Vorfälle bekannt werden. Zuvor war das bei OpenAI, Anthropic und Meta der Fall. Die Börsendaten von SIX, der Dow Jones Index in New York, hat 0,2% verloren. Der Euro wird zu 94,53 Rappen gehandelt, den Dollar gibt es zu 82,30 Rappen. Das Wetter, heute gibt es viel Sonnenschein bei 21 bis 25 Grad. Das waren Nachrichten von Radio SRF, verantwortlich Jan von Tobel.
2: 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Kritik ist in Russland unerwünscht. In den Medien soll sie nicht stattfinden und auch nicht in der Kultur. Stattdessen gibt es regimetreue Z-Dichterinnen und Z-Dichter, die direkt vom Staat, vom Kreml gefördert werden. Was bedeutet das für diejenigen, die sich nicht dem Kreml und dessen Weltsicht unterordnen? Das ist Thema jetzt im Kulturplatz Talk vom Mittwoch, dem 16. September.
3: Seit über 4,5 Jahren herrscht zwischen Russland und der Ukraine Krieg. Das Leid ist enorm, große Opferzahlen auf den Schlachtfeldern und unter der Zivilbevölkerung. Im Innern von Russland setzt der Staat auf harte Repression. Besonders prekär ist die Lage für Kulturschaffende wie Autorinnen und Autoren in Russland. Viele haben das Land verlassen und publizieren im Westen. Andere sind geblieben. Doch was ist mit ihnen? Können Sie sich noch äußern? Unter welchen Bedingungen schreiben Sie? Unser Gast ist SRF-Russland-Korrespondent Callum McKenzie. Er hat in Russland mit Autorinnen und Autoren gesprochen, mit regimekritischen, aber auch mit regimetreuen. Callum McKenzie, ich freue mich sehr. Herzlich willkommen.
4: Hallo Felix, danke für die Einladung.
3: Russinnen und Russen gelten traditionell als Volk von Leserinnen und Lesern. Russland als Land, in dem die Literatur einen hohen Stellenwert genießt. Ja, wie hat sich die Situation von Autorinnen und Autoren in Russland seit Putins Überfall auf die Ukraine ganz generell verändert?
4: Ja, ganz allgemein in Russland muss man einfach sehr gut aufpassen, was man in der Öffentlichkeit sagt. Es gibt keine flächendeckende Repression wie zu Stalins Zeiten. Es werden nicht alle Andersdenkende systematisch verhaftet. Aber wenn man sich öffentlich gegen das Regime positioniert, besteht das sehr reale Risiko, dass man verhaftet und zu Jahren oder sogar Jahrzehnten Gefängnis verurteilt wird.
3: Ja eben, also viele Literaturschaffende sind ins Exil gegangen. Bekannte Namen wie Ludmila Ulitskaya, Boris Akunin, Dmitri Gluchowski. Sie leben im Ausland oder veröffentlichen von dort aus. Ihre Bücher, habe ich gelesen, wurden teilweise aus russischen Buchhandlungen entfernt. Andere Autorinnen und Autoren leben noch immer in Russland. Was erwartet das Regime von Ihnen? Einfach ruhig zu sein und still dazusitzen, keine Kritik zu äußern? Oder fordert da das Regime dann doch aktive Unterstützung ein?
4: Ich glaube, das Regime will in erster Linie laute, eloquente oder charismatische Kritik verhindern. Es gibt viele Probleme im Land und bei weitem nicht alle Russinnen und Russen sind zufrieden mit dem Kurs der Regierung. Und ein wichtiger Mechanismus im System von Wladimir Putin ist, ihn als komplett alternativlos darzustellen, sodass der Wunsch nach etwas Besserem völlig sinnlos erscheint. Also sollen respektierte Autorinnen oder Autoren erst einmal schweigen, wenn sie Putin kritisch gesinnt ist. Ich glaube, aktive Unterstützung ist zweitrangig, wobei Literaturschaffende, die das Regime nicht aktiv unterstützen, weniger Möglichkeiten haben werden, in Russland aufzutreten oder publiziert zu werden.
3: Also sollen schweigen, wenn sie kritisch sind. Was sind denn die Mittel, mit denen der Staat kritische Autorinnen und Autoren diszipliniert? Also wie konkret greift da der Staat in die Literaturszene ein?
4: Also wie gesagt, kann ja öffentliche Kritik in Russland zur Verhaftung führen. Aber die Emigres werden auch bestraft, indem sie als sogenannte ausländische Agenten deklariert werden. Und das macht es für sie viel schwieriger, in Russland, wo ja auch ihr größtes Publikum ist, Geld zu verdienen. Also der Status ist mit direkten finanzgesetzlichen Einschränkungen verbunden. Aber ihre Bücher werden auch aus dem Verkehr gezogen oder mit einem Kleber versehen, der die Autorin oder den Autor als Agenten ausweist. Und diese Bezeichnung soll ihrem Ruf als respektierte Stimme schaden. Wer nicht im Exil ist, traut sich kaum mehr, den Krieg öffentlich zu kritisieren oder wenn, dann nur äußerst vorsichtig und ohne zu benennen, wer dafür verantwortlich ist zum Beispiel. Aber es gibt auch direkte Zensur. Bücher werden aus dem Verkauf genommen oder erscheinen gar nicht in Russland und gewisse Passagen werden sogar geschwärzt, also buchstäblich schwarz durchgestrichen in neueren russischen Ausgaben oder sie werden mit Warnhinweisen versehen, wie etwa eben zu den ausländischen Agenten, den sogenannten.
3: Ich könnte mir aber vorstellen, dass gerade dies ja dann für ein Lesepublikum besonders interessant macht. Also was verboten ist, was da der Staat schwärzt, das weckt vielleicht ganz besonders das Interesse.
4: Ja, man sieht diese Dynamik schon auch. Also es gibt Bücher, die zuerst publiziert werden in Russland, weil sie irgendwie unter dem Radar fliegen. Ein gutes Beispiel ist ein Werk von Ivan Filipov über, also da geht es um eine Zombie-Apokalypse in Moskau. Und das ist eine ziemlich deutliche, aber ich finde auch ziemlich originell gemachte Metapher für das, was der Krieg in Russland ausgelöst hat, mit der russischen Gesellschaft gemacht hat. Und das wurde publiziert, ist der Aufmerksamkeit der Behörden entgangen. Dann aber später wurde es verboten und erst dann wurde es eigentlich sehr populär unter Russinnen und Russen im Exil. Aber es wurde auch tausendfach heruntergeladen innerhalb von Russland. Viele Werke sind online erhältlich und die Leute kommen dann trotzdem dazu, diese Bücher zu lesen.
3: Du hast gesagt, also Kritik am Krieg, an dieser sogenannten Spezialoperation, wie der Kreml das immer noch nennt, das ist nicht erlaubt. Was sind andere Themen, die besonders verpönt sind in der Literatur?
4: Also was diese Zensur angeht, also das mit dem Schwärzen von Textstellen, da sind vor allem LGBTQ-Themen besonders betroffen. Die sogenannte Verbreitung von LGBT-Propaganda ist in Russland ja seit einigen Jahren verboten. Und Verlage schützen sich da vorsichtshalber selber, indem sie Passagen schwärzen, in denen es um gleichgeschlechtliche Beziehungen geht.
3: Fachleute sprechen von einer gigantischen Immigrationswelle in den letzten Jahren. Diejenigen, die geblieben sind, inwiefern können die mit Kritik überhaupt noch in Erscheinung treten?
4: Also sozusagen offiziell und öffentlich kann man eigentlich als Regimekritiker oder als Kriegsgegnerin nicht wirklich in Erscheinung treten, wenn man noch in Russland ist. Deswegen sind viele bekannte oder auch weniger bekannte Schriftstellerinnen und Schriftsteller aus Russland ins Exil gegangen, weil sie eben nicht schweigen wollen und sie nur im Ausland eigentlich ihre Meinung, vom Ausland aus ihre Meinung aussprechen können. Aber es gibt trotzdem immer noch viele Leute in Russland, ob jetzt Kunstschaffende oder nicht, die gegen den Krieg sind. Und ja, es ist sehr schwer für sie, Wege zu finden, ihre Meinung zum Ausdruck zu bringen. Gewöhnlichen Leute, die ich kenne, die machen das eigentlich nur im Privaten mit Leuten, die sie kennen und denen sie vertrauen. Und was die Kunstschaffenden angeht, da gibt es vielleicht die Möglichkeit, anonym unter einem Pseudonym im Internet oder teilweise bei ausländischen Verlagen kritische Texte zu publizieren. Oder aber es gibt Anlässe im Untergrund, oft auch im sehr kleinen, so halb privaten Kreis, wo man weiß, dass die Leute, die kommen werden und da dabei sein werden, auch vertrauenswürdig sind. Und da kann es vorkommen, dass es kritische Konzerte oder kritische Lesungen gibt.
3: Und du bist in Moskau an einem solchen Anlass gewesen, wo ein Kreml-kritischer Autor aufgetreten ist. So ein Poetry Slam im Halbschatten der Öffentlichkeit, sage ich jetzt mal. Was war das? Wo war das? Wie sah das aus? Erzähl mal.
4: Also das war irgendwo in Moskau. Zuerst musste man über einen Hinterhof und dann eine Treppe runter in eine ziemlich spartanisch eingerichtete und schummrige Bar. Und noch ein Zimmer weiter war dann eine ganz kleine Bühne und ein paar Reihen Stühle. Und dort haben dann die Auftritte stattgefunden.
3: Und wie viele Leute waren denn da?
4: Ich denke, vielleicht 30 und eine Bühne, die wahrscheinlich nicht höher war als vielleicht 20 Zentimeter.
3: Wie groß ist denn das Risiko, dorthin zu gehen, jetzt auch für dich? Hast du da persönlich dich einem Risiko ausgesetzt? Man weiß ja vielleicht nicht wirklich, ob dann alle Gäste dort vertrauenswürdig sind.
4: Ja, ein Risiko ist immer da und das kommt schon auch vor, dass irgendjemand solche Anlässe verpfeift und dass es Razzien gibt. Also, dass die Polizei bei diesen Lokalen vorbeikommt und die Leute durchsucht und teilweise auch festnimmt. Bislang betrifft das eigentlich vor allem LGBTQ-Lokale. Es ist schwierig, aber die Leute brauchen solche Orte auch und sind bereit, ein gewisses Risiko in Kauf zu nehmen.
3: Dann hören wir doch mal kurz rein, wie das getönt hat an diesem Poetry Slam.
5: Мастер-класс по Z-поэзии. 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Начнем с главного.
3: Also ich höre ein Schlagzeug, jemand spricht zum Publikum, auch Gelächter. Also was geht da gerade vor sich?
4: Das ist der Auftritt eines Dichters mit dem Pseudonym Jamil Nilov. Sein echter Name ist ganz anders, aber er tritt hier und da unter seinem Künstlernamen auf. Und hier haben sie noch so eine Jazzband, die dazu improvisierte.
3: Und dann hören wir doch mal, wie der Poetry Slam dieses kritischen Autors jetzt weitergeht.
4: Ja, Jamil trägt erst einmal nur ein Wort vor, Ruskie, das bedeutet Russen oder Russische.
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4: Er ruft einfach Russen, russische Russen in verschiedenen Tonlagen. Er macht den Nationalismus lächerlich. Ein bisschen später fügt er noch ein Wort hinzu und dann noch eins. Auch sehr wichtige patriotische Begriffe in der russischen Propaganda. Gospodi, also der Herrgott, und Rodina, die Heimat.
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4: Er ruft also Heimat, Herrgott, russische Russen ins Publikum und als nächstes kommen dann noch die Maltschiki hinzu, die Jungs, die russischen Jungs, die für die Heimat und den Herrgott kämpfen.
3: Also da kann man sagen, das ist eine beißende Satire auf den Hurra-Patriotismus, auf die Propagandasprache des Kremls, richtig?
4: So ist es gedacht. Es wird richtig klar, finde ich zumindest, wie absurd und eigentlich inhaltsleer die patriotische Rhetorik ist. Und auch, welche emotionalen Hebel die Propaganda braucht, um die Bevölkerung abzuholen. Die russischen Jungs werden sehr oft so pathetisch bezeichnet, um die schrecklichen Kriegsverluste irgendwie zu einem mobilisierenden Faktor umzudeuten.
3: Ja, die Satire ist ein beliebtes Mittel schon immer gewesen in der russischen Literatur, um den Staat bloßzustellen. Das war ja im Zarenreich schon so, dann in der Sowjetunion. Du hast mit dem Künstler Jamil Nilov, also mit, das ist sein Pseudonym, gesprochen und er hat dir erzählt, was ihn antreibt, mit seiner satirischen Lyrik vor Publikum aufzutreten.
6: Я увидел практическое применение своим стихам. Увидел, что они могут поддержать тех, кто со мной на одной волне, но чувствует себя более одиноким и боится высказаться.
4: Er erzählt, dass seine Lyrik eben auch den Menschen Halt geben könne. Einmal sei nach einem Auftritt eine junge Frau zu ihm vor die Bühne gekommen, ganz emotional, und sie habe sich bei ihm bedankt, weil sie sei gegen den Krieg, aber ihre ganze Familie und ihr Umfeld dafür. Und sie habe sich sehr allein gefühlt, bis sie wegen seiner Performance erfahren habe, dass es eben auch andere gäbe, die so denken wie sie.
3: Also es geht ihm darum, durch die Lyrik und eben auch die Performance in diesem geheimen Keller eine Gemeinschaft herzustellen. Aber das ist ja nicht ohne Risiko. Man liest ja immer wieder, und du hast das auch angetönt, dass das Regime Kritik im Keim unterdrücke. Wie gefährlich lebt dieser Mann mit Pseudonym Jamil Nilov?
4: Also er versucht schon, keine unnötigen Risiken einzugehen. Also er hat seinen Künstlernamen, er tritt nicht einfach irgendwo auf und gewisse Gedichte schreibt er, aber publiziert oder performt sie dann nie. Also er versucht, eine Art Mittelweg zu finden, wo er sich ausdrücken kann, aber nicht sofort auf den Radar der Behörden kommt. Aber wie schon gesagt, ein Restrisiko gibt es immer.
3: Ein Restrisiko. Und du hast ihn dann auch gefragt, was ihn denn antreibe, dieses auf sich zu nehmen und dann eben mit seinen Werken, vielleicht nicht mit den schärfsten, aber doch vor Publikum aufzutreten.
6: Конечно, никто не кричит. Нет, никто не кричит, это опасно. У меня два моих товарища были репрессированы, но при этом нельзя молчать. Вот я бы, наверное, сошел с ума, если бы я молчал.
4: Also er räumt ein, dass es natürlich gefährlich sei, zu kritisieren und er kenne auch Leute, die verhaftet worden seien. Aber er schreibe eben auch nicht nur für andere, sondern auch für sich und er müsse sich äußern können, weil er den Krieg so sehr ablehnt, dass er das nicht einfach für sich behalten könne. Er sagt sinngemäß, ihm würde sonst das Blut überkochen.
3: Also er zählt zu den Geächteten im heutigen Russland, führt aber auf seine Weise den Kampf fort. Es gibt aber auch Schriftstellerinnen und Schriftsteller, deren Literatur vom Staat akzeptiert und gefördert wird. Wie steht er denn als Geächteter zu diesen Autorinnen und Autoren? Sind das alles Verräter?
4: Verräter ist ein etwas starkes Wort, das würde er wohl eher, wie in seinem Gedicht, das wir gehört haben, zur Regime-Rhetorik zählen. Aber er sagt, diese sogenannten patriotischen Lyriker seien oft einfach künstlerisch nicht besonders gut. Und die Autorinnen und Autoren selbst, sagt er, seien Leute, die das des Geldes und des Prestiges wegen täten. Und er liest sie und wie gesagt, das meiste findet er nicht so gut. Aber er sagt auch, es gäbe schon auch talentierte Leute unter ihnen, aber er findet, die hätten ihr Talent dem Staat verkauft.
3: Sagt SRF Russland-Korrespondent Callum McKenzie hier im Kulturplatz Talk auf SRF 2 Kultur. Unser Thema ist die russische Literatur als Waffe im Kampf gegen das Regime. aber auch als Instrument der Propaganda und Repression. Und über Letzteres möchte ich jetzt gerne mehr wissen, Callum. In der russischen Geschichte war es immer so, dass die herrschenden Autorinnen und Autoren für ihre Zwecke einzuspannen suchten. Das war im Zarenreich so, Stalinismus, aber auch im Zuge der Perestroika hat Gorbatschow in den 1980ern versucht, die Schriftsteller für seine Reformen, für die Perestroika und Glasnost einzuspannen. Inwiefern versucht nun das Putin-Regime, sich doch auch Unterstützung zu holen bei den Schriftstellerinnen und Schriftstellern?
4: Also das Regime fördert sicher Schriftstellerinnen und Schriftsteller, die den Krieg verherrlichen oder das Bild von Russland verbreiten, das dem Kreml passt. Aber ich denke nicht, dass der Kreml die Schreibenden unbedingt groß dazu animieren muss. Es melden sich wohl genügend Freiwillige dafür, sei das aus ideologischer Überzeugung oder weil sie wissen, dass patriotische Literatur erfolgsversprechend ist.
3: Also was macht denn der russische Staat konkret, um eben diese angepasste Literatur unters Publikum zu bringen, diese Autorinnen und Autoren zu fördern?
4: Also es gibt immer wieder Veranstaltungen von patriotischer Literatur oder Ausstellungen zur sogenannten Spezialoperation in der Ukraine, wo dann Zitate aus patriotischen Gedichten an die Wand gemalt sind oder wo man die Gedichtbände im Museumsshop kaufen kann. Und diese Bücher sind natürlich auch in den Bücherläden prominent ausgestellt. Und ein gutes Beispiel ist die staatliche Online-Plattform namens Gosuslugi. Das ist ein Portal, den Behördengang sozusagen ersetzen soll, die Steuererklärungen einreichen und so weiter. Also alle brauchen das und dort auf Gosuslugi wurde zum Beispiel mindestens ein patriotischer Gedichtband beworben.
3: Man spricht bei der Literatur von diesen angepassten regimetreuen Dichtern von der sogenannten Z-Literatur. Z, das ist der Buchstabe der Invasion in der Ukraine. Ich habe das nie ganz verstanden. Wofür steht denn eigentlich dieses Z? Also man hat das gesehen auf den russischen Panzern oder so aufgemalt. Was bedeutet das Z?
4: Genau, weil es auf den Panzern und auf anderer Kriegstechnik so aufgemalt war in den ersten Tagen der großen Invasion, ist das zum Symbol geworden, auch der lateinische Buchstabe V. Und bis heute ist es etwas unklar, wofür die Buchstaben eigentlich stehen sollten. Möglicherweise Sapad und Vostok, also West und Ost. Aber insbesondere das Z hat jetzt eine eigene Bedeutung bekommen. Man sieht es auf Autoscheiben oder an Hausfassaden und es soll einfach Unterstützung für den Krieg ausdrücken.
3: Was sind denn die Themen der Z-Literatur bzw. der Z-Lyrik?
4: Also die Z-Fiktion, Z-Romane sind sehr auf Heldentaten fixiert. Da geht es sehr oft um abgebrühte, wortkarge, Rambo-mäßige russische Soldaten, die in der Ukraine irgendwelche Dörfer im Alleingang stürmen. Aber in der Z-Lyrik sieht man das viel weniger, in meiner Erfahrung. Da findet man eher romantische russisch-nationalistische Symbolik, die auch auf die Ukraine übertragen wird, also die Ukraine kulturell und historisch als Teil Russlands darstellen soll. Und es gibt dann Kriegsthemen, aber eher so pathetische, tragische, also Gedichte über russischsprachige Großmütter oder Kinder, die in der Ostukraine von der ukrainischen Armee getötet würden.
3: Und wie klingt denn das? Sind das auch Poetry Slams?
4: Ich glaube, Slams gibt es weniger. Es sind eher nüchterne Poesielesungen, wie man sie sich vorstellt. Und formal gesehen sind die Gedichte eher klassisch, also angelehnt an das, was etwa ein Jewgeni Jewtuschenko in der Sowjetzeit gemacht hat.
3: Du hast mit einem Vertreter dieser Z-Literatur gesprochen, mit einem Z-Dichter, wie man sagen könnte. Sein Name ist Alexander Antipov, also er hat keine Probleme, mit seinem Namen hinzustehen. Sag kurz, wer ist der Mann?
4: Er ist ein Dichter aus Moskau, um die 40, und er ist auch Mitorganisator eines russischen Lyrik-Festivals. Er ist einer der Dichter, der im Gedichtband vorkommt, der über das staatliche Portal Gosuslugi beworben wurde.
3: Du hast ihn interviewen können und er hat dir erzählt, was der Grund sei, die Sache des Regimes zu unterstützen mit seiner Literatur.
7: У меня корни тоже с Украины. Для меня это никогда не было чужой землей, поскольку я родился в Советском Союзе. Вчера мы ходили, мы ездили друг к другу в гости. Мы одна семья, и как сказать, что это разные страны? Для меня это никогда не было разными странами. Для меня всегда это была одна общность, да?
4: Ja, er erzählt hier, auch er habe Wurzeln in der Ukraine und er habe sich sowieso die Ukraine nie als fremdes Land vorstellen können, weil in der Sowjetunion, wo er aufgewachsen sei, war das alles ein Land. Und er findet, der Krieg sei eine Tragödie und er habe nie eine Feindseligkeit gespürt gegenüber Kleinrussland und den Kleinrussen, wie er sagt. Das sind Bezeichnungen für die heutige Ukraine, die aus der Zarenzeit stammen. Aber er sagt, so sei es nun mal gekommen mit dem Krieg und er sagt, Russland sei nicht schuld daran.
3: Also er übernimmt da ganz offensichtlich das Narrativ des Kremls, dass Russland den Krieg nicht begonnen habe, obwohl es keinerlei Zweifel gibt, dass das genau so war. Spannt ihn denn jetzt der Kreml konkret für seine Zwecke ein? Also schickt er ihn da an die Front zu den Soldaten zwecks Motivation?
4: Ich weiß nicht, ob er explizit Aufträge erhält, Gedichte zu schreiben über gewisse Themen, aber es ist schon so, dass er oft in die besetzten Teile der Ukraine reist, das hat er auch erzählt, und er trägt dort seine Lyrik vor Soldaten oder den Menschen, die dort leben. Und das suggeriert schon, dass er zumindest mit dem Staat zusammenarbeitet. Und ich meine, der Gedichtband, in dem er vorkommt, ist herausgegeben vom Staatssender Russia Today.
3: Was ist dein Eindruck, dieser Z-Dichter überzeugt von dem, was er tut? Ist er ein Überzeugungstäter?
4: Ich denke schon. Und es gibt viele Menschen in Russland, die so denken. Es ist eine interessante Weltanschauung, sagen wir mal. Sie vereint widersprüchliche Elemente. Also diese Idee, dass die Völker der ehemaligen Sowjetunion zusammengehören und dann aber auch diese viel ältere Vorstellung der Kleinrussen in der Ukraine, die kleinen Brüder der Russen. Und diese Konzepte haben eigentlich nur gemeinsam, dass gewisse Regionen von Moskau aus regiert werden sollten. Aber dieser ja imperialistische eigentlich Gedanke wird eher mit einer Art brüderlich oder Paternalismus ausgedrückt.
3: Du hast ihn im Interview mit dem Vorwurf konfrontiert, dass er mit seiner Literatur Propaganda betreibe.
7: Есть такое слово, да, пропаганда, которое в последнее время имеет исключительно негативный окрас. Да? Если пропаганда, пропагандист, ну что такое пропаганда в целом? Александр Сергеевич Пушкин, около которого сегодня мы с вами встретились, это пропаганда, пропаганда русского языка.
4: Er sagt hier, das Wort Propaganda habe einen schlechten Ruf, aber man sollte hinterfragen, was Propaganda eigentlich sei. Pushkin zum Beispiel sei Propaganda für die Schönheit und Vielseitigkeit der russischen Sprache. Oder das russische Ballett sei Propaganda für russische Kunst und daher für Russland allgemein. Und er sagt, Propaganda müsse nichts Schlechtes sein, sondern wenn der Staat gute Kunst für seine Zwecke nutze und auch fördere, dann freue er sich über solche Propaganda.
3: Also er stellt den Inhalt des Wortes Propaganda hier in Frage, ist mehr Werbung, deutet das positiv um. Wie beurteilst du diese Aussage?
4: Es ist schon so, dass das Wort Propaganda eine etwas andere Bedeutung hat in Russland als bei uns. Werbung ist ein gutes Stichwort, aber Antipov sagt ja, es sei auch gut, wenn der Staat Kultur für seine Zwecke nutze. Aber es ist kompliziert, seine Haltung hier auseinanderzupacken. Aber für viele Leute in Russland sind der Staat, die Kultur und die nationale Identität untrennbar. Das heißt, wenn man Patriot ist, heißt das, man muss Putin unterstützen. Und das Regime hat auch lange daran gearbeitet, dass sich diese Vorstellung etabliert. Also wenn Putin und sein Staat untrennbar sind von der russischen Identität allgemein, dann sind ja auch Pushkin und die Spezialoperationen irgendwie miteinander verbunden, weil es bei beiden um die angeblichen Interessen Russlands geht. Aber ja, es ist ein Weltbild, das für die meisten Menschen in der Schweiz wohl schwer nachzuvollziehen ist. Aber ich begegne dem oft.
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0: Die Nachrichten von SRF um 10 mit Olivia Limacher. Wie umgehen mit den möglichen Gefahren von künstlicher Intelligenz? Das wird nach Warnungen aus der KI-Branche weltweit diskutiert. Der Gouverneur von Kalifornien, Gavin Newsom, will nun unter anderem prüfen lassen, ob ein Notabschaltmechanismus in die KI-Agenten eingebaut werden muss, um Gefahren abzuwenden. Fachleute sollen bis im November Vorschläge machen, danach will Newsom entscheiden. Die meisten großen KI-Firmen haben ihren Sitz in Kalifornien. Sie wären von einem allfälligen Gesetz also betroffen. In der Nacht ist bekannt geworden, dass auch Googles KI-Software Gemini sich in Computersysteme anderer Unternehmen gehackt hat, bei Sicherheitstests. Gemäß Google kam es im Mai zu 3 solchen Fällen. Schaden sei nicht entstanden, die betroffenen Unternehmen seien informiert worden. Google ist bereits der 4. große KI-Entwickler, bei dessen Software solche Vorfälle bekannt werden. Zuvor war das bei OpenAI, Anthropic und Meta der Fall. Zu 2 Meldungen in Kurzform. Im Streit um die Zukunft Grönlands gibt es wohl einen Durchbruch. USA, Dänemark und Grönland haben verkündet, man werde nächste Woche ein Abkommen unterzeichnen. Gemäß Trump übernehmen die USA künftig die vollständige Kontrolle über die Sicherheit Grönlands. Dänemark und Grönland haben keine Details zu möglichen Abkommen bekannt gegeben. Die Luzerner Staatsanwaltschaft ermittelt gegen Fußballnationalmannschaftskapitän Granit Xhaka. Es geht um ein möglicherweise gefälschtes Corona-Zertifikat. Die Staatsanwaltschaft hat gegenüber SRF einen Bericht vom Blick bestätigt. Ein Sprecher von Xhaka sagt im Blick, er habe eine Bestätigung über 2 Impfungen im Jahr 2022. Die Ärztin sagt, sie habe Xhaka geimpft. Der UNO-Sicherheitsrat stellt sich geschlossen hinter Saudi-Arabien. Alle 15 Mitgliedstaaten verurteilen die Angriffe der jemenitischen Houthi-Miliz auf Saudi-Arabien. Die Houthi-Miliz müsse ihre Angriffe sofort stoppen, so der UNO-Sicherheitsrat. Und Saudi-Arabien habe das Recht, sich zu verteidigen. Die vom Iran unterstützten Houthi kontrollieren Teile des Jemens. In der vergangenen Woche haben sie auch Gebiete an der Westküste erobert. Damit kontrollieren sie auch einen wichtigen Zugang zum Roten Meer und gleichzeitig einen wichtigen Schifffahrtsweg für den Welthandel Bab al-Mandab. Der Sicherheitsrat kritisiert auch die militärische Eskalation im Jemen selbst sowie die Houthi-Angriffe auf Handelsschiffe im Roten Meer und in der Meerenge Bab al-Mandab. Der Blick aufs Wetter. Heute gibt es viel Sonnenschein bei 21 bis 25 Grad. Das waren Nachrichten von Radio SRF. Verantwortlich Jan von Tobel.
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2: Parmelins Chefdiplomatin nimmt den Hut. SECO-Chefin Hélène Boudliga-Attieda tritt auf Ende März 2027 zurück. Was bedeutet das für ihren Chef Guy Parmelin? Der Wirtschaftsminister war am Donnerstag zu Gast im Tagesgespräch.
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4: Mein Gast ist Bundespräsident und Wirtschaftsminister Guy Parmelin. Willkommen im Tagesgespräch.
5: Herzlichen Dank für die Einladung.
4: Staatssekretärin Hélène Boudliga tritt zurück. Das ist eine ihrer wichtigsten Mitarbeiterinnen. Sie ist die Chefin des Staatssekretariats für Wirtschaft. Wie haben Sie von diesem Rücktritt erfahren?
5: Ja, am Dienstagnachmittag. Sie ist ins Büro gekommen und hat mir den Brief direkt gegeben. Ich bedauere das natürlich und habe ich schon den Bundesrat informiert und am Freitag offiziell.
4: Aber waren Sie überrascht, dass sie zurücktritt?
5: Ja, das ist, wissen Sie, das ist eine, wie sagt man, eine Stelle mit viel Stress, mit viel Spannungen. Wir hatten mehrere wichtige Dossiers, sei es im Ausland, man spricht am meisten von Freihandelsabkommen, aber intern, sie hat auch eine große Arbeit gemacht, um das zu reorganisieren und noch mehr wirksam zu sein. So, das ist für eine Person, das ist etwas sehr anstrengend.
4: Hat Frau Boudliga gesagt, wieso sie zurücktritt?

0: dass diese Position jetzt ausgewechselt wird?
1: Nein, man kann das so sehen, aber ich denke nicht. Wissen Sie, wir haben schon lange dieses Joint Declaration. Bis jetzt USA und die Schweiz setzen diese Joint Declaration um.
0: Also das bedeutet, dass man nicht über 15% Zölle
1: ja,
0: geht.
1: Ja, jeder Teil respektiert sein Engagement. Natürlich sind wir immer in Kontakt. Wir wollen sehen, wie weiter. Und bis jetzt denke ich, und wenn ich sehe, wie für andere Länder, es funktioniert. Die USA respektieren ihr Engagement.
0: Im Blick steht, ich zitiere, den Blick ganz freiwillig scheint Helen Budliker ihr Amt nicht abzugeben. Gut unterrichtete Quellen zufolge legte Parmelin ihr in einem Gespräch bereits vor einigen Wochen nahe, über einen vorzeitigen Abgang nachzudenken.
1: Ich habe ein Grundprinzip, ich kommentiere nicht, was in den Zeitungen geschrieben ist.
0: Es gibt eine laufende Untersuchung der Geschäftsprüfungskommission des Nationalrats, die GPK, die klärt zurzeit ab, ob beim Austausch zwischen dem SECO und den privaten Milliardären im Zolldossier sensible oder vertrauliche Informationen weitergegeben wurden. Wir erinnern uns, es gab da diese Gruppe von Milliardären, die besuchten Präsident Trump im Oval Office und schenkten ihm eine Rolex und einen Goldbarren für bessere Stimmung gegenüber der Schweiz. Das wird jetzt untersucht. Hat diese Untersuchung mit dem Rücktritt zu tun?
1: Absolut nicht. Das sind zwei separate Sachen. Die Subkommission GPK führt eine Untersuchung. Wir nehmen teil, Frau Staatssekretärin Budliger, ich auch, andere Bundesräte. Und dann muss man erwarten den Bericht, das Resultat. Und dann will den Bundesrat Stellung nehmen. Aber das hat absolut nichts zu tun.
0: Sie und Frau Budliger sind ja zusammen sozusagen ein Dreamteam. Sie sind die Schlüsselfiguren bei den Zollverhandlungen mit den USA. Finden Sie nicht schade, dass dieses Duo aufhört?
1: Ja, aber es ist das Leben. Sie haben regelmäßig Änderungen in alle Departemente. Man muss damit leben. Auf Französisch sagt man, personne n'est irremplaçable, ou alors les cimetières sont remplis de personnes qui se croyaient irremplaçables.
0: So, oh mein Gott, das ist das längste Sprichwort der Welt.
1: Ja, das heißt, dass niemand, alle Personen, sie kann man vertreten, wieder vertreten.
0: Alle sind ersetzbar.
1: Sie sind ersetzbar. Ja. Und man muss noch einmal damit leben. Und sich organisieren, wie weiter. Noch einmal, das ist für den 31. März, so will ich mit Frau Staatssekretärin Budliger diskutieren, wie weiter bis Ende des Jahres, wie organisieren wir uns für Nachfolger. Wir müssen natürlich ein Verfahren einreichen, wie sagt man, in den Zeitungen.
0: Eine Stellenanzeige.
1: Eine Stellenanzeige in den Zeitungen, dann ja. Eine Findungskommission, dann hat man Longlist, Shortlist und am Ende eine Entscheidung.
0: Und wann wollen Sie die Nachfolge bestimmen? In welchem Zeitraum?
1: Ah, das ist auch so schnell wie möglich, natürlich, aber wir wollen das sorgfältig machen. Das heißt, die Kandidaturen kommen, dann muss man die Dossier studieren, das ist diese Findungskommission, die das macht, dann sind Anhörungen, das ist ein besonderes Verfahren und dann hat man noch Sicherheitskontrolle. Es dauert ein bisschen. Es kann schnell gehen, aber es kann auch langsam gehen und wenn es uns bis 31. März nicht gelungen, muss man uns organisieren für eine interimistische Person, intern wahrscheinlich. Wir haben mehrere Personen, die das machen können, aber das ist zu früh, das zu sagen.
0: SECO-Chefin Helen Budliger tritt ab. Sie vermittelt zwischen der Schweiz und den USA bei den Zöllen. Das macht sie jetzt ja noch weiter bis zum März. Bleiben wir gerade bei diesem Thema kurz, bei den Zöllen. Die US-Zölle, ich habe es gesagt, sind immer noch in Verhandlung. Wir stehen aktuell, das ist ja sehr kompliziert, wir stehen aktuell bei 12,5%. Ein Abkommen, das die Handelsbeziehungen wieder verlässlich regeln würde, besteht heute noch nicht. Es gibt immer noch Unsicherheiten und das ist schwierig für die Schweizer Exportwirtschaft.
1: Ja, nicht nur für die Schweiz, für andere Länder auch, die kein Abkommen haben. Mehrere haben kein Abkommen. Wir haben ein Abkommen mit einem Cap von 15% all inclusive.
0: Joint
1: Declaration. Genau. Andere Länder haben nur 1% plus sogenannte MFN-Zölle.
0: Gut, die Frage ist ja, hält Präsident Trump dieses Joint Statement ein? Bleibt das bei diesen 15%?
1: Bis jetzt.
0: Weil da haben wir ja schon anderes erlebt.
1: Bis jetzt ist das in Ordnung. Wir haben kein Zeichen. Aber ich muss noch klar erinnern, dass die USA haben eine sogenannte

0: der Untersuchung wegen eventuell Überkapazität.
1: Herr Bundespräsident, ich will nur schnell erklären, dass man das wirklich versteht. Der Vorwurf der US-Regierung ist, die Schweiz würde in der Produktion Überkapazitäten fördern. Dies führe zu unfairen Handelsüberschüssen. Ja. Und diese Überkapazitäten, das prüft im Moment noch die USA. Ja. Also das heißt, darum sind diese Zölle von 12,5% immer noch nicht sicher.
0: Genau. Ja, das ist nicht nur für die Schweiz gültig, für andere Länder, für EU, für andere Länder. Genau. Wir erwarten jetzt die Entscheidungen und dann...
1: Wann kommt die Entscheidung? Was denken
0: dann
1: Sie?
0: Dann kommt die Entscheidung. Wir wissen nicht, was passieren kann. Was wir sehen wollen, unbedingt, dass diese 15%, die wir abgemacht, dieses Deal, die wir abgemacht haben, respektiert ist.
1: Wissen Sie, wann es bezüglich diesen Überschüssen, wann da eine Reaktion kommt von der US-Regierung?
0: Nein, man hat uns gesagt, es braucht Zeit. Es kann kommen in 2 Wochen oder später. Das ist wahrscheinlich für USA auch kompliziert.
1: Und wenn die US-Regierung dann zum Schluss kommt, es gibt Überschüsse, es gibt ein Handelsdefizit, dann steigen die Zölle wieder ein bisschen?
0: Wir wollen warten, die Entscheidungen, dann Stellungnahmen, dann der Bundesrat will diskutieren und dann wollen wir sehen, wie weiter.
1: Kommen wir noch zu den Zöllen hier in Europa. Die EU will ihren Stahlsektor schützen. Seit dem 1. Juli hat sich der Zoll auf Stahl von 25% auf 50% verdoppelt. Wie stark ist der Schweizer Stahlexport betroffen, seit das jetzt in Kraft ist?
0: Ja, wir sind stark betroffen, natürlich. Wir sind in Verhandlungen im Rahmen WTO, Welthandelsorganisation, zu diskutieren, um zu sehen, ob wir das verbessern können. Alles ist noch offen, aber wir wollen natürlich eine bessere Lösung. Aber das ist natürlich auch schwierig.
1: Sie haben im Frühling mit EU-Kommissionspräsidentin Ursula von der Leyen, ich zitiere, Sie haben mit ihr Klartext gesprochen. Sie haben das selber gesagt, das sei Klartext gewesen. Die geplante Zollerhöhung für Stahlexporte aus der Schweiz sei nicht akzeptabel. Aber dieser Klartext hat nicht viel gebracht.
0: Doch, weil sie wollen und wir müssen durch WTO verhandeln. Noch einmal. Solange, dass wir verhandeln, will ich nichts mehr sagen, weil vielleicht findet man etwas, die akzeptabel ist. Sonst muss man vielleicht andere Maßnahmen treffen. Sie wissen, diese Verhandlungen sind sehr heikel und man muss arbeiten. Und sobald das eine definitive Entscheidung, Abkommen oder kein Abkommen, kommunizieren wir.
1: Zeichnet sich eine Lösung ab?
0: Ich hoffe, aber das ist zu früh, das zu sagen.
1: Das ist das SRF-Tagesgespräch mit Bundespräsident Guy Parmelin. Als Wirtschaftsminister ist Ihnen das Freihandelsabkommen Mercosur wichtig. Wir wechseln jetzt das Thema, das ist sehr aktuell. Das Parlament sagt Ja zu diesem Freihandelsabkommen mit Südamerika. Nach dem Ständerat hat gestern auch der Nationalrat mit einem Kompromiss zugestimmt. Das ist ein Freihandelsabkommen mit 4 südamerikanischen Ländern. Sie setzen sich nachdrücklich für diesen Mercosur-Deal ein, für dieses Abkommen. Wieso?
0: Weil das ist strategisch für die Schweiz. 270 Millionen Personen in diesen Ländern, ein riesiges Potenzial für unsere Wirtschaft und KMU, auch für gewisse landwirtschaftliche Produkte. Denken Sie am Käse, 990 Tonnen ohne Zölle, das ist etwas interessant. Das ist auch 155 Millionen Franken Sparmaßnahmen für die Wirtschaft. Und man muss sehen, seit Mai dieses Jahres, die EU setzt ihren eigenen Abkommen mit Mercosur-Ländern um. So, wenn wir warten, jedes Jahr, jede Monate, so unsere Wettbewerbsfähigkeit vis-à-vis unserer Konkurrenten im EU ist gefährdet.
1: Aber können Sie das ein bisschen konkreter sagen? Das ist etwas, was Sie oft sagen.
0: Das ist...
1: Aber welche Schweizer Unternehmen verlieren heute tatsächlich Aufträge an europäische Konsumenten?
0: In gewissen Sektoren wie Maschinenindustrie oder solche Produkte im Detail, die Zölle, die wir jetzt haben, können bis 30% sein. Wenn mit dem Abkommen, wir haben in gewisse Fristen natürlich gehabt, dass diese Tarife nach unten kommen. Und später das Problem, das sind für unsere Unternehmen, wir sind nicht mehr konkurrenzfähig. Und das ist eine Opportunität, die wir verlieren.
1: Das Mercosur-Abkommen will Exporte nach Brasilien, Argentinien, Uruguay und Paraguay weitgehend vom Zoll befreien. Im Gegenzug dürfen mehr Wein oder Fleisch in die Schweiz eingeführt werden. Und genau das ist der Punkt, wo die Bauern ins Spiel kommen. Die Bauern in der Schweiz befürchten Einkommensverluste wegen mehr Importfleisch zum Beispiel. Darum gibt es jetzt eine Kompensation für die Bauern, und zwar eine halbe Milliarde für die Landwirtschaft. Eine halbe Milliarde Franken für die Landwirtschaft. Kauft sich das Parlament die Zustimmung der Bauern?
0: Und Sie müssen diese Frage zum Parlament stellen. Nein, Spaß beiseite. Man muss sehen, das ist kein Abkommen gegen die Bauern. Das ist kein Abkommen, wo wir die Grenze ganz öffnen für Fleisch und Weine. Das sind Kontingenten, sodass unsere Landwirtschaftspolitik nicht gefährdet ist.
1: Aber Entschuldigung, dass ich Sie unterbreche.
0: Ich will erklären, konkret
1: nur ganz schnell das Geld, aber das Geld, es geht um das Geld. Eine halbe Milliarde für die Bauern. Wie finden Sie das?
0: Ja, der Bundesrat hat erkennt, dass gewisse Nachteile da sein könnten. Das ist, warum er gesagt hat, die parlamentarische Motion vom Nationalrat, die gewisse Kompensation möchte. Die Hauptsache ist, dass wir eine Lösung für dieses Abkommen, weil noch einmal, für das Land, für die Familien, für die Unternehmen, das ist strategisch. Wenn wir das nicht haben und wenn Japan, wenn EU oder andere Länder das haben, verlieren wir in Kompetitivität. 30% mehr Zollpenalität, das heißt, dass gewisse KMU vielleicht nicht mehr in der Schweiz produzieren, aber in Frankreich, in Baden-Württemberg oder ich weiß nicht wo. Das muss man nicht verlieren.
1: Wenn man Ihnen zuhört, dann macht das absolut Sinn, oder? Dann denkt man, ja, das muss stimmen. Das ist bessere Zusammenarbeit für unsere Produkte, für die Produkte aus Südamerika, ohne Zölle, ein Hin und Her, das ist gut. Aber Herr Parmelin, wenn dieses Abkommen für die Schweiz so eindeutig vorteilhaft ist, wie Sie das sagen, warum ist es innenpolitisch inzwischen so teuer, eben eine halbe Milliarde, dafür eine Mehrheit zu kriegen?
0: Noch einmal, das ist eine Entscheidung des Parlaments. Das war nicht die Entscheidung des Bundesrates. Für den Bundesrat, es braucht eine Lösung. Das Abkommen, wie es ist, ist konform und erträgbar für alle, auch für die Landwirtschaft.
1: Sie haben nach der Unterzeichnung vor einem Jahr, als Sie dieses Mercosur-Abkommen unterzeichnet haben, haben Sie gesagt, die Befürchtungen der Bauern seien übertrieben und das Abkommen, das bringe die Landwirtschaft nicht in Gefahr. Viele Bäuerinnen und Bauern sehen das nicht so. Das hat man jetzt auch im Parlament wieder gehört. Die äußern sich sehr kritisch gegen dieses Freihandelsabkommen. Die haben dann wirklich Angst, dass da dann eben zum Beispiel eben viel mehr Produkte die Schweiz überschwemmen und sie dann keine Chance mehr haben. Wie wollen Sie die Bauern, diese kritischen Bauern, von diesem Abkommen überzeugen?
0: Wir haben das gehört. Ich sage nicht, dass es leicht ist, aber wir haben Opportunität. Und wenn wir Freihandelsabkommen mit China und mit Indien, wo in jedem Land 1 Milliard Einwohner leben, und wir ein bisschen exportieren, das ist etwas besser für die Situation.
1: Links-Grün macht sich Sorgen wegen der Abholzung des Regenwaldes. Das ist ein wichtiger Punkt, den wir auch jetzt in dieses Gespräch reinnehmen müssen. Sie sagen, das Abkommen enthalte starke Nachhaltigkeitsbestimmungen. Nehmen wir ein konkretes Beispiel, Rindfleisch aus Brasilien. Wie kann ein Schweizer Konsument, eine Konsumentin überprüfen, dass dieses Fleisch nicht von einer Fläche stammt, die für Viehzucht entwaldet wurde?
0: Im Abkommen, alle Teile haben sich engagiert, diese internationale Paris-Abkommen oder internationale Abkommen zu respektieren. Und das wollen wir kontrollieren.
1: Das Abkommen in Kraft ist, wird das laufen kontrolliert?
0: Ja, wenn wir kein Abkommen haben, haben wir kein Druckmittel, um das zu kontrollieren. Und die Importe aus Brasilien gehen weiter und wir können nicht sagen, hey, hier müssen Sie aufpassen wegen Entwaldung in Amazonia. Parallel dazu hat man schon jetzt heute viele Programme, die in Amazonas wirksam sind für Personen, die im Wald leben. Und noch einmal, wenn etwas passiert, kann man das thematisieren. Und das ist wirksame Maßnahmen. Und ich habe Mühe zu verstehen, dass in gewissen Milieu man das nicht will. Wenn wir nichts haben, es geht weiter und kein Druckmittel haben wir.
1: Die Linken und Grünen Parteien sehen das nicht so. Und wenn es zu einer Abstimmung noch kommt, vor das Volk, dann wird das eine große Diskussion werden, gerade diese Nachhaltigkeitsthemen.
0: Ja, natürlich, das ist unsere Demokratie, direkte Demokratie, und man muss das absolut nicht ändern. Das ist auch die Opportunität für die Befürworter, für den Bundesrat, konkret mit der Bevölkerung die Wahrheit und die Realität auf dem Tisch zu zeigen. Und das muss man auch der Bevölkerung erklären. Das wird nicht einfach sein, aber das ist auch eine Opportunität, transparent das zu erklären.
1: Machen wir hier einen Punkt und wechseln das Thema. Sie sind als Bundesrat für die wirtschaftliche Landesversorgung in der Schweiz verantwortlich. Wegen der anhaltenden Trockenheit haben Sie den Bezug von knapp 16'000 Tonnen Tierfutter aus den Notlagern bewilligt. Das war nötig, das ist jetzt ganz aktuell, dass Notlager angezapft werden darf. Reicht das?
0: Die Zukunft will das zeigen. Die Waren existieren. Das Hauptproblem, das ist die Logistik. Rheinpegel, Donau, Probleme, nicht genug Wasser, um das zu transportieren. Und unsere Pflichtlager sind besonders da für solche Situationen. Wenn es regnet, bald und viel und besser, vielleicht genügt das, sonst muss man noch einen Teil frei lassen. Bis jetzt, was wir frei gelassen haben, das ist in Kompetenz des Delegiert. Wenn wir mehr als 20% freilassen müssen, muss eine Verordnung da sein.
1: Aber wir sind jetzt noch unter 20%?
0: Wir sind unter 20%. Wir sind immer im Kompetenz des Delegiert.
1: Stichwort Trockenheit. Die Monate Juni bis August waren in der Schweiz die heißesten seit Messbeginn. Ihr Kollege Umweltminister Albert Rösti sagte kürzlich in einem Interview, er hätte eine derart heftige Hitze nicht erwartet. Das, obwohl Klimaforscher vor solchen Szenarien warnten. Haben Sie die Hitze auch nicht so erwartet?
0: Das ist schwierig, Prognosen zu machen. Ich nehme nur ein Beispiel. Im 21 war ich auch Bundespräsident. Ich war in Luzern wegen Überschwemmungen. So, man sieht, dass in 5 Jahren Klimawandel war total verschieden. Im 21 in Luzern, wir hatten Angst, dass das Reuss überschwemmt die ganze Stadt. Und dieses Jahr versuchen wir in den Alpen, im Jura, Wasser zugunsten den Tieren zu bringen.
1: Aber beides hat für Sie mit dem Klimawandel zu tun?
0: Ja, wir sehen diese Änderungen. Das ist eine Grundtendenz. Was wir machen müssen und können, überall, wo es möglich ist, muss man sich gewisse Maßnahmen einreichen, muss man sich adaptieren. Auf internationaler Ebene, wir haben gewisse Abkommen, wir können nicht allein alles lösen. Wenn große Player wie Indien, China, USA noch mehr CO2 im Luft machen. Wir machen unseren Job, wir müssen unser Engagement respektieren, aber parallel dazu mit den Kantonen muss man gewisse Maßnahmen vorbereiten. Aber es braucht Zeit, es braucht Projekte.
1: Genau, und das sind alles Maßnahmen gegen die Hitze, aber wo bleibt der verstärkte Kampf gegen den Klimawandel, um das Übel an der Wurzel zu packen?
0: Wir haben aktuell mehrere Maßnahmen, wir haben CO2-Gesetz, Klimagesetz. Diese Gesetze werden auch bald revidiert. Das ist im Departement meines Kollegen Rösti. Das machen wir parallel. Aber diese Tendenz ist da. Man kann mit dem Fuß am Boden schlagen. Was wir machen können, das ist das zu dämpfen und parallel in internationalen Gremien alle ihre Verantwortlichkeit erinnern. Und natürlich muss die Schweiz auch seinen Job machen.
1: Die SP schreibt in einer Mitteilung, ich zitiere die SP, derweil tauchte SVP-Arbeits- und Wohnminister Guy Parmelin während des Hitzesommers vollständig ab. Während Hunderttausende in ungenügend isolierten Wohnungen und Schulgebäuden ausharren mussten und die Hitze den Gesundheitsschutz bei der Arbeit infrage stellt. Haben Sie Ihre Verantwortung nicht genug wahrgenommen in diesem Sommer?
0: Ja, das ist die Politik. Das ist normal, wenn die SP das nicht gemacht hätte, diese Erklärungen, wäre ich sicher enttäuscht. Spaß beiseite. Wir arbeiten, wir versuchen auf Bundesebene die Maßnahmen, wo wir kompetent sind, versuchen wir das zu machen. Die Kantone und die Städte haben auch eine wichtige Rolle zu machen. Sie sprechen von Home, vom Gesundheits... das gehört den Kantonen.
1: Also die Wohnungen.
0: Die Wohnungen, das gehört den Kantonen. Manchmal sind die Städte kompetent und in mehreren Städten in der Schweiz. Die SP hat die Möglichkeit, das zu thematisieren.
1: Vielleicht meint die SP oder auch andere Kritikerinnen und Kritiker mehr, dass sie vielleicht mal im Sommer hingestanden wären und gesagt haben, hey, ich sehe, es ist wahnsinnig heiß, viele leiden, wir sind da, wir von der Politik.
0: Nein, wir waren da schon vor den Ferien. Ich war immer im Kontakt mit meinem Bundesrat. Zum Beispiel, ich nehme nur ein Beispiel von meinem Departement. Wir waren in Kontakt mit Schweizer Bauernverband. Die Arbeit hat gut funktioniert. Mit meiner Delegierten und mit Landesversorgung haben wir auch eng beobachtet, was passiert mit dem Rhein. Wo sehen Sie die nächsten Probleme? Haben wir arbeitet? Wir waren in der Schweiz. Ich war in der Schweiz. Ich war immer im Kontakt mit den Personen. Am Anfang Juli war ich im Ausland, aber ich war immer am Telefon erreichbar und haben wir unseren Job gemacht.
1: Zum Schluss, Herr Bundespräsident, seit Wochen wird spekuliert, ob Sie bald Ihren Rücktritt ankündigen. 11 Jahre Bundesrat, Sie sind in Ihrem zweiten Präsidialjahr. Kündigen Sie Ihren Abschied aus der Politik an, treten Sie zurück.
0: Ich habe immer gesagt, mein diplomatischer Pass ist gültig bis 2029. Und sobald dass ich meine Entscheidung zurückzutreten gefällt habe, informiere ich öffentlich.
1: Es gibt ja sehr viele Schlagzeilen im Moment. Ich denke, Sie sehen, lesen die auch. Ich lese zwei Schlagzeilen vor. Auf der Ehrenrunde, wie lange bleibt Guy Parmelin noch im Bundesrat? Dann tritt Guy Parmelin bald zurück. Diese drei SVP-Frauen sind in der Pole-Position für die Nachfolge. Was löst das bei Ihnen aus? Denken Sie dann manchmal, vielleicht haben die Journalistinnen und Journalisten recht?
0: Nein, das ist Teil. Ich bin seit bald 11 Jahren im Bundesrat. Ich habe mehrmals erlebt, dass Kolleginnen und Kollegen zurücktreten wollen. Das ist jedes Mal Spekulation, wann, wie, an welchem Ort, wo und so weiter. Das ist Teil des Lebens eines Bundesrates.
1: Sie gelten als Traditionalist. Sie haben immer wieder gesagt, dass Bundesräte, Bundesrätinnen eigentlich nicht während der Legislatur zurücktreten sollten. Finden Sie das immer noch?
0: Also das ist eine, wie soll ich das sagen, das ist ein Privileg eines Bundesrates zu entscheiden, wann. Wir sind gewählt für 4 Jahre am Anfang der Legislatur. Das ist ein Privileg, wenn plötzlich, Sie können ein Gesundheitsproblem haben, Sie können irgendetwas haben. Das Leben ist so geeignet, dass manchmal plötzlich mit der Gesundheit geht es nicht mehr. So, das ist so abgemacht, dass ein Bundesrat, wenn er zurücktreten will, kann auch in der Legislatur einen Brief schreiben und sagen, ich trete zurück. Stichwort. Aber heute sage ich klar, heute bin ich da.
1: Das merken wir und das freut uns. Und Sie haben die Gesundheit angesprochen. Man liest immer wieder über Ihren Rücken, über Rückenprobleme. Ja, das haben auch viele Leute, die zuhören, oder? Der Rücken ist, das ist das große Problem vieler Menschen. Wie geht es Ihrem Rücken? Können Sie uns da mal aufklären?
0: Also, manchmal ist es besser, manchmal weniger. Manchmal muss ich zum Physiotherapeut gehen, manchmal zu, wie sagt man?
1: Einfach ins Fitness.
0: Nein, nicht Fitness.
1: In die Massage.
0: Physiotherapeut oder eine andere Therapeut. Aber, und das geht besser, aber ich kann jede Person versichern, ich nehme keine Tabletten.
1: Hey, das ist ja eine Information, das ist ja, ja schon mal schön. Sie sind ausgebildeter Winzer. Was spricht denn eigentlich gegen ein beschauliches, ruhiges Leben ohne Schlagzeilen in den Wattländer Weinbergen?
0: Oh, das ist ein Tag, das wird sicher etwas, die ich schätzen kann. Aber noch einmal, heute bin ich da.
1: Das hat uns sehr gefreut, dass Sie da sind. Herr Bundespräsident, vielen Dank für dieses Gespräch.
0: Danke vielmals.
2: Das war das Tagesgespräch vom Donnerstag. Weiter geht's gleich mit einem News-Update.

0: Die Nachrichten von SRF um 10:30 mit Olivia Limacher. Wie umgehen mit den möglichen Gefahren von künstlicher Intelligenz? Das wird nach Warnungen aus der KI-Branche weltweit diskutiert. Der Gouverneur von Kalifornien, Gavin Newsom, will nun unter anderem prüfen lassen, ob ein Notabschaltmechanismus in die KI-Agenten eingebaut werden muss, um Gefahren abzuwehren. Fachleute sollen bis im November Vorschläge machen, danach will Newsom entscheiden. Die meisten großen KI-Firmen haben ihren Sitz in Kalifornien, sie wären von einem allfälligen Gesetz also betroffen. In der Nacht ist bekannt geworden, dass auch Googles KI-Software Gemini sich in Computersysteme anderer Unternehmen gehackt hat bei Sicherheitstests. Gemäß Google kam es im Mai zu 3 solchen Fällen. Schaden sei nicht entstanden, die betroffenen Unternehmen seien informiert worden. Google ist bereits der 4. große KI-Entwickler, bei dessen Software solche Vorfälle bekannt werden. Zuvor war das bei OpenAI, Anthropic und Meta der Fall. Zu 2 Meldungen in Kurzform. Im Streit um die Zukunft Grönlands gibt es wohl einen Durchbruch. USA, Dänemark und Grönland haben verkündet, man werde nächste Woche ein Abkommen unterzeichnen. Gemäß Trump übernehmen die USA künftig die vollständige Kontrolle über die Sicherheit Grönlands. Dänemark und Grönland haben keine Details zum möglichen Abkommen bekannt gegeben. Die Luzerner Staatsanwaltschaft ermittelt gegen Fußballnationalmannschaftskapitän Granit Xhaka. Es geht um ein möglicherweise gefälschtes Corona-Zertifikat. Die Staatsanwaltschaft hat gegenüber SRF einen Bericht vom Blick bestätigt. Ein Sprecher von Xhaka sagt im Blick, er habe eine Bestätigung über 2 Impfungen im Jahr 2022. Die Ärztin sagt, sie habe Xhaka geimpft. Der UNO-Sicherheitsrat stellt sich geschlossen hinter Saudi-Arabien. Alle 15 Mitgliedstaaten verurteilen die Angriffe der jemenitischen Houthi-Miliz auf Saudi-Arabien. Die Houthi-Miliz müsse ihre Angriffe sofort stoppen, so der UNO-Sicherheitsrat. Und Saudi-Arabien habe das Recht, sich zu verteidigen. Die vom Iran unterstützten Houthi kontrollieren Teile des Jemens. In der vergangenen Woche haben sie auch Gebiete an der Westküste erobert. Damit kontrollieren sie auch einen wichtigen Zugang zum Roten Meer und gleichzeitig einen wichtigen Schifffahrtsweg für den Welthandel Bab al-Mandab. Der Sicherheitsrat kritisiert auch die militärische Eskalation im Jemen selbst sowie die Houthi-Angriffe auf Handelsschiffe im Roten Meer und in der Meerenge Bab al-Mandab. Die Wetteraussichten. Heute gibt es viel Sonnenschein bei 21 bis 25 Grad. Das waren Nachrichten von Radio SRF. Verantwortlich Jan von Tobel.
1: 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Die SBB ist im Rückstand bei der Instandhaltung des Schweizer Schienennetzes. Drohen also bald deutsche Verhältnisse in der Schweiz? Wir fragen nach beim SBB-Chef Vincent Ducrot im Tagesgespräch vom Mittwoch.
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3: Mein Gast heute ist der SBB-Chef Vincent Ducrot. Herzlich willkommen im Tagesgespräch, Herr Ducrot.
4: Merci, bonjour.
3: Sie sind mit dem Zug angereist. Wenn der SBB-Chef Zug fährt, muss er das Ticket zeigen?
4: Oh, selten. Heute Morgen musste ich was, weil die Zugsbegleiterin hat mich nicht erkannt, aber das ist eher eine Ausnahme.
3: Sie hat sie nicht erkannt?
4: Nein, das war eine Jüngere und sie hat wahrscheinlich nicht gut aufgepasst. Aber sonst muss ich selten mein Billett zeigen, ja.
3: Und war es ihr ein bisschen unangenehm dann, als sie gesehen hat, wer da vor ihr steht?
4: Nein, überhaupt nicht.
3: Und die Zugreisenden, sprechen die Sie oft an?
4: Ja, man sagt mir ein Wort, sehr oft sehr, sehr nett, ja super, gute Qualität, ich freue mich. Oder manchmal, ich habe meinen Anschluss verpasst. Und das sind so absolute Themen, dass man mit den Kunden anspricht. Ja.
3: Oder ich muss stehen im Zug, warum?
4: Ja, das habe ich weniger, muss ich sagen. Aber ich bin auch, wenn ich war im Ausland im Sommer, jetzt hat mich angesprochen, ob ich mit dem Zug unterwegs war. Es war auf einer Insel, etwas schwierig. Von dem her, ja, es gehört zu unserem Job.
3: Was sicher auch viele Leute beschäftigt, ist die Sicherheit. Wir hatten gestern in den Niederlanden den Fall, dass Teile des Schienennetzes ausgefallen sind, Züge ausgefallen sind wegen Gegenständen auf den Gleisen. Wir hatten vor wenigen Tagen in Frankreich den Fall, wo sogar ein Zug entgleist ist, weil ein Gegenstand auf der Schiene lag. Die Hintergründe sind in beiden Fällen noch nicht geklärt. Wenn so etwas passiert, Herr Ducro, stehen Sie da im Austausch mit den Kollegen, Kolleginnen im Ausland?
4: Ja, es gibt also die Sicherheitsleute reden sehr, sehr viel miteinander. Ist sehr wichtig, dass man aus so Situationen lernt und auch die richtigen Gegenmaßnahmen einfach überlegt. Ist nicht ganz einfach. Das Netz ist sehr kompliziert mit sehr vielen Kilometern, aber wir lernen voneinander. Ja, sehr wichtig.
3: Und hier im konkreten Fall wurden auch schon konkrete Lehren gezogen oder ist das noch zu früh jetzt?
4: Nein, ist noch zu früh. Da muss man besser verstehen, was genau passiert ist. Da wird man, die Situation in Frankreich ist unklar. Ist, hat sich ein Schienenteil gebrochen oder war wirklich ein Teil fremd dort getragen? Das ist noch Gegenstand der Abklärungen.
3: Aber eben, Sie haben es gesagt, wir hatten ja in der Schweiz auch den Fall, dass zum Beispiel eine Lawine auf eine Schiene niedergegangen ist oder ein Mauergang, oder dass Steine auf der Schiene lagen. Es ist ja schon sehr anspruchsvoll, diese gut 3000 Kilometer SBB-Schienen immer im Blick zu haben.
4: Ja, da haben wir sehr, sehr viel automatisches System heute, Radar, Bilder, das wir von Satelliten kriegen. Dann wir haben Warnanlage an X-Orten und wir haben ein Team, der das dediziert einfach macht und überwacht diesen System. Also es sei, aber Risiko Zero gibt's nicht. Wir leben auch mit dem.
3: Und die Lokomotivführer, Führerinnen, die sind auch quasi haben auch immer ein Auge auf die Schiene.
4: Ja, sie haben ein Auge, können der Kollege melden, dass sie kreuzen. Es gibt ein spezielles Zeichen da in der Lokomotive, das man mit der Lampen macht, damit man erkennt, wenn eine Gefahr da ist. Oder sie melden sich per Funk und sie sind sehr, sehr wichtig einfach in diesem Sicherheitsüberwachung. Sie spüren auch, wenn etwas am Gleis ist, zum Beispiel eine Deformation wegen der Hitze, das spürt der Lokführer und er meldet sofort.
3: Das spürt er?
4: Ja, er spürt, weil er ist gewöhnt, er fährt sehr regelmäßig diese Strecken und spürt eine Bewegung, kann sofort melden und das hilft einfach enorm, sehr schnell zu reagieren.
3: Wenn wir bei der Sicherheit sind, Vincent Ducro, ein anderes Thema, hybrider Krieg. Wir sprechen oft davon, dass eben auch die Schweiz Ziel ist. Da geht es auch um Cyberattacken. Sie haben eine sogenannte kritische Infrastruktur mit der SBB. Kennen Sie das auch? Also spüren Sie, dass diese Cyberattacken zunehmen?
4: Ja, das spüren wir. Also wir haben, die SBB hat mehrere Millionen Attacken im Jahr.
3: Im Jahr?
4: Ja, das ist enorm viel. Und wir haben immer strengere und komplizierere einfach zu bewältigen. Und wir haben da auch rund um die Uhr Leute, die überwachen alle Bewegungen in den Netzen, die wir nicht kennen und so. Das ist extrem entscheidend für uns.
3: Und wissen Sie, wer die Absender sind?
4: Selten. Und das ist auch nicht die Interesse für uns, vielmehr die Abwehr. Wir müssen uns abwehren können. Aber wir sind eine absolut kritische Infrastruktur und das wissen die Angreifer.
3: Also das heisst, Sie haben dort auch mehr investiert. Da wird mehr getan als noch vor 10 Jahren.
4: Oh, enorm viel. Also wir haben wahrscheinlich in 10 Jahren eine Verdreifachung der Teams, die da, und das ist rund um die Uhr. Jedes System ist überwacht. Das gehört einfach zu der heutigen Weltpolitik, dass man Cyberattacken durchführt und da müssen wir einfach bereit sein.
3: Sie haben vorhin gesagt, manchmal wissen Sie, wer dahinter steht. Können Sie uns sagen, wer? Oder ist das?
4: Nein, das werden wir auch nie sehr viel öffentlich darüber sagen. Das ist normal, weil wir werden auch gehört.
3: Das ist Vincent Ducro im SRF-Tagesgespräch, auch im Fernsehen neu auf SRF 1. Es sind ja sehr viele Menschen auf Schweizer Schienen unterwegs. Gerade heute hat das Bundesamt für Statistik neueste Zahlen veröffentlicht. 2025 wurden so viele Personenkilometer auf der Schiene erbracht wie noch nie. Das zeigt sich auch in Ihren Zahlen für das erste Quartal 2026. Auch diese, die steigen. Fast 4,5 Millionen Personen sind täglich mit der SBB unterwegs. Das freut Sie sicher als SBB-Chef, aber macht es Ihnen auch ein bisschen Sorgen, dieses Wachstum?
4: Ja, ist klar, weil wir müssen diesen Bahnsystem permanent ausbauen. Und Sie haben vorhin von der Stehplätze, also das monitoren wir und das zu bekämpfen. Also wir können nicht einen Zug länger als 400 Meter haben, zweistöckig. Und in den Agglomerationen ist es oft nur 300 Meter und dann ist es Ende und dann müssen wir einen Zug mehr einschalten. Und das ist kompliziert, ja. Und wir spüren wirklich auch dieses Wachstum, ist sehr, sehr erfreulich. Was das Positive, das Wachstum erfolgt auch sehr viel im Freizeitbereich. Und das ist für uns auch neu. Relativ lang waren wir eher pendlerorientiert. Das Pendeln wächst viel langsamer aufgrund von Homeoffice und hybride Arbeitsformen. Und jetzt wächst man sehr, sehr stark international und sehr stark im Freizeit, sehr gut.
3: Aber Sie sagen, das sei gut. Das heißt für Sie auch, dass Sie nun auch an den Wochenenden das Angebot ausbauen müssen.
4: Ja. Und auch viel flexibler. Also wenn schön Wetter im Tessin, alle wollen ins Tessin und dann müssen wir reagieren können.
3: Können Sie das? Weil manchmal denkt man am Bahnhof, warum hängt die SBB jetzt nicht einen Wagen dran, wenn so viele Leute wandern wollen im Graubünden?
4: Genau, weil schon die maximale Länge im Zug gereicht ist und können wir nicht länger. Und das ist oft unser Problem. Und wir versuchen mit Doppelführungen zu operieren. Und wir versuchen auch zu lenken mit guter Information, damit die Leute eventuell etwas früher, später, das gehört auch dazu. Und hilft uns einfach, diese enorme Verkehrsaufkommen zu bewältigen.
3: Und dieser Verkehr, diese vielen Personen, das heißt ja auch, das ist auch eine Belastung für die Infrastruktur. Und da sagen Sie ja, da seien Sie im Rückstand, 9 Milliarden im Rückstand. Also heißt das, Sie können Unterhaltsarbeiten, die eigentlich gemacht werden müssen, nicht machen?
4: Ja, es hat da zwei Gründe. Einerseits, weil eben so viele Züge und dann können wir nur ein paar Stunden am Tag arbeiten. Das ist ein erstes Problem. Und zweitens, wir kriegen 4 Jahre einen Betrag vom Bund bezahlt und diese Beträge sind etwas knapp für diesen Unterhalt. Und das ist das.
3: Aber es sind ja viel, sehr viel Geld eigentlich.
4: Ist enorm, den Unterhalt. Also wir haben, ja, man muss denken, wir machen 10.000 Züge pro Tag in der Schweiz. Schwere, leichtere und dadurch ist diese Infrastruktur extrem belastet. Und da muss man einfach den Unterhalt. Das ist die Basis. Man sieht sehr gut die Situation leider in Deutschland. Man hat nicht genügend Mittel im Netz investiert und irgendwann kippt es.
3: Und wann kippt es? Also kippt es bei der SBB auch schon bald?
4: Nein, wir sind nicht auf diesem Punkt. Aber wir müssen einfach mehr, unter anderem im Bereich Fahrbahn. Das sind die Gleisen, das Schotter. Da müssen wir mehr machen heute. Wir erneuern etwa 200 Kilometer im Jahr. Wir müssten Richtung 230 gehen können.
3: Mehr machen heißt, Sie wollen einfach mehr Geld oder haben Sie auch andere Ansätze, wie Sie das erreichen können?
4: Also ist klar, leider bauen ist immer teurer. Und da haben wir diese Situation, wir müssen auch die Produktivität steigern. Wir machen auch teilweise Totalsperre, das ist nicht immer sehr beliebt bei den Kundinnen und Kunden, aber ein gutes Beispiel haben wir zwischen Bern und Fribourg, wo wir sehr konzentriert sehr, sehr viel bauten. Wir werden diese verschiedenen Formen brauchen können, um diesen Unterhalt in den nächsten Jahren zu sichern.
3: Als die Leute dann auf Busse umsteigen müssen?
4: Ja.
3: Sie sagen, aber eigentlich haben Sie es ja in der Hand, Vincent Ducrot. Die SBB ist ja eigentlich verantwortlich, auch für den Unterhalt des Schienensystems. Und einer Ihrer Vorgänger, Benedikt Weibel, sagt, es sei zu einfach, quasi die Schuld der Politik zuzuschieben, man habe zu wenig Geld. Es wäre eigentlich die Aufgabe, das sagt er, die Aufgabe der SBB, die Notbremse zu ziehen. Sie hätten der Politik, den Kantonen und der Bundesverwaltung klar machen müssen, dass das Verhältnis zwischen Ausbau und Unterhalt nicht mehr stimmt. Aber das brauche Mut. Darum meine Frage an Sie, sind Sie mutlos?
4: Nein, es wird gemacht. Also wir haben Diskussionen, ich habe regelmäßig Austausch mit Bundesrat Rösti und das ist immer auch ein Thema, wie viel Bedarf, das haben wir ihm auch sehr, sehr klar gezeigt. Es hat keinen Sinn, dass man das groß in die Öffentlichkeit diskutiert. Das machen wir mit den Verkehrskommissionen und das machen wir auch mit dem UVEC und das funktioniert sehr gut so.
3: Sie hätten ja auch jetzt wieder eigentlich eine Gelegenheit, um Stopp zu rufen. Sprechen wir über das Projekt Verkehr 45. Da werden Projekte im Schienen- und Straßenverkehr bestimmt, die bis 2045 umgesetzt werden sollen, basierend auf den Einschätzungen des ETH-Professors Ulrich Weidmann. Es sind Ausbauprojekte in Milliardenhöhe in den verschiedenen Regionen. Aktuell läuft die Vernehmlassung. Werden Sie jetzt Stopp rufen?
4: Sicher nicht. man muss diesen System ausbauen. Ich glaube, das wäre ein totaler Fehler, wenn wir würden jetzt Stopp sagen. Dieses System muss weiter ausgebaut. Er muss unterhalten, das ist die erste Priorität, und dann muss er ausgebaut. Und in diesem Verkehr 45 haben wir ein sehr guten Fahrplankonzept 35 hervorgehoben. Der wird uns erlauben, einen Viertelstundentakt Bern-Zürich, einen Halbstundentakt Luzern-Bern oder einen Viertelstundentakt Genf-Lausanne. Das sind nur so Beispiele. Und diese sind notwendig, um den Verkehr von morgen, also die Aare erwartet plus 50% mehr Kundinnen und Kunden auf den Horizont 50. Und wer wird nichts tun? Das System wird kollabieren.
3: Nun sagt aber die eidgenössische Finanzkontrolle ziemlich klar, aufgepasst in einem Bericht von dieser Woche, dass Sie lachen, das könnte sehr viel teurer werden, und sie zweifelt auch die Methodik an. Sie sagt, da wurden mit veralteten Zahlen hantiert. Hat Sie diese doch ziemlich harsche Kritik überrascht?
4: Nein, wir sind in die Vernehmlassung und jeder zeigt einfach, die Kantone möchten mehr oder anders. Die Politik sagt, wir brauchen mehr Mittel, also die Finanzkontrolle sagt auch das. Nein, das überrascht mich überhaupt nicht. Das ist normal in dieser Phase. Man muss auch sagen, es ist ein politisches Prozess seit 2014. All diese Projekte, von denen man redet, wurden in Gesetzen geschrieben, dass man Studien machen muss und dann entscheiden, ob man sie baut. Und das ist die Verantwortung des Parlaments, und das wird nächstes Jahr erfolgen. Und ich freue mich, das zu begleiten.
3: Sie lachen ein bisschen, weil es könnte sein, dass die Parlamentarier, die damals Ja gesagt haben, nun sagen, wir möchten es nicht mehr so.
4: Das ist absolut so und das passiert jedes Mal. Und das ist ein sehr spannendes Prozess. Aus diesem Prozess wird ein Plan für die nächsten Jahre. Für uns Bahnen ist sehr wichtig, immer eine Nachfrage, ein Angebot und dann Infrastruktur. Und jetzt redet man sehr viel über Infrastruktur und das werden wir wieder im Einklang bringen in den nächsten Jahren. Für uns darum wichtig, 35, sehr gutes Horizont und dann den nächsten Schritt zu erarbeiten.
3: Also das heißt, Sie werden Verkehr 45, werden Sie keinen Marschhalt einfordern, sondern was werden Sie tun? Sie werden ja bald Ihre Vernehmlassungsantwort auch eingeben. Was will die SBB?
4: Die SBB wird klar sagen, prioritär 1 Unterhalt, Priorität 2 ist eben 35er Horizont. Prioritäten 3, die ganze Digitalisierung. Das ist entscheidend. Wir müssen dieses Netz modernisieren. Und Priorität 4, die Großprojekte, die am meisten Nutzen haben.
3: Und das wäre ja nicht ein Grimseltunnel, oder? Der das Wallis und den Kanton Bern verbindet, das Goms und das Haslital. Der ist auch in diesem Projekt, der ist sehr umstritten. Hat der einen großen Kundinnen-Nutzen?
4: Also er wird neue Märkte anschließen, neue Kunden bringen. Aber am Schluss, es steht auch im Gesetz, dass man in den touristischen Regionen Bahn entwickeln muss. Und darum ist er drin. Und am Schluss, das Parlament wird entscheiden, nicht ich.
3: Aber was würden Sie, wenn Sie könnten?
4: Oh, ich habe da keine Meinung, bewusst.
3: Aber müssen Sie nicht eine Meinung haben als SBB-Chef?
4: Nein.
3: Aber Sie brauchen ja viel Geld eben auch für den Unterhalt.
4: Ja, noch einmal, solange und die Finanzierung wird auch die Geschwindigkeit und die Reihenfolge der Projekte geben. Am Schluss entscheidet das Bundesamt für Verkehr und wir werden uns auch nicht als SBB über einzelne Projekte. Noch einmal, Sie sind vom Parlament entschieden und so gewollt. Und das ist unsere Verantwortung, die Studien zu machen und falls das Parlament sagen, bauen, zu bauen. Und nicht noch zu sagen, ja, wir möchten, wir hätten, aber wir schauen, dass das Gesamtsystem sich gut entwickelt, das ist wichtig. Und so solche Projekte haben eher einen regionalen Charakter und sind für die Region wichtig. So ist das politische System in der Schweiz.
3: Nervt Sie das manchmal ein bisschen?
4: Ja, das ist klar. Man würde es sicher anders machen. Aber noch einmal, das Volk hat dieses Gesetz akzeptiert und wir leben auch sehr gut mit diesem System. Aber ja.
3: Das SRF-Tagesgespräch mit dem SBB-Chef Vincent Ducrot. Ich mache Ihnen einige Satzanfänge und bitte Sie, diese zu vollenden. Wenn ich in der Nacht Zug fahre, fühle ich mich?
4: Sicher.
3: Immer?
4: Immer.
3: Immer?
4: Ja.
3: Sie gehen ja manchmal auch mit, oder? Mit Personal.
4: Ja, genau.
3: Aber es gibt ja schon auch Personal, das sich nicht immer sicher fühlt in den
4: Zügen. Ja, das ist, also Nacht ist nicht so einfach, aber ich persönlich, ja, ich weiß, wie das System funktioniert, wie wir alarmieren, wie wir begleiten und das ist mir sehr wichtig.
3: Als Vater von 6 Kindern habe ich gelernt,
4: ruhig zu bleiben.
3: Und gelingt Ihnen das immer als Vater?
4: Ja, es gelingt mir auch als CEO. Das ist sehr wichtig, einfach diese innere Ruhe, die Prioritäten richtig zu setzen. Ja, sehr wichtig.
3: Ich habe gehört bei den Kollegen der NZZ, dass Sie einmal pro Jahr im Büro schreien.
4: Ja, das erlaube ich mich, etwas lauter zu werden, einmal im Jahr. Und dieses Jahr ist noch nicht erfolgt.
3: Also es kommt vielleicht noch?
4: Ja, es kommt vielleicht noch, wenn etwas mir nicht passt. Das ist ein kleines Privileg, das ich mir gebe.
3: Und dann schreien Sie richtig?
4: Ja, das ist so. Dann kann ich auch sehr laut werden, wenn es muss.
3: In 5 Jahren wird KI, künstliche Intelligenz, bei der SBB?
4: Sie ist schon heute da und nicht noch in 5 Jahren. Also wir haben etwa 350 Projekte, die KI heute einsetzen.
3: Sie haben mal gesagt, etwa 2000 Stellen könnten betroffen sein. Nicht Abbau, sondern Umbau, Transformation. Bleiben Sie bei dieser?
4: Das sehen wir immer mehr. Das ist klar. Wir haben mehr Verkehr, wir werden das effizienter bewältigen zu können. Wir sehen, ein typisches Beispiel ist IT-Programmieren ist heute nicht mehr notwendig. Das machen Systeme. Dafür braucht man mehr Leute, die diese Business-Analyse machen. Also es ändert sich, ja.
3: Und die Jobprofile ändern sich, aber Entlassungen erwarten Sie?
4: Nein.
3: Keine
4: wegen
3: KI?
4: Nein.
3: Alle können sich umschulen?
4: Ja, sind wir sicher. Es braucht Zeit. Und wir haben bei den SBB, wir haben diesen Prinzip, es gibt sowieso keine Entlassung bei uns. Und wir umschulen die Leute. Wir haben ein sogenanntes Arbeitsmarktcenter, wo wir Leute begleiten, damit sie einen neuen Job finden. So funktioniert es.
3: Bei den Freiburger Verkehrsbetrieben haben Sie ja damals, als Sie dort waren, selbstfahrende Autobusse eingeführt. Ja. Werden Sie das auch mit den Zügen machen?
4: Ist komplizierter mit dem Zug, weil man sieht mit seinem Auto, viele haben so diese Funktion. Man merkt es aber, den Auto bremst manchmal, wenn man es nicht will. Und wenn die Züge würden beginnen zu bremsen, wenn man nicht will, wäre der Fahrplan am Boden. Und darum ist es einfach viel, viel sensibler. Die Sicherheit ist viel größer. Und darum, heute, wir arbeiten nicht an selbstfahrenden Zügen.
3: Also in 5 Jahren auch noch?
4: Nein. Da muss die Infrastruktur komplett digitalisiert werden, wenn man das erreichen will. Und das dauert noch Jahrzehnte.
3: Ein weiterer Satz, den Sie beenden könnten. Wenn ich entscheiden muss, Fußballmatch oder Hockeyspiel, was wählen Sie?
4: Fußballmatch.
3: Tatsächlich?
4: Ja.
3: Sie mögen Fußball?
4: Ja, ich mag Fußball, ja.
3: Aber Freiburg,
4: die wurde. Nein, sicher, da in Freiburg haben wir nicht, in die Westschweiz.
3: Aber da ist Hockey-Stadt.
4: Ja, dann ist sehr Hockey. Ich gehe auch manchmal zum Hockey-Match, aber ich bin eher ein Fußballfan, ja.
3: Ob schon die Fans vielleicht aktuell nicht so Fan sind von Ihnen, Vincent Ducrot, es gibt ja ein bisschen, ich sag's mal, Streit wegen den Fanzügen. Seit dieser Saison hat die SBB die Extrazüge angepasst. Grundsätzlich können ja die Clubs oder die Fans solche Fanzüge beantragen. Nun sagen Sie, das geht nur noch, wenn um diese Uhrzeit auch regulär ein Zug fahren würde, mit der Folge, dass ein Spiel letzten Samstag früher angepfiffen werden musste, weil dann sonst von Lugano kein Fanzug mehr nach Hause gefahren wäre. Oder dieses Wochenende beim Spiel zwischen Sion und Zürich. Die Zürich-Fans werden keinen Extrazug haben, das allerdings wegen einer Baustelle. Also warum stellen Sie die Fanzüge aufs Abstellgleis?
4: Machen wir nicht. Also die werden wir behalten. Fanzüge sind eine Entlastung vom Regelverkehr, das ist so definiert. Und Fanzüge sind auch für die Sicherheit der Fans da. Das ist sehr wichtig und auch der Regelkunden. Und das wollen wir wirklich. Und wenn kein Zug ist, ist nicht unsere Aufgabe, einen Zug zu stellen. Die Clubs können dann Charterzüge bestellen.
3: Das ist natürlich viel teurer.
4: Ist etwas teurer, aber die Verantwortung ist auch bei den Clubs. Und das ist nochmal, unsere Transportpflicht ist sehr klar. Wir müssen Kundinnen und Kunden, wenn es ein fachplanmäßiges Angebot transportieren und für die Sicherheit aller transportieren wir das in Fanzügen. Aber wenn es keinen Zug gibt, ist nicht mehr unsere Verantwortung. Dann müssen die Club viel mehr in die Verantwortung kommen.
3: Aber eben, Sie sagen, es sei für die Sicherheit gut. Es ist ja auch für die anderen Zugreisenden angenehmer. Jetzt am Wochenende werden wahrscheinlich sehr viele Fußballfans im Zug sein, ins Wallis oder vom Wallis zurück. Da haben ja auch Sie eigentlich ein Interesse daran, dass das nicht passiert.
4: Ja, also an diesem nächsten Wochenende ist es die absolute Ausnahme. Wir haben das früh der Liga gemolden. Leider konnten sie diesen Spielplan nicht anpassen. Leider sind beide Achsen, da die Lötschberg-Achse und der Achse zwischen Villeneuve und Richtung Aigle, Lausanne, ist alles unterbrochen wegen Baustellen. Aber das passiert uns einmal im Jahr und nächstes Wochenende ist es wieder normal.
3: Aber es ist ein Fakt, diese Fanzüge sind teuer für die SBB.
4: Diese Fanzüge sind teuer für die SBB. Wir wissen, also ein Teil der Kundinnen und Kunden hat etwas Mühe, da der Fans zu zahlen, aus einem Billett zu lösen.
3: Viele fahren schwarz.
4: Ja, viele fahren schwarz. Das gehört leider dazu. Und das ist ein bisschen eine Enttäuschung, weil wir streben ein gutes System. Es gehört auch, wir haben viele Diskussionen mit der Liga, mit den Clubs, mit diesen Fans. Und nicht jeder Verein verhält sich gleich, muss ich auch sagen.
3: Aha, gibt es bessere und...
4: Ja, es gibt einfach... Es gibt schon Clubs, die mehr machen für ihre Fans, die diese enger begleiten. Und ich werde auch keine Namen nennen, aber diese Clubs wissen es. Und das ist uns sehr, sehr wichtig, weil wir müssen einfach diesen System gut in den Griff kriegen. Das ist unser Interesse und wir werden sicher nicht diese Fanzüge abstellen.
3: Das können Sie hier sagen, das können Sie nicht machen.
4: Nein.
3: Die bleiben.
4: Sie bleiben.
3: Vincent Ducrot, im nächsten Jahr werden Sie pensioniert. Werden Sie auch aufhören bei der SBB?
4: Ja, ich werde Ende nächstes Jahr bin ich 65, da werde ich das Leben etwas mehr genießen und andere Projekte einfach verfolgen, die mich am Herzen liegen, ja.
3: Sie könnten ja auch noch ein bisschen verlängern vielleicht.
4: Nein, das werde ich auch nicht tun. Es ist extrem anstrengend, SBB-Chef zu sein und ich will nicht ein Jahr zu viel. Und das ist auch gut, wenn frisches Blut im Unternehmen kommt, neue Ideen. Ich finde das ganz, ganz toll. Ich habe viel gemacht. Ich werde auch sehr viel im nächsten Jahr machen. Also keine Sorgen, aber danach mache ich etwas anderes.
3: Eben, es ist anstrengend und Sie haben auch eine große Verantwortung. Das lastet schon wahrscheinlich manchmal auch auf Ihren Schultern.
4: Ja, das ist klar. Also ist rum um die Uhr, jeden Tag. Es passiert, dass ich nachts geweckt werde, sehr regelmäßig, weil wir Probleme haben. Und es gibt sehr viel Medieninteresse, sehr viel politische Interesse. Es ist eine sehr, sehr große Herausforderung. Ich mache das mit extrem Freude. Ich liebe die Bahn, ich liebe unser System. Ich bin auch ganz stolz über die 35.000, die diese Musik machen. Aber das ist anstrengend und es gibt eine Zeit für alles.
3: Also 35.000 Mitarbeitende. Sie wurden ja 2020 wurden Sie SBB-Chef. Wenn Sie an sich selber denken, an den Vincent Ducrot damals und ihn mit dem von heute vergleichen, wo sehen Sie Unterschiede?
4: Ich habe etwas Kilo zugenommen, weil ich habe nicht mehr so viel Zeit, Sport zu machen. Nein, ich habe sehr viel gelernt, einfach in diesem politischen Umfeld. Ich habe auch die Firma besser gekannt. Ich habe diese Firma auch besser jetzt organisiert, damit wir eine gute Leistung machen. Und das zeigen unsere Zahlen. Da bin ich auch stolz.
3: Also das heißt, Sie haben sie in einem Zustand übernommen, in dem etwas besser werden musste. Wenn Sie sagen, Sie haben sie besser organisiert gestern, das war damals nicht so gut.
4: Ja, den Betrieb war nicht so gut. Wir waren unpünktlicher und da haben wir enorme Prozessverbesserungen enorm auch angepasst, die Störungen reduziert, damit wir diese Pünktlichkeit von heute, wir haben 94% der Züge erinnert. Mit weniger Verspätung als 3 Minuten. Also alle schauen. Ich kriege Anrufe und Besuche von der ganzen Welt zu sehen, wie wir es machen.
3: Aber in Ihrer Zeit sind auch die Schulden gestiegen.
4: Ja, das ist auch normal, weil wir investieren zurzeit sehr, sehr viel. Wir kaufen neues Rollmaterial, wir haben neue Quartiere, wir renovieren sehr viel Gebäude. Und das können Sie nicht einfach aus selber Kraft tun.
3: Aber das muss ändern. Sie sagen ja, Sie müssen mehr Gewinn erzielen, damit Sie fit sind für die Zukunft.
4: Genau. Und das ist etwas, das wir mit dem Eigner, mit dem Bund diskutieren. Wie können wir diese Gewinnzone erhöhen? Und das haben wir dieses Jahr auch schon teilweise erreicht und müssen noch mehr, damit wir diese Schulden etwas dämpfen können. Ja.
3: Wenn nun ein Nachfolger, eine Nachfolgerin feststeht, was möchten Sie dieser Person mitgeben? Was ist Ihnen wichtig? Was muss sie wissen über das Unternehmen SBB?
4: Es ist sehr komplex. Das Erste ist sehr, sehr komplex. Da muss man die Zeit nehmen, das Unternehmen zu verstehen. Und ich werde einfach diese Person aufzeigen, wie die Mitarbeiter und Mitarbeiterinnen wichtig sind. Weil das ist das A und O in einem Unternehmen wie unseres, sind die Leute. Und strahlende Gesichter bei den Mitarbeitern ist das Beste für mich.
3: Es gibt wahrscheinlich auch solche, die nicht strahlen, oder?
4: Es gibt, ja. Also, aber ich kriege sehr viele Mails. Ich antworte sie alle selber an die Mitarbeiter. Ich habe sehr, sehr viel direkten Kontakt zu den Leuten. Und das ist das Beste zum Spüren einfach, das Unternehmen. Und das gibt mir auch Anreiz, Elemente zu verbessern. Ja.
3: Sie haben auch gesagt, man müsse den Bahngeist kennen. Was ist der Bahngeist?
4: Ja, verstehen, dass dieses System, wie das System funktioniert. Also man wundert jeden Tag, dass so viele Züge so pünktlich fahren. Das ist eine Meisterleistung jeden Morgen. Und das sehen die Kundinnen und Kunden nicht. Und diese Leute sind extrem stolz auf ihren Beruf, auf die Firma. Sie identifizieren sich. Wenn wir eine Panne haben, habe ich sofort unzählige Anrufe von Leuten, die mir sagen, ich komme gern. Und das muss man spüren.
3: Das heißt, Sie möchten, dass ein Bahnler Ihr Nachfolger wird und nicht ein Manager?
4: Nein, nicht unbedingt. Also, dass wir der Verwaltungsrat entscheiden und nicht ich.
3: Werden Sie vielleicht noch Berater der Deutschen Bahn?
4: Oh nein, das ist sicher nicht. Also, man sagt auf Französisch, serviere disparate, das werde ich auch tun.
1: Das war das Tagesgespräch vom Mittwoch, dem 16. September. Zu Gast war SBB-Chef Vincent Ducrot.

0: Die Nachrichten von SRF um 11 mit Olivia Limacher. Wie umgehen mit den möglichen Gefahren von künstlicher Intelligenz? Das wird nach Warnungen aus der KI-Branche weltweit diskutiert. Der Gouverneur von Kalifornien, Gavin Newsom, will nun unter anderem prüfen lassen, ob ein Notabschaltmechanismus in die KI-Agenten eingebaut werden muss, um Gefahren abzuwehren. Fachleute sollen bis im November Vorschläge machen, danach will Newsom entscheiden. Die meisten großen KI-Firmen haben ihren Sitz in Kalifornien, sie werden von einem allfälligen Gesetz also betroffen. In der Nacht ist bekannt geworden, dass auch Googles KI-Software Gemini sich in Computersysteme anderer Unternehmen gehackt hat bei Sicherheitstests. Gemäß Google kam es im Mai zu 3 solchen Fällen. Schaden sei nicht entstanden, die betroffenen Unternehmen seien informiert worden. Google ist bereits der 4. große KI-Entwickler, bei dessen Software solche Vorfälle bekannt werden. Zuvor war das bei OpenAI, Anthropic und Meta der Fall. Zu 2 Meldungen in Kurzform. Im Streit um die Zukunft Grönlands gibt es wohl einen Durchbruch. USA, Dänemark und Grönland haben verkündet, man werde nächste Woche ein Abkommen unterzeichnen. Gemäß Trump übernehmen die USA künftig die vollständige Kontrolle über die Sicherheit Grönlands. Dänemark und Grönland haben keine Details zum möglichen Abkommen bekannt gegeben. Und die USA verhängen neue Sanktionen gegen Russland. Das US-Parlament hatte ein entsprechendes Gesetz beschlossen. Präsident Trump hat es nun unterzeichnet. Neu können die USA gegen Länder vorgehen, die von Russland Öl oder Gas beziehen oder Russland helfen, Energiesanktionen zu umgehen. Im Iran ist ein Mann hingerichtet worden, der für Israel als Spion gearbeitet haben soll. Das teilt die iranische Justiz mit. Der Mann soll Informationen über iranische Raketenstellungen an den israelischen Geheimdienst Mossad weitergegeben haben, dies während des 12-tägigen Kriegs im Juni vor einem Jahr. Nach Angaben der iranischen Behörden soll der Mann aus finanziellen Gründen für den israelischen Geheimdienst spioniert haben. Der UNO-Sicherheitsrat stellt sich geschlossen hinter Saudi-Arabien. Alle 15 Mitgliedstaaten verurteilen die Angriffe der jemenitischen Houthi-Miliz auf Saudi-Arabien. Die Houthi-Miliz müsse ihre Angriffe sofort stoppen, so der UNO-Sicherheitsrat. Und Saudi-Arabien habe das Recht, sich zu verteidigen. Die vom Iran unterstützten Houthi haben in den vergangenen Wochen Gebiete an der Westküste des Jemens erobert. Damit kontrollieren sie auch einen wichtigen Zugang zum Roten Meer und gleichzeitig einen wichtigen Schifffahrtsweg für den Welthandel Bab al-Mandab. Die Wetteraussichten. Heute gibt es viel Sonnenschein bei 21 bis 25 Grad. Das waren Nachrichten von Radio SRF. Verantwortlich Jan von Tobel.
1: 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Lugarno ist die einzige Agglomeration in der Schweiz, die noch keinen Autobahnanschluss hat. Geplant ist er zwar, doch nun gibt es weitere Verzögerungen. Ärger ist programmiert. Das ist unter anderem Thema in
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1: Viele Deutschschweizerinnen und Deutschschweizer kennen das Verkehrschaos zwischen Bellinzona und Locarno aus den Ferien. Ein Autobahnanschluss soll das Problem lösen. Nun verzögert sich dieser um weitere 10 Jahre. Das kommt nicht gut an. Und zuerst geht es aber ums Sparen. Die Kantone Waadt und Genf haben ihr Budget mit roten Zahlen vorgelegt. Das heisst, beide Kantone müssen den Gürtel enger schnallen, damit das Loch in der Kantonskasse nicht zu gross wird. Durch die Sendung begleiten uns Eva Hirschi, freie Journalistin in Lausanne. Bonjour.
5: Bonjour à toutes et à tous.
1: Und Martina Kobiela, Journalistin bei der Tessiner Zeitung. Buongiorno.
6: Buongiorno a tutti e a tutte.
1: Ich bin Nico Roos. Grüezi miteinander. Sparen müssen derzeit viele Kantone. Besonders krass ist die Situation aber in Genf und der Waadt. Hier geht es um mehrere hundert Millionen Franken, die zu viel ausgegeben werden sollen. Darum stellt sich die Frage, worauf sollten die Kantone als erstes verzichten? Eva Hirschi, schauen wir den Kanton Waadt an. Zuerst, warum steckt der Kanton Waadt so tief in den roten Zahlen?
5: Im Kanton Waadt sind es vor allem die hohen Sozial- und Gesundheitsausgaben. Die Sozialpolitik ist hier viel stärker ausgebaut als in vielen Deutschschweizer Kantonen. Ein paar Beispiele vielleicht dazu. Die Waadt hat ja einen Prämiendeckel, also Krankenkassenprämien sollten nicht mehr als 10% eines Haushaltseinkommens ausmachen. Sind es mehr, dann gibt es Prämienverbilligungen vom Staat.

0: Im schweizweiten Vergleich viele Ranglisten an, das ist man sich vielleicht gar nicht so bewusst. Der Kanton Genf hat zum Beispiel die höchsten Pro-Kopf-Ausgaben für Sozialhilfe oder auch die höchsten Familienzulagen zusammen mit Zug, Waadt und Wallis. Dann hat Genf vergleichsweise auch viele Staatsangestellte und sie haben höhere Löhne als anderswo in der Schweiz. Auch das trägt zu den hohen Ausgaben bei. Die Bevölkerung wächst und wird älter. Auch das ist belastend für das Kantonsbudget. Am interessantesten ist aber, dass Genf in den letzten 7 oder 8 Jahren jeweils ein Defizit budgetiert hatte, dann aber effektiv das Jahr mit einem Gewinn abgeschlossen hat. Häufig lagen sie dabei wirklich mehrere hundert Millionen Franken daneben. Wie ist das möglich? Letztes Jahr zum Beispiel vor allem wegen hohen Rohstoffeinnahmen von Firmen, die in Genf Steuern zahlen. Und die Regierung sagt, es gibt auch andere Gründe, die es schwierig machen, Prognosen zu stellen. Die Kritiker wiederum sagen, der Kanton führe einen Sparkurs, obwohl es gar nicht nötig wäre.
1: Eine Möglichkeit, um mehr Geld einzunehmen, wäre es ja, die Steuern zu erhöhen. Ist das ein Thema in den Kantonen Waadt und Genf?
0: Grundsätzlich ist das natürlich überall schwierig, weil es keine beliebte Massnahme ist. In Genf und Waadt steht das aber sowieso komplett außer Frage, weil sie schweizweit gesehen bereits die höchsten Steuern haben. Nun wird's aber spannend. Ausgerechnet jetzt wird in beiden Kantonen genau über das Gegenteil diskutiert, also Steuersenkungen. Das mag seltsam erscheinen, gerade wenn die Kantone doch Verluste von mehreren hundert Millionen Franken budgetiert haben. Und die Frage, die sich nun alle stellen, ist natürlich, sind das Problem die zu tiefen Einnahmen oder die zu hohen Ausgaben? Für die Bürgerlichen sind es klar die zu hohen Ausgaben. Die geplanten Steuersenkungen zeigen eigentlich das ganze Dilemma auch in dieser Budgetdebatte, denn wenn die Steuern gesenkt werden, fehlen dem Kanton Einnahmen, also muss er noch mehr sparen, sprich es wird zu weiteren Kürzungen kommen. Und das wird von der Bevölkerung natürlich auch nicht gern gesehen, eben gerade wie man es an den Streiks im letzten Jahr im Kanton Waadt gesehen hat. Das Grundproblem ist halt, dass man das Steuernzahlen viel stärker wahrnimmt als das, was durch die Steuern überhaupt ermöglicht wird, wie eben eine gute Infrastruktur, Kitas, Schulen oder ein funktionierendes Gesundheitswesen.
1: Haben die geplanten Steuersenkungen gute Chancen, beim Volk durchzukommen?
0: Eine Senkung der Vermögenssteuer durchzubringen ist grundsätzlich schwieriger als beim Einkommen, weil davon natürlich die Reichen mehr profitieren als diejenigen, die ohnehin nicht viel Vermögen haben und somit auch nicht hoch besteuert werden. Dieser Vorschlag der Kommission muss zuerst noch vom gesamten Parlament angenommen werden. Die linken Parteien haben da bereits ein Referendum angekündigt, sollte das Parlament der Steuersenkung zustimmen. Sie befürchten, dass dann eben die Regierung bei den Sozialleistungen spart. In der Waadt ist die Situation etwas anders. Hier hat eine Initiative dazu geführt, dass am 27. September abgestimmt wird über eine Senkung der Steuern auf beidem, Einkommen und Vermögen, und zwar von 12%. Das ist viel. Dahinter stehen drei Verbände von Unternehmen, Arbeitgebern und Immobilieneigentümern. Die Regierung selbst ist dagegen. Sie hat bereits eine Steuersenkung beschlossen, eben weil sie Angst vor dieser Initiative hat. Die Steuern sollen so schrittweise um 7% gesenkt werden. Außerdem hat die Regierung das Budget für nächstes Jahr früher als sonst präsentiert, extra vor dieser Abstimmung am 27. September. Und in diesem Budget ist eine allfällige Steuersenkung von 12% natürlich noch nicht drin. Käme also diese Vorlage an der Urne durch, würden dem Kanton Einnahmen in der Höhe von fast 300 Millionen Franken fehlen. So hat die Regierung gedroht, dass, wenn die Initiative angenommen wird, es dann eben zu noch mehr Sparmaßnahmen kommen muss.
1: Also es ist Sparen angesagt im Kanton Waadt wie auch im Kanton Genf. Worauf wollen denn beide Kantone verzichten?
0: In der Waadt sollen rund 30 Millionen schon nur bei den Prämienverbilligungen eingespart werden. Da vielleicht ein konkretes Beispiel. Heute muss eine Einzelperson mindestens 70% arbeiten, damit sie die volle Prämienverbilligung erhält. Das könnte zum Beispiel dann auf 80% angepasst werden. Auch bei den Gemeinden will der Kanton sparen, bei den Familienzulagen, und es soll keinen Teuerungsausgleich bei den Löhnen von Kantonsangestellten geben. Die Lohnkürzungen hingegen sind definitiv weg vom Tisch, eben wegen der Streiks. Und auch Kitas, Altersheime oder regionale Spitäler sind von den Sparmaßnahmen nicht betroffen. Da wurde nämlich

0: bereits letztes Jahr der Rotstift angesetzt. Genf will vor allem die Gemeinden in die Pflicht nehmen. Sie sollen sich an gewissen Ausgaben des Kantons beteiligen, unter anderem auch am Finanzausgleich, wie das übrigens in allen Kantonen der Fall ist, außer in Genf. Dann gibt es noch viele weitere Sparmaßnahmen. Sie wollen zum Beispiel weniger Leute einstellen. Die automatische Lohnerhöhung der Staatsangestellten nach Dienstjahren soll pausiert werden. Auch bei den Krankenkassenprämien soll gespart werden, die Semestergebühr für die Uni erhöht werden und die Busbilets dürften teurer werden. In beiden Kantonen muss jetzt noch das Parlament das Budget absegnen. Gerade in Genf ist das spannend, weil letztes Jahr das Parlament dagegen war und der Kanton das Jahr ohne Budget starten musste.
1: Wie sehen denn die Finanzen im Kanton Tessin aus? Muss auch der Kanton Tessin sparen, Martina Kopiela?
2: Ja, das ist schon lange ein Thema. Spätestens seit die Stimmbevölkerung 2022 das sogenannte Decreto Morisoli angenommen hat. Darin wurde nämlich die Regierung verpflichtet, den Kantonshaushalt bis Ende 25 auszugleichen und zwar ohne Steuererhöhungen. Deshalb Steuersenkungen, anders als in der Waadt und in Genf, die sind im Tessin überhaupt kein Thema. Was jetzt das kommende Jahr betrifft, die Zahlen, das Budget 2027, das ist noch nicht draußen. Aber man kann davon ausgehen, dass es wieder ein Defizit geben wird. Das sagt nämlich der Finanzplan 2027 bis 2029. Der hat für das kommende Jahr bereits ein Defizit von gut 167 Millionen Franken vorgesehen.
1: Wir bleiben gleich beim Geld und im Tessin. Und zwar geht es um Geld für den Bau des Autobahnanschlusses von Bellinzona nach Locarno. Locarno gehört zu den bekanntesten Touristenregionen der Schweiz. Jedes Jahr verzeichnet die Region mehr als 1 Million Logiernächte. Wer mit dem Auto nach Locarno reist, der kennt das Nadelöhr zwischen der Autobahnausfahrt Bellinzona Süd und Locarno. Der Verkehr wälzt sich auf rund 20 Kilometern im Stop-and-Go-Rhythmus durch Dörfer und Industriegebiete. Martina Kobiela, auch Sie kennen den Stau auf dieser Strecke.
2: Ja, der Stau zu den Hauptverkehrszeiten, vor allem zwischen Bellinzona und Locarno, das ist schon lange Alltag. Und je nach Uhrzeit und Saison verliert man dazwischen 10 und im schlimmsten Fall 20, 25 Minuten Zeit. Vorletzte Woche zum Beispiel hatte ich eine Pressekonferenz in Bellinzona und statt der 30, 35 Minuten, die ich geschätzt habe, war ich 45 Minuten unterwegs. Ich kam dann auch prompt zu spät. Das heißt, wirklich planbar ist die Fahrzeit auf dieser Strecke nicht.
1: Diese Woche hatte der Bund entschieden, dass Locarno statt 2045 erst 10 Jahre später mit einem Autobahnanschluss rechnen kann. Das sorgt im Tessin für Ärger, zum Beispiel bei Nicola Pini. Er ist Stadtpräsident von Locarno und sagte dem Tessiner Radio und Fernsehen RSI, seit 60 Jahren werde von dieser Verbindung gesprochen, nun müsse sie endlich vervollständigt werden.
3: È ormai da 60 anni che si parla nella pianificazione delle strade nazionali del fatto di completare la rete stradale nazionale collegando anche Locarnese tutto alla rete autostradale nazionale.
1: Und auch Mattia Lepori, Stadtrat in Bellinzona, sagte gegenüber RSI, dass Locarno diese Verbindung brauche.
3: Il Locarnese ha bisogno di questo collegamento.
1: Martina Kobiela, über den Autobahnanschluss Locarno wird seit 60 Jahren diskutiert. Bisher war er für 2045 vorgesehen. Wie wird diese Verspätung begründet?
2: In der offiziellen Begründung heißt es, dass das Projekt zwar die höchste Prioritätsstufe habe, dass es aber im Vergleich zu anderen Verkehrsprojekten in der Schweiz weniger ausgereift sei.
1: Wo genau soll denn der Autobahnanschluss durchgehen? Die Magadino-Ebene ist ja um Locarno jetzt schon ziemlich verbaut.
2: Ja, das stimmt. Auf der Magadino-Ebene, da ist es wirklich eng. Da liegt das Naturschutzgebiet die Bolle di Magadino. Das ist direkt neben dem Flugplatz von Locarno. Es gibt zwei Kantonsstraßen, die führen rechts und links des Tals, also immer in Fließrichtung des Flusses entlang, durch die Dörfer und Gewerbegebiete. Und der Fluss, der geht dann eben mitten durch. Der ist umgeben von Feldern, Reiterhöfen, Viehkoppeln, Spazierwegen und Landwirtschaftsstraßen. Und diese, die werden wirklich oft als Schleichwege genutzt, um dem Stau auf den beiden Kantonsstraßen zu entkommen. Dieses Problem, das gibt es schon lange, das haben Sie gesagt. Und deswegen, man hat ja nicht erst jetzt angefangen, darüber nachzudenken. Es gab zum Beispiel mal den Plan, eine vierspurige Schnellstraße mitten durch die Ebene zu bauen. Da hat aber die Mehrheit der Tessiner Stimmbevölkerung 2007 mit Nein gestimmt. Die wollten das nicht. Und damals wäre das noch möglich gewesen, denn die Ebene, die stand damals noch nicht unter dem gleichen Schutz wie heute. Aber eben, es gab da schon eine Sensibilität. Und seither konzentriert sich der Kanton eben auf die Streckenführungen an den Talseiten. Inzwischen hat sich der Kanton für die linke Talseite entschieden. Ein Teil der Strecke, der wird zwischen Quartino und Sant'Antonino, der wird dann unterirdisch in einem Tunnel verlaufen. Und hinter dieser Variante, da steht nicht nur der Kanton, sondern auch die Verkehrsplaner von Bellinzona, von Locarno. Also nach 60 Jahren schien es jetzt so, dass es endlich einen Konsens gibt, wie man Locarno ans Autobahnnetz anschließen kann. Aber nun stellt das Bundesamt für Straßen alles wieder auf den Kopf und verlangt, dass nochmals eine Studie durchgeführt wird, bei der auch ein Verlauf auf der rechten Talseite durch Simantina nochmal ins Auge gefasst wird.
1: Und warum wird jetzt da nochmals quasi zurückgegangen auf Position 1?
2: Ja, prinzipiell sind es zwei Gründe. Der erste, das ist der Naturschutz. Die vom Kanton gewählte Variante, die mit dem Tunnel zwischen Cortino und Sant'Antonino, die müsste den Fluss Ticino mit einer neuen Autobahnbrücke überqueren. Da gibt's jetzt schon eine Brücke für Autos, aber das ist natürlich nicht, also man braucht eine Autobahnbrücke und nicht einfach eine kleinere Brücke für eine Kantonsstraße. Und diese Brücke, die würde dann eben mitten durch die Moorlandschaft in der Magadino-Ebene verlaufen und die ist als Objekt von nationaler Bedeutung geschützt. Und so ein Neubau, der ist nur erlaubt, wenn er absolut unabdingbar ist, wenn es wirklich keinen anderen Ort für so eine Flussquerung gibt. Und der Bund, das Bundesamt für Straßen, ist der Ansicht, dass dieser Nachweis noch nicht erbracht ist. Und deshalb sagen sie, ja, man muss die Studie, die der Kanton 2010 gemacht hat, die Basis ist für die Entscheidung, dass man jetzt die linke Talseite als Variante wählt, das muss man noch einmal untersuchen. Die Studie gilt inzwischen als überholt, unter anderem eben, weil es jetzt einen Halbanschluss von der Autobahn in Bellinzona gibt. Also die Ausgangslage, die ist eine andere. Und jetzt der zweite Grund, der ist südlich von Bellinzona in Camorino. Dort sollte die Autobahn bei der linken Variante, die vom Kanton, da sollte die Autobahn unter den Bahnviadukten vom Alptransit durchführen. Und jetzt sagt eine Studie des Bundesamts für Straßen, dass das nicht möglich ist, denn das würde die Stabilität der Viadukte gefährden und wäre gefährlich für den Betrieb der Eisenbahn. Und deswegen muss man jetzt auch noch mal eine Linienführung prüfen, die dort vollständig im Berg drin verlaufen würde. Und bei all diesen Varianten, die jetzt noch mal angeschaut werden müssen, da muss man natürlich auch noch mal neu auf die Kosten schauen.
1: Gott, und das wird sicher noch eine gewisse Zeit dauern. Nicht nur die verzögerte Autobahn sorgt für Ärger, sondern auch neue Ampeln. Diese wurden eben genau in der Magadino-Ebene, eben diesem Verkehrsflaschenhals, aufgestellt. Sie sind seit Ende August in Betrieb. Was sollen die bringen, Martina Kobiela?
2: Ja, die sind in erster Linie dazu gedacht, die Sicherheit auf der Strecke zu erhöhen und Staus und stockenden Verkehr in den Siedlungsgebieten zu verhindern. Und außerdem sollen damit auch die Fahrzeiten auf der Hauptachse verkürzt werden. So zumindest hat es das Bundesamt für Straßen erklärt. Aber ganz allgemein hat dieses Projekt sehr erstaunt, denn auf der Strecke gibt es bereits jetzt sehr, sehr viele Verkehrskreisel und teilweise stehen diese Ampeln eben an den Kreiseln. Und eigentlich hatten 73% der Abstimmenden im Tessin gerade erst vor kurzem im Jahr 2019 Nein zu den Ampeln in der Magadino-Ebene gesagt. Aber damals war noch der Kanton für die Straßenverbindung zuständig und jetzt, seit 2020, ist der Bund für diese Straße verantwortlich.
1: Eine Umfrage unter Autofahrerinnen und Autofahrern vom Tessiner Fernsehen RSI zeigte, dass einige mit den Ampeln nicht sehr zufrieden sind. Es gab aber auch positive Rückmeldungen. Tosca Marci vom Bundesamt für Straßen Astra bat gegenüber RSI um Geduld. Aus Erfahrung wisse man, dass die Verkehrsteilnehmer eine Eingewöhnungsphase bräuchten und die Ampeln noch besser eingestellt werden müssten. Darum brauche es noch Geduld.
4: L'esperienza ci dice anche che pure l'utente ha bisogno di un periodo di adattamento alle nuove modalità e alla nuova viabilità e quindi quello che chiediamo è un poco di pazienza affinché il sistema possa entrare veramente a regime.
1: Das heißt also, die Ampeln werden bleiben, obwohl sich das Tessiner Stimmvolk vor 7 Jahren gegen solche Ampeln ausgesprochen hat.
2: Ja, genau. Die ersten Ampeln, die sind jetzt im August in Betrieb genommen worden und es sollen noch weitere hinzukommen. Bisher steht etwa die Hälfte der geplanten Anlagen. Das Nein aus dem Jahr 2019 bezog sich auf ein kantonales Projekt und das ist nicht das gleiche wie das Projekt, das der Bund jetzt umgesetzt hat mit den Ampeln. Das Astra betont, wie wir ja schon von Tosca Marci gehört haben, dass man die Wirkung eben erst beurteilen kann, wenn es ein bisschen gelaufen ist und auch wenn alle Ampeln mal im Betrieb sind und wenn diese gelernt haben, wie sie den Verkehr am besten regulieren. Denn im Tessin sind das sogenannte Semafori intelligenti, also intelligente Ampeln, die dort den Verkehr regulieren. Und die müssen eben noch lernen, wie man das am besten macht. Und offiziell heißt das, glaube ich, nicht intelligente Ampeln. Wir sagen das hier einfach so, das ist offiziell als selbstregulierendes Verkehrsmanagementsystem bekannt.
1: Ja, da wagen wir noch den Blick in die Westschweiz, Eva Hirschi. Gibt es auch Regionen in der Westschweiz, die seit 60 Jahren auf einen Autobahnanschluss warten?
0: Ja, und zwar im Wallis. Dort wartet man auf den Abschnitt zwischen dem Oberwallis und dem Unterwallis, also zwischen Brieg und Zieders. Das ist die Autobahn A9. Da haben Skandale, Pannen und juristische Streitigkeiten den Bau immer wieder verzögert. Jetzt werden nur noch 2 Abschnitte. Der eine zwischen Gampel und dem Riedbergtunnel ist fast fertig und soll Ende nächstes Jahr eröffnet werden, hofft man jedenfalls. Der Abschnitt zwischen Sieders und Leuk, der wird aber noch etwas länger dauern. Hier ist die Fertigstellung erst für 2037 geplant.
1: Nun gehen wir noch an den Neuenburger See. Weil es so warm war und die Sonne fast immer schien, ist das Seegras im Neuenburger See besonders stark gewachsen. So stark, dass ein Seegras-Mähboot den ganzen Sommer über im Neuenburger See im Einsatz war. Eva Hirschi, was ist das für ein Mähboot?
0: Ja, an diesem Boot ist unten dran, also unter Wasser, eine Art Rasenmäher oder eher ein Mähdrescher angebracht und der schneidet das Seegras unter Wasser ab und sammelt es auch gleich ein. In der Deutschschweiz, habe ich gelernt, sagt man dem auch Seekuh oder Seegraskuh. Auf Französisch ist das etwas komplizierter, da heißt dieses Mähboot Foucardeuse. Das ist quasi ein eigenständiges Wort für das Mähen unter Wasser. In Neuenburg kommt diese Seekuh vor allem bei den Häfen in Einsatz, denn dort hat es zu viele Wasserpflanzen.
1: Diesen Sommer musste das Mähboot sogar notfallmäßig ausrücken, wie Sebastian Odita, der Leiter der Häfen der Stadt Neuenburg, gegenüber dem Radiosender RTN sagte. Dies, weil die Algen die Schifffahrt behindert hätten.
5: Et puis on a également les urgences qui parfois demandent un déplacement assez rapide de la focardeuse pour des zones qui ont vraiment proliféré où on a beaucoup d'algues et qui empêchent la navigation.
1: Warum sind die wuchernden Wasserpflanzen ein Problem für die Häfen am Neuenburger See?
0: Diese Pflanzen, die bis zur Wasseroberfläche wachsen, sind in erster Linie ein Sicherheitsproblem für Schiffe. Die Pflanzen können sich in den Schiffschrauben verfangen und die Boote können so nicht mehr gesteuert werden. Auch für Badegäste sind solche Pflanzenteppiche im Wasser nicht angenehm. Für die Fauna aber sind die Pflanzen wichtig. Jungfische etwa können geschützt darin aufwachsen. Wasservögel nutzen die Pflanzen als Nahrungsquelle. Deshalb werden sie auch nicht ausgerissen, sondern nur zurückgeschnitten.
1: Und was passiert denn mit diesen gemähten Wasserpflanzen?
0: In Neuenburg ist es eine Firma, die dieses Sägeras dann kompostiert. Es fällt aber ziemlich viel Material an. 20 Tonnen werden pro Sommer geschnitten. Sebastian Odeta hat beim Neuenburger Radio RTN gesagt, Bäuerinnen und Bauern seien an diesen Abfällen interessiert, und zwar als Naturdünger. Da wolle man für nächstes Jahr eine Zusammenarbeit prüfen. Interessant ist die Situation in Genf. Dort wird das gemähte Seegras aus dem Genfersee in einem Netz direkt im See belassen, damit es dort kompostieren kann. So gibt es dann auch keine Emissionen für den Transport und die weitere Verwertung.
1: Martina Kubiela, gab es diesen Sommer auch so viele Wasserpflanzen in den Tessiner Seen, dass so eine Seekuh gebraucht wurde?
2: Nein, der Lago Maggiore und der Lago di Lugano, die werden sehr schnell tief, und die Wasserpflanzen, die wachsen dann nur an den flachen Stellen ganz in der Nähe des Ufers, die stören da höchstens die Badenden, aber normalerweise nicht die Linienschiffe vom Schiffsverkehr. Was wir im Tessin aber haben, das sind Schwemmholz-Sammelboote, und die sind auch relativ häufig im Einsatz, denn es gibt hier oft starke Unwetter und die spülen nicht nur Äste, sondern ganze Baumstämme, Unmengen von Baumstämmen in den See. Und das ist sowohl für die kleinen Freizeitboote als auch für die Kursschiffe oder sogar die Badenden gefährlich. Und diese Schwemmholzboote, die sammeln dann das Holz auf und die häckseln es dann auch gleich schon an Bord. Also sie machen direkt Kleinholz aus diesen angeschwemmten Bäumen. Aber dieses Jahr, da waren sie etwas weniger unterwegs als sonst, weil es eben nicht so viele Gewitter gegeben hat. Es war ein sehr trockener Sommer.
1: Das war ein Blick zurück auf den vergangenen Sommer. Das ist der Schlusspunkt dieser Sendung, die Woche in den Schweizer Sprachregionen. Vielen Dank meinen Gästen, Martina Kubiela, Redaktorin bei der Tessiner Zeitung. Arrivederci.
2: Grazie, arrivederci e a presto.
1: Und Eva Hirschi, freie Journalistin in der Westschweiz. Au revoir.
0: Merci beaucoup et au revoir.
1: 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Ich bin Nico Ross, adieu miteinander.
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0: Die Nachrichten von SRF um 11:30 mit Olivia Limacher. Wie umgehen mit den möglichen Gefahren von künstlicher Intelligenz? Das wird nach Warnungen aus der KI-Branche weltweit diskutiert. Der Gouverneur von Kalifornien, Gavin Newsom, will nun unter anderem prüfen lassen, ob ein Notabschaltmechanismus in die KI-Agenten eingebaut werden muss, um Gefahren abzuwehren. Fachleute sollen bis im November Vorschläge machen, danach will Newsom entscheiden. Die meisten großen KI-Firmen haben ihren Sitz in Kalifornien. Sie wären von einem allfälligen Gesetz also betroffen. In der Nacht ist bekannt geworden, dass auch Googles KI-Software Gemini sich in Computersysteme anderer Unternehmen gehackt hat bei Sicherheitstests. Gemäß Google kam es im Mai zu 3 solchen Fällen. Schaden sei nicht entstanden, die betroffenen Unternehmen seien informiert worden. Google ist bereits der 4. große KI-Entwickler, bei dessen Software solche Vorfälle bekannt werden. Zuvor war das bei OpenAI, Anthropic und Meta der Fall. Zu 2 Meldungen in Kurzform. Im Streit um die Zukunft Grönlands gibt es wohl einen Durchbruch. USA, Dänemark und Grönland. Die USA, Dänemark und Grönland haben verkündet, man werde nächste Woche ein Abkommen unterzeichnen. Gemäß Trump übernehmen die USA künftig die vollständige Kontrolle über die Sicherheit Grönlands. Dänemark und Grönland haben keine Details zum möglichen Abkommen bekannt gegeben. Und die USA verhängen neue Sanktionen gegen Russland. Das US-Parlament hatte ein entsprechendes Gesetz beschlossen. Präsident Trump hat es nun unterzeichnet. Neu können die USA gegen Länder vorgehen, die von Russland Öl oder Gas beziehen oder Russland helfen, Energiesanktionen zu umgehen. Im Iran ist ein Mann hingerichtet worden, der für Israel als Spion gearbeitet haben soll. Das teilt die iranische Justiz mit. Der Mann soll Informationen über iranische Raketenstellungen an den israelischen Geheimdienst Mossad weitergegeben haben, dies während des 12-tägigen Kriegs im Juni vor einem Jahr. Nach Angaben der iranischen Behörden soll der Mann aus finanziellen Gründen für den israelischen Geheimdienst spioniert haben. Der UNO-Sicherheitsrat stellt sich geschlossen hinter Saudi-Arabien. Alle 15 Mitgliedstaaten verurteilen die Angriffe der jemenitischen Houthi-Miliz auf Saudi-Arabien. Die Houthi-Miliz müsse ihre Angriffe sofort stoppen, so der UNO-Sicherheitsrat. Und Saudi-Arabien habe das Recht, sich zu verteidigen. Die vom Iran unterstützten Houthi haben in den vergangenen Wochen Gebiete an der Westküste des Jemens erobert. Damit kontrollieren sie auch einen wichtigen Zugang zum Roten Meer und gleichzeitig einen wichtigen Schifffahrtsweg für den Welthandel Bab al-Mandab. Die Wetteraussichten. Heute gibt es viel Sonnenschein bei 21 bis 25 Grad. Das waren Nachrichten von Radio SRF, verantwortlich Jan von Tobel.
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2: 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Das Thema Sportwetten in Afrika.
3: Rund 80 Männer drängen sich um die drei Bildschirme, stehen dicht aneinander. Arsenal gegen Manchester City, englischer Saisonauftakt. In diesem kleinen Lokal in Kampala wird nicht nur Fußball geschaut, hier wird auf ihn gewettet, auf Tore, Sieger, Resultate. An jedem Treffer hängt Geld. Die Wett-App auf dem Handy meldet den Gewinn oft, bevor der Ball im Fernsehen das Netz berührt. Dann jubelt der Raum zweimal, zuerst über die Wette, Sekunden später über das Tor dazu. Einer hat gewonnen, viel offenbar. Und spendiert für die ersten beiden Reihen Fanta. Die orangefarbenen Flaschen wandern von Hand zu Hand. Süßes Glück.
4: Solche Szenen gehören heute zum Alltag in vielen Städten Afrikas. Auf dem Kontinent ist in den letzten Jahren ein veritabler Wettboom ausgebrochen. Trotz der Armut und der Perspektivlosigkeit vieler junger Afrikaner oder gerade deshalb. Was steckt hinter diesem Boom in Afrika? Wie funktioniert das Wetten und welche Folgen hat es für jene, die wetten und für die Gesellschaft? Das ist International mit Fabian Urech
5: und Sarah Flug.
6: The top, top clubs, Premier League, Spanish League, La Liga, the Swiss League also, there are, I think, two clubs, yeah? Over the years, it has been FC Basel. Is it Basel? Basel,
1: yes.
6: Yeah.
1: Marvin Massole kennt sich mit Schweizer Fußballclubs aus. Dabei sitzt er nicht in Basel oder Bern, sondern in Kampala, Ugandas Hauptstadt in Ostafrika. Von seinem Sofa aus verfolgt der 27-Jährige die Spiele auf dem Handy. Im ärmellosen Shirt fallen seine trainierten Oberarme auf. Massole geht gerne ins Gym. Aber was er wirklich liebt, ist Fußball. Er spielt selbst und schaut so viel europäische Ligen, dass er Mannschaften, Fußballer und deren Form genau kennt. Dabei schaut er nicht nur zu, er analysiert. Wer hat gerade einen Lauf? Wer trifft? Wer schwächelt? Auch zu den Young Boys aus Bern hat er eine klare Einschätzung.
6: But Young Boys has been really, I think they play free-flowing football, so they may lose, but Young Boys will score 2 goals.
5: Die Young Boys spielen offensiv. Sie können verlieren, aber 2 Tore machen sie trotzdem.
1: Aus seinem Fachwissen versucht Massole Profit zu schlagen. Und das schon lange. Massole ist 12, als er zum ersten Mal ältere Jungs über ihre Wetten reden hört. Einer habe aus umgerechnet ein paar Rappen Einsatz ein kleines Vermögen gemacht. Genug für 40, vielleicht 50 von den süßen Sodas, die Marvin Massole damals so liebte.
5: Ich dachte, Moment mal, aus so wenig wird plötzlich so viel. Ich hatte selbst 2 Münzen dabei, also sagte ich, komm, setz es für mich.
1: Damals ist Massole eigentlich noch zu jung zum Wetten. Trotzdem gewinnt er. Aus seinem Einsatz wird fast das 20-fache. Als er den Wettschein einlösen geht, hat er Angst, die Frau am Schalter könnte nach seinem Alter fragen. Tut sie nicht. Sie öffnet die Kassenbox und blättert ihm die Noten hin.
5: Das Gefühl war gut. Wenn ich heute daran denke, bin ich sofort wieder dort. Aus meinen paar kleinen Münzen war plötzlich Geld geworden.
1: Von dem Gewinn kauft er sich Saft, geht ins Kino und wettet wieder. Erst über Freunde, später im Internat über Mitschüler, die das Geld nach draußen tragen. Dann kommt das Smartphone. Von nun an wettet Massole allein, zu Hause. Und doch zieht es Massole bis heute ab und zu zurück an die Orte, an denen alles angefangen hat. Bibanda Biasala heißen sie in der Lokalsprache Luganda. Wörtlich Häuser des Glücksspiels. Und Massole muss nicht lange suchen. Die Wettreklame springt einem in Kampala förmlich entgegen. Sie ist auf Hauswände gemalt, hängt an Straßenlaternen, leuchtet von übergroßen Bildschirmen an Hotels. Dazwischen immer wieder Wettbüros.
7: So as you can see, we're on GSB, that's Girls Sports Betting. Across the road you can see we have Betika.
1: Dort, wo Massole stehen bleibt, liegen 3 fast Tür an Tür. Drinnen alte Glücksspielautomaten, ein langer Tresen, 3 Bildschirme, davor die Männer. Arsenal gegen Manchester City. Massole schaut kurz zum Spiel, dann geht er zum Tresen. Eine junge Frau nimmt seine Wette entgegen. Massole setzt darauf, dass beide Teams mindestens einmal treffen. Die Frau tippt seine Auswahl ein. Ein handgroßer Drucker rattert. Dann schiebt sie ihm den Wettschein entgegen. Die junge Frau fällt auf. Sie begrüßt die Männer am Tresen herzlich, spricht vertraut mit ihnen.
5: Viele kennen ihre Wettbüroangestellte. Manchmal kann sie einem sogar einen Tipp geben.
1: Frauen sieht man hier vor allem arbeiten, die Männer wetten. Das passt ins Bild. Laut einer aktuellen Umfrage sind in Uganda rund 3/4 der aktiven wettenden Männer. Viele sind jung und fußballbegeistert, wie Massole. Marvin Massole lebt auf engem Raum, in einem einzigen Zimmer. An der Wand lehnt seine Gitarre, daneben steht ein Gaskocher. Seine Freundin wohnt weiterhin bei ihren Eltern, es sei günstiger so. Studiert hat er Verwaltungswissenschaften, abgeschlossen mit Bestnote.
6: Made my parents very proud. So
1: Stolz waren seine Eltern. Ein sicherer Job folgte trotzdem nicht. Auch damit ist Masole in Uganda nicht allein. Unter den jungen Erwachsenen haben die Hälfte keine feste Anstellung, viele auch keine Ausbildung. Nach der Uni wollte Masole eigentlich bei der ugandischen Verwaltung arbeiten. Doch nach mehreren unbezahlten Praktika wurde daraus nichts. Stattdessen jobbte er bei einer Mikrofinanzfirma in einem Spirituosenladen und kümmerte sich um Airbnbs.
5: Ich dachte, ich wüsste, was ich machen will. Und dann sagt dir das Leben plötzlich, so ist es doch nicht.
1: Heute arbeitet er auf Auftragsbasis für eine Firma im Beschaffungswesen. Er telefoniert möglichen Kunden hinterher und hilft, Aufträge an Land zu ziehen.
5: Wenn Aufträge kommen, habe ich Geld. Und dann kommen wieder Zeiten, da ist es trocken.
1: Solche trockenen Phasen können Wochen dauern, manchmal Monate. In diesen Zeiten verändert sich für Masole auch das Wetten. Es geht nicht mehr nur um Spaß. Dann hofft er, mit einer Wette die finanzielle Lücke zu füllen.
5: Ich hatte einmal fast 6 Monate lang keinen Auftrag. Gerade am Anfang dieser Zeit wollte ich mit den Wetten möglichst viel Geld machen.
1: Kurz vor 30 weiß Marvin Masole nicht mehr so genau, wohin es beruflich gehen soll. Die Fußballwetten geben ihm dagegen etwas, woran er sich festhalten kann.
4: Die Geschichte von Marvin Masole ist keine spezifisch ugandische. Sie ist eine afrikanische Geschichte. Genaue und umfassende Zahlen über die Größe des Wettgeschäfts und über das Wachstum gibt es nicht, weder von den Firmen noch von den Aufsichtsbehörden. Eine der wenigen Ausnahmen ist Südafrika. Dort wurden im letzten Jahr fast 65 Milliarden Dollar in Sportwetten investiert, ein Drittel mehr als im Vorjahr. Und in einer Umfrage in 6 afrikanischen Ländern gab jüngst über die Hälfte der Befragten an, im vergangenen Jahr gewettet zu haben. Junius Mabo Sichali beschäftigt sich seit Jahren mit der Sportwettenindustrie in Afrika. Der Sozialwissenschaftler aus Malawi, der in Großbritannien forscht, hat dazu die erste große Vergleichsstudie gemacht. Wir erreichen ihn am Telefon. Auch er sagt, in den letzten Jahren sei der Wettmarkt auf dem Kontinent enorm gewachsen.
8: The past few years we have seen massive growth in the sports betting industry and we have seen several companies coming into Africa introducing their services.
4: Es gebe mehrere Gründe für den Boom. Ein wesentlicher: Die internationalen Wettanbieter seien nach Afrika gekommen, weil ihr Geschäft anderswo schwieriger geworden sei.
9: In Europa und Amerika wurden die Vorschriften verschärft. Die Wettunternehmen stehen dort unter strenger Beobachtung. Also kamen sie nach Afrika, weg von der scharfen Kontrolle in Europa. Und als sie hier ankamen, nutzten sie unser schwächeres regulatorisches Umfeld aus.
4: Neben internationalen Wettanbietern gibt es auf dem Kontinent inzwischen auch zahlreiche afrikanische, kleinere und größere. Sie bieten Wetten an auf fast alle Sportarten, von Pferderennen bis Basketball. Besonders wichtig aber sind Fußballspiele. Die großen europäischen Ligen werden in vielen Ländern Afrikas eng und leidenschaftlich verfolgt. Entsprechend oft wird auf die dortigen Spiele gewettet. Was alle Wettanbieter gemeinsam haben, sie sind laut und im Alltag sehr sichtbar. Anders als in der Schweiz, wo die Werbung fürs Wetten stark eingeschränkt ist, wirbt in vielen Städten Afrikas fast jedes zweite Plakat fürs Fußballwetten. Hinzu kommen Werbespots im Radio, im Fernsehen, im Internet, überall und immer wieder. Das spricht viele an.
8: I can say they have success, they manage to sell hope to the vulnerable youth or to helpless young people.
9: Es ist ihnen gelungen, orientierungslosen Jugendlichen Hoffnung zu verkaufen. Sie haben diese eingängigen Werbespots, die das Glücksspiel in einem positiven Licht darstellen.
10: Chasing that rush, that one big win. Some can't believe their luck.
4: Das große Glück sei nur eine erfolgreiche Wette entfernt, lautet die Botschaft vieler Werbung.
10: Life is all a bet.
4: Ein richtiger Tipp, ein Klick und dein Leben verändert sich.
11: Wow, gagné!
4: Wie einnehmend und unterhaltsam die Wettanbieter operieren, zeigt uns Marvin Masole.
6: Jetzt hast du Fleisch im Haar. So, if I say,
1: Wir sitzen auf dem abgewetzten Sofa in Masoles Einzimmerwohnung. Zwischen uns sein Smartphone. Früher musste Masole für eine Wette noch außer Haus. Heute trägt er sein Wettbüro ständig mit sich herum. Auch das ist typisch. Handys haben sich in Afrika in den vergangenen Jahren rasant verbreitet. Immer mehr Menschen setzen ihre Wetteinsätze direkt online. In Uganda findet laut dem nationalen Glücksspielregulator inzwischen mehr als 90% des Glücksspielgeschäfts online statt. Auch die Umfrage aus 6 afrikanischen Ländern zeigt, die große Mehrheit wettet mobil. Das hat für Masole auch einen ganz praktischen Vorteil.
6: The phone becomes a place you can go in secrecy and do your thing.
5: Das Handy wurde zu einem Ort, an dem ich heimlich wetten kann, ohne dass mich jemand dafür verurteilt.
1: Die Wett-App ist aufgebaut wie ein kleines Casino. Es wartet eine ganze Spielwelt.
6: So there is Wheel of Luck too, then Mayan Gold, African Gold, Casino Bar.
1: Aber am liebsten wettet Masole trotzdem auf Fußball, wie mehr als 80% der Wettenden in Uganda. Dabei bleibt es längst nicht bei der Frage, wer gewinnt. Ein einziges Spiel zerfällt in Dutzende, manchmal hunderte kleine Wetten. Wer führt nach 10 Minuten? Treffen beide Teams? Letzter Torschütze, Karten, Eckbälle. Für fast jeden Moment des Spiels gibt es eine Wette. Manche dieser Wetten sind nach wenigen Minuten entschieden. Aber dann wartet schon die nächste. Und die Wetteinsätze können winzig sein, sogenannte Mikrowetten. Masole zeigt Wetten über 100 oder 1000 Schilling, also 2 Rappen, 20 Rappen. Fast nichts könnte man meinen. Doch in Uganda liegt der Medianlohn bei rund 40 Franken im Monat. Auf dem Display lockt für ein paar Rappen plötzlich ein möglicher Gewinn in Höhe eines Monatseinkommens.
6: That feeling of like there's a possibility. I'm expecting some money, hopefully, that you know, there's a possibility that I can wake up one day and I'm a millionaire.
5: Mich treibt dieses Gefühl an, dass es klappen könnte, dass ich eines Morgens aufwache und plötzlich Millionär bin.
1: Rund ums Wetten ist auf WhatsApp, Instagram und anderen Plattformen längst eine eigene kleine Welt entstanden. Freunde schicken sich Tipps und Quoten. Gewinner posten Screenshots ihrer Treffer, inklusive Jubel-Emojis. Andere machen aus ihren Prognosen gleich ein Geschäft. Manche Anbieter arbeiten mit komplexen Statistiken und Modellberechnungen. Andere verkaufen schlicht den Eindruck, sie wüssten mehr als alle anderen. Masole zeigt mir Dutzende WhatsApp-Gruppen mit klingenden Namen wie VIP oder VVIP, Very, Very Important Person. Dort werden ganze Tipppakete verkauft, mit dem Versprechen eines sicheren Gewinns. Und genau da beginnt das Tricksen.
6: Of the 5, 3 will win.
5: Von 5 Tipps funktionieren vielleicht 3. Und genau diese 3 zeigen sie danach in ihrer Werbung.
1: Die Verlierer sieht niemand. Masole selbst braucht für seine Wette an diesem Abend kein VVIP-Paket. Er bleibt bei seinem Klassiker, beide Teams treffen. Darauf hofft er, zuerst zu Hause auf dem Sofa, dann im Wettbüro. Halbzeit. Arsenal führt gegen Manchester City mit 2-0. Marvin Masoles Wette lebt noch. City müsste nur auch noch treffen. Masole setzt nochmals 5'000 Schilling, rund einen Franken. Diesmal auf mindestens 4 Tore im ganzen Spiel. Eine Wette läuft noch, die nächste liegt schon daneben. Masole kennt dieses noch einmal gut. Wenn kaum Geld hereinkam, setzte er erst recht auf die Hoffnung, mit einer Wette mehr daraus zu machen, bis er merkte, wohin das führen kann.
5: Du verlierst, verlierst, verlierst. Du verlierst Geld, du hast keine Arbeit. Aus Erfahrung weiß ich, das ist ein schlechter Ort.
1: Masole presst die Handballen fest gegeneinander.
4: Die Halbzeitwette von Marvin Masole ist eine von Millionen, die allein an diesem Abend in ganz Afrika platziert werden. Ausgerechnet in Afrika, mag man denken. Auf jenem Kontinent, wo mehr Menschen in extremer Armut leben als irgendwo sonst auf der Welt, wo viele mit ein paar Dollar am Tag über die Runden kommen müssen. Doch was heißt es, wenn man das Wenige, das man hat, auf eine Wette setzt und verliert? Wir suchen nach Antworten im Westen des Kontinents, in einem Vorort von Accra. Wie in Kampala ist das Wetten auch in der Hauptstadt von Ghana allgegenwärtig, auf Werbeplakaten und im Alltag der Menschen. In einer Umfrage gab hier kürzlich die Hälfte der Befragten an, im vergangenen Jahr gewettet zu haben. Hier, wo Accra langsam ausfranst und ins Ländliche übergeht, steht am staubigen Straßenrand ein Mangobaum. Unter ihm sitzen rund 10 junge Männer und warten auf Kundschaft. Sie sind Taxifahrer mit dem Motorrad. Die Kunden setzen sich hinten auf den Sitz und lassen sich, oft über kleine Pfade, zu ihrem Ziel bringen. Doch Kunden gebe es gerade wenig, sagt einer der Männer. In der Regenzeit blieben die Menschen zu Hause. Die Mototaxifahrer gelten als eine der Gruppen, die am häufigsten wetten. Wer auf Kunden wartet, hat Zeit, das Handy in der Hand und hofft auf einen schnellen Nebenverdienst. Als das Gespräch auf das Thema Sportwetten kommt, zeigt sich denn auch bald, fast alle hier wissen gut Bescheid darüber, wie es geht und darüber, welche Risiken es gibt. Doch die meisten sagen auch, sie wüssten das nicht aus eigener Erfahrung. Gambeln, das tun die anderen.
11: Okay, for me, I don't stick bet, but mostly what I know about bet is, if you are addicted to it, is where it's bad.
12: Ich selbst wette nicht, aber was ich über Wetten weiß, ist vor allem, dass es schlimm ist, wenn man davon abhängig wird. Man versucht bei jedem Match mitzuwetten, obwohl man gar nichts darüber weiß. Manchmal gewinnt man, manchmal verliert man. Ich habe Geschichten gehört, dass manche Leute ihr ganzes Geld verspielen und sie sogar selbst Schaden zufügen. Manche begehen sogar Selbstmord und so weiter. Das ist, was ich so höre.
4: Doch das Gespräch mit den jungen Männern unter dem Baum und an weiteren Taxistandplätzen im Ort verändert sich, je länger man sitzen bleibt. Ist das Vertrauen einmal gewonnen, sagen viele irgendwann, dass sie selbst eben doch auch spielen und dass es schwierig sei, zu verlieren. Es sind auch hier selten große Summen. Das Problem ist vielmehr, dass es meist nicht bei der einen Wette bleibt. Mehr als die Hälfte der Wettenden in Afrika spielt gemäß einer Studie mindestens wöchentlich. Ein Viertel tut dies sogar täglich. Einer der Männer erklärt, wie es ist, wenn er viel verliert. Umgerechnet 10 bis 15 Franken, meint er damit.
13: At that moment, you can't control yourself. Your mind will be so, like, busy, like, you don't know even what to do.
12: In diesem Moment kannst du dich nicht beherrschen. Deine Gedanken rasen, als wüsstest du gar nicht, was du tun sollst. Es wird Zeit brauchen. Vielleicht löschst du sogar die Wett-App auf deinem Handy. Aber nach 3 oder 4 Monaten sagst du dann, ich probier's noch mal. Und du machst weiter mit dem, was du vorher gemacht hast.
4: Verlieren, leiden, es nochmal versuchen, das tun hier offenbar viele. Fast alle in der Runde kennen Leute, die deshalb in Probleme geraten sind. Freunde, die sich verschuldet haben, Familien und Ehen, die auseinandergebrochen sind. Einer, der das besonders eindrücklich beschreibt, ist Reynold. Der 26-Jährige mit Baseballmütze und Trikot des FC Barcelona wettet selbst und er redet offener darüber als die meisten anderen.
12: Weil es keine Arbeit gibt, hat man das Gefühl, dass man über diese Plattform an Geld kommen kann. Und wenn sie dich schlagen, willst du dein Geld zurück und das macht süchtig. Das ist einfach so.
4: Das Geschäft mit der Hoffnung, es floriert also gerade da, wo es sonst nicht viel Hoffnung gibt. Er kenne so viele, denen es so ergangen sei, sagt Reynold dann. Viele würden irgendwann beginnen, Geld zu leihen und damit das Vertrauen anderer zu verspielen. Und spätestens ab da werde es gefährlich.
12: Die Leute wissen das nicht, aber es ist viel schädlicher als Drogen. Wir sollten doch versuchen, diese Welt besser und schöner zu machen. Aber stattdessen verbringen wir unsere Zeit damit. Verstehst du?
4: Reynold geht gar so weit, dass er Sportwetten hoch besteuern oder rundweg verbieten würde, um die Entwicklung des Landes zu fördern, wie er sagt.
7: If the government wants the development of the country, it's a perfect thing.
11: They have to stop that.
7: Yes.
4: Das Bewusstsein für die Risiken des Wettbooms wächst. Von einem Verbot ist man in den meisten Ländern Afrikas aber weit entfernt. Das zeigt auch die Vergleichsstudie des Sozialwissenschaftlers Sitjali. Zwar gäbe es auch in vielen afrikanischen Ländern Spielwettengesetze, die Dinge wie Mindestalter oder Wettwerbung regelten. Doch das Hauptproblem sei die Umsetzung.
12: Wir haben ein sehr großes Problem damit, Regulierung in Afrika durchzusetzen. Die Regierungen haben das Narrativ der Wettfirmen übernommen, dass alles in der Verantwortung des Spielers liegt. Aber in Wirklichkeit ist es nicht seine Verantwortung, denn es ist die Wettindustrie, die diesen Menschen dazu gebracht hat, dieses süchtig machende Produkt zu konsumieren.
4: Bisher sei es allzu oft so, ergänzt Sitjali noch, dass die meisten Regierungen sich damit begnügten, die Steuererträge einzunehmen, die die Wetten abwerfen.
3: 3-0. Marvin Masole hat beide Wetten verloren. Beide um genau ein Tor. Verloren, also weg damit. Die Fetzen der Wettscheine landen auf dem Boden. Bald wird Masole zum ersten Mal Vater. Dann trägt er die Verantwortung nicht nur für sich, sondern für eine ganze Familie. Weiter wetten will Masole trotzdem. Nur will er aufpassen, dass es sein Leben nicht mehr so bestimmt wie früher, als er mit Wetten Geldprobleme lösen wollte. Und bald stellt sich für ihn noch eine andere Frage. Wie würde er reagieren, wenn sein eigenes Kind später einmal wettet?
5: Kinder könnten Wetten irgendwann einfach als eine Möglichkeit sehen, Geld zu verdienen. Bei meinem eigenen Kind wäre mir damit nicht ganz wohl. Aber die Kultur verändert sich.
3: Das aber sei ein Problem für morgen. Jetzt will Masole erst einmal etwas essen.
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2: Und hier auf SRF News geht es nun weiter mit einer Nachrichtenübersicht.

0: Die Nachrichten von SRF um 12 Uhr mit Manuela Burgermeister. Der dänische Außenminister Lars Løkke Rasmussen äußert sich positiv zu möglichen Abkommen mit den USA zur Grönlandfrage. Nächste Woche könne eine gute Woche werden für Grönland, Dänemark und die USA, schreibt er auf den sozialen Medien. Dann, wenn ein bindender Vertrag unterzeichnet werde, der die Sicherheit in der Arktis und im Nordatlantik stärke. Details zum möglichen Vertrag nennt er aber nicht. US-Präsident Donald Trump hat am Abend gesagt, ein Abkommen stehe. Die USA würden die vollständige Kontrolle über die Sicherheit Grönlands übernehmen und ihre Militärpräsenz ausbauen. Grönland ist weitgehend autonom, gehört aber zum Königreich Dänemark. In Russland laufen die Parlamentswahlen. Rund 110 Millionen Menschen sind zur Stimmabgabe aufgerufen. Die Wahl ist allerdings eingeschränkt. Nur kremlnahe Parteien wurden zugelassen. Nun sagt Russland, es habe Cyberangriffe auf das Online-Wahlsystem gegeben. Die Lage sei aber unter Kontrolle, sagte die Leiterin der Wahlkommission in den russischen Medien. International werden die Wahlen in Russland kritisiert. Die EU-Kommission sagt, die Opposition werde systematisch unterdrückt und dass Russland auch in besetztem ukrainischem Territorium wählen lasse, sei völkerrechtswidrig. In die Schweiz zu zwei kurzen Meldungen. Im Kanton Schaffhausen sind mehrere hundert Fische gestorben in einem Bach in Oberhallau. Die Polizei sagt, chlorhaltiges Wasser aus einem privaten Schwimmbecken sei in den Bach gelaufen. Warum ist noch unklar? Das Wasser sei korrekt abgelassen worden. Und im aargauischen Ottmarsingen ist ein 18-Jähriger am Abend mit einem Sportauto verunfallt. Das Auto hat sich überschlagen. Er und seine 16-jährige Beifahrerin wurden verletzt, sagt die Polizei. Er hatte den Führerausweis weniger als einen Tag lang. In München sind am Vormittag die Tore zum Oktoberfest aufgegangen. Die offizielle Eröffnung mit dem traditionellen Anstich des ersten Bierfasses findet in diesen Minuten statt. Es ist das erste Mal, dass Münchens neuer Oberbürgermeister Dominik Krause von den Grünen das erste Fass ansticht. Das Münchner Oktoberfest dauert 16 Tage. Erwartet werden auch dieses Jahr mehr als 6 Millionen Besucherinnen und Besucher. Das Wetter heute, viel Sonnenschein bei 21 bis 25 Grad. Das waren Nachrichten von Radio SRF, verantwortlich Jan von Tobel.
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2: Das ist das Wochenendprogramm von SRF 4 News, nun mit einigen Hintergrundbeiträgen aus den vergangenen Tagen. In der kommenden halben Stunde beschäftigen wir uns unter anderem mit chinesischer Spionage, denn auch an Schweizer Unis ist die ein Thema, mit einem politischen Schritt der italienischen Ministerpräsidentin Giorgia Meloni, den die Opposition für ein durchsichtiges Wahlkampfmanöver hält, und mit Ölverschmutzungen in der Straße von Hormuz, Verschmutzungen, die ganze Ökosysteme bedrohen. Mein Name ist Katrin Hies, schön haben Sie eingeschaltet. Erst aber zu Neuigkeiten aus dem Bundeshaus. Mordfälle sollen in der Schweiz nicht mehr verjähren. Das hat das Parlament entschieden und damit eine jahrelange Diskussion beendet. Bisher war es so, wenn ein Mord nach 30 Jahren nicht aufgeklärt ist, wird niemand mehr verurteilt. Warum hat das mit der Unverjährbarkeit so lange gedauert? Silvia Staub hat nachgefragt bei Gerichtskorrespondentin Sibylla Bondolfi.
3: Ich beobachte eine Art Spaltung zwischen der Gesellschaft, aus der Druck kommt gegen die Verjährung, und der Justiz, die die Verjährung befürwortet. Also die Kommissionen haben sich wohl davon beeinflussen lassen, dass in der Vernehmlassung viele dagegen waren, dass Mord unverjährbar sein soll. Und dass die Justiz sich wehrt, ist auch verständlich. Also die Polizei, Staatsanwaltschaften und Gerichte sind schon mit den aktuellen Fällen völlig überlastet. Da ist es nicht sehr attraktiv, auch noch alte Fälle wieder aufrollen zu müssen, zumal die ja häufig schwer zu lösen sind.
4: Wie groß ist denn dieses Problem überhaupt in der Schweiz? Gibt es da viele Mordfälle, die ungeklärt verjährt sind oder demnächst verjähren könnten, ohne gelöst zu werden?
3: Ja, viel ist relativ. Ich finde schon, also vor allem aus den 70er und 80er Jahren gibt es einige ungelöste Mord- und Vermisstenfälle. die Leute bis heute beschäftigen. Zum Beispiel der Fünffachmord von Seven, der Kristallhöhlenmord, dann mehrere Kinder der Mordserie der 80er Jahre, also da sind doch noch einige Kinder vermisst und noch viele andere Fälle. Aber für diese Fälle ändert sich gar nichts. Also unverjährbar werden nur Mordfälle, die bei Inkrafttreten der Gesetzesänderung noch nicht verjährt waren. Es gibt keine Rückwirkung. Also unverjährbar werden nur die Mordfälle, die ungefähr ab 1997 begangen wurden. Also zum Beispiel der Fall des Rabbiners, der 2001 auf offener Straße in Zürich erschossen wurde. Oder die beiden Toten im Heidiland 2012. Das sind allerdings eher Einzelfälle. Weil ausgerechnet ab Ende der 90er Jahre hat die DNA-Technologie dazu geführt, dass wir heute sensationelle Aufklärungsraten haben. Also je nach Jahr werden so zwischen 96-100% der Tötungen aufgeklärt. In Zukunft wird es also hoffentlich gar nicht so viele ungelöste Fälle geben, mit denen sich die Behörden beschäftigen müssen.
4: Und Sie sagen, heute ist das Problem gar nicht mehr so groß. Viel wird schon von Beginn weg aufgeklärt. Und die Gerichte, die warnen vor zusätzlichem Aufwand, der am Ende keinen wirklichen Nutzen bringe. Warum hat sich

0: Taten und wann nicht. Woher stammt denn die grundsätzliche Idee, dass manche Verbrechen verjähren können und manche nicht?
1: Die Idee der Verjährung an sich ist im 19. Jahrhundert entstanden und bei den nicht so schweren Delikten ist sie ja bis heute unbestritten. Also, dass ein Diebstahl irgendwann mal verjährt, das ist eigentlich unbestritten. Das stört niemanden, weil einfach das Unrecht nicht so groß ist, dass man diesen Aufwand nach Jahren noch betreiben soll. Und die Idee an und für sich, dass auch Mord verjähren soll, die entstand im 19. Jahrhundert, wie gesagt. Damals war es sehr schwer, nach Jahren noch einen Mord aufzuklären. Und mit der Verjährung wollte man auch bei einem schweren Verbrechen eine Art Schlusspunkt setzen, damit endlich Ruhe ist und die Leute vergessen. Also man sprach damals vom sogenannten Rechtsfrieden. Doch heute ist die Mentalität eine ganz andere. Also die Leute beschäftigen sich gerne mit alten Verbrechen und sie gedenken der Opfer sehr bewusst, auch auf den sozialen Netzwerken. Und wenn da einer kommt und sagt, jetzt ist aber mal gut, das ist so lange her, vergesst diese Menschen einfach mal, dann ist das für viele ein Hohn. Also der sogenannte Rechtsfrieden ist heute eine Illusion geworden.
2: Gerichtskorrespondentin Sibylla Bondolfi. China spioniere die Forschung aus und schleuse dafür gezielt Wissenschaftlerinnen und Wissenschaftler an westlichen Unis ein. Dieser Vorwurf ist nicht neu. Eine Recherche von mehreren deutschen Medien präsentiert jetzt aber erstmals Zahlen dazu. So sollen die deutschen Behörden auffallend viele chinesische Visumsanträge für Forschungs- und Studienaufenthalte abgelehnt haben. 400 Absagen sollen es im Jahr 2025 gewesen sein. Wie berechtigt ist diese Angst vor chinesischer Spionage? Das hat Amir Ali Ralf Weber gefragt, er ist Professor und China-Forscher an der Uni Basel.
3: Ja, ich glaube, die Sorge ist durchaus berechtigt. Wir wissen aus der Forschung, aus Gerichtsfällen, die gut dokumentieren, wie solche Prozesse funktionieren, dass das tatsächlich versucht wird von der Volksrepublik China, aber auch von anderen Ländern natürlich, obwohl China da eine der dominantesten Kräfte darstellt, so dass die Natur der Sache bekannt ist. Und man muss aber auch, weil es ja hier um Spionage letztlich auch handelt, von einer großen Dunkelziffer ausgehen, weil das in der Natur der Sache liegt. Die Fallzahl selber, 400, das tönt nach viel, nicht? Man müsste das jetzt dagegen halten, gegen all die erteilten Visa, um das auch gut einordnen zu können. Ich würde davon ausgehen, dass Deutschland die meisten Bewerbungen um ein Visa immer noch zulässt.
4: Bevor wir hier noch weiter in die Tiefe gehen, erklären Sie uns doch mal kurz, wie konkret sieht diese Spionage aus?
3: Ich glaube, es gibt verschiedenste Formen und gewisse Formen sind einfacher in den Blick zu kriegen als andere, die informeller passieren nicht. Es kann sein, dass jemand unter einem Deckmantel kommt, einer ganz anderen Tätigkeit hier nachgeht und dann Spionage betreibt. Es kann jemand hierher kommen und erst in ein paar Jahren über die Zeit durch Kontaktaufbau in Spionagetätigkeiten geraten. Also hier steht das Modell letztlich zugrunde, dass man, jemand kommt her und in der wissenschaftlichen Beschäftigung selbst wird dann Spionage versucht. Das ist eine Variante, vielleicht nicht mal die dominanteste. Das kann sein, dass es hier dann um Wissenstransfer geht, den die betroffene Universität, Forschungseinrichtung nicht mitkriegt. Nicht? Das kann im technischen Bereich, ist sehr anfällig auf solche Dinge. Alles, was irgendwie hilfreich sein könnte, und das ist da im Blick. Und wir wissen aus der Geschichte heraus, dass die Volksrepublik China seit den 70er, 18 Jahren nicht das Programm hat, Wissen nach China zu holen, eine Wissensmacht, eine Technologiemacht zu werden. Das heißt, diese Bemühungen, die sind nicht neu. Sie haben vielleicht heute in der geopolitischen Lage eine neue Brisanz und darum schauen ganz viele Länder ganz anders auf dieses Thema.
4: Es gibt ja eben auch in der Schweiz Universitäten, die bei chinesischen Forscherinnen und Forschern genau hinschauen. Wie ist die Bedrohung in der Schweiz?
3: Die Diskussion in der Schweiz verläuft sehr ähnlich letztlich. Der Kanal, der sich so ein bisschen herausbildet, ist anders. Die ETH hat hier eine Vorreiterrolle übernommen, die seit Herbst 2025 strenger prüft, das viel chirurgischer macht. Es werden vier Kriterien angewählt. Kommt jemand aus einem Risikoland oder einem sanktionierten Land? Wie ist die Vorbildung? Gibt es da militärnahe Universitäten im CIVI sozusagen? Wie wird der Aufenthalt in der Schweiz finanziert? Sind das staatlich gelenkte, vielleicht mit sich Sicherheitsbedenken verknüpfte Institutionen, die hier finanzieren? Und was ist letztlich das Fachgebiet? Nicht, ist das etwas in Hochtechnologie, Cybersecurity? Und wenn diese Kriterien vorliegen, dann tritt in der ETH überhaupt erst ein Verfahren in Gang, in dem man sur dossier

0: nicht eine Person sich anschaut, eine Empfehlung abgibt und dann einen Entscheid trifft. Das ist meines Erachtens ein sinnvoller Raster. Die Frage ist, ob das funktioniert, was man damit in den Blick kriegt und was nicht. Das Phänomen ist letztlich sehr breit, aber was die ETH hier vorgelegt hat, erachte ich durchaus als eine Art Pionierarbeit. Und interessanterweise ist hier letztlich dann die Universität, nicht im Fahrersitz. Nicht die Behörden, die über Visa das regeln, sondern die Universität. Das kommt mit eigenen Problematiken. Letztlich muss dann auch eine Universität abschätzen können, was sind Sicherheitsbedenken, muss nachrichtendienstliche Kontexte einordnen können, ob eine der Universität das kann, ob sie das tun sollte, ob die beteiligten Professuren das tun sollten, ist eine schwierige Frage. Und ich glaube, es ist ein anderer Weg als Deutschland, das derzeit geht. Aber man wird mit den Erfahrungen sehen, wie das funktioniert. Und wichtig ist vielleicht einfach, dass über diese verschiedenen Wege dann Diskussionen stattfinden und man genau hinschaut, kritisiert das eine oder andere und versucht eine Justierung vorzunehmen, die eben schaut, dass auch diese unangenehmen Prozesse, die da stattfinden, dass man die in einem liberaldemokratischen Kontext stattfinden lässt.
1: Sie arbeiten ja zum Schwerpunkt China. Wie wird denn in China das wahrgenommen, diese Bemühungen in Europa, im Westen, hier Spionageversuche abzuwehren?
0: Ja, das wird sicher von der parteistaatlichen Seite und den gesteuerten Medien verurteilt. Da wird schnell, kommt ein Xenophobie-Rassismus-Vorwurf auf. Das kommt der Agenda der Partei letztlich zugute. Man unterstützt ein Narrativ, das in China sowieso gefahren wird, dass man gegen China sei, dass man gegen Chinesen und Chinesinnen sei. Da ist es eben wichtig, dass wir nicht in dieses Vokabular verfallen und versuchen, genau zu sein, was wir wie wo meinen und dass es nicht darum geht, ein chinesisches Volk letztlich für ein Regime unter Generalverdacht zu stellen. Das andere ist, dass China selber natürlich mit ähnlichen Mitteln auffährt. In der Volksrepublik China wird sehr genau über westliche Forscher und Forscherinnen gesprochen, die nach China kommen. Es gibt Videos an Universitäten, dass das Spione seien. Da ist ein wenig von der Differenzierung, die hier im Diskurs eingefordert wird, spürbar. Und letztlich auch gibt es einfach die Menschen, die Wissenschaftler, Wissenschaftlerinnen selber, die wie alle anderen zum größten Teil an Wissen interessiert sind, die auf diese Prozesse schauen und dann versuchen, sich anders auszurichten. Als zum Beispiel die ETH, diese Bedingungen bekannt gemacht hat. Die Kriterien gab es in chinesischen Online-Foren-Diskussionen. Ja, man kann ja dann nach Lausanne an die EPFL gehen, nicht, wenn das in Zürich schwieriger wäre. Das ist ganz pragmatisch, das gibt es auch. Von dem her kommt es sehr darauf, wer in China auf das schaut. Und dann wird eine Art andere Haltung erkennbar.
2: China-Experte Ralf Weber von der Universität Basel. Ja, und das dürfte viele Italienerinnen und Italiener freuen. Ministerpräsidentin Giorgia Meloni will die Motorfahrzeugsteuer größtenteils abschaffen. Der Zeitpunkt ist auffällig. Nächstes Jahr sind in Italien nämlich Wahlen und Melonis Partei liegt in den Umfragen hinter der Opposition. Wie ist diese Steuererleichterung also zu deuten und was verspricht Meloni der Bevölkerung genau? Das wollte Silvia Staub von Italien-Korrespondent Franco Battel wissen.
3: Es geht um eine Steuer, die in Italien höchst unbeliebt oder sogar verhasst ist. Es geht um die Steuer auf Autos und Motorräder, die schnell einmal ein paar hundert Euro pro Jahr ausmachen kann. Die soll jetzt nicht ganz, aber zu einem großen Teil abgeschafft werden. Für Motorräder soll diese Steuer ganz verschwinden. Und sie soll auch verschwinden für die Autos der unteren oder mittleren Preis- oder Leistungsklasse. Die Steuer bleibt also nur für Autos der obersten Leistungs- oder Preisklasse. Das bringt unter dem Strich natürlich schon für eine mittelständische italienische Familie eine ganz deutliche Entlastung.
4: Und das ist ja auch die Argumentation der Regierung Meloni, dass sie da die Bevölkerung entlasten will. Wie groß wäre denn die finanzielle Erleichterung für Autobesitzerinnen und Besitzer?
3: Der Bollo, also die Steuer für einen Mittelklassewagen, kostet in Italien etwa zwischen 200 und 300 Euro. Oft haben Familien dann aber auch noch ein Motorrad oder sogar zwei oder noch eine Vespa oder was auch immer. Also da läpperten sich unter Umständen auch 400 oder 500 Euro pro Jahr zusammen. Das ist für eine italienische Familie viel, denn die italienischen Löhne sind im Vergleich zur Schweiz klar tiefer. Ein Beispiel, ein Verkäufer verdient in Italien selten mehr als 1.000 oder 1.200 Euro, eine Lehrerin vielleicht 1.600 oder 1.800 Euro. Und dazu kommt, dass die Preise in Italien in den letzten Jahren stark angestiegen sind, vor allem auch die Energiekosten. In Italien heizen ja viele mit dem teurer gewordenen Gas. Darum, eine jährliche Steuer, die im Durchschnitt etwa 200 bis 400 Euro ausmacht, kann eine italienische Familie also ganz erheblich belasten.
4: Dementsprechend wäre also der Wegfall dieser Steuer tatsächlich eine ziemlich große Erleichterung für viele. Jetzt fällt aber der Zeitpunkt vor den Wahlen schon auf. Geht es Meloni denn tatsächlich nur um das Wohlergehen der Mittelschicht?
3: Also für die Opposition ist das eine ganz klare Sache. Diese Steuer, sagt die Opposition, ist ausschließlich oder sei ausschließlich ein Wahlkampfmanöver Melonis, um möglichst viele Stimmen anzuziehen. Man muss ja auch wissen, dass der Verlust der Kaufkraft auf dem italienischen Sorgenbarometer immer ganz weit oben steht. Also das beschäftigt in Italien die Leute sehr stark. Aber eben, verräterisch ist ja sicher der Zeitpunkt. Das Parlament entscheidet dieser Tage über das neue Wahlgesetz. Kaum wird dieses neue Wahlgesetz verabschiedet sein, dann wird Italien in den Wahlkampfmodus rüber switchen. Und genau zu diesem Zeitpunkt kommt nun Meloni mit dieser Steuerreduktion. Das ist natürlich kein Zufall. Meloni versucht damit ganz zweifellos in den Wahlkampfmodus einzusteigen.
4: Könnte dieses Manöver für Meloni denn aufgehen?
3: Durchaus, denn solche Wahlgeschenke haben in Italien schon fast Tradition. Ich erinnere mich zum Beispiel daran, dass Silvio Berlusconi 2008 kurz vor der Wahl versprach, die Immobiliensteuer zu reduzieren. Also für jene Italienerinnen und Italiener, die nur ein Haus oder eine Wohnung besitzen, fiel diese Steuer damals ganz weg. Übrigens ist das bis heute so. Das war für Berlusconi und fürs bürgerliche Lager, eben vor knapp 20 Jahren, ein wichtiger Erfolg. Auch dank diesem Versprechen gewann das bürgerliche Lager damals die Wahl. Aber auch die Linke macht solche Geschenke. Der sozialdemokratische Premierminister Matteo Renzi etwa schenkte schlechter Verdienenden im Jahr 2014 einen monatlichen Bonus von 80 Euro. Und er gewann damit die anstehende Wahl ins EU-Parlament mit einem Rekordergebnis. Also, solche Geschenke können in Italien ganz gut funktionieren.
2: Italien-Korrespondent Franco Battel zur Abschaffung der Kfz-Steuer in Italien. Und von dort geht's jetzt weiter Richtung Norden. Wie vereint ist das Vereinigte Königreich überhaupt noch? In Schottland, Wales und Nordirland kämpfen verschiedene Parteien seit Jahrzehnten für mehr Selbstbestimmung. Am liebsten würden sie sich von Großbritannien ganz loslösen. Jetzt rücken diese Parteien, die die Unabhängigkeit wollen, enger zusammen. In Cardiff in Wales gab es zum ersten Mal ein offizielles Treffen ihrer Vorsitzenden, die momentan auch in ihren jeweiligen Ländern regieren. Ja, was fordern Sie von Premierminister Andy Burnham? Das hat Julius Schmid, unsere Großbritannien-Korrespondentin Fiona Endres, gefragt.
5: Die drei Regierungschefs, die fordern, dass ihre Länder selbst bestimmen dürfen, ob sie über eine Unabhängigkeit vom Königreich abstimmen dürfen oder nicht. Das ist aktuell nicht der Fall. Es braucht in jedem Fall die Zustimmung der britischen Regierung dafür. Und deshalb ist das vor allem eigentlich eine Kampfansage. Eine Formulierung war zum Beispiel, die Zeit von Westminster, also dem britischen Regierungssitz in London, die sei nun vorbei.
6: Eine Kampfansage, sagen Sie. Und es ist ja auch besonders. Es war nämlich das erste Mal, dass sich diese Parteien zu so einem Treffen verabredet haben. Wie ist es dazu gekommen?
5: Ja, die drei, die sprachen heute von einem historischen Moment. Und das ist es aktuell tatsächlich in gewisser Weise. Denn es ist gerade das erste Mal überhaupt in der Geschichte, dass in allen drei Ländern eine Partei an der Macht ist, die sich für eine Unabhängigkeit des Landes vom Vereinigten Königreich stark macht. Und zum Treffen beigetragen hat wahrscheinlich auch, dass der neue Premierminister Andy Burnham, der nun seit ein paar Monaten im Amt ist, er hat seit seinem Amtsantritt mehrmals davon gesprochen, dass Regionen mehr Selbstbestimmung bekommen sollen. Doch er hat bisher vor allem die Regionen Englands damit gemeint und das hat in Schottland, Wales und Nordirland ein bisschen für Unmut gesorgt.
6: Ja, diese Bestrebungen zur Unabhängigkeit von Großbritannien, die gibt es eben in Wales, in Schottland und in Nordirland. Wie geeint sind diese Bewegungen?
5: Vereint sind die drei Länder sicher in ihrer Abneigung gegenüber dem eher fernen und auch dominanten London. Doch sonst gibt es sehr große Unterschiede. Vor allem der historische Kontext ist sehr unterschiedlich oder auch, wie überhaupt die Kompetenzen zwischen den einzelnen Ländern und der britischen Regierung geregelt sind. Da gibt es große Unterschiede. Als Beispiel in Schottland gibt es ein eigenes Justizsystem, das ist Sache des Landes. In Wales hingegen aber gibt es kein Justizsystem, ein eigenes, sondern das ist das gleiche Justizsystem, wie auch in England gilt, und es sind auch die gleichen Gerichte.
6: Sie sagen, die Situation ist da jeweils sehr unterschiedlich. Welcher dieser drei Landesteile stellt denn für den Premier Andy Burnham das größte Problem da jetzt hinsichtlich dieser Unabhängigkeitsbestrebungen?
5: Ja, es ist vielleicht nicht bereits ein Problem, aber am stärksten ist diese Unabhängigkeitsbewegung sicher in Schottland. Da sind es je nach Umfragen rund die Hälfte der Schottinnen und Schotten, die dafür wären für eine Unabhängigkeit. Das ist in Wales oder in Nordirland einiges weniger. Da sind es gut ein Drittel der Bevölkerung, die dafür wäre. Doch besonders sensibel ist natürlich die Situation in Nordirland, denn dort hat genau diese Frage nach der Zugehörigkeit zum Vereinigten Königreich oder eben zu einem vereinten Irland jahrzehntelang zu Gewalt geführt. Und diese alten Wunden, die sind noch nicht verheilt.
2: Großbritannien-Korrespondentin Fiona Endres. Aus mehreren Tankern ist in der Straße von Hormuz und vor der Südküste Omans Öl ausgelaufen. Hintergrund ist der Iran-Krieg. Manche der Schiffe sind mit Seeminen kollidiert, andere wurden mit Raketen beschossen. Die Umweltschutzorganisation Greenpeace spricht von 5 Ölteppichen, welche das Ökosystem bedrohen. Mindestens einer der Ölteppiche habe die Fläche des Genfersees. Cornelia Kienle arbeitet am Ökotox-Zentrum des Wasserforschungsinstituts EAWAG. Selina Ett hat sie gefragt, wie schlimm diese aktuelle Situation sei.
7: Im Moment ist es schwierig abzuschätzen. Es gibt keine Angaben zur Menge von Öl, das ausgelaufen ist. Das Öl läuft ja in einem aktiven Kriegsgebiet aus. Das heißt, es ist eigentlich kein Ende abzusehen im Moment. Das kann noch mehr werden. Von daher würde ich sagen, die Situation ist schon sehr, sehr bedenklich.
8: Für viele Europäerinnen und Europäer ist diese Region eher unbekannt. Was sind das für Ökosysteme, die von den Ölteppichen bedroht werden könnten?
7: An der Straße von Hormuz besteht wirklich ein großer Teil der Küste aus Schutzgebieten mit sehr empfindlichen Arten. Da leben zum Beispiel Meeresschildkröten, die grüne und die echte Karettschildkröte. Es gibt dort vom Aussterben bedrohte arabische Buckelwale. Seekühe leben dort, Delfine und auch Zugvögel und eben Walhaie ziehen durch die Meerenge und die Zugvögel rasten im Moment im Gebiet auch. Und es gibt Mangrovenwälder dort, die einfach wirklich auch eine sehr wichtige Schutzfunktionen auch für die Küste haben und auch ein sehr, sehr empfindliches Ökosystem darstellen.
8: Wir kennen Bilder von anderen Ölkatastrophen, wo Enten oder Möwen mit verklebten Flügeln zu sehen sind. Was erwarten Sie als konkrete Schäden für Tiere und Pflanzen hier an der Meeresenge von Hormuz?
7: Also wenn das Öl die Küste erreicht, dann wird auch das auch hier passieren. Das heißt, das Öl verklebt das Gefieder von Seevögeln und auch das Fell von den Säugern und dadurch können die Tiere dann ertrinken oder eben auch erfrieren. Es kann die Korallen verkleben, die Pflanzen, Blätter und Wurzeln zum Beispiel sich wie so ein Ölfilm drauflegen, dann verklebt es die Kiemen von Fischen und dadurch die Fische können nicht mehr atmen, die ersticken oder eben auch die Photosynthese von den Pflanzen wird gehemmt oder eben kann gar nicht mehr stattfinden. Und alle Organismen, die eben filtrieren, zum Beispiel bei Muscheln oder Garnelen oder eben auch, wenn das Öl verschluckt oder eingeatmet wird, dann ist es wirklich akut toxisch für die Tiere.
8: Wenn wir uns diese Situation im historischen Kontext ansehen, wie groß ist sie verglichen mit anderen vergangenen Ölhavarien?
7: Also auch hier ist eine Aussage im Moment sehr schwierig, weil es einfach kaum verlässliche Informationen darüber gibt. Das Einzige, was es gibt, sind wirklich Informationen über die Fläche. Ich habe nochmal recherchiert, es gibt keine Informationen, welche Menge an Rohöl ausgelaufen ist. Ich meine, die bisher größte dokumentierte maritime Ölkatastrophe ist die Ölpest am Persischen Golf 1991. Und da sind eben über 1 Milliarde Liter Rohöl ausgetreten und haben wirklich dann die Küstenabschnitte und die Ökosysteme über Jahrzehnte beeinträchtigt und sind rund 30.000 Seevögel zum Beispiel durch die Ölpest gestorben damals.
8: Was für konkrete technische Möglichkeiten gäbe es denn, um diese Ölteppiche aufzufangen, aufzuhalten, einzudämmen?
7: Um zu verhindern, dass das Öl die Küste erreicht, könnte man Ölbarrieren anbringen. Genau, eben das funktioniert, sofern nicht der Wellengang nicht so hoch ist. Dann gibt es sogenannte Dispersionsmittel, die können den Ölteppich in kleine Tröpfchen auflösen und dadurch kann er dann durch Bakterien schneller abgebaut werden, aber natürlich auch durch Organismen besser aufgenommen werden. Und die Chemikalien selber sind auch nicht ganz unbedenklich. Was es auch noch gibt, sind so Adsorptionsmittel. Die haben eine ganz große Oberfläche, an denen dann das Öl gebunden wird und dann kann das dadurch aus dem Wasser entfernt werden. Und zu guter Letzt kann man auch noch mit sogenannten Skimmern den Ölfilm von der Oberfläche abnehmen. Das sind wie Schiffe, die einfach über die Meeresoberfläche fahren und dadurch den Ölfilm abnehmen.
8: Was weiß man, was wird konkret getan, um diese Ölteppiche aufzuhalten?
7: Im Moment gibt es auch dazu kaum Angaben. Also der Oman sagt, sie versuchen, den Ölteppich einzudämmen, aber auch ohne konkrete Informationen zu Maßnahmen. Und grundsätzlich kann man sagen, es ist all das, was ich gerade beschrieben habe, das in einem aktiven Kriegsgebiet einzusetzen, ist einfach wirklich schwierig. Was auch ein Problem ist, dass natürlich die Zuständigkeit fehlt. Und um wirklich effektiv was gegen die Ölteppiche ausrichten zu können, wäre eigentlich eine Waffenruhe nötig und dass die Crews, die das dann aufräumen, sozusagen da freies Geleit haben.
2: Cornelia Kienle arbeitet am Ökotox-Zentrum des Wasserforschungsinstituts EAWAG. Das war unser Blick zurück auf einige der Themen, die uns diese Woche beschäftigt haben. Hier auf SRF News geht's gleich weiter mit Aktualität. Am Mikrofon verabschiedet sich Katrin Hiss.

0: Die Nachrichten von SRF um 12:30 mit Manuela Burgermeister. Eine Einigung zu Grönland. Die USA, Dänemark und Grönland wollen nächste Woche ein Abkommen unterzeichnen. Was dazu bekannt ist und die Reaktionen darauf, schauen wir an mit unserem Nordeuropa-Korrespondenten. Und die Reaktion auf Ceuta. Die EU will künftig auf solche Migrationskrisen besser reagieren können. Wie das gehen soll, erklärt der EU-Migrationskommissar. Das Wetter heute: gibt es viel Sonne bei 21 bis 25 Grad. Der Streit um Grönland, lange schwelte er. US-Präsident Donald Trump hatte mehrmals gesagt, er wolle Grönland übernehmen. Grönland ist weitgehend autonom, gehört aber zum Königreich Dänemark. Nun hat es bei den Verhandlungen zwischen den USA, Grönland und Dänemark offenbar einen Durchbruch gegeben. Nächste Woche soll ein Abkommen unterzeichnet werden. Ich bin nun mit unserem Nordeuropa-Korrespondenten Bruno Kaufmann verbunden. Was weiß man denn zum Abkommen?
1: Es ist noch nicht veröffentlicht, aber eine Vielzahl.
0: Da scheint die Verbindung nicht gut zu sein. Wir versuchen es vielleicht später noch einmal. Ja, das scheint mir nicht optimal. Da müssen wir wohl abbrechen und versuchen es ein andermal wieder. Die EU reagiert auf die Ankunft zehntausender Migrantinnen und Migranten in der spanischen Exklave Ceuta. Der Vorschlag, wenn Migrationsbewegungen gezielt gesteuert und gegen die EU eingesetzt werden, dann sollen die Staaten von den normalen Asylregeln abweichen dürfen. Was das bedeuten könnte, erklärt EU-Migrationskommissar Magnus Brunner in der Samstagsrundschau von Radio SRF. Dominik Meyer.
2: Es gäbe Staaten, die Migration gezielt einsetzen würden, um Europa zu schwächen, sagt der EU-Migrationskommissar Magnus Brunner.
3: Und wir haben das gesehen beispielsweise an der weißrussisch-polnischen Grenze, wo Weißrussland und Russland wirklich Migration als Waffe gegen Europa verwendet haben, um Europa zu destabilisieren. Da müssen wir einfach schneller reagieren können.
2: Künftig sollen EU-Staaten auf einen massenhaften und von außen gesteuerten Ansturm von Migranten reagieren können. Sie sollen die Asylregeln vorübergehend verschärfen können. Das könne so weit gehen, dass Migrantinnen und Migranten vorübergehend der Zugang zu Asylverfahren verweigert werde.
3: Das kann durchaus sein. Wir müssen jetzt uns im Detail auch anschauen, wie es rechtlich überhaupt möglich ist, solche Sonderverfahren auch zu machen. Aber ja, es geht darum, flexibler, schneller reagieren zu können.
2: Würde die EU mit solchen Krisenmaßnahmen nicht Pushbacks, also illegale Rückweisungen an der Grenze, faktisch legalisieren?
3: Ich würde das nicht Pushback nennen, weil das ist eine negative Konnotation. Aber es ist schon, dass wir flexibler gestalten können, die Verfahren, und dadurch schneller werden.
2: Die Grundrechte aber müssten in jedem Fall gewährt bleiben, sagt Migrationskommissar Brunner. Die EU werde nun prüfen, was rechtlich überhaupt möglich sei. Parallel dazu brauche es Gespräche mit Herkunfts- und Transitländern, damit diese Migranten nicht einfach Richtung Europa ziehen ließen.
0: Dominik Meyer. Und wir versuchen es noch einmal mit unserem Nordeuropa-Korrespondenten Bruno Kaufmann, um über das Abkommen zwischen Grönland, Dänemark und den USA zu sprechen. Bruno Kaufmann, was weiß man zum Abkommen? Können Sie mich hören, Bruno?
4: Ja, ich höre Sie, ja.
0: Gut.
4: Hören Sie mich?
0: Jetzt höre ich Sie auch. Können wir es probieren?
4: Genau.
0: Was weiß man denn zum Abkommen?
4: Ja, der Text, der ist ja noch nicht veröffentlicht, aber eine Vielzahl von Meldungen aus dem Weißen Haus wie auch den Regierungszentralen in Nuuk und Kopenhagen deuten auf drei wichtige Bestandteile hin. Erstens soll das Sicherheitsabkommen aus dem Jahre 1951, das US-Stützpunkte erlaubt, unbefristet verlängert werden. Zweitens sollen die USA mehr Einfluss darüber erhalten, wer in Grönland in sicherheitsrelevanten Infrastrukturen investieren darf. Und drittens wird das Selbstbestimmungsrecht Grönlands wie auch die Souveränität des dänischen Königreiches respektiert.
0: Es wurde ja lange verhandelt zwischen Grönland, Dänemark und den USA. Wie fallen denn nun die Reaktionen aus?
4: Ja, durchgehend positiv, auch wenn es eben erst Aussagen über Posts in verschiedenen sozialen Medien gibt. Während in Dänemark und Grönland eine große, wenn auch noch vorsichtige Erleichterung herrscht, überrascht der triumphale Ton aus dem Weißen Haus für ein Abkommen, das weitgehend den Status quo der bisherigen Beziehungen im Nordatlantik bestätigt. Konkretisieren sich jedoch die vorliegenden ersten Informationen, handelt es sich beim Abkommen nicht nur um eine gute Nachricht für Grönland und Dänemark, sondern auch für die NATO, Europa und das Völkerrecht.
0: Bruno Kaufmann, besten Dank für diese Informationen. Wie umgehen mit den möglichen Gefahren von künstlicher Intelligenz? Das wird nach Warnungen aus der KI-Branche weltweit diskutiert. Der Gouverneur von Kalifornien, Gavin Newsom, will unter anderem prüfen lassen, ob ein Notabschaltmechanismus in die KI-Agenten eingebaut werden muss, um Gefahren abzuwenden. Fachleute sollen bis im November Vorschläge machen, danach will Newsom entscheiden. Die meisten großen KI-Firmen haben ihren Sitz in Kalifornien. Sie wären von einem allfälligen Gesetz also betroffen. In der Nacht ist bekannt geworden, dass auch Googles KI-Software Gemini sich in Computersysteme anderer Unternehmen gehackt hat. Bei Sicherheitstests gemäß Google kam es im Mai zu 3 solchen Vorfällen. Schaden sei nicht entstanden, die betroffenen Unternehmen seien informiert worden. Google ist bereits der 4. große KI-Entwickler, bei dessen Software solche Vorfälle bekannt werden. Zuvor war das bei OpenAI, Anthropic und Meta der Fall. Zu 2 Kurzmeldungen. In Russland laufen die Parlamentswahlen. Die Wahlkommission sagt nun, es gebe Cyberangriffe auf das Online-Wahlsystem. Die Lage sei aber unter Kontrolle. International werden die Wahlen in Russland kritisiert. Die EU-Kommission sagt, die Opposition werde systematisch unterdrückt und dass Russland auch im besetzten ukrainischen Territorium wählen lasse, sei völkerrechtswidrig. Der UNO-Sicherheitsrat hat die Angriffe der jemenitischen Houthi-Miliz auf Saudi-Arabien einstimmig verurteilt. Sie müssten ihre Angriffe sofort stoppen, so der UNO-Sicherheitsrat. Und Saudi-Arabien habe das Recht, sich zu verteidigen. Die vom Iran unterstützten Houthi haben in den vergangenen Wochen weitere Gebiete im Jemen erobert und kontrollieren auch einen wichtigen Zugang zum Roten Meer. Das Oktoberfest in München ist eröffnet. Punkt 12 Uhr zapfte der neue Oberbürgermeister Dominik Krause das erste Fass an. Das Münchner Oktoberfest dauert 16 Tage. Erwartet werden auch dieses Jahr mehr als 6 Millionen Besucherinnen und Besucher. Die Behörden haben das Sicherheitskonzept im Vergleich zum letzten Jahr noch einmal verschärft. Unter anderem wurden neue Massnahmen getroffen, um sicherzustellen, dass nicht zu viele Menschen auf einmal am Oktoberfest sind. Das Wetter heute und morgen ist es sonnig, bei 21 bis 25 Grad. Ab und zu ziehen Schleierwolken vorbei. Das waren Nachrichten von Radio SRF. Verantwortlich Jan von Tobel.
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6: Das ist das Wochenendprogramm von SRF 4 News. Wir schauen nun nochmal zurück auf einige der Themen, die in den vergangenen Tagen für Schlagzeilen gesorgt haben. Wir legen in den nächsten rund 20 Minuten den Fokus auf Wirtschaftsthemen. Wir sprechen unter anderem über die Wachstumsprognose für die Schweizer Wirtschaft. Die fällt nämlich besser aus als bisher erwartet. Und über den größten Börsengang, den es jemals gab in Afrika. Am Mikrofon durch die Sendung begleitet Katrin Hiss. Das ist einigermaßen überraschend. Das Staatssekretariat für Wirtschaft SECO hat die Wachstumsprognose für das laufende Jahr angehoben, und zwar kräftig. Zuerst sind die Fachleute beim SECO von 0,9% ausgegangen. Jetzt heißt es, die Schweizer Wirtschaft dürfte in diesem Jahr um 1,7% wachsen. Dominik Rolli hat darüber mit Wirtschaftsredaktorin Isabel Pfaff gesprochen.
7: Tatsächlich heißt es vom Staatssekretariat für Wirtschaft SECO, dass es sich um eine, Zitat, außerordentlich starke Korrektur handle. Die hat vor allem mit einem überraschend guten zweiten Quartal zu tun, also mit einem starken Wirtschaftswachstum zwischen April und Juni. Offenbar ist die Schweizer Wirtschaft gerade generell auf Erholungskurs. Der Außenhandel läuft demnach besser als erwartet, das weltwirtschaftliche Umfeld sei günstiger als zuvor und der Franken ist zuletzt schwächer geworden. Eine Abwertung beim Franken ist ja meistens gut für die exportorientierten Branchen, weil er ihre Produkte im Ausland günstiger macht. Umgekehrt jammern viele Industrien, wenn der Franken sehr stark ist. Und das wird er meist in Krisenzeiten, denn dann müssen Käufer im Ausland mehr Geld ausgeben für Schweizer Produkte und das dämpft häufig die Verkäufe.
8: Kann man denn sagen, welche Branchen da Haupttreiber dieses Wirtschaftswachstums sind?
7: Ja, das ist eine gute Frage, denn tatsächlich warnt das SECO auch davor, den Anstieg im zweiten Quartal 2026 allzu stark zu werten. Denn fast die Hälfte des Quartalswachstums entfiel auf die Chemie- und Pharmabranche. Die ist ja generell für die Schweizer Gesamtwirtschaft immer wichtiger geworden in den letzten Jahren. Sie trägt allgemein viel zur Wirtschaftsleistung bei. Aber in dieser Branche schwankt die Wertschöpfung üblicherweise auch sehr stark. Die 1,5% Wachstum im zweiten Quartal würden deshalb die Dynamik etwas überzeichnen, sagen die Expertinnen und Experten vom SECO. Sie gehen deshalb von einer Gegenbewegung im dritten Quartal aus.
8: Also eher ein bisschen Zurückhaltung beim SECO. Wie sicher ist diese Prognose von 1,7%? Heißt das, es könnte sich alles auch noch ändern?
7: Naja, wir reden ja hier von einer Prognose, die ist nie gesichert. Die Ökonominnen und Ökonomen vom Bund haben deshalb auch hingewiesen auf die Unsicherheiten, die wirtschaftlich nach wie vor bestehen. Zum Beispiel basiert ihre Prognose auf der Annahme, dass die US-Importzölle ungefähr auf dem aktuellen Niveau bleiben. Aber wir wissen ja, dass sich in dieser Hinsicht die Dinge schnell ändern können. US-Präsident Trump ist unberechenbarer als die meisten seiner Vorgänger. Und eine weitere Annahme vom SECO ist, dass die Preise für Erdöl eher zurückgehen werden in den kommenden Monaten. Auch das kann man natürlich nicht genau wissen. Im Moment ist der Ölpreis ja wieder sehr hoch. Er liegt bei mehr als $100 pro Barrel. Wenn das so bleibt, dürfte das SECO die Prognose wohl doch wieder nach unten korrigieren.
8: Wie steht denn die Schweiz im internationalen Vergleich da mit ihren prognostizierten 1,7% Wachstum?
7: Also 1,7% Wachstum ist in diesen Zeiten, glaube ich, eine stattliche Zahl für ein Land wie die Schweiz. Die OECD, also die Organisation für wirtschaftliche Zusammenarbeit und Entwicklung, geht zum Beispiel für die Länder der Eurozone nur von einem Wachstum von 0,8% aus. Und sie hat der Schweiz auch gerade bescheinigt, dass sie sich robuster entwickle als alle OECD-Staaten im Schnitt. Ähnlich wie das SECO hat auch die OECD übrigens ihre Prognose für die Schweiz angehoben und rechnet im neuesten OECD-Länderbericht sogar mit 2% mehr Wachstum 2026.
6: Wirtschaftsredaktorin Isabel Pfaff. Wer zu Hause mit Öl heizt, erlebt gerade einen Preisschock. Die Preise sind so hoch wie seit 4 Jahren nicht mehr. Heizöl ist immer noch die wichtigste Energiequelle in der Schweiz. Jedes dritte Wohngebäude wird mit Öl beheizt. Wir haben darüber mit Andreas Flütsch gesprochen. Er ist der Chef des Schweizer Heizölanbieters Migrol. Wirtschaftsredaktor Manuel Rentsch hat ihn auf die angespannte Situation angesprochen.
9: Ja, wenn ich auf die App schaue, Heizöl-Referenzpreis bei Ihnen 165, aber auch bei anderen Anbietern 170 Franken pro 100 Liter. Was sagen Sie zu diesem Preis?
10: Es ist ein unglaublich hoher Preis, der in den letzten Tagen hochgegangen ist aufgrund der Ereignisse im Jemen, die wir erlebt haben. Und ja, das ist der Preis, den der Markt verlangt, aber als Haushaltsbesitzer ist er sehr hoch.
9: Dass der Heizölpreis immer wieder nach oben gehen kann, das passiert immer wieder. Aber jetzt haben wir Herbst und diese Geschwindigkeit, wie der Heizölpreis gestiegen ist.
10: Ist dieses Jahr sehr speziell gewesen. Das Jahr hat sehr moderat angefangen mit Preisen, sage ich mal, um 100 Franken Heizöl für den Endkonsumenten pro 100 Liter. Mittlerweile sind wir bei 165. Und das ist einfach eine Reaktion auf die Ereignisse im Nahen Osten.
9: Jetzt kann man sagen, Sie verlangen sehr viel Geld jetzt für das Heizöl. Haben Sie jetzt eine extrem hohe Marge? Profitieren Sie von dieser Situation?
10: Nein, das kann ich klar verneinen. Wir haben nicht eine höhere Marge, wir haben eine Standardmarge. Es ist sogar eher noch umgekehrt, dass aufgrund der schlechten oder tiefen Nachfrage ein harter Preiskampf im Markt besteht. Und entsprechend ist die Marge sicherlich nicht überhöht.
9: Jetzt zum Einkauf. Wie erleben Sie das, wenn Sie selber Heizöl beschaffen müssen? Gibt es da Engpässe oder wie sieht das bei Ihnen aus?
10: Also Engpässe sind mir nicht bekannt. Es gibt keine Engpässe, aber selbstverständlich, wenn dann jetzt der Winter kommt und alle gleichzeitig Heizöl bestellen, könnte es einen Engpass geben, nicht beim Produkt, sondern auf der Straße. Dass wir effektiv dann die Lieferungen rechtzeitig zum Haushalt der Kunden bringen können, da könnte ich mir einen Engpass vorstellen, näher an die Weihnachtszeit ran.
9: Vor ein paar Monaten ist der Heizölpreis ja bereits gestiegen und dann haben viele Haushalte gewartet. Man hat sich gesagt, man hat ja noch Zeit beim Einkauf. Man hat sogar davon gesprochen, es gibt einen Käuferstreik im Sinne von man wartet und wartet. Wie haben Sie dieses Jahr erlebt?
10: Das Jahr ist, wie Sie gesagt haben, das erste Quartal lief relativ normal ab. Das zweite, dritte Quartal aufgrund der hohen Preise, ausgelöst vom Iran-Krieg und dann dem warmen Wetter, war die Nachfrage war quasi in Existenz. Da haben wir 40-50% unter einem normalen Jahr Nachfrage erlebt. Jetzt nach den Sommerferien ist es eine leichte Belebung, aber auf sehr tiefem Niveau, weil jetzt nach den Sommerferien überlegt man sich, will ich Heizöl einkaufen für dann den Winter. Jedoch ist das Wetter immer noch warm und der Preis ist sehr hoch, also warte ich weiter zu oder ich kaufe eine Teilmenge. Das sehen wir auch so regelmäßig.
9: Also was beobachten Sie jetzt aktuell? Immer noch zuwarten oder gibt es langsam einen Ansturm?
10: Es gibt noch keinen Ansturm. Es hat einen leichten Anstieg der Nachfrage gegeben. Wir stellen fest, dass oft Kunden eine Teilmenge sich momentan einkaufen, dass sie sicherlich in den Winter kommen.
9: Haben Sie auch einen Einblick, wie das bei den Haushalten aussieht? Also wie viele haben die Tanks gefüllt? Gibt es da Erfahrungswerte? Was würden Sie schätzen?
10: Wir haben Indikationen, dass effektiv der Füllstand bei den Haushalten bei rund 50% liegt. Das ist für eine Jahreszeit, September ist das ein sehr tiefer Stand. Normalerweise liegen die eher bei 75%.
9: Und jetzt bei Ihnen, wenn Sie so zurückblicken, wie viel Heizöl bei Ihnen schon bestellt worden ist, ist das diese jetzige Zahl viel tiefer als im Vorjahr oder wie sieht das aus?
10: Die Zahl ist markant tiefer als im Vorjahr, ja, das ist so. In der ganzen Branche wird das so sein, weil die Kunden warten zu. Aber wenn jetzt der Winter langsam näher kommt, irgendwann muss der Kunde bestellen. Und die Frage ist, wann er bestellt.
9: Wissen Sie, wann der Kunde bestellt? Was sagt Ihr Eindruck, was sagt Ihre Erfahrung? Wann kommt der Ansturm?
10: Ich habe vor den Sommerferien, als es mal einen großen Preistipp gegeben hat, habe ich eine Empfehlung ausgegeben, dass man dann Heizöl oder auch Treibstoff einkaufen kann. Das war wirklich ein guter Zeitpunkt. Aktuell bei den hohen Rohstoffpreisen ist eine Empfehlung sehr schwierig. Eine Teilmenge zu verkaufen, ist man abgesichert. Aber ob es hoch runter geht, das ist eine Frage, die ich Ihnen nicht beantworten kann. Sie können sich selber die Frage beantworten, wenn Sie sich eine Einschätzung machen, was geschieht in den Wahlen in den USA. Gibt es eine Preisbewegung? Was geschieht im Nahen Osten? Ist der Krieg zwischen den Jemen und den Saudis, wird der beigelegt? Ist dieser Meerestransportweg wieder frei oder nicht? Das sind die großen Fragen.
6: Andreas Flütsch ist Chef des Schweizer Heizölanbieters Migrol. Jetzt geht es um die Bank-App Revolut. 1,3 Millionen Menschen in der Schweiz nutzen diese App bereits. Bisher läuft das Geschäft der Smartphone-Bank über eine Banklizenz aus Litauen. Jetzt will Revolut aber mehr, und zwar eine eigene Schweizer Banklizenz. Den Antrag hat die Firma am Mittwoch bei der Finanzmarktaufsicht FINMA eingereicht. Warum will Revolut eine Schweizer Bank werden? Das hat Dominik Brand, Wirtschaftsredaktorin Charlotte Schackmar, gefragt.
11: Eine Bankenlizenz, die bringt vor allem Vertrauen, die bringt Prestige. Man darf nicht vergessen, die Einlagensicherung kommt zum Zug. Also das Geld ist dann bis zu 100'000 Franken gesichert. Mit der Bankenlizenz hofft Revolut, dass die Leute eben mehr Geld auf diesem Revolut-Konto deponieren, dass man vielleicht auch das Lohnkonto über Revolut führt. Das geht heute noch nicht. Man hat einen eigenen Schweizer IBAN. Hat man heute schon bei Revolut, muss man sagen, ist aber eben heute ein Sammelkonto, also nicht mein eigenes Konto. Da haben viele Leute so das Gefühl, ah, das möchte ich nicht. Aber jetzt wäre das dann mein eigener IBAN, den ich hätte mit dieser Bankenlizenz. Und auch andere Produkte sind denkbar, Vorsorgekonti, 3A, Anbindung an Twint, Zahlungsabwicklung und, und. Also egal in welchem Land, eine Bankenlizenz, die ermöglicht einfach Produkte anzubieten, die auf diesen Markt zugeschnitten sind.
12: Und wie sind denn die Erfolgsaussichten? Also wird das klappen mit dieser Lizenz?
11: Ja, Revolut ist seit gut 10 Jahren auf dem Markt, ist in London basiert, hatte erhebliche Mühe, Bankenlizenzen zu erhalten. Auf jene in Großbritannien hat man 4 Jahre gewartet. Nun im März von diesem Jahr kam sie endlich. Das war teils bewusste Strategie. Zuerst wollte man wachsen, Kunden sammeln und eben dann diese Bankenlizenzen jagen. Das ging gut, weil man in Litauen eine Bankenlizenz hatte. Mit dieser konnte man in Europa arbeiten. Die EZB hat immer wieder gesagt, wächst nicht so schnell, ihr müsst da ein bisschen vorsichtiger sein. Aber dieses Jahr scheint das nun zu klappen mit diesen Bankenlizenzen. Also man hat die in Großbritannien endlich erhalten nach 4 Jahren. Man hat die in Frankreich jetzt eine erhalten und hat in den USA eine provisorische Bankenlizenz erhalten. Ganz wichtig, USA, größter Kapitalmarkt. Wenn dann die nicht nur provisorisch da ist, sondern endgültig, dann ist das ein riesiger Schritt für Revolut. Und jetzt in der Schweiz, da prüft die FINMA das Gesuch, also die Finanzmarktaufsicht. Die Anforderungen sind hoch. Wenn die Anwälte von Revolut ihre Arbeit gemacht haben, sollte das klappen, würde ich annehmen. Aber das weiß man noch nicht. Aber die Chancen sind sicher besser als je zuvor, weil viele Hausaufgaben bei Revolut, würde ich sagen, in den letzten Jahren jetzt gemacht worden sind.
12: Würde Revolut mit dieser Banklizenz zu einer ernsthaften Konkurrentin von den großen bekannten Banken?
11: Also ein bisschen Kaffeesatz lesen natürlich, aber es gibt jetzt schon viel Wettbewerb. Aber klar, eine vollwertige Revolut-Bank ist eine noch größere Konkurrenz. Allerdings denke ich im ersten Schritt eher für die anderen Neobanken, also diese Smartphone-Banken, sagt man manchmal auch, wo alles über die App läuft, als vielleicht zu den traditionellen Banken. Weil die traditionellen Banken, die bieten ja schon immer noch Dinge an, die eben diese Neobanken nicht anbieten können. Also eher Konkurrenz zu den Neobanken und nicht zu den traditionellen Banken. Was man nicht vergessen darf, Banklizenzen kosten. Man wird strenger überwacht. Also wenn man nur Zahl-App ist quasi, das verteuert das Geschäft auch für Neobanken wie Revolut und andere. Revolut hat einfach den Vorteil, dass man schon riesig ist. Also man hat 80 Millionen Kunden in 40 Ländern und man hat keine traditionell historische Legacy, die man da noch integrieren muss. Und man hat auf der grünen Wiese neu aufgebaut. Und das ist halt einfach immer günstiger. Und dieser Vorteil, der bleibt natürlich einfach bestehen.
12: Wie groß und wichtig sind denn diese Neobanken heute schon auf dem Schweizer Bankenplatz?
11: Also sie sind schon groß geworden. Wir haben eine breite Palette schon, oft mit Muttergesellschaften. Neon ist eine, Neon gehört zur Hypobank Lenzburg. Zack ist eine, Bank Claire. U gehört zu Swissquote. Also all die sind wichtig heute auf dem Bankenplatz, aber keine hat eben so viele Kunden wie Revolut. Neon hat 250'000, U hat 400'000, das sind so die bekannten. Was man auch sagen muss, traditionelle Banken haben auch Apps, sie sind nachgezogen, das ist heute nicht mehr nur bei Neobanken so. Aber die Neobanken haben mit ihren günstigeren Dienstleistungen, weil eben auf der grünen Wiese aufgebaut, die Leute schon stark angezogen. Also da gibt es schon sehr viel Wettbewerb heute und sie sind eigentlich, würde ich sagen, nicht mehr wegzudenken.
6: Wirtschaftsredaktorin Charlotte Schackmar. Wie Neobanken das Schweizer Bankengeschäft aufwirbeln, das ist auch der Fokus in der News Plus Ausgabe vom Mittwoch. Dort erfahren Sie auch mehr über den Gründer von Revolut, der mit der Smartphone-Bank ein Milliardenvermögen gemacht hat.
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6: In Afrika steht der größte Börsengang in der Geschichte des Kontinents bevor. Der nigerianische Geschäftsmann Eliko Dangote bringt sein Raffinerieunternehmen an die Börse. Das Unternehmen könnte mit gut 49 Milliarden US-Dollar bewertet werden. Aktuell verarbeitet es gut 700'000 Barrel Rohöl pro Tag, eine beachtliche Menge im internationalen Vergleich. Dangote will auch Kleinanleger beteiligen. Jeder und jede soll eine Aktie besitzen können. Nicolas Malzacher hat den Afrika-Korrespondenten der NZZ, Samuel Misterli, gefragt, welche Bedeutung dieser Börsengang für Nigeria hat.
19: Ich glaube, die Bedeutung ist sehr groß für Nigeria, weil das ist ein Land, das ist das bevölkerungsreichste Afrikas. Das heißt immer, dass dieses Land ein riesiges Potenzial hat. Aber gleichzeitig ist Nigeria immer in den Schlagzeilen wegen Konflikten, wegen islamistischem Terror und ist ein Land, das dieses Potenzial nicht ausfüllt. Und ich glaube, da ist dieser Börsengang schon eine sehr willkommene Erfolgsmeldung, die symbolisch sehr wichtig ist.
12: Dangote hat gesagt, dass er ausdrücklich auch Kleinanlegerinnen und Kleinanleger beteiligen will bei diesem Börsengang. Er sagt sogar, es sei ein Börsengang für das Volk. Wie verstehen Sie das? Ist da etwas dran oder ist das einfach Marketing seinerseits?
19: Es ist sicher viel Marketing, weil Nigeria ist ein armes Land, da werden die allermeisten Menschen gar nicht mitbekommen von diesem Börsengang. Und so die $4, was so das günstigste ist, wo man Anteile kaufen kann, das ist für die meisten Nigerianerinnen und Nigerianer ist das eben noch relativ viel Geld. Es ist aber so, dass es schon einen Hype gibt, auch in Nigeria zum diesem Börsengang. Also nachdem er begonnen hatte, meldeten so Fintech-Apps, dass sie gecrashed seien, weil die Nachfrage sehr groß war. Das sind jetzt nicht nur Marketing. Und man muss auch sagen, also dass er das sagt mit dem für das Volk, hat viel damit zu tun, dass sich diese Aliko Dangote zunehmend auch als jemand versteht, der Nigeria und Afrika den Weg in eine erfolgreiche Zukunft weisen will, indem man industrialisiert, indem man eben erfolgreiche Projekte wie diese Raffinerie realisiert.
20: Also so wie Sie das jetzt beschreiben, höre ich daraus ein Bedürfnis nach wirtschaftlichen Veränderungen, die er anstoßen möchte im Land. Das ist auch interessant, weil Nigeria fördert schon seit Jahrzehnten Erdöl, musste aber lange Treibstoff importieren. Hat jetzt Dangotes Raffinerie irgendwas in dieser Hinsicht verändert für Nigeria?
19: Ja, die Raffinerie hat das Land zu einem Exporteur von Benzin gemacht. Und für Nigerias Wirtschaft ist das eigentlich eine Revolution, weil eben, es ist eigentlich eines der erdölreichsten Länder der Welt, aber gleichzeitig hat man immer Benzin importiert. Man hat Rohöl exportiert, Benzin importiert. Und die Regierung hat auch immer das Benzin stark subventioniert, damit das erschwinglich war für die Bevölkerung. Und das hat Nigerias Regierung und die Volkswirtschaft Milliarden gekostet. Und die Raffinerie hat das jetzt auf einen Schlag geändert und hat eigentlich die ganze Wirtschaft da auf den Kopf gestellt.
20: Und das reicht aber Dangote offenbar nicht. Er möchte nämlich expandieren über Nigeria hinaus. Was ist so über seine Pläne bekannt?
19: Also er hat enorm ambitionierte Pläne. Er plant eine weitere riesige Raffinerie in Ostafrika, in Kenia, an der deutschen Küste. Das ist wieder so ein Megaprojekt. Er plant auch eine große Düngefabrik in Äthiopien. Das ist eine andere wichtige Volkswirtschaft in Afrika. Er prüft Investitionen in Häfen, im Bergbau, in der Kupferverarbeitung und will mehr als 40 Milliarden US-Dollar investieren in den nächsten Jahren. Und das ist alles Teil davon, dass diese Dangote eben enorm ehrgeizig ist und sich quasi als jemand versteht, der Afrika, was immer noch der ärmste Kontinent der Welt ist, den Weg in die Zukunft weisen will, indem man industrialisiert und indem man das eben mit eigenem Geld vor allem tut und sich nicht immer abhängig macht vom Westen, von China, von fremden Mächten.
20: Dangote will für ganz Afrika viel bewirken, hat das in Nigeria getan, das hat ihm selbst auch schon gut getan. Er ist der reichste Mann von Afrika. Können Sie uns zum Schluss, Samuel Müstelin, noch ein bisschen schildern, was er für eine Figur ist?
19: Ich habe ihn vor ein paar Monaten gesehen an einer Konferenz hier in Nairobi. Wenn man ihn so sieht, er wirkt großväterlich, er wirkt freundlich, er hat Schalk. Heißt auch immer, er sei bescheiden, was eher untypisch ist für einen reichen Nigerianer. Gleichzeitig aber ist er sicher auch jemand, der seine Interessen extrem kompromisslos und auch rücksichtslos verfolgt und der auch weiß, wie er die Politik bespielen muss, wenn ihm diese im Weg steht. Und er ist am Ende auch jemand, der dann weiß, wie er das machen muss, damit er bekommt, was er will.
6: Samuel Misterli ist Afrika-Korrespondent der NZZ. Sie haben SRF 4 News eingeschaltet. Hier geht's in wenigen Augenblicken weiter mit dem Neuesten aus der Nachrichtenredaktion. Am Mikrofon für Sie war Katrin Hiss.

0: Die Nachrichten von SRF um 13 Uhr mit Manuela Burgermeister. Der dänische Außenminister Lars Løkke Rasmussen hat sich positiv geäußert zum möglichen Abkommen mit den USA zur Grönlandfrage. Nächste Woche könne eine gute Woche werden für Grönland, Dänemark und die USA, schrieb er in den sozialen Medien. Dann, wenn ein bindender Vertrag unterzeichnet werde, der die Sicherheit in der Arktis und im Nordatlantik stärke. Details zum möglichen Vertrag nannte er aber nicht. Zuvor hatte US-Präsident Donald Trump gesagt, ein Abkommen stehe. Die USA würden die vollständige Kontrolle über die Sicherheit Grönlands übernehmen und ihre Militärpräsenz ausbauen. Grönland ist weitgehend autonom, gehört aber zum Königreich Dänemark. Wie umgehen mit den möglichen Gefahren von künstlicher Intelligenz? Das wird nach Warnungen aus der KI-Branche weltweit diskutiert. Der Gouverneur von Kalifornien, Gavin Newsom, will nun unter anderem prüfen lassen, ob ein Notabschaltmechanismus in die KI-Agenten eingebaut werden muss, um Gefahren abzuwehren. Fachleute sollen bis im November Vorschläge machen. Danach will Newsom entscheiden. Die meisten großen KI-Firmen haben ihren Sitz in Kalifornien. Sie wären von einem allfälligen Gesetz also betroffen. Zwei weitere Meldungen aus dem Ausland in der Übersicht. In Russland laufen die Parlamentswahlen. Die Wahlkommission sagt nun, es gebe Cyberangriffe auf das Online-Wahlsystem. Die Lage sei aber unter Kontrolle. International werden die Wahlen in Russland kritisiert. Die EU-Kommission sagt, die Opposition werde systematisch unterdrückt. Und dass Russland auch in besetztem ukrainischem Territorium wählen lasse, sei völkerrechtswidrig. Der UNO-Sicherheitsrat hat die Angriffe der jemenitischen Houthi-Miliz auf Saudi-Arabien einstimmig verurteilt. Sie müssten ihre Angriffe sofort stoppen, so der UNO-Sicherheitsrat. Und Saudi-Arabien habe das Recht, sich zu verteidigen. Die vom Iran unterstützten Houthi haben in den vergangenen Wochen weitere Gebiete im Jemen erobert und kontrollieren auch einen wichtigen Zugang zum Roten Meer. In München ist das Oktoberfest eröffnet worden. Punkt 12 Uhr zapfte der neue Oberbürgermeister Dominik Krause das erste Fass an. Das Münchner Oktoberfest dauert 16 Tage. Erwartet werden auch dieses Jahr mehr als 6 Millionen Besucherinnen und Besucher. Die Behörden haben das Sicherheitskonzept im Vergleich zum letzten Jahr noch einmal verschärft. Unter anderem wurden neue Massnahmen getroffen, um sicherzustellen, dass nicht zu viele Menschen auf einmal am Oktoberfest sind. Das Wetter heute: viel Sonnenschein bei 21 bis 25 Grad. Das waren Nachrichten von Radio SRF. Verantwortlich Fabienne Wüthrich.
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2: Das Schweizer Radio und Fernsehen SRF wird umgebaut. Es werden Stellen abgebaut, es soll mehr digitalisiert werden und künstliche Intelligenz soll künftig eine größere Rolle spielen. Das alles ist der Plan von Roger Elsener. Er ist der Direktor von SRF und er erklärt im Tagesgespräch vom Dienstag, dem 15. September, seine Ideen und Pläne.
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4: Der Bundesrat hat entschieden, dass die Radio- und Fernsehabgabe, also dass die Gebühren, die wir alle zahlen, von heute 335 auf 300 Franken gesenkt wird. Dann sind die Preise gestiegen, die Werbegelder zurückgegangen und das alles führt dazu, dass SRF muss sparen. Gestern ist ein weiterer Stellenabbau bekannt geworden. Das tun wir gerade alles besprechen. Zuerst die Frage, Sie sind seit gut 4 Monaten SRF-Chef. Das ist ja eigentlich wie Nazi-Trainer. Jeder wüsste es besser, wie man es machen könnte.
5: Das stimmt. Das ist mir tatsächlich auch schon so widerfahren bis jetzt, dass ich die ein oder andere Message bei mir in der Inbox hatte, wo in die Richtung gegangen ist.
4: Seit dem Mai sind Sie an der Spitze von SRF. Was ist das Überraschendste?
5: Was mir jetzt persönlich aufgefallen ist bei SRF, ist, dass wir sehr eine angenehme, gute Unternehmenskultur haben. Man spürt wirklich, wie alle zusammen brennen für den Service Public. Und von dem habe ich allerhöchsten Respekt und bin stolz, dass ich Teil von dem Team sein darf.
4: Die Probleme und der Druck auf SRF sind enorm. Spardruck, politische Kritik, Digitalisierung. Also man kann nicht alles rosa sehen.
5: Nein, aber ich glaube, das wäre sowieso die falsche Lebenseinstellung.
4: Wieso?
5: weil das Leben nicht immer rosa ist. Das Leben macht nicht nur immer Freude. Das Leben ist facettenreich und das Leben ist manchmal auch hart. Und ich glaube, wir sind jetzt im Moment in einer harten Phase. Gestern haben wir jetzt eben müssen die ersten Sparmassnahmen kommunizieren und das macht überhaupt keine Freude, oder? Vor den Menschen anzustehen und einen Abbau zu kommunizieren. Gleichzeitig glaube ich aber auch, dass SRF stark genug sein wird, auch nach dem Abbau, dass wir noch ein starkes, modernes, digitales Medienhaus auch für die Zukunft und für die Schweiz dürfen sein.
4: Stichwort ist gefallen, hart. SRF hat einen grossen Sparauftrag von der Politik bekommen und dann gibt es gleichzeitig auch eine veränderte Nutzung in der Bevölkerung. Was ist anspruchsvoller, das Sparen oder dass die Mediennutzung anders wird?
5: Es ist die Kombination von beidem. Ich kann es vielleicht schnell ein bisschen ausführen. Also zum einen mal, das Sparen ist relativ schnell erklärt. Das bedeutet weniger Mittel. Gesamt-SRG muss 17% einsparen. Wir bei SRF im nächsten Jahr jetzt 9,7 Millionen. Und das bedeutet, man hat weniger Mittel, ganz einfach. Die andere Situation, oder, dass sich die Medienlandschaft verändert, die ist in dem Sinn anspruchsvoll, weil Medien nicht so funktionieren, dass ein Medium kommt und dann wieder geht und durch ein neues ersetzt wird. Lineares Fernsehen wird es auch in 10 Jahren noch geben. Aber gleichzeitig entwickelt sich Online-Angebot, es entwickelt sich Apps, es entwickelt sich Streaming-Dienste und das bedeutet, dass wir, wenn wir auch junge, neue Zielgruppen erreichen wollen, dort auch präsent sein müssen. Und das wiederum bedeutet, dass die Komplexität halt höher wird, bei weniger Mitteln und das macht es anspruchsvoll.
4: Und das sind wie zwei Sachen, die gleichzeitig laufen. Das lineare Fernsehen geht weiter und auf der anderen Seite entwickelt sich neue Formen. Man muss wie beides noch berücksichtigen.
5: Ganz genau.
4: Und das mit weniger Geld.
5: Ganz genau. Wir müssen eigentlich multimedial uns aufstellen, in Zukunft noch stärker, als wir das heute auch schon tun, damit wir eben vor allem auch junge Zielgruppen erreichen.

0: Nutzungsform. Und das wird uns auch...
1: Also Leanback, weil man einfach ansitzt und anstellt und schaut, was kommt.
0: Ja, ja, das ist so ein bisschen der klassische Couch-Potato, oder? Das ist auch so ein Ausdruck, dass man so ein bisschen wie sich halt einfach aufs Sofa lehnt, gemütlich ein bisschen schaut, was kommt, ohne dass man sich gross damit auseinandersetzt, will ich jetzt aktiv irgendeinen speziellen Inhalt konsumieren, eben on demand, sondern einfach warten und schaut, was kommt. So jetzt heute Nachmittag, wenn es dann weitergeht, da beim Programm bei dir.
1: Wir haben es schon erwähnt, SRF muss knapp 10 Millionen Franken einsparen. Geplant ist der Abbau von 38 Vollzeitstellen und Anpassungen im Programm. Am meisten Stellen werden in der Information gestrichen. Was bedeutet der Abbau konkret für die journalistische Leistung von SRF?
0: Gut, wir probieren natürlich die journalistische Leistung nach wie vor so hoch wie möglich zu behalten. Wir probieren dort zu sparen, wo eben die journalistische Qualität möglichst wenig tangiert ist. Das heisst, wir probieren mitunter polyvalenter zu arbeiten. Das heisst eben auch multimedial zu arbeiten, mit Audio, mit Video und Online-Redaktionen, wo wir zusammenlegen werden. Und das können wir gewisse Doppelspurigkeiten, die wir heute haben, abbauen. Und entsprechend sollte, wenn uns das gut gelingt, die Qualität des Journalismus nicht leiden.
1: Das klingt jetzt noch so ein bisschen wage, wenn uns das gut gelingt.
0: Und ich hoffe, man muss es immer gut machen, oder? Am Ende des Tages. Jeder Plan, den wir uns vornehmen, muss man am Schluss auch sehr sorgfältig und gut umsetzen. Weltweit arbeiten alle modernen Medienhäuser so. Insofern ist beleidigt, dass das gut kann funktionieren. Und insofern bin ich auch zuversichtlich, dass uns das gelingen wird.
1: Im März haben Sie Folgendes gesagt an der Pressekonferenz, wo Sie vorgestellt worden sind. Ich zitiere: Eine meiner Prioritäten wird es sein, das Programm inhaltlich und qualitativ weiterzuentwickeln und SRF als Plattform für fundierte Informationen zu positionieren. Und jetzt gibt es genau da einen Stellenabbau.
0: Abbauen müssen wir grundsätzlich fast in allen Bereichen. Oder das Programm Enavant, wie sich das nennt, hat eineinhalb Jahre lang sämtliche Bereiche von der SRG durchleuchtet. Auch die Information. Und auch die Information hat gezeigt, dass wir noch Potenzial haben, um miteinander effizienter zusammenzuarbeiten. Und das sind jetzt die Themen, die wir über den Sommer konkretisiert haben, ausgeschafft haben mit meinem neuen Leitungsteam. Und überzeugt sind davon, dass das der Weg ist, wie wir zwar abbauen müssen, aber so abbauen, dass wir eben maximal gut auch daraus rauskommen. Ein anderes Beispiel wäre auch, dass wir probieren, stärker mit den anderen Sprachregionen zusammenzuarbeiten. Das heisst, dass wir Inhalte, die andere Sprachregionen von der SRG, also RTS und RSI zum Beispiel, produzieren, dass wir dann die teilweise übernehmen. Und das bedeutet natürlich auch, dass wir in Summe dann so Kosten sparen können.
1: Ich möchte auf das, dass wir von anderen Sprachregionen auch noch dann Inhalt übernehmen, komme ich gerade später nochmal drauf. Mhm. Ich habe noch eine Frage zu der Information, die mich wichtig dünkt. Gerade jetzt, also ich meine mit jetzt in der Zeit, wo wir sind, verbreitet sich auch falsche Informationen über soziale Netzwerke und auch über KI so schnell wie noch nie. Dann gibt es Algorithmen, die entscheiden, welche Informationen die Leute überhaupt sehen. Müsste SRF in so einer Situation nicht umso mehr die Information stärken?
0: Absolut. Oder? Also, es ist nicht so, dass wir keine starke Information anbieten. Wir kommen um den politischen Sparauftrag ja nicht herum. Und kein Genre und keine Abteilung bei uns kommt um die Sparaufträge herum. Aber uns ist bewusst, dass gerade in den Zeiten von KI wir eigentlich auch eine umso grössere Verantwortung haben. Und für uns ist es ehrlich gesagt auch eine Chance, weil was KI nicht kann, ist Realität abbilden. KI kann versuchen, Realität nachzuzeichnen, aber Realität abbilden, das können nur wir mit unserem Journalismus. Und ich glaube, das wird uns auch in Zukunft ein Alleinstellungsmerkmal können geben, damit wir dort auch qualitativ wirklich uns können abheben von all diesen neuen, mit KI erstellten Inhalten.
1: Gerade zum Stichwort KI, jetzt gibt es Kritikerinnen und Kritiker, die sagen, also zum einen gibt es bei SRF einen Stellenabbau und gleichzeitig einen Ausbau von der KI. Das töne nicht sehr vertrauenswürdig.
0: Gut, ich verstehe natürlich, dass der Begriff KI im Moment auch nicht sehr vertrauenswürdig tönt. Oder? Das ist eine neue Technologie, die verständlicherweise auch Ängste auslöst. Auf die andere Seite wird KI auch nicht weggehen. Das ist ein Stück weit auch unsere Verantwortung, KI eben verantwortungsvoll bei uns einzusetzen,
1: und was
0: damit
1: das
0: wir
1: konkret
0: auch nicht abgehängt werden, oder?
1: Wie kann SRF konkret KI nutzen?
0: Also ich probiere es immer so zu

0: dass wir KI dort einsetzen, dass wir versuchen für uns, respektive dann für das Publikum, einen Mehrwert zu generieren. Und gerade im Bereich von Accessibility, sagen wir dem, also im Bereich von Services für Sinnesbehinderte, oder wenn wir zum Beispiel Live-Untertitelung vermehrt können einsetzen, dann ist das ein Vorteil, der unser Service-Public stärkt. Und dort hilft uns KI und dort möchten wir uns dem Einsatz auch nicht verwehren. Aber ich kann vorausschicken, oder selbstverständlich wird der Journalismus bei uns am Ende des Tages von Menschen gemacht und es wird immer am Schluss ein Mensch stehen und nicht KI.
1: Es gibt mit diesen Sparmassnahmen, die jetzt gestern verkündet worden sind, gibt es auch Anpassungen im Programm. Was werden die Hörerinnen und Hörer, die Zuschauerinnen und Zuschauer am meisten jetzt merken?
0: Um ein Beispiel zu machen, wo Sie jetzt gefragt haben, wo würden wir es denn merken? Wir tun einzelne Sendungen in der Anzahl Erstausstrahlungen über das Jahr hinweg kürzen. Das heisst, es wird künftig einen Fokus geben auf die 40 reichweitenstärksten Wochen vom Jahr. Und entsprechend werden wir einzelne Sendungen so einsparen.
1: Also reichweitenstärkste Woche bedeutet, wir machen vor allem dann richtig volles Programm, wenn die Leute nicht in der Ferien sind.
0: Wir dünnen die Sommerferien in dem Sinn ein bisschen mit Programm ausdünnen und probieren dann halt das dann zu machen, wenn die meisten in der Ferien sind, damit es halt möglichst einen geringen negativen Effekt hat.
1: Aber es gibt dann in diesen Zeiten mehr Wiederholungen.
0: Das ist korrekt.
1: Also das wird man natürlich merken.
0: Das wird man merken. Das ist so.
1: Was viel zu diskutieren gibt, SRF nimmt die Doc-Film-Reporter aus dem linearen Fernsehprogramm. Das ist ein SRF-Aushängeschild. Und eben im Radio gibt es zum Beispiel weniger Ausgaben von der Samstagsrundschau oder vom Auslandmagazin International. Im Juni haben sie noch gesagt, wir wollen beim Sparen möglichst lange nicht ins Angebot eingreifen. Das ist jetzt vorbei, oder? Jetzt wird eingegriffen.
0: Ich muss vielleicht ein bisschen ausholen an dieser Stelle, oder? SRF ist ja ein Teil von der SRG. Und zwei Drittel von allen Sparmassnahmen und zwei Drittel von der Sparsumme, die die SRG spart, findet im Bereich der Operationen statt.
1: Und also Operation ist zum Beispiel Produktion und Technik?
0: Ja, genau. Produktion und Technik oder Supportbereiche wären so zum Beispiel Finanzen.
1: Also dort wird mehr gespart als am Programm?
0: Dort wird überproportional viel gespart, damit man das Programm möglichst schonen könnte. Ein Teil davon bleibt aber dann auch an SRF hängen. Und weil wir natürlich vor allem ein Programm machen, ist es wie sachlogisch, dass wir halt auch im Programm Einsparungen haben.
1: Im Rahmen dieser Einsparungen gibt es zwei Stichwörter, die SRF in der Zukunft werden prägen. Die Stichwörter heissen Synergie und Herstellungsstandort. Das klingt jetzt ein bisschen technisch, aber ich wollte die reinbringen, weil ich glaube, das ist auch interessant für Hörerinnen und Hörer, Zuschauerinnen und Zuschauer. Zuerst Synergie. Und Sie haben es vorher schon erwähnt, die Radiosender und das Fernsehen tun jetzt mehr Inhalte übernehmen von anderen Sprachregionen. Also zum Beispiel ein Doc-Film aus dem Tessin oder eine Reportage aus der Westschweiz. Welcher Austausch funktioniert und welcher nicht?
0: Das ist eine gute Frage. Wir schauen grundsätzlich natürlich darauf, dass es funktioniert. Funktioniert tut es immer dann, wenn es auch zu unserem Kulturraum passt. Oder wir dürfen ja nicht außer Acht lassen, dass wir aus vier Sprachregionen bestehen, die kulturell ganz anders geprägt und sozialisiert sind. Und auf das nehmen wir selbstverständlich Rücksicht. Es ist übrigens auch so, dass selbstverständlich die Romandie auch von uns Berichten übernimmt. Das ist reziprok angedenkt. Wir werden künftig auch stärker in den Planungsprozess schon miteinander reden, damit wir Projekte auch gemeinsam planen können. Also es ist nicht einfach so, dass wir jetzt schauen, was bietet so ein Programm von RTS und dann nehmen wir irgendetwas und ersetzt bei uns einen Inhalt daraus, sondern es ist dann schon so verarbeitet, dass wir das wirklich als Aushändung von der SRG, die für die Deutschschweiz gemacht wird, am Schluss haltet.
1: Das zweite Stichwort ist Herstellungsstandards. SRF will das Gleiche produzieren mit weniger Mitteln. Also zum Beispiel beim Dunstigjass, dass dort dann ein Kran weniger aufgestellt wird mit einer Kamera dran. Was wäre so ein Beispiel beim Konsumentenmagazin Espresso? Auch dort will man ja so sparen. Wie kann man das?
0: Also eigentlich kann man sich das so vorstellen, dass ein Team, das heute eine Sendung herstellt, einen Sparauftrag bekommt von 8, 9, 10, 11 oder 12% und sie sich dann zusammensetzen und überlegen, wie können wir die Sendung in irgendeiner Form 10% günstiger herstellen.
1: Aber eine Sendung, die 10% günstiger ist, das merkt man doch dann.
0: Also ich mache mal ein Beispiel, wo vielleicht passt. Wenn wir ein Konsumentenmagazin machen, oder? Dann besteht das Konsumentenmagazin besteht aus den eigentlichen Beiträgen, wo man sich einem Thema widmet. Und es kann von einer An- und Abmoderation auch noch mitleben. So ein Konsumentenmagazin kann man theoretisch auch ohne An- und Abmoderation herstellen. Dann ist es auch besser tauglich für eine Streaming-Welt. Und das sind so Gedanken, die man dann in dem Fall prüfen würde. Aber in den allermeisten Fällen sind es wirklich die Beispiele, die Sie vorher gesagt haben, dass man sagt, wir haben jetzt heute 7 Kameras im Einsatz, geht es auch mit 6. Und dann haben wir die 10% auch gespart.
1: Das ist Tagesgespräch. Die Sendung gibt es immer auch als Podcast auf allen Plattformen. Mein Gast heute ist der SRF-Direktor, der Roger Elsener. Und der Roger Elsener hat eine interessante Vergangenheit.
2: Ich bin der Danilo und ich bin der neue Bachelor. We are gonna dance. Ich glaube, ich bin ein Gesamtpaket, ich sehe gut aus. Charakterlich bin ich eigentlich auch top. Das heisst, jetzt muss ich große Liebe endlich auch.
3: Der Bachelor, die neue Staffel, ab Montag 20.15 Uhr auf 3plus oder streamen auf 1plus.
1: Also ich weiss jetzt nicht, ob der Danilo die grosse Liebe gefunden hat, wissen Sie es?
0: Der Song ist immer noch gut, ha? Bestimmt, ganz bestimmt.
1: Also die meisten haben es erkannt. Das ist ein Ausschnitt aus der Sendung «Der Bachelor». Ich muss nur lachen, weil sie sagen «bestimmt». Oder? Sie glauben an den Erfolg von dieser Sendung, dass man die grosse Liebe findet. Das ist eine Kuppelsendung «Der Bachelor». Und sie haben eben früher für den Privatsender 3plus geschafft. Und Unterhaltungsformat wie «Bauer, ledig sucht» oder «Der Bachelor» gross gemacht. Was löst das aus, das zu hören?
0: Das löst ehrlich gesagt gute Gefühle aus. Ich hatte eine super Zeit im Privatfernsehen. Das löst tatsächlich auch eine Erinnerung aus, dass ich auf dieser Produktion war, dass wir auch mal angeschaut haben, wie das funktioniert und dort tatsächlich auch mitunter gelernt haben, wie man sehr effizient auch Unterhaltungsinhalt kann produzieren kann. Also ist sehr viel hängen geblieben. Und ich muss auch sagen, auf das Format dürfen wir, glaube ich, auch stolz sein. Oder? Es hat die Masse über viele, viele Jahre bewegt und eben unterhalten.
1: Also haben wir bald bei SRF den Bachelor oder mehr Bachelor und weniger 10 von 10?
0: Nein, selbstverständlich nicht. SRF hat einen ganz anderen Auftrag. Und der Auftrag, den SRF hat, ist in der Bundesverfassung, im RTVG und in der Konzession verhaftet. Und SRF tut gut daran, das zu machen und nicht den Bachelor.
1: Nachher sind Sie dann über 10 Jahre Unterhaltungschef und Geschäftsführer von der Radio- und Regionalfernsehsender beim Aargauer Medienkonzern CH Media. Und das können wir vielleicht an der Stelle sagen. Wir kennen uns aus dieser Zeit, wo wir beide geschafft haben, bei Tele Zürich. Und bei Tele Zürich hat es einen geilen Gang gehabt. Und ich finde das noch interessant, weil so einen Gang...
0: eigentlich ein goldiger. Ich glaube, Roger Schawinski ist es ganz wichtig, dass es ein goldiger Gang ist.
1: Aber unter uns, er ist geil. Also so einen wüsten Gang gibt es sonst nicht in der Schweiz. Ein geiler Boden. Wie kommt man auf die Idee? Und ich kann mich eben erinnern, Sie haben dort als Geschäftsführer ganz ein kleines Büro gehabt. Also, es war eigentlich eine Abstellkammer gewesen, so in der Nähe vom Archiv. Und ich sehe Sie einfach noch vor mir auf dem gelben Gang in diesem kleinen Büro, in dieser Abstellkammer. Jetzt kann man das sagen, von der Abstellkammer ins Hochhaus von SRF. Aber wie war das damals dort, in diesem kleinen, staubigen Büro?
0: Also, zuerst mal, die Geschichte hat eigentlich anders angefangen. Oder? Tele Zürich hat zu den AZ Medien gehört. Und mein Büro war eigentlich in Aarau, gewesen, im Telli. An der Zentrale, oder in der Zentrale von AZ Medien.
1: Genau.
0: Und ich war verantwortlich für Tele Zürich, Tele Bern und Tele Mais ganz am Anfang. Und habe so gedacht, hey, das kann eigentlich nicht sein, dass ich nicht näher bei Tele Zürich bin, weil sonst werde ich eben die manchmal ein bisschen schwer einzufangenen Journalisten unmöglich können, sinnvoll führen. Also habe ich dann gesagt, ich hätte gerne ein Büro im Steinfels-Areal bei Tele Zürich. Und ich habe dann auch eins rüberkommen. Aber es war wirklich im allerhintersten Ecke, in einem kleinen Kämmerchen. Und das hat, glaube ich, mir ein Stück weit auch recht gegeben, dass meine Befürchtung richtig war. Ich habe mich dann mit der Zeit auch ein bisschen vorgearbeitet und bin dann am Schluss mitten im Gang drin gewesen. Und ja, ich glaube, ich habe das Vertrauen von der Journalisten, mitunter damals auch von Markus Gili, dann schnell können gewinnen. Und wir sind dann ein gutes Sparring-Duo gewesen. Und die Zeit bei TeleZürich, die würde ich definitiv nicht missen. Aber das war eigentlich so der Moment gewesen, ja, wo ich jeden Abend News-Sender-Kritiken gelesen habe und wo ich so richtig mich in die News-Welt dürfen reinschaffen. Und das ist etwas, was mir jetzt heute definitiv auch hilft, hier bei SRF.
1: Interessant ist ja Ihr Profil, das Sie jetzt beschreiben, ein Bezug zu der laufenden politischen Debatte. Es laufen im Moment Gespräche über die neue Konzession. Bis 2029 will der Bundesrat den Leistungsauftrag von der SRG schärfen. Der Bundesrat und Medienminister der Albert Rösti hat schon Zeichen gegeben, dass die SRG ihr Sport- und Unterhaltungsangebot künftig reduzieren soll, dass die privaten Medien in diesem Bereich mehr machen können. Und der Bundesrat will, dass die Sender von der SRG verstärkt auf Information setzen. Jetzt zu dem Thema von der Neukonzessionierung von der SRG. Wenn das jetzt wirklich passiert, weniger Sport, weniger Unterhaltung, mehr Information, wie finden Sie das?
0: Gut, was passieren wird, werden wir dann sehen. Oder? Das ist im Moment ein Prozess. Der ist jetzt erst gerade angelaufen. Was ich dazu kann sagen ist, wir haben einen Auftrag aus der Verfassung. Der wird sich an dieser Stelle dort nicht ändern. Und ich finde auch, das ist wichtig, oder, dass wir ein breites Servicepublik haben, inklusive Sport und inklusive Unterhaltung, eben auch neben Kultur, Gesellschaft, Wissen und der Information.
1: Aber das könnte natürlich der Bundesrat anders sehen.
0: Das werden wir dann sehen. Und ich finde, dass es wichtig ist, dass wir, oder wenn wir jetzt über einen Zeitraum von mehreren Jahren reden, dass wir als Medienhaus auch die Flexibilität haben, dass wir uns auch dürfen digitalisieren, damit wir eben auch Zukunftschancen haben, auch neue Zielpublika, insbesondere die Jungen, zu erreichen auf den Plattformen, wo sie eben auch unterwegs sind.
1: Nur die Hälfte der Jungen nutzt SRG-Angebote. Wie kann man dann, jetzt gerade als konkretes Beispiel, wie kann man eine 20-Jährige von den SRF-Angeboten überzeugen?
0: Gut, das Schöne ist ja, dass die Angebote, die wir machen, audiovisuelle Angebote sind. Und per se mal träumt der Mensch in Bilder, oder? Und das bedeutet, das, was wir anbieten, das wird so schnell nicht weggehen. Gleichzeitig haben Junge auch ein Informationsbedürfnis und sie haben natürlich auch ein Bedürfnis nach kulturellen Inhalt, nach Inhalt aus der Schweiz. Das heisst, unser Auftrag oder unser Ziel ist es eigentlich, dass wir das Interesse, das da ist, oder auch die Nachfrage, die da ist, mit unseren Inhalten zusammenführen. Und das bedeutet, wir müssen auf diesen Plattformen präsent sein und es bedeutet auch, dass wir ein Stück weit Problematik haben, von der digitalen Auffindbarkeit, dass wir auch gefunden werden auf Plattformen, wo beispielsweise einen Algorithmus haben, der jetzt nicht als erstes an SRF denkt. Und ich glaube, dort haben wir auch eine politische Diskussion, wo wir auch Unterstützung brauchen, dass unsere Inhalte auch sichtbar werden auf diesen Plattformen.
1: Wie kann da Politik helfen?
0: Ja, mit Regulierung, mitunter.
1: Also, dass man die anderen Inhalte reguliert, dass man da schaut, dass die Politik etwas unternimmt gegen den Algorithmus, der zum Teil auf Polarisierung aus ist.
0: Ganz genau. Oder ich kann vielleicht schnell ein Beispiel machen. Wenn man früher einen Fernseher eingeschaltet hat, das war eigentlich das einzige Bewegtbildmedium, das es gegeben hat, dann ist auf dem Platz 1 SRF gekommen. Dort haben wir kein Problem gehabt von der Auffindbarkeit. Und in einer Plattform oder auf einer Plattform, die wir gar nicht mehr selber kontrollieren, kann es mitunter sein, dass wir nicht gefunden werden.
1: Also zum Beispiel auf Instagram.
0: Dass wir dort die Hilfe haben. Ja, zum Beispiel auf Instagram.
1: Mhm. Aber das Problem ist ja schon länger bekannt.
0: An diesem Problem arbeiten wir auch schon länger.
1: Machen wir da einen Punkt und kommen noch zum Journalismus. In der Aargauer Zeitung haben Sie gesagt, ich animiere alle im Unternehmen, mutigen Journalismus im Rahmen der publizistischen Leitlinien zu praktizieren. Es interessiert mich jetzt natürlich, was ist mutiger Journalismus?
0: Ich glaube, mutiger Journalismus ist also zum einen mal wichtig, oder? Alle bei uns im Haus sind unseren publizistischen Leitlinien sehr eng verbunden und leben sie ihrer DNA. Und Mut bedeutet halt eben manchmal auch, dass man sich auch gegenüber öffentlichem, politischem Druck, wo auch immer her der kommt, ein Stück weit auch eben mit Rückgrat zeigt und dann an einer Recherche dranbleibt und sich nicht ablenken lässt. Das ist das, was ich mit Mut beschreibe.
1: Was Sie jetzt beschrieben haben, ist Rückgrat haben, oder? Einfach sicher sein in dem, was man macht. Was bedeutet mutiger Journalismus bei Inhalt?
0: Ich glaube, wir sind eines der wenigen Medienhäuser, die wirklich noch die Ressourcen auch hat, um investigativ tätig zu sein. Oder wir haben vorher von Tele Zürich geredet. Tele Zürich hat deutlich weniger Mittel als SRF und schafft es jeden Abend, eine gute News-Sendung zu produzieren. Aber nicht viel mehr, oder? Weil wenn dort ein VJ, also ein Videojournalist, ausfällt am Tag, dann sind Zürich News am Abend 2-3 Minuten kürzer, weil halt einfach ein Bericht fehlt. Und wir als Medienhaus haben die Ressourcen, damit wir eben ein bisschen bohren können, damit wir so etwas wie Espresso können machen und damit wir so etwas wie Kassensturz können machen. Und ich glaube, das ist das, was für uns für die Zukunft auch wegweisend sein wird, dass wir das weiterhin machen.
1: Also ich muss jetzt sagen, es läuft mir kalter Drucker durch, aber ich weiss nicht, das ist glaube fast historisch, dass ein SRF-Direktor so positiv über Regionalfernsehen redet. Das hat es, glaube ich, in der Geschichte noch gar nie gegeben. Das hätte ich mir zu dieser Zeit so gewünscht, dass SRF so positiv redet.
0: Wir meinen das tatsächlich ernst, dass wir mit Privaten gut kooperieren und das bedeutet auch, dass wir sie respektieren. Und vielleicht hat das natürlich auch ein bisschen mit meiner Geschichte zu tun, dass ich auch weiss, was dort geleistet wird.
4: Das war SRF-Direktor Roger Elsener im Tagesgespräch vom Dienstag.

0: Die Nachrichten von SRF um 13.30 Uhr mit Manuela Burgermeister. Der dänische Außenminister Lars Løkke Rasmussen hat sich positiv geäußert zum möglichen Abkommen mit den USA zur Grönlandfrage. Nächste Woche könnte eine gute Woche werden für Grönland, Dänemark und die USA, schrieb er in den sozialen Medien. Dann, wenn ein bindender Vertrag unterzeichnet werde, der die Sicherheit in der Arktis und im Nordatlantik stärke. Details zum möglichen Vertrag nannte er aber nicht. Zuvor hatte US-Präsident Donald Trump gesagt, ein Abkommen stehe. Die USA würden die vollständige Kontrolle über die Sicherheit Grönlands übernehmen und ihre Militärpräsenz ausbauen. Grönland ist weitgehend autonom, gehört aber zum Königreich Dänemark. Wie umgehen mit den möglichen Gefahren von künstlicher Intelligenz? Das wird nach Warnungen aus der KI-Branche weltweit diskutiert. Der Gouverneur von Kalifornien, Gavin Newsom, will nun unter anderem prüfen lassen, ob ein Notabschaltmechanismus in die KI-Agenten eingebaut werden muss, um Gefahren abzuwehren. Fachleute sollen bis im November Vorschläge machen, danach will Newsom entscheiden. Die meisten großen KI-Firmen haben ihren Sitz in Kalifornien. Sie wären von einem allfälligen Gesetz also betroffen. Zwei weitere Meldungen aus dem Ausland in der Übersicht. In Russland laufen die Parlamentswahlen. Die Wahlkommission sagt nun, es gebe Cyberangriffe auf das Online-Wahlsystem. Die Lage sei aber unter Kontrolle. International werden die Wahlen in Russland kritisiert. Die EU-Kommission sagt, die Opposition werde systematisch unterdrückt und dass Russland auch in besetztem ukrainischem Territorium wählen lasse, sei völkerrechtswidrig. Der UNO-Sicherheitsrat hat die Angriffe der jemenitischen Houthi-Miliz auf Saudi-Arabien einstimmig verurteilt. Sie müssten ihre Angriffe sofort stoppen, so der UNO-Sicherheitsrat. Und Saudi-Arabien habe das Recht, sich zu verteidigen. Die vom Iran unterstützten Houthi haben in den vergangenen Wochen weitere Gebiete im Jemen erobert und kontrollieren auch einen wichtigen Zugang zum Roten Meer. In München ist das Oktoberfest eröffnet worden. Punkt 12 Uhr zapfte der neue Oberbürgermeister Dominik Krause das erste Fass an. Das Münchner Oktoberfest dauert 16 Tage. Erwartet werden auch dieses Jahr mehr als 6 Millionen Besucherinnen und Besucher. Die Behörden haben das Sicherheitskonzept im Vergleich zum letzten Jahr noch einmal verschärft. Es wurden unter anderem neue Massnahmen getroffen, um sicherzustellen, dass nicht zu viele Menschen auf einmal am Oktoberfest sind. Das Wetter heute: viel Sonnenschein bei 21 bis 25 Grad. Das waren Nachrichten von Radio SRF. Verantwortlich Fabian Wüttrich.
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2: Das ist das Wochenendprogramm von SRF 4 News. Nun mit einigen Hintergrundbeiträgen aus den vergangenen Tagen. In der kommenden halben Stunde beschäftigen wir uns unter anderem mit chinesischer Spionage, denn auch an Schweizer Unis ist die ein Thema, mit einem politischen Schritt der italienischen Ministerpräsidentin Giorgia Meloni, den die Opposition für ein durchsichtiges Wahlkampfmanöver hält, und mit Ölverschmutzungen in der Straße von Hormuz, Verschmutzungen, die ganze Ökosysteme bedrohen. Mein Name ist Katrin Hies, schön haben Sie eingeschaltet. Erst aber zu Neuigkeiten aus dem Bundeshaus. Mordfälle sollen in der Schweiz nicht mehr verjähren. Das hat das Parlament entschieden und damit eine jahrelange Diskussion beendet. Bisher war es so, wenn ein Mord nach 30 Jahren nicht aufgeklärt ist, wird niemand mehr verurteilt. Warum hat das mit der Unverjährbarkeit so lange gedauert? Silvia Staub hat nachgefragt bei Gerichtskorrespondentin Sibylla Bondolfi.
3: Ich beobachte eine Art Spaltung zwischen der Gesellschaft, aus der Druck kommt gegen die Verjährung, und der Justiz, die die Verjährung befürwortet. Also die Kommissionen haben sich wohl davon beeinflussen lassen, dass in der Vernehmlassung viele dagegen waren, dass Mord unverjährbar sein soll. Und dass die Justiz sich wehrt, ist auch verständlich. Also die Polizei, Staatsanwaltschaften und Gerichte sind schon mit den aktuellen Fällen völlig überlastet. Da ist es nicht sehr attraktiv, auch noch alte Fälle wieder aufrollen zu müssen, zumal die ja häufig schwer zu lösen sind.
4: Wie groß ist denn dieses Problem überhaupt in der Schweiz? Gibt es da viele Mordfälle, die ungeklärt verjährt sind oder demnächst verjähren könnten, ohne gelöst zu werden?
3: Ja, viel ist relativ. Ich finde schon, also vor allem aus den 70er und 80er Jahren gibt es einige ungelöste Mord- und Vermisstenfälle, die die Leute bis heute beschäftigen. Zum Beispiel der Fünffachmord von Seven, der Kristallhöhlenmord, dann mehrere Kinder der Mordserie der 80er Jahre, also da sind doch noch einige Kinder vermisst und noch viele andere Fälle. Aber für diese Fälle ändert sich gar nichts. Also unverjährbar werden nur Mordfälle, die bei Inkrafttreten der Gesetzesänderung noch nicht verjährt waren. Es gibt keine Rückwirkung. Also unverjährbar werden nur die Mordfälle, die ungefähr ab 1997 begangen wurden. Also zum Beispiel der Fall des Rabbiners, der 2001 auf offener Straße in Zürich erschossen wurde, oder die beiden Toten im Heidiland 2012. Das sind allerdings eher Einzelfälle, weil ausgerechnet ab Ende der 90er Jahre hat die DNA-Technologie dazu geführt, dass wir heute sensationelle Aufklärungsraten haben. Also je nach Jahr werden so zwischen 96-100% der Tötungen aufgeklärt. In Zukunft wird es also hoffentlich gar nicht so viele ungelöste Fälle geben, mit denen sich die Behörden beschäftigen müssen.
4: Und Sie sagen, heute ist das Problem gar nicht mehr so groß. Viel wird schon von Beginn weg aufgeklärt. Und die Gerichte, die warnen vor zusätzlichem Aufwand, der am Ende keinen wirklichen Nutzen bringe. Warum hat sich das Parlament trotzdem für die Unverjährbarkeit entschieden?
3: Für die Opferangehörigen und auch die Bevölkerung ist es sehr wichtig, dass ein Mordfall nicht einfach zur Seite gelegt wird, sondern dass eben die Behörden weiter herauszufinden versuchen, was passiert ist und wer Schuld hat. Und zudem verjährt Mord in den Nachbarländern der Schweiz nicht. Also gerade in Deutschland kommt es immer wieder zu spektakulären Aufklärungen. Gerade kürzlich ist dank DNA ein alter Mann für den Sexualmord an der amerikanischen Studentin Amy Lopez verurteilt worden. Und das 32 Jahre nach der Tat.
4: Wenn wir ein bisschen den Schritt zurück machen, geht es da um Grundsatzfragen zu Schuld und Gerechtigkeit und eben wann kann man etwas vergessen und wann nicht? Woher stammt denn die grundsätzliche Idee, dass manche Verbrechen verjähren können und manche nicht?
3: Die Idee der Verjährung an sich ist im 19. Jahrhundert entstanden und bei den nicht so schweren Delikten ist sie ja bis heute unbestritten. Also, dass ein Diebstahl irgendwann mal verjährt, das ist eigentlich unbestritten. Das stört niemanden, weil einfach das Unrecht nicht so groß ist, dass man diesen Aufwand nach Jahren noch betreiben soll. Und die Idee an und für sich, dass auch Mord verjähren soll, die entstand im 19. Jahrhundert, wie gesagt. Damals war es sehr schwer, nach Jahren noch einen Mord aufzuklären und mit der Verjährung wollte man auch bei einem schweren Verbrechen eine Art Schlusspunkt setzen, damit endlich Ruhe ist und die Leute vergessen. Also man sprach damals vom sogenannten Rechtsfrieden. Doch heute ist die Mentalität eine ganz andere. Also die Leute beschäftigen sich gerne mit alten Verbrechen und sie gedenken der Opfer sehr bewusst, auch auf den sozialen Netzwerken. Und wenn da einer kommt und sagt, jetzt ist aber mal gut, das ist so lange her, vergesst diese Menschen einfach mal, dann ist das für viele ein Hohn. Also der sogenannte Rechtsfrieden ist heute eine Illusion geworden.
5: Gerichtskorrespondentin Sibylla Bondolfi. China spioniere die Forschung aus und schleuse dafür gezielt Wissenschaftlerinnen und Wissenschaftler an westlichen Unis ein. Dieser Vorwurf ist nicht neu. Eine Recherche von mehreren deutschen Medien präsentiert jetzt aber erstmals Zahlen dazu. So sollen die deutschen Behörden auffallend viele chinesische Visumsanträge für Forschungs- und Studienaufenthalte abgelehnt haben. 400 Absagen sollen es im Jahr 2025 gewesen sein. Wie berechtigt ist diese Angst vor chinesischer Spionage? Das hat Amir Ali Ralf Weber gefragt, er ist Professor und China-Forscher an der Uni Basel.
6: Ja, ich glaube, die Sorge ist durchaus berechtigt. Wir wissen aus der Forschung, aus Gerichtsfällen, die gut dokumentieren, wie solche Prozesse funktionieren, dass das tatsächlich versucht wird von der Volksrepublik China, aber auch von anderen Ländern natürlich, obwohl China da eine der dominantesten Kräfte darstellt, so dass die Natur der Sache bekannt ist. Und man muss aber auch, weil es ja hier um um Spionage letztlich auch handelt, auch von einer großen Dunkelziffer ausgehen, weil das in der Natur der Sache liegt. Die Fallzahl selber, 400, das tönt nach viel, nicht mehr Münde, das müsste das jetzt dagegenhalten gegen all die erteilten Visa, um das auch gut einordnen zu können. Ich würde davon ausgehen, dass Deutschland die meisten Bewerbungen um ein Visa immer noch zulässt.
7: Bevor wir hier noch weiter in die Tiefe gehen, erklären Sie uns doch mal kurz, wie konkret sieht diese Spionage aus?
6: Ich glaube, es gibt verschiedenste Formen und gewisse Formen sind einfacher in den Blick zu kriegen als andere, die informeller passieren nicht. Es kann sein, dass jemand unter einem Deckmantel kommt, einer ganz anderen Tätigkeit hier nachgeht und dann Spionage betreibt. Es kann jemand hierher kommen und erst in ein paar Jahren über die Zeit durch Kontaktaufbau in Spionagetätigkeiten geraten. Also hier steht das Modell letztlich zugrunde, dass man, jemand kommt her und in der wissenschaftlichen Beschäftigung selbst wird dann Spionage versucht. Das ist eine Variante, vielleicht nicht mal die dominanteste. Das kann sein, dass es hier dann um Wissenstransfer geht, den die betroffene Universität, Forschungseinrichtung nicht mitkriegt. Nicht? Das kann im technischen Bereich, ist sehr anfällig auf solche Dinge. Alles, was irgendwie hilfreich sein könnte, und das ist da im Blick. Und wir wissen aus der Geschichte heraus, dass die Volksrepublik China seit den 70er, 18er Jahren nicht das Programm hat, Wissen nach China zu holen, eine Wissensmacht, eine Technologiemacht zu werden. Das heißt, diese Bemühungen, die sind nicht neu. Sie haben vielleicht heute in der geopolitischen Lage eine neue Brisanz und darum schauen ganz viele Länder ganz anders auf dieses Thema.
7: Es gibt ja eben auch in der Schweiz Universitäten, die bei chinesischen Forscherinnen und Forschern genau hinschauen. Wie ist die Bedrohung in der Schweiz?
6: Die Diskussion in der Schweiz verläuft sehr ähnlich letztlich. Der Kanal, der sich so ein bisschen herausbildet, ist anders. Die ETH hat ja eine Vorreiterrolle übernommen, die seit Herbst 2025 strenger prüft, das viel chirurgischer macht. Es werden 4 Kriterien angewählt. Kommt jemand aus einem Risikoland oder einem sanktionierten Land? Wie ist die Vorbildung? Gibt es da militärnahe Universitäten im CIVI sozusagen? Wie wird der Aufenthalt in der Schweiz finanziert? Sind das staatlich gelenkte, vielleicht mit Sicherheitsbedenken verknüpfte Institutionen, die hier finanzieren? Und was ist letztlich das Fachgebiet? Nicht, ist das etwas in Hochtechnologie, Cybersecurity? Und wenn diese Kriterien vorliegen, dann tritt in der ETH überhaupt erst ein Verfahren in Gang, in dem man sur dossier, nicht eine Person sich anschaut, eine Empfehlung abgibt und dann einen Entscheid trifft. Das ist meines Erachtens ein sinnvoller Raster. Die Frage ist, ob das funktioniert, was man damit in den Blick kriegt und was nicht. Das Phänomen ist in der letztlich sehr breit, aber was die ETH hier vorgelegt hat, erachte ich durchaus als eine Art Pionierarbeit. Und interessanterweise ist hier letztlich dann die Universität, nicht im Fahrersitz. Nicht die Behörden, die über Visa das regeln, sondern die Universität. Das kommt mit eigenen Problematiken. Letztlich muss dann auch eine Universität abschätzen können, was sind Sicherheitsbedenken, muss nachrichtendienstliche Kontexte einordnen können, ob eine der Universität das kann, ob sie das tun sollte, ob die beteiligten Professuren das tun sollten, ist eine schwierige Frage. Und ich glaube, es ist ein anderer Weg als Deutschland, das derzeit geht. Aber man wird mit den Erfahrungen sehen, wie das funktioniert. Und wichtig ist vielleicht einfach, dass über diese verschiedenen Wege dann Diskussionen stattfinden und man genau hinschaut, kritisiert das eine oder andere und versucht eine Art, eine Justierung vorzunehmen, die eben schaut, dass auch diese unangenehmen Prozesse, die da stattfinden, dass man die in einem liberaldemokratischen Kontext stattfinden lässt.
7: Sie arbeiten ja zum Schwerpunkt China. Wie wird denn in China das wahrgenommen, diese Bemühungen in Europa, im Westen, hier Spionageversuche abzuwehren?
6: Ja, das wird sicher von der parteistaatlichen Seite und den gesteuerten Medien verurteilt. Da wird schnell, kommt ein Xenophobie-Rassismus-Vorwurf auf. Das kommt der Agenda der Partei letztlich zugute. Nicht, man unterstützt ein Narrativ, das in China sowieso gefahren wird, dass man gegen China sei, dass man gegen Chinesen und Chinesinnen sei. Da ist es eben wichtig, dass wir nicht in dieses Vokabular verfallen und versuchen, genau zu sein, was wir wie wo meinen und dass es nicht darum geht, ein chinesisches Volk letztlich für ein Regime unter Generalverdacht zu stellen. Das andere ist, dass China selber natürlich mit ähnlichen Mitteln auch fährt. In der Volksrepublik China wird sehr genau über westliche Forscher und Forscherinnen gesprochen, die nach China kommen. Es gibt Videos an Universitäten, dass das Spione seien. Da ist ein wenig von der Differenzierung, die hier im Diskurs eingefordert wird, spürbar. Und auch letztlich auch gibt es einfach die Menschen, die Wissenschaftler, Wissenschaftlerinnen selber, die wie alle anderen zum größten Teil an Wissen interessiert sind, die auf diese Prozesse schauen und dann versuchen, sich anders auszurichten. Als zum Beispiel die ETH diese Bedingungen bekannt gemacht hat, die Kriterien gab es in chinesischen Online-Foren-Diskussionen. Ja, man kann ja dann nach Lausanne an die EPFL gehen, nicht, wenn das in Zürich schwieriger wäre. Also ganz pragmatisch, das gibt es auch. Von dem her kommt es sehr darauf, wer in China auf das schaut. Und dann wird eine Art andere Haltung erkennbar.
5: China-Experte Ralf Weber von der Universität Basel. Ja, und das dürfte viele Italienerinnen und Italiener freuen. Ministerpräsidentin Giorgia Meloni will die Motorfahrzeugsteuer größtenteils abschaffen. Der Zeitpunkt ist auffällig. Nächstes Jahr sind in Italien nämlich Wahlen und Melonis Partei liegt in den Umfragen hinter der Opposition. Wie ist diese Steuererleichterung also zu deuten und was verspricht Meloni der Bevölkerung genau? Das wollte Silvia Staub von Italien-Korrespondent Franco Battel wissen.
8: Es geht um eine Steuer, die in Italien höchst unbeliebt oder sogar verhasst ist. Es geht um die Steuer auf Autos und Motorräder, die schnell einmal ein paar hundert Euro pro Jahr ausmachen kann. Die soll jetzt nicht ganz, aber zu einem großen Teil abgeschafft werden. Für Motorräder soll diese Steuer ganz verschwinden. Und sie soll auch verschwinden für die Autos der unteren oder mittleren Preis- oder Leistungsklasse. Die Steuer bleibt also nur für Autos der obersten Leistungs- oder Preisklasse. Das bringt unter dem Strich natürlich schon für eine mittelständische italienische Familie eine ganz deutliche Entlastung.
4: Und das ist ja auch die Argumentation der Regierung Meloni, dass sie da die Bevölkerung entlasten will. Wie groß wäre denn die finanzielle Erleichterung für Autobesitzerinnen und Besitzer?
8: Der Bollo, also die Steuer für einen Mittelklassewagen, kostet in Italien etwa zwischen 200 und 300 Euro. Oft haben Familien dann aber auch noch ein Motorrad oder sogar zwei oder noch eine Vespa oder was auch immer. Also da läpperten sich unter Umständen auch 400 oder 500 Euro pro Jahr zusammen. Das ist für eine italienische Familie viel, denn die italienischen Löhne sind im Vergleich zur Schweiz klar tiefer. Ein Beispiel, ein Verkäufer verdient in Italien selten mehr als 1000 oder 1200 Euro, eine Lehrerin vielleicht 1600 oder 1800 Euro. Und dazu kommt, dass die Preise in Italien in den letzten Jahren stark angestiegen sind, vor allem auch die Energiekosten. In Italien heizen ja viele mit dem teurer gewordenen Gas. Darum, eine jährliche Steuer, die im Durchschnitt etwa 200 bis 400 Euro ausmacht, kann eine italienische Familie also ganz erheblich belasten.
4: Dementsprechend wäre also der Wegfall dieser Steuer tatsächlich eine ziemlich große Erleichterung für viele. Jetzt fällt aber der Zeitpunkt vor den Wahlen schon auf. Geht es Meloni denn tatsächlich nur um das Wohlergehen der Mittelschicht?
8: Also für die Opposition ist das eine ganz klare Sache. Diese Steuer, sagt die Opposition, ist ausschließlich oder sei ausschließlich ein Wahlkampfmanöver Melonis, um möglichst viele Stimmen anzuziehen. Man muss ja auch wissen, dass der Verlust der Kaufkraft auf dem italienischen Sorgenbarometer immer ganz weit oben steht. Also das beschäftigt in Italien die Leute sehr stark. Aber eben, verräterisch ist ja sicher der Zeitpunkt. Das Parlament entscheidet dieser Tage über das neue Wahlgesetz. Kaum wird dieses neue Wahlgesetz verabschiedet sein, dann wird Italien in den Wahlkampfmodus rüber switchen. Und genau zu diesem Zeitpunkt kommt nun Meloni mit dieser Steuerreduktion. Das ist natürlich kein Zufall. Meloni versucht damit ganz zweifellos in den Wahlkampfmodus einzusteigen.
4: Könnte dieses Manöver für Meloni denn aufgehen?
8: Durchaus, denn solche Wahlgeschenke haben in Italien schon fast Tradition. Ich erinnere mich zum Beispiel daran, dass Silvio Berlusconi 2008 kurz vor der Wahl versprach, die Immobiliensteuer zu reduzieren. Also für jene Italienerinnen und Italiener, die nur ein Haus oder eine Wohnung besitzen, fiel diese Steuer damals ganz weg. Übrigens ist das bis heute so. Das war für Berlusconi und fürs bürgerliche Lager, eben vor knapp 20 Jahren, ein wichtiger Erfolg. Auch dank diesem Versprechen gewann das bürgerliche Lager damals die Wahl. Aber auch die Linke macht solche Geschenke. Der sozialdemokratische Premierminister Matteo Renzi etwa schenkte schlechter Verdienenden im Jahr 2014 einen monatlichen Bonus von 80 Euro. Und er gewann damit die anstehende Wahl ins EU-Parlament mit einem Rekordergebnis. Also, solche Geschenke können in Italien ganz gut funktionieren.
2: Italien-Korrespondent Franco Battel zur Abschaffung der Kfz-Steuer in Italien. Und von dort geht's jetzt weiter Richtung Norden. Wie vereint ist das Vereinigte Königreich überhaupt noch? In Schottland, Wales und Nordirland kämpfen verschiedene Parteien seit Jahrzehnten für mehr Selbstbestimmung. Am liebsten würden sie sich von Großbritannien ganz loslösen. Jetzt rücken diese Parteien, die die Unabhängigkeit wollen, enger zusammen. In Cardiff in Wales gab es zum ersten Mal ein offizielles Treffen ihrer Vorsitzenden, die momentan auch in ihren jeweiligen Ländern regieren. Ja, was fordern Sie von Premierminister Andy Burnham? Das hat Julius Schmid, unsere Großbritannien-Korrespondentin Fiona Endres, gefragt.
9: Die drei Regierungschefs, die fordern, dass ihre Länder selbst bestimmen dürfen, ob sie über eine Unabhängigkeit vom Königreich abstimmen dürfen oder nicht. Das ist aktuell nicht der Fall. Es braucht in jedem Fall die Zustimmung der britischen Regierung dafür. Und deshalb ist das vor allem eigentlich eine Kampfansage. Eine Formulierung war zum Beispiel, die Zeit von Westminster, also dem britischen Regierungssitz in London, die sei nun vorbei.
10: Eine Kampfansage, sagen Sie. Und es ist ja auch besonders, es war nämlich das erste Mal, dass sich diese Parteien zu so einem Treffen verabredet haben. Wie ist es dazu gekommen?
9: Ja, die drei, die sprachen heute von einem historischen Moment. Und das ist es aktuell tatsächlich in gewisser Weise, denn es ist gerade das erste Mal überhaupt in der Geschichte, dass in allen drei Ländern eine Partei an der Macht ist, die sich für eine Unabhängigkeit des Landes vom Vereinigten Königreich stark macht. Und zum Treffen beigetragen hat wahrscheinlich auch, dass der neue Premierminister Andy Burnham, der nun seit ein paar Monaten im Amt ist, er hat seit seinem Amtsantritt mehrmals davon gesprochen, dass Regionen mehr Selbstbestimmung bekommen sollen. Doch er hat bisher vor allem die Regionen Englands damit gemeint und das hat in Schottland, Wales und Nordirland ein bisschen für Unmut gesorgt.
10: Ja, diese Bestrebungen zur Unabhängigkeit von Großbritannien, die gibt es eben in Wales, in Schottland und in Nordirland. Wie geeint sind diese Bewegungen?
9: Vereint sind die drei Länder sicher in ihrer Abneigung gegenüber dem eher fernen und auch dominanten London. Doch sonst gibt es sehr große Unterschiede. Vor allem der historische Kontext ist sehr unterschiedlich oder auch, wie überhaupt die Kompetenzen zwischen den einzelnen Ländern und der britischen Regierung geregelt sind. Da gibt es große Unterschiede. Als Beispiel in Schottland gibt es ein eigenes Justizsystem. Das ist Sache des Landes. In Wales hingegen aber gibt es kein Justizsystem, ein eigenes, sondern das ist das gleiche Justizsystem, wie auch in England gilt und es sind auch die gleichen Gerichte.
10: Sie sagen, die Situation ist da jeweils sehr unterschiedlich. Welcher dieser drei Landesteile stellt denn für den Premier Andy Burnham das größte Problem da jetzt hinsichtlich dieser Unabhängigkeitsbestrebungen?
9: Ja, es ist vielleicht nicht bereits ein Problem, aber am stärksten ist diese Unabhängigkeitsbewegung sicher in Schottland. Da sind es je nach Umfragen rund die Hälfte der Schottinnen und Schotten, die dafür wären für eine Unabhängigkeit. Das ist in Wales oder in Nordirland einiges weniger. Da sind es gut ein Drittel der Bevölkerung, die dafür wäre. Doch besonders sensibel ist natürlich die Situation in Nordirland, denn dort hat genau diese Frage nach der Zugehörigkeit zum Vereinigten Königreich oder eben zu einem vereinten Irland jahrzehntelang zu Gewalt geführt. Und diese alten Wunden, die sind noch nicht verheilt.
2: Großbritannien-Korrespondentin Fiona Endres. Aus mehreren Tankern ist in der Straße von Hormuz und vor der Südküste Omans Öl ausgelaufen. Hintergrund ist der Iran-Krieg. Manche der Schiffe sind mit Seeminen kollidiert, andere wurden mit Raketen beschossen.
5: Die Umweltschutzorganisation Greenpeace spricht von 5 Ölteppichen, welche das Ökosystem bedrohen. Mindestens einer der Ölteppiche habe die Fläche des Genfersees. Cornelia Kienle arbeitet am Ökotox-Zentrum des Wasserforschungsinstituts EAWAG. Selina Ett hat sie gefragt, wie schlimm diese aktuelle Situation sei.
11: Im Moment ist es schwierig abzuschätzen. Es gibt keine Angaben zur Menge von Öl, das ausgelaufen ist. Das Öl läuft ja in einem aktiven Kriegsgebiet aus. Das heißt, es ist eigentlich kein Ende abzusehen im Moment. Das kann noch mehr werden. Von daher würde ich sagen, die Situation ist schon sehr, sehr bedenklich.
12: Für viele Europäerinnen und Europäer ist diese Region eher unbekannt. Was sind das für Ökosysteme, die von den Ölteppichen bedroht werden könnten?
11: An der Straße von Hormuz besteht wirklich ein großer Teil der Küste aus Schutzgebieten mit sehr empfindlichen Arten. Da leben zum Beispiel Meeresschildkröten, die grüne und die echte Karettschildkröte. Es gibt dort vom Aussterben bedrohte arabische Buckelwale. Seekühe leben dort, Delfine. Und auch Zugvögel und eben Walhaie ziehen durch die Meerenge und die Zugvögel rasten im Moment im Gebiet auch. Und es gibt Mangrovenwälder dort, die einfach wirklich auch eine sehr wichtige Schutzfunktion auch für die Küste haben und auch ein sehr, sehr empfindliches Ökosystem darstellen.
12: Wir kennen Bilder von anderen Ölkatastrophen, wo Enten oder Möwen mit verklebten Flügeln zu sehen sind. Was erwarten Sie als konkrete Schäden für Tiere und Pflanzen hier an der Meeresenge von Hormuz?
11: Also wenn das Öl die Küste erreicht, dann wird auch das auch hier passieren. Das heißt, das Öl verklebt das Gefieder von Seevögeln und auch das Fell von den Säugern und dadurch können die Tiere dann ertrinken oder eben auch erfrieren. Es kann die Korallen verkleben, die Pflanzen, Blätter und Wurzeln zum Beispiel sich wie so ein Ölfilm drauflegen, dann verklebt es die Kiemen von Fischen und dadurch die Fische können nicht mehr atmen, die ersticken oder eben auch die Photosynthese von den Pflanzen wird gehemmt oder eben kann gar nicht mehr stattfinden. Und alle Organismen, die eben filtrieren, zum Beispiel bei Muscheln oder Garnelen oder eben auch, wenn das Öl verschluckt oder eingeatmet wird, dann ist es wirklich akut toxisch für die Tiere.
12: Wenn wir uns diese Situation im historischen Kontext ansehen, wie groß ist sie verglichen mit anderen vergangenen Ölhavarien?
11: Also auch hier ist eine Aussage im Moment sehr schwierig, weil es einfach kaum verlässliche Informationen darüber gibt. Das Einzige, was es gibt, sind wirklich Informationen über die Fläche. Ich habe nochmal recherchiert, es gibt keine Informationen, welche Menge an Rohöl ausgelaufen ist. Ich meine, die bisher größte dokumentierte maritime Ölkatastrophe ist die Ölpest am Persischen Golf 1991. Und da sind eben über 1 Milliarde Liter Rohöl ausgetreten und haben wirklich dann die Küstenabschnitte und die Ökosysteme über Jahrzehnte beeinträchtigt und sind rund 30.000 Seevögel zum Beispiel durch die Ölpest gestorben damals.
12: Was für konkrete technische Möglichkeiten gäbe es denn, um diese Ölteppiche aufzufangen, aufzuhalten, einzudämmen?
11: Um zu verhindern, dass das Öl die Küste erreicht, könnte man Ölbarrieren anbringen. Genau, eben das funktioniert, sofern nicht der Wellengang nicht so hoch ist. Dann gibt es sogenannte Dispersionsmittel, die können den Ölteppich in kleine Tröpfchen auflösen und dadurch kann er dann durch Bakterien schneller abgebaut werden, aber natürlich auch durch Organismen besser aufgenommen werden. Und die Chemikalien selber sind auch nicht ganz unbedenklich. Was es auch noch gibt, sind so Adsorptionsmittel. Die haben eine ganz große Oberfläche, an denen dann das Öl gebunden wird und dann kann das dadurch aus dem Wasser entfernt werden. Und zu guter Letzt kann man auch noch mit sogenannten Skimmern den Ölfilm von der Oberfläche abnehmen. Das sind wie Schiffe, die einfach über die Meeresoberfläche fahren und dadurch den Ölfilm abnehmen.
12: Was weiß man, was wird konkret getan, um diese Ölteppiche aufzuhalten?
11: Im Moment gibt es auch dazu kaum Angaben. Also der Oman sagt, sie versuchen, den Ölteppich einzudämmen, aber auch ohne konkrete Informationen zu Maßnahmen. Und grundsätzlich kann man sagen, es ist all das, was ich gerade beschrieben habe, das in einem aktiven Kriegsgebiet einzusetzen, ist einfach wirklich schwierig. Was auch ein Problem ist, ist, dass natürlich die Zuständigkeit fehlt. Und um wirklich effektiv was gegen die Ölteppiche ausrichten zu können, wäre eigentlich eine Waffenruhe nötig und dass die Crews, die das dann aufräumen, sozusagen da freies Geleit haben.
5: Cornelia Kienle arbeitet am Ökotox-Zentrum des Wasserforschungsinstituts EAWAG. Das war unser Blick zurück auf einige der Themen, die uns diese Woche beschäftigt haben. Hier auf SRF News geht's gleich weiter mit Aktualität. Am Mikrofon verabschiedet sich Katrin Hiss.

0: Die Nachrichten von SRF um 14 Uhr mit Manuela Burgermeister. Ein Abkommen soll die Unsicherheit rund um Grönland beenden, was bis jetzt zur Absprache zwischen den USA, Dänemark und Grönland bekannt ist. Und eine Krise wie jene in Ceuta soll nicht mehr vorkommen, wie die EU ähnliche Fälle in Zukunft verhindern will. Das Wetter sonnig bei 21 bis 26 Grad. Der Streit um Grönland. Lange schwelte er. US-Präsident Donald Trump hatte mehrmals gesagt, er wolle Grönland übernehmen. Grönland ist weitgehend autonom, gehört aber zum Königreich Dänemark. Nun hat es bei den Verhandlungen zwischen den USA, Grönland und Dänemark offenbar einen Durchbruch gegeben. Nächste Woche soll ein Abkommen unterzeichnet werden. Ich bin nun verbunden mit unserem Nordeuropa-Korrespondenten Bruno Kaufmann. Was weiß man zum Abkommen?
1: Ja, der Text des Abkommens ist noch nicht veröffentlicht, aber es gibt schon eine Vielzahl von Meldungen aus dem Weißen Haus, aber auch aus den Regierungszentralen in Nuuk und Kopenhagen, und die deuten auf drei wichtige Elemente hin, nämlich erstens, dass das Sicherheitsabkommen aus dem Jahre 1951, das US-Stützpunkte erlaubt, unbefristet verlängert wird. Zweitens sollen die USA, und das ist neu, mehr Einfluss darüber erhalten, wer in Grönland in sicherheitsrelevante Infrastruktur und auch bei der Rohstoffförderung investieren darf. Und drittens wird das Selbstbestimmungsrecht Grönlands wie auch die Souveränität des dänischen Königreiches respektiert.
0: Es wurde ja lange verhandelt zwischen Grönland, Dänemark und den USA. Wie fallen denn die Reaktionen aus?
1: Ja, eigentlich durchgehend positiv, auch wenn es eben erst Aussagen über Posts in verschiedenen sozialen Medien gibt. In Dänemark und Grönland herrscht eine große, wenn auch noch vorsichtige Erleichterung vor. Überrascht ist man ein bisschen über die triumphalen Töne aus dem Weißen Haus für ein Abkommen, das eigentlich weitgehend den Status quo der bisherigen Beziehungen im Nordatlantik bestätigt. Aber wenn sich das jetzt nun konkretisieren sollte im Text, dann handelt es sich tatsächlich um ein Abkommen, das nicht nur eine gute Nachricht ist für Grönland und Dänemark, sondern auch für die NATO, Europa und auch das Völkerrecht.
0: Bruno Kaufmann, besten Dank für diese Informationen. Die EU reagiert auf die Ankunft zehntausender Migrantinnen und Migranten in der spanischen Exklave Ceuta. Der Vorschlag, wenn Migrationsbewegungen gezielt gesteuert und gegen die EU eingesetzt werden, dann sollen die Staaten von den normalen Asylregeln abweichen dürfen. Was das bedeuten könnte, erklärt EU-Migrationskommissar Magnus Brunner in der Samstagsrundschau von Radio SRF. Dominik Meyer.
2: Es gäbe Staaten, die Migration gezielt einsetzen würden, um Europa zu schwächen, sagt der EU-Migrationskommissar Magnus Brunner.
3: Wir haben das gesehen beispielsweise an der weißrussisch-polnischen Grenze, wo Weißrussland und Russland wirklich Migration als Waffe gegen Europa verwendet haben, um Europa zu destabilisieren. Da müssen wir einfach schneller reagieren können.
2: Künftig sollen EU-Staaten auf einen massenhaften und von außen gesteuerten Ansturm von Migranten reagieren können. Sie sollen die Asylregeln vorübergehend verschärfen können. Das könne so weit gehen, dass Migrantinnen und Migranten vorübergehend der Zugang zu Asylverfahren verweigert werde.
3: Das kann durchaus sein. Wir müssen jetzt uns im Detail auch anschauen, wie es rechtlich überhaupt möglich ist, solche Sonderverfahren auch zu machen. Aber ja, es geht darum, flexibler, schneller reagieren zu können.
2: Würde die EU mit solchen Krisenmaßnahmen nicht Pushbacks, also illegale Rückweisungen an der Grenze, faktisch legalisieren?
3: Ich würde das nicht Pushback nennen, weil das hat eine negative Konnotation. Aber es ist schon, dass wir flexibler gestalten können, die Verfahren, und dadurch schneller werden.
2: Die Grundrechte aber müssten in jedem Fall gewährt bleiben, sagt Migrationskommissar Brunner. Die EU werde nun prüfen, was rechtlich überhaupt möglich sei. Parallel dazu brauche es Gespräche mit Herkunfts- und Transitländern, damit diese Migranten nicht einfach Richtung Europa ziehen ließen.
0: Dominik Meyer. Zwei Meldungen aus dem Ausland in der Übersicht. In Russland laufen die Parlamentswahlen. Die Wahlkommission sagt nun, es gebe Cyberangriffe auf das Online-Wahlsystem. Die Lage sei aber unter Kontrolle. International werden die Wahlen in Russland kritisiert. Die EU-Kommission sagt, die Opposition werde systematisch unterdrückt. Und dass Russland auch in besetzten ukrainischen Territorium wählen lasse, sei völkerrechtswidrig. Der UNO-Sicherheitsrat hat die Angriffe der jemenitischen Houthi-Miliz auf Saudi-Arabien einstimmig verurteilt. Sie müssten ihre Angriffe sofort stoppen, so der UNO-Sicherheitsrat. Und Saudi-Arabien habe das Recht, sich zu verteidigen. Die vom Iran unterstützten Houthi haben in den vergangenen Wochen weitere Gebiete im Jemen erobert und kontrollieren auch einen wichtigen Zugang zum Roten Meer. Das Oktoberfest in München ist eröffnet. Punkt 12 Uhr zapfte der neue Oberbürgermeister Dominik Krause das erste Fass an. Das Münchner Oktoberfest dauert 16 Tage. Erwartet werden auch dieses Jahr mehr als 6 Millionen Besucherinnen und Besucher. Die Behörden haben das Sicherheitskonzept im Vergleich zum letzten Jahr noch einmal verschärft. Unter anderem wurden neue Maßnahmen getroffen, um sicherzustellen, dass nicht zu viele Menschen auf einmal am Oktoberfest sind. Das Wetter heute und morgen ist es sonnig, bei 21 bis 25 Grad. Ab und zu ziehen Schleierwolken vorbei. Das waren Nachrichten von Radio SRF. Verantwortlich Fabian Wüthrich.
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5: Lugarno ist die einzige Agglomeration in der Schweiz, die noch keinen Autobahnanschluss hat. Geplant ist er zwar, doch nun gibt es weitere Verzögerungen. Ärger ist programmiert. Das ist unter anderem Thema in
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5: Viele Deutschschweizerinnen und Deutschschweizer kennen das Verkehrschaos zwischen Bellinzona und Locarno aus den Ferien. Ein Autobahnanschluss soll das Problem lösen. Nun verzögert sich dieser um weitere 10 Jahre. Das kommt nicht gut an. Und zuerst geht es aber ums Sparen. Die Kantone Waadt und Genf haben ihr Budget mit roten Zahlen vorgelegt. Das heisst, beide Kantone müssen den Gürtel enger schnallen, damit das Loch in der Kantonskasse nicht zu gross wird. Durch die Sendung begleiten uns Eva Hirschi, freie Journalistin in Lausanne. Bonjour.
10: Bonjour à toutes et à tous.
5: Und Martina Kobiela, Journalistin bei der Tessiner Zeitung. Buongiorno.
11: Buongiorno a tutti e a tutte.
5: Ich bin Nico Roos. Grüezi miteinander. Sparen müssen derzeit viele Kantone. Besonders krass ist die Situation aber in Genf und der Waadt. Hier geht es um mehrere hundert Millionen Franken, die zu viel ausgegeben werden sollen. Darum stellt sich die Frage,

0: für Personen aus der Ukraine, aber auch aus anderen Ländern. Und auch die Ausgaben für Löhne von Staatsangestellten sind gestiegen, weil bei einigen die Löhne an die Inflation gebunden sind. Wir erinnern uns, genau hier wollte die Regierung letztes Jahr die Ausgaben kürzen. Es kam dann aber zu ungewöhnlich langen und großen Streiks von Staatsangestellten.
1: Und wie sieht es im Kanton Genf aus? Sind es dort die gleichen Gründe wie beim Kanton Waadt?
0: Ja, es ist ähnlich. Es geht vor allem auch um die Sozialausgaben. Genf führt da im schweizweiten Vergleich viele Ranglisten an. Das ist man sich vielleicht gar nicht so bewusst. Der Kanton Genf hat zum Beispiel die höchsten Pro-Kopf-Ausgaben für Sozialhilfe oder auch die höchsten Familienzulagen zusammen mit Zug, Waadt und Wallis. Dann hat Genf vergleichsweise auch viele Staatsangestellte und sie haben höhere Löhne als anderswo in der Schweiz. Auch das trägt zu den hohen Ausgaben bei. Die Bevölkerung wächst und wird älter. Auch das ist belastend für das Kantonsbudget. Am interessantesten ist aber, dass Genf in den letzten 7 oder 8 Jahren jeweils ein Defizit budgetiert hatte, dann aber effektiv das Jahr mit einem Gewinn abgeschlossen hat. Häufig lagen sie dabei wirklich mehrere 100 Millionen Franken daneben. Wie ist das möglich? Letztes Jahr zum Beispiel vor allem wegen hohen Rohstoffeinnahmen von Firmen, die in Genf Steuern zahlen. Und die Regierung sagt, es gibt auch andere Gründe, die es schwierig machen, Prognosen zu stellen. Die Kritiker wiederum sagen, der Kanton führe einen Sparkurs, obwohl es gar nicht nötig wäre.
1: Eine Möglichkeit, um mehr Geld einzunehmen, wäre es ja, die Steuern zu erhöhen. Ist das ein Thema in den Kantonen Waadt und Genf?
0: Grundsätzlich ist das natürlich überall schwierig, weil es keine beliebte Massnahme ist. In Genf und Waadt steht das aber sowieso komplett außer Frage, weil sie schweizweit gesehen bereits die höchsten Steuern haben. Nun wird's aber spannend. Ausgerechnet jetzt wird in beiden Kantonen genau über das Gegenteil diskutiert, also Steuersenkungen. Das mag seltsam erscheinen, gerade wenn die Kantone doch Verluste von mehreren 100 Millionen Franken budgetiert haben. Und die Frage, die sich nun alle stellen, ist natürlich, sind das Problem die zu tiefen Einnahmen oder die zu hohen Ausgaben? Für die Bürgerlichen sind es klar die zu hohen Ausgaben. Die geplanten Steuersenkungen zeigen eigentlich das ganze Dilemma auch in dieser Budgetdebatte. Denn wenn die Steuern gesenkt werden, fehlen dem Kanton Einnahmen, also muss er noch mehr sparen, sprich es wird zu weiteren Kürzungen kommen. Und das wird von der Bevölkerung natürlich auch nicht gern gesehen, eben gerade wie man es an den Streiks im letzten Jahr im Kanton Waadt gesehen hat. Das Grundproblem ist halt, dass man das Steuernzahlen viel stärker wahrnimmt als das, was durch die Steuern überhaupt ermöglicht wird, wie eben eine gute Infrastruktur, Kitas, Schulen oder ein funktionierendes Gesundheitswesen.
1: Also es ist Sparen angesagt im Kanton Waadt wie auch im Kanton Genf. Worauf wollen denn beide Kantone verzichten?
0: In der Waadt sollen rund 30 Millionen schon nur bei den Prämienverbilligungen eingespart werden. Da vielleicht ein konkretes Beispiel. Heute muss eine Einzelperson mindestens 70% arbeiten, damit sie die volle Prämienverbilligung erhält. Das könnte zum Beispiel dann auf 80% angepasst werden. Auch bei den Gemeinden will der Kanton sparen, bei den Familienzulagen und es soll keinen Teuerungsausgleich bei den Löhnen von Kantonsangestellten geben. Die Lohnkürzungen hingegen sind definitiv weg vom Tisch, eben wegen der Streiks. Und auch Kitas, Altersheime oder regionale Spitäler sind von den Sparmaßnahmen nicht betroffen. Da wurde nämlich bereits letztes Jahr der Rotstift angesetzt. Genf will vor allem die Gemeinden in die Pflicht nehmen. Sie sollen sich an gewissen Ausgaben des Kantons beteiligen, unter anderem auch am Finanzausgleich, wie das übrigens in allen Kantonen der Fall ist, außer in Genf. Dann gibt es noch viele weitere Sparmaßnahmen. Sie wollen zum Beispiel weniger Leute einstellen. Die automatische Lohnerhöhung der Staatsangestellten nach Dienstjahren soll pausiert werden. Auch bei den Krankenkassenprämien soll gespart werden, die Semestergebühr für die Uni erhöht werden und die Busbilets dürften teurer werden. In beiden Kantonen muss jetzt noch das Parlament das Budget absegnen. Gerade in Genf ist das spannend, weil letztes Jahr das Parlament dagegen war und der Kanton das Jahr ohne Budget starten musste.
1: Wie sehen denn die Finanzen im Kanton Tessin aus? Muss auch der Kanton Tessin sparen, Martina Kopiela?
2: Ja, das ist schon lange ein Thema. Spätestens seit die Stimmbevölkerung 2022 das sogenannte Decreto

0: Morisoli angenommen hat. Darin wurde nämlich die Regierung verpflichtet, den Kantonshaushalt bis Ende 25 auszugleichen und zwar ohne Steuererhöhungen. Deshalb Steuersenkungen, anders als in der Waadt und in Genf, die sind im Tessin überhaupt kein Thema. Was jetzt das kommende Jahr betrifft, die Zahlen, das Budget 2027, das ist noch nicht draußen, aber man kann davon ausgehen, dass es wieder ein Defizit geben wird. Das sagt nämlich der Finanzplan 2027 bis 2029. Der hat für das kommende Jahr bereits ein Defizit von gut 167 Millionen Franken vorgesehen.
1: Wir bleiben gleich beim Geld und im Tessin. Und zwar geht es um Geld für den Bau des Autobahnanschlusses von Bellinzona nach Locarno. Locarno gehört zu den bekanntesten Touristenregionen der Schweiz. Jedes Jahr verzeichnet die Region mehr als 1 Million Logiernächte. Wer mit dem Auto nach Locarno reist, der kennt das Nadelöhr zwischen der Autobahnausfahrt Bellinzona Süd und Locarno. Martina Kobiela, auch Sie kennen den Stau auf dieser Strecke.
0: Ja, der Stau zu den Hauptverkehrszeiten, vor allem zwischen Bellinzona und Locarno, das ist schon lange Alltag. Und je nach Uhrzeit und Saison verliert man dazwischen 10 und im schlimmsten Fall 20, 25 Minuten Zeit. Vorletzte Woche zum Beispiel hatte ich eine Pressekonferenz in Bellinzona und statt der 30, 35 Minuten, die ich geschätzt habe, war ich 45 Minuten unterwegs. Ich kam dann auch prompt zu spät. Das heißt, wirklich planbar ist die Fahrzeit auf dieser Strecke nicht.
1: Diese Woche hatte der Bund entschieden, dass Locarno statt 2045 erst 10 Jahre später mit einem Autobahnanschluss rechnen kann. Das sorgt im Tessin für Ärger, zum Beispiel bei Nicola Pini. Er ist Stadtpräsident von Locarno und sagte dem Tessiner Radio und Fernsehen RSI, seit 60 Jahren werde von dieser Verbindung gesprochen, nun müsse sie endlich vervollständigt werden.
2: È ormai da 60 anni che si parla nella pianificazione delle strade nazionali del fatto di completare la rete stradale nazionale collegando anche Locarnese tutto alla rete autostradale nazionale.
1: Und auch Mattia Lepori, Stadtrat in Bellinzona, sagte gegenüber RSI, dass Locarno diese Verbindung brauche.
2: Il Locarnese ha bisogno di questo collegamento.
1: Martina Kobiela, über den Autobahnanschluss Locarno wird seit 60 Jahren diskutiert. Bisher war er für 2045 vorgesehen. Wie wird diese Verspätung begründet?
0: In der offiziellen Begründung heißt es, dass das Projekt zwar die höchste Prioritätsstufe habe, dass es aber im Vergleich zu anderen Verkehrsprojekten in der Schweiz weniger ausgereift sei.
1: Wo genau soll denn der Autobahnanschluss durchgehen? Die Magadino-Ebene ist ja um Locarno jetzt schon ziemlich verbaut.
0: Ja, das stimmt. Auf der Magadino-Ebene, da ist es wirklich eng. Da liegt das Naturschutzgebiet, die Bolle di Magadino. Das ist direkt neben dem Flugplatz von Locarno. Es gibt 2 Kantonsstraßen, die führen rechts und links des Tals, also immer in Fließrichtung des Flusses entlang, durch die Dörfer und Gewerbegebiete. Und der Fluss, der geht dann eben mittendurch. Der ist umgeben von Feldern, Reiterhöfen, Viehkoppeln, Spazierwegen und Landwirtschaftsstraßen. Und diese, die werden wirklich oft als Schleichwege genutzt, um dem Stau auf den beiden Kantonsstraßen zu entkommen. Dieses Problem, das gibt es schon lange, das haben Sie gesagt. Und deswegen, man hat ja nicht erst jetzt angefangen, darüber nachzudenken. Es gab zum Beispiel mal den Plan, eine 4-spurige Schnellstraße mitten durch die Ebene zu bauen. Da hat aber die Mehrheit der Tessiner Stimmbevölkerung 2007 mit Nein gestimmt. Die wollten das nicht. Und damals wäre das noch möglich gewesen, denn die Ebene, die stand damals noch nicht unter dem gleichen Schutz wie heute. Aber eben, es gab da schon eine Sensibilität. Und seither konzentriert sich der Kanton eben auf die Streckenführungen an den Talseiten. Inzwischen hat sich der Kanton für die linke Talseite entschieden. Ein Teil der Strecke, der wird zwischen Quartino und Sant'Antonino, der wird dann unterirdisch in einem Tunnel verlaufen. Und hinter dieser Variante, da steht nicht nur der Kanton, sondern auch die Verkehrsplaner von Bellinzona, von Locarno. Also nach 60 Jahren schien es jetzt so, dass es endlich einen Konsens gibt, wie man Locarno ans Autobahnnetz anschließen kann. Aber nun stellt das Bundesamt für Straßen alles wieder auf den Kopf und verlangt, dass nochmals eine Studie durchgeführt wird, bei der auch ein Verlauf auf der rechten Teilseite durch Simantina nochmal ins Auge gefasst wird.
1: Und warum wird jetzt da nochmals quasi zurückgegangen auf Position 1?
0: Ja, prinzipiell sind es zwei Gründe. Der erste, das ist der Naturschutz. Die vom Kanton gewählte Variante, die mit dem Tunnel zwischen Cortino und Sant'Antonino, die müsste den Fluss Ticino mit einer neuen Autobahnbrücke überqueren. Da gibt's jetzt schon eine Brücke für Autos, aber das ist natürlich nicht, also man braucht eine Autobahnbrücke und nicht einfach eine kleinere Brücke für eine Kantonsstraße. Und diese Brücke, die würde dann eben mitten durch die Moorlandschaft in der Magadino-Ebene verlaufen und die ist als Objekt von nationaler Bedeutung geschützt. Und so ein Neubau, der ist nur erlaubt, wenn er absolut unabdingbar ist, wenn es wirklich keinen anderen Ort für so eine Flussquerung gibt. Und der Bund, das Bundesamt für Straßen, ist der Ansicht, dass dieser Nachweis noch nicht erbracht ist. Und deshalb sagen sie, ja, man muss die Studie, die der Kanton 2010 gemacht hat, die Basis ist für die Entscheidung, dass man jetzt die linke Talseite als Variante wählt, das muss man noch einmal untersuchen. Die Studie gilt inzwischen als überholt, unter anderem eben, weil es jetzt einen Halbanschluss von der Autobahn in Berlin-Zona gibt. Also die Ausgangslage, die ist eine andere. Und jetzt der zweite Grund, der ist südlich von Berlin-Zona in Camorino. Dort sollte die Autobahn bei der linken Variante, die vom Kanton, da sollte die Autobahn unter den Bahnviadukten vom Alptransit durchführen. Und jetzt sagt eine Studie des Bundesamts für Straßen, dass das nicht möglich ist, denn das würde die Stabilität der Viadukte gefährden und wäre gefährlich für den Betrieb der Eisenbahn. Und deswegen muss man jetzt auch nochmal eine Linienführung prüfen, die dort vollständig im Berg drin verlaufen würde. Und bei all diesen Varianten, die jetzt nochmal angeschaut werden müssen, da muss man natürlich auch nochmal neu auf die Kosten schauen.
1: Gott, und das wird sicher noch eine gewisse Zeit dauern. Nicht nur die verzögerte Autobahn sorgt für Ärger, sondern auch neue Ampeln. Diese wurden eben genau in der Magadino-Ebene, eben diesem Verkehrsflaschenhals, aufgestellt. Sie sind seit Ende August in Betrieb. Was sollen die bringen, Martina Kobiela?
0: Ja, die sind in erster Linie dazu gedacht, die Sicherheit auf der Strecke zu erhöhen und Staus und stockenden Verkehr in den Siedlungsgebieten zu verhindern. Und außerdem sollen damit auch die Fahrzeiten auf der Hauptachse verkürzt werden. So zumindest hat es das Bundesamt für Straßen erklärt. Aber ganz allgemein hat dieses Projekt sehr erstaunt, denn auf der Strecke gibt es bereits jetzt sehr, sehr viele Verkehrskreisel und teilweise stehen diese Ampeln eben an den Kreiseln. Und eigentlich hatten 73% der Abstimmenden im Tessin gerade erst vor kurzem im Jahr 2019 Nein zu den Ampeln in der Magadino-Ebene gesagt. Aber damals war noch der Kanton für die Straßenverbindung zuständig und jetzt, seit 2020, ist der Bund für diese Straße verantwortlich.
1: Eine Umfrage unter Autofahrerinnen und Autofahrern vom Tessiner Fernsehen RSI zeigte, dass einige mit den Ampeln nicht sehr zufrieden sind. Es gab aber auch positive Rückmeldungen. Tosca Marci vom Bundesamt für Straßen Astra bat gegenüber RSI um Geduld. Aus Erfahrung wisse man, dass die Verkehrsteilnehmer eine Eingewöhnungsphase bräuchten und die Ampeln noch besser eingestellt werden müssten. Darum brauche es noch Geduld.
3: L'esperienza ci dice anche che pure l'utente ha bisogno di un periodo di adattamento alle nuove modalità e alla nuova viabilità e quindi quello che chiediamo è un poco di pazienza affinché il sistema possa entrare veramente a regime.
1: Das heißt also, die Ampeln werden bleiben, obwohl sich das Tessiner Stimmvolk vor 7 Jahren gegen solche Ampeln ausgesprochen hat.
0: Ja, genau. Die ersten Ampeln, die sind jetzt im August in Betrieb genommen worden und es sollen noch weitere hinzukommen. Bisher steht etwa die Hälfte der geplanten Anlagen. Das Nein aus dem Jahr 2019 bezog sich auf ein kantonales Projekt und das ist nicht das gleiche wie das Projekt, das der Bund jetzt umgesetzt hat mit den Ampeln. Das Astra betont, wie wir ja schon von Tosca Marci gehört haben, dass man die Wirkung eben erst beurteilen kann, wenn es ein bisschen gelaufen ist und auch wenn alle Ampeln mal im Betrieb sind und wenn diese gelernt haben, wie sie den Verkehr am besten regulieren. Denn im Tessin sind das sogenannte Semafori intelligenti, also intelligente Ampeln, die dort den Verkehr regulieren. Und die müssen eben noch lernen, wie man das am besten macht. Und offiziell heißt das, glaube ich, nicht intelligente Ampeln. Wir sagen das hier einfach so, das ist offiziell als selbstregulierendes Verkehrsmanagementsystem bekannt.
1: Ja, da wagen wir noch den Blick in die Westschweiz, Eva Hirschi. Gibt es auch Regionen in der Westschweiz, die seit 60 Jahren auf einen Autobahnanschluss warten?
4: Ja, und zwar im Wallis. Dort wartet man auf den Abschnitt zwischen dem Oberwallis und dem Unterwallis, also zwischen Brieg und Zieders. Das ist die Autobahn A9. Da haben Skandale, Pannen und juristische Streitigkeiten den Bau immer wieder verzögert. Jetzt werden nur noch zwei Abschnitte. Der eine zwischen Gampel und dem Riedbergtunnel ist fast fertig und soll Ende nächstes Jahr eröffnet werden, hofft man jedenfalls. Der Abschnitt zwischen Sieders und Leuk, der wird aber noch etwas länger dauern. Hier ist die Fertigstellung erst für 2037 geplant.
1: Nun gehen wir noch an den Neuenburger See. Weil es so warm war und die Sonne fast immer schien, ist das Seegras im Neuenburger See besonders stark gewachsen. So stark, dass ein Seegras-Mähboot den ganzen Sommer über im Neuenburger See im Einsatz war. Eva Hirschi, was ist das für ein Mähboot?
4: Ja, an diesem Boot ist unten dran, also unter Wasser, eine Art Rasenmäher oder eher ein Mähdrescher angebracht und der schneidet das Seegras unter Wasser ab und sammelt es auch gleich ein. In der Deutschschweiz, habe ich gelernt, sagt man dem auch Seekuh oder Seegraskuh. Auf Französisch ist es etwas komplizierter, da heißt dieses Mähboot Foucardeuse. Das ist quasi ein eigenständiges Wort für das Mähen unter Wasser. In Neuenburg kommt diese Seekuh vor allem bei den Häfen in Einsatz, denn dort hat es zu viele Wasserpflanzen.
1: Diesen Sommer musste das Mähboot sogar notfallmäßig ausrücken, wie Sebastian Odita, der Leiter der Häfen der Stadt Neuenburg, gegenüber dem Radiosender RTN sagte. Dies, weil die Algen die Schifffahrt behindert hätten.
5: Et puis on a également les urgences qui parfois demandent un déplacement assez rapide de la focardeuse pour des zones qui ont vraiment proliféré où on a beaucoup d'algues et qui empêchent la navigation.
1: Warum sind die wuchernden Wasserpflanzen ein Problem für die Häfen am Neuenburger See?
4: Diese Pflanzen, die bis zur Wasseroberfläche wachsen, sind in erster Linie ein Sicherheitsproblem für Schiffe. Die Pflanzen können sich in den Schiffschrauben verfangen und die Boote können so nicht mehr gesteuert werden. Auch für Badegäste sind solche Pflanzenteppiche im Wasser nicht angenehm. Für die Fauna aber sind die Pflanzen wichtig. Jungfische etwa können geschützt darin aufwachsen. Wasservögel nutzen die Pflanzen als Nahrungsquelle. Deshalb werden sie auch nicht ausgerissen, sondern nur zurückgeschnitten.
1: Und was passiert denn mit diesen gemähten Wasserpflanzen?
4: In Neuenburg ist es eine Firma, die dieses Seegras dann kompostiert. Es fällt aber ziemlich viel Material an. 20 Tonnen werden pro Sommer geschnitten. Sebastian Odeta hat beim Neuenburger Radio RTN gesagt, Bäuerinnen und Bauern seien an diesen Abfällen interessiert, und zwar als Naturdünger. Da wolle man für nächstes Jahr eine Zusammenarbeit prüfen. Interessant ist die Situation in Genf. Dort wird das gemähte Seegras aus dem Genfer See in einem Netz direkt im See belassen, damit es dort kompostieren kann. So gibt es dann auch keine Emissionen für den Transport und die weitere Verwertung.
1: Martina Kubiela, gab es diesen Sommer auch so viele Wasserpflanzen in den Tessiner Seen, dass so eine Seekuh gebraucht wurde?
0: Nein, der Lago Maggiore und der Lago di Lugano, die werden sehr schnell tief und die Wasserpflanzen, die wachsen dann nur an den flachen Stellen ganz in der Nähe des Ufers, die stören da höchstens die Badenden, aber normalerweise nicht die Linienschiffe vom Schiffsverkehr. Was wir im Tessin aber haben, das sind Schwemmholz-Sammelboote und die sind auch relativ häufig im Einsatz, denn es gibt hier oft starke Unwetter und die spülen nicht nur Äste, sondern ganze Baumstämme unmengen Hängen von Baumstämmen in den See. Und das ist sowohl für die kleinen Freizeitboote als auch für die Kursschiffe oder sogar die Badenden gefährlich. Und diese Schwemmholzboote, die sammeln dann das Holz auf und die häckseln es dann auch gleich schon an Bord. Also sie machen direkt Kleinholz aus diesen angeschwemmten Bäumen. Aber dieses Jahr, da waren sie etwas weniger unterwegs als sonst, weil es eben nicht so viele Gewitter gegeben hat. Es war ein sehr trockener Sommer.
1: Das war ein Blick zurück auf den vergangenen Sommer. Das ist der Schlusspunkt dieser Sendung, die Woche in den Schweizer Sprachregionen. Vielen Dank meinen Gästen, Martina Kobiela, Redaktorin bei der Tessiner Zeitung. Arrivederci.
0: Grazie, arrivederci e a presto.
1: Und Eva Hirschi, freie Journalistin in der Westschweiz. Au revoir.
4: Merci beaucoup et au revoir.
1: 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Ich bin Nicole Ross, adieu miteinander.

0: Die Nachrichten von SRF um 14.30 Uhr mit Manuela Burgermeister. Ein Abkommen soll die Unsicherheit rund um Grönland beenden. Dänemark begrüßt die Absprache mit den USA und Grönland. Und eine Krise wie jene in Ceuta soll nicht mehr vorkommen, wie die EU ähnliche Fälle in Zukunft verhindern will. Das Wetter sonnig bei 21 bis 26 Grad. Der dänische Außenminister Lars Løkke Rasmussen hat sich positiv geäußert zum möglichen Abkommen mit den USA zur Grönlandfrage. Nächste Woche könne eine gute Woche werden für Grönland, Dänemark und die USA, schrieb er in den sozialen Medien. Dann, wenn ein bindender Vertrag unterzeichnet werde, der die Sicherheit in der Arktis und im Nordatlantik stärke. Details zum möglichen Vertrag nannte er nicht. Zuvor hatte US-Präsident Donald Trump gesagt, ein Abkommen stehe. Die USA würden die vollständige Kontrolle über die Sicherheit Grönlands übernehmen und ihre Militärpräsenz ausbauen. Grönland ist weitgehend autonom, gehört aber zum Königreich Dänemark. Die EU reagiert auf die Ankunft zehntausender Migrantinnen und Migranten in der spanischen Exklave Ceuta. Der Vorschlag, wenn Migrationsbewegungen gezielt gesteuert und gegen die EU eingesetzt werden, dann sollen die Staaten von den normalen Asylregeln abweichen dürfen. Was das bedeuten könnte, erklärt EU-Migrationskommissar Magnus Brunner in der Samstagsrundschau von Radio SRF. Dominik Meyer.
1: Es gäbe Staaten, die Migration gezielt einsetzen würden, um Europa zu schwächen, sagt der EU-Migrationskommissar Magnus Brunner.
2: Wir haben das gesehen beispielsweise an der weißrussisch-polnischen Grenze, wo Weißrussland und Russland wirklich Migration als Waffe gegen Europa verwendet haben, um Europa zu destabilisieren. Da müssen wir einfach schneller reagieren können.
1: Künftig sollen EU-Staaten auf einen massenhaften und von außen gesteuerten Ansturm von Migranten reagieren können. Sie sollen die Asylregeln vorübergehend verschärfen können. Das könne so weit gehen, dass Migrantinnen und Migranten vorübergehend der Zugang zu Asylverfahren verweigert werde.
2: Das kann durchaus sein. Wir müssen jetzt uns im Detail auch anschauen, wie es rechtlich überhaupt möglich ist, solche Sonderverfahren auch zu machen. Aber ja, es geht darum, flexibler, schneller reagieren zu können.
1: Würde die EU mit solchen Krisenmaßnahmen nicht Pushbacks, also illegale Rückweisungen an der Grenze, faktisch legalisieren?
2: Ich würde das nicht Pushback nennen, weil das hat eine negative Konnotation. Aber es ist schon, dass wir flexibler gestalten können, die Verfahren, und dadurch schneller werden.
1: Die Grundrechte aber müssten in jedem Fall gewährt bleiben, sagt Migrationskommissar Brunner. Die EU werde nun prüfen, was rechtlich überhaupt möglich sei. Parallel dazu brauche es Gespräche mit Herkunfts- und Transitländern, damit diese Migranten nicht einfach Richtung Europa ziehen ließen.
0: Dominik Meyer. Zwei Meldungen aus dem Ausland in der Übersicht. In Russland laufen die Parlamentswahlen. Die Wahlkommission sagt nun, es gebe Cyberangriffe auf das Online-Wahlsystem. Die Lage sei aber unter Kontrolle. International werden die Wahlen in Russland kritisiert. Die EU-Kommission sagt, die Opposition werde systematisch unterdrückt. Und dass Russland auch in besetztem ukrainischem Territorium wählen lasse, sei völkerrechtswidrig. Der UNO-Sicherheitsrat hat die Angriffe der jemenitischen Houthi-Miliz auf Saudi-Arabien einstimmig verurteilt. Sie müssten ihre Angriffe sofort stoppen, so der UNO-Sicherheitsrat. Und Saudi-Arabien habe das Recht, sich zu verteidigen. Die vom Iran unterstützten Houthi haben in den vergangenen Wochen weitere Gebiete im Jemen erobert und kontrollieren auch einen wichtigen Zugang zum Roten Meer. Das Oktoberfest in München ist eröffnet. Am Mittag zapfte der neue Oberbürgermeister Dominik Krause das erste Fass an. Das Münchner Oktoberfest dauert 16 Tage. Erwartet werden auch dieses Jahr mehr als 6 Millionen Besucherinnen und Besucher. Die Behörden haben das Sicherheitskonzept im Vergleich zum letzten Jahr noch einmal verschärft. Unter anderem wurden neue Massnahmen getroffen, um sicherzustellen, dass nicht zu viele Menschen auf einmal am Oktoberfest sind. Das Wetter. Heute und morgen ist es sonnig bei 21 bis 25 Grad. Ab und zu ziehen Schleierwolken vorbei. Das waren Nachrichten von Radio SRF. Verantwortlich Fabian Wüthrich.
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0: Das ist das Wochenendprogramm von SRF 4 News. Wir schauen nun nochmal zurück auf einige der Themen, die in den vergangenen Tagen für Schlagzeilen gesorgt haben. Wir legen in den nächsten rund 20 Minuten den Fokus auf Wirtschaftsthemen. Wir sprechen unter anderem über die Wachstumsprognose für die Schweizer Wirtschaft. Die fällt nämlich besser aus als bisher erwartet. Und über den größten Börsengang, den es jemals gab in Afrika. Am Mikrofon durch die Sendung begleitet Katrin Hiss. Das ist einigermaßen überraschend. Das Staatssekretariat für Wirtschaft SECO hat die Wachstumsprognose für das laufende Jahr angehoben, und zwar kräftig. Zuerst sind die Fachleute beim SECO von 0,9% ausgegangen. Jetzt heißt es, die Schweizer Wirtschaft dürfte in diesem Jahr um 1,7% wachsen. Dominik Rolli hat darüber mit Wirtschaftsredaktorin Isabel Pfaff gesprochen.
3: Tatsächlich heißt es vom Staatssekretariat für Wirtschaft SECO, dass es sich um eine, Zitat, außerordentlich starke Korrektur handle. Die hat vor allem mit einem überraschend guten zweiten Quartal zu tun, also mit einem starken Wirtschaftswachstum zwischen April und Juni. Offenbar ist die Schweizer Wirtschaft gerade generell auf Erholungskurs. Der Außenhandel läuft demnach besser als erwartet, das weltwirtschaftliche Umfeld sei günstiger als zuvor und der Franken ist zuletzt schwächer geworden. Eine Abwertung beim Franken ist ja meistens gut für die exportorientierten Branchen, weil er ihre Produkte im Ausland günstiger macht. Umgekehrt jammern viele Industrien, wenn der Franken sehr stark ist, und das wird er meist in Krisenzeiten, denn dann müssen Käufer im Ausland mehr Geld ausgeben für Schweizer Produkte und das dämpft häufig die Verkäufe.
4: Kann man denn sagen, welche Branchen da Haupttreiber dieses Wirtschaftswachstums sind?
3: Ja, das ist eine gute Frage, denn tatsächlich warnt das SECO auch davor, den Anstieg im zweiten Quartal 2026 allzu stark zu werten, denn fast die Hälfte des Quartalswachstums entfiel auf die Chemie- und Pharmabranche. Die ist ja generell für die Schweizer Gesamtwirtschaft immer wichtiger geworden in den letzten Jahren. Sie trägt allgemein viel zur Wirtschaftsleistung bei. Aber in dieser Branche schwankt die Wertschöpfung üblicherweise auch sehr stark. Die 1,5% Wachstum im zweiten Quartal würden deshalb die Dynamik etwas überzeichnen, sagen die Expertinnen und Experten vom SECO. Sie gehen deshalb von einer Gegenbewegung im dritten Quartal aus.
4: Also eher ein bisschen Zurückhaltung beim SECO. Wie sicher ist diese Prognose von 1,7%? Heißt das, es könnte sich alles auch noch ändern?
3: Naja, wir reden ja hier von einer Prognose, die ist nie gesichert. Die Ökonominnen und Ökonomen vom Bund haben deshalb auch hingewiesen auf die Unsicherheiten, die wirtschaftlich nach wie vor bestehen. Zum Beispiel basiert ihre Prognose auf der Annahme, dass die US-Importzölle ungefähr auf dem aktuellen Niveau bleiben. Aber wir wissen ja, dass sich in dieser Hinsicht die Dinge schnell ändern können. US-Präsident Trump ist unberechenbarer als die meisten seiner Vorgänger. Und eine weitere Annahme vom SECO ist, dass die Preise für Erdöl eher zurückgehen werden in den kommenden Monaten. Auch das kann man natürlich nicht genau wissen. Im Moment ist der Ölpreis ja wieder sehr hoch. Er liegt bei mehr als $100 pro Barrel. Wenn das so bleibt, dürfte das SECO die Prognose wohl doch wieder nach unten korrigieren.
4: Wie steht denn die Schweiz im internationalen Vergleich da mit ihren prognostizierten 1,7% Wachstum?
3: Also 1,7% Wachstum ist in diesen Zeiten, glaube ich, eine stattliche Zahl für ein Land wie die Schweiz. Die OECD, also die Organisation für wirtschaftliche Zusammenarbeit und Entwicklung, geht zum Beispiel für die Länder der Eurozone nur von einem Wachstum von 0,8% aus. Und sie hat der Schweiz auch gerade bescheinigt, dass sie sich robuster entwickle als alle OECD-Staaten im Schnitt. Ähnlich wie das SECO hat auch die OECD übrigens ihre Prognose für die Schweiz angehoben und rechnet im neuesten OECD-Länderbericht sogar mit 2% mehr Wachstum 2026.
0: Wirtschaftsredaktorin Isabel Pfaff. Wer zu Hause mit Öl heizt, erlebt gerade einen Preisschock. Die Preise sind so hoch wie seit 4 Jahren nicht mehr. Heizöl ist immer noch die wichtigste Energiequelle in der Schweiz. Jedes dritte Wohngebäude wird mit Öl beheizt. Wir haben darüber mit Andreas Flütsch gesprochen. Er ist der Chef des Schweizer Heizölanbieters Migrol. Wirtschaftsredaktor Manuel Rentsch hat ihn auf die angespannte Situation angesprochen.
5: Ja, wenn ich auf die App schaue, Heizöl-Referenzpreis bei Ihnen 165, aber auch bei anderen Anbietern 170 Franken pro 100 Liter. Was sagen Sie zu diesem Preis?
6: Es ist ein unglaublich hoher Preis, der in den letzten Tagen hochgegangen ist aufgrund der Ereignisse im Jemen, die wir erlebt haben. Und ja, das ist der Preis, den der Markt verlangt, aber als Haushaltsbesitzer ist er sehr hoch.
5: Dass der Heizölpreis immer wieder nach oben gehen kann, das passiert immer wieder. Aber jetzt haben wir Herbst und diese Geschwindigkeit, wie der Heizölpreis gestiegen ist.
6: Ist dieses Jahr sehr speziell gewesen. Das Jahr hat sehr moderat angefangen mit Preisen, sage ich mal, um 100 Franken Heizöl für den Endkonsumenten pro 100 Liter. Mittlerweile sind wir bei 165. Und das ist einfach eine Reaktion auf die Ereignisse im Nahen Osten.
5: Jetzt kann man sagen, Sie verlangen sehr viel Geld jetzt für das Heizöl. Haben Sie jetzt eine extrem hohe Marge? Profitieren Sie von dieser Situation?
6: Nein, das kann ich klar verneinen. Wir haben nicht eine höhere Marge, wir haben eine Standardmarge. Es ist sogar eher noch umgekehrt, dass aufgrund der schlechten oder tiefen Nachfrage ein harter Preiskampf im Markt besteht und entsprechend ist die Marge sicherlich nicht überhöht.
5: Jetzt zum Einkauf. Wie erleben Sie das, wenn Sie selber Heizöl beschaffen müssen? Gibt es da Engpässe oder wie sieht das bei Ihnen aus?
6: Also Engpässe sind mir nicht bekannt. Es gibt keine Engpässe, aber selbstverständlich, wenn dann jetzt der Winter kommt und alle gleichzeitig Heizöl bestellen, könnte es einen Engpass geben, nicht beim Produkt, sondern auf der Straße. Dass wir effektiv dann die Lieferungen rechtzeitig zum Haushalt der Kunden bringen können. Da könnte ich mir einen Engpass vorstellen, näher an die Weihnachtszeit ran.
5: Vor ein paar Monaten ist der Heizölpreis ja bereits gestiegen und dann haben viele Haushalte gewartet. Man hat sich gesagt, man hat ja noch Zeit beim Einkauf. Man hat sogar davon gesprochen, es gibt einen Käuferstreik im Sinne von man wartet und wartet. Wie haben Sie dieses Jahr erlebt?
6: Das Jahr ist, wie Sie gesagt haben, das erste Quartal lief relativ normal ab. Das zweite, dritte Quartal aufgrund der hohen Preise, ausgelöst vom Irankrieg und dann dem warmen Wetter, die Nachfrage war quasi in Existenz. Da haben wir 40-50% unter einem normalen Jahr Nachfrage erlebt. Jetzt nach den Sommerferien ist es eine leichte Belebung, aber auf sehr tiefem Niveau, weil jetzt nach den Sommerferien überlegt man sich, will ich Heizöl einkaufen für dann den Winter. Jedoch ist das Wetter immer noch warm und der Preis ist sehr hoch, also warte ich weiter zu oder ich kaufe eine Teilmenge. Das sehen wir auch regelmäßig.
5: Also was beobachten Sie jetzt aktuell? Immer noch zuwarten oder gibt es langsam einen Ansturm?
6: Es gibt noch keinen Ansturm. Es hat einen leichten Anstieg der Nachfrage gegeben. Wir stellen fest, dass oft Kunden eine Teilmenge sich momentan einkaufen, dass sie sicherlich in den Winter kommen.
5: Haben Sie auch einen Einblick, wie das bei den Haushalten aussieht? Also wie viele haben die Tanks gefüllt? Gibt es da Erfahrungswerte? Was würden Sie schätzen?
6: Wir haben Indikationen, dass effektiv der Füllstand bei den Haushalten bei rund 50% liegt. Das ist für eine Jahreszeit, September ist das ein sehr tiefer Stand. Normalerweise liegen die eher bei 75%.
5: Und jetzt bei Ihnen, wenn Sie so zurückblicken, wie viel Heizöl bei Ihnen schon bestellt worden ist, ist das diese jetzige Zahl viel tiefer als im Vorjahr oder wie sieht das aus?
6: Die Zahl ist markant tiefer als im Vorjahr, ja, das ist so. In der ganzen Branche wird das so sein, weil die Kunden warten zu. Aber wenn jetzt der Winter langsam näher kommt, irgendwann muss der Kunde bestellen. Und die Frage ist, wann er bestellt.
5: Wissen Sie, wann der Kunde bestellt? Was sagt Ihr Eindruck, was sagt Ihre Erfahrung? Wann kommt der Ansturm?
6: Ich habe vor den Sommerferien, als es mal einen großen Preistipp gegeben hat, habe ich eine Empfehlung ausgegeben, dass man dann Heizöl oder auch Treibstoff einkaufen kann. Das war im Rückblick ein guter Zeitpunkt. Aktuell bei den hohen Rohstoffpreisen ist eine Empfehlung sehr schwierig. Eine Teilmenge zu verkaufen, ist man abgesichert. Aber ob es hoch runter geht, das ist eine Frage, die ich Ihnen nicht beantworten kann. Sie können sich selber die Frage beantworten, wenn Sie sich eine Einschätzung machen, was geschieht in den Wahlen in den USA. Gibt es eine Preisbewegung? Was geschieht im Nahen Osten? Ist der Krieg zwischen den Jemen und den Saudis, wird der beigelegt? Ist diese Meerestransportweg wieder frei oder nicht? Das sind die grossen Fragen.
7: Andreas Flütsch ist Chef des Schweizer Heizölanbieters Migrol. Jetzt geht es um die Bank-App Revolut. 1,3 Millionen Menschen in der Schweiz nutzen diese App bereits. Bisher läuft das Geschäft der Smartphone-Bank über eine Banklizenz aus Litauen. Jetzt will Revolut aber mehr, und zwar eine eigene Schweizer Banklizenz. Den Antrag hat die Firma am Mittwoch bei der Finanzmarktaufsicht FINMA eingereicht. Warum will Revolut eine Schweizer Bank werden? Das hat Dominik Brand, Wirtschaftsredaktorin Charlotte Schackmar, gefragt.
8: Eine Bankenlizenz, die bringt vor allem Vertrauen, die bringt Prestige. Man darf nicht vergessen, die Einlagensicherung kommt zum Zug. Also das Geld ist dann bis zu 100'000 Franken gesichert. Mit der Bankenlizenz hofft Revolut, dass die Leute eben mehr Geld auf diesem Revolut-Konto deponieren, dass man vielleicht auch das Lohnkonto über Revolut führt. Das geht heute noch nicht. Man hat einen eigenen Schweizer IBAN, hat man heute schon bei Revolut, muss man sagen, ist aber eben heute ein Sammelkonto, also nicht mein eigenes Konto. Da haben viele Leute so das Gefühl, ah, das möchte ich nicht. Aber jetzt wäre das dann mein eigener IBAN, den ich hätte mit dieser Bankenlizenz. Und auch andere Produkte sind denkbar, Vorsorgekonti, 3a, Anbindung an Twint, Zahlungsabwicklung und, und. Also egal in welchem Land, eine Bankenlizenz, die ermöglicht einfach Produkte anzubieten, die auf diesen Markt zugeschnitten sind.
9: Und wie sind denn die Erfolgsaussichten? Also wird das klappen mit dieser Lizenz?
8: Ja, Revolut ist seit gut 10 Jahren auf dem Markt, ist in London basiert, hatte erhebliche Mühe, Bankenlizenzen zu erhalten. Auf jene in Großbritannien hat man 4 Jahre gewartet. Nun im März von diesem Jahr kam sie endlich. Das war teils bewusste Strategie. Zuerst wollte man wachsen, Kunden sammeln und eben dann diese Bankenlizenzen jagen. Das ging gut, weil man in Litauen eine Bankenlizenz hatte. Mit dieser konnte man in Europa arbeiten. Die EZB hat immer wieder gesagt, wächst nicht so schnell, ihr müsst da ein bisschen vorsichtiger sein. Aber dieses Jahr scheint das nun zu klappen mit diesen Bankenlizenzen. Also man hat die in Großbritannien endlich erhalten nach 4 Jahren. Man hat die in Frankreich jetzt eine erhalten und hat in den USA eine provisorische Bankenlizenz erhalten. Ganz wichtig, USA, größter Kapitalmarkt. Wenn dann die nicht nur provisorisch da ist, sondern endgültig, dann ist das ein riesiger Schritt für Revolut. Und jetzt in der Schweiz, da prüft die FINMA das Gesuch, also die Finanzmarktaufsicht. Die Anforderungen sind hoch. Wenn die Anwälte von Revolut ihre Arbeit gemacht haben, sollte das klappen, würde ich annehmen, aber das weiß man noch nicht. Aber die Chancen sind sicher besser als je zuvor, weil viele Hausaufgaben bei Revolut, würde ich sagen, in den letzten Jahren jetzt gemacht worden sind.
9: Würde Revolut mit dieser Banklizenz zu einer ernsthaften Konkurrentin von den großen bekannten Banken?
8: Also ein bisschen Kaffeesatz lesen natürlich, aber es gibt jetzt schon viel Wettbewerb. Aber klar, eine vollwertige Revolut-Bank ist eine noch größere Konkurrenz. Allerdings denke ich im ersten Schritt eher für die anderen Neobanken, also diese Smartphone-Banken, sagt man manchmal auch, wo alles über die App läuft, als vielleicht zu den traditionellen Banken. Weil die traditionellen Banken, die bieten ja schon immer noch Dinge an, die eben diese Neobanken nicht anbieten können. Also eher Konkurrenz zu den Neobanken und nicht zu den traditionellen Banken. Was man nicht vergessen darf, Banklizenzen kosten. Man wird strenger überwacht. Also wenn man nur Zahl-App ist quasi, das verteuert das Geschäft auch für Neobanken wie Revolut und andere. Revolut hat einfach den Vorteil, dass man schon riesig ist. Also man hat 80 Millionen Kunden in 40 Ländern und man hat keine traditionell historische Legacy, die man da noch integrieren muss. Und man hat auf der grünen Wiese neu aufgebaut. Und das ist halt einfach immer günstiger. Und dieser Vorteil, der bleibt natürlich einfach bestehen.
7: Wirtschaftsredaktorin Charlotte Schackmar. Wie Neobanken das Schweizer Bankengeschäft aufwirbeln, das ist auch der Fokus in der News Plus Ausgabe vom Mittwoch. Dort erfahren Sie auch mehr über den Gründer von Revolut, der mit der Smartphone-Bank ein Milliardenvermögen gemacht hat.
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7: In Afrika steht der größte Börsengang in der Geschichte des Kontinents bevor. Der nigerianische Geschäftsmann Eliko Dangote bringt sein Raffinerieunternehmen an die Börse. Das Unternehmen könnte mit gut 49 Milliarden US-Dollar bewertet werden. Aktuell verarbeitet es gut 700.000 Barrel Rohöl pro Tag, eine beachtliche Menge im internationalen Vergleich. Dangote will auch Kleinanleger beteiligen, jeder und jede soll eine Aktie besitzen können. Nicolas Malzacher hat den Afrika-Korrespondenten der NZZ, Samuel Misterli, gefragt, welche Bedeutung dieser Börsengang für Nigeria hat.
14: Ich glaube, die Bedeutung ist sehr groß für Nigeria, weil das ist ein Land, das ist das bevölkerungsreichste Afrikas. Das heißt immer, dass dieses Land ein riesiges Potenzial hat. Aber gleichzeitig ist Nigeria immer in den Schlagzeilen wegen Konflikten, wegen islamistischem Terror, und ist ein Land, das dieses Potenzial nicht ausfüllt. Und ich glaube, da ist dieser Börsengang schon eine sehr willkommene Erfolgsmeldung, die symbolisch sehr wichtig ist.
15: Dangote hat gesagt, dass er ausdrücklich auch Kleinanlegerinnen und Kleinanleger beteiligen will bei diesem Börsengang. Er sagt sogar, es sei ein Börsengang für das Volk. Wie verstehen Sie das? Ist da etwas dran oder ist das einfach Marketing seinerseits?
14: Es ist sicher viel Marketing, weil Nigeria ist ein armes Land, da werden die allermeisten Menschen gar nicht mitbekommen von diesem Börsengang. Und so die $4, was so das günstigste ist, wo man Anteile kaufen kann, das ist für die meisten Nigerianerinnen und Nigerianer ist das eben noch relativ viel Geld. Es ist aber so, dass es schon einen Hype gibt, da auch in Nigeria zum diesem Börsengang. Also nachdem er begonnen hatte, meldeten so Fintech-Apps, dass sie gecrashed seien, weil die Nachfrage sehr groß war. Das sind jetzt nicht nur Marketing. Und man muss auch sagen, also dass er das sagt mit dem für das Volk, hat viel damit zu tun, dass sich diese Aliko Dangote zunehmend auch als jemand versteht, der Nigeria und Afrika den Weg in eine erfolgreiche Zukunft weisen will, indem man industrialisiert, indem man eben erfolgreiche Projekte wie diese Raffinerie realisiert.
15: Also so wie Sie das jetzt beschreiben, höre ich daraus ein Bedürfnis nach wirtschaftlichen Veränderungen, die er anstoßen möchte im Land. Das ist auch interessant, weil Nigeria fördert schon seit Jahrzehnten Erdöl, musste aber lange Treibstoff importieren. Hat jetzt Dangotes Raffinerie irgendwas in dieser Hinsicht verändert für Nigeria?
14: Ja, die Raffinerie hat das Land zu einem Exporteur von Benzin gemacht. Und für Nigerias Wirtschaft ist das eigentlich eine Revolution, weil eben, es ist eigentlich eines der erdölreichsten Länder der Welt, aber gleichzeitig hat man immer Benzin importiert. Man hat Rohöl exportiert, Benzin importiert. Und die Regierung hat auch immer das Benzin stark subventioniert, damit das erschwinglich war für die Bevölkerung. Und das hat Nigerias Regierung und die Volkswirtschaft Milliarden gekostet. Und die Raffinerie hat das jetzt auf einen Schlag geändert und hat eigentlich die ganze Wirtschaft da auf den Kopf gestellt.
15: Und das reicht aber Dangote offenbar nicht. Er möchte nämlich expandieren über Nigeria hinaus. Was ist so über seine Pläne bekannt?
14: Also er hat enorm ambitionierte Pläne. Er plant eine weitere riesige Raffinerie in Ostafrika, in Kenia, an der dortigen Küste. Das ist wieder so ein Megaprojekt. Er plant auch eine große Düngefabrik in Äthiopien. Das ist eine andere wichtige Volkswirtschaft in Afrika. Er prüft Investitionen in Häfen, im Bergbau, in der Kupferverarbeitung und will mehr als 40 Milliarden US-Dollar investieren in den nächsten Jahren. Und das ist alles Teil davon, dass diese Dangote eben enorm ehrgeizig ist und sich quasi als jemand versteht, der Afrika, was immer noch der ärmste Kontinent der Welt ist, den Weg in die Zukunft weisen will, indem man industrialisiert und indem man das eben mit eigenem Geld vor allem tut und sich nicht immer abhängig macht vom Westen, von China, von fremden Mächten.
7: Samuel Misterli ist Afrika-Korrespondent der NZZ. Könnte KI tatsächlich stärker reguliert werden? Und was hätte das für Folgen? Das sind derzeit zwei der großen Fragen in der US-amerikanischen Wirtschaft. Anthropic-Chef Dario Amodei hat mit anderen wichtigen Figuren aus der Branche jüngst mehr Regulierung gefordert und eine weniger rasante Entwicklung. Und weil KI im Moment quasi der Motor der US-amerikanischen Wirtschaft ist, könnte das weitreichende Folgen haben. Nicolas Malzacher hat darüber mit unserem Börsenkorrespondenten Jens Korte gesprochen.
16: Es ist grundsätzlich ein riesiges Thema in der amerikanischen Wirtschaft und letztendlich auch an der Wall Street. Ich meine, Sie haben das ja eben schon angedeutet. Es ist ein großer Wirtschaftstreiber, aber denken wir auch mal an die Wall Street an sich, an die gewaltigen Kursgewinne, die wir in den vergangenen Jahren, 2-3 Jahren gesehen haben. Das lag ja vor allem auch an der ganzen Fantasie in Verbindung mit künstlicher Intelligenz. Da war dann unter anderem die Rede vom sogenannten FOMO, Fear of Missing Out. Da ging es gar nicht so sehr darum, wann wird KI tatsächlich profitabel sein oder nicht, sondern es ging um die Angst, etwas zu verpassen. Und jetzt habe ich gelesen, dass das neue Schlagwort nicht mehr FOMO ist, also nicht die Angst, etwas zu verpassen, sondern das neue Schlagwort ist jetzt FOB. Das steht für Fear of Being Extinct, also die Angst, quasi vernichtet zu werden. Und zwar gilt das eben aus Wall Street-Sicht nicht unbedingt um den menschlichen Faktor, sondern dass dann eben diese ganzen Investitionen in der Form vielleicht nicht mehr erfolgen könnten, wie wir uns das ausgerechnet haben, weil eben allgemein KI etwas momentan in Verruf gerät.
15: Das zeigt, das ist potenziell existenziell für Investorinnen und Investoren in der amerikanischen Wirtschaft an der Wall Street. Schauen wir uns noch konkret die Mechanismen an. Nehmen wir mal an, KI würde stärker reguliert, die Entwicklung würde in irgendeiner Form gebremst. In welcher Weise würde das denn die Wirtschaft betreffen?
16: Ja, ich glaube, das hätte ganz verschiedene Konsequenzen auf verschiedene Teile der Wirtschaft. Zum einen, es gibt Berechnungen, dass alleine in diesem Jahr etwa ein Drittel des Wirtschaftswachstums, nicht der gesamten Wirtschaftsleistung, aber etwa ein Drittel des Wirtschaftswachstums vom Bereich künstliche Intelligenz kommt. Das ist zum Beispiel der Aufbau der Datencenter. Das ist ein großer Faktor, wozu dann eben auch wieder Komponenten gebraucht werden. Dazu wird Strom gebraucht. Also das ist der eine Faktor, das Wirtschaftswachstum. Ein anderer Faktor ist, aber ich hatte es angesprochen, wie sehr auch die Wall Street angekurbelt worden ist, die Kurse an der Wall Street von KI. Und das ist ja nicht im luftleeren Raum, sondern Menschen auf der anderen Seite haben viel Geld mit diesen Investitionen verdient. Und dieses Geld wird dann teilweise ausgegeben und fließt dann eben auch wieder zurück in die Wirtschaft. Dieser Quell könnte dann also sozusagen auch versiegen im Extremfall. Und dann der amerikanische Finanzminister Scott Bessent hat es immer wieder betont, es gibt eine gewaltige Verschuldung in den USA. Und der Finanzminister ist der Meinung, wir können aus dieser Verschuldung herauswachsen durch eine stärkere Produktivität, durch künstliche Intelligenz. Und sollte das eben nicht so erfolgen, gibt es verschiedene Bereiche der Wirtschaft, die da eben in Mitleidenschaft gezogen werden könnten.
15: Das zeigt also, wie es der amerikanischen Wirtschaft geht und wie sie sich entwickelt. Das ist zumindest zu einem gewissen Teil konkurrent mit der Frage, wie es weitergeht mit der künstlichen Intelligenz, oder?
16: Ja, und das ist eben eine der großen Fragen, was jetzt eben im Einzelnen weiter passiert. An der Wall Street sollte es jetzt ja eigentlich auch große Börsengänge geben, nun im Herbst. OpenAI hat schon angedeutet, dass sie wahrscheinlich den Börsengang verschieben werden auf das nächste Jahr. Anthropic scheint noch auf Kurs zu liegen, vielleicht im Oktober den großen Börsengang zu wagen. Wobei an dieser Stelle will ich nur anfügen, wenn Sam Altman von OpenAI sagt, er verschiebt diesen Börsengang, da muss das nicht selbstlos erfolgen und nicht altruistisch, weil er jetzt wirklich erstmal abwarten will, die Entwicklung zu bremsen, sondern Sam Altman hat in der Vergangenheit immer wieder klargemacht, er will eigentlich mindestens eine Bewertung für diesen Börsengang haben in Höhe von $1 Billion, also 1.000 Milliarden Dollar. Und wenn jetzt eben momentan so ein bisschen die Stimmung gegen KI kippt, ist eben die Frage, ob er dieses Geld momentan bekommen könnte und er deshalb den Börsengang dann erstmal verschiebt.
7: Soweit unser US-Börsenkorrespondent Jens Korte. Sie haben SRF 4 News eingeschaltet. Hier geht es in wenigen Augenblicken weiter mit dem Neuesten aus der Nachrichtenredaktion. Am Mikrofon für Sie war Katrin Hiss.

0: Die Nachrichten von SRF um 15 Uhr mit Manuela Burgermeister. Die Schweiz äußert sich besorgt zu den Angriffen der Houthi-Miliz auf Saudi-Arabien. Das Schweizer Außendepartement teilte mit, die Angriffe könnten zu einer weiteren regionalen Eskalation führen und seien eine ernsthafte Gefahr für die Zivilbevölkerung. Weiter fordert das Schweizer Außendepartement alle Parteien zu größtmöglicher Zurückhaltung auf. Das Völkerrecht müsse eingehalten werden, zudem müssten Dialog und Diplomatie an vorderster Stelle stehen. Die vom Iran unterstützten Houthi greifen in den letzten Wochen verstärkt auch Saudi-Arabien an. Zudem haben sie weitere Gebiete im Jemen erobert und kontrollieren auch einen wichtigen Zugang zum Roten Meer. Zwei weitere Meldungen aus dem Ausland in der Übersicht. In Russland laufen die Parlamentswahlen. Die Wahlkommission sagt nun, es gebe Cyberangriffe auf das Online-Wahlsystem. Die Lage sei aber unter Kontrolle. International werden die Wahlen in Russland kritisiert. Die EU-Kommission sagt, die Opposition werde systematisch unterdrückt. Und dass Russland auch in besetztem ukrainischen Territorium wählen lasse, sei völkerrechtswidrig. Das Oktoberfest in München ist eröffnet. Am Mittag zapfte der neue Oberbürgermeister Dominik Krause das erste Fass an. Das Münchner Oktoberfest dauert 16 Tage. Erwartet werden auch dieses Jahr mehr als 6 Millionen Besucherinnen und Besucher. Die Behörden haben das Sicherheitskonzept im Vergleich zum letzten Jahr noch einmal verschärft. Der Biathlon-Weltverband hat einen neuen Präsidenten. Tim Fartschnik aus Slowenien wurde zum Nachfolger gewählt von Olle Dahlin. Der Schwede schied turnusgemäß aus. Gewählt wurden beim Kongress im deutschen Berchtesgade auch zwei Schweizerinnen. Die Swiss-Ski-Vizepräsidentin Tamara Wolf sitzt neu im Vorstand und die ehemalige Bündner Spitzenbiathletin Selina Gasparin ist neu im technischen Komitee. Das Wetter. Es ist sonnig bei 21 bis 25 Grad. Das waren Nachrichten von Radio SRF. Verantwortlich Fabian Wüthrich.
1: 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Kritik ist in Russland unerwünscht. In den Medien soll sie nicht stattfinden und auch nicht in der Kultur. Stattdessen gibt es regimetreue Z-Dichterinnen und Z-Dichter, die direkt vom Staat, vom Kreml gefördert werden. Was bedeutet das für diejenigen, die sich nicht dem Kreml und dessen Weltsicht unterordnen? Das ist Thema jetzt im Kulturplatz Talk vom Mittwoch, dem 16. September.
2: Seit über 4,5 Jahren herrscht zwischen Russland und der Ukraine Krieg. Das Leid ist enorm, große Opferzahlen auf den Schlachtfeldern und unter der Zivilbevölkerung. Im Innern von Russland setzt der Staat auf harte Repression. Besonders prekär ist die Lage für Kulturschaffende wie Autorinnen und Autoren in Russland. Viele haben das Land verlassen und publizieren im Westen. Andere sind geblieben. Doch was ist mit ihnen? Können sie sich noch äußern? Unter welchen Bedingungen schreiben sie? Unser Gast ist SRF-Russland-Korrespondent Callum McKenzie. Er hat in Russland mit Autorinnen und Autoren gesprochen, mit regimekritischen, aber auch mit regimetreuen. Callum McKenzie, ich freue mich sehr, herzlich willkommen.
3: Hallo Felix, danke für die Einladung.
2: Russinnen und Russen gelten traditionell als Volk von Leserinnen und Lesern. Russland als Land, in dem die Literatur einen hohen Stellenwert genießt. Ja, wie hat sich die Situation von Autorinnen und Autoren in Russland seit Putins Überfall auf die Ukraine ganz generell verändert?
3: Ja, ganz allgemein in Russland muss man einfach sehr gut aufpassen, was man in der Öffentlichkeit sagt. Es gibt keine flächendeckende Repression wie zu Stalins Zeiten. Es werden nicht alle Andersdenkende systematisch verhaftet. Aber wenn man sich öffentlich gegen das Regime positioniert, besteht das sehr reale Risiko, dass man verhaftet und zu Jahren oder sogar Jahrzehnten Gefängnis verurteilt wird.
2: Ja eben, also viele Literaturschaffende sind ins Exil gegangen. Bekannte Namen wie Ludmila Ulitskaya, Boris Akunin, Dmitri Gluchowski. Sie leben im Ausland oder veröffentlichen von dort aus. Ihre Bücher, habe ich gelesen, wurden teilweise aus russischen Buchhandlungen entfernt. Andere Autorinnen und Autoren leben noch immer in Russland. Was erwartet das Regime von Ihnen? Einfach ruhig zu sein und still da zu sitzen, keine Kritik zu äußern? Oder fordert da das Regime dann doch aktive Unterstützung ein?
3: Ich glaube, das Regime will in erster Linie laute, eloquente oder charismatische Kritik verhindern. Es gibt viele Probleme im Land und bei weitem nicht alle Russinnen und Russen sind zufrieden mit dem Kurs der Regierung. Und ein wichtiger Mechanismus im System von Wladimir Putin ist, ihn als komplett alternativlos darzustellen, sodass der Wunsch nach etwas Besserem völlig sinnlos erscheint. Also sollen respektierte Autorinnen oder Autoren erst einmal schweigen, wenn sie Putin kritisch gesinnt ist. Ich glaube, aktive Unterstützung ist zweitrangig, wobei Literaturschaffende, die das Regime nicht aktiv unterstützen, weniger Möglichkeiten haben werden, in Russland aufzutreten oder publiziert zu werden.
2: Also sollen schweigen, wenn sie kritisch sind. Was sind denn die Mittel, mit denen der Staat kritische Autorinnen und Autoren diszipliniert? Also wie konkret greift da der Staat in die Literaturszene ein?
3: Also wie gesagt, kann ja öffentliche Kritik in Russland zur Verhaftung führen. Aber die Emigres werden auch bestraft, indem sie als sogenannte ausländische Agenten deklariert werden. Und das macht es für sie viel schwieriger, in Russland, wo ja auch ihr größtes Publikum ist, Geld zu verdienen. Also der Status ist mit direkten finanzgesetzlichen Einschränkungen verbunden. Aber ihre Bücher werden auch aus dem Verkehr gezogen oder mit einem Kleber versehen, der die Autorin oder den Autor als Agenten ausweist. Und diese Bezeichnung soll ihrem Ruf als respektierte Stimme schaden. Wer nicht im Exil ist, traut sich kaum mehr, den Krieg öffentlich zu kritisieren oder wenn, dann nur äußerst vorsichtig und ohne zu benennen, wer dafür verantwortlich ist zum Beispiel. Aber es gibt auch direkte Zensur. Bücher werden aus dem Verkauf genommen oder erscheinen gar nicht in Russland und gewisse Passagen werden sogar geschwärzt, also buchstäblich schwarz durchgestrichen in neueren russischen Ausgaben oder sie werden mit Warnhinweisen versehen, wie etwa eben zu den ausländischen Agenten, den sogenannten.
2: Ich könnte mir aber vorstellen, dass gerade dies ja dann für ein Lesepublikum besonders interessant macht. Also was verboten ist, was da der Staat schwärzt, das weckt vielleicht ganz besonders das Interesse.
3: Ja, man sieht diese Dynamik schon auch. Also es gibt Bücher, die zuerst publiziert werden in Russland, weil sie irgendwie unter dem Radar fliegen. Ein gutes Beispiel ist ein Werk von Ivan Filipov über, also da geht es um eine Zombie-Apokalypse in Moskau. Und das ist eine ziemlich deutliche, aber ich finde auch ziemlich originell gemachte Metapher für das, was der Krieg in Russland ausgelöst hat, mit der russischen Gesellschaft gemacht hat. Und das wurde publiziert, ist der Aufmerksamkeit der Behörden entgangen, dann aber später wurde es verboten und erst dann wurde es eigentlich sehr populär unter Russinnen und Russen im Exil, aber es wurde auch tausendfach heruntergeladen innerhalb von Russland. Viele Werke sind online erhältlich und die Leute kommen dann trotzdem dazu, diese Bücher zu lesen.
2: Du hast gesagt, also Kritik am Krieg, an dieser sogenannten Spezialoperation, wie der Kreml das immer noch nennt, das ist nicht erlaubt. Was sind andere Themen, die besonders verpönt sind in der Literatur?
3: Also was diese Zensur angeht, also das mit dem Schwärzen von Textstellen, da sind vor allem LGBTQ-Themen besonders betroffen. Die sogenannte Verbreitung

0: ins Exil gegangen, weil sie eben nicht schweigen wollen und sie nur im Ausland eigentlich ihre Meinung, vom Ausland aus ihre Meinung aussprechen können. Aber es gibt trotzdem immer noch viele Leute in Russland, ob jetzt Kunstschaffende oder nicht, die gegen den Krieg sind. Und ja, es ist sehr schwer für sie, Wege zu finden, ihre Meinung zum Ausdruck zu bringen. Also die gewöhnlichen Leute, die ich kenne, die machen das eigentlich nur im Privaten, mit Leuten, die sie kennen und denen sie vertrauen. Und was die Kunstschaffenden angeht, da gibt es vielleicht die Möglichkeit, anonym unter einem Pseudonym im Internet oder teilweise bei ausländischen Verlagen kritische Texte zu publizieren. Oder aber es gibt Anlässe im Untergrund, oft auch im sehr kleinen, so halb privaten Kreis, wo man weiß, dass die Leute, die kommen werden und da dabei sein werden, auch vertrauenswürdig sind. Und da kann es vorkommen, dass es kritische Konzerte oder kritische Lesungen gibt.
1: Und du bist in Moskau an einem solchen Anlass gewesen, wo ein Kreml-kritischer Autor aufgetreten ist. So ein Poetry Slam im Halbschatten der Öffentlichkeit, sage ich jetzt mal. Was war das? Wo war das? Wie sah das aus? Erzähl mal.
0: Also das war irgendwo in Moskau. Zuerst musste man über einen Hinterhof und dann eine Treppe runter in eine ziemlich spartanisch eingerichtete und schummrige Bar. Und noch ein Zimmer weiter war dann eine ganz kleine Bühne und ein paar Reihen Stühle. Und dort haben dann die Auftritte stattgefunden.
1: Und wie viele Leute waren denn da?
0: Ich denke vielleicht 30 und eine Bühne, die wahrscheinlich nicht höher war als vielleicht 20 Zentimeter.
1: Wie groß ist denn das Risiko, dorthin zu gehen, jetzt auch für dich? Hast du da persönlich dich einem Risiko ausgesetzt? Man weiß ja vielleicht nicht wirklich, ob dann alle Gäste dort vertrauenswürdig sind.
0: Ja, ein Risiko ist immer da und das kommt schon auch vor, dass irgendjemand solche Anlässe verpfeift und dass es Razzien gibt. Also, dass die Polizei bei diesen Lokalen vorbeikommt und die Leute durchsucht und teilweise auch festnimmt. Bislang betrifft das eigentlich vor allem LGBTQ-Lokale. Es ist schwierig, aber die Leute brauchen solche Orte auch und sind bereit, ein gewisses Risiko in Kauf zu nehmen.
1: Dann hören wir doch mal kurz rein, wie das getönt hat an diesem Poetry Slam.
2: Masterclass von St. Paisi.
3: Ja.
2: Sehr schön. Schlag первый. Начнем с главного.
1: Also ich höre ein Schlagzeug, jemand spricht zum Publikum, auch Gelächter. Also was geht da gerade vor sich?
0: Das ist der Auftritt eines Dichters mit dem Pseudonym Jamil Nilov. Sein echter Name ist ganz anders. Aber er tritt hier und da unter seinem Künstlernamen auf. Und hier haben sie noch so eine Jazzband, die dazu improvisierte.
1: Und dann hören wir doch mal, wie der Poetry Slam dieses kritischen Autors jetzt weitergeht.
0: Ja, Jamil trägt erst einmal nur ein Wort vor, Ruskie, das bedeutet Russen oder Russische.
2: Ruskie. Ruskie. Ruskie. Ruskie. Ruskie, Ruskie. Ruskie. Ruskie. Русские, русские, русские, русские, русские, русские, русские, русские.
0: Er ruft einfach Russen, russische Russen in verschiedenen Tonlagen. Er macht den Nationalismus lächerlich. Ein bisschen später fügt er noch ein Wort hinzu und dann noch eins. Auch sehr wichtige patriotische Begriffe in der russischen Propaganda. Господи, also der Herrgott, und Rodina, die Heimat.
2: Russie. Господи, Господи, русские, русские, русские, Господи, Господи, Господи, Господи, русские, русские, Господи, русские, русские, Господи, Господи, Родина, русские, Господи, Родина, русские, Родина, Господи.
0: Er ruft also Heimat, Herrgott, russische Russen ins Publikum, und als nächstes kommen dann noch die Maltschiki hinzu, die Jungs, die russischen Jungs, die für die Heimat und den Herrgott kämpfen.
1: Also da kann man sagen, das ist eine beißende Satire auf den Hurra-Patriotismus, auf die Propagandasprache des Kremls, richtig?
0: So ist es gedacht. Es wird richtig klar, finde ich zumindest, wie absurd und eigentlich inhaltsleer die patriotische

0: Rhetorik ist und auch welche emotionalen Hebel die Propaganda braucht, um die Bevölkerung abzuholen. Die russischen Jungs werden sehr oft so pathetisch bezeichnet, um die schrecklichen Kriegsverluste irgendwie zu einem mobilisierenden Faktor umzudeuten.
1: Ja, die Satire ist ein beliebtes Mittel schon immer gewesen in der russischen Literatur, um den Staat bloßzustellen. Das war ja im Zarenreich schon so, dann in der Sowjetunion. Du hast mit dem Künstler Chamil Nilov, also das ist sein Pseudonym, gesprochen und er hat dir erzählt, was ihn antreibt, mit seiner satirischen Lyrik vor Publikum aufzutreten.
2: Я увидел практическое применение своим стихам. Увидел, что они могут поддержать тех, кто со мной на одной волне, но чувствует себя более одиноким и боится высказаться.
0: Er erzählt, dass seine Lyrik eben auch den Menschen Halt geben könne. Einmal sei nach einem Auftritt eine junge Frau zu ihm vor die Bühne gekommen, ganz emotional, und sie habe sich bei ihm bedankt, weil sie sei gegen den Krieg, aber ihre ganze Familie und ihr Umfeld dafür. Und sie habe sich sehr allein gefühlt, bis sie wegen seiner Performance erfahren habe, dass es eben auch andere gäbe, die so denken wie sie.
1: Also es geht ihm darum, durch die Lyrik und eben auch die Performance in diesem geheimen Keller eine Gemeinschaft herzustellen. Aber das ist ja nicht ohne Risiko. Man liest ja immer wieder, und du hast das auch angetönt, dass das Regime Kritik im Keim unterdrücke. Wie gefährlich lebt dieser Mann mit Pseudonym Chamil Nilov?
0: Also er versucht schon, keine unnötigen Risiken einzugehen. Also er hat seinen Künstlernamen, er tritt nicht einfach irgendwo auf und gewisse Gedichte schreibt er, aber publiziert oder performt sie dann nie. Also er versucht, eine Art Mittelweg zu finden, wo er sich ausdrücken kann, aber nicht sofort auf den Radar der Behörden kommt. Aber wie schon gesagt, ein Restrisiko gibt es immer.
1: Ein Restrisiko. Und du hast ihn dann auch gefragt, was ihn denn antreibe, dieses auf sich zu nehmen und dann eben mit seinen Werken, vielleicht nicht mit den schärfsten, aber doch vor Publikum aufzutreten.
2: Конечно, никто не кричит. Нет, никто не кричит, это опасно. У меня два моих товарища были репрессированы, но при этом нельзя молчать. Вот я бы, наверное, сошел с ума, если бы я молчал.
0: Also er räumt ein, dass es natürlich gefährlich sei, zu kritisieren, und er kenne auch Leute, die verhaftet worden seien. Aber er schreibe eben auch nicht nur für andere, sondern auch für sich, und er müsse sich äußern können, weil er den Krieg so sehr ablehnt, dass er das nicht einfach für sich behalten könne. Er sagt sinngemäß, ihm würde sonst das Blut überkochen.
1: Also er zählt zu den Geächteten im heutigen Russland, führt aber auf seine Weise den Kampf fort. Es gibt aber auch Schriftstellerinnen und Schriftsteller, deren Literatur vom Staat akzeptiert und gefördert wird. Wie steht er denn als Geächteter zu diesen Autorinnen und Autoren? Sind das alles Verräter?
0: Verräter ist ein etwas starkes Wort. Das würde er wohl eher, wie in seinem Gedicht, das wir gehört haben, zur Regime-Rhetorik zählen. Aber er sagt, diese sogenannten patriotischen Lyriker seien oft einfach künstlerisch nicht besonders gut. Und die Autorinnen und Autoren selbst, sagt er, seien Leute, die das des Geldes und des Prestiges wegen täten. Und er liest sie, und wie gesagt, das meiste findet er nicht so gut. Aber er sagt auch, es gäbe schon auch talentierte Leute unter ihnen, aber er findet, die hätten ihr Talent dem Staat verkauft.
1: Sagt SRF Russland-Korrespondent Callum McKenzie hier im Kulturplatz Talk auf SRF 2 Kultur. Unser Thema ist die russische Literatur als Waffe im Kampf gegen das Regime, aber auch als Instrument der Propaganda und Repression. Und über Letzteres möchte ich jetzt gerne mehr wissen, Callum. In der russischen Geschichte war es immer so, dass die herrschenden Autorinnen und Autoren für ihre Zwecke einzuspannen suchten. Das war im Zarenreich so, Stalinismus, aber auch im Zuge der Perestroika hat Gorbatschow in den 1980ern versucht, die Schriftsteller für seine Reformen, für die Perestroika und Glasnost einzuspannen. Inwiefern versucht nun das Putin-Regime, sich doch auch Unterstützung zu holen bei den Schriftstellerinnen und Schriftstellern?
0: Also das Regime fördert sicher Schriftstellerinnen und Schriftsteller, die den Krieg verherrlichen oder das Bild von Russland verbreiten, das dem Kreml passt. Aber Ich denke nicht, dass der Kreml die Schreibenden unbedingt groß dazu animieren muss. Es melden sich wohl genügend Freiwillige dafür, sei das aus ideologischer Überzeugung oder weil sie wissen, dass patriotische Literatur erfolgsversprechend ist.
1: Also was macht denn der russische Staat konkret, um eben diese angepasste Literatur unters Publikum zu bringen, diese Autorinnen und Autoren zu fördern?
0: Also es gibt immer wieder Veranstaltungen von patriotischer Literatur oder Ausstellungen zur sogenannten Spezialoperation in der Ukraine, wo dann Zitate aus patriotischen Gedichten an die Wand gemalt sind oder wo man die Gedichtbände im Museumsshop kaufen kann. Und diese Bücher sind natürlich auch in den Bücherläden prominent ausgestellt. Und ein gutes Beispiel ist die staatliche Online-Plattform namens Gosuslugi. Das ist ein Portal, das den Behördengang sozusagen ersetzen soll, die Steuererklärungen einreichen und so weiter. Also alle brauchen das und dort auf Gosuslugi wurde zum Beispiel mindestens ein patriotischer Gedichtband beworben.
1: Man spricht bei der Literatur von diesen angepassten, regimetreuen Dichtern von der sogenannten Z-Literatur. Z, das ist der Buchstabe der Invasion in der Ukraine. Ich habe das nie ganz verstanden. Wofür steht denn eigentlich dieses Z? Also man hat das gesehen auf den russischen Panzern oder so aufgemalt. Was bedeutet das Z?
0: Genau, weil es auf den Panzern und auf anderer Kriegstechnik so aufgemalt war in den ersten Tagen der großen Invasion, ist das zum Symbol geworden, auch der lateinische Buchstabe V. Und bis heute ist es etwas unklar, wofür die Buchstaben eigentlich stehen sollten. Möglicherweise Sapad und Vostok, also West und Ost. Aber insbesondere das Z hat jetzt eine eigene Bedeutung bekommen. Man sieht es auf Autoscheiben oder an Hausfassaden und es soll einfach Unterstützung für den Krieg ausdrücken.
1: Was sind denn die Themen der Z-Literatur bzw. der Z-Lyrik?
0: Also die Z-Fiktion, Z-Romane sind sehr auf Heldentaten fixiert. Da geht es sehr oft um abgebrühte, wortkarge, Rambo-mäßige russische Soldaten, die in der Ukraine irgendwelche Dörfer im Alleingang stürmen. Aber in der Z-Lyrik sieht man das viel weniger, in meiner Erfahrung. Da findet man eher romantische, russisch-nationalistische Symbolik, die auch auf die Ukraine übertragen wird, also die Ukraine kulturell und historisch als Teil Russlands darstellen soll. Und es gibt dann Kriegsthemen, aber eher so pathetische, tragische, also Gedichte über russischsprachige Großmütter oder Kinder, die in der Ostukraine von der ukrainischen Armee getötet würden.
1: Und wie klingt denn das? Sind das auch Poetry Slams?
0: Ich glaube, Slams gibt es weniger. Es sind eher nüchterne Poesielesungen, wie man sie sich vorstellt. Und formal gesehen sind die Gedichte eher klassisch, also angelehnt an das, was etwa ein Jewgeni Jewtuschenko in der Sowjetzeit gemacht hat.
1: Du hast mit einem Vertreter dieser Z-Literatur gesprochen, mit einem Z-Dichter, wie man sagen könnte. Sein Name ist Alexander Antipov, also er hat keine Probleme, mit seinem Namen hinzustehen. Sag kurz, wer ist der Mann?
0: Er ist ein Dichter aus Moskau, um die 40, und er ist auch Mitorganisator eines russischen Lyrik-Festivals. Er ist einer der Dichter, der im Gedichtband vorkommt, der über das staatliche Portal Gosuslugi beworben wurde.
1: Du hast ihn interviewen können und er hat dir erzählt, was der Grund sei, die Sache des Regimes zu unterstützen mit seiner Literatur.
3: У меня корни тоже с Украины. Для меня это никогда не было чужой землей, поскольку я родился в Советском Союзе. Вчера мы ходили, мы ездили друг к другу в гости, мы одна семья, и как сказать, что это разные страны? Для меня это никогда не было разными странами, для меня всегда это была одна общность, да?
0: Ja, er erzählt hier, auch er habe Wurzeln in der Ukraine und er habe sich sowieso die Ukraine nie als fremdes Land vorstellen können, weil in der Sowjetunion, wo er aufgewachsen sei, war das alles ein Land. Und er findet, der Krieg sei eine Tragödie und er habe nie eine Feindseligkeit gespürt gegenüber Kleinrussland und den Kleinrussen, wie er sagt. Das sind Bezeichnungen für die heutige Ukraine, die aus der Zarenzeit stammen. Aber er sagt, so sei es nun mal gekommen mit dem Krieg und er sagt, Russland sei nicht schuld daran.
1: Also er übernimmt da ganz offensichtlich das Narrativ des Kremls, dass Russland den Krieg nicht begonnen habe, obwohl es keinerlei Zweifel gibt, dass das genau so war. Spannt ihn denn jetzt der Kreml konkret für seine Zwecke ein? Also schickt er ihn da an die Front zu den Soldaten zwecks Motivation?
0: Ich weiß nicht, ob er explizit Aufträge erhält, Gedichte zu schreiben über gewisse Themen, aber es ist schon so, dass er oft in die besetzten Teile der Ukraine reist, das hat er auch erzählt, und er trägt dort seine Lyrik vor Soldaten oder den Menschen, die dort leben. Und das suggeriert schon, dass er zumindest mit dem Staat zusammenarbeitet. Und ich meine, der Gedichtband, in dem er vorkommt, ist herausgegeben vom Staatssender Russia Today.
1: Was ist dein Eindruck, dieser Z-Dichter überzeugt von dem, was er tut? Ist er ein Überzeugungstäter?
0: Ich denke schon. Und es gibt viele Menschen in Russland, die so denken. Es ist eine interessante Weltanschauung, sagen wir mal. Sie vereint widersprüchliche Elemente. Also diese Idee, dass die Völker der ehemaligen Sowjetunion zusammengehören, und dann aber auch diese viel ältere Vorstellung der Kleinrussen in der Ukraine, die kleinen Brüder der Russen. Und diese Konzepte haben eigentlich nur gemeinsam, dass gewisse Regionen von Moskau aus regiert werden sollten. Aber dieser ja imperialistische eigentlich Gedanke wird eher mit einer Art brüderlich oder Paternalismus ausgedrückt.
1: Du hast ihn im Interview mit dem Vorwurf konfrontiert, dass er mit seiner Literatur Propaganda betreibe.
3: Есть такое слово, да, пропаганда, которое в последнее время имеет исключительно негативный окрас. Да, если пропаганда, пропагандист. Ну что такое пропаганда в целом? Александр Сергеевич Пушкин, около которого сегодня мы с вами встретились, это пропаганда, пропаганда русского языка.
0: Er sagt hier, das Wort Propaganda habe einen schlechten Ruf, aber man sollte hinterfragen, was Propaganda eigentlich sei. Pushkin zum Beispiel sei Propaganda für die Schönheit und Vielseitigkeit der russischen Sprache, oder das russische Ballett sei Propaganda für russische Kunst und daher für Russland allgemein. Und er sagt, Propaganda müsse nichts Schlechtes sein, sondern wenn der Staat gute Kunst für seine Zwecke nutze und auch fördere, dann freue er sich über solche Propaganda.
1: Also er stellt den Inhalt des Wortes Propaganda hier in Frage, ist mehr Werbung, deutet das positiv um. Wie beurteilst du diese Aussage?
0: Es ist schon so, dass das Wort Propaganda eine etwas andere Bedeutung hat in Russland als bei uns. Werbung ist ein gutes Stichwort, aber Antipov sagt ja, es sei auch gut, wenn der Staat Kultur für seine Zwecke nutze, aber Es ist kompliziert, seine Haltung hier auseinanderzupacken. Aber für viele Leute in Russland sind der Staat, die Kultur und die nationale Identität untrennbar. Das heißt, wenn man Patriot ist, heißt das, man muss Putin unterstützen. Und das Regime hat auch lange daran gearbeitet, dass sich diese Vorstellung etabliert. Also wenn Putin und sein Staat untrennbar sind von der russischen Identität allgemein, dann sind ja auch Pushkin und die Spezialoperationen irgendwie miteinander verbunden, weil es bei beiden um die angeblichen Interessen Russlands geht. Aber ja, es ist ein Weltbild, das für die meisten Menschen in der Schweiz wohl schwer nachzuvollziehen ist. Aber ich begegne dem oft.
4: Das war der Kulturplatz-Talk vom 16. September mit Callum McKenzie, unserem Russland-Korrespondenten.

0: Die Nachrichten von SRF um 15.30 Uhr mit Manuela Burgermeister. Die Schweiz äußert sich besorgt zu den Angriffen der Houthi-Miliz auf Saudi-Arabien. Das Schweizer Außendepartement teilte mit, die Angriffe könnten zu einer weiteren regionalen Eskalation führen und seien eine ernsthafte Gefahr für die Zivilbevölkerung. Weiter fordert das Außendepartement alle Parteien zu größtmöglicher Zurückhaltung auf. Das Völkerrecht müsse eingehalten werden, zudem müssten Dialog und Diplomatie an vorderster Stelle stehen. Die vom Iran unterstützten Houthi greifen in den letzten Wochen verstärkt auch Saudi-Arabien an. Zudem haben sie weitere Gebiete im Jemen erobert und kontrollieren auch einen wichtigen Zugang zum Roten Meer. Zwei Meldungen aus dem Ausland in der Übersicht. In Russland laufen die Parlamentswahlen. Die Wahlkommission sagt nun, es gebe Cyberangriffe auf das Online-Wahlsystem. Die Lage sei aber unter Kontrolle. International werden die Wahlen in Russland kritisiert. Die EU-Kommission sagt, die Opposition werde systematisch unterdrückt. Und dass Russland auch im besetzten ukrainischen Territorium wählen lasse, sei völkerrechtswidrig. Das Oktoberfest in München ist eröffnet. Am Mittag zapfte der neue Oberbürgermeister Dominik Krause das erste Fass an. Das Münchner Oktoberfest dauert 16 Tage. Erwartet werden auch dieses Jahr mehr als 6 Millionen Besucherinnen und Besucher. Die Behörden haben das Sicherheitskonzept im Vergleich zum letzten Jahr noch einmal verschärft. Der Biathlon-Weltverband hat einen neuen Präsidenten. Tim Fartschnik aus Slowenien wurde zum Nachfolger gewählt von Olle Dahlin. Der Schwede schied turnusgemäß aus. Gewählt wurden beim Kongress im deutschen Berchtesgaden auch zwei Schweizerinnen. Die Swiss-Ski-Vizepräsidentin Tamara Wolf sitzt neu im Vorstand und die ehemalige Bündner Spitzenbiathletin Selina Gasparin ist neu im technischen Komitee. Das Wetter ist sonnig bei 21 bis 25 Grad. Das waren Nachrichten von Radio SRF. Verantwortlich Fabian Wüthrich.
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2: Lugano ist die einzige Agglomeration in der Schweiz, die noch keinen Autobahnanschluss hat. Geplant ist er zwar, doch nun gibt es weitere Verzögerungen. Ärger ist programmiert. Das ist unter anderem Thema in
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2: Viele Deutschschweizerinnen und Deutschschweizer kennen das Verkehrschaos zwischen Bellinzona und Locarno aus den Ferien. Ein Autobahnanschluss soll das Problem lösen. Nun verzögert sich dieser um weitere 10 Jahre. Das kommt nicht gut an. Und zuerst geht es aber ums Sparen. Die Kantone Waadt und Genf haben ihr Budget mit roten Zahlen vorgelegt. Das heisst, beide Kantone müssen den Gürtel enger schnallen, damit das Loch in der Kantonskasse nicht zu gross wird. Durch die Sendung begleiten uns Eva Hirschi, freie Journalistin in Lausanne. Bonjour.
7: Bonjour à toutes et à tous.
2: Und Martina Kobiela, Journalistin bei der Tessiner Zeitung. Buongiorno.
8: Buongiorno a tutti e a tutte.
2: Ich bin Nico Roos. Grüezi miteinander. Sparen müssen derzeit viele Kantone. Besonders krass ist die Situation aber in Genf und der Waadt. Hier geht es um mehrere hundert Millionen Franken, die zu viel ausgegeben werden sollen. Darum stellt sich die Frage, worauf sollten die Kantone als erstes verzichten? Eva Hirschi, schauen wir den Kanton Waadt an. Zuerst, warum steckt der Kanton Waadt so tief in den roten Zahlen?
7: Im Kanton Waadt sind es vor allem die hohen Sozial- und Gesundheitsausgaben. Die Sozialpolitik ist hier viel stärker ausgebaut als in vielen Deutschschweizer Kantonen. Ein paar Beispiele vielleicht dazu. Die Waadt hat ja einen Prämiendeckel, also Krankenkassenprämien sollten nicht mehr als 10% eines Haushaltseinkommens ausmachen. Sind es mehr, dann gibt es Prämienverbilligungen vom Staat. Nun steigen die Prämien aber jedes Jahr und das ergibt dann natürlich auch Mehrkosten für den Kanton. Dann gab es auch ein paar unvorhergesehene Mehrkosten im Kanton Waadt, etwa für Flüchtlinge, Asylbewerber und Menschen in Nothilfe, unter anderem für Personen aus der Ukraine, aber auch aus anderen Ländern. Und auch die Ausgaben für Löhne von Staatsangestellten sind gestiegen, weil bei einigen die Löhne an die Inflation gebunden sind. Wir erinnern uns, genau hier wollte die Regierung letztes Jahr die Ausgaben kürzen. Es kam dann aber zu ungewöhnlich langen und großen Streiks von Staatsangestellten.
2: Und wie sieht es im Kanton Genf aus? Sind es dort die gleichen Gründe wie beim Kanton Waadt?
7: Ja, es ist ähnlich. Es geht vor allem auch um die Sozialausgaben. Genf führt da im schweizweiten Vergleich viele Ranglisten an. Das ist man sich vielleicht gar nicht so bewusst. Der Kanton Genf hat zum Beispiel die höchsten Pro-Kopf-Ausgaben für Sozialhilfe oder auch die höchsten Familienzulagen zusammen mit Zug, Waadt und Wallis. Dann hat Genf vergleichsweise auch viele Staatsangestellte und sie haben höhere Löhne als anderswo in der Schweiz. Auch das trägt zu den hohen Ausgaben bei. Die Bevölkerung wächst und wird älter. Auch das ist belastend für das Kantonsbudget. Am interessantesten ist aber, dass Genf in den letzten 7 oder 8 Jahren jeweils ein Defizit budgetiert hatte, dann aber effektiv das Jahr mit einem Gewinn abgeschlossen hat. Häufig lagen sie dabei wirklich mehrere 100 Millionen Franken daneben. Wie ist das möglich? Letztes Jahr zum Beispiel vor allem wegen hohen Rohstoffeinnahmen von Firmen, die in Genf Steuern zahlen. Und die Regierung sagt, es gibt auch andere Gründe, die es schwierig machen, Prognosen zu stellen. Die Kritiker wiederum sagen, der Kanton führe einen Sparkurs, obwohl es gar nicht nötig wäre.
2: Eine Möglichkeit, um mehr Geld einzunehmen, wäre es ja, die Steuern zu erhöhen. Ist das ein Thema in den Kantonen Waadt und Genf?
7: Grundsätzlich ist das natürlich überall schwierig, weil es keine beliebte Massnahme ist. In Genf und Waadt steht das aber sowieso komplett außer Frage, weil sie schweizweit gesehen bereits die höchsten Steuern haben. Nun wird's aber spannend. Ausgerechnet jetzt wird in beiden Kantonen genau über das Gegenteil diskutiert, also Steuersenkungen. Das mag seltsam erscheinen, gerade wenn die Kantone doch Verluste von mehreren 100 Millionen Franken budgetiert haben. Und die Frage, die sich nun alle stellen, ist natürlich, sind das Problem die zu tiefen Einnahmen oder die zu hohen Ausgaben? Für die Bürgerlichen sind es klar die zu hohen Ausgaben. Die geplanten Steuersenkungen zeigen eigentlich das ganze Dilemma auch in dieser Budgetdebatte. Denn wenn die Steuern gesenkt werden, fehlen dem Kanton Einnahmen, also muss er noch mehr sparen, sprich es wird zu weiteren Kürzungen kommen. Und das wird von der Bevölkerung natürlich auch nicht gern gesehen, eben gerade wie man es an den Streiks im letzten Jahr im Kanton Waadt gesehen hat. Das Grundproblem ist halt, dass man das Steuernzahlen viel stärker wahrnimmt als das, was durch die Steuern überhaupt ermöglicht wird, wie eben eine gute Infrastruktur, Kitas, Schulen oder ein funktionierendes Gesundheitswesen.
2: Haben die geplanten Steuersenkungen gute Chancen, beim Volk durchzukommen?
7: Eine Senkung der Vermögenssteuer durchzubringen ist grundsätzlich schwieriger als beim Einkommen, weil davon natürlich die Reichen mehr profitieren als diejenigen, die ohnehin nicht viel Vermögen haben und somit auch nicht hoch besteuert werden. Dieser Vorschlag der Kommission muss zuerst noch vom gesamten Parlament angenommen werden. Die linken Parteien haben da bereits ein Referendum angekündigt, sollte das Parlament der Steuersenkung zustimmen. Sie befürchten, dass dann eben die Regierung bei den Sozialleistungen spart. In der Waadt ist die Situation etwas anders. Hier hat eine Initiative dazu geführt, dass am 27. September abgestimmt wird über eine Senkung der Steuern auf beidem, Einkommen und Vermögen, und zwar von 12%. Das ist viel. Dahinter stehen 3 Verbände von Unternehmen, Arbeitgebern und Immobilieneigentümern. Die Regierung selbst ist dagegen. Sie hat bereits eine Steuersenkung beschlossen, eben weil sie Angst vor dieser Initiative hat. Die Steuern sollen so schrittweise um 7% gesenkt werden. Außerdem hat die Regierung das Budget für nächstes Jahr früher als sonst präsentiert, extra vor dieser Abstimmung am 27. September. Und in diesem Budget ist eine allfällige Steuersenkung von 12% natürlich noch nicht drin. Käme also diese Vorlage an der Urne durch, würden dem Kanton Einnahmen in der Höhe von fast 300 Millionen Franken fehlen. So hat die Regierung gedroht, dass, wenn die Initiative angenommen wird, es dann eben zu noch mehr Sparmaßnahmen kommen muss.
2: Also es ist Sparen angesagt im Kanton Waadt wie auch im Kanton Genf. Worauf wollen denn beide Kantone verzichten?
7: In der Waadt sollen rund 30 Millionen schon nur bei den Prämienverbilligungen eingespart werden. Da vielleicht ein konkretes Beispiel. Heute muss eine Einzelperson mindestens 70% arbeiten, damit sie die volle Prämienverbilligung erhält. Das könnte zum Beispiel dann auf 80% angepasst werden. Auch bei den Gemeinden will der Kanton sparen, bei den Familienzulagen. Und es soll keinen Teuerungsausgleich bei den Löhnen von Kantonsangestellten geben. Die Lohnkürzungen hingegen sind definitiv weg vom Tisch, eben wegen der Streiks. Und auch Kitas, Altersheime oder regionale Spitäler sind von den Sparmaßnahmen nicht betroffen. Da wurde nämlich bereits letztes Jahr der Rotstift angesetzt. Genf will vor allem die Gemeinden in die Pflicht nehmen. Sie sollen sich an gewissen Ausgaben des Kantons beteiligen, unter anderem auch am Finanzausgleich, wie das übrigens in allen Kantonen der Fall ist, außer in Genf. Dann gibt es noch viele weitere Sparmaßnahmen. Sie wollen zum Beispiel weniger Leute einstellen, die automatische Lohnerhöhung der Staatsangestellten nach Dienstjahren soll pausiert werden. Auch bei den Krankenkassenprämien soll gespart werden, die Semestergebühr für die Uni erhöht werden und die Busbilets dürften teurer werden. In beiden Kantonen muss jetzt noch das Parlament das Budget absegnen. Gerade in Genf ist das spannend, weil letztes Jahr das Parlament dagegen war und der Kanton das Jahr ohne Budget starten musste.
2: Wie sehen denn die Finanzen im Kanton Tessin aus? Muss auch der Kanton Tessin sparen, Martina Kopiela?
8: Ja, das ist schon lange ein Thema. Spätestens seit die Stimmbevölkerung 2022 das sogenannte Decreto Morisoli angenommen hat. Darin wurde nämlich die Regierung verpflichtet, den Kantonshaushalt bis Ende 2025 auszugleichen und zwar ohne Steuererhöhungen. Deshalb Steuersenkungen, anders als in der Waadt und in Genf, die sind im Tessin überhaupt kein Thema. Was jetzt das kommende Jahr betrifft, die Zahlen, das Budget 2027, das ist noch nicht draußen. Aber man kann davon ausgehen, dass es wieder ein Defizit geben wird. Das sagt nämlich der Finanzplan 2027 bis 2029. Der hat für das kommende Jahr bereits ein Defizit von gut 167 Millionen Franken vorgesehen.
2: Wir bleiben gleich beim Geld und im Tessin. Und zwar geht es um Geld für den Bau des Autobahnanschlusses von Bellinzona nach Locarno. Locarno gehört zu den bekanntesten Touristenregionen der Schweiz. Jedes Jahr verzeichnet die Region mehr als 1 Million Logiernächte. Wer mit dem Auto nach Locarno reist, der kennt das Nadelöhr zwischen der Autobahnausfahrt Bellinzona Süd und Locarno. Der Verkehr wälzt sich auf rund 20 Kilometern im Stop-and-Go-Rhythmus durch Dörfer und Industriegebiete. Martina Kobiela, auch Sie kennen den Stau auf dieser Strecke.
8: Ja, der Stau zu den Hauptverkehrszeiten, vor allem zwischen Bellinzona und Locarno, das ist schon lange Alltag. Und je nach Uhrzeit und Saison verliert man dazwischen 10 und im schlimmsten Fall 20, 25 Minuten Zeit. Vorletzte Woche zum Beispiel hatte ich eine Pressekonferenz in Bellinzona und statt der 30, 35 Minuten, die ich geschätzt habe, war ich 45 Minuten unterwegs. Ich kam dann auch prompt zu spät. Das heißt, wirklich planbar ist die Fahrzeit auf dieser Strecke nicht.
2: Diese Woche hatte der Bund entschieden, dass Locarno statt 2045 erst 10 Jahre später mit einem Autobahnanschluss rechnen kann. Das sorgt im Tessin für Ärger, zum Beispiel bei Nicola Pini. Er ist Stadtpräsident von Locarno und sagte dem Tessiner Radio und Fernsehen RSI, seit 60 Jahren werde von dieser Verbindung gesprochen, nun müsse sie endlich vervollständigt werden.
9: È ormai da 60 anni che si parla nella pianificazione delle strade nazionali del fatto di completare la rete stradale nazionale collegando anche Locarnese tutto alla rete autostradale nazionale.
2: Und auch Matteo Lepori, Stadtrat in Bellinzona, sagte gegenüber RSI, dass Locarno diese Verbindung brauche.
9: Il Locarnese ha bisogno di questo collegamento.
2: Martina Kobiela, über den Autobahnanschluss Locarno wird seit 60 Jahren diskutiert. Bisher war er für 2045 vorgesehen. Wie wird diese Verspätung begründet?
8: In der offiziellen Begründung heißt es, dass das Projekt zwar die höchste Prioritätsstufe habe, dass es aber im Vergleich zu anderen Verkehrsprojekten in der Schweiz weniger ausgereift sei.
2: Wo genau soll denn der Autobahnanschluss durchgehen? Die Magadino-Ebene ist ja um Locarno jetzt schon ziemlich verbaut.
8: Ja, das stimmt. Auf der Magadino-Ebene, da ist es wirklich eng. Da liegt das Naturschutzgebiet, die Bolle di Magadino. Das ist direkt neben dem Flugplatz von Locarno. Es gibt zwei Kantonsstraßen, die führen rechts und links des Tals, also immer in Fließrichtung des Flusses entlang, durch die Dörfer und Gewerbegebiete. Und der Fluss, der geht dann eben mittendurch. Der ist umgeben von Feldern, Reiterhöfen, Viehkoppeln, Spazierwegen und Landwirtschaftsstraßen. Und diese, die werden wirklich oft als Schleichwege genutzt, um dem Stau auf den beiden Kantonsstraßen zu entkommen. Dieses Problem, das gibt es schon lange, das haben Sie gesagt. Und deswegen, man hat ja nicht erst jetzt angefangen, darüber nachzudenken. Es gab zum Beispiel mal den Plan, eine vierspurige Schnellstraße mitten durch die Ebene zu bauen. Da hat aber die Mehrheit der Tessiner Stimmbevölkerung 2007 mit Nein gestimmt. Die wollten das nicht. Und damals wäre das noch möglich gewesen, denn die Ebene, die stand damals noch nicht unter dem gleichen Schutz wie heute. Aber eben, es gab da schon eine Sensibilität. Und seither konzentriert sich der Kanton eben auf die Streckenführungen an den Talseiten. Inzwischen hat sich der Kanton für die linke Talseite entschieden. Ein Teil der Strecke, der wird zwischen Quartino und Sant'Antonino, der wird dann unterirdisch in einem Tunnel verlaufen. Und hinter dieser Variante, da steht nicht nur der Kanton, sondern auch die Verkehrsplaner von Bellinzona, von Locarno. Also nach 60 Jahren schien es jetzt so, dass es endlich einen Konsens gibt, wie man Locarno ans Autobahnnetz anschließen kann. Aber nun stellt das Bundesamt für Straßen alles wieder auf den Kopf und verlangt, dass nochmals eine Studie durchgeführt wird, bei der auch ein Verlauf auf der rechten Talseite durch Cementina nochmal ins Auge gefasst wird.
2: Und warum wird jetzt da nochmals quasi zurückgegangen auf Position 1?
8: Ja, prinzipiell sind es zwei Gründe. Der erste, das ist der Naturschutz. Die vom Kanton gewählte Variante, die mit dem Tunnel zwischen Cortino und Sant'Antonino, die müsste den Fluss Ticino mit einer neuen Autobahnbrücke überqueren. Da gibt es jetzt schon eine Brücke für Autos, aber das ist natürlich nicht, also man braucht eine Autobahnbrücke und nicht einfach eine kleinere Brücke für eine Kantonsstraße. Und diese Brücke, die würde dann eben mitten durch die Moorlandschaft in der Magadino-Ebene verlaufen und die ist als Objekt von nationaler Bedeutung geschützt. Und so ein Neubau, der ist nur erlaubt, wenn er absolut unabdingbar ist, wenn es wirklich keinen anderen Ort für so eine Flussquerung gibt. Und der Bund, das Bundesamt für Straßen, ist der Ansicht, dass dieser Nachweis noch nicht erbracht ist. Und deshalb sagen sie, ja, man muss die Studie, die der Kanton 2010 gemacht hat, die die Basis ist für die Entscheidung, dass man jetzt die linke Talseite als Variante wählt, das muss man noch einmal untersuchen. Die Studie gilt inzwischen als überholt, unter anderem eben, weil es jetzt einen Halbanschluss von der Autobahn in Bellinzona gibt. Also die Ausgangslage, die ist eine andere. Und jetzt der zweite Grund, der ist südlich von Bellinzona in Camorino. Dort sollte die Autobahn bei der linken Variante, die vom Kanton, da sollte die Autobahn unter den Bahnviadukten vom Alptransit durchführen. Und jetzt sagt eine Studie des Bundesamts für Straßen, dass das nicht möglich ist, denn das würde die Stabilität der Viadukte gefährden und wäre gefährlich für den Betrieb der Eisenbahn. Und deswegen muss man jetzt auch nochmal eine Linienführung prüfen, die dort vollständig im Berg drin verlaufen würde. Und bei all diesen Varianten, die jetzt nochmal angeschaut werden müssen, da muss man natürlich auch nochmal neu auf die Kosten schauen.
2: Gott, und das wird sicher noch eine gewisse Zeit dauern. Nicht nur die verzögerte Autobahn sorgt für Ärger, sondern auch neue Ampeln. Diese wurden eben genau in der Magadino-Ebene, eben diesem Verkehrsflaschenhals, aufgestellt. Sie sind seit Ende August in Betrieb. Was sollen die bringen, Martina Kobiela?
8: Ja, die sind in erster Linie dazu gedacht, die Sicherheit auf der Strecke zu erhöhen und Staus und stockenden Verkehr in den Siedlungsgebieten zu verhindern. Und außerdem sollen damit auch die Fahrzeiten auf der Hauptachse verkürzt werden. So zumindest hat es das Bundesamt für Straßen erklärt. Aber ganz allgemein hat dieses Projekt sehr erstaunt, denn auf der Strecke gibt es bereits jetzt sehr, sehr viele Verkehrskreisel und teilweise stehen diese Ampeln eben an den Kreiseln. Und eigentlich hatten 73% der Abstimmenden im Tessin gerade erst vor kurzem im Jahr 2019 Nein zu den Ampeln in der Magadino-Ebene gesagt. Aber Damals war noch der Kanton für die Straßenverbindung zuständig und jetzt, seit 2020, ist der Bund für diese Straße verantwortlich.
2: Eine Umfrage unter Autofahrerinnen und Autofahrern vom Tessiner Fernsehen RSI zeigte, dass einige mit den Ampeln nicht sehr zufrieden sind. Es gab aber auch positive Rückmeldungen. Tosca Marci vom Bundesamt für Straßen Astra bat gegenüber RSI um Geduld. Aus Erfahrung wisse man, dass die Verkehrsteilnehmer eine Eingewöhnungsphase bräuchten und die Ampeln noch besser eingestellt werden müssten. Darum brauche es noch Geduld.
10: L'esperienza ci dice anche che pure l'utente ha bisogno di un periodo di adattamento alle nuove modalità e alla nuova viabilità e quindi quello che chiediamo è un poco di pazienza affinché il sistema possa entrare veramente a regime.
2: Das heißt also, die Ampeln werden bleiben, obwohl sich das Tessiner Stimmvolk vor 7 Jahren gegen solche Ampeln ausgesprochen hat.
8: Ja, genau. Die ersten Ampeln, die sind jetzt im August in Betrieb genommen worden und es sollen noch weitere hinzukommen. Bisher steht etwa die Hälfte der geplanten Anlagen. Das Nein aus dem Jahr 2019 bezog sich auf ein kantonales Projekt und das ist nicht das gleiche wie das Projekt, das der Bund jetzt umgesetzt hat mit den Ampeln. Das Astra betont, wie wir ja schon von Tosca Marci gehört haben, dass man die Wirkung eben erst beurteilen kann, wenn es ein bisschen gelaufen ist und auch wenn alle Ampeln mal im Betrieb sind und wenn diese gelernt haben, wie sie den Verkehr am besten regulieren. Denn im Tessin sind das sogenannte Semafori intelligenti, also intelligente Ampeln, die dort den Verkehr regulieren. Und die müssen eben noch lernen, wie man das am besten macht. Und offiziell heißt das, glaube ich, nicht intelligente Ampeln. Wir sagen das hier einfach so, das ist offiziell als selbstregulierendes Verkehrsmanagementsystem bekannt.
2: Ja, da wagen wir noch den Blick in die Westschweiz, Eva Hirschi. Gibt es auch Regionen in der Westschweiz, die seit 60 Jahren auf einen Autobahnanschluss warten?
7: Ja, und zwar im Wallis. Dort wartet man auf den Abschnitt zwischen dem Oberwallis und dem Unterwallis, also zwischen Brieg und Zieders. Das ist die Autobahn A9. Da haben Skandale, Pannen und juristische Streitigkeiten den Bau immer wieder verzögert. Jetzt werden nur noch 2 Abschnitte. Der eine zwischen Gampel und dem Riedbergtunnel ist fast fertig und soll Ende nächstes Jahr eröffnet werden, hofft man jedenfalls. Der Abschnitt zwischen Sieders und Leuk, der wird aber noch etwas länger dauern. Hier ist die Fertigstellung erst für 2037 geplant.
2: Nun gehen wir noch an den Neuenburgersee. Weil es so warm war und die Sonne fast immer schien, ist das Seegras im Neuenburgersee besonders stark gewachsen. So stark, dass ein Seegras-Mähboot den ganzen Sommer über im Neuenburgersee im Einsatz war. Eva Hirschi, was ist das für ein Mähboot?
7: Ja, an diesem Boot ist unten dran, also unter Wasser, eine Art Rasenmäher oder eher ein Mähdrescher angebracht und der schneidet das Seegras unter Wasser ab und sammelt es auch gleich ein. In der Deutschschweiz, habe ich gelernt, sagt man dem auch Seekuh oder Seegraskuh. Auf Französisch ist es etwas komplizierter, da heißt dieses Mähboot Foucardeuse. Das ist quasi ein eigenständiges Wort für das Mähen unter Wasser. In Neuenburg kommt diese Seekuh vor allem bei den Häfen in Einsatz, denn dort hat es zu viele Wasserpflanzen.
2: Diesen Sommer musste das Mähboot sogar notfallmäßig ausrücken, wie Sebastian Odita, der Leiter der Häfen der Stadt Neuenburg, gegenüber dem Radiosender RTN sagte. Dies, weil die Algen die Schifffahrt behindert hätten.
11: Et puis on a également les urgences qui parfois demandent un déplacement assez rapide de la focardeuse pour des zones qui ont vraiment proliféré où on a beaucoup d'algues et qui empêchent la navigation.
2: Warum sind die wuchernden Wasserpflanzen ein Problem für die Häfen am Neuenburgersee?
7: Diese Pflanzen, die bis zur Wasseroberfläche wachsen, sind in erster Linie ein Sicherheitsproblem für Schiffe. Die Pflanzen können sich in den Schiffschrauben verfangen und die Boote können so nicht mehr gesteuert werden. Auch für Badegäste sind solche Pflanzenteppiche im Wasser nicht angenehm. Für die Fauna aber sind die Pflanzen wichtig. Jungfische etwa können geschützt darin aufwachsen. Wasservögel nutzen die Pflanzen als Nahrungsquelle. Deshalb werden sie auch nicht ausgerissen, sondern nur zurückgeschnitten.
2: Und was passiert denn mit diesen gemähten Wasserpflanzen?
7: In Neuenburg ist es eine Firma, die dieses Sägeras dann kompostiert. Es fällt aber ziemlich viel Material an. 20 Tonnen werden pro Sommer geschnitten. Sebastian Odeta hat beim Neuenburger Radio RTN gesagt, Bäuerinnen und Bauern seien an diesen Abfällen interessiert, und zwar als Naturdünger. Da wolle man für nächstes Jahr eine Zusammenarbeit prüfen. Interessant ist die Situation in Genf. Dort wird das gemähte Seegras aus dem Genfer See in einem Netz direkt im See belassen, damit es dort kompostieren kann. So gibt es dann auch keine Emissionen für den Transport und die weitere Verwertung.
12: Martina Kobiela, gab es diesen Sommer auch so viele Wasserpflanzen in den Tessiner Seen, dass so eine Seekuh gebraucht wurde?
8: Nein, der Lago Maggiore und der Lago di Lugano, die werden sehr schnell tief und die Wasserpflanzen, die wachsen dann nur an den flachen Stellen ganz in der Nähe des Ufers, die stören da höchstens die Badenden, aber normalerweise nicht die Linienschiffe vom Schiffsverkehr. Was wir im Tessin aber haben, das sind Schwemmholz-Sammelboote und die sind auch relativ häufig im Einsatz, denn es gibt hier oft starke Unwetter und die spülen nicht nur Äste, sondern ganze Baumstämme, Unmengen von Baumstämmen in den See. Und das ist sowohl für die kleinen Freizeitboote als auch für die Kursschiffe oder sogar die Badenden gefährlich. Und diese Schwemmholzboote, die sammeln dann das Holz auf und die häckseln es dann auch gleich schon an Bord. Also sie machen direkt Kleinholz aus diesen angeschwemmten Bäumen. Aber dieses Jahr, da waren sie etwas weniger unterwegs als sonst, weil es eben nicht so viele Gewitter gegeben hat. Es war ein sehr trockener Sommer.
12: Das war ein Blick zurück auf den vergangenen Sommer. Das ist der Schlusspunkt dieser Sendung, die Woche in den Schweizer Sprachregionen. Vielen Dank meinen Gästen, Martina Kobiela, Redaktorin bei der Tessiner Zeitung. Arrivederci.
8: Grazie, arrivederci e a presto.
12: Und Eva Hirschi, freie Journalistin in der Westschweiz. Au revoir.
7: Merci beaucoup et au revoir.
12: 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Ich bin Nicole Ross, adieu miteinander.
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0: Die Nachrichten von SRF um 16 Uhr mit Manuela Burgermeister. Die Schweiz äußert sich besorgt zu den Angriffen der Houthi-Miliz auf Saudi-Arabien. Das Schweizer Außendepartement teilte mit, die Angriffe könnten zu einer weiteren regionalen Eskalation führen und seien eine ernsthafte Gefahr für die Zivilbevölkerung. Weiter fordert das Außendepartement alle Parteien zu größtmöglicher Zurückhaltung auf. Das Völkerrecht müsse eingehalten werden. Zudem müssten Dialog und Diplomatie an vorderster Stelle stehen. Die vom Iran unterstützten Houthi greifen in den letzten Wochen verstärkt auch Saudi-Arabien an. Zudem haben sie weitere Gebiete im Jemen erobert und kontrollieren auch einen wichtigen Zugang zum Roten Meer. Eine Störung beim Online-Banking der PostFinance hat vorübergehend für Aufregung bei Kundinnen und Kunden gesorgt. Während rund 2 Stunden wurde angezeigt, dass sich 0 Franken auf den Konten befinden. Dabei habe es sich um einen Anzeigefehler gehandelt. Das Geld der Kundinnen und Kunden sei jederzeit vorhanden gewesen, betonte eine Sprecherin der PostFinance gegenüber der Nachrichtenagentur Keystone SDA. Zuerst hatte der Blick über die Störung berichtet. 2 Meldungen aus dem Ausland in der Übersicht. Im niederländischen Den Haag hat die Polizei eine Demonstration von Rechtsextremisten aufgelöst. Die Polizei sei mit Feuerwerkskörpern angegriffen worden. Mehrere Personen seien festgenommen worden. Niederländische Medien berichten, dass Demonstrierende zu Gewalt gegen Juden aufgerufen hätten. Der Justizminister sprach von ekelerregenden Bildern. In Russland laufen die Parlamentswahlen. Die Wahlkommission sagt nun, es gebe Cyberangriffe auf das Online-Wahlsystem. Die Lage sei aber unter Kontrolle. International werden die Wahlen in Russland kritisiert. Die EU-Kommission sagt, die Opposition werde systematisch unterdrückt. Und dass Russland auch im besetzten ukrainischen Territorium wählen lasse, sei völkerrechtswidrig. Der Biathlon-Weltverband hat einen neuen Präsidenten. Tim Fartschnik aus Slowenien wurde zum Nachfolger gewählt von Olle Dahlin. Der Schwede schied turnusgemäß aus. Gewählt wurden beim Kongress im deutschen Berchtesgaden auch 2 Schweizerinnen. Die Swiss-Ski-Vizepräsidentin Tamara Wolf sitzt neu im Vorstand und die ehemalige Bündner Spitzenbiathletin Selina Gasparin ist neu im technischen Komitee. Das Wetter ist sonnig bei 21 bis 25 Grad. Das waren Nachrichten von Radio SRF, verantwortlich Fabienne Wüttrich.
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2: Wir schauen nun zurück auf ein paar ausgewählte Themen aus der Welt der Wissenschaft der letzten Woche. Unter anderem gibt es in der nächsten gut halben Stunde gute Nachrichten, was das Ozonloch angeht. Und wir sprechen über eine neue Strategie, um die Biodiversität in der Schweiz zu fördern. Am Mikrofon ist Katrin Hiss. Das Ozonloch ist eines der größten Umweltprobleme der letzten Jahrzehnte. Doch jetzt gibt es gute Neuigkeiten, denn die Ozonschicht regeneriert sich nachhaltig. Das Loch über der Antarktis sei zum 2. Jahr in Folge kleiner als zwischen 1990 und 2010, schreibt die WMO, das ist die Wetterorganisation der UNO. Und sie geht davon aus, dass sich die Ozonschicht in den nächsten Jahrzehnten vollständig erholt. Nicolas Malzacher hat Wissenschaftsredaktorin Irene Dietschi gefragt, wie bedeutend diese Entwicklung sei für uns Menschen und für die Umwelt.
3: Es sind erstmal gute Neuigkeiten, denn die Ozonschicht in der Stratosphäre, also in etwa 15 bis 50 Kilometern Höhe, diese Ozonschicht schützt das Leben auf der Erde vor schädlichen UV-Strahlen. Diese können bei Menschen und anderen Säugetieren Hautkrebs verursachen und UV-Strahlen können auch Pflanzen schädigen, indem sie zum Beispiel die Photosynthese stören. Man kann sagen, ohne Ozonschicht hätte sich das Leben, wie wir es kennen, nie entwickeln können. Ein interessantes Detail: die Schicht aus reinem Ozon ist gerade mal 3 Millimeter dick. Und das muss man sich vor Augen halten, 3 Millimeter reichen aus, um die gesamte kurzwellige UV-Strahlung der Sonne abzuhalten und damit das Leben zu schützen.
4: Und auch der Bereich über der Antarktis ist auf gutem Weg, wieder 3 Millimeter dick zu werden. Das ist die Entwicklung. Wie ist es dazu gekommen?
3: Ja, hinter dieser Entwicklung steckt das Montreal-Protokoll, ein internationales Umweltabkommen, das am 16. September 1987, also vor fast 40 Jahren, beschlossen wurde. Am 1. Januar 1989 trat es dann in Kraft. Das Montreal-Protokoll gilt als erfolgreichster Umweltvertrag der Welt. Als Folge dieses Vertrags haben die Länder die sogenannten Fluorchlorkohlenwasserstoffe, kurz FCKW, verboten. FCKW sind chemische Stoffverbindungen, die zum Beispiel in Aerosolsprays, Kältemitteln, in Löschschäumen oder als Lösungsmittel verwendet wurden. Bis man eben herausfand, dass FCKW die Ozonschicht schädigen. Viele werden sich daran erinnern, als wegen den gefährlichen FCKW die alten Kühlschränke aus den Küchen entsorgt und Spraydosen aus den Regalen verbannt wurden.
4: Dadurch wurden die FCKW drastisch reduziert. Das hat funktioniert über die letzten Jahrzehnte hinweg. Deswegen regeneriert sich jetzt die Ozonschicht. Aber es gibt heute offenbar immer noch Stoffe, die der Ozonschicht schaden. Es geht da um gewisse Treibhausgase. Können Sie erklären, was da passiert?
3: Ja, das ist ein bisschen komplex. Weil FCKW ja verboten wurden, mussten Ersatzstoffe her. Und manche dieser Ersatzstoffe sind zwar nicht schädlich für die Ozonschicht, aber es sind starke Treibhausgase, die den Klimawandel anheizen. Der Klimawandel wiederum verändert die Dynamik der Atmosphäre und kann dazu führen, dass sich die Regeneration der Ozonschicht verlangsamt. Ein Beispiel: Nach dem Montreal-Protokoll wurden FCKW zunehmend mit HFKW ersetzt, Fluorkohlenwasserstoffe. Harmlos für die Ozonschicht, aber als Treibhausgase besonders klimaschädlich. Es gibt aber auch Stoffe, die Ozon abbauen und das Klima schädigen. Zum Beispiel Distickstoffmonoxid, ein starkes Treibhausgas. Das nimmt zu, weil weltweit immer mehr Dünger eingesetzt wird in der Landwirtschaft.
4: Also wir haben eigentlich zwei Entwicklungen, die parallel laufen. Einerseits die FCKW, die sind reduziert, deswegen regeneriert sich die Ozonschicht, aber die anderen Gase, die nehmen teilweise zu. Warum sind dann die Gesamtperspektiven für die Entwicklung der Ozonschicht trotzdem gut, so wie es auch der Weltwetterdienst sagt?
3: Erstens gibt es ja die internationalen Klimaziele und in diesem Rahmen die Bemühungen, den Ausstoß gefährlicher Treibhausgase weiter einzudämmen. Wenn wir an diesen Zielen ernsthaft festhalten, was ja zu hoffen ist, kommt das auch der Ozonschicht zugute. Was die Fluorkohlenwasserstoffe betrifft, die ich vorhin erwähnt habe, wurde das Montreal-Protokoll schon vor 10 Jahren erweitert mit den sogenannten Kigali-Änderungen. Und diese haben zum Ziel, die Verwendung von HFKWs bis 2047 drastisch zu reduzieren. Und schließlich sind auch die aktuellen Daten der Ozonschicht Grund, optimistisch zu sein. Die Chefin der Weltwetterorganisation, Celeste Saulo, sagte, der seit dem Jahr 2000 anhaltende Trend zeige, dass sich das Ozonloch innerhalb weniger Jahrzehnte vollständig schließen werde.
4: Sie haben es vorhin gesagt, Irin Dietschi, das gilt als Erfolgsgeschichte, was da passiert ist beim Ozonloch, dass sich die Ozonschicht so regeneriert. Aber warum hat die internationale Zusammenarbeit in diesem Fall so gut funktioniert, wenn sie sonst bei anderen Umweltproblemen so oft scheitert?
3: Ja, da kommen mehrere Faktoren zusammen. Die Debatte verlief Anfang der 1980er Jahre deutlich sachlicher als heute und das Montreal-Protokoll wurde bereits wenige Jahre nach der Entdeckung des Ozonlochs beschlossen. Zudem entwickelte sich das Problem relativ schnell, sodass die wissenschaftlichen Belege rasch eindeutig wurden. Und das Ozonloch ist ein vergleichsweise einfaches Problem. FCKW zerstören die schützende Ozonschicht und mit einem Verbot dieser Stoffe ließ sich vergleichsweise schnell viel erreichen.
2: Gute Neuigkeiten zum

0: bereiteten sich schon lange auf den Klimawandel vor, sagt Lucius Fischer.
1: Aber dass wir jetzt so großflächige Absterbeerscheinungen antreffen in so kurzer Zeit, das hätte ich nie erwartet.
0: Er ist Kreisförster bei der Basel, zuständig für 26 Gemeinden. Die Hälfte der Bäume im unteren Baselbiet sind Buchen. Jetzt will er andere Arten fördern, die mit der Trockenheit besser zurechtkommen.
1: Das sind insbesondere Eichen, das ist die Linde, das ist der Kirschbaum, das ist die Waldföhre, die Elsbeere und verschiedene Wildobstarten, die wir stärker in den Waldbau integrieren werden.
0: Doch auch diese Baumarten sind teilweise braun geworden diesen Sommer. Weiß man, ob sie wirklich taugen? Die Frage geht an Daniel Guckisberg von der Fachstelle Waldbau in Lies.
2: Nun, ich denke, die ehrliche Antwort ist nein, wissen wir nicht.
0: Er hat verschiedene Beispiele des Waldumbaus analysiert und sagt,
2: die beste Risikoabsicherung ist eigentlich eine breite Baumartenpalette, vor allem von einheimischen Baumarten.
0: Es gelte, nachwachsen zu lassen, was von alleine kommt und dabei trockenheitsresistente Arten gezielt zu fördern. Bäume eigens zu pflanzen und zu pflegen sei meist zu aufwendig.
2: Es wäre einfach viel zu teuer, also wir haben weder die finanziellen noch die personellen Ressourcen, in der ganzen Schweiz großflächig zu pflanzen.
0: Weniger Wasser und neue Arten, das werde den Anblick des Waldes verändern, sagt Arthur Gessler vom Forschungsinstitut Wald, Schnee und Landschaft.
3: Die Bäume werden nicht mehr so hoch werden, weil je höher ein Baum ist, desto mehr Probleme hat er, Wasser nach oben zu transportieren. Das heißt, das Waldbild wird sich ändern.
0: Unsere Wälder würden mediterraner. Und an Extremstandorten wie etwa am Oberrhein und bei Basel sogar fast savannenartig. Doch nicht nur in den tiefen Lagen, auch in den Bergen, wo uns der Wald vor Lawinen oder Murgängen schützt, brauche es zum einen neue Baumarten.
3: Und zum anderen werden wir vielleicht auch gar nicht umhinkommen, zusätzliche ingenieurtechnische Schutzmaßnahmen aufzubauen, was dann aber natürlich sehr teuer wird.
0: Wird der Wald damit zunehmend zum Kostenpunkt für die Gesellschaft? Lässt sich mit Brenn- und Bauholz in Zukunft noch Geld verdienen? Schon heute sei die Waldwirtschaft nicht mehr kostendeckend, sagt Gessler. Und mit dem Klimawandel würden die Kosten deutlich steigen. Hans-Ulrich Hein ist Forstbezirksleiter im Bezirk Hochschwarzwald und macht noch Gewinne. Er ist zuständig für 160 Quadratkilometer Wald und der Klimawandel habe bei ihm dazu geführt,
4: dass wir, so verrückt es klingt, in den letzten 5 Jahren verstärkt Holz genutzt haben.
0: Holen, was noch zu holen ist, bevor Buchen und Fichten absterben, ist sein Motto. Auch er baut den Wald systematisch um, doch extreme, tiefe Standorte an Südlagen etwa müsse man vielleicht ganz aufgeben.
4: Da müssen wir einfach sagen, Leute, lasst gut sein, dort hören wir auf und müssen vielleicht unsere leistungsstärkeren Baumarten auch eher auf die besseren Standorte bringen.
0: Er setzt auch auf nordamerikanische Douglasien, Nadelbäume, die Hitze und Trockenheit besser trotzen und der einheimischen Biodiversität nicht groß schaden. Andere Arten, wie die Robinien, seien jedoch so invasiv, dass sie viele einheimische Arten verdrängten. Hein arbeitet seit bald 40 Jahren im Wald. Damals, mit der Luftverschmutzung durch Industrie und Verkehr, sprach man vom Waldsterben.
4: Wenn man das mit heute vergleicht, ist es nahezu lächerlich, welche Probleme damals da waren, wie vor den Baustellen, die wir jetzt sehen.
0: Der Umbau des Waldes wird für viele Jahrzehnte eine Baustelle bleiben.
5: Die Reportage aus Basel von Wissenschaftsredaktor Christian von Burg. 2025 war das Jahr mit den heftigsten Einschnitten in der Entwicklungshilfe, seit es diese gibt. Fast um 1/4 sind die Hilfsgelder gekürzt worden, nicht nur, aber vor allem durch die USA. Was hatte das für Auswirkungen? Jedes Jahr liefert der Jahresbericht des Global Fund gegen AIDS, Tuberkulose und Malaria die Gelegenheit zu einer Bilanz, denn der Global Fund ist einer der wichtigsten Akteure in Sachen Entwicklung und Gesundheit. Vor einigen Tagen hat er seinen Bericht für das Jahr 2025 vorgelegt. Was man daraus lesen kann, fasst Wissenschaftsredaktorin Katrin Zöfel zusammen.
6: Es hätte noch schlimmer kommen können. Das wäre eine passende Überschrift für den Blick zurück auf das Jahr 2025.
7: A story of resilience under pressure, under change.
6: Eine Geschichte über Resilienz sei das Jahr 2025. Resilienz unter Druck, Resilienz in Umbruchszeiten. Das sagt Peter Sands, Chef des Global Funds,

0: gegen AIDS, Tuberkulose und Malaria. Die Bilanz überrascht einigermaßen, denn schon Anfang 2025 zogen sich die USA abrupt aus vielen zentralen Entwicklungshilfeprojekten zurück. Sie stockten nachher zwar wieder auf, aber längst nicht überall.
1: 2025 was a year of huge change in the world of global health, marked by
0: auch andere Geldgeber, Frankreich, Deutschland, die Schweiz, strichen Mittel. Der Jahresbericht, den der Global Fund diese Woche in Genf vorgelegt hat, eignet sich gut, um abzuschätzen, wie die Folgen dieser drastischen Kürzungen ausfallen. Denn die Organisation hat zwar selbst nur begrenzt sparen müssen, spürt die Effekte aller anderen Kürzungen aber unmittelbar. Denn sie hat auf die eine oder andere Art fast überall die Finger mit im Spiel, wo es um AIDS, Malaria oder Tuberkulose geht. Krankheiten, deren Bekämpfung zentral ist, weil sie viele Menschen betreffen. Und die Bilanz ist eben, es hätte schlimmer kommen können. Trotz vieler Kürzungen war auch im Jahr 2025 die Zahl der Menschen mit HIV, die wirksame Medikamente erhalten, größer als im Jahr davor. Ein Erfolg. Die Zahl der Tuberkulosekranken in medizinischer Behandlung blieb immerhin gleich. Und im Versuch, Malaria zurückzudrängen, wurden 2025 millionenfach Moskitonetze mit Insektiziden verteilt, deutlich mehr sogar als im Jahr davor. Klar ist aber auch, 2025 war ein Chaosjahr.
1: What you saw in 2025 was countries shifting.
0: Plötzlich entstandene Finanzlöcher wurden von betroffenen Ländern notdürftig gestopft. Natürlich mit Fokus auf die akute medizinische Behandlung. Bei der Prävention, vor allem von HIV und Tuberkulose, wurde in der Folge so stark gespart, sagt Peter Sens, dass sich das in den zukünftigen Infektionszahlen niederschlagen wird.
1: However, reductions in prevention spending will have an impact.
0: Weitere Sparpunkte, die Ausbildung von Personal und die Infrastruktur. Auch das werde Folgen haben. Einer, der profitiert von der Arbeit des Global Fund, ist Jochen Ehmer von der Schweizer Nichtregierungsorganisation Solidamed. Bei der Arbeit vor Ort setzt Solidamed Medikamente und diagnostische Tests ein, die aus vom Global Fund finanzierten Beständen kommen. Der Global Fund versuche mittlerweile, seine Gelder mit noch breiterem Effekt einzusetzen als bisher, erklärt Jochen Ehmer. Nämlich so, dass man
2: mit den Investitionen in diese drei Erkrankungen versucht, auch die darunterliegenden Gesundheitssysteme umfassend so zu stärken, dass die in der Lage sind, auch andere Erkrankungen, auch Fiebererkrankungen, Durchfallerkrankungen von Menschen erfolgreich zu behandeln.
0: Dabei bleibt es weiterhin schwierig, AIDS, Tuberkulose und Malaria in den Griff zu bekommen. Denn
2: bei all diesen drei Erkrankungen ist es so, dass wir sie noch nicht eingedämmt haben bis dahin, wo man sie eindämmen will. Man kann sich das vorstellen mit einem Feuer, das man versucht kleiner zu machen. Aber wenn man dann aufhört zu löschen, dann flammt das Feuer wieder auf.
0: Also, es hätte 2025 schlimmer kommen können. Die Quittung aber könnte noch folgen.
3: Katrin Zöfel zu den drastischen Kürzungen in der internationalen Entwicklungszusammenarbeit. Viele Tier- und Pflanzenarten in der Schweiz sind verschwunden. Insbesondere im landwirtschaftlich genutzten Bereich ist der Rückgang der Arten seit dem Zweiten Weltkrieg sehr groß. Wie kriegt man es also hin, dass seltene Tier- und Pflanzenarten wieder zurückkommen? Mit wilden Weiden, so lautet ein neues Rezept im Schweizer Naturschutz. Das sind großflächige Weidelandschaften, auf denen nur sehr wenige Pferde und Rinder das ganze Jahr über grasen. Diverse solche Projekte in der Schweiz sind derzeit am Anlaufen. In Deutschland hat man bereits langjährige Erfahrungen. Wissenschaftsredaktor Christian von Burg hat mit einem deutschen Experten gesprochen.
4: Herbert Nickel leitet den Verein Naturnahe Weidelandschaften. Er ist Zikadenspezialist, Wissenschaftler und ein Praktiker mit viel Erfahrung, nicht nur in Deutschland. Ich erreiche ihn per Telefon bei der Arbeit im Wallis. Er fange gerade Insekten, sagt er, mit Kescher und Motorsauger.
5: Eigentlich ein Laubblasgerät ist das. Mit dem kann man aber nicht nur blasen, sondern auch saugen. Wenn man in diese Saugöffnung dann einen Gasebeutel reinhängt, dann hat man dann einen definierten Flächensaugfang.
4: Die abgesaugten Zikaden, sie sind zwischen 3 und 5 mm klein, werden dann zu Hause bestimmt.
5: Und auf dieser Fläche habe ich zum Beispiel Neufund für die Schweiz gefunden und mehrere wirklich seltene Arten, die man sonst kaum findet.
4: Die Weide bei Leuk ist 17 Hektar groß. Das entspricht etwa 24 Fußballfeldern. Es handelt sich um eine Ersatzfläche für den Bau der Autobahn. Eigentlich sei sie etwas zu klein für eine wilde Weide, aber trotzdem gut zur Illustration, sagt Nickel, mit Blick auf die schnaubenden Rinder vor ihm.
5: Da stehen jetzt Ehringer, junge Bullen sind das? Also durchaus eindrucksvolle Tiere.
4: Nur wenige sind auf der Weide, 4 bis 10 Mal weniger als auf einer üblichen Kuhweide. So können die Tiere nie alles abgrasen. Es gibt immer Blumen, die blühen. Das hat direkte Auswirkungen auf die Insektenvielfalt, eine positive.
5: Sie erstreckt sich auf die Schmetterlinge, auf die Wildbienen, auf die Zikaden, auf die Heuschrecken, auf alle Gruppen.
4: Das ist noch nicht alles. Die Rinder und wo es sie gibt auch Pferde, scharren im Boden und graben flache Erd- oder Wasserlöcher. Herbert Nickel geht ein paar Schritte weiter.
5: Also hier sind 2 solcher Gruben. Wenn man da am Rand schaut, an diesen Böschungen, da sind überall so kleine kreisrunde Löcher drin mit verschiedenem Durchmesser.
4: Bruthöhlen sind das, die seltene Wildbienen und Grabwespen hier gegraben haben. Mit ihren Trittspuren schaffen die Rinder und Pferde also eine interessante Struktur. Und das nicht nur für Insekten.
5: Das sind ja teilweise 10, 20, 30 Zentimeter tiefe kleine Gruben. Im Hochsommer sind dann die Unken drin und Frösche gehen da rein, ja.
4: Weil die wenigen Rinder nicht alles fressen, wachsen auch kleine Büsche, insbesondere Dornbüsche. Im Sommer sind dies dann Brut- und Versteckplätze für seltene Vogelarten.
5: Da brütet der Neuntöter drin, da sitzt das Braunkehlchen drauf, die Grasmücken sind da drin, ja. Auch endlos Zikaden und andere Insekten sind auf Gebüsche angewiesen.
4: Und ein weiterer zentraler Punkt seien die verdauten Hinterlassenschaften der Pferde und Rinder.
5: Der Sinn dieser ganzjährigen Beweidung ist eben, dass möglichst das Dungangebot ganz lange vorhanden ist.
4: Denn in den Dunghaufen entwickeln sich Unmengen von Fliegen. Schmetterlinge holen sich dort Mineralien und Mistkäfer bedienen sich laufend. Sie wiederum sind ein gefundenes Fressen für den Wiedehopf oder den Steinkauz. Seltene, ikonische Vogelarten, die auf große Insekten angewiesen sind. Weidelandschaften mit Buschgruppen und Bäumen erinnerten an die Savanne, sagt Herbert Nickel.
5: Und es gibt zum Beispiel in Rumänien größere Dorfweiden, die seit Jahrhunderten extensiv beweidet werden, die sich auf dem Luftbild kaum von der Serengeti unterscheiden können.
4: Früher gab es auch bei uns überall Dorfweiden und schon vor Jahrtausenden war Europa eine Weidelandschaft, als hier noch Auerochsen, Wildpferde, Elche, Nashörner und Elefanten rumzogen.
5: Also die Artenvielfalt in Europa an diesen großen Weidetieren, die war größer als heute in Afrika, das kann man sich kaum vorstellen.
4: Heutige Weiden hingegen werden intensiv genutzt. Wiesen werden alle zum gleichen Zeitpunkt geschnitten. Sogar Naturschutzflächen würden meist so gepflegt, dass ganz gezielt zum Beispiel nur wenige Orchideenarten profitierten, sagt Nickel.
5: Der heutige Naturschutz muss integrativer werden. Also ich bin natürlich nicht gegen Orchideenschutz. Aber wir möchten halt auf den wilden Weiden, möchten wir alle Artengruppen schützen.
4: Die Resultate seien zum Teil spektakulär. Viele seltene Tier- und Pflanzenarten, die auf den roten Listen stehen, kommen zurück. Biologinnen und Biologen seien überrascht.
5: Es sind viele Leute sehr erstaunt, aber die Skeptiker sind nach wie vor in der Überzahl. Ja, es braucht noch sehr viel Überzeugungsarbeit, um da wirklich voranzukommen.
4: Das Leuker Feld im Wallis ist ein erstes Pilotprojekt, das so bewirtschaftet wird. Weitere, größere wilde Weiden sollen folgen.
3: Wissenschaftsredaktor Christian von Burg über wilde Weiden als Rezept gegen den Biodiversitätsverlust. Eine Rakete hebt ab und transportiert Satelliten ins All. Das ist an und für sich kein spektakuläres Ereignis, doch ein Raketenstart Anfang Monat in Norwegen war etwas Besonderes. Die Rakete war von einem privaten Start-up-Unternehmen zusammen mit der Europäischen Weltraumbehörde ESA entwickelt worden. Die erfolgreiche Weltraummission hat großes Potenzial und sie lässt Thomas Zurbuchen, den ehemaligen Forschungschef der NASA und heute Direktor von ETH Zürich Space, sogar von einer Schweizer Rakete träumen. Der Beitrag von Ilva Monasauder aus der Wissenschaftsredaktion.
6: Es war das erste Mal, dass eine private europäische Rakete mit ihrer Ladung erfolgreich ihr Ziel im Orbit der Erde erreicht hat. Die 5 Satelliten, die Rakete transportierte, wurden in ca. 500 Kilometer Distanz zur Erde abgeladen. Es ist tatsächlich ein Meilenstein. Denn in der Weltraumforschung Europas gibt es eine große Dringlichkeit, nämlich unabhängig werden. In diesem Fall unabhängig von den USA.
7: Es ist absolut klar, dass wirtschaftlich gesehen, aber auch sicherheitspolitisch gesehen, es unglaublich wichtig ist, dass Europa in den Weltraum kann ohne die Hilfe von anderen.
6: Sagt Thomas Zurbuchen, Professor an der ETH Zürich. Für Zurbuchen ist der Start der Münchner Rakete ein großer Schritt für die europäische Weltraumforschung.
7: Zum ersten Mal in vielen Jahren kam eine neue Rakete in den Weltraum und zum ersten Mal eine wirklich kommerziell finanzierte Rakete. Das sind die Raketen, die in Amerika, in China und anderen Orten wirklich am meisten Fortschritte machen.
6: Die Rakete von ESA Aerospace hat sich also auf einem internationalen Feld behauptet, auf dem sich gerade enorm viel bewegt. Dieser Erfolg ist laut Zurbuchen auch für die Schweizer Weltraumforschung von großer Bedeutung. Denn bisher müssen Schweizer Forschungsprojekte in den USA gestartet und ins All geschickt werden. Ein teures und logistisch aufwendiges Vorgehen. Dies könnte sich bald ändern.
7: Für europäische und Schweizer Forschung ist es unglaublich wichtig, direkt Zugriff zu haben auf Raketen. Und es macht es einfacher, von Europa aus zu starten. Einfach weniger Logistik, weniger Kosten.
6: Ein weiterer Aspekt, so Zurbuchen: Raketen sind auf dem internationalen Markt zurzeit Mangelware. Die Nachfrage sei zu groß, als dass sie die USA als Marktführerin alleine abdecken könnten. Daher sei der Erfolg des ESA-Projekts umso wichtiger. Für die Schweizer Weltraumforschung denkt Thomas Zurbuchen sogar noch weiter.
7: Mit kleinen Raketen könnten wir uns vorstellen, wirklich eine ganze Rakete zu kaufen und die mit Schweizer Hardware auszustatten. Das ist wirklich ein Schritt vorwärts für uns.
6: Eine Schweizer Rakete, das ist seine Vision. Dafür hat das ESA-Projekt jetzt die Grundlage gelegt. Der Anfang ist gemacht. Im nächsten Schritt gelte es, den Erfolg zu wiederholen. Erst danach sei es möglich, auch weiter und größer zu denken. Genau so habe es auch Elon Musk mit seinem privaten Raumfahrtunternehmen SpaceX gemacht.
7: SpaceX hat das auch gemacht mit ihrer Falcon-Serie. Die erste war ganz ähnlich wie die ESA-Rakete. Und dann Falcon 9, die jetzt gebraucht wird, die wurde zuerst gestartet und dann wieder verwendbar gemacht.
6: Thomas Zurbuchen sieht den Erfolg der ESA-Rakete deshalb als Zwischenschritt.
7: ESA ist noch nicht am Ende, es ist ein Riesenschritt, also ein Etappensieg, aber es braucht weitere Siege in der Zukunft, um wirklich die Raketen Europa zur Verfügung zu stellen, wie wir sie auch brauchen.
6: Das Projekt einer rein europäischen Raumfahrt ist erst in den Kinderschuhen und trotzdem vielversprechend.
3: Der Beitrag von Ilva Mona Sauder. Das war's mit ein paar ausgewählten Themen aus der Welt der Wissenschaft. Hier auf SRF News geht's gleich weiter mit einem News-Update. Mein Name ist Katrin Hiess. Schön waren Sie mit dabei.

0: Die Nachrichten von SRF um 16.30 Uhr mit Manuela Burgermeister. Die Schweiz äußert sich besorgt zu den Angriffen der Houthi-Miliz auf Saudi-Arabien. Das Schweizer Außendepartement teilte mit, die Angriffe könnten zu einer weiteren regionalen Eskalation führen und seien eine ernsthafte Gefahr für die Zivilbevölkerung. Weiter fordert das Außendepartement alle Parteien zu größtmöglicher Zurückhaltung auf. Das Völkerrecht müsse eingehalten werden. Zudem müssten Dialog und Diplomatie an vorderster Stelle stehen. Die vom Iran unterstützten Houthi greifen in den letzten Wochen verstärkt auch Saudi-Arabien an. Zudem haben sie weitere Gebiete im Jemen erobert und kontrollieren auch einen wichtigen Zugang zum Roten Meer. Eine Störung beim Online-Banking der PostFinanz hat vorübergehend für Aufregung bei Kundinnen und Kunden gesorgt. Während rund 2 Stunden wurde angezeigt, dass sich 0 Franken auf dem Konten befinden. Dabei habe es sich um einen Anzeigefehler gehandelt. Das Geld der Kundinnen und Kunden sei jederzeit vorhanden gewesen, betonte eine Sprecherin der PostFinanz gegenüber der Nachrichtenagentur Keystone SDA. Zuerst hatte der Blick über die Störung berichtet. Zwei Meldungen aus dem Ausland in der Übersicht. Im niederländischen Den Haag hat die Polizei eine Demonstration von Rechtsextremisten aufgelöst. Die Polizei sei mit Feuerwerkskörpern angegriffen worden. Mehrere Personen seien festgenommen worden. Niederländische Medien berichten, dass Demonstrierende zur Gewalt gegen Juden aufgerufen hätten. Der Justizminister sprach von ekelerregenden Bildern. In Russland laufen die Parlamentswahlen. Die Wahlkommission sagt nun, es gebe Cyberangriffe auf das Online-Wahlsystem. Die Lage sei aber unter Kontrolle. International werden die Wahlen in Russland kritisiert. Die EU-Kommission sagt, die Opposition werde systematisch unterdrückt. Und dass Russland auch im besetzten ukrainischen Territorium wählen lasse, sei völkerrechtswidrig. Der Biathlon-Weltverband hat einen neuen Präsidenten. Tim Fartschnik aus Slowenien wurde zum Nachfolger gewählt von Olle Dahlin. Der Schwede schied turnusgemäß aus. Gewählt wurden beim Kongress im deutschen Berchtesgaden auch 2 Schweizerinnen. Die Swiss-Ski-Vizepräsidentin Tamara Wolf sitzt neu im Vorstand. Die ehemalige Bündner Spitzenbiathletin Selina Gasparin ist neu im technischen Komitee. Das Wetter sonnig bei 21 bis 25 Grad. Das waren Nachrichten von Radio SRF. Verantwortlich Fabian Wüthrich.
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3: Die Asylzahlen gehen zwar zurück, in der Schweiz und in der EU, der Druck auf die Asylpolitik aber, der geht nicht zurück, gerade nach Ceuta. Die EU setzt auf Verschärfungen, doch wirken diese und was bedeuten sie für die Schweiz? Darüber und natürlich auch über das Vertragspaket zwischen der EU und der Schweiz rede ich jetzt mit dem EU-Migrationskommissar. Herzlich willkommen, Magnus Brunner.
4: Danke für die Einladung.
3: Herr Kommissar, Sie sind direkt an der Schweizer Grenze aufgewachsen, im österreichischen Höchst, vis-à-vis von St. Margareten. Gilt man da als halber Schweizer?
4: So weit würde ich jetzt nicht gehen, aber ich versuche ab und zu auch im Schweizer Dialekt, Schweizerdeutsch zum Reden, was mir nicht immer so gut gelingt, aber halber Schweizer würde ich nicht sagen, aber natürlich kenne ich die Schweiz gut, weil ich eben an der Grenze aufgewachsen bin und die Schweiz in unserem täglichen Leben als Jugendlicher immer eine ganz, ganz große Rolle gespielt hat.
3: Die Grenze, konkret St. Margareten, war vor 10 Jahren in der Flüchtlingskrise ein Schweizer Hotspot. Hier kamen tausende Migranten von Österreich her, zogen dann weiter. Insgesamt über 1 Million Menschen, die damals unkontrolliert nach Europa gekommen sind, die Länder, die sich gegenseitig die Schuld zugewiesen haben. Wäre heute ein solches Ereignis wieder möglich?
4: Nein, das wäre nicht möglich, Gott sei Dank, weil Sie haben recht, wir haben vor 10 Jahren enorm viel Verantwortung übernommen, aber das war das Problem, wir hatten kein System, keine Regeln und dadurch auch keine Kontrolle in Europa. Und darum hat man sich Gott sei Dank nach langem Ringen auf unseren Asyl- und Migrationspakt geeinigt. Die größte europäische Reform, die wir je erlebt haben in dem Bereich. Und also zur Frage zurückzukommen, nein, es wäre nicht möglich.
3: Trotzdem gab es Ende Juli dieses, ich sag mal, Schockerlebnis, der Ansturm von Tausenden, Zehntausenden Migranten über Marokko auf Ceuta. Das Gefühl des Kontrollverlusts ist da bei vielen Leuten wieder hochgekommen nach der Flüchtlingskrise. Und auch die Reaktion war ähnlich, gegenseitige europäische Schuldzuweisung.
4: Naja, da muss man relativieren. Also auf der einen Seite, ja, haben manche natürlich Sorgen gehabt, weil der Druck da war, innerhalb von 48 Stunden 70.000 Menschen, die nach Ceuta gekommen sind von Marokko. Aber der Unterschied ist natürlich schon, dass erstens diese 70.000 nicht das europäische Festland betreten haben und nicht die Schengen, nicht den Schengen-Raum betreten haben. Das ist ein Riesenunterschied. Da haben die spanischen Behörden gemeinsam mit Marokko versucht, die 70.000 so schnell wie möglich wieder zurückzuführen. 80% sind bereits zurückgeführt, aber der Druck auf Ceuta ist noch da, auf jeden Fall.
3: Sie loben das Krisenmanagement?
4: Naja, loben. Es hat zu Beginn funktioniert. Wir haben auch unsere Hilfe sofort angeboten mit Frontex, mit unserer Asylagentur, auch finanzielle Unterstützung. Ja, es könnte schneller gehen, muss ich ehrlicherweise sagen. Ich werde darum heute Nachmittag auch noch einmal nach Madrid fliegen, um meinen Kolleginnen und Kollegen dort schon zu sagen, dass hier mehr passieren muss und schneller passieren muss.
3: Wenn man das genau anschaut, was ist eigentlich passiert? Man hat ja letztlich diese Migranten zurückgedrängt nach Marokko. Die Läden waren geschlossen, sie hatten kein Wasser, nichts zu essen. Der Zugang zu Asylverfahren war nicht gewährleistet, nicht flächendeckend. Das kann man richtig oder falsch finden, unabhängig davon. Ist das europäische Krisenrezept für solche Massenanstürme?
4: Na klar ist, dass das System funktionieren muss. Und man muss hier schon unterscheiden zwischen der illegalen Migration, wo es um das Geschäft der Schmuggler und der Menschenhändler geht und wo wir alles daran setzen müssen, dieses Geschäft zu durchbrechen, dieses Geschäftsmodell eigentlich. Und das zu unterscheiden von legaler Migration, aber auch von der Verpflichtung, die wir haben, natürlich Schutz zu gewähren denjenigen, die unter Druck sind und deren Leben in Gefahr ist. So, nur wenn Menschen aus Marokko kommen und Marokko ist ein sicheres Herkunftsland, das ist ein sicheres Land, dann ist die Situation natürlich eine andere. Also die Anerkennungsquote für Asylwerbende von Marokko ist bei null. Und deswegen muss hier ein anderes System gelten. Hier müssen wir effizienter, schneller, flexibler sein. Das sind wir mit den neuen Regeln geworden.
3: Aber würden Sie davon ausgehen, dass da auch völkerrechtliche Verpflichtungen, die schreiben ja vor, dass man den Schutzbedarf jeder einzelnen Person prüft, da eigentlich vernachlässigt oder verletzt wurden?
4: Naja, verletzt worden, natürlich muss man es prüfen, überhaupt keine Frage. Aber ich würde schon die Unterscheidung machen, dass wenn auf einen Schlag 70.000 Menschen bewusst oder unbewusst, gesteuert oder nicht gesteuert, in Richtung Europa kommen, nicht auf das Festland, aber in die Europäische Union, nach Ceuta, in diese Exklave gekommen sind, dann ist das schon ein anderer Fall, als wenn es Flüchtlinge gibt, die beispielsweise auch übers Mittelmeer Richtung Europa. Das ist schon ein anderes Thema, muss ich sagen. Aber das Völkerrecht eingehalten werden muss, selbstverständlich ja.
3: Wir nehmen diese Sendung am Mittwoch bereits auf, aus Termingründen. Und vor wenigen Stunden hat Ihre Chefin quasi, also die EU-Kommissionspräsidentin Ursula von der Leyen, angekündigt, einen Notfallmechanismus zu planen für solche Massenanstürme, sage ich jetzt einmal, dass wenn diese Ankünfte, Massenankünfte gesteuert würden oder als Waffe eingesetzt würden, das ist die Ausdrucksweise von Frau von der Leyen, soll es erlaubt sein, vorübergehend von den Standard-Asylverfahren abzuweichen. Könnten Sie das übersetzen? Heißt das bei Notsituationen keine Asylverfahren?
4: Das heißt mehr Flexibilität, schneller reagieren zu können auf solche Ausnahmesituationen. Wir haben das gesehen beispielsweise an der weißrussisch-polnischen Grenze, wo Weißrussland und Russland wirklich Menschen als Waffe, Sie haben das angesprochen, verwendet haben. Migration als Waffe gegen Europa verwendet haben, um Europa zu destabilisieren. Solche Gegebenheiten, da müssen wir einfach schneller reagieren können.
3: Also hinter Flexibilität versteckt sich schon, dass man da Asylverfahren aussetzen würde, also nicht allen Zugang gewähren würde zu Asylverfahren.
4: Das kann durchaus sein. Wir müssen jetzt uns im Detail auch anschauen, wie es rechtlich überhaupt möglich ist, solche Sonderverfahren auch zu machen. Aber ja, es geht darum, flexibler, schneller reagieren zu können auf solche Ausnahmesituationen, wie wir es jetzt auch in Ceuta erlebt haben.
3: Wie verträgt sich das dann mit den Grundrechten und dem Flüchtlingskonvention, dass man bei jedem Menschen individuell prüfen sollte, hat er Schutz nötig oder nicht?
4: Ja, das müssen wir uns rechtlich noch anschauen, wie sowas umsetzbar ist. Aber wenn solche Sondersituationen sind, dann müssen wir uns halt wirklich damit beschäftigen und nachdenken, wie wir da noch flexibler das gestalten können.
3: Einfach, um das klar zu übersetzen, da wären Pushbacks, also Zurückweisungen, ohne dass man die Leute anhört, wären dann unter Umständen legal.
4: Ich würde das nicht Pushback nennen, weil das hat eine negative Konnotation. Aber es ist schon, dass wir flexibler gestalten können, die Verfahren, und dadurch schneller werden. Weil wenn 70.000 Menschen ankommen, dann ist es ja auch nicht im Sinne dieser Menschen, die selber ihr Leben eigentlich in Gefahr bringen. 150 Tote haben wir erlebt bei diesem Ansturm auf Ceuta. Und da müssen wir einfach schneller reagieren können. Und dazu brauchen wir aber natürlich auch die Drittstaaten. Und dann sind wir beim nächsten Thema, mehr Koordination, mehr Engagement mit Drittstaaten, dass die ihren Job halt auch machen, muss ich ehrlicherweise sagen. Und da haben wir gewisse Möglichkeiten mit unserer Visapolitik, mit unserer Handelspolitik.
3: Als Druckmittel.
4: Als Druckmittel, als diplomatische Migrationsdiplomatie, würde ich es mal nennen. Und das meine ich auch so, weil es muss eine Win-Win-Situation für beide Seiten sein, natürlich. Aber wir verhandeln gerade mit Marokko ein Abkommen, ein gesamthaftes Abkommen, und da muss die Migration natürlich auch eine Rolle spielen.
3: Vielleicht trotzdem noch diese Unterscheidung in der Krise, die jetzt die EU-Kommission anstrebt. Das würde ja heißen, dass ein Afghane, der einen Schlepper zahlt von der Türkei aus zum Übersetzen nach Griechenland, der hätte Zugang zum Asylverfahren. Ein Afghane oder der gleiche Afghane, der den Weg wählt, nach Marokko zu gehen und dann in einem Massenansturm auf Meija oder Ceuta kommt, nicht. Also das schafft ja neue Gerechtigkeitsprobleme.
4: Ja, aber wie gesagt, wir müssen uns das rechtlich jetzt ganz genau anschauen. Die Frau Präsidentin hat zu Recht das heute mal auf den Tisch gelegt, weil natürlich auch der Wunsch von den Mitgliedstaaten in diese Richtung gekommen ist. Es hat einen Brief gegeben beispielsweise vom Premierminister Mitsotakis aus Griechenland, der das gefordert hat. Und wir haben ja schon eine ähnliche Situation eben an der Ostgrenze zu Russland und Weißrussland erlebt, wo diese Instrumentalisierung ein Thema war. Wie es rechtlich dann konkret umgesetzt wird und unter Einhaltung natürlich von internationalem Recht und europäischem Recht, das werden wir dann sehen.
3: Da würden Sie keine Aussage machen, ob Ceuta instrumentalisiert worden ist von Marokko. Es gäbe auch Gerüchte, dass aus Russland heraus Social Media Posts da verbreitet worden waren. Würden Sie da eine Aussage machen?
4: Naja, die Aussage, die wir wissen, weil ich kann natürlich nur sagen, was wir auch wirklich wissen und bestätigen können. So seriös, glaube ich, sollte man durchaus sein. Spekulationen gibt es immer. Aber was wir wissen, was wir gesichert wissen, ist, dass Schmuggler und Menschenhändler auf Social Media entsprechende Fehlmeldungen, Falschmeldungen verbreitet haben, nämlich dass ein Gerichtsurteil, das wir in Spanien erlebt haben, es ermöglicht, dass wenn Menschen über das Meer kommen, nicht zurückgeschickt werden können. Das war eine Falschinformation. Auch natürlich haben Dinge wie die Regularisierung von spanischen illegalen Migranten in Spanien in den Arbeitsmarkt natürlich auch dazu beigetragen, dass dann im zweiten Schritt Russland auch noch hineingekommen ist und auf Social Media das Ganze befördert, wissen wir auch. Dass natürlich es auch der Fall ist, wenn 70.000 Menschen auf einen Schlag innerhalb von 48 Stunden kommen, natürlich vielleicht die Behörden in Marokko zumindest nicht ganz genau hingeschaut haben, kann durchaus sein. Aber solange es nicht gesichert ist, ist es Spekulation. Was wir wissen ist, Social Media, Menschenhändler, Schmuggler, die das natürlich besonders unterstützt haben.
3: Um diesen Themenkomplex abzuschließen, würden Sie davon ausgehen, eben Sie sagen, es ist noch sehr viel unklar mit diesen Notfallmechanismen künftig für solche Massenereignisse, würden Sie davon ausgehen, dass sich die Schweiz da anschließen sollte?
4: Die Schweiz hat in den vergangenen Monaten und Jahren eine sehr, sehr positive Rolle gespielt, muss ich sagen, vor allem wenn es um die Umsetzung des Asyl- und Migrationspakts, also die Regeln, die wir uns selber gegeben haben, gespielt, weil ich glaube, dass die Schweiz halt auch gesehen hat, dass wir dieses Thema nur gemeinsam europäisch mit allen Schengen-Mitgliedstaaten lösen können. Wo es darum geht, und das ist mir schon wichtig zu sagen, um die Balance zu halten zwischen Solidarität und Verantwortung, also Solidarität denen gegenüber, die besonders unter Druck sind, also die Staaten mit Außengrenzen, Griechenland, Spanien, Italien, aber auch die Verantwortung von den Staaten, dass sie ihren Job machen, dass sie die Außengrenzen besser schützen, dass sie die Asylverfahren schnell und effizienter abwickeln können.
3: Damit sind wir am Punkt. Sie haben den Migrations- und Asylpakt als Errungenschaft herausgehoben, bringt schnellere Verfahren zum Teil bereits an der EU-Außengrenze, mehr Solidarität, aber eben auch klarere Pflichten für die Staaten. Und hier sehen wir in der Schweiz, dass Italien seinen Verpflichtungen immer noch ungenügend nachkommt, namentlich das Zurücknehmen von Asylsuchenden, die zuerst in Italien waren. Was tun Sie da? Haben Sie schon telefoniert mit dem Innenminister?
4: Ständig natürlich. Aber auch hierfür gibt es ganz klare Regeln. Also wir werden im Oktober einen neuen Bericht veröffentlichen, welches Mitgliedsland sich wie an die Regeln eben hält oder nicht hält. Und wenn dann unzureichende Kooperation von einem Mitgliedsland da sind, dann werden wir entsprechend reagieren müssen und dann wird es halt auch, was die Solidarität eben betrifft, nicht so.
3: Also finanzielle Abgeltungen oder auch Übernahmen von Asylsuchenden oder Personalentsendungen, dass das da eingeschränkt wird.
4: Zum Beispiel, ja, es muss natürlich eben, es geht nur Hand in Hand. Solidarität und Verantwortung geht nur Hand in Hand. Das ist der Kern eigentlich des Asyl- und Migrationspaktes. Und wir sind auch verpflichtet nach diesen Regeln, eben immer wieder Berichte vorzulegen. Der nächste kommt im Oktober und da werden wir das natürlich entsprechend. Und
3: dann haben Sie schon ein bisschen viel Geduld mit den Italienern, wenn Sie da bis Oktober warten?
4: Nein, für viel Geduld. Der nächste Bericht kommt halt im Oktober. Das ist einfach ganz klar vorgegeben, wann das sein wird. Das ist rechtlich auch vorgegeben, dass der nächste im Oktober sein wird und dort werden wir das adressieren. Und da sind wir auch dabei, den Italienern zu helfen, aber auch allen anderen Mitgliedstaaten natürlich zu helfen, zu unterstützen, finanziell mit unseren Agenturen, sei es Frontex, sei es Europol, sei es die Asylagentur. Da helfen wir sehr stark. Aber man muss natürlich seinen Beitrag auch leisten und die Regeln einhalten.
3: Es gibt ja andere Bereiche, wo Länder die Regeln mindestens ausdehnen oder für sich interpretieren. Das sind diese Grenzkontrollen. Deutschland seit 2 Jahren, Kontrollen auch an der Schweizer Grenze. Österreich seit fast 10 Jahren an gewissen Grenzabschnitten Kontrollen. Wie lange schaut hier die EU-Kommission noch zu?
4: Auch hier gibt es klare Regeln. Wir haben den Schengener Grenzkodex und der gibt einem Mitgliedsland, einem Schengenland die Möglichkeit, solche Grenzkontrollen für eine bestimmte Zeit, da haben Sie recht, einzuführen, wenn die Sicherheit gefährdet ist, wenn es einen Migrationsdruck gibt. Aber das kann natürlich nicht das Ende sein. Die Deutschen haben ja und Österreich übrigens auch schon begonnen, diese Grenzkontrollen schrittweise zurückzuführen. Wenn ich an die Autobahn Trier denke in Deutschland oder die Schengener Autobahn Richtung Luxemburg von Deutschland. Aber sukzessive fahren die Mitgliedstaaten das zurück, Gott sei Dank. Und nur noch ein Satz dazu, weil es mir wichtig ist. Ich habe deswegen Verständnis für diese Mitgliedstaaten gehabt, weil sie das Gefühl gehabt haben, dass unsere europäischen Außengrenzen nicht genügend geschützt sind. Und das war auch der Fall. Und jetzt mit dem neuen System haben wir jetzt die Kontrolle zurückgewonnen, noch nicht, wir sind noch nicht am Ende der Fahnenstange, natürlich nicht, aber die Zahlen geben uns ja auch recht. Wenn wir ein Minus von über 50% illegaler Migration sehen in den letzten 2 Jahren, heuer wiederum 35%, an manchen Routen, Westbalkanroute, die für Österreich und die Schweiz vor allem wichtig ist, ein Minus von 90% in den letzten 3 Jahren gesehen haben. Das heißt, wir gehen in die richtige Richtung und darum glaube ich, dass es jetzt an der Zeit wäre, schrittweise von diesen harten Grenzkontrollen zurückzufahren.
3: Das hat man in der Schweiz gerne. Justizminister Beate Anz hat mehrfach ja auch schon Deutschland kritisiert für die Grenzkontrollen. Die wählerstärkste Partei der Schweiz, die SVP, die hat eine Volksinitiative am Laufen, die flächendeckende Grenzkontrollen verlangt. Ich meine, wie kann man ihnen etwas entgegenhalten aus europäischer Sicht, wenn man sieht, dass sich Staaten wie Deutschland auch das einfach für sich rausnehmen? Die EU-Kommission hat ja schon festgestellt, im Fall Deutschland sind diese Grenzkontrollen ungenügend begründet.
4: Ja, und darum müssen wir alles daran setzen, dass wir eben zurückfahren. Und das macht Deutschland ja auch, Gott sei Dank, aber noch nicht weit genug. Der Sinn von Schengen ist ja eben der freie Personen- und Warenverkehr. Und da hat die Schweiz davon enorm profitiert, jedes andere Mitgliedsland natürlich auch. Also diese offenen Grenzen, ich habe das selber erlebt, eben ich bin an der Schengen-Außengrenze eigentlich aufgewachsen, an der Grenze zur Schweiz und habe mitbekommen, wie mühsam das sowohl für die Schweizer im Raum St. Gallen war, aber auch für uns Österreicher in die Schweiz zu gelangen, dort einzukaufen, dort zu konsumieren, dort also unser Geld auszugeben, wie schwierig das war. Und da ist jetzt natürlich eine neue Dimension, gerade im Bodenseebereich, unglaublich toll, aber die Schweiz grenzt ja auch an Frankreich, grenzt an andere Staaten. Also diese Offenheit, die hilft den Schweizern, Schweizerinnen und die hilft allen Europäerinnen und Europäern.
3: Das ist die Samstagsrundschau mit Magnus Brunner, dem EU-Kommissar für Inneres und Migration. Ich möchte Ihnen zur Abwechslung kurz Satzanfänge vorgeben, die Sie bitte spontan zu Ende führen. Nicht schwierig. Roger Federer und ich würden uns gut verstehen, weil...
4: Weil wir beides Tennis-Freaks sind, allerdings eher in einer ganz anderen Dimension leider als ich, aber wir würden uns gut über das Tennis unterhalten.
3: Wenn ich mir von meinem Namenspatron, dem heiligen Magnus, ein Wunder wünschen dürfte, dann wäre das?
4: Dass wir in Europa einfach noch stärker zusammenwachsen, Solidarität, gegenseitige, auch mehr mitbringen, dass wir als Europa stärker international auftreten, weil nur dann haben wir eine Chance gegen den Rest der Welt.
3: Wenn sich Vorarlberg 1919 der Schweiz hätte anschließen dürfen, die Schweiz hat es ja abgelehnt, dann?
4: Ja, wir sind Kanton Übrig, genannt worden in der Schweiz auch. Dann wären wir hoffentlich auch Teil eines gesamten Europas, des Schengen-Raumes. Dann wäre ich trotzdem in Höchst am Bodensee aufgewachsen und würde mich als Europäer fühlen.
3: Letzter Satzanfang wieder ein bisschen politischer. Dass Flugpassagiere diesen Sommer wegen des neuen Einreisesystems der EU auch in der Schweiz und sonst wo zum Teil stundenlang anstehen mussten und Flüge verpasst haben, ist?
4: Das ist bedauerlich, weil es zu vielen Missverständnissen geführt haben. Da muss ich drei Sätze dazu sagen, weil es natürlich ein wichtiges Thema ist. Es betrifft nur Nicht-Europäer, Nicht-Europäerinnen. Und da sind schon manchmal Leute in Schlangen gestanden, die geglaubt haben, es ist das Entry-Exit-System, war es aber nicht. Und das Entry-Exit-System, das Ein- und Ausreisesystem, ist enorm wichtig, weil es um die Sicherheit Europas geht. Und die Erfolge geben uns recht. Wir haben mittlerweile 200 Millionen Registrierungen in ganz Europa. Wir haben 70.000 Zurückweisungen an der Grenze in ganz Europa erlebt und wir haben 1700 Menschen zurückgewiesen, die ein echtes Sicherheitsrisiko für die Europäische Union und für den Schengen-Raum insgesamt dargestellt haben, weil sie Links zu Terrorismusorganisationen gehabt haben.
3: Die Schweiz hat mit anderen Staaten darum gebeten, dass die Übergangsfristen bei der Einführung verlängert werden. Also bis jetzt kann man bei großem Andrang Ausnahmen machen, nicht alles so erfassen. Die Herbstferien stehen vor der Tür. Ist das bewilligt?
4: Wir werden den Mitgliedstaaten, den Schengen-Staaten, wir werden sie bitten, uns einen Plan vorzulegen, wie sie gedenken, diese Probleme in den Griff zu bekommen. Weil es ist natürlich Kompetenz des jeweiligen Staates, auch der Flughäfen, nur um das auch klar zu sagen, weil die Übergangsfrist war lang, die Vorbereitungszeit war lang. Und es haben sich alle dazu entschieden, dieses System einzusetzen. So, und deswegen ist unsere Verpflichtung jetzt, die Mitgliedstaaten aufzufordern, uns einen Plan vorzulegen, wie sie gedenken, diese Probleme zu lösen.
3: Also die Übergangsfrist kann verlängert werden?
4: Die Übergangsfrist, um einen Plan uns vorzulegen und dann aber an den Arbeiten dran zu bleiben, wie die Verbesserungen umgesetzt werden können. Das ist nicht das System an sich schuld, sondern da ist schon auch die Umsetzung natürlich gefragt. Und das erwarte ich mir schon von allen Schengen-Staaten, dass sie das in den Griff bekommen.
3: Ich möchte in den letzten paar Minuten noch über das wahrscheinlich zurzeit aus Schweizer Sicht aktuellste und heißeste Thema zwischen der EU und der Schweiz reden, das Vertragspaket, das Gemeinsame. Zurzeit ist das im Parlament in der Schweiz. Wie wichtig aus Ihrer Perspektive aus Brüssel, wie wichtig ist dieses Vertragspaket mit dem viertgrößten Handelspartner, ist das ja die Schweiz, für die Brüsseler Szene?
4: Also es ist für Europa enorm wichtig. Die Schweiz liegt in der Mitte Europas, im Zentrum Europas. Und die Schweiz ist ein extrem wichtiger Partner für die Europäische Union. Ich bin froh, dass wir uns in verschiedenen Bereichen immer weiter annähern, auch gerade in meinem Bereich. Ich habe mit Beat Jans Passagierdatenabkommen unterschrieben und andere Dinge. Also wir rücken näher, das ist gut. Die Schweiz wird immer selber entscheiden, in welcher Beziehung sie zur Europäischen Union sein möchten. Gott sei Dank ist das so. Aber ich bin froh, dass wir näher aneinander heranrücken. Ich glaube, dass die Schweiz auch die Vorteile durchaus sieht. Und wir sehen das auf der ganzen Welt so, dass momentan viele Regionen immer näher an Europa, an die EU wieder heranrücken, weil wir im Osten angegriffen werden, im Westen unsere Beziehungen vielleicht über den Atlantik auch neu definieren müssen und wir ja als EU vielleicht etwas langsam bürokratisch sind, das mag durchaus sein, das stimmt ja auch, aber wir sind verlässlich, wir sind vertrauenswürdig, wir sind stabil und wir sind demokratisch.
3: Gleichzeitig sorgen so kleine Entscheidungen, kleine Anführungsschlusszeichen, immer wieder für Irritationen, gerade jetzt, wo eben diese Beratung ziemlich aktuell und heiß diskutiert wird in der Schweiz. Letzte Woche EU-Kommissionsentscheid zum Beschaffungsrecht für Innovation, Forschung und Entwicklung. Da werden Balkanstaaten bevorzugt bei solchen Beschaffungen, die Schweiz nicht. Arbeitslosengeld für Grenzgänger wird eine Veränderung angekündigt, die die Schweiz hunderte Millionen Franken kosten kann. Ist das taktisch geschickt von Brüssel, dass man da keine Rücksicht nimmt, auch auf Signale, die da ausgesendet werden?
4: Das ist, wenn es so wäre, nicht geschickt. Natürlich nicht. Man muss auf diese Signale ja wirklich aufpassen, da haben Sie schon recht. Konkret möchte ich mich jetzt nicht in diese Themen einlassen, weil sie nicht zu meinem Aufgabengebiet gehören. Aber prinzipiell muss man sagen, ja, mehr Rücksicht nehmen auf die Signale, die es bewirkt, gerade in Richtung befreundeten Staaten wie der Schweiz, sollte man durchaus aufpassen. Dass man im Westbalkan natürlich die Staaten auch unterstützen muss, dass sie diesen europäischen Weg wählen und nicht einen anderen, auch in Richtung Russland, das muss man auch natürlich sehen. Und wir müssen schon alles daran setzen, dass wir die Westbalkanstaaten entsprechend auf diesem europäischen Weg auch unterstützen.
3: Zuständig sind Sie für die Migration und die Zuwanderung, der freie Personenverkehr, der spielt auch eine wichtige Rolle im Vertragspaket. Für den Bundesrat zentral ist die Entwicklung dieser sogenannten Schutzklausel, also dass die Schweiz die Zuwanderung einschränken könnte, wenn es erhebliche wirtschaftliche oder soziale Probleme gibt. Welchen Fall könnten Sie sich vorstellen, wo das auch aus EU-Sicht erfüllt sein könnte?
4: Ich hoffe, dass dieser Fall nicht eintritt, natürlich, aber die Möglichkeit gibt es, das ist im Vertragswerk drinnen. Und wir werden dann sehen, wenn es soweit wäre, wovon ich aber nicht ausgehe.
3: Also Sie können sich eigentlich keinen Fall vorstellen, wo es erhebliche soziale und wirtschaftliche Probleme gäbe durch die Zuwanderung von EU-Bürgerinnen und Bürgern in die Schweiz?
4: Ja, momentan sehe ich jetzt keinen großen Druck, aber wenn es soweit wäre und das steht im Vertrag so drinnen, dann muss man sich das natürlich konkret auch anschauen. Wenn der Druck groß wäre aufs Sozialsystem, auf den Arbeitsmarkt, so dass es nicht verkraftbar ist, dann muss man natürlich zum Vertrag stehen, selbstverständlich.
3: Der Bundesrat hat innerstaatliche Kriterien für sich definiert, wann er die Schutzklausel, diese neue ergänzte Schutzklausel anwenden würde, also die Anwendung prüfen würde. Und rückblickend gerechnet, seit den Nullerjahren wäre das 8-mal der Fall gewesen.
4: Ja, da sagen Sie mir jetzt hier genau, welche Fälle das gewesen wären.
3: Wäre einfach gestützt auf die Nettozuwanderung, auf die Sozialhilfequote oder die Arbeitslosenquote.
4: Ja, wie gesagt, man muss die Quoten sich anschauen, was die Schweiz da auch definiert für sich selber. Das ist gut, das ist auch das gute Recht der Schweiz natürlich, das so zu definieren, das steht im Vertrag. Und wenn die Kriterien dann definiert sind, dann wird man sich dran halten müssen.
3: Der Ständerat, also die Länderkammer, entscheidet über nächste Woche als erster von zwei Räten über das Vertragspaket. Und da hat eine vorberatende Kommission, also das ist der Begriff in der Schweiz für Ausschuss, beschlossen oder vorgeschlagen, dass man bei den Massnahmen gegen Lohndumping vom Verhandlungsresultat abweichen will, also dass EU-Firmen in jedem Fall vor einem Auftrag in der Schweiz eine Kaution hinterlegen müssen. Ist das akzeptabel?
4: Der Ständerat wird das dann definieren und dann werden wir uns das in aller Ruhe mit unseren Freunden in der Schweiz anschauen. Es gibt jetzt ein Vertragswerk, das vorliegt, auf das hat man sich geeinigt. Und wenn es nicht akzeptiert wird, muss man halt darüber reden, wie es überall in der Politik mehr der Fall sein sollte.
3: Eine sehr diplomatische Antwort.
4: Ja, das stimmt.
3: Man hat sich damit noch nicht auseinandergesetzt, dass die Schweiz parlamentarisch beschließen könnte, vom Verhandlungsresultat abzuweichen.
4: Nein, weil wir das Verhandlungsergebnis haben und jetzt wird es beschlossen oder ja, zumindest wird der Versuch, dass man es beschließt und erst dann werden wir uns damit beschäftigen. Wir werden die Brücke überschreiten, wenn wir dort sind.
3: Frühestens nächstes Jahr, eher wohl übernächstes Jahr, gibt es wahrscheinlich eine Volksabstimmung in der Schweiz über das Vertragspaket. Hat die EU schon ein Szenario in der Schublade für ein allfälliges Scheitern? Das ist man sich ja von der Schweiz gewöhnt, seit sie den Verhandlungstisch verlassen hat beim ersten Versuch.
4: Nein, weil wir gehen davon aus, dass das, was wir verhandelt haben mit der Schweiz, dann natürlich auch umgesetzt wird. Wie gesagt, das bringt große Vorteile für die Schweiz, für die Zukunft, für die Bürgerinnen und Bürger, für die Wirtschaft, aber auch, wir sind ein großer Markt. Wir haben 450 Millionen Einwohner, Konsumenten, also auch in der Europäischen Union. Also das ist eine Win-Win-Situation, würde ich sagen, für die EU, aber auch für die Schweiz, vor allem für die Schweiz natürlich. Wir sind einer der größten, die Schweiz ist einer der größten Handelspartner der Europäischen Union. Also wir gehen jetzt davon aus und wir werden uns dann damit auseinandersetzen, wenn es soweit ist.
3: Zunächst ist die Schweiz an der Reihe, Ständerat entscheidet über nächste Woche. Herr Kommissar, ganz herzlichen Dank, dass Sie Gast waren in der Samstagsrundschau.
4: Danke für die Einladung.
1: Das war eine leicht gekürzte Fassung der aktuellen Samstagsrundschau. 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
1: Welche Reaktionen die neue Vereinbarung zu Grönland auslöst? Wie die SVP mit Nationalrätin Magdalena Matulo-Blocher gegen das EU-Vertragspaket weibelt? Und warum bei den Regionalwahlen in Deutschland der CDU erneut eine Niederlage droht? Das sind unsere Themen im Info 3. Am Mikrofon ist Manuel Fasol. Falls nötig, würde er Grönland auch mit Gewalt annektieren. Das sagte US-Präsident Donald Trump Anfang Jahr. Es war der Höhepunkt im Streit um die Insel im Nordatlantik, die größtenteils autonom ist, aber zum Königreich Dänemark gehört. Die USA wollen ihre Militärpräsenz dort ausbauen. Nun hat der US-Präsident ein Abkommen angekündigt, das alle Wünsche aus Washington erfülle, wie Trump schrieb. Noch ist der genaue Text nicht bekannt, doch die Reaktionen deuten darauf hin, dass alle mit dem Abkommen leben können. Nordeuropa-Korrespondent Bruno Kaufmann.
2: Die überraschende Nachricht aus dem Weißen Haus erreichte Grönland gestern Abend und Europa zu Mitternacht. «Wir haben ein Abkommen, das ewig gelten wird und uns nichts kosten wird», schrieb US-Präsident Donald Trump vollmundig. Die USA würden nun sofort damit beginnen, eine große militärische Präsenz in Grönland aufzubauen. Nuancierter die Reaktionen aus der grönländischen Hauptstadt Nuuk und Dänemarks Hauptstadt Kopenhagen. So brachte das öffentlich-rechtliche grönländische Fernsehen KNR noch in der Nacht ein Interview mit Außenminister Mutte B. Egede, in dem dieser die für Grönland wichtigen Eckpunkte des Abkommens festhielt. Die Vereinbarung respektiert alle unsere grundlegenden Anforderungen. Unser Recht auf Selbstbestimmung, unsere Rechte als Teil des Völkerrechts und unsere Bereitschaft, mit den USA in Sicherheitsfragen eng zusammenzuarbeiten, betonte der Außenminister. Damit stellt er den triumphalen Tönen aus dem Weißen Haus einige nüchterne Fakten gegenüber, mit der Absicht, die verunsicherte eigene Bevölkerung zu beruhigen. Auch die dänische Regierung unterlässt alles, sich mit dem unberechenbaren US-Präsidenten anzulegen. Stattdessen hält Ministerpräsidentin Mette Frederiksen fest, dass sie das Abkommen, welches die Sicherheit in der Arktis stärken soll, begrüße. Was genau darin steht, ist noch unbekannt. Es deutet jedoch vieles darauf hin, dass es sich um eine Fortschreibung des Verteidigungsabkommens aus dem Jahre 1951 handelt, das den USA weitreichende Rechte zur militärischen Präsenz auf Grönland zusicherte. Die Vereinbarung könnte eine der größten Krisen innerhalb des nordatlantischen Bündnisses ad acta legen. Ein Abkommen wird dementsprechend als großer Erfolg der dänischen und grönländischen Diplomatie gefeiert, stärkt letztlich das Völkerrecht und zeigt auf, dass es selbst für US-Präsident Trump im ewigen Eis der Arktis Handlungsgrenzen gibt.
1: Bruno Kaufmann hat berichtet. Was genau drin steht im Abkommen, ist also noch nicht ganz klar. Dennoch gibt es auch in den USA bereits Reaktionen und die fallen unterschiedlich aus, sagt USA-Korrespondentin Barbara Kolpi.
3: In klassischen Medien wird hinterfragt, ob Trumps Darstellung eines praktisch dauerhaften amerikanischen Kontrollrechts Grönlands durch das Abkommen gedeckt ist und wie weit es dann tatsächlich geht. Im Lager von Donald Trump wird das Abkommen hingegen als großen außenpolitischen und sicherheitspolitischen Erfolg gefeiert. Es wird zwar deutlich hinter Trumps früherer Forderung, Grönland amerikanisch zu machen, zurückbleiben, aber die USA werden einen erweiterten Einfluss auf die Sicherheit Grönlands bekommen und offenbar reicht Trump dieses Ergebnis, um es als Zitat «Traum, der wahr geworden ist», zu verkaufen.
1: USA-Korrespondentin Barbara Kolpi zu den Reaktionen auf das Grönland-Abkommen zwischen den USA und Dänemark. Wir kommen zu weiteren Meldungen dieses Nachmittags. Die Schweiz hat sich besorgt geäußert über die Angriffe der Houthi-Miliz auf Saudi-Arabien. Dominik Rolli.
4: Die Angriffe könnten zu einer weiteren regionalen Eskalation führen und seien eine ernsthafte Gefahr für die Zivilbevölkerung. Das teilte das Außendepartement in Bern mit. Es brauche größtmögliche Zurückhaltung aller Parteien. Die vom Iran unterstützten Houthi greifen in den letzten Wochen verstärkt auch Saudi-Arabien an. Zudem haben sie weitere Gebiete im Jemen erobert und kontrollieren auch einen wichtigen Zugang zum Roten Meer. In Genf und Lausanne sind am Nachmittag tausende Menschen auf die Straße gegangen. An Kundgebungen forderten sie Maßnahmen gegen die Klimaerwärmung. Dazu aufgerufen hatten mehrere Organisationen und Parteien im Nachgang des Hitzesommers. Sie schlossen sich unter der Koalition mit dem Namen «Kein Sommer bei 50 Grad» zusammen. Das Westschweizer Radio und Fernsehen berichtet, in Lausanne hätten 12'000 Menschen am Protest teilgenommen. Für Genf gibt es noch keine genaue Zahl. Gestern hat der US-Präsident Donald Trump angekündigt, dass mehrere Medien nicht mehr aus dem Oval Office berichten dürfen, weil er unzufrieden ist mit ihrer Berichterstattung. Nun ist mehreren Journalisten tatsächlich der Zugang zum Weißen Haus verwehrt worden. Betroffen ist eine Reporterin des Fernsehsenders CNN sowie Reporter von MS Now. Diesen sei der Presseausweis beim Eingang abgenommen worden.
1: In etwas mehr als einer Woche berät der Ständerat über das Vertragspaket der Schweiz mit der EU, die bilateralen drei. Vehement dagegen ist die SVP. Sie bereitet schon seit längerer Zeit den Boden für den Abstimmungskampf und geht mit prominenten Parteimitgliedern auf Tour durch die Schweiz. Meist ist Nationalrätin Magdalena Matulla-Blocher dabei. Sie ist der Kopf der Kampagne. Gestern ist sie in Cham aufgetreten. Inlandredaktor Sandro Della Torre hat zugehört.
0: Sie ist ein Publikumsmagnet.
5: Ich meine, Frau Blocher wird sicher nicht das zweite Mal auf Cham kommen. Und wenn wir hier in Cham wohnen, finde ich es ja fast blöd, dass wir so eine Meinung nicht zuhören.
0: Magdalena Matulla-Blocher ist die führende Stimme der SVP gegen das EU-Vertragspaket. Vor einem Jahr begann sie mit Volksanlässen zum Thema. Jetzt intensiviert sie ihr Engagement.
6: Also liebe Eidgenossinnen, liebe Eidgenossen von der Innerschweiz bis nach Zürich am See, so wie das gekommen sind.
0: Neben dem Rednerpult steht eine Hellebarde. Mit dem EU-Vertragspaket sei es ähnlich wie damals beim Kampf gegen die Habsburger und die Franzosen.
6: Jetzt müssen wir wieder gegen Untertreffen kämpfen und uns wehren und für unsere Volksrechte kämpfen.
0: In einer Dreiviertelstunde warnt Matulla-Blocher vor Regulierungswut, vor fremden Richtern und vor einem Souveränitätsverlust. Warum aber reist sie schon jetzt von Anlass zu Anlass, obwohl die Verträge erst noch ins Parlament kommen?
7: Ja, es ist eigentlich spät. Die Gegenseite pusht jetzt das in Bern durch, sodass es möglichst schnell und ohne grosse Diskussion und Aufklärung zur Abstimmung dann kommt mit einem Referendum von uns. Also wir müssen wirklich uns sputen.
0: Dabei gibt es Parallelen zu ihrem Vater. Vor 34 Jahren reiste Christoph Blocher quer durch die Schweiz, um gegen den Beitritt zum europäischen Wirtschaftsraum zu mobilisieren. Nun kämpft die Tochter gegen mehr europäische Integration.
7: Ich muss sagen, mein Vater damals war viel isolierter. Sie waren eigentlich nur zu zweit. Heute haben wir doch viele, die also gegen diese Verträge sind und auch sehr kritisch, auch Verbände. Wir haben sogar auf der links-grünen Seite Komitees. Also ich glaube, heute sind wir viel breiter abgestützt in der Gegnerschaft.
0: Sie kämpfe bereits jetzt um jede Stimme, sagt Magdalena Matulla-Blocher. Zumindest hier in Cham dürften die meisten überzeugt sein. Nur vereinzelt gibt es skeptische Stimmen.
8: Es ist ein bisschen zu wenig zur Aussprache gekommen, was ist, wenn man es ablehnt. Oder was in der Schweiz wirklich für gewaltige Nachteile entstehen. Oder? Das habe ich ein bisschen vermisst.
0: Magdalena Matulla-Blocher wird weiter versuchen, Überzeugungsarbeit zu leisten.
1: In Deutschland stehen morgen die nächsten Regionalwahlen an. Gewählt wird in Mecklenburg-Vorpommern und Berlin. In der deutschen Hauptstadt steht bezahlbarer Wohnraum im Zentrum des Wahlkampfs. In der Innenstadt leben junge, gut ausgebildete Menschen. Außen wohnen Ältere, Zugewanderte und Familien mit wenig Geld. In der Innenstadt wählt man eher progressiv, außen eher konservativ. Die Linke tritt mit weitgehenden Forderungen zur Wohnpolitik an. Sie könnte stärkste Kraft werden. Der CDU von Bundeskanzler Friedrich Merz droht die nächste Niederlage an der Urne. Aus Berlin, Simon Fatzer.
9: Demonstration vor dem Roten Rathaus mitten in Berlin.
10: 85% der Berliner Wohnungen sind Mietwohnungen.
9: Immer mehr Leute müssen die Stadt verlassen, weil sie keine Wohnung finden. Jimmy wohnt seit über 40 Jahren am gleichen Ort. Nun stehen drei Wohnungen im Haus leer.
11: Und wir haben Befürchtungen, weil wir kennen unseren Vermieter. Der hat in anderen Häusern insgesamt jetzt zusammen 30 leerstehende Wohnungen. Und wir vermuten, dass damit spekuliert wird, in irgendeiner Form.

0: der Linken auf der Bühne.
1: Also viele Menschen haben hier in Marzahn das Problem mit bezahlbaren Mieten, das Problem, dass die Hausverwaltungen nicht ordentlich arbeiten, Sanierungsstau, Ärztemangel. Diese Probleme haben auch Menschen in der Innenstadt. Und es geht darum, diese Probleme endlich mal anzupacken.
0: Elif Eralp sieht sich schon als Bürgermeisterin und möchte Mieten begrenzen und Wohnkonzerne enteignen. Noch regiert die CDU, aber die Linke hat Chancen, die Wahl zu gewinnen. Keine Partei hat in Berlin so viele Mitglieder und es werden immer mehr, vor allem junge, darunter auch sehr radikale Leute. Antisemitismus ist die große Herausforderung. Björn Thielemann, Linken-Politiker in Marzahn.
2: Wir haben im Land, wir haben im Bund sehr klare Beschlusslagen, was eine ganz klare Abgrenzung gegen Antisemitismus angeht. Und ich gehe davon aus, die große Mehrheit unserer Partei steht doch völlig dahinter.
0: So richtig hat wohl keiner die Übersicht, wie diese neue linke Basis tickt. Jetzt gilt es erstmal, Marzahn-Hellersdorf zu überzeugen. Lange war das eine linke Hochburg, inzwischen hat die AfD aufgeholt. Im Widerstand gegen rechts müsse man sich vernetzen und sichtbar sein, was immer mehr gelinge, sagt Janine.
3: Bei mir in der Straße, da gibt es so einige Neonazis, die sich die letzten Jahre sehr viel getraut haben. Und das tun sie jetzt nicht mehr, weil halt mehr Sichtbarkeit einfach da ist. Und wir sagen, wir lassen uns das nicht gefallen.
0: Es ist dieser Kampf zwischen den politischen Rändern, der den Osten Berlins prägt und die Wahl vom Sonntag mitentscheidet.
4: Das Wetter gibt's gleich. Zuerst noch eine Entwarnung für alle, die heute beim Blick auf ihren Kontostand erschrocken sind.
5: Ja, während rund zwei Stunden wurde Kundinnen und Kunden der PostFinance heute angezeigt, dass sich 0 Franken auf dem Konto befinden. Hat natürlich für Aufregung gesorgt. PostFinance teilt aber mit, es habe sich um einen Anzeigefehler gehandelt. Das Geld der Kundinnen und Kunden sei weiterhin auf den Konten gewesen, sagte eine Sprecherin gegenüber der Nachrichtenagentur Keystone SDA. Zuerst hatte der Blick über die Störung berichtet. Das Wetter auch morgen wieder sonnig bei 21 bis 25 Grad. Ab und zu ziehen Schleierwolken vorbei.
4: Das war Info 3 vom Samstagabend. 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Heute verantwortlich waren Dominik Rolli und Manuel Fasol.
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7: 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Magazin. Heute in der Sendung geht es um diese Themen. Viel zu schnell und gegen die Regeln. Im Baselbiet gibt es immer mehr Jugendliche auf E-Trotte, die Busse kassieren. Ein bisschen Rasen und zwei Goal. In der Ostschweiz zeigt der neue Schuttplatzführer, dass ein Schuttplatz mehr ist als das. 19 Schiffscontainer nebeneinander und aufeinander. Der legendäre Freitagturm in Zürich wird 20. Und uralt, aber quicklebendig. Der Bachfischet hat als Brauch 500 Jahre überlebt. Am Mikrofon Jörg André. Startet wir aber im luzernischen Emmen. Dort auf dem Militärflugplatz starten und landen dann mal die neuen F-35. Also die Kampfjets, die nicht nur teurer werden als geplant, sondern noch lauter sind als die heutigen FA-18. Diese Woche hat der Nationalrat beschlossen, dass es trotz mehr Lärm nicht einen besseren Lärmschutz geben soll. Das gesetzliche Minimum müsse länger. Dieser Entscheid sorgt zu Emmen für Unverständnis. Markus Föhn.
8: Der F-35 ist alles andere als ein diskreter Vogel. Eine Lautstärke von über 100 Dezibel bringt er beim Start problemlos her. Das ist etwa so laut, wie wenn man einen Meter neben einem Presslufthammer steht. Und das ist lauter als ein FA-18 sind, wo heute im luzernischen Emmen startet und landet. Auf einem der drei Flugplätze der Luftwaffe, neben Meiringer im Berner Oberland und Bayern im Kanton Watt. Nicola Wech kennt die Geräuschkulisse gut. Sie wohnt ganz in der Nähe vom Flugplatz.
9: Also aussen sowieso, das ist klar, da muss man am Anfang aufhören zum Schnurren, schnell, wenn hier die FA-18 losdüsen. Und innen ist wirklich auch, weil das Haus halt auch ein bisschen älter ist, da zittert am Anfang Zeugs drinnen. Oder wenn man im Homeoffice ist mit Meetings und so, hat man manchmal ein Problem zum Verstehen.
8: Und wenn dann eben einmal die 35 da sind, legt der Lärm noch einen Zacken zu. Da gäbe es bei ihr schon ein paar Fragezeichen.
9: hat das gesundheitliche Beeinträchtigungen vom Gehör oder Stress, was auslöst irgendwie. Natürlich auch die Liegenschaft, ist das eine Wertminderung, oder Sicherheitsrisiken, das sind alles so Themen, wo

0: man schon seine Bedenken auch hat.
1: Und die Bedenken sind die Woche noch einmal gewachsen. Der Bundesrat will zwar 30 Millionen Franken ausgeben, um die Häuser rund um die drei Militärflugplätze mit Schallschutzfenstern auszurüsten. Aber zwei Anträge im Parlament, die diesen Betrag aufstocken wollten, haben keine Chance gehabt. Mit dem Geld hätten unter anderem auch Häuser in einem grösseren Umkreis um die Flugplätze vor dem Lärm geschützt werden. Dass das jetzt nicht passiert, ist für Ramona gut, die Gemeindepräsidentin von Emmen, eine verpasste Chance.
2: Es wäre ein Zeichen gewesen für die lokale Bevölkerung, wo die Lasten, die mit dem Betrieb des Militärflugplatzes verbunden sind, dass die auch in einer Form kompensiert werden.
1: Sie sind enttäuscht, dass der Bund nur gerade das Minimum machen will, um die Leute vor dem Lärm zu schützen. Aber die Hoffnung haben sie noch nicht aufgegeben. Beim Bund sind über 300 Einsprachen gegen das neue Flugplatzregime mit dem F-35 eingegangen. Unter anderem auch eine von der Gemeinde Emmen.
3: Der Markus Föhn. Sie gehören heute zum Strassenbild wie Velo und TÜV, die E-Trotti und E-Scooter. Und gerade Jugendliche sind mit den E-Trotti häufig schnell unterwegs. Sehr schnell sogar. Es ist gang und gäbe, die Fahrzeuge zu frisieren. Die Folge davon, sie kassieren ihr letzte deutlich mehr Bussen oder riskieren sogar eine Anzeige. Das zeigen Zahlen aus dem Baselbiet. Simon Weber.
4: E-Trottis und E-Scooter sind bei Jugendlichen sehr beliebt. Das zeigt auch eine kleine Umfrage bei Basler Berufsschülerinnen und Berufsschülern.
5: Weil es praktischer ist, anstatt immer mit dem Bus zu gehen.
6: Ist halt schnell geladen und ist schnell überall.
7: Günstig zu unterhalten und man kann auf Veloweg fahren, weil es ist halt E-Velo auf Papier.
4: Das Problem ist aber, dass viele Jugendliche die Fahrzeuge wurden unterschätzen, sagt Lukas Baumgartner, der leitende Jugendanwalt in Baselbiet. Und viele wollen zu wenig genau wissen, was genau gilt. E-Trottis dürfen höchstens 20 Stundenkilometer schnell sein. 14- bis 15-Jährige brauchen dafür eine TÜV-Prüfung ab 16 Jahren nicht mehr. Und die Folgen sind eben eine Rekordzahl an Verstößen gegen das Strassenverkehrsgesetz von Jugendlichen. In den meisten Fällen sind es klassische Verkehrsdelikte, wie das schnell fahren, Vorfahrt missachten oder aufs Handy schauen.
8: Aber das kann natürlich auch in gröbere Geschichten gehen, wo Fahrzeuge bewusst sehr viel schneller gemacht werden, wo Fahrzeuge nicht mehr den Sicherheitsansprüchen entsprechen, wo sie schneller sind als zum Beispiel Bremsen darauf ausgelegt sind.
4: Und bei gröberen Verstößen können sie, dass jemand später den Leerfahrhaus fürs Auto nicht bekommt. Auch das sind vielen nicht bewusst. Die Jugendlichen in der Basler Innenstadt sagen, sie kennen die Regeln schon. Aber sich daran halten ist eine andere Geschichte.
9: Nein, jeder macht, was er will, ganz ehrlich. Es gibt ein paar, die halten sich dran und ein paar, die machen halt, was sie möchten.
4: Und der 16-Jährige sagt, er hat auch schon mit der Polizei zu tun gehabt.
7: Zum Beispiel nicht gut gefahren gehabt, links, rechts, ein bisschen Manöver gemacht. Und dann haben wir uns Polizisten angehalten gehabt. Aber wir haben uns entschuldigt gehabt und ihnen auch gesagt, es ist gut, machen Sie einfach nicht.
4: Praktisch alle von diesen Jugendlichen, die wir gefragt haben, haben schon einmal einen kleinen Unfall gehabt. Oder kennen mindestens jemanden.
10: Also sie haben einen Unfall gehabt, sind in so eine Lampe hineingefahren. Sie sind eben zu zweit drauf gesehen und sie hätten nicht so schnell dürfen fahren wegen Zone und dann sind sie halt umgekehrt.
4: Der Baselbieter Jugendanwalt Lukas Baumgartner sagt, das Problem sei auch, dass E-Fahrzeuge ganz legal in Verkauf kommen, wo man mit ein paar Handgriffen einfach schneller machen
8: kann. Das ist natürlich für Jugendliche auch sehr verlockend. Das verstand ich noch immer auch. Und ich glaube, dort besteht Handlungsbedarf, dass man auch seitens unserer Erwachsenen bei den Verkäufern und auch bei dem Import von diesen Fahrzeugen den Leuten besser auf die Finger schaut.
4: Es brauche also Aufklärung von Jugendlichen und Erwachsenen und bessere Regeln auf Bundesebene. Weil so schnell vorbeigehen dürfte der Boom von E-Trottis und E-Scootern nicht.
3: Reiseführer, Kunstführer oder Wanderführer. Heute gibt es fast für alles eine Sammlung mit Informationen und guten Tipps. Neu gibt es jetzt auch einen Schuttplatzführer. Das St. Gauer Fußballkollektiv Senf hat über 120 Fußballplätze von Ostschweizer und Bündner Vereinen zusammengestellt. Und dabei zeigt sich, ein Schuttplatz ist eigentlich nur ein Rasen mit zwei Goal und trotzdem so viel mehr. Sascha Zürcher.
11: Bis letztes Jahr hat das Kollektiv das Fußballmagazin Senf gemacht. Jetzt haben sie alle Schuttplätze, die zu Vereinen vom Ostschweizer Fußballverband gehören, in einem Buch beschrieben. Die Klub haben zum Teil Geschichten, Fakten und Bilder von sich ausgeliefert. Vielfach aber sind sie auch selber herumgereist, erzählt der Co-Projektleiter Ruben Schönenberger.
12: Ja, es war am Schluss ein Mix zwischen nochmal Leute anfragen, hey, haben die vielleicht schon etwas, haben die vielleicht schon gute Fotos, und dann selber am Schluss auch noch auf die Plätze gehen, wo uns halt noch etwas gefehlt hat. Oder manchmal auch, wo wir gefunden haben, wir kennen den Platz und wir wissen, da gibt es vielleicht noch ein besseres Bild, und dann sind wir vielleicht einfach schnell selber nochmal gegangen.
11: Dabei sei schnell klar geworden, ein Schuttplatz ist ein Treffpunkt, wo Menschen zusammenkommen. Von allen Generationen und Gesellschaftsschichten. Eine Bühne, wo es Freundschaftsspiel und hitzige Derby gibt.
12: Die Bedeutung am Schluss ist doch immer so ein bisschen die von einer Art Zentrumsfunktion. In der Stadt ist es vielleicht eher noch das Quartierszentrum. Auf dem Land ist es halt vom ganzen Dorf oder noch mehr. Aber so der Ort, wo die Leute zusammenkommen, wo sie auch wissen, hey, da kann ich einfach hingehen, da treffe ich Leute, die ich kenne, da kann ich Fußball schauen, aber auch eben nicht nur Fußball schauen, alles drumherum, im Clublokal kann ich mit jemandem diskutieren, reden, kann vielleicht auch ein bisschen verhocken. So die Funktion, von den Leuten zusammenbringen, ist glaube schon die wir eigentlich bei jedem Verein dann rausgehört haben.
11: Der Ruben Schönenberger hat den Schuttplatzführer zusammen mit dem Fabian Riedmann gemacht. Und der sagt, klar, hat jeder Platz seine Besonderheit und seine eigene Geschichte. Das Wichtigste aber sei, dass wir überhaupt schutten können. Und so bringt das vielleicht am besten auf den Punkt, was die vielen kleinen Fußballplätze in der Ostschweiz und Graubünden ausmacht.
13: Wir sind extrem happy, wenn wir die Freude sehen von unseren Spielern in den Augen, wenn sie doch am Fußball spielen. Und unser Ziel ist vor allem, die Kinder oder die jungen Erwachsenen oder die Erwachsenen, die jetzt nicht Spitzensportler sind, können diese Plattform zu bieten und ihnen die Möglichkeit zum Schutten.
11: Die Schuttplätze sind eben mehr als nur eine Wiese zum Kügeln. Sie sind Treffpunkt, Heimat und Bühne für all die, die weit davon entfernt sind, um mal vor 10'000 Leuten im Stadion zu schutten.
3: Der Sascha Zürcher. Er ist sozusagen der Inbegriff von Recycling, der Freitagturm zu Zürich. Vor Firma Freitag, wo die bekannten Taschen aus Lastwagenplachen macht. Der Turm aus alten Schiffscontainern steht unterdessen seit 20 Jahren dort. Und er ist beliebt bei den Freitagkunden, bei Kindergartenkindern und sogar bei Liebespaar. Rahel Köppel.
14: Das Industriequartier in Zürich bei der Hortbrück, vor allem bekannt wegen Prime Tower. Nicht ganz so hoch, aber mindestens genauso auffällig steht ganz in der Nähe der Freitagturm, wo man vom Zug aus gut sieht. 19 alte Schiffscontainer aus Hamburg, die aufeinander aufgestapelt sind. Der Markus Freitag ist Mitgründer von Freitag. 2006 haben sie die Idee zu dem Turm als ihre erste Lade gehabt. Und ihr Konzept haben sie dafür durchziehen, erzählt der Markus Freitag.
15: Wenn wir die Taschen mal in einem eigenen Laden würden können verkaufen würden, dann müsste der eigentlich aus einem Container sein. Also so quasi die Heavy-Version von einer Lastwagenplache ist der Container.
14: Damals war im Quartier noch viel anders gewesen. Vor allem ruhiger gewesen, sagt er. Für Silke Langenberg, Professorin für Konstruktionserb und Denkmalpflege an der ETH Zürich, war der Turm ein Startschuss gewesen für die Entwicklung des Quartiers.
16: Es war damals wirklich wie vorausschauend und impulsgebend. Und wenn es jetzt kommt, dann könnte es auch sehr inszeniert wirken.
14: Der Freitagturm war also seiner Zeit voraus. Zuerst hätte er nur 5 Jahre verbleiben. Die Bewilligung ist aber immer wieder verlängert worden. Es wäre wahrscheinlich möglich, den Turm unter Schutz zu stellen, sagt Silke Langenberg. Der Turm sei zum Pilgerort geworden, sagt Markus Freitag.
15: Von weit her kommen die Kundinnen, Touristinnen, die vielleicht früher nur auf Mailand oder Paris sind shoppen und jetzt gehen sie auf Zürich und kaufen da Taschen und gehen vielleicht nachher noch auf Mailand.
14: Aber nicht nur bei Touristen ist der Turm mit seiner Aussichtsplattform beliebt, auch die Leute vom Quartier kommen viel vorbei. Der Markus Freitag hat zum Beispiel erst gerade gehört,
15: dass auf dem Freitagturm man sich auch schon das Ja-Wort gegeben hat. Und was mich besonders freut, ist, dass es da irgendwo in der Gegend auch einen Kindergarten gibt und hin und wieder die Kindergartenklasse so einfach das als Ausflugsziel haben. Und finde, okay, wir gehen heute auf den Freitagturm und schauen oben runter und vielleicht entdecken sie auch noch einen Lastwagen auf der Hartbrücke.
14: Lastwagen beobachten. So hat der Markus Freitag diesmal zusammen mit seinem Bruder die Idee zu den Taschen gehabt. Für ihn schließt sich mit dem Freitagturm ein Kreis. Das Provisorium ist ein Teil des Quartiers geworden und wird es vermutlich auch noch ein bisschen bleiben.
3: Zum Schluss haben wir es vom Bachfischen zu Aarau. Das ist mit 500 Jahren wahrscheinlich der älteste Brauch der Schweiz und gerade gestern einmal mehr gefeiert worden. Hintergrund von diesem Brauch ist, dass man den Stadtbach von Aarau einmal im Jahr trockengelegt und geputzt hat. Kinder haben an diesem Tag am Bach gefischt. Und am Abend, wenn das Wasser wieder geflossen ist, hat man das gefeiert. Der Alex Moser erklärt uns den Bachfischen.
17: Dass der Brauch eine 500 Jahre alte Tradition hat, merkt man, wenn man mitläuft, sagt Andreas Gersbach von der Heinrich Wirizunft, die den Bachfischen organisiert.
18: Der Umzug ist nicht irgendwie sehr geordnet. Es hat primär Kindergärtner, Schulklassen, die durch die Gassen laufen. Es hat Tamburen und Stadtmusik ganz am Anfang. Aber nachher ist es eigentlich ein wilder Haufen von Kindern, die sich also wirklich die Seele aus dem Leib schreit mit diesen schönen Bachfischen-Liedern. Also «Feuer ja, der Bach brennt, die Ohren hat ihn angezündet. Da hat ihn gelöscht. Küttiger, Küttiger, Reiter auf der Frösche.» Und das hört man dann aus Tausenden von Kinderkehlen mit diesen schönen Lampion. Also es ist ein mittelalterlich archaisch energiegeladener Brauch.
17: Der Stadtbach war früher zentral, bis Aarau Wasserleitungen und ein Reservoir gebaut hat. Der Bachfischet ist aber trotzdem nicht verschwunden. Für Stefanie Marer, Historikerin an der Uni Basel, ist es speziell, dass der Brauch jetzt 500 Jahre überlebt hat.
19: Das ist etwas Besonderes, ja. Es gibt ja andere Feste, die alt sind. Denken wir an die Fasnacht zum Beispiel oder die Schalanda Marz. Oder jede Region hat wichtige Feste. Aber dass man wirklich einen Brauch an eine 500-jährige Geschichte kann knüpfen, das ist im Schweizer Kontext schon sehr speziell.
17: Früher war es noch ein einfaches Fest gewesen, mit ein bisschen Trinken und Essen. Der Bachfischet, wie man ihn heute kennt, sei dagegen ein relativ neuer Brauch, erklärt die Historikerin. Vor mehr als 100 Jahren hat fast niemand mehr mitgemacht. Dann sei Heinrich Wirizunft gegründet worden, wo die Tradition am Leben gehalten hat. Der Bachfischen hat sich immer wieder ein bisschen verändert. Zum Beispiel laufen die Kinder zusammen in der Nacht in der abdunkelten Stadt mit Lampion herum.
19: Ursprünglich sind Kürbis und Rebenlichtli ausgehöhlt worden und als Lampions mitgetragen worden. Das finde ich auch spannend, weil man immer sagt, dass mit diesen Kürbis ist eigentlich ein amerikanischer Brauch von Halloween, aber den Kürbisbrauch hat es ja da vor Ort eben auch schon gegeben. Und dann im Laufe des 20. Jahrhunderts sind dann eben die Lampions aufgekommen, die von den Schulen in der Schulklasse eigentlich ab den Sommerferien gebastelt werden.
17: Heute ist der Bachfischen ein grosses Volksfest. Aber eben eins mit einer besonders langen Tradition.
3: Der Alex Moser. Er macht den Schluss vom Magazin. Mein Name Jörg André.
20: Regional Diagonal.

0: Die Nachrichten von SRF um 17.30 Uhr mit Dominik Rolli und diesen Themen. Das angekündigte Abkommen zu Grönland in den USA, aber auch in Dänemark und Grönland selbst wird die Einigung begrüßt. Und die Houthi-Angriffe auf Saudi-Arabien. Das Schweizer Außendepartement fordert die Konfliktparteien zum Dialog auf. Das Wetter am Sonntag ist es sonnig bei 21 bis 25 Grad. Ab und zu ziehen Schleierwolken vorbei. Im Streit um die Zukunft Grönlands gibt es einen Durchbruch. Die USA, Dänemark und Grönland haben sich auf ein Abkommen geeinigt. Noch ist der Text zum Abkommen nicht veröffentlicht. Gemäß US-Präsident Donald Trump übernehmen die USA künftig die vollständige Kontrolle über die Sicherheit Grönlands. In den USA gäbe es unterschiedliche Reaktionen auf das Abkommen, sagt USA-Korrespondentin Barbara Golpi.
1: In klassischen Medien wird hinterfragt, ob Trumps Darstellung eines praktisch dauerhaften amerikanischen Kontrollrechts Grönlands durch das Abkommen gedeckt ist und wie weit es dann tatsächlich geht. Im Lager von Donald Trump wird das Abkommen hingegen als großen außenpolitischen und sicherheitspolitischen Erfolg gefeiert. Es wird zwar deutlich hinter Trumps früherer Forderung, Grönland amerikanisch zu machen, zurückbleiben, aber die USA werden einen erweiterten Einfluss auf die Sicherheit Grönlands bekommen und offenbar reicht Trump dieses Ergebnis, um es als Zitat «Traum, der wahr geworden ist», zu verkaufen.
0: Meldungen aus dem Weißen Haus, Grönland und Dänemark würden auf drei wichtige Elemente im Abkommen hindeuten, sagt Nordeuropa-Korrespondent Bruno Kaufmann. So solle das Sicherheitsabkommen aus dem Jahre 1951, das US-Stützpunkte erlaube, unbefristet verlängert werden. Zudem sollen die USA mehr Einfluss darüber erhalten, wer in Grönland bei der Rohstoffförderung investieren dürfe. Und das Selbstbestimmungsrecht Grönlands werde respektiert. Auf grönländischer und dänischer Seite fallen die Reaktionen durchwegs positiv aus. Es herrsche eine große, aber vorsichtige Erleichterung, beschreibt Nordeuropa-Korrespondent Bruno Kaufmann.
2: Überrascht ist man ein bisschen über die triumphalen Töne aus dem Weißen Haus für ein Abkommen, das eigentlich weitgehend den Status quo der bisherigen Beziehungen im Nordatlantik bestätigt. Aber wenn sich das jetzt nun konkretisieren sollte im Text, dann handelt es sich tatsächlich um ein Abkommen, das nicht nur eine gute Nachricht ist für Grönland und Dänemark, sondern auch für die NATO, Europa und auch das Völkerrecht.
0: Das Abkommen soll in der kommenden Woche unterschrieben werden am Rande der UNO-Vollversammlung. Zwei weitere Meldungen aus dem Ausland in der Übersicht. Medienschaffenden der Fernsehsender CNN und MS Now ist der Zugang zum Weißen Haus verwehrt worden. Eine Reporterin von CNN berichtet, sie sei daran gehindert worden, das Gelände des Weißen Hauses zu betreten. Ihre Zugangsausweise mussten die Journalisten abgeben. Gestern hatte Präsident Donald Trump angekündigt, mehreren Medien nicht mehr zu erlauben, aus dem Oval Office zu berichten, weil er nicht zufrieden ist mit deren Berichterstattung. Im niederländischen Den Haag hat die Polizei eine Demonstration von Rechtsextremisten aufgelöst. Die Polizei sei mit Feuerwerkskörpern angegriffen worden, mehrere Personen seien festgenommen worden. Niederländische Medien berichten, dass Demonstrierende zur Gewalt gegen Juden aufgerufen hätten. Der Justizminister sprach von, Zitat, «ekelerregenden Bildern». Die Schweiz äußert sich besorgt zu den Angriffen der Houthi-Miliz auf Saudi-Arabien. Das Schweizer Außendepartement teilte mit, die Angriffe könnten zu einer weiteren regionalen Eskalation führen und seien eine ernsthafte Gefahr für die Zivilbevölkerung. Weiter fordert das Außendepartement alle Parteien zu größtmöglicher Zurückhaltung auf. Das Völkerrecht müsse eingehalten werden. Zudem müssten Dialog und Diplomatie an vorderster Stelle stehen. Die vom Iran unterstützten Houthi greifen in den letzten Wochen verstärkt auch Saudi-Arabien an. Zudem haben sie weitere Gebiete im Jemen erobert und kontrollieren auch einen wichtigen Zugang zum Roten Meer. In Genf und Lausanne sind tausende Menschen auf die Straße gegangen, um Massnahmen gegen die Klimaerwärmung zu fordern. Zu den Kundgebungen aufgerufen hatten mehrere Organisationen und Parteien im Nachgang des Hitzesommers. Sie schlossen sich unter der Koalition mit dem Namen «Kein Sommer bei 50 Grad» zusammen. Das Westschweizer Radio und Fernsehen berichtet, in Lausanne hätten 12'000 Menschen am Protest teilgenommen. Für Genf gibt es noch keine genaue Zahl. Eine Störung beim Online-Banking der PostFinance hat vorübergehend für Aufregung bei Kundinnen und Kunden gesorgt. Während rund 2 Stunden wurde angezeigt, dass sich 0 Franken auf den Konten befinden. Dabei habe es sich um einen Anzeigefehler gehandelt. Das Geld der Kundinnen und Kunden sei weiterhin auf den Konten gewesen, sagte eine Sprecherin der PostFinance gegenüber der Nachrichtenagentur Keystone STA. Zuerst hatte der Blick über die Störung berichtet. Das Wetter, es bleibt auch morgen sonnig bei 21 bis 25 Grad. Ab und zu ziehen Schleierwolken vorbei. Das waren die Nachrichten von Radio SRF, verantwortlich Fabian Wüthrich.
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4: Das ist das Wochenendprogramm von SRF 4 News. Wir schauen nun nochmal zurück auf einige der Themen, die in den vergangenen Tagen für Schlagzeilen gesorgt haben. Wir legen in den nächsten rund 20 Minuten den Fokus auf Wirtschaftsthemen. Wir sprechen unter anderem über die Wachstumsprognose für die Schweizer Wirtschaft. Die fällt nämlich besser aus als bisher erwartet. Und über den größten Börsengang, den es jemals gab in Afrika. Am Mikrofon durch die Sendung begleitet Katrin Hiss. Das ist einigermaßen überraschend. Das Staatssekretariat für Wirtschaft SECO hat die Wachstumsprognose für das laufende Jahr angehoben, und zwar kräftig. Zuerst sind die Fachleute beim SECO von 0,9% ausgegangen. Jetzt heißt es, die Schweizer Wirtschaft dürfte in diesem Jahr um 1,7% wachsen. Dominik Rolli hat darüber mit Wirtschaftsredaktorin Isabel Pfaff gesprochen.
5: Tatsächlich heißt es vom Staatssekretariat für Wirtschaft SECO, dass es sich um eine, Zitat, außerordentlich starke Korrektur handle. Die hat vor allem mit einem überraschend guten zweiten Quartal zu tun, also mit einem starken Wirtschaftswachstum zwischen April und Juni. Offenbar ist die Schweizer Wirtschaft gerade generell auf Erholungskurs. Der Außenhandel läuft demnach besser als erwartet, das weltwirtschaftliche Umfeld sei günstiger als zuvor und der Franken ist zuletzt schwächer geworden. Eine Abwertung beim Franken ist ja meistens gut für die exportorientierten Branchen, weil er ihre Produkte im Ausland günstiger macht. Umgekehrt jammern viele Industrien, wenn der Franken sehr stark ist. Und das wird er meist in Krisenzeiten, denn dann müssen Käufer im Ausland mehr Geld ausgeben für Schweizer Produkte und das dämpft häufig die Verkäufe.
0: Kann man denn sagen, welche Branchen da Haupttreiber dieses Wirtschaftswachstums sind?
5: Ja, das ist eine gute Frage, denn tatsächlich warnt das SECO auch davor, den Anstieg im zweiten Quartal 2026 allzu stark zu werten. Denn fast die Hälfte des Quartalswachstums entfiel auf die Chemie- und Pharmabranche. Die ist ja generell für die Schweizer Gesamtwirtschaft immer wichtiger geworden in den letzten Jahren. Sie trägt allgemein viel zur Wirtschaftsleistung bei. Aber in dieser Branche schwankt die Wertschöpfung üblicherweise auch sehr stark. Die 1,5% Wachstum im zweiten Quartal würden deshalb die Dynamik etwas überzeichnen, sagen die Expertinnen und Experten vom SECO. Sie gehen deshalb von einer Gegenbewegung im dritten Quartal aus.
0: Also eher ein bisschen Zurückhaltung beim SECO. Wie sicher ist diese Prognose von 1,7%? Heißt das, es könnte sich alles auch noch ändern?
5: Naja, wir reden ja hier von einer Prognose, die ist nie gesichert. Die Ökonominnen und Ökonomen vom Bund haben deshalb auch hingewiesen auf die Unsicherheiten, die wirtschaftlich nach wie vor bestehen. Zum Beispiel basiert ihre Prognose auf der Annahme, dass die US-Importzölle ungefähr auf dem aktuellen Niveau bleiben. Aber wir wissen ja, dass sich in dieser Hinsicht die Dinge schnell ändern können. US-Präsident Trump ist unberechenbarer als die meisten seiner Vorgänger. Und eine weitere Annahme vom SECO ist, dass die Preise für Erdöl eher zurückgehen werden in den kommenden Monaten. Auch das kann man natürlich nicht genau wissen. Im Moment ist der Ölpreis ja wieder sehr hoch. Er liegt bei mehr als $100 pro Barrel. Wenn das so bleibt, dürfte das SECO die Prognose wohl doch wieder nach unten korrigieren.
0: Wie steht denn die Schweiz im internationalen Vergleich da mit ihren prognostizierten 1,7% Wachstum?
5: Also 1,7% Wachstum ist in diesen Zeiten, glaube ich, eine stattliche Zahl für ein Land wie die Schweiz. Die OECD, also die Organisation für wirtschaftliche Zusammenarbeit und Entwicklung, geht zum Beispiel für die Länder der Eurozone nur von einem Wachstum von 0,8% aus. Und sie hat der Schweiz auch gerade bescheinigt, dass sie sich robuster entwickle als alle OECD-Staaten im Schnitt. Ähnlich wie das SECO hat auch die OECD übrigens ihre Prognose für die Schweiz angehoben und rechnet im neuesten OECD-Länderbericht sogar mit 2% mehr Wachstum 2026.
4: Wirtschaftsredaktorin Isabel Pfaff. Wer zu Hause mit Öl heizt, erlebt gerade einen Preisschock. Die Preise sind so hoch wie seit 4 Jahren nicht mehr. Heizöl ist immer noch die wichtigste Energiequelle in der Schweiz. Jedes dritte Wohngebäude wird mit Öl beheizt. Wir haben darüber mit Andreas Flütsch gesprochen. Er ist der Chef des Schweizer Heizölanbieters Migrol. Wirtschaftsredaktor Manuel Rentsch hat ihn auf die angespannte Situation angesprochen.
6: Ja, wenn ich auf die App schaue, Heizöl-Referenzpreis bei Ihnen 165, aber auch bei anderen Anbietern 170 Franken pro 100 Liter. Was sagen Sie zu diesem Preis?
7: Es ist ein unglaublich hoher Preis, der in den letzten Tagen hochgegangen ist aufgrund der Ereignisse im Jemen, die wir erlebt haben. Und ja, das ist der Preis, den der Markt verlangt, aber als Haushaltsbesitzer ist er sehr hoch.
6: Dass der Heizölpreis immer wieder nach oben gehen kann, das passiert immer wieder. Aber jetzt haben wir Herbst und diese Geschwindigkeit, wie der Heizölpreis gestiegen ist.
7: Ist dieses Jahr sehr speziell gewesen. Das Jahr hat sehr moderat angefangen mit Preisen, sage ich mal, um 100 Franken Heizöl für den Endkonsumenten pro 100 Liter. Mittlerweile sind wir bei 165. Und das ist einfach eine Reaktion auf die Ereignisse im Nahen Osten.
6: Jetzt kann man sagen, Sie verlangen sehr viel Geld jetzt für das Heizöl. Haben Sie jetzt eine extrem hohe Marge? Profitieren Sie von dieser Situation?
7: Nein, das kann ich klar verneinen. Wir haben nicht eine höhere Marge, wir haben eine Standardmarge. Es ist sogar eher noch umgekehrt, dass aufgrund der schlechten oder tiefen Nachfrage ein harter Preiskampf im Markt besteht. Und entsprechend ist die Marge sicherlich nicht überhöht.
6: Jetzt zum Einkauf. Wie erleben Sie das, wenn Sie selber Heizöl beschaffen müssen? Gibt es da Engpässe oder wie sieht das bei Ihnen aus?
7: Also Engpässe sind mir nicht bekannt. Es gibt keine Engpässe, aber selbstverständlich, wenn dann jetzt der Winter kommt und alle gleichzeitig Heizöl bestellen, könnte es einen Engpass geben, nicht beim Produkt, sondern auf der Straße, dass wir effektiv dann die Lieferungen rechtzeitig zum Haushalt der Kunden bringen können. Da könnte ich mir einen Engpass vorstellen, näher an die Weihnachtszeit ran.
6: Vor ein paar Monaten ist der Heizölpreis ja bereits gestiegen und dann haben viele Haushalte gewartet. Man hat sich gesagt, man hat ja noch Zeit beim Einkauf. Man hat sogar davon gesprochen, es gibt einen Käuferstreik im Sinne von man wartet und wartet. Wie haben Sie dieses Jahr erlebt?
7: Das Jahr ist, wie Sie gesagt haben, das erste Quartal lief relativ normal ab. Das zweite, dritte Quartal aufgrund der hohen Preise, ausgelöst vom Irankrieg. Und dann beim warmen Wetter war die Nachfrage war quasi in Existenz. Da haben wir 40-50% unter einem normalen Jahr Nachfrage erlebt. Jetzt nach den Sommerferien ist es eine leichte Belebung, aber auf sehr tiefem Niveau. Weil jetzt nach den Sommerferien überlegt man sich, will ich Heizöl einkaufen für dann den Winter. Jedoch ist das Wetter immer noch warm und der Preis ist sehr hoch, also warte ich weiter zu. Oder ich kaufe eine Teilmenge, das sehen wir auch so regelmäßig.
6: Also was beobachten Sie jetzt aktuell? Immer noch zuwarten oder gibt es langsam einen Ansturm?
7: Es gibt noch keinen Ansturm. Es hat einen leichten Anstieg der Nachfrage gegeben. Wir stellen fest, dass oft Kunden eine Teilmenge sich momentan einkaufen, dass sie sicherlich in den Winter kommen.
6: Haben Sie auch einen Einblick, wie das bei den Haushalten aussieht? Also wie viele haben die Tanks gefüllt? Gibt es da Erfahrungswerte? Was würden Sie schätzen?
7: Wir haben Indikationen, dass effektiv der Füllstand bei den Haushalten bei rund 50% liegt. Das ist für eine Jahreszeit, September, das ist ein sehr tiefer Stand. Normalerweise liegen die eher bei 75%.
6: Und jetzt bei Ihnen, wenn Sie so zurückblicken, wie viel Heizöl bei Ihnen schon bestellt worden ist, ist das diese jetzige Zahl viel tiefer als im Vorjahr oder wie sieht das aus?
7: Die Zahl ist markant tiefer als im Vorjahr, ja. Das ist so. In der ganzen Branche wird das so sein, weil die Kunden warten zu. Aber wenn jetzt der Winter langsam näher kommt, irgendwann muss der Kunde bestellen. Und die Frage ist, wann er bestellt.
6: Wissen Sie, wann der Kunde bestellt? Was sagt Ihr Eindruck, was sagt Ihre Erfahrung? Wann kommt der Ansturm?
7: Ich habe vor den Sommerferien, als es mal einen großen Preistipp gegeben hat, habe ich eine Empfehlung ausgegeben, dass man dann Heizöl oder auch Treibstoff einkaufen kann. Das war wirklich ein guter Zeitpunkt. Aktuell bei den hohen Rohstoffpreisen ist eine Empfehlung sehr schwierig. Eine Teilmenge zu verkaufen, ist man abgesichert. Aber ob es hoch runter geht, das ist eine Frage, die ich Ihnen nicht beantworten kann. Sie können sich selber die Frage beantworten, wenn Sie sich eine Einschätzung machen, was geschieht in den Wahlen in den USA. Gibt es eine Preisbewegung? Was geschieht im Nahen Osten? ist der Krieg zwischen den Jemen und den Saudis, wird der beigelegt? Ist dieser Meerestransportweg wieder frei oder nicht? Das sind die großen Fragen.
4: Andreas Flütsch ist Chef des Schweizer Heizölanbieters Migrol. Jetzt geht es um die Bank-App Revolut. 1,3 Millionen Menschen in der Schweiz nutzen diese App bereits. Bisher läuft das Geschäft der Smartphone-Bank über eine Banklizenz aus Litauen. Jetzt will Revolut aber mehr, und zwar eine eigene Schweizer Banklizenz. Den Antrag hat die Firma am Mittwoch bei der Finanzmarktaufsicht FINMA eingereicht. Warum will Revolut eine Schweizer Bank werden? Das hat Dominik Brand, Wirtschaftsredaktorin Charlotte Schackmar, gefragt.
8: Eine Bankenlizenz, die bringt vor allem Vertrauen, die bringt Prestige. Man darf nicht vergessen, die Einlagensicherung kommt zum Zug. Also das Geld ist dann bis zu 100'000 Franken gesichert. Mit der Bankenlizenz hofft Revolut, dass die Leute eben mehr Geld auf diesem Revolut-Konto deponieren, dass man vielleicht auch das Lohnkonto über Revolut führt. Das geht heute noch nicht. Man hat einen eigenen Schweizer IBAN. Hat man heute schon bei Revolut, muss man sagen, ist aber eben heute ein Sammelkonto, also nicht mein eigenes Konto. Da haben viele Leute so das Gefühl, ah, das möchte ich nicht. Aber jetzt wäre das dann mein eigener IBAN, den ich hätte mit dieser Bankenlizenz. Und auch andere Produkte sind denkbar, Vorsorgekonti, 3A, Anbindung an Twint, Zahlungsabwicklung und, und. Also egal in welchem Land, eine Bankenlizenz, die ermöglicht einfach Produkte anzubieten, die auf diesen Markt zugeschnitten sind.
9: Und wie sind denn die Erfolgsaussichten? Also wird das klappen mit dieser Lizenz?
8: Ja, Revolut ist seit gut 10 Jahren auf dem Markt, ist in London basiert, hatte erhebliche Mühe, Bankenlizenzen zu erhalten. Auf jene in Großbritannien hat man 4 Jahre gewartet. Nun im März von diesem Jahr kam sie endlich. Das war teils bewusste Strategie. Zuerst wollte man wachsen, Kunden sammeln und eben dann diese Bankenlizenzen jagen. Das ging gut, weil man in Litauen eine Bankenlizenz hatte. Mit dieser konnte man in Europa arbeiten. Die EZB hat immer wieder gesagt, wächst nicht so schnell, ihr müsst da ein bisschen vorsichtiger sein. Aber dieses Jahr scheint das nun zu klappen mit diesen Bankenlizenzen. Also man hat die in Großbritannien endlich erhalten nach 4 Jahren. Man hat die in Frankreich jetzt eine erhalten und hat in den USA eine provisorische Bankenlizenz erhalten. Ganz wichtig, USA, größter Kapitalmarkt. Wenn dann die nicht nur provisorisch da ist, sondern endgültig, dann ist das ein riesiger Schritt für Revolut. Und jetzt in der Schweiz, da prüft die FINMA das Gesuch, also die Finanzmarktaufsicht. Die Anforderungen sind hoch. Wenn die Anwälte von Revolut ihre Arbeit gemacht haben, sollte das klappen, würde ich annehmen, aber das weiß man noch nicht. Aber die Chancen sind sicher besser als je zuvor, weil viele Hausaufgaben bei Revolut, würde ich sagen, in den letzten Jahren jetzt gemacht worden sind.
9: Würde Revolut mit dieser Banklizenz zu einer ernsthaften Konkurrentin von den großen bekannten Banken?
8: Also ein bisschen Kaffeesatz lesen natürlich, aber es gibt jetzt schon viel Wettbewerb. Aber klar, eine vollwertige Revolut-Bank ist eine noch größere Konkurrenz. Allerdings denke ich im ersten Schritt eher für die anderen Neobanken, also diese Smartphone-Banken, sagt man manchmal auch, wo alles über die App läuft, als vielleicht zu den traditionellen Banken. Weil die traditionellen Banken, die bieten ja schon immer noch Dinge an, die eben diese Neobanken nicht anbieten können. Also eher Konkurrenz zu den Neobanken und nicht zu den traditionellen Banken. Was man nicht vergessen darf, Banklizenzen kosten. Man wird strenger überwacht. Also wenn man nur Zahl-App ist quasi, das verteuert das Geschäft auch für Neobanken wie Revolut und andere. Revolut hat einfach den Vorteil, dass man schon riesig ist. Also man hat 80 Millionen Kunden in 40 Ländern und man hat keine traditionell historische Legacy, die man da noch integrieren muss, sondern man hat auf der grünen Wiese neu aufgebaut. Und das ist halt einfach immer günstiger. Und dieser Vorteil, der bleibt natürlich einfach bestehen.
4: Wirtschaftsredaktorin Charlotte Schackmar. Wie Neobanken das Schweizer Bankengeschäft aufwirbeln, das ist auch der Fokus in der News-Plus-Ausgabe vom Mittwoch. Dort erfahren Sie auch mehr über den Gründer von Revolut, der mit der Smartphone-Bank ein Milliardenvermögen gemacht hat.
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4: In Afrika steht der größte Börsengang in der Geschichte des Kontinents bevor. Der nigerianische Geschäftsmann Eliko Dangote bringt sein Raffinerieunternehmen an die Börse. Das Unternehmen könnte mit gut 49 Milliarden US-Dollar bewertet werden. Aktuell verarbeitet es gut 700.000 Barrel Rohöl pro Tag, eine beachtliche Menge im internationalen Vergleich. Dangote will auch Kleinanleger beteiligen, jeder und jede soll eine Aktie besitzen können. Nicolas Malzacher hat den Afrika-Korrespondenten der NZZ, Samuel Misterli, gefragt, welche Bedeutung dieser Börsengang für Nigeria hat.
18: Ich glaube, die Bedeutung ist sehr groß für Nigeria, weil das ist ein Land, das ist das bevölkerungsreichste Afrikas. Das heißt immer, dass dieses Land ein riesiges Potenzial hat. Aber gleichzeitig ist Nigeria immer in den Schlagzeilen wegen Konflikten, wegen islamistischem Terror, und ist ein Land, das dieses Potenzial nicht ausfüllt. Und ich glaube, da ist dieser Börsengang schon eine sehr willkommene Erfolgsmeldung, die symbolisch sehr wichtig ist.
19: Dangote hat gesagt, dass er ausdrücklich auch Kleinanlegerinnen und Kleinanleger beteiligen will bei diesem Börsengang. Er sagt sogar, es sei ein Börsengang für das Volk. Wie verstehen Sie das? Ist da etwas dran oder ist das einfach Marketing seinerseits?
18: Es ist sicher viel Marketing, weil Nigeria ist ein armes Land, da werden die allermeisten Menschen gar nicht mitbekommen von diesem Börsengang. Und so die $4, was so das günstigste ist, wo man Anteile kaufen kann, das ist für die meisten Nigerianerinnen und Nigerianer ist das eben noch relativ viel Geld. Es ist aber so, dass es schon einen Hype gibt, auch in Nigeria, um diesen Börsengang. Also nachdem er begonnen hatte, meldeten so Fintech-Apps, dass sie gecrashed seien, weil die Nachfrage sehr groß war. Das sind jetzt nicht nur Marketing. Und man muss auch sagen, also dass er das sagt mit dem für das Volk, hat viel damit zu tun, dass sich diese Aliko Dangote zunehmend auch als jemand versteht, der Nigeria und Afrika den Weg in eine erfolgreiche Zukunft weisen will, indem man industrialisiert, indem man eben erfolgreiche Projekte wie diese Raffinerie realisiert.
19: Also so wie Sie das jetzt beschreiben, höre ich daraus ein Bedürfnis nach wirtschaftlichen Veränderungen, die er anstoßen möchte im Land. Das ist auch interessant, weil Nigeria fördert schon seit Jahrzehnten Erdöl, musste aber lange Treibstoff importieren. Hat jetzt Dangotes Raffinerie irgendwas in dieser Hinsicht verändert für Nigeria?
18: Ja, die Raffinerie hat das Land zu einem Exporteur von Benzin gemacht. Und für Nigerias Wirtschaft ist das eigentlich eine Revolution, weil eben, es ist eigentlich eines der erdölreichsten Länder der Welt, aber gleichzeitig hat man immer Benzin importiert. Man hat Rohöl exportiert, Benzin importiert. Und die Regierung hat auch immer das Benzin stark subventioniert, damit das erschwinglich war für die Bevölkerung. Und das hat Nigerias Regierung und die Volkswirtschaft Milliarden gekostet. Und die Raffinerie hat das jetzt auf einen Schlag geändert und hat eigentlich die ganze Wirtschaft da auf den Kopf gestellt.
19: Und das reicht aber Dangote offenbar nicht. Er möchte nämlich expandieren über Nigeria hinaus. Was ist so über seine Pläne bekannt?
18: Also er hat enorm ambitionierte Pläne. Er plant eine weitere riesige Raffinerie in Ostafrika, in Kenia, an der dortigen Küste. Das ist wieder so ein Megaprojekt. Er plant auch eine große Düngefabrik in Äthiopien. Das ist eine andere wichtige Volkswirtschaft in Afrika. Er prüft Investitionen in Häfen, im Bergbau, in der Kupferverarbeitung und will mehr als 40 Milliarden US-Dollar investieren in den nächsten Jahren. Und das ist alles Teil davon, dass diese Dangote eben enorm ehrgeizig ist und sich quasi als jemand versteht, der Afrika, was immer noch der ärmste Kontinent der Welt ist, den Weg in die Zukunft weisen will, indem man industrialisiert und indem man das eben mit eigenem Geld vor allem tut und sich nicht eben abhängig macht vom Westen, von China, von fremden Mächten.
4: Samuel Misterli ist Afrika-Korrespondent der NZZ. Könnte KI tatsächlich stärker reguliert werden? Und was hätte das für Folgen? Das sind derzeit zwei der großen Fragen in der US-amerikanischen Wirtschaft. Anthropic-Chef Dario Amodei hat mit anderen wichtigen Figuren aus der Branche jüngst mehr Regulierung gefordert und eine weniger rasante Entwicklung. Und weil KI im Moment quasi der Motor der US-amerikanischen Wirtschaft ist, könnte das weitreichende Folgen haben. Nicolas Malzacher hat darüber mit unserem Börsenkorrespondenten Jens Korte gesprochen.
20: Es ist grundsätzlich ein riesiges Thema in der amerikanischen Wirtschaft und letztendlich auch an der Wall Street. Ich meine, Sie haben das ja eben schon angedeutet. Es ist ein großer Wirtschaftstreiber, aber denken wir auch mal an die Wall Street an sich, an die gewaltigen Kursgewinne, die wir in den vergangenen Jahren, 2-3 Jahren gesehen haben. Das lag ja vor allem auch an der ganzen Fantasie in Verbindung mit künstlicher Intelligenz. Da war dann unter anderem die Rede vom sogenannten FOMO, Fear of Missing Out. Da ging es gar nicht so sehr darum, wann wird KI tatsächlich profitabel sein oder nicht, sondern es ging um die Angst, etwas zu verpassen. Und jetzt habe ich gelesen, dass das neue Schlagwort nicht mehr FOMO ist, also nicht die Angst, etwas zu verpassen, sondern das neue Schlagwort ist jetzt FOB. Das steht für Fear of Being Extinct, also die Angst quasi vernichtet zu werden. Und zwar gilt das eben aus Wall Street Sicht nicht unbedingt um den menschlichen Faktor, sondern dass dann eben diese ganzen Investitionen in der Form vielleicht nicht mehr erfolgen könnten, wie wir uns das ausgerechnet haben, weil eben allgemein KI etwas momentan in Verruf gerät.
19: Das zeigt, das ist potenziell existenziell für Investorinnen und Investoren in der amerikanischen Wirtschaft an der Wall Street. Schauen wir uns noch konkret die Mechanismen an. Nehmen wir mal an, KI würde stärker reguliert, die Entwicklung würde in irgendeiner Form gebremst. In welcher Weise würde das denn die Wirtschaft betreffen?
20: Ja, ich glaube, das hätte ganz verschiedene Konsequenzen auf verschiedene Teile der Wirtschaft. Zum einen, es gibt Berechnungen, dass alleine in diesem Jahr etwa 1/3 des Wirtschaftswachstums, nicht der gesamten Wirtschaftsleistung, aber etwa 1/3 des Wirtschaftswachstums vom Bereich künstliche Intelligenz kommt. Das ist zum Beispiel der Aufbau der Datencenter. Das ist ein großer Faktor, wozu dann eben auch wieder Komponenten gebraucht werden. Dazu wird Strom gebraucht. Also das ist der eine Faktor, das Wirtschaftswachstum. Ein anderer Faktor ist, aber ich hatte es angesprochen, wie sehr auch die Wall Street angekurbelt worden ist, die Kurse an der Wall Street von KI. Und das ist ja nicht im luftleeren Raum, sondern Menschen auf der anderen Seite haben viel Geld mit diesen Investitionen verdient. Und dieses Geld wird dann teilweise ausgegeben und fließt dann eben auch wieder zurück in die Wirtschaft. Dieser Quell könnte dann also sozusagen auch versiegen im Extremfall. Und dann der amerikanische Finanzminister Scott Bessent hat es immer wieder betont, es gibt eine gewaltige Verschuldung in den USA. Und der Finanzminister ist der Meinung, wir können aus dieser Verschuldung herauswachsen durch eine stärkere Produktivität, durch künstliche Intelligenz. Und sollte das eben nicht so erfolgen, gibt es verschiedene Bereiche der Wirtschaft, die da eben in Mitleidenschaft gezogen werden könnten.
19: Das zeigt also, wie es der amerikanischen Wirtschaft geht und wie sie sich entwickelt. Das ist zumindest zu einem gewissen Teil konkurrent mit der Frage, wie es weitergeht mit der künstlichen Intelligenz, oder?
20: Ja, und das ist eben eine der großen Fragen, was jetzt eben im Einzelnen weiter passiert. An der Wall Street sollte es jetzt ja eigentlich auch große Börsengänge geben, nun im Herbst. OpenAI hat schon angedeutet, dass sie wahrscheinlich den Börsengang verschieben werden auf das nächste Jahr. Anthropic scheint noch auf Kurs zu liegen, vielleicht im Oktober den großen Börsengang zu wagen. Wobei an dieser Stelle will ich nur anfügen, wenn Sam Altman von OpenAI sagt, er verschiebt diesen Börsengang, da muss das nicht selbstlos erfolgen und nicht altruistisch, weil er jetzt wirklich erstmal abwarten will, die Entwicklung zu bremsen, sondern Sam Altman hat in der Vergangenheit immer wieder klar gemacht, er will eigentlich mindestens eine Bewertung für diesen Börsengang haben in Höhe von 1 Billion Dollar, also 1.000 Milliarden Dollar. Und wenn jetzt eben momentan so ein bisschen die Stimmung gegen KI kippt, ist eben die Frage, ob er dieses Geld momentan bekommen könnte und er deshalb den Börsengang dann erstmal verschiebt.
4: Soweit unser US-Börsenkorrespondent Jens Korte. Sie haben SRF 4 News eingeschaltet. Hier geht es in wenigen Augenblicken weiter mit dem Neuesten aus der Nachrichtenredaktion. Am Mikrofon für Sie war Katrin Hiss.

0: Radio SRF, Echo der Zeit mit Brigitte Kramer. Samstag, der 19. September, das sind unsere Themen. Dänemark, Grönland und die USA verkünden einen Durchbruch im Streit um Grönland. Kommende Woche wollen sie ein Abkommen unterzeichnen. Und alle scheinen zufrieden. Dazu gleich mehr. Dann Saudi-Arabien in Bedrängnis. Trotz einer hochgerüsteten Armee kommt das Königreich nicht an gegen die Houthi-Miliz aus dem Jemen.
1: Ja, wir sehen es ja auch in anderen Konflikten, dass asymmetrische Kriegsführung tatsächlich auch den eigentlich unterlegenen Gegner in eine Situation versetzt, dass man immer wieder empfindliche Schläge durchführen kann.
0: Sagt Golfstaatenkenner Sebastian Sohns im Echo-Gespräch. Die SVP und die neuen Verträge mit der EU. An vorderster Front kämpft Nationalrätin Magdalena Bartulo-Blocher dagegen.
2: Wehrt euch, informiert euch, Kollegen, eure Familien, euer Umfeld, schreibt, zeigt, macht, was das ist.
0: Wie sie ihre Anhängerschaft auf ein Nein einschwört, am Beispiel ihres Auftritts in Cham. Und ein neuer Chef für das Welternährungsprogramm der UNO. Es ist ein Mann aus dem Umfeld von US-Präsident Trump. Und das macht seine Wahl umstritten. Es ist noch nicht allzu lange her, als US-Präsident Donald Trump seinen Anspruch auf Grönland machtbewusst bekundete und drohte, er werde die Insel allenfalls auch mit Gewalt übernehmen. Die Empörung war groß. Donald Trump ist verbal zwar etwas zurückgerudert, er bleibt aber dabei, die USA wollen ihren Einfluss geltend machen auf der rohstoffreichen Arktisinsel, die zum Königreich Dänemark gehört. Heute nun haben die USA und Dänemark bekannt gegeben, man habe sich auf eine Vereinbarung geeinigt. Erste Reaktionen aus Grönland und Dänemark sind positiv. Nordeuropa-Korrespondent Bruno Kaufmann.
3: Die überraschende Nachricht aus dem Weißen Haus erreichte Grönland gestern Abend und Europa zu Mitternacht. «Wir haben ein Abkommen, das ewig gelten wird und uns nichts kosten wird», schrieb US-Präsident Donald Trump vollmundig. Die USA würden nun sofort damit beginnen, eine große militärische Präsenz in Grönland aufzubauen. Nuancierter die Reaktionen aus der grönländischen Hauptstadt Nuuk und Dänemarks Hauptstadt Kopenhagen. So brachte das öffentlich-rechtliche grönländische Fernsehen KNR noch in der Nacht ein Interview mit Außenminister Mutte B. Egede, in dem dieser die für Grönland wichtigen Eckpunkte des Abkommens festhielt. Die Vereinbarung respektiert alle unsere grundlegenden Anforderungen. Unser Recht auf Selbstbestimmung, unsere Rechte als Teil des Völkerrechts und unsere Bereitschaft, mit den USA in Sicherheitsfragen eng zusammenzuarbeiten, betonte der Außenminister. Damit stellt er den triumphalen Tönen aus dem Weißen Haus einige nüchterne Fakten gegenüber, mit der Absicht, die verunsicherte eigene Bevölkerung zu beruhigen. Auch die dänische Regierung unterlässt alles, sich mit dem unberechenbaren US-Präsidenten anzulegen. Stattdessen hält Ministerpräsidentin Mette Frederiksen fest, dass sie das Abkommen, welches die Sicherheit in der Arktis stärken soll, begrüße. Was genau darin steht, ist noch unbekannt. Es deutet jedoch vieles darauf hin, dass es sich um eine Fortschreibung des Verteidigungsabkommens aus dem Jahre 1951 handelt, das den USA weitreichende Rechte zur militärischen Präsenz auf Grönland zusicherte. Neu soll nach vorliegenden Informationen Washington auch mehr Mitbestimmungsrecht erhalten bei der Erteilung von grönländischen Bewilligungen für ausländische Investitionen, etwa bei Lizenzen für den Abbau von Rohstoffen oder dem Bau kritischer Infrastruktur. Das Abkommen soll von Präsident Trump, dem grönländischen Regierungschef und der dänischen Ministerpräsidentin in der kommenden Woche am Rande der UN-Generalversammlung verabschiedet werden und muss dann noch in den jeweiligen nationalen Parlamenten ratifiziert werden. Die Vereinbarung könnte eine der größten Krisen innerhalb des nordatlantischen Bündnisses ad acta legen. Ein Abkommen wird dementsprechend als großer Erfolg der dänischen und grönländischen Diplomatie gefeiert, stärkt letztlich das Völkerrecht und zeigt auf, dass es selbst für US-Präsident Trump im ewigen Eis der Arktis Handlungsgrenzen gibt.
0: In Grönland und Dänemark wird das Abkommen mit den USA also mit Erleichterung aufgenommen. Frage nun an USA-Korrespondentin Barbara Golpi. Wie fallen die Reaktionen auf der Gegenseite in den USA aus?
4: Unterschiedlich. Allgemein wird das angekündigte Abkommen zur Kenntnis genommen, mit der nötigen Vorsicht, da noch nichts unterschrieben ist und auch der genaue Inhalt und Wortlaut nicht bekannt ist. Es ist auch eines unter vielen anderen Themen. Wenn ich an die klassischen Medien denke, dann hat es das angekündigte Abkommen zum Beispiel weder auf die Titelseite der New York Times noch auf diejenige der Washington Post geschafft. Und es wird hinterfragt, ob das Abkommen dann wirklich so weit gehen wird, wie Präsident Donald Trump dies darstellt. Trump spricht zum Beispiel von einer dauerhaften amerikanischen Kontrolle über die Sicherheit Grönlands. Im Lager von Donald Trump wird das Abkommen hingegen sehr eindeutig als großen außenpolitischen und sicherheitspolitischen Erfolg gefeiert.
0: Mit dem Abkommen gehe für die Vereinigten Staaten von Amerika ein Traum in Erfüllung, schrieb Präsident Trump auf seiner sozialen Medienplattform. Hat er erreicht, was er in und von Grönland wollte?
4: Trump bekommt nicht das Grönland, das er ursprünglich haben wollte. Er droht ja damit, Grönland einzunehmen und amerikanisch zu machen. Aber die USA werden die militärische und strategische Position in Grönland massiv ausbauen können. Und offenbar reicht Trump dieses Ergebnis derzeit aus, um von einem wahr gewordenen Traum zu sprechen. Denn er kann dieses Abkommen seiner Basis als großen Erfolg verkaufen. Seine treuesten Anhängerinnen und Anhänger werden ihm diesen Erfolg auch abnehmen, egal was dann ganz genau im Abkommen stehen wird. Das sage ich jetzt nicht zuletzt mit einer solchen Bestimmtheit, weil ich letzte Woche am Republikanischen Parteitag mit zahlreichen Trump-Fans gesprochen habe und diese glauben, was der Präsident sagt. Trumps Ziel ist, diese Wählerinnen und Wähler zu mobilisieren für die Parlamentswahlen Anfang November, denn darauf sind er und die republikanischen Kandidatinnen und Kandidaten angewiesen. Es geht darum, die republikanischen Mehrheiten im Kongress zu verteidigen.
0: Direkt aus Washington. Barbara Golpi, besten Dank. In Genf und Lausanne sind tausende Menschen auf die Straße gegangen, um Massnahmen gegen die Klimaerwärmung zu fordern. Mehr dazu in der Nachrichtenübersicht mit Manuela Burgermeister.
5: Zu den Kundgebungen aufgerufen hatten mehrere Organisationen und Parteien im Nachgang des Hitzesommers. Sie schlossen sich unter dem Namen «Kein Sommer bei 50 Grad» zusammen. Das Westschweizer Radio und Fernsehen RTS berichtet, in Lausanne hätten 12'000 Menschen am Protest teilgenommen. Für Genf gibt es noch keine genaue Zahl. In Zürich-Oerlikon hat der sogenannte «Marsch fürs Leben» stattgefunden. Laut der Nachrichtenagentur Keystone STA nahmen mehr als 1'000 Abtreibungsgegnerinnen und Abtreibungsgegner teil. Wegen einer Gegendemonstration setzte die Polizei Wasserwerfer ein und kontrollierte mehrere Personen, wie die Nachrichtenagentur Keystone STA weiter berichtet. Der «Marsch fürs Leben» war von einem großen Polizeiaufgebot begleitet, wegen der angekündigten Gegendemonstrationen von linken Gruppierungen. Die Schweiz äußert sich besorgt zu den Angriffen der Houthi-Miliz auf Saudi-Arabien. Die Angriffe könnten zu einer weiteren regionalen Eskalation führen und seien eine ernsthafte Gefahr für die Zivilbevölkerung. Das teilt das Schweizer Außendepartement mit. Weiter fordert das Außendepartement alle Parteien zu größtmöglicher Zurückhaltung auf. Das Völkerrecht müsse eingehalten werden. Zudem müssten Dialog und Diplomatie an vorderster Stelle stehen. Die vom Iran unterstützten Houthi greifen in den letzten Wochen verstärkt auch Saudi-Arabien an. Zudem haben sie weitere Gebiete im Jemen erobert und kontrollieren auch einen wichtigen Zugang zum Roten Meer. Gestern hatte US-Präsident Donald Trump angekündigt, dass mehrere Medien nicht mehr aus dem Oval Office berichten dürfen, weil er unzufrieden ist mit ihrer Berichterstattung. Nun ist mehreren Medienschaffenden tatsächlich der Zugang zum Weißen Haus verwehrt worden. Betroffen sind eine Reporterin des Fernsehsenders CNN und Reporter von MS Now. Ihnen ist nicht nur der Zugang verweigert worden, es wurden ihnen auch die Zugangsausweise abgenommen. Im niederländischen Den Haag hat die Polizei eine Demonstration von Rechtsextremisten aufgelöst. Die Polizei sei mit Feuerwerkskörpern angegriffen worden, mehrere Personen seien festgenommen worden. Niederländische Medien berichten, dass die Demonstrierenden zu Gewalt gegen Juden aufgerufen hätten. Der Justizminister sprach von, Zitat, ekelerregenden Bildern. Eine Störung beim Online-Banking der PostFinance hat vorübergehend für Aufregung bei Kundinnen und Kunden gesorgt. Während rund 2 Stunden wurde angezeigt, dass sich 0 Franken auf den Konten befinden. Dabei habe es sich um einen Anzeigefehler gehandelt. Das Geld der Kundinnen und Kunden sei weiterhin auf den Konten gewesen, sagte eine Sprecherin der PostFinance gegenüber Keystone Estia. Zuerst hatte der Blick über die Störung berichtet. Das Oktoberfest in München ist eröffnet. Am Mittag zapfte der neue Oberbürgermeister Dominik Krause das erste Bierfass an. Das Münchner Oktoberfest dauert 16 Tage. Erwartet werden auch dieses Jahr mehr als 6 Millionen Besucherinnen und Besucher. Die Behörden haben das Sicherheitskonzept im Vergleich zum letzten Jahr noch einmal verschärft. Unter

0: Saudi-Arabien noch Öl exportieren konnte. Darum wollte ich vom Golfstaaten-Experten Sebastian Sons vom Bonner Capo-Institut wissen, wie schwierig die militärische Lage gerade sei für Saudi-Arabien.
1: Die militärische Lage für Saudi-Arabien ist tatsächlich sehr herausfordernd. Das Königreich steckt in der Tat in einem Dilemma. Auf der einen Seite wird man von den Houthis im Jemen angegriffen. Sie haben die Sperrung von Bab al-Mandab schon erwähnt. Das ist wirtschaftlich ein Problem für Saudi-Arabien. Und auf der anderen Seite gab es ja auch Angriffe aus dem Irak, wodurch dann auch die Ost-West-Pipeline lahmgelegt wurde. Das heißt, wirtschaftlich sowie sicherheitspolitisch steht Saudi-Arabien vor einer sehr diffizilen Situation derzeit. Und militärisch ist dieses Problem nicht ausschließlich zu lösen. Man hat 7 Jahre Krieg geführt gegen die Houthis zwischen 2015 und 2022, vor allen Dingen mit Luftschlägen. Das hat nicht dazu geführt, dass man einen militärischen Sieg davongetragen hat. Und vor dem Hintergrund wird es auch sehr, sehr unwahrscheinlich werden, dass Saudi-Arabien alleine die Houthis militärisch besiegen kann.
0: Nun verfügt Saudi-Arabien über eine hochgerüstete Armee. Warum gelingt es den Houthi-Milizen trotzdem, das Königreich so unter Druck zu setzen?
1: Na, wir sehen es ja auch in anderen Konflikten, dass asymmetrische Kriegsführung tatsächlich auch den eigentlich unterlegenen Gegner in eine Situation versetzt, dass man immer wieder empfindliche Schläge durchführen kann. Die Houthis haben in den letzten Monaten und Jahren sich auch neu aufgestellt militärisch. Sie verfügen auch über lokal produzierte Drohnen und Raketen und sind deswegen in der Lage, auch sehr mobil und sehr schnell auch Ziele in Saudi-Arabien anzugreifen. Und wir haben das ja schon bei den Angriffen des Irans auf Golfstaaten gesehen, dass man da in gewisser Art und Weise von Seiten der Golfstaaten mit Kanonen auf Spatzen geschossen hat, also mit Patriot-Raketen, die sehr, sehr teuer sind, dann eben sehr günstige Drohnen vom Himmel geholt hat. Und wir sehen das ja auch in der Ukraine, dass der Drohnenkrieg eben sehr kostengünstig ist und sehr effizient. Und das machen sich eben auch Akteure wie die Houthis zunutze. Und dagegen ist es für eine konventionelle Armee, wie die saudische es ist, dann doch immer noch relativ schwer anzukommen. Und darauf versucht man sich jetzt auch einzustellen.
0: Also setzt Saudi-Arabien derzeit militärisch auf eine falsche Strategie. Was will man denn ändern?
1: Ich denke, das ist gerade die große Frage. Saudi-Arabien befindet sich derzeit in einer so komplizierten Situation, dass man noch gar nicht genau weiß, was man ändern will. Ich glaube, es gibt drei wesentliche Aspekte. Der erste ist, dass man weiterhin die international anerkannte Regierung im Jemen nicht nur politisch, sondern auch militärisch unterstützt, mit Waffenlieferungen, aber eben auch mit eigenen Luftschlägen, um die Houthis zurückzudrängen, nicht nur an der Küste zum Roten Meer, sondern auch in strategisch wichtigen Regionen wie Marib beispielsweise. Dann geht es auch darum, die Unterstützung von anderen regionalen und internationalen Partnern zu bekommen. Bisher gibt es da zum Beispiel kaum Hilfe von den USA, ein wichtiger Verbündeter Saudi-Arabiens, aber eben auch nicht von der Türkei, Ägypten oder Pakistan. Hier wird man versuchen, weiterhin auch auf eine multilaterale Allianz hinzuwirken, vor allen Dingen eben auch auf der UN-Generalversammlung nächste Woche in New York. Und nicht zuletzt geht es eben auch darum, mittel- und langfristig die eigene Militärstrategie und die eigene Militärindustrie umzubauen, stärker auch unabhängiger zu werden von externen Waffenlieferungen, stärker zu lokalisieren und vor allen Dingen auf die Drohnenproduktion zu setzen. Und in dem Zusammenhang gibt es ja auch schon Fortschritte. Zum Beispiel war ja der ukrainische Präsident Zelensky vor kurzem in Saudi-Arabien, um eben Vereinbarungen in der gemeinsamen Drohnenproduktion auch zu schließen.
0: Sie haben es angesprochen, US-Präsident Trump lehnt es ab, Saudi-Arabien mit Luftangriffen gegen die Houthis zu helfen. Hat Saudi-Arabien in der Vergangenheit zu einseitig auf gute Beziehungen zu den USA gesetzt und sich so sicherheitspolitisch zu abhängig gemacht?
1: Ja, das ist, glaube ich, eine Frage, die sich nicht nur Saudi-Arabien stellen muss, sondern auch wir hier in Europa. Und sicherlich gibt es diese Abhängigkeit. Es ist aber auch eine Frage der Alternativen. Saudi-Arabien und die USA sind im Endeffekt seit den 1950er Jahren sicherheitspolitisch und militärisch sehr eng verbandelt. Dieses Verhältnis ist gewachsen. Das war häufig eine Zweckehe und nicht immer eine Liebesbeziehung, muss man sagen. Und dementsprechend ist es sehr, sehr schwierig für Saudi-Arabien jetzt Alternativen zu finden. Zum Beispiel chinesische Waffen sind dann nicht kompatibel mit den US-amerikanischen Waffensystemen etc. Das heißt, mittelfristig gibt es im Endeffekt keine wirkliche Alternative zu den USA. Das weiß man in Washington, das weiß man auch in Riad. Und dementsprechend ist trotz aller Frustration seitens der Saudis klar, man muss mit den Amerikanern weiter zusammenarbeiten. Und ich bin auch relativ sicher, dass es, wenn es auch nicht zu einer direkten militärischen Unterstützung der Amerikaner kommt, es zumindest weitere Waffenlieferungen an die Saudis geben wird. Das ist dann einerseits für Donald Trump lukrativ wirtschaftlich und andererseits brauchen die Saudis eben derzeit noch die Waffen aus den USA.
0: Und längerfristig, wie müsste Saudi-Arabien seine sicherheitspolitische Strategie idealerweise politisch neu oder besser ausrichten?
1: Ich glaube, das Zauberwort ist Diversifizierung, so wie in vielen anderen Ländern der Welt auch. Das heißt eben eine eigene Militärindustrie aufbauen, sich stärker unabhängig machen von externen.

0: externen Akteuren die Partnerschaften diversifizieren, weiterhin mit den USA, aber auch mit Europa und China zusammenzuarbeiten und dann vor allen Dingen auch auf eine Kombination zwischen Abschreckung und Annäherung setzen. Also auf der einen Seite eben klar auch den diplomatischen Weg zu gehen. Das hat Saudi-Arabien in den letzten Jahren getan, insbesondere gegenüber Iran, aber auch gegenüber den Houthis im Jemen. Das war nur zum Teil erfolgreich, aber im Endeffekt ist eine Kompletteskalation für Saudi-Arabien ja auch nicht förderlich, weil man damit die eigenen Geschäftsinteressen dann auch stärker schwächen würde. Saudi-Arabien muss sich wirtschaftlich neu aufstellen und braucht deswegen Stabilität. Das heißt Zurückdrängung auf militärischer Ebene, aber gleichzeitig eben auch offen sein für diplomatische Lösungen, für Gesprächskanäle und ob das jetzt der Jemen oder eben Iran ist, das wird man auch in Zukunft versuchen.
1: Sagt Sebastian Sons, Experte für die Golfregion. Sie hören das Echo der Zeit. Bei uns geht es weiter. Mit der Vehemenz, mit der SVP-Nationalrätin Martullo Blocher gegen die neuen Verträge mit der EU weibelt. Und mit den Befürchtungen, die der neue Chef des Welternährungsprogramms bei der UNO auslöst. Demnächst berät der Ständerat über das Vertragspaket der Schweiz mit der EU, die bilateralen drei. Vehement dagegen ist die SVP. Sie bereitet schon seit längerer Zeit den Boden für den Abstimmungskampf und geht mit prominenten Parteimitgliedern auf Tour durch die Schweiz. Meist ist Nationalrätin Magdalena Martullo-Blocher dabei. Sie ist der Kopf der Kampagne. Gestern ist sie in Cham aufgetreten. Inlandredaktor Sandro Della Torre hat zugehört.
2: Im Eingangsbereich werden Hellebarden-Pins verkauft. Die SVP hat die Waffe der alten Eidgenossen zum Symbol für den Kampf gegen die neu ausgehandelten Verträge zwischen der Schweiz und der EU gemacht. Einige im Publikum tragen den Pin bereits am Revers.
3: Der bedeutet für mich Herzblut und dass wir wirklich kämpfen müssen. Also, und zwar nicht mit Waffen, also wie das ja von vielen Leuten ja falsch ausgelegt wird, sondern einfach unseren Patriotismus schützen und unser Gut, das wir hier haben.
2: Gekommen sind viele wegen der Hauptrednerin des Abends.
4: Ich würde noch gerne einmal reinhören von der Martullo, was sie so meint, alles zusammen. Wobei, die Meinung habe ich natürlich schon SVP gemacht.
5: Ich meine, Frau Blocher wird sicher nicht das zweite Mal auf Cham kommen. Und wenn wir hier zu Cham wohnen, finde ich es ja fast blöd, dass wir so eine Meinung nicht zuhören.
2: Magdalena Martullo-Blocher ist die führende Stimme der SVP gegen das Vertragspaket. Vor einem Jahr begann sie mit ihrer Tour durch die Schweiz. Jetzt intensiviert sie ihr Engagement. Die Wortwahl ist nicht zufällig.
6: Also, liebe Eidgenossinnen, liebe Eidgenossen von Innerschweiz bis nach Zürich am See, so wie das gekommen sind.
2: Neben dem Rednerpult steht die Hellebarde im Original. Ihr Kampf gegen das Vertragspaket mit der EU sei vergleichbar mit dem Kampf der alten Eidgenossen gegen die Habsburger und die Franzosen.
6: Jetzt müssen wir wieder gegen Untertreffung kämpfen und uns wehren und für unsere Volksrechte kämpfen.
2: Auf einem Tisch steht ein Papierberg von über 2000 Seiten, Symbol für die ausufernde EU-Bürokratie in den Augen der SVP-Nationalrätin. Dreiviertel Stunden lang warnt Martullo Blocher vor, wie sie findet, überbordender Regulierungswut vor fremden Richtern und vor vermeintlichem Souveränitätsverlust.
6: Mit diesem Vertrag übernehmen wir das Recht an der EU nicht nur jetzt, wie es aktuell ist, sondern auf alle Zeiten, was immer die EU noch beschlüsse hat. Wir übernehmen alles.
2: Dass das Parlament der Übernahme von neuem EU-Recht zustimmen muss und dass auch Volksabstimmungen darüber möglich sind, redet sie klein. Der Großteil der EU-Regulierung werde die Bundesverwaltung direkt übernehmen, behauptet die Bündner Nationalrätin.
6: Wählt euch, informiert euch, Kollegen, eure Familien, euer Umfeld, schreiben, zeigen, machen, was das ist.
2: Warum aber reist Magdalena Martullo-Blocher schon jetzt von Anlass zu Anlass, obwohl die Verträge erst noch ins Parlament kommen?
7: Ja, es ist eigentlich spät. Die Gegenseite pusht jetzt das in Bern durch, sodass es möglichst schnell und ohne grosse Diskussion und Aufklärung zur Abstimmung dann kommt mit einem Referendum von uns. Also wir müssen wirklich uns sputen.
2: Dabei gibt es Parallelen zu ihrem Vater. Vor 34 Jahren reiste Christoph Blocher quer durch die Schweiz, um gegen den Beitritt der Schweiz zum europäischen Wirtschaftsraum zu mobilisieren. Dieser Abstimmungserfolg 1992 hat die SVP gross gemacht. Nun kämpft die Tochter gegen die bilateralen drei.
7: Ich muss sagen, mein Vater damals war viel isolierter. Sie waren eigentlich nur zu zweit. Heute haben wir doch viele, die also gegen diese Verträge sind und auch sehr kritisch, auch Verbände. Wir haben sogar auf der link-grünen Seite Komitees. Also ich glaube, heute sind wir viel breiter abgestützt in der Gegnerschaft.
2: Sie kämpfe um jede Stimme, sagt Magdalena Matullo-Blocher. Im Kammer-Lorzensaal ist das erwartungsgemäß gern gehört. Skeptische Stimmen bleiben die Ausnahme.
8: Es ist ein bisschen zu wenig zur Aussprache gekommen, was ist, wenn man es ablehnt. Oder was in der Schweiz wirklich für gewaltige Nachteile entstehen. Oder? Das habe ich ein bisschen vermisst.
2: Von Magdalena Matullo-Blocher wird er das nicht erfahren.
1: Sandro De La Torre hat berichtet. Das monatelange Gerangel um die Führung des Welternährungsprogramms der UNO ist zu Ende. Eine der größten und wichtigsten UNO-Organisationen mit einem Budget von 6,5 Milliarden Dollar und gut 15.000 Angestellten hat wieder einen Chef. Es ist Luke Lindbergh, der politisch US-Präsident Donald Trump nahesteht. Das wirft Fragen auf und auch die Art und Weise, wie Lindbergh nominiert wurde, stößt auf Kritik. Aus New York, Fredrik Steiger.
9: Bereits im Frühsommer trat die Amerikanerin Cindy McCain als Chefin des Welternährungsprogramms WFP ab. Doch erst jetzt ist die Nachfolge geregelt. UNO-Chefsprecher Stéphane Ducharic gab bekannt, dass die Wahl auf Luke Lindbergh fiel. Früher Geschäftsmann und zurzeit Vizeminister im US-Landwirtschaftsministerium.
10: Mr. Lindbergh is the principal diplomat for US agriculture and brings cabinet-level experience to the job.
9: UNO-Generalsekretär Antonio Guterres tat sich schwer mit der Entscheidung. Er tritt Ende Jahr ab und hätte die Wahl am liebsten seiner Nachfolgerin oder seinem Nachfolger überlassen, sagt Dulcy Leimbach, Herausgeberin des auf die UNO fokussierten Newsletters Pass Blue.
11: At first he was apparently going to defer the decision to the next Secretary General.
9: Der Grund für das Zögern: Ein WFP-Chef aus dem Umfeld von US-Präsident Donald Trump ist in der UNO umstritten. Viele fürchten, er werde das Engagement der Organisation nicht nach den humanitären Bedürfnissen ausrichten, sondern nach den Vorlieben und Sympathien der US-Regierung und deren Ideologie in die UNO hineintragen. Immerhin hat sich Luke Lindbergh vor seiner Wahl grundsätzlich zu den Zielen des WFP bekannt. Die Ressourcen der Organisation seien massiv geschrumpft, während der Hunger in der Welt, vor allem wegen kriegerischer Konflikte, wieder stark zunehme. Er wolle sich dafür einsetzen, diese Situation zu verbessern.
12: If I can play a role in helping to deliver on that promise, it's an honor for me to have the opportunity to do that.
9: Auch hinter das ambitionierte UNO-Nachhaltigkeitsziel stellt er sich nämlich, den Hunger in der Welt bis 2030 ganz zu besiegen, obwohl das mittlerweile kaum noch erreichbar erscheint.
12: It's working towards the Sustainable Development Goal number 2 of zero hunger.
9: Wochenlang gab es massiven Druck aus Washington auf den UNO-Generalsekretär, die Kandidatur von Lindbergh durchzuwinken, so Dulcy Leimbach.
11: It became clear that there was a lot of pressure on Guterres to say yes to Lindbergh.
9: Guterres musste sich dem beugen angesichts der finanziellen Notlage der UNO. Immer mehr Leute würden an Hunger sterben, man sei nicht mehr imstande, das zu leisten, was man leisten müsste, sagt er gegenüber der Financial Times.
13: Obviously, there is more people dying for hunger. We are not being able to do as much as we were doing.
9: Auch das Welternährungsprogramm musste fast einen Drittel seines Haushalts kürzen und mehr als 6'000 Stellen streichen. Immerhin haben die USA unter Trump dem WFP nicht wie anderen UNO-Organisationen ganz den Rücken gekehrt. Sie sind immer noch der grösste Zahler. Eine Nichtwahl von Lindbergh jedoch wäre von Trump als Affront aufgefasst worden und das hätte das Welternährungsprogramm akut gefährdet. Auffallend ist auch, dass fast gleichzeitig mit der Bestätigung Lindberghs als WFP-Chef die USA jetzt wenigstens einen Teil ihrer ausstehenden UNO-Pflichtbeiträge überweisen, nämlich 725 Millionen Dollar, stellt Dulcy Leimbach fest.
11: The US paid 725 million toward its annual dues to the UN regular budget.
9: Viele bitten da ein unsauberes Gegengeschäft. Manche sprechen gar von Erpressung. Nachweisen lässt sich das nicht. Aber klar ist, die UNO ist in einer schwachen Position und kann sich Forderungen grosser Geldgeber nicht entziehen.
1: Friedi Steiger. Das war das Echo der Zeit am Samstag, dem 19. September. Redaktionsschluss 18.27 Uhr. Charles Lieber war für die Sendung verantwortlich, für die Nachrichten Fabienne Wüttrich. Mein Name Brigitte Kramer. Schön waren Sie dabei.
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15: Das ist das Wochenendprogramm von SRF 4 News, nun mit einigen Hintergrundbeiträgen aus den vergangenen Tagen. In der kommenden halben Stunde beschäftigen wir uns unter anderem mit chinesischer Spionage, denn auch an Schweizer Unis ist die ein Thema, mit einem politischen Schritt der italienischen Ministerpräsidentin Giorgia Meloni, den die Opposition für ein durchsichtiges Wahlkampfmanöver hält, und mit Ölverschmutzungen in der Straße von Hormuz, Verschmutzungen, die ganze Ökosysteme bedrohen. Mein Name ist Katrin Hies, schön haben Sie eingeschaltet. Erst aber zu Neuigkeiten aus dem Bundeshaus. Mordfälle sollen in der Schweiz nicht mehr verjähren. Das hat das Parlament entschieden und damit eine jahrelange Diskussion beendet. Bisher war es so, wenn ein Mord nach 30 Jahren nicht aufgeklärt ist, wird niemand mehr verurteilt. Warum hat das mit der Unverjährbarkeit so lange gedauert? Silvia Staub hat nachgefragt bei Gerichtskorrespondentin Sibylla Bondolfi.
16: Ich beobachte eine Art Spaltung zwischen der Gesellschaft, aus der Druck kommt gegen die Verjährung, und der Justiz, die die Verjährung befürwortet. Also die Kommissionen haben sich wohl davon beeinflussen lassen, dass in der Vernehmlassung viele dagegen waren, dass Mord unverjährbar sein soll. Und dass die Justiz sich wehrt, ist auch verständlich. Also die Polizei, Staatsanwaltschaften und Gerichte sind schon mit den aktuellen Fällen völlig überlastet. Da ist es nicht sehr attraktiv, auch noch alte Fälle wieder aufrollen zu müssen, zumal die ja häufig schwer zu lösen sind.
17: Wie groß ist denn dieses Problem überhaupt in der Schweiz? Gibt es da viele Mordfälle, die ungeklärt verjährt sind oder demnächst verjähren könnten, ohne gelöst zu werden?
16: Ja, viel ist relativ. Ich finde schon, also vor allem aus den 70er und 80er Jahren gibt es einige ungelöste Mord- und Vermisstenfälle, die die Leute bis heute beschäftigen. Zum Beispiel der Fünffachmord von Seven, der Kristallhöhlenmord, dann mehrere Kinder der Mordserie der 80er Jahre, also da sind doch noch einige Kinder vermisst, und noch viele andere Fälle. Aber für diese Fälle ändert sich gar nichts. Also unverjährbar werden nur Mordfälle, die bei Inkrafttreten der Gesetzesänderung noch nicht verjährt waren. Es gibt keine Rückwirkung. Also unverjährbar werden nur die Mordfälle, die ungefähr ab 1997 begangen wurden. Also zum Beispiel der Fall des Rabbiners, der 2001 auf offener Straße in Zürich erschossen wurde. Oder die beiden Toten im Heidiland 2012. Das sind allerdings eher Einzelfälle. Weil ausgerechnet ab Ende der 90er Jahre hat die DNA-Technologie dazu geführt, dass wir heute sensationelle Aufklärungsraten haben. Also je nach Jahr werden so zwischen 96-100% der Tötungen aufgeklärt. In Zukunft wird es also hoffentlich gar nicht so viele ungelöste Fälle geben, mit denen sich die Behörden beschäftigen müssen.
17: Und Sie sagen, heute ist das Problem gar nicht mehr so groß. Viel wird schon von Beginn weg aufgeklärt. Und die Gerichte, die warnen vor zusätzlichem Aufwand, der am Ende keinen wirklichen Nutzen bringe. Warum hat sich das Parlament trotzdem für die Unverjährbarkeit entschieden?
16: Für die Opferangehörigen und auch die Bevölkerung ist es sehr wichtig, dass ein Mordfall nicht einfach zur Seite gelegt wird, sondern dass eben die Behörden weiter herauszufinden versuchen, was passiert ist und wer Schuld hat. Und zudem verjährt Mord in den Nachbarländern der Schweiz nicht. Also gerade in Deutschland kommt es immer wieder zu spektakulären Aufklärungen. Gerade kürzlich ist dank DNA ein alter Mann für den Sexualmord an der amerikanischen Studentin Amy Lopez verurteilt worden. Und das 32 Jahre nach der Tat.
17: Zeigt also auch, dass es eben doch solche Fälle gibt, die nach so langer Zeit noch gelöst werden. Warum gibt es da solche Unterschiede zwischen der Schweiz und ihren Nachbarländern in dieser Rechtspraxis?
16: Ja, Deutschland hat die Verjährung von Mord bereits in den 70er Jahren abgeschafft, und zwar vor allem wegen der Nazi-Verbrechen. Man merkte, dass gewisse Taten so schrecklich sind, dass die Gesellschaft einfach nicht vergessen kann. Und übrigens ist auch in der Schweiz Völkermord unverjährbar. Also dieser Gedanke, dass ein sehr, sehr schlimmes Verbrechen nie vergessen werden sollte, ist uns also nicht völlig unbekannt.
17: Sie sprechen von Vergessen. Es ist ja ein großes Thema, in dem viel drinsteckt. Wenn wir ein bisschen den Schritt zurück machen, geht es da um Grundsatzfragen zu Schuld und Gerechtigkeit und eben wann kann man etwas vergessen und wann nicht. Woher stammt denn die grundsätzliche Idee, dass manche Verbrechen verjähren können und manche nicht?
16: Die Idee der Verjährung an sich ist im 19. Jahrhundert entstanden und bei den nicht so schweren Delikten ist sie ja bis heute unbestritten. Also, dass ein Diebstahl irgendwann mal verjährt, das ist eigentlich unbestritten. Das stört niemanden, weil einfach das Unrecht nicht so groß ist, dass man diesen Aufwand nachher noch betreiben soll. Und die Idee an und für sich, dass auch Mord verjähren soll, die entstand im 19. Jahrhundert, wie gesagt. Damals war es sehr schwer, nach Jahren noch einen Mord aufzuklären und mit der Verjährung wollte man auch bei einem schweren Verbrechen eine Art Schlusspunkt setzen, damit endlich Ruhe ist und die Leute vergessen. Also man sprach damals vom sogenannten Rechtsfrieden. Doch heute ist die Mentalität eine ganz andere. Also die Leute beschäftigen sich gerne mit alten Verbrechen und sie gedenken der Opfer sehr bewusst, auch auf den sozialen Netzwerken. Und wenn da einer kommt und sagt, jetzt ist aber mal gut, das ist so lange her, vergesst diese Menschen einfach mal, dann ist das für viele ein Hohn. Also der sogenannte Rechtsfrieden ist heute eine Illusion geworden.
15: Gerichtskorrespondentin Sibylla Bondolfi. China spioniere die Forschung aus und schleuse dafür gezielt Wissenschaftlerinnen und Wissenschaftler an westlichen Unis ein. Dieser Vorwurf ist nicht neu. Eine Recherche von mehreren deutschen Medien präsentiert jetzt aber erstmals Zahlen dazu. So sollen die deutschen Behörden auffallend viele chinesische Visumsanträge für Forschungs- und Studienaufenthalte abgelehnt haben. 400 Absagen sollen es im Jahr 2025 gewesen sein. Wie berechtigt ist diese Angst vor chinesischer Spionage? Das hat Amir Ali Ralf Weber gefragt. Er ist Professor und China-Forscher an der Uni Basel.
18: Ja, ich glaube, die Sorge ist durchaus berechtigt. Wir wissen aus der Forschung, aus Gerichtsfällen, die gut dokumentieren, wie solche Prozesse funktionieren, dass das tatsächlich versucht wird von der Volksrepublik China, aber auch von anderen Ländern natürlich, obwohl China da eine der dominantesten Kräfte darstellt, so dass die Natur der Sache bekannt ist. Und man muss aber auch, weil es ja hier um Spionage letztlich auch handelt, von einer großen Dunkelziffer ausgehen, weil das in der Natur der Sache liegt. Die Fallzahl selber, 400, das tönt nach viel, nicht mehr Münte, das müsste das jetzt dagegenhalten gegen all die erteilten Visa, um das auch gut einordnen zu können. Ich würde davon ausgehen, dass Deutschland die meisten Bewerbungen um ein Visa immer noch zulässt.
19: Bevor wir hier noch weiter in die Tiefe gehen, erklären Sie uns doch mal kurz, wie konkret sieht diese Spionage aus?
18: Ich glaube, es gibt verschiedenste Formen und gewisse Formen sind einfacher in den Blick zu kriegen als andere, die informeller passieren nicht. Es kann sein, dass jemand unter einem Deckmantel kommt, einer ganz anderen Tätigkeit hier nachgeht und dann Spionage betreibt. Es kann jemand hierher kommen und erst in ein paar Jahren über die Zeit durch Kontaktaufbau in Spionagetätigkeiten geraten. Also hier steht das Modell letztlich zugrunde, dass man, jemand kommt her und in der wissenschaftlichen Beschäftigung selbst wird dann Spionage versucht. Das ist eine Variante, vielleicht nicht mal die dominanteste. Das kann sein, dass es hier dann um Wissenstransfer geht, den die betroffene Universität, Forschungseinrichtung nicht mitkriegt. Nicht? Das kann im technischen Bereich, ist sehr anfällig auf solche Dinge. Alles, was irgendwie hilfreich sein könnte, und das ist da im Blick. Und wir wissen aus der Geschichte heraus, dass die Volksrepublik China seit den 70er, 18 Jahren nicht das Programm hat, Wissen nach China zu holen, eine Wissensmacht, eine Technologiemacht zu werden. Das heißt, diese Bemühungen, die sind nicht neu. Sie haben vielleicht heute in der geopolitischen Lage eine neue Brisanz und darum schauen ganz viele Länder ganz anders auf dieses Thema.
19: Es gibt ja eben auch in der Schweiz Universitäten, die bei chinesischen Forscherinnen und Forschern genau hinschauen. Wie ist die Bedrohung in der Schweiz?
18: Die Diskussion in der Schweiz verläuft sehr ähnlich letztlich. Der Kanal, der sich so ein bisschen herausbildet, ist anders. Die ETH hat hier eine Vorreiterrolle übernommen, die seit Herbst 2025 strenger prüft, das viel chirurgischer macht. Es werden 4 Kriterien angewählt. Kommt jemand aus einem Risikoland oder einem sanktionierten Land? Wie ist die Vorbildung? Gibt es da militärnahe Universitäten im CIVI sozusagen? Wie wird der Aufenthalt in der Schweiz finanziert? Sind das staatlich gelenkte, vielleicht mit Sicherheitsbedenken verknüpfte Institutionen, die hier finanzieren? Und was ist letztlich das Fachgebiet? Nicht, ist das etwas in Hochtechnologie, Cybersecurity? Und wenn diese Kriterien vorliegen, dann tritt in der ETH überhaupt erst ein Verfahren in Gang, in dem man sur dossier, nicht eine Person sich anschaut, eine Empfehlung abgibt und dann einen Entscheid trifft. Das ist meines Erachtens ein sinnvoller Raster. Die Frage ist, ob das funktioniert, was man damit in den Blick kriegt und was nicht. Das Phänomen ist in der letztlich sehr breit, aber was die ETH hier vorgelegt hat, erachte ich durchaus als eine Art Pionierarbeit. Und interessanterweise ist hier letztlich dann die Universität, nicht im Fahrersitz. Nicht die Behörden, die über Visa das regeln, sondern die Universität. Das kommt mit eigenen Problematiken. Letztlich muss dann auch eine Universität abschätzen können, was sind Sicherheitsbedenken, muss nachrichtendienstliche Kontexte einordnen können, ob eine der Universität das kann, ob sie das tun sollte, ob die beteiligten Professuren das tun sollten, ist eine schwierige Frage. Und ich glaube, es ist ein anderer Weg als Deutschland, das derzeit geht. Aber man wird mit den Erfahrungen sehen, wie das funktioniert. Und wichtig ist vielleicht einfach, dass über diese verschiedenen Wege dann Diskussionen stattfinden und man genau hinschaut, kritisiert das eine oder andere und versucht eine Art, eine Justierung vorzunehmen, die eben schaut, dass auch diese unangenehmen Prozesse, die da stattfinden, dass man die in einem liberaldemokratischen Kontext stattfinden lässt.
19: Sie arbeiten ja zum Schwerpunkt China. Wie wird denn in China das wahrgenommen, diese Bemühungen in Europa, im Westen, hier Spionageversuche abzuwehren?
18: Ja, das wird sicher von der parteistaatlichen Seite und den gesteuerten Medien verurteilt. Da wird schnell, kommt ein Xenophobie-Rassismus-Vorwurf auf. Das kommt der Agenda der Partei letztlich zugute. Nicht, man unterstützt ein Narrativ, das in China sowieso gefahren wird, dass man gegen China sei, dass man gegen Chinesen und Chinesinnen sei. Da ist es eben wichtig, dass wir nicht in dieses Vokabular verfallen und versuchen, genau zu sein, was wir wie wo meinen und dass es nicht darum geht, ein chinesisches Volk letztlich für ein Regime unter Generalverdacht zu stellen. Das andere ist, dass China selber natürlich mit ähnlichen Mitteln auffährt. In der Volksrepublik China wird sehr genau über westliche Forscher und Forscherinnen gesprochen, die nach China kommen. Es gibt Videos an Universitäten, dass das Spione seien. Da ist ein wenig von der Differenzierung, die hier im Diskurs eingefordert wird, spürbar. Und letztlich auch gibt es einfach die Menschen, die Wissenschaftler, Wissenschaftlerinnen selber, die wie alle anderen zum größten Teil an Wissen interessiert sind, die auf diese Prozesse schauen und dann versuchen, sich anders auszurichten. Als zum Beispiel die ETH, diese Bedingungen bekannt gemacht hat, die Kriterien gab es in chinesischen Online-Foren-Diskussionen. Ja, man kann ja dann nach Lausanne an die EPFL gehen, nicht, wenn das in Zürich schwieriger wäre. Das ist ganz pragmatisch, das gibt es auch. Von dem her kommt es sehr darauf, wer in China auf das schaut und dann wird eine Art andere Haltung erkennbar.
15: China-Experte Ralf Weber von der Universität Basel. Ja, und das dürfte viele Italienerinnen und Italiener freuen. Ministerpräsidentin Giorgia Meloni will die Motorfahrzeugsteuer größtenteils abschaffen. Der Zeitpunkt ist auffällig. Nächstes Jahr sind in Italien nämlich Wahlen und Melonis Partei liegt in den Umfragen hinter der Opposition. Wie ist diese Steuererleichterung also zu deuten und was verspricht Meloni der Bevölkerung genau? Das wollte Silvia Staub von Italien-Korrespondent Franco Battel wissen.
20: Es geht um eine Steuer, die in Italien höchst unbeliebt oder sogar verhasst ist. Es geht um die Steuer auf Autos und Motorräder, die schnell einmal ein paar hundert Euro pro Jahr ausmachen kann. Die soll jetzt nicht ganz, aber zu einem großen Teil abgeschafft werden. Für Motorräder soll diese Steuer ganz verschwinden. Und sie soll auch verschwinden für die Autos der unteren oder mittleren Preis- oder Leistungsklasse. Die Steuer bleibt also nur für Autos der obersten Leistungs- oder Preisklasse. Das bringt unter dem Strich natürlich schon für eine mittelständische italienische Familie eine ganz deutliche Entlastung.
17: Und das ist ja auch die Argumentation der Regierung Meloni, dass sie da die Bevölkerung entlasten will. Wie groß wäre denn die finanzielle Erleichterung für Autobesitzerinnen und Besitzer?
20: Der Bollo, also die Steuer für einen Mittelklassewagen, kostet in Italien etwa zwischen 200 und 300 Euro. Oft haben Familien dann aber auch noch ein Motorrad oder sogar zwei oder noch eine Vespa oder was auch immer. Also da läpperten sich unter Umständen auch 400 oder 500 Euro pro Jahr zusammen. Das ist für eine italienische Familie viel, denn die italienischen Löhne sind im Vergleich zur Schweiz klar tiefer. Ein Beispiel, ein Verkäufer verdient in Italien selten mehr als 1000 oder 1200 Euro, eine Lehrerin vielleicht 1600 oder 1800 Euro. Und dazu kommt, dass die Preise in Italien in den letzten Jahren stark angestiegen sind, vor allem auch die Energiekosten. In Italien heizen ja viele mit dem teurer gewordenen Gas. Darum eine jährliche Steuer, die im Durchschnitt etwa 200 bis 400 Euro ausmacht, kann eine italienische Familie also ganz erheblich belasten.
17: Dementsprechend wäre also der Wegfall dieser Steuer tatsächlich eine ziemlich große Erleichterung für viele. Jetzt fällt aber der Zeitpunkt vor den Wahlen schon auf. Geht es Meloni denn tatsächlich nur um das Wohlergehen der Mittelschicht?
20: Also für die Opposition ist das eine ganz klare Sache. Diese Steuer, sagt die Opposition, ist ausschließlich oder sei ausschließlich ein Wahlkampfmanöver Melonis, um möglichst viele Stimmen anzuziehen. Man muss ja auch wissen, dass der Verlust der Kaufkraft auf dem italienischen Sorgenbarometer immer ganz weit oben steht. Also das beschäftigt in Italien die Leute sehr stark. Aber eben, verräterisch ist ja sicher der Zeitpunkt. Das Parlament entscheidet dieser Tage über das neue Wahlgesetz. Kaum wird dieses neue Wahlgesetz verabschiedet sein, dann wird Italien in den Wahlkampfmodus rüber switchen. Und genau zu diesem Zeitpunkt kommt nun Meloni mit dieser Steuerreduktion. Das ist natürlich kein Zufall. Meloni versucht damit ganz zweifellos in den Wahlkampfmodus einzusteigen.
17: Könnte dieses Manöver für Meloni denn aufgehen?
20: Durchaus, denn solche Wahlgeschenke haben in Italien schon fast Tradition. Ich erinnere mich zum Beispiel daran, dass Silvio Berlusconi 2008 kurz vor der Wahl versprach, die Immobiliensteuer zu reduzieren. Also für jene Italienerinnen und Italiener, die nur ein Haus oder eine Wohnung besitzen, fiel diese Steuer damals ganz weg. Übrigens ist das bis heute so. Das war für Berlusconi und fürs bürgerliche Lager, eben vor knapp 20 Jahren, ein wichtiger Erfolg. Auch dank diesem Versprechen gewann das bürgerliche Lager damals die Wahl. Aber auch die Linke macht solche Geschenke. Der sozialdemokratische Premierminister Matteo Renzi etwa schenkte schlechter Verdienenden im Jahr 2014 einen monatlichen Bonus von 80 Euro. Und er gewann damit die anstehende Wahl ins EU-Parlament mit einem Rekordergebnis. Also, solche Geschenke können in Italien ganz gut funktionieren.
17: Und gerade eben auch für die Regierung Meloni, die ja in den aktuellen Umfragen eher ein bisschen im Hintertreffen ist. Wie sieht es denn aus mit der Rechnung für das Land? Also kann es sich der Staat Italien überhaupt leisten, auf diese Steuereinnahmen zu verzichten?
20: Eigentlich nicht, denn Italien ist ja, wie wir wissen, hochverschuldet. Gut, im nächsten Jahr, im Wahljahr, wird Italien diese Steuerlücke irgendwie verkraften können. Irgendwie wird man dieses Steuerloch stopfen. Die Frage ist einfach, wird Italien diese doch massive Reduktion an Steuereinnahmen aus Autos oder Motorrädern eben auch für die Zukunft verkraften können? Das ist die große Unbekannte. Meloni hat auf jeden Fall gestern nichts dazu gesagt, wie man diese, ich sag mal, Steuerlücke dann in Zukunft kompensieren will. Und eben das ist ein weiteres Element, das uns zeigt, dass es hier bei dieser Maßnahme eben doch sehr stark nach Wahlkampf riecht.
15: Italien-Korrespondent Franco Battel zur Abschaffung der Kfz-Steuer in Italien. Und von dort geht's jetzt weiter Richtung Norden. Wie vereint ist das Vereinigte Königreich überhaupt noch? In Schottland, Wales und Nordirland kämpfen verschiedene Parteien seit Jahrzehnten für mehr Selbstbestimmung, Am liebsten würden sie sich von Großbritannien ganz loslösen. Jetzt rücken diese Parteien, die die Unabhängigkeit wollen, enger zusammen. In Cardiff in Wales gab es zum ersten Mal ein offizielles Treffen ihrer Vorsitzenden, die momentan auch in ihren jeweiligen Ländern regieren. Ja, was fordern Sie von Premierminister Andy Burnham? Das hat Julius Schmid unsere Großbritannien-Korrespondentin Fiona Endres gefragt.
0: Die drei Regierungschefs, die fordern, dass ihre Länder selbst bestimmen dürfen, ob sie über eine Unabhängigkeit vom Königreich abstimmen dürfen oder nicht. Das ist aktuell nicht der Fall. Es braucht in jedem Fall die Zustimmung der britischen Regierung dafür. Und deshalb ist das vor allem eigentlich eine Kampfansage. Eine Formulierung war zum Beispiel, die Zeit von Westminster, also dem britischen Regierungssitz in London, die sei nun vorbei.
21: Eine Kampfansage, sagen Sie. Und es ist ja auch besonders. Es war nämlich das erste Mal, dass sich diese Parteien zu so einem Treffen verabredet haben. Wie ist es dazu gekommen?
0: Ja, die drei, die sprachen heute von einem historischen Moment. Und das ist es aktuell tatsächlich in gewisser Weise. Denn es ist gerade das erste Mal überhaupt in der Geschichte, dass in allen drei Ländern eine Partei an der Macht ist, die sich für eine Unabhängigkeit des Landes vom Vereinigten Königreich stark macht. Und zum Treffen beigetragen hat wahrscheinlich auch, dass der neue Premierminister Andy Burnham, der nun seit ein paar Monaten im Amt ist, er hat seit seinem Amtsantritt mehrmals davon gesprochen, dass Regionen mehr Selbstbestimmung bekommen sollen. Doch er hat bisher vor allem die Regionen Englands damit gemeint und das hat in Schottland, Wales und Nordirland ein bisschen für Unmut gesorgt.
21: Ja, diese Bestrebungen zur Unabhängigkeit von Großbritannien, die gibt es eben in Wales, in Schottland und in Nordirland. Wie geeint sind diese Bewegungen?
0: Vereint sind die drei Länder sicher in ihrer Abneigung gegenüber dem eher fernen und auch dominanten London. Doch sonst gibt es sehr große Unterschiede. Vor allem der historische Kontext ist sehr unterschiedlich oder auch wie überhaupt die Kompetenzen zwischen den einzelnen Ländern und der britischen Regierung geregelt sind. Da gibt es große Unterschiede. Als Beispiel in Schottland gibt es ein eigenes Justizsystem. Das ist Sache des Landes. In Wales hingegen aber gibt es kein Justizsystem, ein eigenes, sondern das ist das gleiche Justizsystem, wie auch in England gilt und es sind auch die gleichen Gerichte.
21: Sie sagen, die Situation ist da jeweils sehr unterschiedlich. Welcher dieser drei Landesteile stellt denn für den Premier Andy Burnham das größte Problem da jetzt hinsichtlich dieser Unabhängigkeitsbestrebungen?
0: Ja, es ist vielleicht nicht bereits ein Problem, aber am stärksten ist diese Unabhängigkeitsbewegung sicher in Schottland. Da sind es je nach Umfragen rund die Hälfte der Schottinnen und Schotten, die dafür wären für eine Unabhängigkeit. Das ist in Wales oder in Nordirland einiges weniger. Da sind es gut ein Drittel der Bevölkerung, die dafür wäre. Doch besonders sensibel ist natürlich die Situation in Nordirland, denn dort hat genau diese Frage nach der Zugehörigkeit zum Vereinigten Königreich oder eben zu einem vereinten Irland jahrzehntelang zu Gewalt geführt. Und diese alten Wunden, die sind noch nicht verheilt.
21: Am Anfang des Gesprächs haben Sie gesagt, dass die zentrale Forderung eben die nach einem Referendum ist, eben dass diese drei Landesteile jeweils abstimmen können über die Unabhängigkeit von Großbritannien. Wie weit kann denn Andy Burnham denen da entgegenkommen?
0: Zugeständnisse will er sicher nicht machen in dieser Sache und er hat auch sowohl in Bezug auf Schottland wie auch auf Nordirland kürzlich signalisiert, dass das Thema Referendum aktuell vom Tisch sei. Und auch heute ließ er über einen Sprecher verlauten, dass sein Fokus, der Fokus des Premierministers aktuell auf den Problemen des ganzen Landes liege, auf den Problemen des Vereinigten Königreichs, zum Beispiel die hohen Lebenskosten und der Fokus eben nicht auf konstitutionellen Debatten liege. Und rein theoretisch könnte Burnhams Regierung aber entscheiden, wenn der Druck sehr groß wäre, dass ein Referendum stattfinden kann. Und darauf spielen wahrscheinlich die Länder auch mit der heutigen Forderung.
15: Großbritannien-Korrespondentin Fiona Endres. Aus mehreren Tankern ist in der Straße von Hormuz und vor der Südküste Omans Öl ausgelaufen. Hintergrund ist der Iran-Krieg. Manche der Schiffe sind mit Seeminen kollidiert, andere wurden mit Raketen beschossen. Die Umweltschutzorganisation Greenpeace spricht von 5 Ölteppichen, welche das Ökosystem bedrohen. Mindestens einer der Ölteppiche habe die Fläche des Genfersees. Cornelia Kienle arbeitet am Ökotox-Zentrum des Wasserforschungsinstituts EAWAG. Selina Ett hat sie gefragt, wie schlimm diese aktuelle Situation sei.
3: Im Moment ist es schwierig abzuschätzen. Es gibt keine Angaben zur Menge von Öl, das ausgelaufen ist. Das Öl läuft ja in einem aktiven Kriegsgebiet aus. Das heißt, es ist eigentlich kein Ende abzusehen im Moment. Das kann noch mehr werden. Von daher würde ich sagen, die Situation ist schon sehr, sehr bedenklich.
4: Für viele Europäerinnen und Europäer ist diese Region eher unbekannt. Was sind das für Ökosysteme, die von den Ölteppichen bedroht werden könnten?
3: An der Straße von Hormuz besteht wirklich ein großer Teil der Küste aus Schutzgebieten mit sehr empfindlichen Arten. Da leben zum Beispiel Meeresschildkröten, die grüne und die echte Karettschildkröte. Es gibt dort vom Aussterben bedrohte arabische Buckelwale. Seekühe leben dort, Delfine und auch Zugvögel und eben Walhaie ziehen durch die Meerenge und die Zugvögel rasten im Moment im Gebiet auch. Und es gibt Mangrovenwälder dort, die einfach wirklich auch eine sehr wichtige Schutzfunktionen auch für die Küste haben und auch ein sehr, sehr empfindliches Ökosystem darstellen.
4: Wir kennen Bilder von anderen Ölkatastrophen, wo Enten oder Möwen mit verklebten Flügeln zu sehen sind. Was erwarten Sie als konkrete Schäden für Tiere und Pflanzen hier an der Meeresenge von Hormuz?
3: Also wenn das Öl die Küste erreicht, dann wird auch das auch hier passieren. Das heißt, das Öl verklebt das Gefieder von Seevögeln und auch das Fell von den Säugern und dadurch können die Tiere dann ertrinken oder eben auch erfrieren. Es kann die Korallen verkleben, die Pflanzen, Blätter und Wurzeln zum Beispiel sich wie so ein Ölfilm drauflegen, dann verklebt es die Kiemen von Fischen und dadurch die Fische können nicht mehr atmen, die ersticken oder eben auch die Photosynthese von den Pflanzen wird gehemmt oder eben kann gar nicht mehr stattfinden. Und alle Organismen, die eben filtrieren, zum Beispiel bei Muscheln oder Garnelen oder eben auch, wenn das Öl verschluckt oder eingeatmet wird, dann ist es wirklich akut toxisch für die Tiere.
4: Wenn wir uns diese Situation im historischen Kontext ansehen, wie groß ist sie verglichen mit anderen vergangenen Ölhavarien?
3: Also auch hier ist eine Aussage im Moment sehr schwierig, weil es einfach kaum verlässliche Informationen darüber gibt. Das Einzige, was es gibt, sind wirklich Informationen über die Fläche. Ich habe nochmal recherchiert, es gibt keine Informationen, welche Menge an Rohöl ausgelaufen ist. Ich meine, die bisher größte dokumentierte maritime Ölkatastrophe ist die Ölpest am Persischen Golf 1991 und da sind eben über 1 Milliarde Liter Rohöl ausgetreten und haben wirklich dann die Küstenabschnitte und die Ökosysteme über Jahrzehnte beeinträchtigt und sind rund 30.000 Seevögel zum Beispiel durch die Ölpest gestorben damals.
4: Was für konkrete technische Möglichkeiten gäbe es denn, um diese Ölteppiche aufzufangen, aufzuhalten, einzudämmen?
3: Um zu verhindern, dass das Öl die Küste erreicht, könnte man Ölbarrieren anbringen. Genau, eben das funktioniert, sofern nicht der Wellengang nicht so hoch ist. Dann gibt es sogenannte Dispersionsmittel, die können den Ölteppich in kleine Tröpfchen auflösen und dadurch kann er dann durch Bakterien schneller abgebaut werden, aber natürlich auch durch Organismen besser aufgenommen werden. Und die Chemikalien selber sind auch nicht ganz unbedenklich. Was es auch noch gibt, sind so Adsorptionsmittel. Die haben eine ganz große Oberfläche, an denen dann das Öl gebunden wird und dann kann das dadurch aus dem Wasser entfernt werden. Und zu guter Letzt kann man auch noch mit sogenannten Skimmern den Ölfilm von der Oberfläche abnehmen. Das sind wie Schiffe, die einfach über die Meeresoberfläche fahren und dadurch den Ölfilm abnehmen.
4: Was weiß man, was wird konkret getan, um diese Ölteppiche aufzuhalten?
3: Im Moment gibt es auch dazu kaum Angaben. Also der Oman sagt, sie versuchen, den Ölteppich einzudämmen, aber auch ohne konkrete Informationen zu Maßnahmen. Und grundsätzlich kann man sagen, es ist all das, was ich gerade beschrieben habe, das in einem aktiven Kriegsgebiet einzusetzen, ist einfach wirklich schwierig. Was auch ein Problem ist, ist, dass natürlich die Zuständigkeit fehlt. Und um wirklich effektiv was gegen die Ölteppiche ausrichten zu können, wäre eigentlich eine Waffenruhe nötig und dass die Crews, die das dann aufräumen, sozusagen da freies Geleit haben.
15: Cornelia Kienle arbeitet am Ökotox-Zentrum des Wasserforschungsinstituts EAWAG. Das war unser Blick zurück auf einige der Themen, die uns diese Woche beschäftigt haben. Hier auf SRF News geht's gleich weiter mit dem Echo der Zeit. Am Mikrofon verabschiedet sich Katrin Hiss.

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1: Radio SRF, Echo der Zeit mit Brigitte Kramer. Samstag, der 19. September, das sind unsere Themen. Dänemark, Grönland und die USA verkünden einen Durchbruch im Streit um Grönland. Kommende Woche wollen sie ein Abkommen unterzeichnen. Und alle scheinen zufrieden. Dazu gleich mehr. Dann Saudi-Arabien in Bedrängnis. Trotz einer hochgerüsteten Armee kommt das Königreich nicht an gegen die Houthi-Miliz aus dem Jemen.
2: Ja, wir sehen es ja auch in anderen Konflikten, dass asymmetrische Kriegsführung tatsächlich auch den eigentlich unterlegenen Gegner in eine Situation versetzt, dass man immer wieder empfindliche Schläge durchführen kann.
1: Sagt Golfstaatenkenner Sebastian Sohns im Echo-Gespräch. Die SVP und die neuen Verträge mit der EU. An vorderster Front kämpft Nationalrätin Magdalena Bartulo-Blocher dagegen.
3: Wählt euch, informiert euch, Kollegen, eure Familien. Euer Umfeld, schreiben, zeigen, machen, was das ist.
1: Wie sie ihre Anhängerschaft auf ein Nein einschwört, am Beispiel ihres Auftritts in Cham. Und ein neuer Chef für das Welternährungsprogramm der UNO. Es ist ein Mann aus dem Umfeld von US-Präsident Trump. Und das macht seine Wahl umstritten. Es ist noch nicht allzu lange her, als US-Präsident Donald Trump seinen Anspruch auf Grönland machtbewusst bekundete und drohte, er werde die Insel allenfalls auch mit Gewalt übernehmen. Die Empörung war groß. Donald Trump ist verbal zwar etwas zurückgerudert, er bleibt aber dabei, die USA wollen ihren Einfluss geltend machen auf der rohstoffreichen Arktisinsel, die zum Königreich Dänemark gehört. Heute nun haben die USA und Dänemark bekannt gegeben, man habe sich auf eine Vereinbarung geeinigt. Erste Reaktionen aus Grönland und Dänemark sind positiv. Nordeuropa-Korrespondent Bruno Kaufmann.
4: Die überraschende Nachricht aus dem Weißen Haus erreichte Grönland gestern Abend und Europa zu Mitternacht. «Wir haben ein Abkommen, das ewig gelten wird und uns nichts kosten wird», schrieb US-Präsident Donald Trump vollmundig. Die USA würden nun sofort damit beginnen, eine große militärische Präsenz in Grönland aufzubauen. Nuancierter die Reaktionen aus der grönländischen Hauptstadt Nuuk und Dänemarks Hauptstadt Kopenhagen. So brachte das öffentlich-rechtliche grönländische Fernsehen KNR noch in der Nacht ein Interview mit Außenminister Mutte B. Egede, in dem dieser die für Grönland wichtigen Eckpunkte des Abkommens festhielt. Die Vereinbarung respektiert alle unsere grundlegenden Anforderungen. Unser Recht auf Selbstbestimmung, unsere Rechte als Teil des Völkerrechts und unsere Bereitschaft, mit den USA in Sicherheitsfragen eng zusammenzuarbeiten, betonte der Außenminister. Damit stellt er den triumphalen Tönen aus dem Weißen Haus einige nüchterne Fakten gegenüber, mit der Absicht, die verunsicherte eigene Bevölkerung zu beruhigen. Auch die dänische Regierung unterlässt alles, sich mit dem unberechenbaren US-Präsidenten anzulegen. Stattdessen hält Ministerpräsidentin Mette Frederiksen fest, dass sie das Abkommen, welches die Sicherheit in der Arktis stärken soll, begrüße. Was genau darin steht, ist noch unbekannt. Es deutet jedoch vieles darauf hin, dass es sich um eine Fortschreibung des Verteidigungsabkommens aus dem Jahre 1951 handelt, das den USA weitreichende Rechte zur militärischen Präsenz auf Grönland zusicherte. Neu soll nach vorliegenden Informationen Washington auch mehr Mitbestimmungsrechte erhalten bei der Erteilung von grönländischen Bewilligungen für ausländische Investitionen, etwa bei Lizenzen für den Abbau von Rohstoffen oder dem Bau kritischer Infrastruktur. Das Abkommen soll von Präsident Trump, dem grönländischen Regierungschef und der dänischen Ministerpräsidentin in der kommenden Woche am Rande der UN-Generalversammlung verabschiedet werden und muss dann noch in den jeweiligen nationalen Parlamenten ratifiziert werden. Die Vereinbarung könnte eine der größten Krisen innerhalb des nordatlantischen Bündnisses ad acta legen, Ein Abkommen wird dementsprechend als großer Erfolg der dänischen und grönländischen Diplomatie gefeiert, stärkt letztlich das Völkerrecht und zeigt auf, dass es selbst für US-Präsident Trump im ewigen Eis der Arktis Handlungsgrenzen gibt.
1: In Grönland und Dänemark wird das Abkommen mit den USA also mit Erleichterung aufgenommen. Frage nun an USA-Korrespondentin Barbara Golpi. Wie fallen die Reaktionen auf der Gegenseite in den USA aus?
5: Unterschiedlich. Allgemein wird das angekündigte Abkommen zur Kenntnis genommen, mit der nötigen Vorsicht, da noch nichts unterschrieben ist und auch der genaue Inhalt und Wortlaut nicht bekannt ist. Es ist auch eines unter vielen anderen Themen. Wenn ich an die klassischen Medien denke, dann hat es das angekündigte Abkommen zum Beispiel weder auf die Titelseite der New York Times noch auf diejenige der Washington Post geschafft. Und es wird hinterfragt, ob das Abkommen dann wirklich so weit gehen wird, wie Präsident Donald Trump dies darstellt. Trump spricht zum Beispiel von einer dauerhaften amerikanischen Kontrolle über die Sicherheit Grönlands. Im Lager von Donald Trump wird das Abkommen hingegen sehr eindeutig als großen außenpolitischen und sicherheitspolitischen Erfolg gefeiert.
1: Mit dem Abkommen gehe für die Vereinigten Staaten von Amerika ein Traum in Erfüllung, schrieb Präsident Trump auf seiner sozialen Medienplattform. Hat er erreicht, was er in und von Grönland wollte?
5: Trump bekommt nicht das Grönland, das er ursprünglich haben wollte. Er droht ja damit, Grönland einzunehmen und amerikanisch zu machen. Aber die USA werden die militärische und strategische Position in Grönland massiv ausbauen können. Und offenbar reicht Trump dieses Ergebnis derzeit aus, um von einem wahrgewordenen Traum zu sprechen. Denn er kann dieses Abkommen seiner Basis als großen Erfolg verkaufen. Seine treuesten Anhängerinnen und Anhänger werden ihm diesen Erfolg auch abnehmen, egal was dann ganz genau im Abkommen stehen wird. Das sage ich jetzt nicht zuletzt mit einer solchen Bestimmtheit, weil ich letzte Woche am Republikanischen Parteitag mit zahlreichen Trump-Fans gesprochen habe und diese glauben, was der Präsident sagt. Trumps Ziel ist, diese Wählerinnen und Wähler zu mobilisieren für die Parlamentswahlen Anfang November, denn darauf sind er und die republikanischen Kandidatinnen und Kandidaten angewiesen. Es geht darum, die republikanischen Mehrheiten im Kongress zu verteidigen.
1: Direkt aus Washington. Barbara Golpi, besten Dank. In Genf und Lausanne sind tausende Menschen auf die Straße gegangen, um Massnahmen gegen die Klimaerwärmung zu fordern. Mehr dazu in der Nachrichtenübersicht mit Manuela Burgermeister.
6: Zu den Kundgebungen aufgerufen hatten mehrere Organisationen und Parteien im Nachgang des Hitzesommers. Sie schlossen sich unter dem Namen «Kein Sommer bei 50 Grad» zusammen. Das Westschweizer Radio und Fernsehen RTS berichtet, in Lausanne hätten 12'000 Menschen am Protest teilgenommen. Für Genf gibt es noch keine genaue Zahl. In Zürich-Oerlikon hat der sogenannte «Marsch fürs Leben» stattgefunden. Laut der Nachrichtenagentur Keystone STA nahmen mehr als 1'000 Abtreibungsgegnerinnen und Abtreibungsgegner teil. Wegen einer Gegendemonstration setzte die Polizei Wasserwerfer ein und kontrollierte mehrere Personen, wie die Nachrichtenagentur Keystone STA weiter berichtet. Der «Marsch fürs Leben» war von einem großen Polizeiaufgebot begleitet, wegen der angekündigten Gegendemonstrationen von linken Gruppierungen. Die Schweiz äußert sich besorgt zu den Angriffen der Houthi-Miliz auf Saudi-Arabien. Die Angriffe könnten zu einer weiteren regionalen Eskalation führen und seien eine ernsthafte Gefahr für die Zivilbevölkerung. Das teilt das Schweizer Außendepartement mit. Weiter fordert das Außendepartement alle Parteien zu größtmöglicher Zurückhaltung auf. Das Völkerrecht müsse eingehalten werden. Zudem müssten Dialog und Diplomatie an vorderster Stelle stehen. Die vom Iran unterstützten Houthi greifen in den letzten Wochen verstärkt auch Saudi-Arabien an. Zudem haben sie weitere Gebiete im Jemen erobert und kontrollieren auch einen wichtigen Zugang zum Roten Meer. Gestern hatte US-Präsident Donald Trump angekündigt, dass mehrere Medien nicht mehr aus dem Oval Office berichten dürfen, weil er unzufrieden ist mit ihrer Berichterstattung. Nun ist mehreren Medienschaffenden tatsächlich der Zugang zum Weißen Haus verwehrt worden. Betroffen sind eine Reporterin des Fernsehsenders CNN und Reporter von MS Now. Ihnen ist nicht nur der Zugang verweigert worden, es wurden ihnen auch die Zugangsausweise abgenommen. Im niederländischen Den Haag hat die Polizei eine Demonstration von Rechtsextremisten aufgelöst. Die Polizei sei mit Feuerwerkskörpern angegriffen worden, mehrere Personen seien festgenommen worden. Niederländische Medien berichten, dass die Demonstrierenden zu Gewalt gegen Juden aufgerufen hätten. Der Justizminister sprach von, Zitat, ekelerregenden Bildern. Eine Störung beim Online-Banking der PostFinance hat vorübergehend für Aufregung bei Kundinnen und Kunden gesorgt. Während rund 2 Stunden wurde angezeigt, dass sich 0 Franken auf den Konten befinden. Dabei habe es sich um einen Anzeigefehler gehandelt. Das Geld der Kundinnen und Kunden sei weiterhin auf den Konten gewesen, sagte eine Sprecherin der PostFinance gegenüber Keystone Estia. Zuerst hatte der Blick über die Störung berichtet. Das Oktoberfest in München ist eröffnet. Am Mittag zapfte der neue Oberbürgermeister Dominik Krause das erste Bierfass an. Das Münchner Oktoberfest dauert 16 Tage. Erwartet werden auch dieses Jahr mehr als 6 Millionen Besucherinnen und Besucher. Die Behörden haben das Sicherheitskonzept im Vergleich zum letzten Jahr noch einmal verschärft. Unter anderem wurden neue Maßnahmen getroffen, um sicherzustellen, dass nicht zu viele Menschen auf einmal am Oktoberfest sind. Noch das Wetter am Abend und morgen bleibt es sonnig. Morgen gibt es 21 bis 25 Grad. Ab und zu ziehen Schleierwolken vorbei.
1: Saudi-Arabien verfügt über eine hoch aufgerüstete und finanzierte Armee mit topmodernen westlichen Waffensystemen. Nur scheint die militärische Stärke dem Königreich derzeit wenig zu nützen. Saudi-Arabien gerät zunehmend zwischen die Fronten, durch Angriffe aus dem Iran und von dessen Verbündeten. Vergangene Woche brachte die Houthi-Miliz die Meerenge Bab al-Mandab unter ihre Kontrolle, jenen Seeweg,

0: Krieg geführt gegen die Houthis zwischen 2015 und 2022, vor allen Dingen mit Luftschlägen. Das hat nicht dazu geführt, dass man einen militärischen Sieg davongetragen hat. Und vor dem Hintergrund wird es auch sehr, sehr unwahrscheinlich werden, dass Saudi-Arabien alleine die Houthis militärisch besiegen kann.
1: Nun verfügt Saudi-Arabien über eine hochgerüstete Armee. Warum gelingt es den Houthi-Milizen trotzdem, das Königreich so unter Druck zu setzen?
0: Ja, wir sehen es ja auch in anderen Konflikten, dass asymmetrische Kriegsführung tatsächlich auch den eigentlich unterlegenen Gegner in eine Situation versetzt, dass man immer wieder empfindliche Schläge durchführen kann. Die Houthis haben in den letzten Monaten und Jahren sich auch ja neu aufgestellt militärisch. Sie verfügen auch über lokal produzierte Drohnen und Raketen und sind deswegen in der Lage, auch sehr mobil und sehr schnell auch Ziele in Saudi-Arabien anzugreifen. Und wir haben das ja schon bei den Angriffen des Irans auf Golfstaaten gesehen, dass man da in gewisser Art und Weise von Seiten der Golfstaaten mit Kanonen auf Spatzen geschossen hat, also mit Patriot-Raketen, die sehr, sehr teuer sind, dann eben sehr günstige Drohnen vom Himmel geholt hat. Und wir sehen das ja auch in der Ukraine, dass der Drohnenkrieg eben sehr kostengünstig ist und sehr effizient. Und das machen sich eben auch Akteure wie die Houthis zunutze. Und dagegen ist es für eine konventionelle Armee, wie die saudische es ist, dann doch immer noch relativ schwer anzukommen. Und darauf versucht man sich jetzt auch einzustellen.
1: Also setzt Saudi-Arabien derzeit militärisch auf eine falsche Strategie. Was will man denn ändern?
0: Ich denke, das ist gerade die große Frage. Saudi-Arabien befindet sich derzeit in einer so komplizierten Situation, dass man noch gar nicht genau weiß, was man ändern will. Ich glaube, es gibt drei wesentliche Aspekte. Der erste ist, dass man weiterhin die international anerkannte Regierung im Jemen nicht nur politisch, sondern auch militärisch unterstützt, mit Waffenlieferungen, aber eben auch mit eigenen Luftschlägen, um die Houthis zurückzudrängen, nicht nur an der Küste zum Roten Meer, sondern auch in strategisch wichtigen Regionen wie Ma'rib beispielsweise. Dann geht es auch darum, die Unterstützung von anderen regionalen und internationalen Partnern zu bekommen. Bisher gibt es da zum Beispiel kaum Hilfe von den USA, ein wichtiger Verbündeter Saudi-Arabiens, aber eben auch nicht von der Türkei, Ägypten oder Pakistan. Hier wird man versuchen, weiterhin auch auf eine multilaterale Allianz hinzuwirken, vor allen Dingen eben auch auf der UN-Generalversammlung nächste Woche in New York. Und nicht zuletzt geht es eben auch darum, mittel- und langfristig die eigene Militärstrategie und die eigene Militärindustrie umzubauen, stärker auch unabhängiger zu werden von externen Waffenlieferungen, stärker zu lokalisieren und vor allen Dingen auf die Drohnenproduktion zu setzen. Und in dem Zusammenhang gibt es ja auch schon Fortschritte. Zum Beispiel war ja der ukrainische Präsident Zelensky vor kurzem in Saudi-Arabien, um eben Vereinbarungen in der gemeinsamen Drohnenproduktion auch zu schließen.
1: Sie haben es angesprochen, US-Präsident Trump lehnt es ab, Saudi-Arabien mit Luftangriffen gegen die Houthis zu helfen. Hat Saudi-Arabien in der Vergangenheit zu einseitig auf gute Beziehungen zu den USA gesetzt und sich so sicherheitspolitisch zu abhängig gemacht?
0: Ja, das ist, glaube ich, eine Frage, die sich nicht nur Saudi-Arabien stellen muss, sondern ja auch wir hier in Europa. Und sicherlich gibt es diese Abhängigkeit. Es ist aber auch eine Frage der Alternativen. Saudi-Arabien und die USA sind im Endeffekt seit den 1950er Jahren sicherheitspolitisch und militärisch sehr eng verbandelt. Dieses Verhältnis ist gewachsen. Das war häufig eine Zweckehe und nicht immer eine Liebesbeziehung, muss man sagen. Und dementsprechend ist es sehr, sehr schwierig für Saudi-Arabien jetzt Alternativen zu finden. Zum Beispiel chinesische Waffen sind dann nicht kompatibel mit den US-amerikanischen Waffensystemen etc. Das heißt, mittelfristig gibt es im Endeffekt keine wirkliche Alternative zu den USA. Das weiß man in Washington, das weiß man auch in Riad. Und dementsprechend ist trotz aller Frustration seitens der Saudis klar, man muss mit den Amerikanern weiter zusammenarbeiten. Und ich bin auch relativ sicher, dass es, wenn es auch nicht zu einer direkten militärischen Unterstützung der Amerikaner kommt, es zumindest weitere Waffenlieferungen an die Saudis geben wird. Das ist dann einerseits für Donald Trump lukrativ wirtschaftlich und andererseits brauchen die Saudis eben derzeit noch die Waffen aus den USA.
1: Und längerfristig, wie müsste Saudi-Arabien seine sicherheitspolitische Strategie idealerweise politisch neu oder besser ausrichten?
0: Ich glaube, das Zauberwort ist Diversifizierung, so wie in vielen anderen Ländern der Welt auch. Das heißt, eben eine eigene Militärindustrie aufbauen, sich stärker unabhängig machen von externen Akteuren, die Partnerschaften diversifizieren, weiterhin mit den USA, aber auch mit Europa und China zusammenzuarbeiten und dann vor allen Dingen auch auf eine Kombination zwischen Abschreckung und Annäherung setzen. Also auf der einen Seite eben klar auch den diplomatischen Weg zu gehen. Das hat Saudi-Arabien in den letzten Jahren getan, insbesondere gegenüber Iran, aber auch gegenüber den Houthis im Jemen. Das war nur zum Teil erfolgreich, aber im Endeffekt ist eine Kompletteskalation für Saudi-Arabien ja auch nicht förderlich, weil man damit die eigenen Geschäftsinteressen dann auch stärker schwächen würde. Saudi-Arabien muss sich wirtschaftlich neu aufstellen und braucht deswegen Stabilität. Das heißt Zurückdrängung auf militärischer Ebene, aber gleichzeitig eben auch offen sein für diplomatische Lösungen, für Gesprächskanäle und ob das jetzt der Jemen oder eben Iran ist, das wird man auch in Zukunft versuchen.
1: sagt Sebastian.

0: Jan Sons, Experte für die Golfregion. Sie hören das Echo der Zeit. Bei uns geht es weiter mit der Vehemenz, mit der SVP-Nationalrätin Martullo Blocher gegen die neuen Verträge mit der EU weibelt. Und mit den Befürchtungen, die der neue Chef des Welternährungsprogramms bei der UNO auslöst. Demnächst berät der Ständerat über das Vertragspaket der Schweiz mit der EU, die bilateralen drei. Vehement dagegen ist die SVP. Sie bereitet schon seit längerer Zeit den Boden für den Abstimmungskampf und geht mit prominenten Parteimitgliedern auf Tour durch die Schweiz. Meist ist Nationalrätin Magdalena Martullo Blocher dabei. Sie ist der Kopf der Kampagne. Gestern ist sie in Cham aufgetreten. Inlandredaktor Sandro Della Torre hat zugehört.
1: Im Eingangsbereich werden Hellebarden-Pins verkauft. Die SVP hat die Waffe der alten Eidgenossen zum Symbol für den Kampf gegen die neu ausgehandelten Verträge zwischen der Schweiz und der EU gemacht. Einige im Publikum tragen den Pin bereits am Revers.
2: Der bedeutet für mich Herzblut und dass wir wirklich kämpfen müssen. Also, und zwar nicht mit Waffen, also wie das ja von vielen Leuten ja falsch ausgelegt wird, sondern einfach unseren Patriotismus schützen und unser Gut, das wir hier haben.
1: Gekommen sind viele wegen der Hauptrednerin des Abends.
3: Ich tue noch gerne einmal reinhören von Martullo, was sie so ein bisschen zusammen meint. Wobei die Meinung habe ich natürlich schon SVP gemacht.
4: Ich meine, Frau Blocher wird sicher nicht das zweite Mal auf Cham kommen. Und wenn wir hier zu Cham wohnen, finde ich es ja fast blöd, dass wir so eine Meinung nicht zuhören.
1: Magdalena Martullo Blocher ist die führende Stimme der SVP gegen das Vertragspaket. Vor einem Jahr begann sie mit ihrer Tour durch die Schweiz. Jetzt intensiviert sie ihr Engagement. Die Wortwahl ist nicht zufällig.
5: Also liebe Eidgenossinnen, liebe Eidgenossen von Wienerschweiz bis nach Zürich am See, so wie das gekommen sind.
1: Neben dem Rednerpult steht die Hellebarde im Original. Ihr Kampf gegen das Vertragspaket mit der EU sei vergleichbar mit dem Kampf der alten Eidgenossen gegen die Habsburger und die Franzosen.
5: Jetzt müssen wir wieder gegen uns treffen, kämpfen und uns wehren und für unser Volksrecht kämpfen.
1: Auf einem Tisch steht ein Papierberg von über 2000 Seiten, Symbol für die ausufernde EU-Bürokratie in den Augen der SVP-Nationalrätin. Dreiviertel Stunden lang warnt Martullo Blocher vor, wie sie findet, überbordender Regulierungswut vor fremden Richtern und vor vermeintlichem Souveränitätsverlust.
5: Mit diesem Vertrag übernehmen wir das Recht der EU nicht nur jetzt, wie es aktuell ist, sondern auf alle Zeiten, was immer die EU noch beschlüsst. Wir übernehmen alles.
1: Dass das Parlament der Übernahme von neuem EU-Recht zustimmen muss und dass auch Volksabstimmungen darüber möglich sind, redet sie klein. Der Großteil der EU-Regulierung werde die Bundesverwaltung direkt übernehmen, behauptet die Bündner Nationalrätin.
5: Wählt euch, informiert eure Kollegen, eure Familien, euer Umfeld, schreibt, zeigt, macht, was das ist.
1: Warum aber reist Magdalena Martullo Blocher schon jetzt von Anlass zu Anlass, obwohl die Verträge erst noch ins Parlament kommen?
6: Ja, es ist eigentlich spät. Die Gegenseite pusht jetzt das in Bern durch, sodass es möglichst schnell und ohne grosse Diskussion und Aufklärung zur Abstimmung dann kommt mit einem Referendum von uns. Also wir müssen wirklich uns sputen.
1: Dabei gibt es Parallelen zu ihrem Vater. Vor 34 Jahren reiste Christoph Blocher quer durch die Schweiz, um gegen den Beitritt der Schweiz zum europäischen Wirtschaftsraum zu mobilisieren. Dieser Abstimmungserfolg 1992 hat die SVP groß gemacht. Nun kämpft die Tochter gegen die bilateralen drei.
6: Ich muss sagen, mein Vater damals war viel isolierter. Sie waren eigentlich nur zu zweit. Heute haben wir doch viele, die also gegen diese Verträge sind und auch sehr kritisch, auch Verbände. Wir haben sogar auf der link-grünen Seite Komitees. Also ich glaube, heute sind wir viel breiter abgestützt in der Gegnerschaft.
1: Sie kämpfe um jede Stimme, sagt Magdalena Martullo Blocher. Im Chamer Lorzensaal ist das erwartungsgemäß gern gehört.
7: Die Schweiz wirklich für gewaltige Nachteile entstehen, oder? Das habe ich ein bisschen vermisst.
1: Von Magdalena Martullo Blocher wird er das nicht erfahren.

0: Sandro Della Torre hat berichtet. Das monatelange Gerangel um die Führung des Welternährungsprogramms der UNO ist zu Ende. Eine der größten und wichtigsten UNO-Organisationen mit einem Budget von 6,5 Milliarden Dollar und gut 15.000 Angestellten hat wieder einen Chef. Es ist Luke Lindbergh, der politisch US-Präsident Donald Trump nahesteht. Das wirft Fragen auf und auch die Art und Weise, wie Lindbergh nominiert wurde, stößt auf Kritik. Aus New York, Fredrik Steiger.
1: Bereits im Frühsommer trat die Amerikanerin Cindy McCain als Chefin des Welternährungsprogramms WFP ab. Doch erst jetzt ist die Nachfolge geregelt. UNO-Chefsprecher Stéphane Ducharic gab bekannt, dass die Wahl auf Luke Lindbergh fiel. Früher Geschäftsmann und zurzeit Vizeminister im US-Landwirtschaftsministerium.
2: Mr. Lindbergh is the principal diplomat for US agriculture and brings cabinet-level experience to the job.
1: UNO-Generalsekretär Antonio Guterres tat sich schwer mit der Entscheidung. Er tritt Ende Jahr ab und hätte die Wahl am liebsten seiner Nachfolgerin oder seinem Nachfolger überlassen, sagt Dulcie Leimbach, Herausgeberin des auf die UNO fokussierten Newsletters Pass Blue.
3: At first he was apparently going to defer the decision to the next Secretary General.
1: Der Grund für das Zögern, ein WFP-Chef aus dem Umfeld von US-Präsident Donald Trump, ist in der UNO umstritten. Viele fürchten, er werde das Engagement der Organisation nicht nach den humanitären Bedürfnissen ausrichten, sondern nach den Vorlieben und Sympathien der US-Regierung und deren Ideologie in die UNO hineintragen. Immerhin hat sich Luke Lindbergh vor seiner Wahl grundsätzlich zu den Zielen des WFP bekannt. Die Ressourcen der Organisation seien massiv geschrumpft, während der Hunger in der Welt vor allem wegen kriegerischer Konflikte wieder stark zunehme. Er wolle sich dafür einsetzen, diese Situation zu verbessern.
4: If I can play a role in helping to deliver on that promise, it's an honor for me to have the opportunity to do that.
1: Auch hinter das ambitionierte UNO-Nachhaltigkeitsziel stellt er sich nämlich, den Hunger in der Welt bis 2030 ganz zu besiegen, obwohl das mittlerweile kaum noch erreichbar erscheint.
4: It's working towards the Sustainable Development Goal number 2 of zero hunger.
1: Wochenlang gab es massiven Druck aus Washington auf den UNO-Generalsekretär, die Kandidatur von Lindbergh durchzuwinken, so Dulcie Leimbach.
3: It became clear that there was a lot of pressure on Guterres to say yes to Lindbergh.
1: Guterres musste sich dem beugen, angesichts der finanziellen Notlage der UNO. Immer mehr Leute würden an Hunger sterben, man sei nicht mehr imstande, das zu leisten, was man leisten müsste, sagt er gegenüber der Financial Times.
5: Obviously, there is more people dying for hunger. We are not being able to do as much as we were doing.
1: Auch das Welternährungsprogramm musste fast einen Drittel seines Haushalts kürzen und mehr als 6'000 Stellen streichen. Immerhin haben die USA unter Trump dem WFP nicht wie anderen UNO-Organisationen ganz den Rücken gekehrt. Sie sind immer noch der grösste Zahler. Eine Nichtwahl von Lindbergh jedoch wäre von Trump als Affront aufgefasst worden und das hätte das Welternährungsprogramm akut gefährdet. Auffallend ist auch, dass fast gleichzeitig mit der Bestätigung Lindberghs als WFP-Chef die USA jetzt wenigstens einen Teil ihrer ausstehenden UNO-Pflichtbeiträge überweisen, nämlich 725 Millionen Dollar, stellt Dulcie Leimbach fest.
3: The US paid 725 million toward its annual dues to the UN regular budget.
1: Viele bitten da ein unsauberes Gegengeschäft. Manche sprechen gar von Erpressung. Nachweisen lässt sich das nicht. Aber klar ist, die UNO ist in einer schwachen Position und kann sich Forderungen grosser Geldgeber nicht entziehen.
0: Fredrik Steiger. Das war das Echo der Zeit am Samstag, dem 19. September, Redaktionsschluss 18.27 Uhr. Charles Lieber war für die Sendung verantwortlich, für die Nachrichten Fabienne Wüttrich. Mein Name Brigitte Kramer. Schön waren Sie dabei.
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8: Die Asylzahlen gehen zwar zurück, in der Schweiz und in der EU, der Druck auf die Asylpolitik aber, der geht nicht zurück, gerade nach Ceuta. Die EU setzt auf Verschärfungen, doch wirken diese und was bedeuten sie für die Schweiz? Darüber und natürlich auch über das Vertragspaket zwischen der EU und der Schweiz rede ich jetzt mit dem EU-Migrationskommissar. Herzlich willkommen, Magnus Brunner.
9: Danke für die Einladung.
8: Herr Kommissar, Sie sind direkt an der Schweizer Grenze aufgewachsen, im österreichischen Höchst, vis-à-vis von St. Margarethen. Gilt man da als halber Schweizer?
9: So weit würde ich jetzt nicht gehen, aber ich versuche ab und zu auch im Schweizer Dialekt, Schweizerdeutsch zum Reden, was mir nicht immer so gut gelingt, aber halber Schweizer würde ich nicht sagen, aber natürlich kenne ich die Schweiz gut, weil ich eben an der Grenze aufgewachsen bin und die Schweiz in unserem täglichen Leben als Jugendlicher immer eine ganz, ganz große Rolle gespielt hat.
8: Die Grenze, konkret St. Margrethen, war vor 10 Jahren in der Flüchtlingskrise ein Schweizer Hotspot. Hier kamen tausende Migranten von Österreich her, zogen dann weiter. Insgesamt über 1 Million Menschen, die damals unkontrolliert nach Europa gekommen sind, die Länder, die sich gegenseitig die Schuld zugewiesen haben. Wäre heute ein solches Ereignis wieder möglich?
9: Nein, das wäre nicht möglich, Gott sei Dank, weil Sie haben recht, wir haben vor 10 Jahren enorm viel Verantwortung übernommen, aber das war das Problem, wir hatten kein System, keine Regeln und dadurch auch keine Kontrolle in Europa. Und darum hat man sich Gott sei Dank nach langem Ringen auf unseren Asyl- und Migrationspakt geeinigt. Die größte europäische Reform, die wir je erlebt haben in dem Bereich. Und also zur Frage zurückzukommen, nein, es wäre nicht möglich.
8: Trotzdem gab es Ende Juli dieses, ich sage mal, Schockerlebnis, der Ansturm von Tausenden, Zehntausenden Migranten über Marokko auf Ceuta. Das Gefühl des Kontrollverlusts ist da bei vielen Leuten wieder hochgekommen nach der Flüchtlingskrise. Und auch die Reaktion war ähnlich, gegenseitige europäische Schuldzuweisung.
9: Naja, da muss man relativieren. Also auf der einen Seite, ja, haben manche natürlich Sorgen gehabt, weil der Druck da war, innerhalb von 48 Stunden 70.000 Menschen, die nach Ceuta gekommen sind von Marokko. Aber der Unterschied ist natürlich schon, dass erstens diese 70.000 nicht das europäische Festland betreten haben und nicht die Schengen, nicht den Schengen-Raum betreten haben. Das ist ein Riesenunterschied. Da haben die spanischen Behörden gemeinsam mit Marokko versucht, die 70.000 so schnell wie möglich wieder zurückzuführen. 80% sind bereits zurückgeführt, aber der Druck auf Ceuta ist noch da, auf jeden Fall.
8: Sie loben das Krisenmanagement?
9: Naja, loben. Es hat zu Beginn funktioniert. Wir haben auch unsere Hilfe sofort angeboten mit Frontex, mit unserer Asylagentur, auch finanzielle Unterstützung. Ja, es könnte schneller gehen, muss ich ehrlicherweise sagen. Ich werde darum heute Nachmittag auch noch einmal nach Madrid fliegen, um meinen Kolleginnen und Kollegen dort schon zu sagen, dass hier mehr passieren muss und schneller passieren muss.
8: Wenn man das genau anschaut, was ist eigentlich passiert? Man hat ja letztlich diese Migranten zurückgedrängt nach Marokko. Die Läden waren geschlossen, sie hatten kein Wasser, nichts zu essen. Der Zugang zu Asylverfahren war nicht gewährleistet, nicht flächendeckend. Das kann man richtig oder falsch finden, unabhängig davon. Ist das europäische Krisenrezept für solche Massenanstürme?
9: Na klar ist, dass das System funktionieren muss. Und man muss hier schon unterscheiden zwischen der illegalen Migration, wo es um das Geschäft der Schmuggler und der Menschenhändler geht und wo wir alles daran setzen müssen, dieses Geschäft zu durchbrechen, dieses Geschäftsmodell eigentlich. Und das zu unterscheiden von legaler Migration, aber auch von der Verpflichtung, die wir haben, natürlich Schutz zu gewähren, denjenigen, die unter Druck sind und deren Leben in Gefahr ist. So, nur wenn Menschen aus Marokko kommen und Marokko ist ein sicheres Herkunftsland, das ist ein sicheres Land, dann ist die Situation natürlich eine andere. Also die Anerkennungsquote für Asylwerbende von Marokko ist bei null. Und deswegen muss hier ein anderes System gelten. Hier müssen wir effizienter, schneller, flexibler sein. Das sind wir mit den neuen Regeln geworden.
8: Aber würden Sie davon ausgehen, dass da auch völkerrechtliche Verpflichtungen, die schreiben ja vor, dass man den Schutzbedarf jeder einzelnen Person prüft, da eigentlich vernachlässigt oder verletzt worden?
9: Naja, verletzt worden, natürlich muss man es prüfen, überhaupt keine Frage. Aber ich würde schon die Unterscheidung machen, dass wenn auf einen Schlag 70.000 Menschen bewusst oder unbewusst, gesteuert oder nicht gesteuert, in Richtung Europa kommen, nicht auf das Festland, aber in die Europäische Union, nach Ceuta, in diese Exklave gekommen sind, dann ist das schon ein anderer Fall, als wenn es Flüchtlinge gibt, die beispielsweise auch übers Mittelmeer Richtung Europa. Das ist schon ein anderes Thema, muss ich sagen. Aber das Völkerrecht eingehalten werden muss, selbstverständlich ja.
8: Wir nehmen diese Sendung am Mittwoch bereits auf, aus Termingründen. Und vor wenigen Stunden hat Ihre Chefin quasi, also die EU-Kommissionspräsidentin Ursula von der Leyen, angekündigt, einen Notfallmechanismus zu planen für solche Massenanstürme, sage ich jetzt einmal, dass wenn diese Ankünfte, Massenankünfte gesteuert würden oder als Waffe eingesetzt würden, das ist die Ausdrucksweise von Frau von der Leyen, soll es erlaubt sein, vorübergehend von den Standard-Asylverfahren abzuweichen. Könnten Sie das übersetzen? Heißt das bei Notsituationen keine Asylverfahren?
9: Das heißt mehr Flexibilität, schneller reagieren zu können auf solche Ausnahmesituationen. Wir haben das gesehen beispielsweise an der weißrussisch-polnischen Grenze, wo Weißrussland und Russland wirklich Menschen als Waffe, Sie haben das angesprochen, verwendet haben. Migration als Waffe gegen Europa verwendet haben, um Europa zu destabilisieren. Solche Gegebenheiten, da müssen wir einfach schneller reagieren können.
8: Also hinter Flexibilität versteckt sich schon, dass man da Asylverfahren aussetzen würde, also nicht allen Zugang gewähren würde zu Asylverfahren.
9: Das kann durchaus sein. Wir müssen jetzt uns im Detail auch anschauen, wie es rechtlich überhaupt möglich ist, solche Sonderverfahren auch zu machen. Aber ja, es geht darum, flexibler, schneller reagieren zu können auf solche Ausnahmesituationen, wie wir es jetzt auch in Ceuta erlebt haben.
8: Wie verträgt sich das dann mit den Grundrechten und dem Flüchtlingskonvention, dass man bei jedem Menschen individuell prüfen sollte, hat er Schutz nötig oder nicht?
9: Ja, das müssen wir uns rechtlich noch anschauen, wie sowas umsetzbar ist. Aber wenn solche Sondersituationen sind, dann müssen wir uns halt wirklich damit beschäftigen und nachdenken, wie wir da noch flexibler das gestalten können.
8: Einfach, um das klar zu übersetzen, da wären Pushbacks, also Zurückweisungen, ohne dass man die Leute anhört, wären dann unter Umständen legal.
9: Ich würde das nicht Pushback nennen, weil das ist hat eine negative Konnotation. Aber es ist schon, dass wir flexibler gestalten können, die Verfahren, und dadurch schneller werden. Weil wenn 70.000 Menschen ankommen, dann ist es ja auch nicht im Sinne dieser Menschen, die selber ihr Leben eigentlich in Gefahr bringen. 150 Tote haben wir erlebt bei diesem Ansturm auf Ceuta. Und da müssen wir einfach schneller reagieren können. Und dazu brauchen wir aber natürlich auch die Drittstaaten. Und dann sind wir beim nächsten Thema, mehr Koordination, mehr Engagement mit Drittstaaten, dass die ihren Job halt auch machen, muss ich ehrlicherweise sagen. Und da haben wir gewisse Möglichkeiten mit unserer Visapolitik, mit unserer Handelspolitik.
8: Als Druckmittel.
9: Als Druckmittel, als diplomatische Migrationsdiplomatie, würde ich es mal nennen. Und das meine ich auch so, weil es muss eine Win-Win-Situation für beide Seiten sein, natürlich. Aber wir verhandeln gerade mit Marokko ein Abkommen, ein gesamthaftes Abkommen, und da muss die Migration natürlich auch eine Rolle spielen.
8: Vielleicht trotzdem noch diese Unterscheidung in der Krise, die jetzt die EU-Kommission anstrebt. Das würde ja heißen, dass ein Afghane, der einen Schlepper zahlt von der Türkei aus zum Übersetzen nach Griechenland, der hätte Zugang zum Asylverfahren. Ein Afghane oder der gleiche Afghane, der den Weg wählt, nach Marokko zu gehen und dann in einem Massenansturm auf Meija oder Ceuta kommt, nicht. Also das schafft ja neue Gerechtigkeitsprobleme.
9: Ja, aber wie gesagt, wir müssen uns das rechtlich jetzt ganz genau anschauen. Die Frau Präsidentin hat zu Recht das heute mal auf den Tisch gelegt, weil natürlich auch der Wunsch von den Mitgliedstaaten in diese Richtung gekommen ist. Es hat einen Brief gegeben beispielsweise vom Premierminister Mitsotakis aus Griechenland, der das gefordert hat. Und wir haben ja schon eine ähnliche Situation eben an der Ostgrenze zu Russland und Weißrussland erlebt, wo diese Instrumentalisierung ein Thema war. Wie es rechtlich dann konkret umgesetzt wird und unter Einhaltung natürlich von internationalem Recht und europäischem Recht, das werden wir dann sehen.
8: Da würden Sie keine Aussage machen, ob Ceuta instrumentalisiert worden ist von Marokko. Es gibt auch Gerüchte, dass aus Russland heraus Social Media Posts da verbreitet worden waren. Würden Sie da eine Aussage machen?
9: Naja, die Aussage, die wir wissen, weil ich kann natürlich nur sagen, was wir auch wirklich wissen und bestätigen können. So seriös, glaube ich, sollte man durchaus sein. Spekulationen gibt es immer. Aber was wir wissen, was wir gesichert wissen, ist, dass Schmuggler und Menschenhändler auf Social Media entsprechende Fehlmeldungen, Falschmeldungen verbreitet haben, nämlich dass ein Gerichtsurteil, das wir in Spanien erlebt haben, es ermöglicht, dass wenn Menschen über das Meer kommen, nicht zurückgeschickt werden können. Das war eine Falschinformation. Auch natürlich haben Dinge wie die Regularisierung von spanischen illegalen Migranten in Spanien in den Arbeitsmarkt natürlich auch dazu beigetragen, dass dann im zweiten Schritt Russland auch noch hineingekommen ist und auf Social Media das Ganze befördert, wissen wir auch. Dass natürlich es auch der Fall ist, wenn 70.000 Menschen auf einen Schlag innerhalb von 48 Stunden kommen, natürlich vielleicht die Behörden in Marokko zumindest nicht ganz genau hingeschaut haben, kann durchaus sein. Aber solange es nicht gesichert ist, ist es Spekulation. Was wir wissen ist, Social Media, Menschenhändler, Schmuggler, die das natürlich besonders unterstützt haben.
8: Um diesen Themenkomplex abzuschließen, würden Sie davon ausgehen, eben Sie sagen, es ist noch sehr viel unklar mit diesen Notfallmechanismen künftig für solche Massenereignisse, würden Sie davon ausgehen, dass sich die Schweiz da anschließen sollte?
9: Die Schweiz hat in den vergangenen Monaten und Jahren eine sehr, sehr positive Rolle gespielt, muss ich sagen, vor allem wenn es um die Umsetzung des Asyl- und Migrationspakts, also die Regeln, die wir uns selber gegeben haben, gespielt, weil ich glaube, dass die Schweiz halt auch gesehen hat, dass wir dieses Thema nur gemeinsam europäisch mit allen Schengen-Mitgliedstaaten lösen können. Wo es darum geht, und das ist mir schon wichtig zu sagen, um die Balance zu halten zwischen Solidarität und Verantwortung, also Solidarität denen gegenüber, die besonders unter Druck sind, also die Staaten mit Außengrenzen, Griechenland, Spanien, Italien, aber auch die Verantwortung von den Staaten, dass sie ihren Job machen, dass sie die Außengrenzen besser schützen, dass sie die Asylverfahren schnell und effizienter abwickeln können.
8: Damit sind wir am Punkt. Sie haben den Migrations- und Asylpakt als Errungenschaft herausgehoben, bringt schnellere Verfahren zum Teil bereits an der EU-Außengrenze, mehr Solidarität, aber eben auch klarere Pflichten für die Staaten. Und hier sehen wir in der Schweiz, dass Italien seinen Verpflichtungen immer noch ungenügend nachkommt, namentlich das Zurücknehmen von Asylsuchenden, die zuerst in Italien waren. Was tun Sie da? Haben Sie schon telefoniert mit dem Innenminister?
9: Ständig natürlich. Aber auch hierfür gibt es ganz klare Regeln. Also wir werden im Oktober einen neuen Bericht veröffentlichen, welches Mitgliedsland sich wie an die Regeln eben hält oder nicht hält. Und wenn dann unzureichende Kooperation von einem Mitgliedsland da sind, dann werden wir entsprechend reagieren müssen. Und dann wird es halt auch, was die Solidarität eben betrifft, nicht so.
8: Also finanzielle Abgeltungen oder auch Übernahmen von Asylsuchenden oder Personalentsendungen, dass das da eingeschränkt wird.
9: Zum Beispiel, ja. Es muss natürlich eben, es geht nur Hand in Hand. Solidarität und Verantwortung geht nur Hand in Hand. Das ist der Kern eigentlich des Asyl- und Migrationspaktes. Und wir sind auch verpflichtet nach diesen Regeln, eben immer wieder Berichte vorzulegen. Der nächste kommt im Oktober und da werden wir das natürlich entsprechend. Und
8: dann haben Sie schon ein bisschen viel Geduld mit den Italienern, wenn Sie da bis Oktober warten.
9: Nein, für viel Geduld. Der nächste Bericht kommt halt im Oktober. Das ist einfach ganz klar vorgegeben, wann das sein wird. Das ist rechtlich auch vorgegeben, dass der nächste im Oktober sein wird und dort werden wir das adressieren. Und da sind wir auch dabei, den Italienern zu helfen, aber auch allen anderen Mitgliedstaaten natürlich zu helfen, zu unterstützen, finanziell mit unseren Agenturen, sei es Frontex, sei es Europol, sei es die Asylagentur. Da helfen wir sehr stark. Aber man muss natürlich seinen Beitrag auch leisten und die Regeln einhalten.
8: Es gibt ja andere Bereiche, wo Länder die Regeln mindestens ausdehnen oder für sich interpretieren. Das sind diese Grenzkontrollen. Deutschland seit 2 Jahren, Kontrollen auch an der Schweizer Grenze. Österreich seit fast 10 Jahren an gewissen Grenzabschnitten Kontrollen. Wie lange schaut hier die EU-Kommission noch zu?
9: Auch hier gibt es klare Regeln. Wir haben den Schengener Grenzkodex und der gibt einem Mitgliedsland, einem Schengenland die Möglichkeit, solche Grenzkontrollen für eine bestimmte Zeit, da haben Sie recht, einzuführen, wenn die Sicherheit gefährdet ist, wenn es einen Migrationsdruck gibt. Aber das kann natürlich nicht das Ende sein. Die Deutschen haben ja und Österreich übrigens auch schon begonnen, diese Grenzkontrollen schrittweise zurückzuführen. Wenn ich an die Autobahn Trier denke in Deutschland oder die Schengener Autobahn Richtung Luxemburg von Deutschland. Aber sukzessive fahren die Mitgliedstaaten das zurück, Gott sei Dank. Und nur noch ein Satz dazu, weil es mir wichtig ist. Ich habe deswegen Verständnis für diese Mitgliedstaaten gehabt, weil sie das Gefühl gehabt haben, dass unsere europäischen Außengrenzen nicht genügend geschützt sind. Und das war auch der Fall. Und jetzt mit dem neuen System haben wir jetzt die Kontrolle zurückgewonnen. Noch nicht, wir sind noch nicht am Ende der Fahnenstange, natürlich nicht. Aber die Zahlen geben uns ja auch recht. Wenn wir ein Minus von über 50% illegaler Migration sehen in den letzten 2 Jahren, heuer wiederum 35%, an manchen Routen, Westbalkanroute, die für Österreich und die Schweiz vor allem wichtig ist, ein Minus von 90% in den letzten 3 Jahren gesehen haben. Das heißt, wir gehen in die richtige Richtung und darum glaube ich, dass es jetzt an der Zeit wäre, schrittweise von diesen harten Grenzkontrollen zurückzufahren.
8: Das hört man in der Schweiz gerne. Justizminister Beat Jans hat mehrfach ja auch schon Deutschland kritisiert für die Grenzkontrollen. Die wählerstärkste Partei der Schweiz, die SVP, die hat eine Volksinitiative am Laufen, die flächendeckende Grenzkontrollen verlangt. Ich meine, wie kann man ihnen etwas entgegenhalten aus europäischer Sicht, wenn man sieht, dass sich Staaten wie Deutschland auch das einfach für sich rausnehmen? Die EU-Kommission hat ja schon festgestellt, im Fall Deutschland sind diese Grenzkontrollen ungenügend begründet.
9: Ja, und darum müssen wir alles daran setzen, dass wir eben zurückfahren. Und das macht Deutschland ja auch, Gott sei Dank, aber noch nicht weit genug. Der Sinn von Schengen ist ja eben der freie Personen- und Warenverkehr. Und da hat die Schweiz davon enorm profitiert, jedes andere Mitgliedsland natürlich auch. Also diese offenen Grenzen, ich habe das selber erlebt, eben ich bin an der Schengen-Außengrenze eigentlich aufgewachsen, an der Grenze zur Schweiz und habe mitbekommen, wie mühsam das sowohl für die Schweizer im Raum St. Gallen war, aber auch für uns Österreicher in die Schweiz zu gelangen, dort einzukaufen, dort zu konsumieren, dort also unser Geld auszugeben, wie schwierig das war. Und da ist jetzt natürlich eine neue Dimension, gerade im Bodenseebereich, unglaublich toll, aber die Schweiz grenzt ja auch an Frankreich, grenzt an andere Staaten. Mitgliedstaaten. Also diese Offenheit, die hilft den Schweizern, Schweizerinnen und die hilft allen Europäerinnen und Europäern.
8: Was wir noch nicht besprochen haben, vielleicht noch ganz kurz, für Sie zentral ist, dass man jetzt mit dem Asylpakt Möglichkeiten hat, mit Ländern außerhalb Europas Abkommen zu schließen. Zum einen für die Rückkehr von abgewiesenen Asylsuchenden, auch wenn sie gar nicht aus diesen Ländern kommen, aber auch für die Durchführung der ganzen Asylverfahren. Man kennt das Beispiel Großbritannien, das gescheitert ist mit Ruanda. Es gibt menschenrechtliche Risiken, finanzielle Risiken. Weshalb setzen Sie da so drauf auf dieses Thema, obwohl so viel unklar ist und so viele Risiken auch drin sind?
9: Ja, ich glaube, dass man alles machen muss, was die Situation verbessert. Es waren einige Mitgliedstaaten, die gemeint haben, sie würden das gerne probieren. Und wir haben die rechtliche Basis in der Rückführungsverordnung gelegt. Also jetzt können Mitgliedstaaten hergehen und sagen, wir wollen uns zusammentun.
8: Und Sie pushen das ja. Seit Ceuta betonen Sie das, dass Sie das unbedingt wollen.
9: Ja, ich unterstütze es, ja. Also wenn es jemand will, es ist aber freiwillig, es muss kein Staat machen, aber wenn man es will und es gibt einige, die es wollen, also in der einen Gruppe ist Deutschland, Österreich, Griechenland, Niederlande, Zypern, Dänemark, genau. So, die wollen das machen und wir haben die rechtliche Grundlage gelegt und jetzt liegt es an den Mitgliedstaaten, das zu tun. Aber zurück zu den Menschenrechten, weil Sie das auch in dem Zusammenhang gesagt werden, vollkommen richtig. Da müssen wir wirklich drauf schauen, dass diese eingehalten werden. Und deswegen haben wir auch die UNHCR, IOM, also die International Organization of Migration, eingeladen, das zu begleiten. Das ist wichtig, das ist uns auch wichtig. Und ein solches Abkommen mit einem Drittstaat muss auch der Kommission vorab übermittelt werden, um genau darauf zu schauen, dass eben die internationalen Standards, Menschenrechte eingehalten werden.
8: Die Schweizer Regierung hat das auch geprüft im Auftrag des Parlaments und ist mehrheitlich skeptisch. Hauptargument würde ich sagen, man macht sich damit ja letztlich auch erpressbar durch diese Länder, die dafür einen dann die Rückführungen oder sogar die Asylverfahren durchführen. Die haben dann quasi das europäische Land, die Schweiz oder ein anderes Land in der Hand.
9: Ja, aber das liegt eben dann in der Kompetenz des Landes, es zu machen oder nicht zu machen. Wenn die Schweiz sich dazu entscheidet, es nicht zu machen, dann ist das total in Ordnung. Spanien wird es auch nicht machen, manche andere Länder werden es auch nicht machen. Aber man muss auch eingestehen, wenn es eine Gruppe von Mitgliedstaaten gibt, die das wollen und die an diesen Erfolg auch glauben, und ich glaube schon auch, dass es durchaus ein positives Signal auch sein könnte, wenn es funktioniert dann, gegenüber denen, die kommen wollen, nach Europa kommen wollen, kein Recht aber haben zu bleiben, dass es nicht so leicht ist, in Europa dann wirklich zu bleiben und Fuß zu fassen, sondern dass es vielleicht das Verfahren oder die Rückführung über ein Zentrum außerhalb Europas funktioniert und passieren wird. Also und deswegen unterstütze ich das auch. Man muss den Mitgliedstaaten alle Möglichkeiten geben, die sie ausnützen und ausschöpfen können, wenn sie es wollen.
8: Das ist die Samstagsrundschau mit Magnus Brunner, dem EU-Kommissar für Inneres und Migration. Ich möchte Ihnen zur Abwechslung kurz Satzanfänge vorgeben, die Sie bitte spontan zu Ende führen. Nicht schwierig. Roger Federer und ich würden uns gut verstehen, weil...
9: Weil wir beides Tennis-Freaks sind, allerdings eher in einer ganz anderen Dimension leider als ich, aber wir würden uns gut über das Tennis unterhalten.
8: Wenn ich mir von meinem Namenspatron, dem heiligen Magnus, ein Wunder wünschen dürfte, dann wäre das?
9: Dass wir in Europa einfach noch stärker zusammenwachsen, Solidarität, gegenseitige, auch mehr mitbringen, dass wir als Europa stärker international auftreten, weil nur dann haben wir eine Chance gegen den Rest der Welt.
8: Bekannt ist ja der heilige Magnus als Schutzpatron gegen Plagen aller Art, Insekten, Schlangen und so weiter.
9: Das kann auf jeden Fall helfen. Plagen können wir keine brauchen in Europa. Das hatten wir natürlich schon mit Infektionen, mit anderen Dingen. Also da könnte uns der heilige Magnus durchaus helfen.
8: Wenn sich Vorarlberg 1919 der Schweiz hätte anschließen dürfen, die Schweiz hat es ja abgelehnt, dann?
9: Ja, wir sind Kanton Übrig, genannt worden in der Schweiz auch. Dann wären wir hoffentlich auch Teil eines gesamten Europas, des Schengen-Raumes. Dann wäre ich trotzdem in Höchst am Bodensee aufgewachsen und würde mich als Europäer fühlen.
8: Letzter Satzanfang, wieder ein bisschen politischer. Dass Flugpassagiere diesen Sommer wegen des neuen Einreisesystems der EU auch in der Schweiz und sonst wo zum Teil stundenlang anstehen mussten und Flüge verpasst haben, ist?
9: Das ist bedauerlich, weil es zu vielen Missverständnissen geführt haben. Da muss ich drei Sätze dazu sagen, weil es natürlich ein wichtiges Thema ist. Es betrifft nur Nicht-Europäer, Nicht-Europäerinnen. Und da sind schon manchmal Leute in Schlangen gestanden, die geglaubt haben, es ist das Entry-Exit-System, war es aber nicht. Und das Entry-Exit-System, das Ein- und Ausreisesystem, ist enorm wichtig, weil es um die Sicherheit Europas geht. Und die Erfolge geben uns recht. Wir haben mittlerweile 200 Millionen Registrierungen in ganz Europa. Wir haben 70.000 Zurückweisungen an der Grenze in ganz Europa erlebt und wir haben 1700 Menschen zurückgewiesen, die ein echtes Sicherheitsrisiko für die Europäische Union und für den Schengen-Raum insgesamt dargestellt haben, weil sie Links zu Terrorismusorganisationen gehabt haben.
8: Die Schweiz hat mit anderen Staaten darum gebeten, dass die Übergangsfristen bei der Einführung verlängert werden. Also bis jetzt kann man bei großem Andrang Ausnahmen machen, nicht alles so erfassen. Die Herbstferien stehen vor der Tür. Ist das bewilligt?
9: Wir werden den Mitgliedstaaten, den Schengen-Staaten, wir werden sie bitten, uns einen Plan vorzulegen, wie sie gedenken, diese Probleme in den Griff zu bekommen. Weil es ist natürlich Kompetenz des jeweiligen Staates, auch der Flughäfen, nur um das auch klar zu sagen, weil die Übergangsfrist war lang, die Vorbereitungszeit war lang. Und es haben sich alle dazu entschieden, dieses System einzusetzen. So, und deswegen ist unsere Verpflichtung jetzt, die Mitgliedstaaten aufzufordern, uns einen Plan vorzulegen, wie sie gedenken, diese Probleme zu lösen.
8: Also die Übergangsfrist kann verlängert werden?
9: Die Übergangsfrist, um einen Plan uns vorzulegen und dann aber an den Arbeiten dran zu bleiben, wie die Verbesserungen umgesetzt werden können. Das ist nicht das System an sich schuld, sondern da ist schon auch die Umsetzung natürlich gefragt. Und das erwarte ich mir schon von allen Schengen-Staaten, dass sie das in den Griff bekommen.
8: Ich möchte in den letzten paar Minuten noch über das wahrscheinlich zurzeit aus Schweizer Sicht aktuellste und heißeste Thema zwischen der EU und der Schweiz reden, das Vertragspaket, das Gemeinsame. Zurzeit ist das im Parlament in der Schweiz. Wie wichtig aus Ihrer Perspektive aus Brüssel, wie wichtig ist dieses Vertragspaket mit dem viertgrößten Handelspartner, ist das ja die Schweiz, für die Brüsseler Szene?
9: Also es ist für Europa enorm wichtig. Die Schweiz liegt in der Mitte Europas, im Zentrum Europas. Und die Schweiz ist ein extrem wichtiger Partner für die Europäische Union. Ich bin froh, dass wir uns in verschiedenen Bereichen immer weiter annähern, auch gerade in meinem Bereich. Ich habe mit Beat Jans Passagierdatenabkommen unterschrieben und andere Dinge. Also wir rücken näher, das ist gut. Die Schweiz wird immer selber entscheiden, in welcher Beziehung sie zur Europäischen Union sein möchten. Gott sei Dank ist das so. Aber ich bin froh, dass wir näher aneinander heranrücken. Ich glaube, dass die Schweiz auch die Vorteile durchaus sieht. Und wir sehen das auf der ganzen Welt so, dass momentan viele Regionen immer näher an Europa, an die EU wieder heranrücken, weil wir im Osten angegriffen werden, im Westen unsere Beziehungen vielleicht über den Atlantik auch neu definieren müssen und wir ja als EU vielleicht etwas langsam bürokratisch sind. Das mag durchaus sein, das stimmt ja auch. Aber wir sind verlässlich, wir sind vertrauenswürdig, wir sind stabil und wir sind demokratisch.
8: Gleichzeitig sorgen so kleine Entscheidungen, kleine Anführungszeichen, immer wieder für Irritationen, gerade jetzt, wo eben diese Beratung ziemlich aktuell und heiß diskutiert wird in der Schweiz. Letzte Woche EU-Kommissionsentscheid zum Beschaffungsrecht für Innovation, Forschung und Entwicklung. Da werden Balkanstaaten bevorzugt bei solchen Beschaffungen, die Schweiz nicht. Arbeitslosengeld für Grenzgänger wird eine Veränderung angekündigt, die die Schweiz hunderte Millionen Franken kosten kann. Ist das taktisch geschickt von Brüssel, dass man da keine Rücksicht nimmt, auch auf Signale, die da ausgesendet werden?
9: Das ist, wenn es so wäre, nicht geschickt. Natürlich nicht. Man muss auf diese Signale ja wirklich aufpassen, da haben Sie schon recht. Konkret möchte ich mich jetzt nicht in diese Themen einlassen, weil sie nicht zu meinem Aufgabengebiet gehören. Aber prinzipiell muss man sagen, ja, mehr Rücksicht nehmen auf die Signale, die es bewirkt, gerade in Richtung befreundeten Staaten wie der Schweiz, sollte man durchaus aufpassen. Dass man im Westbalkan natürlich die Staaten auch unterstützen muss, dass sie diesen europäischen Weg wählen und nicht einen anderen, auch in Richtung Russland. Das muss man auch natürlich sehen. Und wir müssen schon alles daran setzen, dass wir die Westbalkanstaaten entsprechend auf diesem europäischen Weg auch unterstützen.
8: Zuständig sind Sie für die Migration und die Zuwanderung, der freie Personenverkehr, der spielt auch eine wichtige Rolle im Vertragspaket. Für den Bundesrat zentral ist die Entwicklung dieser sogenannten Schutzklausel, also dass die Schweiz die Zuwanderung einschränken könnte, wenn es erhebliche wirtschaftliche oder soziale Probleme gibt. Welchen Fall könnten Sie sich vorstellen, wo das auch aus EU-Sicht erfüllt sein könnte?
9: Ich hoffe, dass dieser Fall nicht eintritt, natürlich, aber die Möglichkeit gibt es, das ist im Vertragswerk drinnen. Und wir werden dann sehen, wenn es soweit wäre, wovon ich aber nicht ausgehe.
8: Also Sie können sich eigentlich keinen Fall vorstellen, wo es erhebliche soziale und wirtschaftliche Probleme gäbe durch die Zuwanderung von EU-Bürgerinnen und Bürgern in die Schweiz.
9: Ja, momentan sehe ich jetzt keinen großen Druck, aber wenn es soweit wäre, und das steht im Vertrag so drinnen, dann muss man sich das natürlich konkret auch anschauen. Wenn der Druck groß wäre aufs Sozialsystem, auf den Arbeitsmarkt, so dass es nicht verkraftbar ist, dann muss man natürlich zum Vertrag stehen, selbstverständlich.
8: Der Bundesrat hat innerstaatliche Kriterien für sich definiert, wann er die Schutzklausel, diese neue ergänzte Schutzklausel anwenden würde, also die Anwendung prüfen würde. Und rückblickend gerechnet, seit den Nullerjahren wäre das 8-mal der Fall gewesen.
9: Ja, da sagen Sie mir jetzt hier genau, welche Fälle das gewesen wären.
8: Ich bin einfach gestützt auf die Nettozuwanderung, auf die Sozialhilfequote oder die Arbeitslosenquote.
9: Ja, wie gesagt, man muss die Quoten sich anschauen, was die Schweiz da auch definiert für sich selber. Das ist gut, das ist auch das gute Recht der Schweiz natürlich, das so zu definieren, das steht im Vertrag. Und wenn die Kriterien dann definiert sind, dann wird man sich dran halten müssen.
8: Der Ständerat, also die Länderkammer, entscheidet übernächste Woche als erste von zwei Räten über das Vertragspaket. Und da hat eine vorberatende Kommission, also das ist der Begriff in der Schweiz für Ausschuss, beschlossen oder vorgeschlagen, dass man bei den Massnahmen gegen Lohndumping vom Verhandlungsresultat abweichen will. Also dass EU-Firmen in jedem Fall vor einem Auftrag in der Schweiz eine Kaution hinterlegen müssen. Ist das akzeptabel?
9: Der Ständerat wird das dann definieren. Und dann werden wir uns das in aller Ruhe mit unseren Freunden in der Schweiz anschauen. Es gibt jetzt ein Vertragswerk, das vorliegt, auf das hat man sich geeinigt. Und wenn es nicht akzeptiert wird, muss man halt darüber reden, wie es überall in der Politik mehr der Fall sein sollte.
8: Eine sehr diplomatische Antwort.
9: Ja, das stimmt.
8: Man hat sich damit noch nicht auseinandergesetzt, dass die Schweiz parlamentarisch beschließen könnte, vom Verhandlungsresultat abzuweichen.
9: Nein, weil wir das Verhandlungsergebnis haben und jetzt wird es beschlossen oder ja, zumindest wird der Versuch, dass man es beschließt und erst dann werden wir uns damit beschäftigen. Wir werden die Brücke überschreiten, wenn wir dort sind.
8: Frühestens nächstes Jahr, eher wohl übernächstes Jahr, gibt es wahrscheinlich eine Volksabstimmung in der Schweiz über das Vertragspaket. Hat die EU schon ein Szenario in der Schublade für ein allfälliges Scheitern? Das ist man sich ja von der Schweiz gewöhnt, seit sie den Verhandlungstisch verlassen hat beim ersten Versuch.
9: Nein, weil wir gehen davon aus, dass das, was wir verhandelt haben mit der Schweiz, dann natürlich auch umgesetzt wird. Wie gesagt, das bringt große Vorteile für die Schweiz, für die Zukunft, für die Bürgerinnen und Bürger, für die Wirtschaft, aber auch, wir sind ein großer Markt. Wir haben 450 Millionen Einwohner, Konsumenten, also auch in der Europäischen Union. Also das ist eine Win-Win-Situation, würde ich sagen, für die EU, aber auch für die Schweiz, vor allem für die Schweiz natürlich. Wir sind einer der größten, die Schweiz ist einer der größten Handelspartner der Europäischen Union. Also wir gehen jetzt davon aus und wir werden uns dann damit auseinandersetzen, wenn es soweit ist.
8: Zunächst ist die Schweiz an der Reihe, Ständerat entscheidet über nächste Woche. Herr Kommissar, ganz herzlichen Dank, dass Sie Gast waren in der Samstagsrundschau.
9: Danke für die Einladung.

0: Die Nachrichten von SRF um 20 Uhr mit Dominik Rolli. Journalistinnen und Journalisten der US-Fernsehsender CNN und MS Now dürfen nicht mehr ins Weiße Haus in Washington. Mehreren Medienschaffenden ist der Zutritt verweigert worden und ihnen ist auch der Zugangsausweis entzogen worden. Gestern hat Präsident Donald Trump angekündigt, gegen einzelne Medien vorzugehen. Er spricht immer wieder von Fake News und beschimpft Journalistinnen. SRF-Korrespondent Pascal Weber.
1: Es geht hier um weit mehr als um die Arbeit einzelner Journalistinnen oder einzelner Journalisten. Es geht um weit mehr als um die Arbeit einzelner Medienhäuser. Es geht hier darum, dass eine Regierung, dass auch ein Präsident gegenüber den Bürgerinnen und Bürgern des Landes zur Rechenschaft verpflichtet ist. Es geht darum, dass Medien dieses Rechenschaftsverhältnis herstellen durch diese Arbeit. Und genau diese Arbeit versucht Donald Trump mit seinem Vorgehen einzuschränken.
0: CNN teilte mit, man werde rechtlich gegen den Ausschluss vorgehen und MS Now schreibt, das Weiße Haus gehöre dem amerikanischen Volk und was dort entschieden werde, werde mit Steuern finanziert. Die Führung des Irans hat den USA mitgeteilt, unter welchen Bedingungen sie wieder Verhandlungen mit den USA aufnehmen würden. So müssten die Kampfhandlungen an allen Fronten aufhören und die USA müssten die Blockade iranischer Schiffe aufgeben. Zudem soll blockiertes iranisches Geld freigegeben werden. Er warte nun auf eine Antwort von US-Präsident Donald Trump, sagte der iranische Sicherheitschef in einem Interview mit dem Sender Al Jazeera. Und die mit dem Iran verbündeten Houthi-Rebellen haben erneut Saudi-Arabien angegriffen. In mehreren Regionen gab es Luftalarm. Augenzeugen berichten von Rauch und Flammen in der Nähe des Flughafens der Hauptstadt Riad. Die saudischen Behörden äußerten sich nicht über allfällige Verletzte oder Schäden. Auf dem Weg an das Fußballspiel Sitten gegen Zürich haben Fans des FCZ für Störungen im Bahnverkehr gesorgt. In zwei Intercity-Zügen sei der Brandalarm ausgelöst worden, melden die SBB. Dies habe zum Ausfall der beiden Züge ab Bern geführt und Verspätungen verursacht. Die SBB verurteilen dieses Verhalten aufs Schärfste, wie es in der Mitteilung heißt. Die Ereignisse würden in den nächsten Tagen gemeinsam mit der Polizei und den zuständigen Behörden aufgearbeitet. Damit die Zürich-Fans heute wieder nach Hause reisen können, wurde das Spiel in Sitten zeitlich vorgezogen und bereits um 18 Uhr angepfiffen. Und damit zu den Resultaten der Super League. Der FC Sion und der FC Zürich spielen 1:1. Die Young Boys gewinnen gegen Servette 3:2. Und Luzern besiegt die Grasshoppers mit 5:1. Das Wetter. Morgen gibt es wieder viel Sonnenschein bei 21 bis 25 Grad. Ab und zu ziehen Schleierwolken vorbei. Das waren die Nachrichten von Radio SRF. Verantwortlich Jan Grübler.
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3: Lugano ist die einzige Agglomeration in der Schweiz, die noch keinen Autobahnanschluss hat. Geplant ist er zwar, doch nun gibt es weitere Verzögerungen. Ärger ist programmiert. Das ist unter anderem Thema in
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3: Viele Deutschschweizerinnen und Deutschschweizer kennen das Verkehrschaos zwischen Bellinzona und Locarno aus den Ferien. Ein Autobahnanschluss soll das Problem lösen. Nun verzögert sich dieser um weitere 10 Jahre. Das kommt nicht gut an. Und zuerst geht es aber ums Sparen. Die Kantone Waadt und Genf haben ihr Budget mit roten Zahlen vorgelegt. Das heisst, beide Kantone müssen den Gürtel enger schnallen, damit das Loch in der Kantonskasse nicht zu gross wird. Durch die Sendung begleiten uns Eva Hirschi, freie Journalistin in Lausanne. Bonjour.
7: Bonjour à toutes et à tous.
3: Und Martina Kobiela, Journalistin bei der Tessiner Zeitung. Buongiorno.
8: Buongiorno a tutti e a tutte.
3: Ich bin Nico Roos. Grüezi miteinander. Sparen müssen derzeit viele Kantone. Besonders krass ist die Situation aber in Genf und der Waadt. Hier geht es um mehrere hundert Millionen Franken, die zu viel ausgegeben werden sollen. Darum stellt sich die Frage, worauf sollten die Kantone als erstes verzichten? Eva Hirschi, schauen wir den Kanton Waadt an. Zuerst, warum steckt der Kanton Waadt so tief in den roten Zahlen?
7: Im Kanton Waadt sind es vor allem die hohen Sozial- und Gesundheitsausgaben. Die Sozialpolitik ist hier viel stärker ausgebaut als in vielen Deutschschweizer Kantonen. Ein paar Beispiele vielleicht dazu. Die Waadt hat ja einen Prämiendeckel, also Krankenkassenprämien sollten nicht mehr als 10% eines Haushaltseinkommens ausmachen. Sind es mehr, dann gibt es Prämienverbilligungen vom Staat. Nun steigen die Prämien aber jedes Jahr und das ergibt dann natürlich auch Mehrkosten für den Kanton. Dann gab es auch ein paar unvorhergesehene Mehrkosten im Kanton Waadt, etwa für Flüchtlinge, Asylbewerber und Menschen in Nothilfe, unter anderem für Personen aus der Ukraine, aber auch aus anderen Ländern. Und auch die Ausgaben für Löhne von Staatsangestellten sind gestiegen, weil bei einigen die Löhne an die Inflation gebunden sind. Wir erinnern uns, genau hier wollte die Regierung letztes Jahr die Ausgaben kürzen. Es kam dann aber zu ungewöhnlich langen und grossen Streiks von Staatsangestellten.
3: Und wie sieht es im Kanton Genf aus? Sind es dort die gleichen Gründe wie beim Kanton Waadt?
7: Ja, es ist ähnlich. Es geht vor allem auch um die Sozialausgaben. Genf führt da im schweizweiten Vergleich viele Ranglisten an. Das ist man sich vielleicht gar nicht so bewusst. Der Kanton Genf hat zum Beispiel die höchsten Pro-Kopf-Ausgaben für Sozialhilfe oder auch die höchsten Familienzulagen zusammen mit Zug, Waadt und Wallis. Dann hat Genf vergleichsweise auch viele Staatsangestellte und sie haben höhere Löhne als anderswo in der Schweiz. Auch das trägt zu den hohen Ausgaben bei. Die Bevölkerung wächst und wird älter. Auch das ist belastend für das Kantonsbudget. Am interessantesten ist aber, dass Genf in den letzten 7 oder 8 Jahren jeweils ein Defizit budgetiert hatte, dann aber effektiv das Jahr mit einem Gewinn abgeschlossen hat. Häufig lagen sie dabei wirklich mehrere 100 Millionen Franken daneben. Wie ist das möglich? Letztes Jahr zum Beispiel vor allem wegen hohen Rohstoffeinnahmen von Firmen, die in Genf Steuern zahlen. Und die Regierung sagt, es gibt auch andere Gründe, die es schwierig machen, Prognosen zu stellen. Die Kritiker wiederum sagen, der Kanton führe einen Sparkurs, obwohl es gar nicht nötig wäre.
3: Eine Möglichkeit, um mehr Geld einzunehmen, wäre es ja, die Steuern zu erhöhen. Ist das ein Thema in den Kantonen Waadt und Genf?
7: Grundsätzlich ist das natürlich überall schwierig, weil es keine beliebte Massnahme ist. In Genf und Waadt steht das aber sowieso komplett außer Frage, weil sie schweizweit gesehen bereits die höchsten Steuern haben. Nun wird es aber spannend. Ausgerechnet jetzt wird in beiden Kantonen genau über das Gegenteil diskutiert, also Steuersenkungen. Das mag seltsam erscheinen, gerade wenn die Kantone doch Verluste von mehreren 100 Millionen Franken budgetiert haben. Und die Frage, die sich nun alle stellen, ist natürlich, sind das Problem die zu tiefen Einnahmen oder die zu hohen Ausgaben? Für die Bürgerlichen sind es klar die zu hohen Ausgaben. Die geplanten Steuersenkungen zeigen eigentlich das ganze Dilemma auch in dieser Budgetdebatte, denn wenn die Steuern gesenkt werden, fehlen dem Kanton Einnahmen, also muss er noch mehr sparen, sprich es wird zu weiteren Kürzungen kommen. Und das wird von der Bevölkerung natürlich auch nicht gern gesehen, eben gerade wie man es an den Streiks im letzten Jahr im Kanton Waadt gesehen hat. Das Grundproblem ist halt, dass man das Steuernzahlen viel stärker wahrnimmt als das, was durch die Steuern überhaupt ermöglicht wird, wie eben eine gute Infrastruktur, Kitas, Schulen oder ein funktionierendes Gesundheitswesen.
3: Haben die geplanten Steuersenkungen gute Chancen, beim Volk durchzukommen?
7: Eine Senkung der Vermögenssteuer durchzubringen ist grundsätzlich schwieriger als beim Einkommen, weil davon natürlich die Reichen mehr profitieren als diejenigen, die ohnehin nicht viel Vermögen haben und somit auch nicht hoch besteuert werden. Dieser Vorschlag der Kommission muss zuerst noch vom gesamten Parlament angenommen werden. Die linken Parteien haben da bereits ein Referendum angekündigt, sollte das Parlament der Steuersenkung zustimmen. Sie befürchten, dass dann eben die Regierung bei den Sozialleistungen spart. In der Waadt ist die Situation etwas anders. Hier hat eine Initiative dazu geführt, dass am 27. September abgestimmt wird über eine Senkung der Steuern auf beidem, Einkommen und Vermögen, und zwar von 12%. Das ist viel. Dahinter stehen 3 Verbände von Unternehmen, Arbeitgebern und Immobilieneigentümern. Die Regierung selbst ist dagegen. Sie hat bereits eine Steuersenkung beschlossen, eben weil sie Angst vor dieser Initiative hat. Die Steuern sollen so schrittweise um 7% gesenkt werden. Außerdem hat die Regierung das Budget für nächstes Jahr früher als sonst präsentiert, extra vor dieser Abstimmung am 27. September. Und in diesem Budget ist eine allfällige Steuersenkung von 12% natürlich noch nicht drin. Käme also diese Vorlage an der Urne durch, würden dem Kanton Einnahmen in der Höhe von fast 300 Millionen Franken fehlen. So hat die Regierung gedroht, dass, wenn die Initiative angenommen wird, es dann eben zu noch mehr Sparmaßnahmen kommen muss.
9: Also es ist Sparen angesagt im Kanton Waadt wie auch im Kanton Genf. Worauf wollen denn beide Kantone verzichten?
7: In der Waadt sollen rund 30 Millionen schon nur bei den Prämienverbilligungen eingespart werden. Da vielleicht ein konkretes Beispiel. Heute muss eine Einzelperson mindestens 70% arbeiten, damit sie die volle Prämienverbilligung erhält. Das könnte zum Beispiel dann auf 80% angepasst werden. Auch bei den Gemeinden will der Kanton sparen, bei den Familienzulagen, und es soll keinen Teuerungsausgleich bei den Löhnen von Kantonsangestellten geben. Die Lohnkürzungen hingegen sind definitiv weg vom Tisch, eben wegen der Streiks. Und auch Kitas, Altersheime oder regionale Spitäler sind von den Sparmaßnahmen nicht betroffen. Da wurde nämlich bereits letztes Jahr der Rotstift angesetzt. Genf will vor allem die Gemeinden in die Pflicht nehmen. Sie sollen sich an gewissen Ausgaben des Kantons beteiligen, unter anderem auch am Finanzausgleich, wie das übrigens in allen Kantonen der Fall ist, außer in Genf. Dann gibt es noch viele weitere Sparmaßnahmen. Sie wollen zum Beispiel weniger Leute einstellen. Die automatische Lohnerhöhung der Staatsangestellten nach Dienstjahren soll pausiert werden. Auch bei den Krankenkassenprämien soll gespart werden, die Semestergebühr für die Uni erhöht werden und die Busbilets dürften teurer werden. In beiden Kantonen muss jetzt noch das Parlament das Budget absegnen. Gerade in Genf ist das spannend, weil letztes Jahr das Parlament dagegen war und der Kanton das Jahr ohne Budget starten musste.
9: Wie sehen denn die Finanzen im Kanton Tessin aus? Muss auch der Kanton Tessin sparen, Martina Kopiela?
8: Ja, das ist schon lange ein Thema. Spätestens seit die Stimmbevölkerung 2022 das sogenannte Decreto Morisoli angenommen hat. Darin wurde nämlich die Regierung verpflichtet, den Kantonshaushalt bis Ende 2025 auszugleichen und zwar ohne Steuererhöhungen. Deshalb Steuersenkungen, anders als in der Waadt und in Genf, die sind im Tessin überhaupt kein Thema. Was jetzt das kommende Jahr betrifft, die Zahlen, das Budget 2027 Thema. Was jetzt das kommende Jahr betrifft, die Zahlen, das Budget 2027

0: Auto nach Locarno reist, der kennt das Nadelöhr zwischen der Autobahnausfahrt Bellinzona Süd und Locarno. Der Verkehr wälzt sich auf rund 20 Kilometern im Stop-and-Go-Rhythmus durch Dörfer und Industriegebiete. Martina Kobiela, auch Sie kennen den Stau auf dieser Strecke.
1: Ja, der Stau zu den Hauptverkehrszeiten, vor allem zwischen Bellinzona und Locarno, das ist schon lange Alltag. Und je nach Uhrzeit und Saison verliert man dazwischen 10 und im schlimmsten Fall 20, 25 Minuten Zeit. Vorletzte Woche zum Beispiel hatte ich eine Pressekonferenz in Bellinzona und statt der 30, 35 Minuten, die ich geschätzt habe, war ich 45 Minuten unterwegs. Ich kam dann auch prompt zu spät. Das heißt, wirklich planbar ist die Fahrzeit auf dieser Strecke nicht.
0: Diese Woche hatte der Bund entschieden, dass Locarno statt 2045 erst 10 Jahre später mit einem Autobahnanschluss rechnen kann. Das sorgt im Tessin für Ärger, zum Beispiel bei Nicola Pini. Er ist Stadtpräsident von Locarno und sagte dem Tessiner Radio und Fernsehen RSI, seit 60 Jahren werde von dieser Verbindung gesprochen, nun müsse sie endlich vervollständigt werden.
2: È ormai da 60 anni che si parla nella pianificazione delle strade nazionali del fatto di completare la rete stradale nazionale collegando anche Locarnese tutto alla rete autostradale nazionale.
0: Und auch Mattia Lepori, Stadtrat in Bellinzona, sagte gegenüber RSI, dass Locarno diese Verbindung brauche.
2: Il Locarnese ha bisogno di questo collegamento.
0: Martina Kobiela, über den Autobahnanschluss Locarno wird seit 60 Jahren diskutiert. Bisher war er für 2045 vorgesehen. Wie wird diese Verspätung begründet?
1: In der offiziellen Begründung heißt es, dass das Projekt zwar die höchste Prioritätsstufe habe, dass es aber im Vergleich zu anderen Verkehrsprojekten in der Schweiz weniger ausgereift sei.
0: Wo genau soll denn der Autobahnanschluss durchgehen? Die Magadino-Ebene ist ja um Locarno jetzt schon ziemlich verbaut.
1: Ja, das stimmt. Auf der Magadino-Ebene, da ist es wirklich eng. Da liegt das Naturschutzgebiet, die Bolle di Magadino. Das ist direkt neben dem Flugplatz von Locarno. Es gibt zwei Kantonsstraßen, die führen rechts und links des Tals, also immer in Fließrichtung des Flusses entlang, durch die Dörfer und Gewerbegebiete. Und der Fluss, der geht dann eben mittendurch. Der ist umgeben von Feldern, Reiterhöfen, Viehkoppeln, Spazierwegen und Landwirtschaftsstraßen. Und diese, die werden wirklich oft als Schleichwege genutzt, um dem Stau auf den beiden Kantonsstraßen zu entkommen. Dieses Problem, das gibt es schon lange, das haben Sie gesagt. Und deswegen, man hat ja nicht erst jetzt angefangen, darüber nachzudenken. Es gab zum Beispiel mal den Plan, eine 4-spurige Schnellstraße mitten durch die Ebene zu bauen. Da hat aber die Mehrheit der Tessiner Stimmbevölkerung 2007 mit Nein gestimmt. Die wollten das nicht. Und damals wäre das noch möglich gewesen, denn die Ebene, die stand damals noch nicht unter dem gleichen Schutz wie heute. Aber eben, es gab da schon eine Sensibilität. Und seither konzentriert sich der Kanton eben auf die Streckenführungen an den Talseiten. Inzwischen hat sich der Kanton für die linke Talseite entschieden. Ein Teil der Strecke, der wird zwischen Quartino und Sant'Antonino, der wird dann unterirdisch in einem Tunnel verlaufen. Und hinter dieser Variante, da steht nicht nur der Kanton, sondern auch die Verkehrsplaner von Bellinzona, von Locarno. Also nach 60 Jahren schien es jetzt so, dass es endlich einen Konsens gibt, wie man Locarno ans Autobahnnetz anschließen kann. Aber nun stellt das Bundesamt für Straßen alles wieder auf den Kopf und verlangt, dass nochmals eine Studie durchgeführt wird, bei der auch ein Verlauf auf der rechten Talseite durch Cementina nochmal ins Auge gefasst wird.
0: Und warum wird jetzt da nochmals quasi zurückgegangen auf Position 1?
1: Ja, prinzipiell sind es zwei Gründe. Der erste, das ist der Naturschutz. Die vom Kanton gewählte Variante, die mit dem Tunnel zwischen Cortino und Sant'Antonino, die müsste den Fluss Ticino mit einer neuen Autobahnbrücke überqueren. Da gibt es jetzt schon eine Brücke für Autos, aber das ist natürlich nicht, also man braucht eine Autobahnbrücke und nicht einfach eine kleinere Brücke für eine Kantonsstraße. Und diese Brücke, die würde dann eben mitten durch die Moorlandschaft in der Magadino-Ebene verlaufen und die ist als Objekt von nationaler Bedeutung geschützt. Und so ein Neubau, der ist nur erlaubt, wenn er absolut unabdingbar ist, wenn es wirklich keinen anderen Ort für so eine Flussquerung gibt. Und der Bund, das Bundesamt für Straßen, ist der Ansicht, dass dieser Nachweis

0: weil es noch nicht erbracht ist. Und deshalb sagen sie, ja, man muss die Studie, die der Kanton 2010 gemacht hat, die die Basis ist für die Entscheidung, dass man jetzt die linke Talseite als Variante wählt, das muss man noch einmal untersuchen. Die Studie gilt inzwischen als überholt, unter anderem eben, weil es jetzt einen Halbanschluss von der Autobahn in Berlin-Zona gibt. Also die Ausgangslage, die ist eine andere. Und jetzt der zweite Grund, der ist südlich von Bellinzona in Camorino. Dort sollte die Autobahn bei der linken Variante, die vom Kanton, da sollte die Autobahn unter den Bahnviadukten vom Alptransit durchführen. Und jetzt sagt eine Studie des Bundesamts für Straßen, dass das nicht möglich ist, denn das würde die Stabilität der Viadukte gefährden und wäre gefährlich für den Betrieb der Eisenbahn. Und deswegen muss man jetzt auch nochmal eine Linienführung prüfen, die dort vollständig im Berg drin verlaufen würde. Und bei all diesen Varianten, die jetzt nochmal angeschaut werden müssen, da muss man natürlich auch nochmal neu auf die Kosten schauen.
1: Gott, und das wird sicher noch eine gewisse Zeit dauern. Nicht nur die verzögerte Autobahn sorgt für Ärger, sondern auch neue Ampeln. Diese wurden eben genau in der Magadino-Ebene, eben diesem Verkehrsflaschenhals, aufgestellt. Sie sind seit Ende August in Betrieb. Was sollen die bringen, Martina Kobiela?
0: Ja, die sind in erster Linie dazu gedacht, die Sicherheit auf der Strecke zu erhöhen und Staus und stockenden Verkehr in den Siedlungsgebieten zu verhindern. Und außerdem sollen damit auch die Fahrzeiten auf der Hauptachse verkürzt werden. So zumindest hat es das Bundesamt für Straßen erklärt. Aber ganz allgemein hat dieses Projekt sehr erstaunt, denn auf der Strecke gibt es bereits jetzt sehr, sehr viele Verkehrskreisel und teilweise stehen diese Ampeln eben an den Kreiseln. Und eigentlich hatten 73% der Abstimmenden im Tessin gerade erst vor kurzem im Jahr 2019 Nein zu den Ampeln in der Magadino-Ebene gesagt. Aber damals war noch der Kanton für die Straßenverbindung zuständig und jetzt, seit 2020, ist der Bund für diese Straße verantwortlich.
1: Eine Umfrage unter Autofahrerinnen und Autofahrern vom Tessiner Fernsehen RSI zeigte, dass einige mit den Ampeln nicht sehr zufrieden sind. Es gab aber auch positive Rückmeldungen. Tosca Marci vom Bundesamt für Straßen Astra bat gegenüber RSI um Geduld. Aus Erfahrung wisse man, dass die Verkehrsteilnehmer eine Eingewöhnungsphase bräuchten und die Ampeln noch besser eingestellt werden müssten. Darum brauche es noch Geduld.
2: L'esperienza ci dice anche che pure l'utente ha bisogno di un periodo di adattamento alle nuove modalità e alla nuova viabilità e quindi quello che chiediamo è un poco di pazienza affinché il sistema possa entrare veramente a regime.
1: Das heißt also, die Ampeln werden bleiben, obwohl sich das Tessiner Stimmvolk vor 7 Jahren gegen solche Ampeln ausgesprochen hat.
0: Ja, genau. Die ersten Ampeln, die sind jetzt im August in Betrieb genommen worden und es sollen noch weitere hinzukommen. Bisher steht etwa die Hälfte der geplanten Anlagen. Das Nein aus dem Jahr 2019 bezog sich auf ein kantonales Projekt und das ist nicht das gleiche wie das Projekt, das der Bund jetzt umgesetzt hat mit den Ampeln. Das Astra betont, wie wir ja schon von Tosca Marci gehört haben, dass man die Wirkung eben erst beurteilen kann, wenn es ein bisschen gelaufen ist und auch wenn alle Ampeln mal im Betrieb sind und wenn diese gelernt haben, wie sie den Verkehr am besten regulieren. Denn im Tessin sind das sogenannte Semafori intelligenti, also intelligente Ampeln, die dort den Verkehr regulieren. Und die müssen eben noch lernen, wie man das am besten macht. Und offiziell heißt das, glaube ich, nicht intelligente Ampeln. Wir sagen das hier einfach so, das ist offiziell als selbstregulierendes Verkehrsmanagementsystem bekannt.
1: Ja, da wagen wir noch den Blick in die Westschweiz, Eva Hirschi. Gibt es auch Regionen in der Westschweiz, die seit 60 Jahren auf einen Autobahnanschluss warten?
3: Ja, und zwar im Wallis. Dort wartet man auf den Abschnitt zwischen dem Oberwallis und dem Unterwallis, also zwischen Brieg und Zieders. Das ist die Autobahn A9. Da haben Skandale, Pannen und juristische Streitigkeiten den Bau immer wieder verzögert. Jetzt werden nur noch 2 Abschnitte. Der eine zwischen Gampel und dem Riedbergtunnel ist fast fertig und soll Ende nächstes Jahr eröffnet werden, hofft man jedenfalls. Der Abschnitt zwischen Sieders und Leuk, der wird aber noch etwas länger dauern. Hier ist die Fertigstellung erst für 2037 geplant.
1: Nun gehen wir noch an den Neuenburgersee. Weil es so warm war und die Sonne fast immer schien, ist das Seegras im Neuenburgersee besonders stark gewachsen. So stark, dass ein Seegras-Mähboot den ganzen Sommer über im Neuenburgersee im Einsatz war. Eva Hirschi, was ist das für ein Mähboot?
3: Ja, an diesem Boot ist unten dran, also unter Wasser, eine Art Rasenmäher oder eher ein Mähdrescher angebracht und der schneidet das Seegras unter Wasser ab und sammelt es auch gleich ein. In der Deutschschweiz, habe ich gelernt, sagt man dem auch Seekuh oder Seegraskuh. Auf Französisch ist es etwas komplizierter, da heißt dieses Mähboot Foucardeuse. Das ist quasi ein eigenständiges Wort für das Mähen unter Wasser. In Neuenburg kommt diese Seekuh vor allem bei den Häfen in Einsatz, denn dort hat es zu viele Wasserpflanzen.
1: Diesen Sommer musste das Mähboot sogar notfallmäßig ausrücken, wie Sebastian Odita, der Leiter der Häfen der Stadt Neuenburg, gegenüber dem Radiosender RTN sagte. Dies, weil die Algen die Schifffahrt behindert hätten.
4: Et puis on a également les urgences qui parfois demandent un déplacement assez rapide de la focardeuse pour des zones qui ont vraiment proliféré où on a beaucoup d'algues et qui empêchent la navigation.
1: Warum sind die wuchernden Wasserpflanzen ein Problem für die Häfen am Neuenburgersee?
3: Diese Pflanzen, die bis zur Wasseroberfläche wachsen, sind in erster Linie ein Sicherheitsproblem für Schiffe. Die Pflanzen können sich in den Schiffschrauben verfangen und die Boote können so nicht mehr gesteuert werden. Auch für Badegäste sind solche Pflanzenteppiche im Wasser nicht angenehm. Für die Fauna aber sind die Pflanzen wichtig. Jungfische etwa können geschützt darin aufwachsen. Wasservögel nutzen die Pflanzen als Nahrungsquelle. Deshalb werden sie auch nicht ausgerissen, sondern nur zurückgeschnitten.
1: Und was passiert denn mit diesen gemähten Wasserpflanzen?
3: In Neuenburg ist es eine Firma, die dieses Seegras dann kompostiert. Es fällt aber ziemlich viel Material an. 20 Tonnen werden pro Sommer geschnitten. Sebastian Odeta hat beim Neuenburger Radio RTN gesagt, Bäuerinnen und Bauern seien an diesen Abfällen interessiert, und zwar als Naturdünger. Da wolle man für nächstes Jahr eine Zusammenarbeit prüfen. Interessant ist die Situation in Genf. Dort wird das gemähte Seegras aus dem Genfersee in einem Netz direkt im See belassen, damit es dort kompostieren kann. So gibt es dann auch keine Emissionen für den Transport und die weitere Verwertung.
1: Martina Kobiela, gab es diesen Sommer auch so viele Wasserpflanzen in den Tessiner Seen, dass so eine Seekuh gebraucht wurde?
0: Nein, der Lago Maggiore und der Lago di Lugano, die werden sehr schnell tief und die Wasserpflanzen, die wachsen dann nur an den flachen Stellen ganz in der Nähe des Ufers, die stören da höchstens die Badenden, aber normalerweise nicht die Linienschiffe vom Schiffsverkehr. Was wir im Tessin aber haben, das sind Schwemmholz-Sammelboote und die sind auch relativ häufig im Einsatz, denn es gibt hier oft starke Unwetter und die spülen nicht nur Äste, sondern ganze Baumstämme, Unmengen von Baumstämmen in den See. Und das ist sowohl für die kleinen Freizeitboote als auch für die Kursschiffe oder sogar die Badenden gefährlich. Und diese Schwemmholzboote, die sammeln dann das Holz auf und die häckseln es dann auch gleich schon an Bord. Also sie machen direkt Kleinholz aus diesen angeschwemmten Bäumen. Aber dieses Jahr, da waren sie etwas weniger unterwegs als sonst, weil es eben nicht so viele Gewitter gegeben hat. Es war ein sehr trockener Sommer.
1: Das war ein Blick zurück auf den vergangenen Sommer. Das ist der Schlusspunkt dieser Sendung, die Woche in den Schweizer Sprachregionen. Vielen Dank meinen Gästen, Martina Kobiela, Redaktorin bei der Tessiner Zeitung. Arrivederci.
0: Grazie, arrivederci e a presto.
1: Und Eva Hirschi, freie Journalistin in der Westschweiz. Au revoir.
3: Merci beaucoup et au revoir.
1: 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Ich bin Nicole Ross, Adieu miteinander.
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0: Die Nachrichten von SRF um 20.30 Uhr mit Dominik Rolli. Journalistinnen und Journalisten der US-Fernsehsender CNN und MS Now dürfen nicht mehr ins Weiße Haus in Washington. Mehreren Medienschaffenden ist der Zutritt verweigert worden und ihnen ist auch der Zugangsausweis entzogen worden. Gestern hat Präsident Donald Trump angekündigt, gegen einzelne Medien vorzugehen. Er spricht immer wieder von Fake News und beschimpft Journalistinnen. SRF-Korrespondent Pascal Weber sagt dazu:
1: Es geht hier um weit mehr als um die Arbeit einzelner Journalistinnen oder einzelner Journalisten. Es geht um weit mehr als um die Arbeit einzelner Medienhäuser. Es geht hier darum, dass eine Regierung, dass auch ein Präsident gegenüber den Bürgerinnen und Bürgern des Landes zur Rechenschaft verpflichtet ist. Es geht darum, dass Medien dieses Rechenschaftsverhältnis herstellen durch diese Arbeit. Und genau diese Arbeit versucht Donald Trump mit seinem Vorgehen einzuschränken.
0: CNN teilt mit, man werde rechtlich gegen den Ausschluss vorgehen. Und MS Now schreibt, das Weiße Haus gehöre dem amerikanischen Volk und was dort entschieden werde, werde mit den Steuern finanziert. Die Führung des Irans hat den USA mitgeteilt, unter welchen Bedingungen sie wieder Verhandlungen mit den USA aufnehmen würden. So müssten die Kampfhandlungen an allen Fronten aufhören und die USA müssten die Blockade iranischer Schiffe aufgeben. Zudem soll blockiertes iranisches Geld freigegeben werden. Er warte nun auf eine Antwort von US-Präsident Donald Trump, sagte der iranische Sicherheitschef in einem Interview mit dem Sender Al Jazeera. Und die mit dem Iran verbündeten Houthi-Rebellen haben erneut Saudi-Arabien angegriffen. In mehreren Regionen gab es Luftalarm. Augenzeugen berichten von Rauch und Flammen in der Nähe des Flughafens der Hauptstadt Riad. Die saudischen Behörden äußerten sich nicht über allfällige Verletzte oder Schäden. Auf dem Weg an das Fußballspiel Sitten gegen Zürich haben Fans des FCZ für Störungen im Bahnverkehr gesorgt. In zwei Intercity-Zügen sei der Brandalarm ausgelöst worden, melden die SBB. Dies habe zum Ausfall der beiden Züge ab Bern geführt und Verspätungen verursacht. Die SBB verurteilen dieses Verhalten aufs Schärfste, wie es in der Mitteilung heißt. Die Ereignisse würden in den nächsten Tagen gemeinsam mit der Polizei und den zuständigen Behörden aufgearbeitet. Damit die Zürich-Fans heute wieder nach Hause reisen können, wurde das Spiel in Sitten zeitlich vorgezogen und bereits um 18 Uhr angepfiffen. Und damit zu den Resultaten der Super League. Der FC Sion und der FC Zürich spielen 1:1. Die Young Boys gewinnen gegen Servette 3:2. Und Luzern besiegt die Grasshoppers mit 5:1. Das Wetter. Morgen gibt es wieder viel Sonnenschein bei 21 bis 25 Grad. Ab und zu ziehen Schleierwolken vorbei. Das waren die Nachrichten von Radio SRF. Verantwortlich Jan Grüble.
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4: Wir schauen nun zurück auf ein paar ausgewählte Themen aus der Welt der Wissenschaft der letzten Woche. Unter anderem gibt es in der nächsten gut halben Stunde gute Nachrichten, was das Ozonloch angeht. Und wir sprechen über eine neue Strategie, um die Biodiversität in der Schweiz zu fördern. Am Mikrofon ist Katrin Hiss. Das Ozonloch ist eines der größten Umweltprobleme der letzten Jahrzehnte. Doch jetzt gibt es gute Neuigkeiten, denn die Ozonschicht regeneriert sich nachhaltig. Das Loch über der Antarktis sei zum zweiten Jahr in Folge kleiner als zwischen 1990 und 2010, schreibt die WMO, das ist die Wetterorganisation der UNO. Und sie geht davon aus, dass sich die Ozonschicht in den nächsten Jahrzehnten vollständig erholt. Nicolas Malzacher hat Wissenschaftsredaktorin Irene Dietschi gefragt, wie bedeutend diese Entwicklung sei für uns Menschen und für die Umwelt.
5: Es sind erstmal gute Neuigkeiten, denn die Ozonschicht in der Stratosphäre, also in etwa 15 bis 50 Kilometern Höhe, diese Ozonschicht schützt das Leben auf der Erde vor schädlichen UV-Strahlen. Diese können bei Menschen und anderen Säugetieren Hautkrebs verursachen und UV-Strahlen können auch Pflanzen schädigen, indem sie zum Beispiel die Photosynthese stören. Man kann sagen, ohne Ozonschicht hätte sich das Leben, wie wir es kennen, nie entwickeln können. Ein interessantes Detail: die Schicht aus reinem Ozon ist gerade mal 3 mm dick Und das muss man sich vor Augen halten, 3 mm reichen aus, um die gesamte kurzwellige UV-Strahlung der Sonne abzuhalten und damit das Leben zu schützen.
2: Und auch der Bereich über der Antarktis ist auf gutem Weg, wieder 3 mm dick zu werden. Das ist die Entwicklung. Wie ist es dazu gekommen?
5: Ja, hinter dieser Entwicklung steckt das Montreal-Protokoll, ein internationales Umweltabkommen, das am 16. September 1987, also vor fast 40 Jahren, beschlossen wurde. Am 1. Januar 1989 trat es dann in Kraft. Das Montreal-Protokoll gilt als erfolgreichster Umweltvertrag der Welt. Als Folge dieses Vertrags haben die Länder die sogenannten Fluorchlorkohlenwasserstoffe, kurz FCKW, verboten. FCKW sind chemische Stoffverbindungen, die zum Beispiel in Aerosolsprays, Kältemitteln, in Löschschäumen oder als Lösungsmittel verwendet wurden. Bis man eben herausfand, dass FCKW die Ozonschicht schädigen. Viele werden sich daran erinnern, als wegen den gefährlichen FCKW die alten Kühlschränke aus den Küchen entsorgt und Spraydosen aus den Regalen verbannt wurden.
2: Dadurch wurden die FCKW drastisch reduziert. Das hat funktioniert über die letzten Jahrzehnte hinweg. Deswegen regeneriert sich jetzt die Ozonschicht. Aber es gibt heute offenbar immer noch Stoffe, die der Ozonschicht schaden. Es geht da um gewisse Treibhausgase. Können Sie erklären, was da passiert?
5: Ja, das ist ein bisschen komplex. Weil FCKW ja verboten wurden, mussten Ersatzstoffe her. Und manche dieser Ersatzstoffe sind zwar nicht schädlich für die Ozonschicht, aber es sind starke Treibhausgase, die den Klimawandel anheizen. Der Klimawandel wiederum verändert die Dynamik der Atmosphäre und kann dazu führen, dass sich die Regeneration der Ozonschicht verlangsamt. Ein Beispiel: Nach dem Montreal-Protokoll wurden FCKW zunehmend mit HFKW ersetzt, Fluorkohlenwasserstoffe. Harmlos für die Ozonschicht, aber als Treibhausgase besonders klimaschädlich. Es gibt aber auch Stoffe, die Ozon abbauen und das Klima schädigen. Zum Beispiel Distickstoffmonoxid, ein starkes Treibhausgas. Das nimmt zu, weil weltweit immer mehr Dünger eingesetzt wird in der Landwirtschaft.
2: Also wir haben eigentlich zwei Entwicklungen, die parallel laufen. Einerseits die FCKW, die sind reduziert, deswegen regeneriert sich die Ozonschicht, aber die anderen Gase, die nehmen teilweise zu. Warum sind dann die Gesamtperspektiven für die Entwicklung der Ozonschicht trotzdem gut, so wie es auch der Weltwetterdienst sagt?
5: Erstens gibt es ja die internationalen Klimaziele und in diesem Rahmen die Bemühungen, den Ausstoß gefährlicher Treibhausgase weiter einzudämmen. Wenn wir an diesen Zielen ernsthaft festhalten, was ja zu hoffen ist, kommt das auch der Ozonschicht zugute. Was die Fluorkohlenwasserstoffe betrifft, die ich vorhin erwähnt habe, wurde das Montreal-Protokoll schon vor 10 Jahren erweitert mit den sogenannten Kigali-Änderungen. Und diese haben zum Ziel, die Verwendung von HFKWs bis 2047 drastisch zu reduzieren. Und schließlich sind auch die aktuellen Daten der Ozonschicht Grund, optimistisch zu sein. Die Chefin der Weltwetterorganisation, Celeste Saulo, sagte, der seit dem Jahr 2000 anhaltende Trend zeige, dass sich das Ozonloch innerhalb weniger Jahrzehnte vollständig schließen werde.
2: Sie haben es vorhin gesagt, Irene Dietschi, das gilt als Erfolgsgeschichte, was da passiert ist beim Ozonloch, dass sich die Ozonschicht so regeneriert. Aber warum hat die internationale Zusammenarbeit in diesem Fall so gut funktioniert, wenn sie sonst bei anderen Umweltproblemen so oft scheitert?
5: Ja, da kommen mehrere Faktoren zusammen. Die Debatte verlief Anfang der 1980er Jahre deutlich sachlicher als heute und das Montreal-Protokoll wurde bereits wenige Jahre nach der Entdeckung des Ozonlochs beschlossen. Zudem entwickelte sich das Problem relativ schnell, sodass die wissenschaftlichen Belege rasch eindeutig wurden. Und das Ozonloch ist ein vergleichsweise einfaches Problem. FCKW zerstören die schützende Ozonschicht und mit einem Verbot dieser Stoffe ließ sich vergleichsweise schnell viel erreichen.
6: Gute Neuigkeiten zum Ozonloch, dazu haben wir Irene Dietschi gehört von der Wissenschaftsredaktion. Die Schäden in den Wäldern nach diesem Hitzesommer sind enorm.
4: Insbesondere Buchen sind in großer Zahl gestorben und auch die Fichten werden die Folgen der Trockenheit im nächsten Jahr spüren. Wie lässt sich der Wald weiterentwickeln mit hitzeresistenten Arten? Und ist eine wirtschaftlich attraktive Waldnutzung in Zukunft überhaupt noch möglich? Darüber haben vor einigen Tagen mehr als 100 Förster und Forschende in Basel diskutiert. Wissenschaftsredaktor Christian von Burg war für uns mit dabei.
7: Die anwesenden Waldfachleute aus Frankreich, Deutschland und der Schweiz bereiteten sich schon lange auf den Klimawandel vor, sagt Lucius Fischer.
8: Aber dass wir jetzt so großflächige Absterbeerscheinungen antreffen in so kurzer Zeit, das hätte ich nie erwartet.
7: Er ist Kreisförster bei der Basel, zuständig für 26 Gemeinden. Die Hälfte der Bäume im unteren Baselbiet sind Buchen. Jetzt will er andere Arten fördern, die mit der Trockenheit besser zurechtkommen.
8: Das sind insbesondere Eichen, das ist die Linde, das ist der Kirschbaum, das ist die Waldföhre, die Elsbeere und verschiedene Wildobstarten, die wir stärker in den Waldbau integrieren werden.
7: Doch auch diese Baumarten sind teilweise braun geworden diesen Sommer. Weiß man, ob sie wirklich taugen? Die Frage geht an Daniel Guckisberg von der Fachstelle Waldbau in Lies.
9: Nun, ich denke, die ehrliche Antwort ist nein, wissen wir nicht.
7: Er hat verschiedene Beispiele des Waldumbaus analysiert und sagt,
9: die beste Risikoabsicherung ist eigentlich eine breite Baumartenpalette, vor allem von einheimischen Baumarten.
7: Es gelte, nachwachsen zu lassen, was von alleine kommt und dabei trockenheitsresistente Arten gezielt zu fördern. Bäume eigens zu pflanzen und zu pflegen sei meist zu aufwendig.
9: Es wäre einfach viel zu teuer, also wir haben weder die finanziellen noch die personellen Ressourcen, in der ganzen Schweiz großflächig zu pflanzen.
7: Weniger Wasser und neue Arten, das werde den Anblick des Waldes verändern, sagt Arthur Gessler vom Forschungsinstitut Wald, Schnee und Landschaft.
10: Die Bäume werden nicht mehr so hoch werden, weil je höher ein Baum ist, desto mehr Probleme hat er, Wasser nach oben zu transportieren. Das heißt, das Waldbild wird sich ändern.
7: Unsere Wälder würden mediterraner und an Extremstandorten wie etwa am Oberrhein und bei Basel sogar fast savannenartig. Doch nicht nur in den tiefen Lagen, auch in den Bergen, wo uns der Wald vor Lawinen oder Murgängen schützt, brauche es zum einen neue Baumarten.
10: Und zum anderen werden wir vielleicht auch gar nicht umhinkommen, zusätzliche ingenieurtechnische Schutzmaßnahmen aufzubauen, was dann aber natürlich sehr teuer wird.
7: Wird der Wald damit zunehmend zum Kostenpunkt für die Gesellschaft? Lässt sich mit Brenn- und Bauholz in Zukunft noch Geld verdienen? Schon heute sei die Waldwirtschaft nicht mehr kostendeckend, sagt Gessler. Und mit dem Klimawandel würden die Kosten deutlich steigen. Hans-Ulrich Hein ist Forstbezirksleiter im Bezirk Hochschwarzwald und macht noch Gewinne. Er ist zuständig für 160 Quadratkilometer Wald und der Klimawandel habe bei ihm dazu geführt,
11: dass wir, so verrückt es klingt, in den letzten 5 Jahren verstärkt Holz genutzt haben.
7: Holen, was noch zu holen ist, bevor Buchen und Fichten absterben, ist sein Motto. Auch er baut den Wald systematisch um. Doch extreme, tiefe Standorte an Südlagen etwa müsse man vielleicht ganz aufgeben.
11: Da müssen wir einfach sagen, Leute, lasst gut sein, dort hören wir auf und müssen vielleicht unsere leistungsstärkeren Baumarten auch eher auf die besseren Standorte bringen.
7: Er setzt auch auf nordamerikanische Douglasien, Nadelbäume, die Hitze und Trockenheit besser trotzen und der einheimischen Biodiversität nicht groß schaden. Andere Arten, wie die Robinien, seien jedoch so invasiv, dass sie viele einheimische Arten verdrängten. Hein arbeitet seit bald 40 Jahren im Wald. Damals, mit der Luftverschmutzung durch Industrie und Verkehr, sprach man vom Waldsterben.
11: Wenn man das mit heute vergleicht, ist es nahezu lächerlich, welche Probleme damals da waren, wie vor den Baustellen, die wir jetzt sehen.
7: Der Umbau des Waldes wird für viele Jahrzehnte eine Baustelle bleiben.
4: Die Reportage aus Basel von Wissenschaftsredaktor Christian von Burg. 2025 war das Jahr mit den heftigsten Einschnitten in der Entwicklungshilfe, seit es diese gibt. Fast um ein Viertel sind die Hilfsgelder gekürzt worden, nicht nur, aber vor allem durch die USA. Was hatte das für Auswirkungen? Jedes Jahr liefert der Jahresbericht des Global Fund gegen AIDS, Tuberkulose und Malaria die Gelegenheit zu einer Bilanz, denn der Global Fund ist einer der wichtigsten Akteure in Sachen Entwicklung und Gesundheit. Vor einigen Tagen hat er seinen Bericht für das Jahr 2025 vorgelegt. Was man daraus lesen kann, fasst Wissenschaftsredaktorin Katrin Zöfel zusammen.
12: Es hätte noch schlimmer kommen können. Das wäre eine passende Überschrift für den Blick zurück auf das Jahr 2025.
13: A story of resilience under pressure, under change.
12: Eine Geschichte über Resilienz sei das Jahr 2025. Resilienz unter Druck, Resilienz in Umbruchszeiten. Das sagt Peter Sands, Chef des Global Funds gegen AIDS, Tuberkulose und Malaria. Die Bilanz überrascht einigermaßen, denn schon Anfang 2025 zogen sich die USA abrupt aus vielen zentralen Entwicklungshilfeprojekten zurück. Sie stockten nachher zwar wieder auf, aber längst nicht überall.
13: 2025 was a year of huge change in the world of global health.
12: Auch andere Geldgeber, Frankreich, Deutschland, die Schweiz, strichen Mittel. Der Jahresbericht, den der Global Fund diese Woche in Genf vorgelegt hat, eignet sich gut, um abzuschätzen, wie die Folgen dieser drastischen Kürzungen ausfallen. Denn die Organisation hat zwar selbst nur begrenzt sparen müssen, spürt die Effekte aller anderen Kürzungen aber unmittelbar. Denn sie hat auf die eine oder andere Art fast überall die Finger mit im Spiel, wo es um AIDS, Malaria oder Tuberkulose geht. Krankheiten, deren Bekämpfung zentral ist, weil sie viele Menschen betreffen. Und die Bilanz ist eben, es hätte schlimmer kommen können. Trotz vieler Kürzungen war auch im Jahr 2025 die Zahl der Menschen mit HIV, die wirksame Medikamente erhalten, größer als im Jahr davor. Ein Erfolg. Die Zahl der Tuberkulosekranken in medizinischer Behandlung blieb immerhin gleich. Und im Versuch, Malaria zurückzudrängen, wurden 2025 millionenfach Moskitonetze mit Insektiziden verteilt, deutlich mehr sogar als im Jahr davor. Klar ist aber auch, 2025 war ein Chaosjahr.
13: What you saw in 2025 was countries shifting.
12: Plötzlich entstandene Finanzlöcher wurden von betroffenen Ländern notdürftig gestopft. Natürlich mit Fokus auf die akute medizinische Behandlung. Bei der Prävention, vor allem von HIV und Tuberkulose, wurde in der Folge so stark gespart, sagt Peter Sands, dass sich das in den zukünftigen Infektionszahlen niederschlagen wird.
13: However, reductions in prevention spending will have an impact.
12: Weitere Sparpunkte, die Ausbildung von Personal und die Infrastruktur. Auch das werde Folgen haben. Einer, der profitiert von der Arbeit des Global Fund, ist Jochen Ehmer von der Schweizer Nichtregierungsorganisation Solidamed. Bei der Arbeit vor Ort setzt Solidamed Medikamente und diagnostische Tests ein, die aus vom Global Fund finanzierten Beständen kommen. Der Global Fund versuche mittlerweile, seine Gelder mit noch breiterem Effekt einzusetzen als bisher, erklärt Jochen Ehmer. Nämlich so, dass man
14: mit den Investitionen in diese drei Erkrankungen versucht, auch die darunterliegenden Gesundheitssysteme umfassend so zu stärken, dass die in der Lage sind, auch andere Erkrankungen, auch Fiebererkrankungen, Durchfallerkrankungen von Menschen erfolgreich zu behandeln.
12: Dabei bleibt es weiterhin schwierig, AIDS, Tuberkulose und Malaria in den Griff zu bekommen. Denn
14: bei all diesen drei Erkrankungen ist es so, dass wir sie noch nicht eingedämmt haben bis dahin, wo man sie eindämmen will. Man kann sich das vorstellen mit einem Feuer, das man versucht kleiner zu machen. Aber wenn man dann aufhört zu löschen, dann flammt das Feuer wieder auf.
12: Also, es hätte 2025 schlimmer kommen können. Die Quittung aber könnte noch folgen.
4: Katrin Zöfel zu den drastischen Kürzungen in der internationalen Entwicklungszusammenarbeit. Viele Tier- und Pflanzenarten in der Schweiz sind verschwunden. Insbesondere im landwirtschaftlich genutzten Bereich ist der Rückgang der Arten seit dem Zweiten Weltkrieg sehr groß. Wie kriegt man es also hin, dass seltene Tier- und Pflanzenarten wieder zurückkommen? Mit wilden Weiden, so lautet ein neues Rezept im Schweizer Naturschutz. Das sind großflächige Weidelandschaften, auf denen nur sehr wenige Pferde und Rinder das ganze Jahr über grasen. Diverse solche Projekte in der Schweiz sind derzeit am Anlaufen. In Deutschland hat man bereits langjährige Erfahrungen. Wissenschaftsredaktor Christian von Burg hat mit einem deutschen Experten gesprochen.
7: Herbert Nickel leitet den Verein Naturnahe Weidelandschaften. Er ist Zikadenspezialist, Wissenschaftler und ein Praktiker mit viel Erfahrung, nicht nur in Deutschland. Ich erreiche ihn per Telefon bei der Arbeit im Wallis. Er fange gerade Insekten, sagt er, mit Kescher und Motorsauger.
15: Eigentlich ein Laubblasgerät ist das. Mit dem kann man aber nicht nur blasen, sondern auch saugen. Wenn man in diese Saugöffnung dann einen Gasebeutel reinhängt, dann hat man dann einen definierten Flächensaugfang.
7: Die abgesaugten Zikaden, sie sind zwischen 3 und 5 mm klein, werden dann zu Hause bestimmt.
15: Und auf dieser Fläche habe ich zum Beispiel Neufund für die Schweiz gefunden und mehrere wirklich seltene Arten, die man sonst kaum findet.
7: Die Weide bei Leuk ist 17 Hektar groß, das entspricht etwa 24 Fußballfeldern. Es handelt sich um eine Ersatzfläche für den Bau der Autobahn. Eigentlich sei sie etwas zu klein für eine wilde Weide, aber trotzdem gut zur Illustration, sagt Nickel, mit Blick auf die schnaubenden Rinder vor ihm.
15: Da stehen jetzt Ehringer, junge Bullen sind das? Also durchaus eindrucksvolle Tiere.
7: Nur wenige sind auf der Weide, 4 bis 10 Mal weniger als auf einer üblichen Kuhweide. So können die Tiere nie alles abgrasen. Es gibt immer Blumen, die blühen. Das hat direkte Auswirkungen auf die Insektenvielfalt, eine positive.
15: Sie erstreckt sich auf die Schmetterlinge, auf die Wildbienen, auf die Zikaden, auf die Heuschrecken, auf alle Gruppen.
7: Das ist noch nicht alles. Die Rinder und wo es sie gibt auch Pferde, scharren im Boden und graben flache Erd- oder Wasserlöcher. Herbert Nickel geht ein paar Schritte weiter.
15: Also hier sind 2 solcher Gruben. Wenn man da am Rand schaut, an diesen Böschungen, da sind überall so kleine kreisrunde Löcher drin mit verschiedenem Durchmesser.
7: Bruthöhlen sind das, die seltene Wildbienen und Grabwespen hier gegraben haben. Mit ihren Trittspuren schaffen die Rinder und Pferde also eine interessante Struktur. Und das nicht nur für Insekten.
15: Das sind ja teilweise 10, 20, 30 Zentimeter tiefe kleine Gruben. Im Hochsommer sind dann die Unken drin und Frösche gehen da rein, ja.
7: Weil die wenigen Rinder nicht alles fressen, wachsen auch kleine Büsche, insbesondere Dornbüsche. Im Sommer sind dies dann Brut- und Versteckplätze für seltene Vogelarten.
15: Da brütet der Neuntöter drin, da sitzt das Braunkehlchen drauf, die Grasmücken sind da drin, ja. Auch endlos Zikaden und andere Insekten sind auf Gebüsche angewiesen.
7: Und ein weiterer zentraler Punkt seien die verdauten Hinterlassenschaften der Pferde und Rinder.
15: Der Sinn dieser ganzjährigen Beweidung ist eben, dass möglichst das Dungangebot ganz lange vorhanden ist.
7: Denn in den Dunghaufen entwickeln sich Unmengen von Fliegen. Schmetterlinge holen sich dort Mineralien und Mistkäfer bedienen sich laufend. Sie wiederum sind ein gefundenes Fressen für den Wiedehopf oder den Steinkauz. Seltene, ikonische Vogelarten, die auf große Insekten angewiesen sind. Weidelandschaften mit Buschgruppen und Bäumen erinnerten an die Savanne, sagt Herbert Nickel.
15: Und es gibt zum Beispiel in Rumänien größere Dorfweiden, die seit Jahrhunderten extensiv beweidet werden, die sich auf dem Luftbild kaum von der Serengeti unterscheiden können.
7: Früher gab es auch bei uns überall Dorfweiden und schon vor Jahrtausenden war Europa eine Weidelandschaft, als hier noch Auerochsen, Wildpferde, Elche, Nashörner und Elefanten rumzogen.
15: Also die Artenvielfalt in Europa an diesen großen Weidetieren, die war größer als heute in Afrika, das kann man sich kaum vorstellen.
7: Heutige Weiden hingegen werden intensiv genutzt. Wiesen werden alle zum gleichen Zeitpunkt geschnitten. Sogar Naturschutzflächen würden meist so gepflegt, dass ganz gezielt zum Beispiel nur wenige Orchideenarten profitierten, sagt Nickel.
15: Der heutige Naturschutz muss integrativer werden. Also ich bin natürlich nicht gegen Orchideenschutz. Aber wir möchten halt auf den wilden Weiden, möchten wir alle Artengruppen schützen.
7: Die Resultate seien zum Teil spektakulär. Viele seltene Tier- und Pflanzenarten, die auf den roten Listen stehen, kommen zurück. Biologinnen und Biologen seien überrascht.
15: Es sind viele Leute sehr erstaunt, aber die Skeptiker sind nach wie vor in der Überzahl. Ja, es braucht noch sehr viel Überzeugungsarbeit, um da wirklich voranzukommen.
7: Das Leuker Feld im Wallis ist ein erstes Pilotprojekt, das so bewirtschaftet wird. Weitere, größere wilde Weiden sollen folgen.
4: Wissenschaftsredaktor Christian Vonburg über wilde Weiden als Rezept gegen den Biodiversitätsverlust. Eine Rakete hebt ab und transportiert Satelliten ins All. Das ist an und für sich kein spektakuläres Ereignis, doch ein Raketenstart Anfang Monat in Norwegen war etwas Besonderes. Die Rakete war von einem privaten Start-up-Unternehmen zusammen mit der Europäischen Weltraumbehörde ESA entwickelt worden. Die erfolgreiche Weltraummission hat großes Potenzial und sie lässt Thomas Zurbuchen, den ehemaligen Forschungschef der NASA und heute Direktor von ETH Zürich Space, sogar von einer Schweizer Rakete träumen. Der Beitrag von Ilva Mona-Sauder aus der Wissenschaftsredaktion.
16: Es war das erste Mal, dass eine private europäische Rakete mit ihrer Ladung erfolgreich ihr Ziel im Orbit der Erde erreicht hat. Die 5 Satelliten, die die Rakete transportierte, wurden in ca. 500 Kilometer Distanz zur Erde abgeladen. Es ist tatsächlich ein Meilenstein, denn in der Weltraumforschung Europas gibt es eine große Dringlichkeit, nämlich unabhängig werden. In diesem Fall unabhängig von den USA.
17: Es ist absolut klar, dass wirtschaftlich gesehen, aber auch sicherheitspolitisch gesehen, es unglaublich wichtig ist, dass Europa in den Weltraum kann, ohne die Hilfe von anderen.
16: Sagt Thomas Zurbuchen, Professor an der ETH Zürich. Für Zurbuchen ist der Start der Münchner Rakete ein großer Schritt für die europäische Weltraumforschung.
17: Zum ersten Mal in vielen Jahren kam eine neue Rakete in den Weltraum und zum ersten Mal eine wirklich kommerziell finanzierte Rakete. Das sind die Raketen, die in Amerika, in China und anderen Orten wirklich am meisten Fortschritte machen.
16: Die Rakete von ESA Aerospace hat sich also auf einem internationalen Feld behauptet, auf dem sich gerade enorm viel bewegt. Dieser Erfolg ist laut Zurbuchen auch für die Schweizer Weltraumforschung von großer Bedeutung. Denn bisher müssen Schweizer Forschungsprojekte in den USA gestartet und ins All geschickt werden. Ein teures und logistisch aufwendiges Vorgehen. Dies könnte sich bald ändern.
17: Für europäische und Schweizer Forschung ist es unglaublich wichtig, direkt Zugriff zu haben auf Raketen. Und es macht es einfacher, von Europa aus zu starten. Es ist einfach weniger Logistik, weniger Kosten.
16: Ein weiterer Aspekt, so Zurbuchen: Raketen sind auf dem internationalen Markt zurzeit Mangelware. Die Nachfrage sei zu groß, als dass sie die USA als Marktführerin alleine abdecken könnten. Daher sei der Erfolg des ESA-Projekts umso wichtiger. Für die Schweizer Weltraumforschung denkt Thomas Zurbuchen sogar noch weiter.
17: Mit kleinen Raketen könnten wir uns vorstellen, wirklich eine ganze Rakete zu kaufen und die mit Schweizer Hardware auszustatten. Das ist wirklich ein Schritt vorwärts für uns.
16: Eine Schweizer Rakete, das ist seine Vision. Dafür hat das ESA-Projekt jetzt die Grundlage gelegt. Der Anfang ist gemacht. Im nächsten Schritt gelte es, den Erfolg zu wiederholen. Erst danach sei es möglich, auch weiter und größer zu denken. Genau so habe es auch Elon Musk mit seinem privaten Raumfahrtunternehmen SpaceX gemacht.
17: SpaceX hat das auch gemacht mit ihrer Falcon-Serie. Die erste war ganz ähnlich wie die ESA-Rakete. Und dann Falcon 9, die jetzt gebraucht wird, die wurde zuerst gestartet und dann wieder verwendbar gemacht.
16: Thomas Zurbuchen sieht den Erfolg der ESA-Rakete deshalb als Zwischenschritt.
17: ESA ist noch nicht am Ende, ist ein Riesenschritt, also ein Etappensieg, aber es braucht weitere Siege in der Zukunft, um wirklich die Raketen Europa zur Verfügung zu stellen, wie sie auch brauchen.
16: Das Projekt einer rein europäischen Raumfahrt ist erst in den Kinderschuhen und trotzdem vielversprechend.
4: Der Beitrag von Ilva Mona-Sauder. Das war's mit ein paar ausgewählten Themen aus der Welt der Wissenschaft. Hier auf SRF News geht's gleich weiter mit einem News-Update. Mein Name ist Katrin Hies. Schön waren Sie mit dabei.

0: Die Nachrichten von SRF um 21 Uhr mit Dominik Rolli. Journalistinnen und Journalisten der US-Fernsehsender CNN und MS Now dürfen nicht mehr ins Weiße Haus in Washington. Mehreren Medienschaffenden ist der Zutritt verweigert worden und ihnen ist auch der Zugangsausweis entzogen worden. Gestern hat Präsident Donald Trump angekündigt, gegen einzelne Medien vorzugehen. Er spricht immer wieder von Fake News und beschimpft Journalistinnen. SRF-Korrespondent Pascal Weber sagt dazu:
1: Es geht hier um weit mehr als um die Arbeit einzelner Journalistinnen oder einzelner Journalisten. Es geht um weit mehr als um die Arbeit einzelner Medienhäuser. Es geht hier darum, dass eine Regierung, dass auch ein Präsident gegenüber den Bürgerinnen und Bürgern des Landes zur Rechenschaft verpflichtet ist. Es geht darum, dass Medien dieses Rechenschaftsverhältnis herstellen durch diese Arbeit. Und genau diese Arbeit versucht Donald Trump mit seinem Vorgehen einzuschränken.
0: CNN teilte mit, man werde rechtlich gegen den Ausschluss vorgehen und MS Now schreibt, das Weiße Haus gehöre dem amerikanischen Volk und was dort entschieden werde, werde mit Steuern finanziert. US-Präsident Donald Trump will die Entwicklung künstlicher Intelligenz in den USA weiter beschleunigen, trotz Warnungen vor den Risiken der Technologie. Die US-Regierung werde die Entwicklung von KI in keinster Weise behindern, schrieb Trump auf seiner Online-Plattform. Zugleich kündigte Trump an, dass sich eine sogenannte AI-Force um die schlechten Auswirkungen von KI kümmern soll. Er werde bald einen KI-Beauftragten ernennen. Zuletzt gab es vermehrt Warnungen, dass künstliche Intelligenz außer Kontrolle geraten könnte. Die Chefs führender KI-Firmen wie OpenAI und Anthropic haben sich deshalb dafür ausgesprochen, das Tempo der Entwicklung zu drosseln. Allerdings wird das Risiko von Fachleuten unterschiedlich bewertet. Die Führung des Irans hat den USA mitgeteilt, unter welchen Bedingungen sie wieder Verhandlungen mit den USA aufnehmen würden. So müssten die Kampfhandlungen an allen Fronten aufhören und die USA müssten die Blockade iranischer Schiffe aufgeben. Zudem soll blockiertes iranisches Geld freigegeben werden. Er warte nun auf eine Antwort von US-Präsident Donald Trump, sagte der iranische Sicherheitschef in einem Interview mit dem Sender Al Jazeera. Und die mit dem Iran verbündeten Houthi-Rebellen haben erneut Saudi-Arabien angegriffen. In mehreren Regionen gab es Luftalarm. Augenzeugen berichten von Rauch und Flammen in der Nähe des Flughafens der Hauptstadt Riad. Die saudischen Behörden äußerten sich nicht über allfällige Verletzte oder Schäden. Das Wetter: am Sonntag ist es wieder sonnig bei 21 bis 25 Grad. Ab und zu ziehen Schleierwolken vorbei. Das waren die Nachrichten von Radio SRF, verantwortlich Jan Grüebler.
2: 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Das ist das Wochenendprogramm von SRF 4 News, nun mit einigen Hintergrundbeiträgen aus den vergangenen Tagen. In der kommenden halben Stunde beschäftigen wir uns unter anderem mit chinesischer Spionage, denn auch an Schweizer Unis ist die ein Thema, mit einem politischen Schritt der italienischen Ministerpräsidentin Giorgia Meloni, den die Opposition für ein durchsichtiges Wahlkampfmanöver hält, und mit Ölverschmutzungen in der Straße von Hormuz, Verschmutzungen, die ganze Ökosysteme bedrohen. Mein Name ist Katrin Hies, schön haben Sie eingeschaltet. Erst aber zu Neuigkeiten aus dem Bundeshaus. Mordfälle sollen in der Schweiz nicht mehr verjähren. Das hat das Parlament entschieden und damit eine jahrelange Diskussion beendet. Bisher war es so, wenn ein Mord nach 30 Jahren nicht aufgeklärt ist, wird niemand mehr verurteilt. Warum hat das mit der Unverjährbarkeit so lange gedauert? Silvia Staub hat nachgefragt bei Gerichtskorrespondentin Sibylla Bondolfi.
3: Ich beobachte eine Art Spaltung zwischen der Gesellschaft, aus der Druck kommt gegen die Verjährung, und der Justiz, die Verjährung befürwortet. Also die Kommissionen haben sich wohl davon beeinflussen lassen, dass in der Vernehmlassung viele dagegen waren, dass Mord unverjährbar sein soll. Und dass die Justiz sich wehrt, ist auch verständlich. Also die Polizei, Staatsanwaltschaften und Gerichte sind schon mit den aktuellen Fällen völlig überlastet. Da ist es nicht sehr attraktiv, auch noch alte Fälle wieder aufrollen zu müssen, zumal die ja häufig schwer zu lösen sind.
4: Wie groß ist denn dieses Problem überhaupt in der Schweiz? Gibt es da viele Mordfälle, die ungeklärt verjährt sind oder demnächst verjähren könnten, ohne gelöst zu werden?
3: Ja, viel ist relativ. Ich finde schon, also vor allem aus den 70er und 80er Jahren gibt es einige ungelöste Mord- und Vermisstenfälle, die die Leute bis heute beschäftigen. Zum Beispiel der Fünffachmord von Seven, der Kristallhöhlenmord, dann mehrere Kinder der Mordserie der 80er Jahre. Also da sind doch noch einige Kinder vermisst und noch viele andere Fälle. Aber für diese Fälle ändert sich gar nichts. Also unverjährbar werden nur Mordfälle, die bei Inkrafttreten der Gesetzesänderung noch nicht verjährt waren. Es gibt keine Rückwirkung. Also unverjährbar werden nur die Mordfälle, die ungefähr ab 1997 begangen wurden. Also zum Beispiel der Fall des Rabbiners, der 2001 auf offener Straße in Zürich erschossen wurde, oder die beiden Toten im Heidiland 2012. Das sind allerdings eher Einzelfälle, weil ausgerechnet ab Ende der 90er Jahre hat die DNA-Technologie dazu geführt, dass wir heute sensationelle Aufklärungsraten haben. Also je nach Jahr werden so zwischen 96-100% der Tötungen aufgeklärt. In Zukunft wird es also hoffentlich gar nicht so viele ungelöste Fälle geben, mit denen sich die Behörden beschäftigen müssen.
4: Und Sie sagen, heute ist das Problem gar nicht mehr so groß. Viel wird schon von Beginn weg aufgeklärt. Und die Gerichte, die warnen vor zusätzlichem Aufwand, der am Ende keinen wirklichen Nutzen bringe. Warum hat sich das Parlament trotzdem für die Unverjährbarkeit entschieden?
3: Für die Opferangehörigen und auch die Bevölkerung ist es sehr wichtig, dass ein Mordfall nicht einfach zur Seite gelegt wird, sondern dass eben die Behörden weiter herauszufinden versuchen, was passiert ist und wer Schuld hat. Und zudem verjährt Mord in den Nachbarländern der Schweiz nicht. Also gerade in Deutschland kommt es immer wieder zu spektakulären Aufklärungen. Gerade kürzlich ist dank DNA ein alter Mann für den Sexualmord an der amerikanischen Studentin Amy Lopez verurteilt worden. Und das 32 Jahre nach der Tat.
4: Wenn wir ein bisschen den Schritt zurück machen, geht es da um Grundsatzfragen zu Schuld und Gerechtigkeit und eben wann kann man etwas vergessen und wann nicht? Woher stammt denn die grundsätzliche Idee, dass manche Verbrechen verjähren können und manche nicht?
3: Die Idee der Verjährung an sich ist im 19. Jahrhundert entstanden und bei den nicht so schweren Delikten ist sie ja bis heute unbestritten. Also dass ein Diebstahl irgendwann mal verjährt, das ist eigentlich unbestritten. Das stört niemanden, weil einfach das Unrecht nicht so groß ist, dass man diesen Aufwand nach Jahren noch betreiben soll. Und die Idee an und für sich, dass auch Mord verjähren soll, die entstand im 19. Jahrhundert, wie gesagt. Damals war es sehr schwer, nach Jahren noch einen Mord aufzuklären und mit der Verjährung wollte man auch bei einem schweren Verbrechen eine Art Schlusspunkt setzen, damit endlich Ruhe ist und die Leute vergessen. Also man sprach damals vom sogenannten Rechtsfrieden. Doch heute ist die Mentalität eine ganz andere. Also die Leute beschäftigen sich gerne mit alten Verbrechen und sie gedenken der Opfer sehr bewusst, auch auf den sozialen Netzwerken. Und wenn da einer kommt und sagt, jetzt ist aber mal gut, das ist so lange her, vergesst diese Menschen einfach mal, dann ist das für viele ein Hohn. Also der sogenannte Rechtsfrieden ist heute eine Illusion geworden.
2: Gerichtskorrespondentin Sibylla Bondolfi. China spioniere die Forschung aus und schleuse dafür gezielt Wissenschaftlerinnen und Wissenschaftler an westlichen Unis ein. Dieser Vorwurf ist nicht neu. Eine Recherche von mehreren deutschen Medien präsentiert jetzt aber erstmals Zahlen dazu. So sollen die deutschen Behörden auffallend viele chinesische Visumsanträge für Forschungs- und Studienaufenthalte abgelehnt haben. 400 Absagen sollen es im Jahr 2025 gewesen sein. Wie berechtigt ist diese Angst vor chinesischer Spionage? Das hat Amir Ali Ralf Weber gefragt, er ist Professor und China-Forscher an der Uni Basel.
5: Ja, ich glaube, die Sorge ist durchaus berechtigt. Wir wissen aus der Forschung, aus Gerichtsfällen, die gut dokumentieren, wie solche Prozesse funktionieren, dass das tatsächlich versucht wird von der Volksrepublik China, aber auch von anderen Ländern natürlich, obwohl China da eine der dominantesten Kräfte darstellt, so dass die Natur der Sache bekannt ist. Und man muss aber auch, weil es ja hier um Spionage letztlich auch handelt, von einer großen Dunkelziffer ausgehen, weil das in der Natur der Sache liegt. Die Fallzahl selber, 400, das tönt nach viel, nicht? Man müsste das jetzt dagegenhalten gegen all die erteilten Visa, um das auch gut einordnen zu können. Ich würde davon ausgehen, dass Deutschland die meisten Bewerbungen um ein Visa immer noch zulässt.
6: Bevor wir hier noch weiter in die Tiefe gehen, erklären Sie uns doch mal kurz, wie konkret sieht diese Spionage aus?
5: Ich glaube, es gibt verschiedenste Formen und gewisse Formen sind einfacher in den Blick zu kriegen als andere, die informeller passieren nicht. Es kann sein, dass jemand unter einem Deckmantel kommt, einer ganz anderen Tätigkeit hier nachgeht und dann Spionage betreibt. Es kann jemand hierher kommen und erst in ein paar Jahren über die Zeit durch Kontaktaufbau in Spionagetätigkeiten geraten. Also hier steht das Modell letztlich zugrunde, dass man, jemand kommt her und in der wissenschaftlichen Beschäftigung selbst wird dann Spionage versucht. Das ist eine Variante, vielleicht nicht mal die dominanteste. Das kann sein, dass es hier dann um Wissenstransfer geht, den die betroffene Universität, Forschungseinrichtung nicht mitkriegt. Nicht? Das kann im technischen Bereich, ist sehr anfällig auf solche Dinge. Alles, was irgendwie hilfreich sein könnte, das ist da im Blick. Und wir wissen aus der Geschichte heraus, dass die Volksrepublik China seit den 70er, 18er Jahren nicht das Programm hat, Wissen nach China zu holen, eine Wissensmacht, eine Technologiemacht zu werden. Das heißt, diese Bemühungen, die sind nicht neu. Sie haben vielleicht heute in der geopolitischen Lage eine neue Brisanz und darum schauen ganz viele Länder ganz anders auf dieses Thema.
6: Es gibt ja eben auch in der Schweiz Universitäten, die bei chinesischen Forscherinnen und Forschern genau hinschauen. Wie ist die Bedrohung in der Schweiz?
5: Die Diskussion in der Schweiz verläuft sehr ähnlich letztlich. Der Kanal, der sich so ein bisschen herausbildet, ist anders. Die ETH hat ja eine Vorreiterrolle übernommen, die seit Herbst 2025 strenger prüft, das viel chirurgischer macht. Es werden vier Kriterien angewählt. Kommt jemand aus einem Risikoland oder einem sanktionierten Land? Wie ist die Vorbildung? Gibt es da militärnahe Universitäten im CIVI sozusagen? Wie wird der Aufenthalt in der Schweiz finanziert? Sind das staatlich gelenkte, vielleicht mit Sicherheitsbedenken verknüpfte Institutionen, die hier finanzieren? Und was ist letztlich das Fachgebiet? Nicht, ist das etwas in Hochtechnologie, Cybersecurity? Und wenn diese Kriterien vorliegen, dann tritt in der ETH überhaupt erst ein Verfahren in Gang, in dem man sur dossier, nicht eine Person sich anschaut, eine Empfehlung abgibt und dann einen Entscheid trifft. Das ist meines Erachtens ein sinnvoller Raster. Die Frage ist, ob das funktioniert, was man damit in den Blick kriegt und was nicht. Das Phänomen ist in der letztlich sehr breit, aber was die ETH hier vorgelegt hat, erachte ich durchaus als eine Art Pionierarbeit. Und interessanterweise ist hier letztlich dann die Universität, nicht im Fahrersitz. Nicht die Behörden, die über Visa das regeln, sondern die Universität. Das kommt mit eigenen Problematiken. Letztlich muss dann auch eine Universität abschätzen können, was sind Sicherheitsbedenken, muss nachrichtendienstliche Kontexte einordnen können, ob eine der Universität das kann, ob sie das tun sollte, ob die beteiligten Professuren das tun sollten, ist eine schwierige Frage. Und ich glaube, es ist ein anderer Weg als Deutschland, das derzeit geht. Aber man wird mit den Erfahrungen sehen, wie das funktioniert. Und wichtig ist vielleicht einfach, dass über diese verschiedenen Wege dann Diskussionen stattfinden und man genau hinschaut, kritisiert das eine oder andere und versucht eine Art, eine Schüssel

0: wichtig, dass wir nicht in dieses Vokabular verfallen und versuchen, genau zu sein, was wir wie wo meinen, und dass es nicht darum geht, ein chinesisches Volk letztlich für ein Regime unter Generalverdacht zu stellen. Das andere ist, dass China selber natürlich mit ähnlichen Mitteln auffährt. In der Volksrepublik China wird sehr genau über westliche Forscher und Forscherinnen gesprochen, die nach China kommen. Es gibt Videos an Universitäten, dass das Spione seien. Da ist ein wenig von der Differenzierung, die hier im Diskurs eingefordert wird, spürbar. Und auch, letztlich auch gibt es einfach die Menschen, die Wissenschaftler, Wissenschaftlerinnen selber, die wie alle anderen zum größten Teil an Wissen interessiert sind, die auf diese Prozesse schauen und dann versuchen, sich anders auszurichten. Als zum Beispiel die ETH diese Bedingungen bekannt gemacht hat, die Kriterien gab es in chinesischen Online-Foren-Diskussionen. Ja, man kann ja dann nach Lausanne an die EPFL gehen, nicht, wenn das in Zürich schwieriger wäre. Also ganz pragmatisch, das gibt es auch. Von dem her kommt es sehr darauf, wer in China auf das schaut, und dann wird eine Art andere Haltung erkennbar.
1: China-Experte Ralf Weber von der Universität Basel. Ja, und das dürfte viele Italienerinnen und Italiener freuen. Ministerpräsidentin Giorgia Meloni will die Motorfahrzeugsteuer größtenteils abschaffen. Der Zeitpunkt ist auffällig. Nächstes Jahr sind in Italien nämlich Wahlen und Melonis Partei liegt in den Umfragen hinter der Opposition. Wie ist diese Steuererleichterung also zu deuten und was verspricht Meloni der Bevölkerung genau? Das wollte Silvia Staub von Italien-Korrespondent Franco Battel wissen.
2: Es geht um eine Steuer, die in Italien höchst unbeliebt oder sogar verhasst ist. Es geht um die Steuer auf Autos und Motorräder, die schnell einmal ein paar hundert Euro pro Jahr ausmachen kann. Die soll jetzt nicht ganz, aber zu einem großen Teil abgeschafft werden. Für Motorräder soll diese Steuer ganz verschwinden. Und sie soll auch verschwinden für die Autos der unteren oder mittleren Preis- oder Leistungsklasse. Die Steuer bleibt also nur für Autos der obersten Leistungs- oder Preisklasse. Das bringt unter dem Strich natürlich schon für eine mittelständische italienische Familie eine ganz deutliche Entlastung.
3: Und das ist ja auch die Argumentation der Regierung Meloni, dass sie da die Bevölkerung entlasten will. Wie groß wäre denn die finanzielle Erleichterung für Autobesitzerinnen und Besitzer?
2: Der Bollo, also die Steuer für einen Mittelklassewagen, kostet in Italien etwa zwischen 200 und 300 Euro. Oft haben Familien dann aber auch noch ein Motorrad oder sogar zwei oder noch eine Vespa oder was auch immer. Also da läpperten sich unter Umständen auch 400 oder 500 Euro pro Jahr zusammen. Das ist für eine italienische Familie viel, denn die italienischen Löhne sind im Vergleich zur Schweiz klar tiefer. Ein Beispiel: Ein Verkäufer verdient in Italien selten mehr als 1000 oder 1200 Euro, eine Lehrerin vielleicht 1600 oder 1800 Euro. Und dazu kommt, dass die Preise in Italien in den letzten Jahren stark angestiegen sind, vor allem auch die Energiekosten. In Italien heizen ja viele mit dem teurer gewordenen Gas. Darum, eine jährliche Steuer, die im Durchschnitt etwa 200 bis 400 Euro ausmacht, kann eine italienische Familie also ganz erheblich belasten.
3: Dementsprechend wäre also der Wegfall dieser Steuer tatsächlich eine ziemlich große Erleichterung für viele. Jetzt fällt aber der Zeitpunkt vor den Wahlen schon auf. Geht es Meloni denn tatsächlich nur um das Wohlergehen der Mittelschicht?
2: Also für die Opposition ist das eine ganz klare Sache. Diese Steuer, sagt die Opposition, ist ausschließlich oder sei ausschließlich ein Wahlkampfmanöver Melonis, um möglichst viele Stimmen anzuziehen. Man muss ja auch wissen, dass der Verlust der Kaufkraft auf dem italienischen Sorgenbarometer immer ganz weit oben steht. Also das beschäftigt in Italien die Leute sehr stark. Aber eben, verräterisch ist ja sicher der Zeitpunkt. Das Parlament entscheidet dieser Tage über das neue Wahlgesetz. Kaum wird dieses neue Wahlgesetz verabschiedet sein, dann wird Italien in den Wahlkampfmodus rüber switchen. Und genau zu diesem Zeitpunkt kommt nun Meloni mit dieser Steuerreduktion. Das ist natürlich kein Zufall. Meloni versucht damit ganz zweifellos in den Wahlkampfmodus einzusteigen.
3: Könnte dieses Manöver für Meloni denn aufgehen?
2: Durchaus, denn solche Wahlgeschenke haben in Italien schon fast Tradition. Ich erinnere mich zum Beispiel daran, dass Silvio Berlusconi

0: Boni 2008 kurz vor der Wahl versprach, die Immobiliensteuer zu reduzieren. Also für jene Italienerinnen und Italiener, die nur ein Haus oder eine Wohnung besitzen, fiel diese Steuer damals ganz weg. Übrigens ist das bis heute so. Das war für Berlusconi und fürs bürgerliche Lager, eben vor knapp 20 Jahren, ein wichtiger Erfolg. Auch dank diesem Versprechen gewann das bürgerliche Lager damals die Wahl. Aber auch die Linke macht solche Geschenke. Der sozialdemokratische Premierminister Matteo Renzi etwa schenkte schlechter Verdienenden im Jahr 2014 einen monatlichen Bonus von 80 Euro. Und er gewann damit die anstehende Wahl ins EU-Parlament mit einem Rekordergebnis. Also, solche Geschenke können in Italien ganz gut funktionieren.
1: Italien-Korrespondent Franco Battel zur Abschaffung der Kfz-Steuer in Italien. Und von dort geht's jetzt weiter Richtung Norden. Wie vereint ist das Vereinigte Königreich überhaupt noch? In Schottland, Wales und Nordirland kämpfen verschiedene Parteien seit Jahrzehnten für mehr Selbstbestimmung. Am liebsten würden sie sich von Großbritannien ganz loslösen. Jetzt rücken diese Parteien, die die Unabhängigkeit wollen, enger zusammen. In Cardiff in Wales gab es zum ersten Mal ein offizielles Treffen ihrer Vorsitzenden, die momentan auch in ihren jeweiligen Ländern regieren. Ja, was fordern Sie von Premierminister Andy Burnham? Das hat Julius Schmid, unsere Großbritannien-Korrespondentin Fiona Endres, gefragt.
2: Die drei Regierungschefs, die fordern, dass ihre Länder selbst bestimmen dürfen, ob sie über eine Unabhängigkeit vom Königreich abstimmen dürfen oder nicht. Das ist aktuell nicht der Fall. Es braucht in jedem Fall die Zustimmung der britischen Regierung dafür. Und deshalb ist das vor allem eigentlich eine Kampfansage. Eine Formulierung war zum Beispiel, die Zeit von Westminster, also dem britischen Regierungssitz in London, die sei nun vorbei.
3: Eine Kampfansage, sagen Sie. Und es ist ja auch besonders. Es war nämlich das erste Mal, dass sich diese Parteien zu so einem Treffen verabredet haben. Wie ist es dazu gekommen?
2: Ja, die drei, die sprachen heute von einem historischen Moment. Und das ist es aktuell tatsächlich in gewisser Weise, denn es ist gerade das erste Mal überhaupt in der Geschichte, dass in allen drei Ländern eine Partei an der Macht ist, die sich für eine Unabhängigkeit des Landes vom Vereinigten Königreich stark macht. Und zum Treffen beigetragen hat wahrscheinlich auch, dass der neue Premierminister Andy Burnham, der nun seit ein paar Monaten im Amt ist, er hat seit seinem Amtsantritt mehrmals davon gesprochen, dass Regionen mehr Selbstbestimmung bekommen sollen. Doch er hat bisher vor allem die Regionen Englands damit gemeint und das hat in Schottland, Wales und Nordirland ein bisschen für Unmut gesorgt.
3: Ja, diese Bestrebungen zur Unabhängigkeit von Großbritannien, die gibt es eben in Wales, in Schottland und in Nordirland. Wie geeint sind diese Bewegungen?
2: Vereint sind die drei Länder sicher in ihrer Abneigung gegenüber dem eher fernen und auch dominanten London. Doch sonst gibt es sehr große Unterschiede. Vor allem der historische Kontext ist sehr unterschiedlich oder auch wie überhaupt die Kompetenzen zwischen den einzelnen Ländern und der britischen Regierung geregelt sind. Da gibt es große Unterschiede. Als Beispiel in Schottland gibt es ein eigenes Justizsystem. Das ist Sache des Landes. In Wales hingegen aber gibt es kein Justizsystem, ein eigenes, sondern das ist das gleiche Justizsystem, wie auch in England gilt und es sind auch die gleichen Gerichte.
3: Sie sagen, die Situation ist da jeweils sehr unterschiedlich. Welcher dieser drei Landesteile stellt denn für den Premier Andy Burnham das größte Problem da jetzt hinsichtlich dieser Unabhängigkeitsbestrebungen?
2: Ja, es ist vielleicht nicht bereits ein Problem, aber am stärksten ist diese Unabhängigkeitsbewegung sicher in Schottland. Da sind es je nach Umfragen rund die Hälfte der Schottinnen und Schotten, die dafür wären für eine Unabhängigkeit. Das ist in Wales oder in Nordirland einiges weniger. Da sind es gut ein Drittel der Bevölkerung, die dafür wäre. Doch besonders sensibel ist natürlich die Situation in Nordirland, denn dort hat genau diese Frage nach der Zugehörigkeit zum Vereinigten Königreich oder eben zu einem vereinten Irland jahrzehntelang zu Gewalt geführt. Und diese alten Wunden, die sind noch nicht verheilt.
1: Großbritannien-Korrespondentin Fiona Endres. Aus mehreren Tankern ist in der Straße von Hormuz und vor der Südküste Omans Öl ausgelaufen. Hintergrund ist der Iran-Krieg. Manche der Schiffe sind mit Seeminen kollidiert, andere wurden mit Raketen beschossen. Die Umweltschutzorganisation Greenpeace spricht von 5 Ölteppichen, welche das Ökosystem bedrohen. Mindestens einer der Ölteppiche habe die Fläche des Genfersees. Cornelia Kienle arbeitet am Ökotox-Zentrum des Wasserforschungsinstituts EAWAG. Selina Etta hat sie gefragt, wie schlimm diese aktuelle Situation sei.
4: Im Moment ist es schwierig abzuschätzen. Es gibt keine Angaben zur Menge von Öl, das ausgelaufen ist. Das Öl läuft ja in einem aktiven Kriegsgebiet aus. Das heißt, es ist eigentlich kein Ende abzusehen im Moment. Das kann noch mehr werden. Von daher würde ich sagen, die Situation ist schon sehr, sehr bedenklich.
5: Für viele Europäerinnen und Europäer ist diese Region eher unbekannt. Was sind das für Ökosysteme, die von den Ölteppichen bedroht werden könnten?
4: An der Straße von Hormuz besteht wirklich ein großer Teil der Küste aus Schutzgebieten mit sehr empfindlichen Arten. Da leben zum Beispiel Meeresschildkröten, die grüne und die echte Karettschildkröte. Es gibt dort vom Aussterben bedrohte arabische Buckelwale, Seekühe leben dort, Delfine und auch Zugvögel und eben Walhaie ziehen durch die Meerenge und die Zugvögel rasten im Moment im Gebiet auch. Und es gibt Mangrovenwälder dort, die einfach wirklich auch eine sehr wichtige Schutzfunktionen auch für die Küste haben und auch ein sehr, sehr empfindliches Ökosystem darstellen.
5: Wir kennen Bilder von anderen Ölkatastrophen, wo Enten oder Möwen mit verklebten Flügeln zu sehen sind. Was erwarten Sie als konkrete Schäden für Tiere und Pflanzen hier an der Meeresenge von Hormuz?
4: Also wenn das Öl die Küste erreicht, dann wird auch das auch hier passieren. Das heißt, das Öl verklebt das Gefieder von Seevögeln und auch das Fell von den Säugern und dadurch können die Tiere dann ertrinken oder eben auch erfrieren. Es kann die Korallen verkleben, die Pflanzen, Blätter und Wurzeln zum Beispiel sich wie so ein Ölfilm drauflegen, dann verklebt es die Kiemen von Fischen und dadurch die Fische können nicht mehr atmen, die ersticken oder eben auch die Photosynthese von den Pflanzen wird gehemmt oder eben kann gar nicht mehr stattfinden. Und alle Organismen, die eben filtrieren, zum Beispiel bei Muscheln oder Garnelen oder eben auch, wenn das Öl verschluckt oder eingeatmet wird, dann ist es wirklich akut toxisch für die Tiere.
5: Wenn wir uns diese Situation im historischen Kontext ansehen, wie groß ist sie verglichen mit anderen vergangenen Ölhavarien?
4: Also auch hier ist eine Aussage im Moment sehr schwierig, weil es einfach kaum verlässliche Informationen darüber gibt. Das Einzige, was es gibt, sind wirklich Informationen über die Fläche. Ich habe nochmal recherchiert, es gibt keine Informationen, welche Menge an Rohöl ausgelaufen ist. Ich meine, die bisher größte dokumentierte maritime Ölkatastrophe ist die Ölpest am Persischen Golf 1991 und da sind eben über 1 Milliarde Liter Rohöl ausgetreten und haben wirklich dann die Küstenabschnitte und die Ökosysteme über Jahrzehnte beeinträchtigt und sind rund 30.000 Seevögel zum Beispiel durch die Ölpest gestorben damals.
5: Was für konkrete technische Möglichkeiten gäbe es denn, um diese Ölteppiche aufzufangen, aufzuhalten, einzudämmen?
4: Um zu verhindern, dass das Öl die Küste erreicht, könnte man Ölbarrieren anbringen. Genau, eben das funktioniert, sofern nicht der Wellengang nicht so hoch ist. Dann gibt es sogenannte Dispersionsmittel, die können den Ölteppichen kleine Tröpfchen auflösen und dadurch kann er dann durch Bakterien schneller abgebaut werden, aber natürlich auch durch Organismen besser aufgenommen werden. Und die Chemikalien selber sind auch nicht ganz unbedenklich. Was es auch noch gibt, sind so Adsorptionsmittel. Die haben eine ganz große Oberfläche, an denen dann das Öl gebunden wird und dann kann das dadurch aus dem Wasser entfernt werden. Und zu guter Letzt kann man auch noch mit sogenannten Skimmern den Ölfilm von der Oberfläche abnehmen. Das sind wie Schiffe, die einfach über die Meeresoberfläche fahren und dadurch den Ölfilm abnehmen.
5: Was weiß man, was wird konkret getan, um diese Ölteppiche aufzuhalten?
4: Im Moment gibt es auch dazu kaum Angaben. Also der Oman sagt, sie versuchen, den Ölteppich einzudämmen, aber auch ohne konkrete Informationen zu Maßnahmen. Und grundsätzlich kann man sagen, es ist all das, was ich gerade beschrieben habe, das in einem aktiven Kriegsgebiet einzusetzen, ist einfach wirklich schwierig. Was auch ein Problem ist, ist, dass natürlich die Zuständigkeit fehlt. Und um wirklich effektiv was gegen die Ölteppiche ausrichten zu können, wäre eigentlich eine Waffenruhe nötig und dass die Crews, die das dann aufräumen, sozusagen da freies Geleit haben.
1: Cornelia Kienle arbeitet am Ökotox-Zentrum des Wasserforschungsinstituts EAWAG. Das war unser Blick zurück auf einige der Themen, die uns diese Woche beschäftigt haben. Hier auf SRF News geht's gleich weiter mit Aktualität. Am Mikrofon verabschiedet sich Katrin Hiss.

0: Die Nachrichten von SRF um 21.30 Uhr mit Dominik Rolli. Journalistinnen und Journalisten der US-Fernsehsender CNN und MS Now dürfen nicht mehr ins Weiße Haus in Washington. Mehreren Medienschaffenden ist der Zutritt verweigert worden und ihnen ist auch der Zugangsausweis entzogen worden. Gestern hat Präsident Donald Trump angekündigt, gegen einzelne Medien vorzugehen. Er spricht immer wieder von Fake News und beschimpft Journalistinnen. SRF-Korrespondent Pascal Weber sagt dazu:
1: Es geht hier um weit mehr als um die Arbeit einzelner Journalistinnen oder einzelner Journalisten. Es geht um weit mehr als um die Arbeit einzelner Medienhäuser. Es geht hier darum, dass eine Regierung, dass auch ein Präsident gegenüber den Bürgerinnen und Bürgern des Landes zur Rechenschaft verpflichtet ist. Es geht darum, dass Medien dieses Rechenschaftsverhältnis herstellen durch diese Arbeit. Und genau diese Arbeit versucht Donald Trump mit seinem Vorgehen einzuschränken.
0: CNN teilte mit, man werde rechtlich gegen den Ausschluss vorgehen und MS Now schreibt, das Weiße Haus gehöre dem amerikanischen Volk und was dort entschieden werde, werde mit den Steuern finanziert. US-Präsident Donald Trump will die Entwicklung künstlicher Intelligenz in den USA weiter beschleunigen, trotz Warnungen vor den Risiken der Technologie. Die US-Regierung werde die Entwicklung von KI in keinster Weise behindern, schrieb Trump auf seiner Online-Plattform. Zugleich kündigte Trump an, dass sich eine sogenannte AI-Force um die schlechten Auswirkungen von KI kümmern soll. Er werde bald einen KI-Beauftragten ernennen. Zuletzt gab es vermehrt Warnungen, dass künstliche Intelligenz außer Kontrolle geraten könnte. Die Chefs führender KI-Firmen wie OpenAI und Anthropic haben sich deshalb dafür ausgesprochen, das Tempo der Entwicklung zu drosseln. Allerdings wird das Risiko von Fachleuten unterschiedlich bewertet. Die Führung des Irans hat den USA mitgeteilt, unter welchen Bedingungen sie wieder Verhandlungen mit den USA aufnehmen würden. So müssten die Kampfhandlungen an allen Fronten aufhören und die USA müssten die Blockade iranischer Schiffe aufgeben. Zudem soll blockiertes iranisches Geld freigegeben werden. Er warte nun auf eine Antwort von US-Präsident Donald Trump, sagte der iranische Sicherheitschef in einem Interview mit dem Sender Al Jazeera. Und die mit dem Iran verbündeten Houthi-Rebellen haben erneut Saudi-Arabien angegriffen. In mehreren Regionen gab es Luftalarm. Augenzeugen berichten von Rauch und Flammen in der Nähe des Flughafens der Hauptstadt Riad. Die saudischen Behörden äußerten sich nicht über allfällige Verletzte oder Schäden. Und das Wetter zum Schluss: Am Sonntag ist es sonnig bei 21 bis 25 Grad. Ab und zu ziehen Schleierwolken vorbei. Das waren die Nachrichten von Radio SRF, verantwortlich Jan Grüebler.
2: 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Die SBB ist im Rückstand bei der Instandhaltung des Schweizer Schienennetzes. Drohen also bald deutsche Verhältnisse in der Schweiz? Wir fragen nach beim SBB-Chef Vincent Ducrot im Tagesgespräch vom Mittwoch.
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4: Mein Gast heute ist der SBB-Chef Vincent Ducrot. Herzlich willkommen im Tagesgespräch, Herr Ducrot.
5: Merci, bonjour.
4: Sie sind mit dem Zug angereist. Wenn der SBB-Chef Zug fährt, muss er das Ticket zeigen?
5: Oh, selten. Heute Morgen wusste ich was, weil die Zugsbegleiterin hat mich nicht erkannt, aber das ist eher eine Ausnahme.
4: Sie hat sie nicht erkannt?
5: Nein, das war eine Jüngere und sie hat wahrscheinlich nicht gut aufgepasst. Aber sonst muss ich selten mein Billett zeigen, ja.
4: Und war es ihr ein bisschen unangenehm dann, als sie gesehen hat, wer da vor ihr steht?
5: Nein, überhaupt nicht.
4: Und die Zugreisenden, sprechen die Sie oft an?
5: Ja, man sagt mir ein Wort, sehr oft sehr, sehr nett, ja super, gute Qualität, ich freue mich. Oder manchmal, ich habe meinen Anschluss verpasst. Und das sind so absolute Themen, dass man mit den Kunden anspricht. Ja.
4: Oder ich muss stehen im Zug, warum?
5: Ja, das habe ich weniger, muss ich sagen. Aber ich bin auch, wenn ich war im Ausland im Sommer, jetzt man hat mich angesprochen, ob ich mit dem Zug unterwegs war. Es war auf einer Insel, etwas schwierig, von dem her, ja, es gehört zu unserem Job.
4: Was sicher auch viele Leute beschäftigt, ist die Sicherheit. Wir hatten gestern in den Niederlanden den Fall, dass Teile des Schienennetzes ausgefallen sind, Züge ausgefallen sind wegen Gegenständen auf den Gleisen. Wir hatten vor wenigen Tagen in Frankreich den Fall, wo sogar ein Zug entgleist ist, weil ein Gegenstand auf der Schiene lag. Die Hintergründe sind in beiden Fällen noch nicht geklärt. Wenn so etwas passiert, Herr Ducrot, stehen Sie da im Austausch mit den Kollegen, Kolleginnen im Ausland?
5: Ja, es gibt also, die Sicherheitsleute reden sehr, sehr viel miteinander. Ist sehr wichtig, dass man aus so Situationen lernt und auch die richtigen Gegenmaßnahmen einfach überlegt. Ist nicht ganz einfach. Das Netz ist sehr kompliziert mit sehr vielen Kilometern, aber wir lernen voneinander. Ja, sehr wichtig.
4: Und hier im konkreten Fall wurden auch schon konkrete Lehren gezogen oder ist das noch zu früh jetzt?
5: Nein, ist noch zu früh. Da muss man besser verstehen, was genau passiert ist. Da wird man, die Situation in Frankreich ist unklar. Es hat sich ein Schienenteil gebrochen oder war wirklich ein Teil fremd dort getragen. Das ist noch Gegenstand der Abklärungen.
4: Aber eben, Sie haben es gesagt, wir hatten ja in der Schweiz auch den Fall, dass zum Beispiel eine Lawine auf eine Schiene niedergegangen ist oder ein Mauergang, dass Steine auf der Schiene lagen. Es ist ja schon sehr anspruchsvoll, diese gut 3000 Kilometer SBB-Schienen immer im Blick zu haben.
5: Ja, da haben wir sehr, sehr viel automatisches System heute, Radar, Bilder, dass wir von Satelliten kriegen, dann wir haben Warnanlage an X-Orten und wir haben ein Team, der das dediziert einfach macht und überwacht diesen System. Also es sei, aber Risiko Zero gibt's nicht. Wir leben auch mit dem.
4: Und die Lokomotivführer, Führerinnen, die sind auch quasi haben auch immer ein Auge auf die Schiene.
5: Ja, sie haben ein Auge, können der Kollege melden, dass sie kreuzen. Es gibt ein spezielles Zeichen da in der Lokomotive, das man mit der Lampen macht, damit man erkennt, wenn eine Gefahr da ist. Oder sie melden sich per Funk sie sind sehr, sehr wichtig einfach in diesem Sicherheitsüberwachung. Sie spüren auch, wenn etwas am Gleis ist, zum Beispiel eine Deformation wegen der Hitze, das spürt der Lokführer und er meldet sofort.
4: Das spürt er?
5: Ja, er spürt, weil er ist gewöhnt, er fährt sehr regelmäßig diese Strecken und spürt eine Bewegung, kann sofort melden und das hilft einfach enorm, sehr schnell zu reagieren.
4: Wenn wir bei der Sicherheit sind, Vincent Ducrot, ein anderes Thema, hybride Krieg. Wir sprechen oft davon, dass eben auch die Schweiz Ziel ist. Da geht es auch um Cyberattacken. Sie haben eine sogenannte kritische Infrastruktur mit der SBB. Kennen Sie das auch? Also spüren Sie, dass diese Cyberattacken zunehmen?
5: Ja, das spüren wir. Also wir haben, die SBB hat mehrere Millionen Attacken im Jahr.
4: Im Jahr?
5: Ja, das ist enorm viel. Und wir haben immer strengere und kompliziertere einfach zu bewältigen. Und wir haben da auch rund um die Uhr Leute, die überwachen alle Bewegungen in den Netzen, die wir nicht kennen und so. Das ist extrem entscheidend für uns.
4: Und wissen Sie, wer die Absender sind?
5: Selten. Und das ist auch nicht die Interesse für uns, vielmehr die Abwehr. Wir müssen uns abwehren können. Aber wir sind eine absolut kritische Infrastruktur und das wissen die Angreifer.
4: Also das heißt, Sie haben dort auch mehr investiert. Da wird mehr getan als noch vor 10 Jahren.
5: Oh, enorm viel. Also wir haben wahrscheinlich in 10 Jahren eine Verdreifachung der Teams, die da, und das ist rund um die Uhr. Jedes System ist überwacht. Das gehört einfach zu der heutigen Weltpolitik, dass man Cyberattacken durchführt und da müssen wir einfach beharrt sein.
4: Sie haben vorhin gesagt, manchmal wissen Sie, wer dahinter steht. Können Sie uns sagen, wer? Oder ist das?
5: Nein, das werden wir auch nie sehr viel öffentlich darüber sagen. Das ist normal, weil wir werden auch gehört.
4: Das ist Vincent Ducrot im SRF-Tagesgespräch, auch im Fernsehen neu auf SRF 1. Es sind ja sehr viele Menschen auf Schweizer Schienen unterwegs. Gerade heute hat das Bundesamt für Statistik neueste Zahlen veröffentlicht. 2025 wurden so viele Personenkilometer auf der Schiene erbracht wie noch nie. Das zeigt sich auch in Ihren Zahlen für das erste Quartal 2026. Auch diese, die steigen. Fast 4,5 Millionen Personen sind täglich mit der SBB unterwegs. Das freut Sie sicher als SBB-Chef, aber macht es Ihnen auch ein bisschen Sorgen, dieses Wachstum?
5: Ja, ist klar, weil wir müssen diesen Bahnsystem permanent ausbauen. Und Sie haben vorhin von der Stehplätze, also das monitoren wir und das zu bekämpfen. Also wir können nicht einen Zug länger als 400 Meter haben, zweistöckig. Und in den Agglomerationen ist es oft nur 300 Meter und dann ist es Ende und dann müssen wir einen Zug mehr einschalten. Das ist kompliziert, ja. Und wir spüren wirklich auch dieses Wachstum, ist sehr, sehr erfreulich. Was das Positive, das Wachstum erfolgt auch sehr viel im Freizeitbereich. Und das ist für uns auch neu. Relativ lang waren wir eher pendlerorientiert. Das Pendeln wächst viel langsamer aufgrund von Homeoffice und hybride Arbeitsformen. Und jetzt wächst man sehr, sehr stark international und sehr stark im Freizeit, sehr gut.
4: Aber Sie sagen, das sei gut. Das heißt für Sie auch, dass Sie nun auch an den Wochenenden das Angebot ausbauen müssen.
5: Ja. Und auch viel flexibler. Also wenn schön Wetter in Tessin, alle wollen ins Tessin und dann müssen wir reagieren können.
4: Können Sie das? Weil manchmal denkt man am Bahnhof, warum hängt die SBB jetzt nicht einen Wagen dran, wenn so viele Leute wandern wollen in Graubünden?
5: Genau, weil schon die maximale Länge im Zug erreicht ist und können wir nicht länger. Und das ist oft unser Problem. Und wir versuchen mit Doppelführungen zu operieren. Und wir versuchen auch zu lenken mit guter Information, damit die Leute eventuell etwas früher, später, das gehört auch dazu. Und hilft uns einfach, diese enorme Verkehrsaufkommen zu bewältigen.
4: Und dieser Verkehr, diese vielen Personen, das heißt ja auch, das ist auch eine Belastung für die Infrastruktur. Und da sagen Sie ja, da seien Sie im Rückstand, 9 Milliarden im Rückstand. Also heißt das, Sie können Unterhaltsarbeiten, die eigentlich gemacht werden müssen, nicht machen?
5: Ja, es hat da zwei Gründe. Einerseits, weil eben so viele Züge und dann können wir nur ein paar Stunden am Tag arbeiten. Das ist ein erstes Problem. Und zweitens, wir kriegen eine 4 Jahre einen Betrag vom Bund bezahlt und diese Beträge sind etwas knapp für diesen Unterhalt. Und das ist das.
4: Aber es sind ja viel, sehr viel Geld eigentlich.
5: Ist enorm, den Unterhalt. Also wir haben, ja, man muss denken, wir machen 10.000 Züge pro Tag in der Schweiz. Schwere, leichtere und dadurch ist diese Infrastruktur extrem belastet. Und da muss man einfach den Unterhalt. Das ist die Basis. Man sieht sehr gut die Situation leider in Deutschland. Man hat nicht genügend Mittel im Netz investiert und irgendwann kippt es.
4: Und wann kippt es? Also kippt es bei der SBB auch schon bald?
5: Nein, wir sind nicht auf diesem Punkt. Aber wir müssen einfach mehr, unter anderem im Bereich Fahrbahn. Das sind die Gleisen, das Schotter. Da müssen wir mehr machen heute. Wir erneuern etwa 200 Kilometer im Jahr. Wir müssten Richtung 230 gehen können.
4: Mehr machen heißt, Sie wollen einfach mehr Geld oder haben Sie auch andere Ansätze, wie Sie das erreichen können?
5: Also ist klar, leider bauen ist immer teurer. Und da haben wir diese Situation, wir müssen auch die Produktivität steigern. Wir machen auch teilweise Totalsperre, das ist nicht immer sehr beliebt bei den Kundinnen und Kunden, aber ein gutes Beispiel haben wir zwischen Bern und Fribourg, wo wir sehr konzentriert sehr, sehr viel bauten. Wir werden diese verschiedenen Formen brauchen können, um diesen Unterhalt in den nächsten Jahren zu sichern.
4: Als die Leute dann auf Busse umsteigen müssen?
5: Ja.
4: Sie sagen, aber eigentlich haben Sie es ja in der Hand, Vincent Ducrot. Die SBB ist ja eigentlich verantwortlich, auch für den Unterhalt des Schienensystems. Und einer Ihrer Vorgänger, Benedikt Weibel, sagt, es sei zu einfach, quasi die Schuld der Politik zuzuschieben, man habe zu wenig Geld. Es wäre eigentlich die Aufgabe, das sagt er, die Aufgabe der SBB, die Notbremse zu ziehen. Sie hätten der Politik, den Kantonen und der Bundesverwaltung klar machen müssen, dass das Verhältnis zwischen Ausbau und Unterhalt nicht mehr stimmt. Aber das brauche Mut. Darum meine Frage an Sie, sind Sie mutlos?
5: Nein, es wird gemacht. Also wir haben Diskussionen, ich habe regelmäßig Austausch mit Bundesrat Rösti und das ist immer auch ein Thema, wie viel Bedarf, das haben wir ihm auch sehr, sehr klar gezeigt. Es hat keinen Sinn, dass man das groß in die Öffentlichkeit diskutiert. Das machen wir mit den Verkehrskommissionen und das machen wir auch mit dem UVEC und das funktioniert sehr gut so.
4: Sie hätten ja auch jetzt wieder eigentlich eine Gelegenheit, um Stopp zu rufen. Sprechen wir über das Projekt Verkehr 45. Da werden Projekte im Schienen- und Straßenverkehr bestimmt, die bis 2045 umgesetzt werden sollen, basierend auf den Einschätzungen des ETH-Professors Ulrich Weidmann. Es sind Ausbauprojekte in Milliardenhöhe in den verschiedenen Regionen. Aktuell läuft die Vernehmlassung. Werden Sie jetzt Stopp rufen?
5: Oh, sicher nicht. Man muss diesen System ausbauen. Ich glaube, das wäre ein totale Fehler, wenn wir würden jetzt Stopp sagen. Dieses System muss weiter ausgebaut. Er muss unterhalten, das ist die erste Priorität, und dann muss er ausgebaut. Und in diesem Verkehr 45 haben wir einen sehr guten Fahrplankonzept 35 hervorgehoben. Der wird uns erlauben, einen Viertelstundentakt Bern-Zürich, einen Halbstundentakt Luzern-Bern oder einen Viertelstundentakt Genf-Lausanne. Das sind nur so Beispiele. Und diese sind notwendig, um den Verkehr von morgen, also die Aare erwartet plus 50% mehr Kundinnen und Kunden auf den Horizont 50. Und wer wird nichts tun? Das System wird kollabieren.
4: Nun sagt aber die eidgenössische Finanzkontrolle ziemlich klar, aufgepasst in einem Bericht von dieser Woche, dass sie lachen, das könnte sehr viel teurer werden, und sie zweifelt auch die Methodik an. Sie sagt, da wurden mit veralteten Zahlen hantiert. Hat sie diese doch ziemlich harsche Kritik überrascht?
5: Nein, wir sind in die Vernehmlassung und jeder zeigt einfach, die Kantone möchten mehr oder anders. Die Politik sagt, wir brauchen mehr Mittel, also die Finanzkontrolle sagt auch das. Nein, das überrascht mich überhaupt nicht. Das ist normal in dieser Phase. Man muss auch sagen, es ist ein politisches Prozess seit 2014. All diese Projekte, von denen man redet, wurden in Gesetzen geschrieben, dass man Studien machen muss und dann entscheiden, ob man sie baut. Und das ist die Verantwortung des Parlaments, und das wird nächstes Jahr erfolgen. Und ich freue mich, das zu begleiten.
4: Sie lachen ein bisschen, weil es könnte sein, dass die Parlamentarier, die damals Ja gesagt haben, nun sagen, wir möchten es nicht mehr so.
5: Das ist absolut so, und das passiert jedes Mal. Und das ist ein sehr spannendes Prozess. Aus diesem Prozess wird ein Plan für die nächsten Jahre. Für uns Bahnen ist sehr wichtig, immer eine Nachfrage, ein Angebot und dann Infrastruktur. Und jetzt redet man sehr viel über Infrastruktur, und das werden wir wieder im Einklang bringen in den nächsten Jahren. Für uns darum wichtig, 35, sehr gutes Horizont, und dann den nächsten Schritt zu erarbeiten.
4: Also das heißt, Sie werden Verkehr 45, werden Sie keinen Marschhalt einfordern, nein, sondern was werden Sie tun? Sie werden ja bald Ihre Vernehmlassungsantwort auch eingeben. Was will die SBB?
5: Die SBB wird klar sagen, prioritär 1 Unterhalt, Priorität 2 ist eben 35er Horizont. Prioritäten 3, die ganze Digitalisierung. Das ist entscheidend. Wir müssen dieses Netz modernisieren. Und Priorität 4, die Großprojekte, die am meisten Nutzen haben.
4: Und das wäre ja nicht ein Grimseltunnel, oder? Der das Wallis und den Kanton Bern verbindet, das Goms und das Haslital. Der ist auch in diesem Projekt, der ist sehr umstritten. Hat der einen großen Kundinnen-Nutzen?
5: Also er wird neue Märkte anschließen, neue Kunden bringen. Aber am Schluss, es steht auch im Gesetz, dass man in den touristischen Regionen Bahn entwickeln muss. Und darum ist er drin. Und am Schluss, das Parlament wird entscheiden, nicht ich.
4: Aber was würden Sie, wenn Sie könnten?
5: Oh, ich habe da keine Meinung, bewusst.
4: Aber müssen Sie nicht eine Meinung haben als SBB-Chef?
5: Nein.
4: Aber Sie brauchen ja viel Geld eben auch für den Unterhalt.
5: Ja, noch einmal, solange die Finanzierung wird auch die Geschwindigkeit und die Reihenfolge der Projekte geben. Am Schluss entscheidet das Bundesamt für Verkehr, und wir werden uns auch nicht als SBB über einzelne Projekte. Noch einmal, sie sind vom Parlament entschieden und so gewollt. Und das ist unsere Verantwortung, die Studien zu machen und, falls das Parlament sagen, bauen, zu bauen. Und nicht noch zu sagen, ja, wir möchten, wir hätten. Wir schauen, dass das Gesamtsystem sich gut entwickelt. Das ist wichtig. Und so, solche Projekte haben eher einen regionalen Charakter und sind für die Region wichtig. So ist das politische System in der Schweiz.
4: Nervt Sie das manchmal ein bisschen?
5: Ja, das ist klar. Man würde es sicher anders machen. Aber noch einmal, das Volk hat dieses Gesetz akzeptiert, und wir leben auch sehr gut mit diesem System. Aber ja.
4: Das SRF-Tagesgespräch mit dem SBB-Chef Vincent Ducrot. Ich mache Ihnen einige Satzanfänge und bitte Sie, diese zu vollenden. Wenn ich in der Nacht Zug fahre, fühle ich mich?
5: Sicher.
4: Immer?
5: Immer.
4: Immer?
5: Ja.
4: Sie gehen ja manchmal auch mit, oder? Mit Personal.
5: Ja, genau.
4: Aber es gibt ja schon auch Personal, das sich nicht immer sicher fühlt in den
5: Zügen. Ja, das ist, also Nacht ist nicht so einfach, aber ich persönlich, ich weiß, wie das System funktioniert, wie wir alarmieren, wie wir begleiten, und das ist mir sehr wichtig.
4: Als Vater von 6 Kindern habe ich gelernt,
5: ruhig zu bleiben.
4: Und gelingt Ihnen das immer als Vater?
5: Ja, es gelingt mir auch als CEO. Das ist sehr wichtig, einfach diese innere Ruhe, die Prioritäten richtig zu setzen. Ja, sehr wichtig.
4: Ich habe gehört bei den Kollegen der NZZ, dass Sie einmal pro Jahr im Büro schreien.
5: Ja, das erlaube ich mich, etwas lauter zu werden, einmal im Jahr. Und dieses Jahr ist noch nicht erfolgt.
4: Also es kommt vielleicht noch?
5: Ja, es kommt vielleicht noch, wenn etwas mir nicht passt. Das ist ein kleines Privileg, das ich mir gebe.
4: Und dann schreien Sie richtig?
5: Ja, das ist so. Dann kann ich auch sehr laut werden, wenn es muss.
4: In 5 Jahren wird KI, künstliche Intelligenz, bei der SBB?
5: Sie ist schon heute da und nicht noch in 5 Jahren. Also wir haben etwa 350 Projekte, die KI heute einsetzen.
4: Sie haben mal gesagt, etwa 2000 Stellen könnten betroffen sein. Nicht Abbau, sondern Umbau, Transformation. Bleiben Sie bei dieser?
5: Das sehen wir immer mehr. Das ist klar. Wir haben mehr Verkehr, wir werden das effizienter bewältigen zu können. Wir sehen, ein typisches Beispiel ist IT-Programmieren ist heute nicht mehr notwendig. Das machen Systeme. Dafür braucht man mehr Leute, die diese Business-Analyse machen. Also es ändert sich, ja.
4: Und die Jobprofile ändern sich, aber Entlassungen erwarten Sie?
5: Nein.
4: Keine wegen
5: KI?
4: Nein. Alle können sich umschulen?
5: Ja, sind wir sicher. Es braucht Zeit. Und wir haben bei den SBB, wir haben diesen Prinzip, es gibt sowieso keine Entlassung bei uns. Und wir umschulen die Leute. Wir haben ein sogenanntes Arbeitsmarktcenter, wo wir Leute begleiten, damit sie einen neuen Job finden. So funktioniert es.
4: Bei den Freiburger Verkehrsbetrieben haben Sie ja damals, als Sie dort waren, selbstfahrende Autobusse eingeführt. Ja. Werden Sie das auch mit den Zügen machen?
5: Ist komplizierter mit dem Zug, weil man sieht mit seinem Auto, viele haben so diese Funktion. Man merkt es, aber den Auto bremst manchmal, wenn man es nicht will. Und wenn die Züge würden beginnen zu bremsen, wenn man nicht will, wäre der Fahrplan am Boden. Und darum ist es einfach viel, viel sensibler. Die Sicherheit ist viel größer. Und darum, heute, wir arbeiten nicht an selbstfahrenden Zügen.
4: Also in 5 Jahren auch noch?
5: Nein. Da muss die Infrastruktur komplett digitalisiert werden, wenn man das erreichen will. Und das dauert noch Jahrzehnte.
4: Ein weiterer Satz, den Sie beenden könnten. Wenn ich entscheiden muss, Fußballmatch oder Hockeyspiel, was wählen Sie?
5: Fußballmatch.
4: Tatsächlich?
5: Ja.
4: Sie mögen Fußball?
5: Ja, ich mag Fußball, ja.
4: Aber Freiburg,
5: die wurde. Nein, sicher, da in Freiburg haben wir nicht, in die Westschweiz.
4: Da ist Hockey statt.
5: Ja, dann ist sehr Hockey. Ich gehe auch manchmal zum Hockey-Match, aber ich bin eher ein Fußballfan, ja.
4: Ob schon die Fans vielleicht aktuell nicht so Fan sind von Ihnen, Vincent Ducrot, es gibt ja ein bisschen, ich sag's mal, Streit wegen den Fanzügen. Seit dieser Saison hat die SBB die Extrazüge angepasst. Grundsätzlich können ja die Clubs oder die Fans solche Fanzüge beantragen. Nun sagen Sie, das geht nur noch, wenn um diese Uhrzeit auch regulär ein Zug fahren würde, mit der Folge, dass ein Spiel letzten Samstag früher angepfiffen werden musste, weil dann sonst von Lugano kein Fanzug mehr nach Hause gefahren wäre. Oder dieses Wochenende beim Spiel zwischen Sion und Zürich. Die Zürich-Fans werden keinen Extrazug haben, das allerdings wegen einer Baustelle. Also warum stellen Sie die Fanzüge aufs Abstellgleis?
5: Machen wir nicht. Also die werden wir behalten. Fanzüge sind eine Entlastung vom Regelverkehr. Das ist so definiert. Und Fanzüge sind auch für die Sicherheit der Fans da. Das ist sehr wichtig und auch der Regelkunden. Und das wollen wir wirklich. Und wenn kein Zug ist, ist nicht unsere Aufgabe, einen Zug zu stellen. Die Clubs können dann Charterzüge bestellen.
4: Das ist natürlich viel teurer.
5: Ist etwas teurer, aber die Verantwortung ist auch bei den Clubs. Und das ist nochmal, unsere Transportpflicht ist sehr klar. Wir müssen Kundinnen und Kunden, wenn es ein fachplanmäßiges Angebot transportieren und für die Sicherheit aller transportieren wir das in Fanzügen. Aber wenn es keinen Zug gibt, ist nicht mehr unsere Verantwortung. Dann müssen die Club viel mehr in die Verantwortung kommen.
4: Aber eben, Sie sagen, es sei für die Sicherheit gut. Es ist ja auch für die anderen Zugreisenden angenehmer. Jetzt am Wochenende werden wahrscheinlich sehr viele Fußballfans im Zug sein, ins Wallis oder vom Wallis zurück. Da haben ja auch Sie eigentlich ein Interesse daran, dass das nicht passieren.
5: Ja, also an diesem nächsten Wochenende ist es die absolute Ausnahme. Wir haben das früh der Liga gemolden. Leider konnten sie diesen Spielplan nicht anpassen. Leider sind beide Achsen, da die Lötschberg-Achse und der Achse zwischen Villeneuve und Richtung Aigle, Lausanne, ist alles unterbrochen wegen Baustellen. Aber das passiert uns einmal im Jahr und nächstes Wochenende ist es wieder normal.
4: Aber es ist ein Fakt, diese Fanzüge sind teuer für die SBB.
5: Diese Fanzüge sind teuer für die SBB. Wir wissen, also ein Teil der Kundinnen und Kunden hat etwas Mühe, da der Fans zu zahlen, aus einem Billett zu lösen.
4: Viele fahren schwarz.
5: Ja, viele fahren schwarz. Das gehört leider dazu. Und das ist ein bisschen eine Enttäuschung, weil wir streben ein gutes System. Es gehört auch, wir haben viele Diskussionen mit der Liga, mit den Clubs, mit diesen Fans. Und nicht jeder Verein verhält sich gleich, muss ich auch sagen.
4: Aha, gibt es bessere und...
5: Ja, es gibt einfach... Es gibt schon Clubs, die mehr machen für ihre Fans, die diese enger begleiten. Und ich werde auch keine Namen nennen, aber diese Clubs wissen es. Und das ist uns sehr, sehr wichtig, weil wir müssen einfach diesen System gut in den Griff kriegen. Das ist unser Interesse und wir werden sicher nicht diese Fanzüge abstellen.
4: Das können Sie hier sagen, das können Sie nicht machen.
5: Nein.
4: Die bleiben.
5: Sie bleiben.
4: Vincent Ducrot, im nächsten Jahr werden Sie pensioniert. Werden Sie auch aufhören bei der SBB?
5: Ja, ich werde Ende nächstes Jahr bin ich 65, da werde ich das Leben etwas mehr genießen und andere Projekte einfach verfolgen, die mich am Herzen liegen, ja.
4: Sie könnten ja auch noch ein bisschen verlängern vielleicht.
5: Nein, das werde ich auch nicht tun. Es ist extrem anstrengend, SBB-Chef zu sein und ich will nicht ein Jahr zu viel. Und das ist auch gut, wenn frisches Blut im Unternehmen kommt, neue Ideen. Ich finde das ganz, ganz toll. Ich habe viel gemacht. Ich werde auch sehr viel im nächsten Jahr machen. Also keine Sorgen, aber danach mache ich etwas anderes.
4: Eben, es ist anstrengend und Sie haben auch eine große Verantwortung. Das lastet schon wahrscheinlich manchmal auch auf Ihren Schultern.
5: Ja, das ist klar. Also ist rum um die Uhr, jeden Tag. Es passiert, dass ich nachts geweckt werde, sehr regelmäßig, weil wir Probleme haben. Und es gibt sehr viel Medieninteresse, sehr viel politische Interesse. Es ist eine sehr, sehr große Herausforderung. Ich mache das mit extrem Freude. Ich liebe die Bahn, ich liebe unser System. Ich bin auch ganz stolz über die 35.000, die diese Musik machen. Aber das ist anstrengend und es gibt eine Zeit für alles.
4: Also 35.000 Mitarbeitende. Sie wurden ja 2020 wurden Sie SBB-Chef. Wenn Sie an sich selber denken, an den Vincent Ducrot damals und ihn mit dem von heute vergleichen, wo sehen Sie Unterschiede?
5: Ich habe etwas Kilo zugenommen, weil ich habe nicht mehr so viel Zeit, Sport zu machen. Nein, ich habe sehr viel gelernt, einfach in diesem politischen Umfeld. Ich habe auch die Firma besser gekannt. Ich habe diese Firma auch besser jetzt organisiert, damit wir eine gute Leistung machen. Und das zeigen unsere Zahlen. Da bin ich auch stolz.
4: Also das heißt, Sie haben sie in einem Zustand übernommen, in dem etwas besser werden musste. Wenn Sie sagen, Sie haben sie besser organisiert gestern, das war damals nicht so gut.
5: Ja, den Betrieb war nicht so gut. Wir waren unpünktlicher und da haben wir enorme Prozessverbesserungen enorm auch angepasst, die Störungen reduziert, damit wir diese Pünktlichkeit von heute, wir haben 94% der Züge erinnert. Mit weniger Verspätung als 3 Minuten ist. Also alle schauen. Ich kriege Anrufe und Besuche von der ganzen Welt zu sehen, wie wir es machen.
4: Aber in Ihrer Zeit sind auch die Schulden gestiegen.
5: Ja, das auch, ist auch normal, weil wir investieren zurzeit sehr, sehr viel. Wir kaufen neues Rollmaterial, wir haben neue Quartiere, wir renovieren sehr viele Gebäude. Und das können Sie nicht einfach aus selber Kraft tun.
4: Aber das muss ändern. Sie sagen ja, Sie müssen mehr Gewinn erzielen, damit Sie fit sind für die Zukunft.
5: Genau. Und das ist etwas, das wir mit dem Eigner, mit dem Bund diskutieren. Wie können wir diese Gewinnzone erhöhen? Und das haben wir dieses Jahr auch schon teilweise erreicht und müssen noch mehr, damit wir diese Schulden etwas dämpfen können. Ja.
4: Wenn nun ein Nachfolger, eine Nachfolgerin feststeht, was möchten Sie dieser Person mitgeben? Was ist Ihnen wichtig? Was muss sie wissen über das Unternehmen SBB?
5: Es ist sehr komplex. Das Erste ist sehr, sehr komplex. Da muss man die Zeit nehmen, das Unternehmen zu verstehen. Und ich werde einfach diese Person aufzeigen, wie die Mitarbeiter und Mitarbeiterinnen wichtig sind. Weil das ist das A und O in einem Unternehmen wie unsere sind die Leute. Und strahlende Gesichter bei den Mitarbeitern ist das Beste für mich.
4: Es gibt wahrscheinlich auch solche, die nicht strahlen, oder?
5: Es gibt, ja. Also, aber ich kriege sehr viele Mails. Ich antworte sie alle selber an die Mitarbeiter. Ich habe sehr, sehr viel direkten Kontakt zu den Leuten. Und das ist das Beste zum Spüren einfach das Unternehmen. Und das gibt mir auch Anreiz, Elemente zu verbessern. Ja.
4: Sie haben auch gesagt, man müsse den Bahngeist kennen. Was ist der Bahngeist?
5: Ja, verstehen, dass dieses System, wie das System funktioniert. Also man wundert jeden Tag, dass so viele Züge so pünktlich fahren. Das ist eine Meisterleistung jeden Morgen. Und das sehen die Kundinnen und Kunden nicht. Und diese Leute sind extrem stolz auf ihren Beruf, auf die Firma. Sie identifizieren sich. Wenn wir eine Panne haben, habe ich sofort unzählige Anrufe von Leuten, die mir sagen, ich komme gern. Und das muss man spüren.
4: Das heißt, Sie möchten, dass ein Bahnler Ihr Nachfolger wird und nicht ein Manager?
5: Nein, nicht unbedingt. Also, dass wir der Verwaltungsrat entscheiden und nicht ich.
4: Werden Sie vielleicht noch Berater der Deutschen Bahn?
5: Nein, das ist sicher nicht. Also, man sagt auf Französisch, serviere disparate, das werde ich auch tun.
2: Das war das Tagesgespräch vom Mittwoch, dem 16. September. Zu Gast war SBB-Chef Vincent Ducrot.

0: die Nachrichten von SRF um 22 Uhr mit Dominik Rolli. Trump meint es ernst mit dem Ausschluss gewisser Journalisten aus dem Weißen Haus. Für Reporterinnen und Reporter von CNN und zwei anderen Medien blieb die Türe heute zu. Und die AKW-Frage kommt vors Volk. Ein Bündnis hat nach eigenen Angaben mehr als genug Unterschriften zusammen gegen die Aufhebung des Bauverbots. Das Wetter auch morgen wieder sonnig bei 21 bis 25 Grad. Journalistinnen und Journalisten der US-Medien CNN, MS Now und Politico dürfen nicht mehr ins Weiße Haus in Washington. Mehreren Medienschaffenden ist der Zutritt verweigert worden und ihnen ist auch der Zugangsausweis entzogen worden. Damit können sie beispielsweise nicht mehr an Medienkonferenzen teilnehmen. Gestern hat Präsident Donald Trump angekündigt, gegen einzelne Medien vorzugehen. Er spricht immer wieder von Fake News und beschimpft Journalistinnen. Dazu sagt SRF-Korrespondent Pascal Weber.
1: Es geht hier um weit mehr als um die Arbeit einzelner Journalistinnen oder einzelner Journalisten. Es geht um weit mehr als um die Arbeit einzelner Medienhäuser. Es geht hier darum, dass eine Regierung, dass auch ein Präsident gegenüber den Bürgerinnen und Bürgern des Landes zur Rechenschaft verpflichtet ist. Es geht darum, dass Medien dieses Rechenschaftsverhältnis herstellen durch diese Arbeit. Und genau diese Arbeit versucht Donald Trump mit seinem Vorgehen einzuschränken.
0: CNN teilte mit, man werde rechtlich gegen den Ausschluss vorgehen und MS Now schreibt, das Weiße Haus gehöre dem amerikanischen Volk und was dort entschieden werde, werde mit Steuern finanziert. US-Präsident Donald Trump will die Entwicklung künstlicher Intelligenz in den USA weiter beschleunigen, trotz Warnungen vor den Risiken der Technologie. Die US-Regierung werde die Entwicklung von KI in keinster Weise behindern, schrieb Trump auf seiner Online-Plattform. Zugleich kündigte Trump an, dass sich eine sogenannte AI-Force um die schlechten Auswirkungen von KI kümmern soll. Er werde bald einen KI-Beauftragten ernennen. Zuletzt gab es vermehrt Warnungen, dass künstliche Intelligenz außer Kontrolle geraten könnte. Die Chefs führender KI-Firmen wie OpenAI und Anthropic haben sich deshalb dafür ausgesprochen, das Tempo der Entwicklung zu drosseln. Allerdings wird das Risiko von Fachleuten unterschiedlich bewertet. Die Führung des Irans hat den USA mitgeteilt, unter welchen Bedingungen sie wieder Verhandlungen mit den USA aufnehmen würden. So müssten die Kampfhandlungen an allen Fronten aufhören und die USA müssten die Blockade iranischer Schiffe aufgeben. Zudem soll blockiertes iranisches Geld freigegeben werden. Er warte nun auf eine Antwort von US-Präsident Donald Trump, sagte der iranische Sicherheitschef in einem Interview mit dem Sender Al Jazeera. Und die mit dem Iran verbündeten Houthi-Rebellen haben erneut Saudi-Arabien angegriffen. In mehreren Regionen gab es Luftalarm. Augenzeugen berichten von Rauch und Flammen in der Nähe des Flughafens der Hauptstadt Riad. Die saudischen Behörden äußerten sich nicht über allfällige Verletzte oder Schäden. Die Schweizer Stimmbevölkerung wird an der Urne darüber entscheiden, ob das Bauverbot für Atomkraftwerke in der Schweiz aufgehoben werden soll oder nicht. 125'000 Menschen haben das Referendum gegen die Gesetzesänderung unterschrieben. Das Referendumskomitee bestätigt einen entsprechenden Bericht des Tagesanzeigers. 50'000 Unterschriften wären nötig. 2017 haben die Stimmenden entschieden, dass in der Schweiz keine neuen AKWs gebaut werden dürfen. Bundesrat und Parlament wollen das nun aufheben. Dagegen haben linke Parteien und Umweltorganisationen das Referendum ergriffen. Zum Sport und zu den Resultaten aus der Super League. Der FC Sion und der FC Zürich spielen 1:1. Die Young Boys gewinnen gegen Servette 3:2 und Luzern besiegt die Grasshoppers mit 5:1. Und damit nun zu weiteren Meldungen des Tages in der Übersicht. Die USA, Dänemark und Grönland haben sich über die militärische Präsenz der USA auf der Insel geeinigt. Grönland betont, das Abkommen werde die Eigenständigkeit der Insel nicht beeinträchtigen. US-Präsident Donald Trump spricht dagegen von einer dauerhaften Kontrolle über Grönland. Der genaue Inhalt des Abkommens ist noch nicht bekannt. In Genf und Lausanne sind tausende Menschen auf die Straße gegangen, um Maßnahmen gegen die Klimaerwärmung zu fordern. Zu den Kundgebungen aufgerufen hatten mehrere Organisationen und Parteien im Nachgang des Hitzesommers. Allein in Lausanne nahmen laut Polizei 12.000 Menschen teil. Noch eine Meldung vom Tennis. Im Davis Cup gegen Brasilien verliert das Schweizer Team auch das Doppel mit Jakob Paul und Dominik Stricker. Damit ist das Duell nach 3 Niederlagen bereits verloren. Das Wetter. Morgen wird es wieder sonnig bei 21 bis 25 Grad. Ab und zu ziehen Schleierwolken vorbei. Das waren die Nachrichten von Radio SRF. Verantwortlich Jan Grübler.
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3: Lugano ist die einzige Agglomeration in der Schweiz, die noch keinen Autobahnanschluss hat. Geplant ist er zwar, doch nun gibt es weitere Verzögerungen. Ärger ist programmiert. Das ist unter anderem Thema in
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3: Viele Deutschschweizerinnen und Deutschschweizer kennen das Verkehrschaos zwischen Bellinzona und Locarno aus den Ferien. Ein Autobahnanschluss soll das Problem lösen. Nun verzögert sich dieser um weitere 10 Jahre. Das kommt nicht gut an. Und zuerst geht es aber ums Sparen. Die Kantone Waadt und Genf haben ihr Budget mit roten Zahlen vorgelegt. Das heisst, beide Kantone müssen den Gürtel enger schnallen, damit das Loch in der Kantonskasse nicht zu gross wird. Durch die Sendung begleiten uns Eva Hirschi, freie Journalistin in Lausanne. Bonjour.
8: Bonjour à toutes et à tous.
3: Und Martina Kobiela, Journalistin bei der Tessiner Zeitung. Buongiorno.
9: Buongiorno a tutti e a tutte.
3: Ich bin Nico Roos. Grüezi miteinander. Sparen müssen derzeit viele Kantone. Besonders krass ist die Situation aber in Genf und der Waadt. Hier geht es um mehrere hundert Millionen Franken, die zu viel ausgegeben werden sollen. Darum stellt sich die Frage, worauf sollten die Kantone als erstes verzichten? Eva Hirschi, schauen wir den Kanton Waadt an. Zuerst, warum steckt der Kanton Waadt so tief in den roten Zahlen?
8: Im Kanton Waadt sind es vor allem die hohen Sozial- und Gesundheitsausgaben. Die Sozialpolitik ist hier viel stärker ausgebaut als in vielen Deutschschweizer Kantonen. Ein paar Beispiele vielleicht dazu. Die Waadt hat ja einen Prämiendeckel, also Krankenkassenprämien sollten nicht mehr als 10% eines Haushaltseinkommens ausmachen. Sind es mehr, dann gibt es Prämienverbilligungen vom Staat. Nun steigen die Prämien aber jedes Jahr und das ergibt dann natürlich auch mehr Kosten für den Kanton. Dann gab es auch ein paar unvorhergesehene Mehrkosten im Kanton Waadt, etwa für Flüchtlinge, Asylbewerber und Menschen in Nothilfe, unter anderem für Personen aus der Ukraine, aber auch aus anderen Ländern. Und auch die Ausgaben für Löhne von Staatsangestellten sind gestiegen, weil bei einigen die Löhne an die Inflation gebunden sind. Wir erinnern uns, genau hier wollte die Regierung letztes Jahr die Ausgaben kürzen. Es kam dann aber zu ungewöhnlich langen und grossen Streiks von Staatsangestellten.
3: Und wie sieht es im Kanton Genf aus? Sind es dort die gleichen Gründe wie beim Kanton Waadt?
8: Ja, es ist ähnlich. Es geht vor allem auch um die Sozialausgaben. Genf führt da im schweizweiten Vergleich viele Ranglisten an. Das ist man sich vielleicht gar nicht so bewusst. Der Kanton Genf hat zum Beispiel die höchsten Pro-Kopf-Ausgaben für Sozialhilfe oder auch die höchsten Familienzulagen zusammen mit Zug, Waadt und Wallis. Dann hat Genf vergleichsweise auch viele Staatsangestellte und sie haben höhere Löhne als anderswo in der Schweiz. Auch das trägt zu den hohen Ausgaben bei. Die Bevölkerung wächst und wird älter. Auch das ist belastend für das Kantonsbudget. Am interessantesten ist aber, dass Genf in den letzten 7 oder 8 Jahren jeweils ein Defizit budgetiert hatte, dann aber effektiv das Jahr mit einem Gewinn abgeschlossen hat. Häufig lagen sie dabei wirklich mehrere hundert Millionen Franken daneben. Wie ist das möglich? Letztes Jahr zum Beispiel vor allem wegen hohen Rohstoffeinnahmen von Firmen, die in Genf Steuern zahlen. Und die Regierung sagt, es gibt auch andere Gründe, die es schwierig machen, Prognosen zu stellen. Die Kritiker wiederum sagen, der Kanton führe einen Sparkurs, obwohl es gar nicht nötig wäre.
3: Eine Möglichkeit, um mehr Geld einzunehmen, wäre es ja, die Steuern zu erhöhen. Ist das ein Thema in den Kantonen Waadt und Genf?
8: Grundsätzlich ist das natürlich überall schwierig, weil es keine beliebte Massnahme ist. In Genf und Waadt steht das aber sowieso komplett außer Frage, weil sie schweizweit gesehen bereits die höchsten Steuern haben. Nun wird's aber spannend. Ausgerechnet jetzt wird in beiden Kantonen genau über das Gegenteil diskutiert, also Steuersenkungen. Das mag seltsam erscheinen, gerade wenn die Kantone doch Verluste von mehreren hundert Millionen Franken budgetiert haben. Und die Frage, die sich nun alle stellen, ist natürlich, sind das Problem die zu tiefen Einnahmen oder die zu hohen Ausgaben? Für die Bürgerlichen sind es klar die zu hohen Ausgaben. Die geplanten Steuersenkungen zeigen eigentlich das ganze Dilemma auch in dieser Budgetdebatte, denn wenn die Steuern gesenkt werden, fehlen dem Kanton Einnahmen, also muss er noch mehr sparen, sprich es wird zu weiteren Kürzungen kommen. Und das wird von der Bevölkerung natürlich auch nicht gern gesehen, eben gerade wie man es an den Streiks im letzten Jahr im Kanton Waadt gesehen hat. Das Grundproblem ist halt, dass man das Steuernzahlen viel stärker wahrnimmt als das, was durch die Steuern überhaupt ermöglicht wird, wie eben eine gute Infrastruktur, Kitas, Schulen oder ein funktionierendes Gesundheitswesen.
3: Also es ist Sparen angesagt im Kanton Waadt wie auch im Kanton Genf. Worauf wollen denn beide Kantone verzichten?
8: In der Waadt sollen rund 30 Millionen schon nur bei den Prämienverbilligungen eingespart werden. Da vielleicht ein konkretes Beispiel. Heute muss eine Einzelperson mindestens 70% arbeiten, damit sie die volle Prämienverbilligung erhält. Das könnte zum Beispiel dann auf 80% angepasst werden. Auch bei den Gemeinden will der Kanton sparen, bei den Familienzulagen, und es soll keinen Teuerungsausgleich bei den Löhnen von Kantonsangestellten geben. Die Lohnkürzungen hingegen sind definitiv weg vom Tisch, eben wegen der Streiks. Und auch Kitas, Altersheime oder regionale Spitäler sind von den Sparmaßnahmen nicht betroffen. Da wurde nämlich bereits letztes Jahr der Rotstift angesetzt. Genf will vor allem die Gemeinden in die Pflicht nehmen. Sie sollen sich an gewissen Ausgaben des Kantons beteiligen, unter anderem auch am Finanzausgleich, wie das übrigens in allen Kantonen der Fall ist, außer in Genf. Dann gibt es noch viele weitere Sparmaßnahmen. Sie wollen zum Beispiel weniger Leute einstellen, die automatische Lohnerhöhung der Staatsangestellten nach Dienstjahren soll pausiert werden. Auch bei den Krankenkassenprämien soll gespart werden, die Semestergebühr für die Uni erhöht werden und die Busbilets dürften teurer werden. In beiden Kantonen muss jetzt noch das Parlament das Budget absegnen. Gerade in Genf ist das spannend, weil letztes Jahr das Parlament dagegen war und der Kanton das Jahr ohne Budget starten musste.
3: Wie sehen denn die Finanzen im Kanton Tessin aus? Muss auch der Kanton Tessin sparen, Martina Kopiela?
9: Ja, das ist schon lange ein Thema. Spätestens seit die Stimmbevölkerung 2022 das sogenannte Decreto Morisoli angenommen hat. Darin wurde nämlich die Regierung verpflichtet, den Kantonshaushalt bis Ende 2025 auszugleichen und zwar ohne Steuererhöhungen. Deshalb Steuersenkungen, anders als in der Waadt und in Genf, die sind im Tessin überhaupt kein Thema. Was jetzt das kommende Jahr betrifft, die Zahlen, das Budget 2027, das ist noch nicht draußen. Aber man kann davon ausgehen, dass es wieder ein Defizit geben wird. Das sagt nämlich der Finanzplan 2027 bis 2029. Der hat für das kommende Jahr bereits ein Defizit von gut 167 Millionen Franken vorgesehen.
3: Wir bleiben gleich beim Geld und im Tessin. Und zwar geht es um Geld für den Bau des Autobahnanschlusses von Bellinzona nach Locarno. Locarno gehört zu den bekanntesten Touristenregionen der Schweiz. Jedes Jahr verzeichnet die Region mehr als 1 Million.

0: Der Bund entschieden, dass Locarno statt 2045 erst 10 Jahre später mit einem Autobahnanschluss rechnen kann. Das sorgt im Tessin für Ärger, zum Beispiel bei Nicola Pini. Er ist Stadtpräsident von Locarno und sagte dem Tessiner Radio und Fernsehen RSI, seit 60 Jahren werde von dieser Verbindung gesprochen, nun müsse sie endlich vervollständigt werden.
1: È ormai da 60 anni che si parla nella pianificazione delle strade nazionali del fatto di completare la rete stradale nazionale collegando anche Locarnese tutto alla rete autostradale nazionale.
0: Und auch Mattia Lepori, Stadtrat in Bellinzona, sagte gegenüber RSI, dass Locarno diese Verbindung brauche.
1: Il Locarnese ha bisogno di questo collegamento.
0: Martino Cobiela, über den Autobahnanschluss Locarno wird seit 60 Jahren diskutiert. Bisher war er für 2045 vorgesehen. Wie wird diese Verspätung begründet?
2: In der offiziellen Begründung heißt es, dass das Projekt zwar die höchste Prioritätsstufe habe, dass es aber im Vergleich zu anderen Verkehrsprojekten in der Schweiz weniger ausgereift sei.
0: Wo genau soll denn der Autobahnanschluss durchgehen? Die Magadino-Ebene ist ja um Locarno jetzt schon ziemlich verbaut.
2: Ja, das stimmt. Auf der Magadino-Ebene, da ist es wirklich eng. Da liegt das Naturschutzgebiet, die Bolle di Magadino. Das ist direkt neben dem Flugplatz von Locarno. Es gibt 2 Kantonsstraßen, die führen rechts und links des Tals, also immer in Fließrichtung des Flusses entlang, durch die Dörfer und Gewerbegebiete. Und der Fluss, der geht dann eben mittendurch. Der ist umgeben von Feldern, Reiterhöfen, Viehkoppeln, Spazierwegen und Landwirtschaftsstraßen. Und diese, die werden wirklich oft als Schleichwege genutzt, um dem Stau auf den beiden Kantonsstraßen zu entkommen. Dieses Problem, das gibt es schon lange, das haben Sie gesagt. Und deswegen, man hat ja nicht erst jetzt angefangen, darüber nachzudenken. Es gab zum Beispiel mal den Plan, eine 4-spurige Schnellstraße mitten durch die Ebene zu bauen. Da hat aber die Mehrheit der Tessiner Stimmbevölkerung 2007 mit Nein gestimmt. Die wollten das nicht. Und damals wäre das noch möglich gewesen, denn die Ebene, die stand damals noch nicht unter dem gleichen Schutz wie heute. Aber eben, es gab da schon eine Sensibilität. Und seither konzentriert sich der Kanton eben auf die Streckenführungen an den Talseiten. Inzwischen hat sich der Kanton für die linke Talseite entschieden. Ein Teil der Strecke, der wird zwischen Quartino und Sant'Antonino, der wird dann unterirdisch in einem Tunnel verlaufen. Und hinter dieser Variante, da steht nicht nur der Kanton, sondern auch die Verkehrsplaner von Bellinzona, von Locarno. Also nach 60 Jahren schien es jetzt so, dass es endlich einen Konsens gibt, wie man Locarno ans Autobahnnetz anschließen kann. Aber nun stellt das Bundesamt für Straßen alles wieder auf den Kopf und verlangt, dass nochmals eine Studie durchgeführt wird, bei der auch ein Verlauf auf der rechten Talseite durch Cementina nochmal ins Auge gefasst wird.
0: Und warum wird jetzt da nochmals quasi zurückgegangen auf Position 1?
2: Ja, prinzipiell sind es 2 Gründe. Der erste, das ist der Naturschutz. Die vom Kanton gewählte Variante, die mit dem Tunnel zwischen Cortino und Sant'Antonino, die müsste den Fluss Ticino mit einer neuen Autobahnbrücke überqueren. Da gibt es jetzt schon eine Brücke für Autos, aber das ist natürlich nicht, also man braucht eine Autobahnbrücke und nicht einfach eine kleinere Brücke für eine Kantonsstraße. Und diese Brücke, die würde dann eben mitten durch die Moorlandschaft in der Magadino-Ebene verlaufen und die ist als Objekt von nationaler Bedeutung geschützt. Und so ein Neubau, der ist nur erlaubt, wenn er absolut unabdingbar ist, wenn es wirklich keinen anderen Ort für so eine Flussquerung gibt. Und der Bund, das Bundesamt für Straßen, ist der Ansicht, dass dieser Nachweis noch nicht erbracht ist. Und deshalb sagen sie, ja, man muss die Studie, die der Kanton 2010 gemacht hat, die die Basis ist für die Entscheidung, dass man jetzt die linke Talseite als Variante wählt, das muss man noch einmal untersuchen. Die Studie gilt inzwischen als überholt, unter anderem eben, weil es jetzt einen Halbanschluss von der Autobahn in Bellinzona gibt. Also die Ausgangslage, die ist eine andere. Und jetzt der zweite Grund, der ist südlich von Bellinzona in Camorino. Dort sollte die Autobahn bei der linken Variante, die vom Kanton, da sollte die Autobahn unter den Bahnviadukten vom Alptransit durchführen. Und Jetzt sagt eine Studie des Bundesamts für Straßen, dass das nicht möglich ist, denn das würde die Stabilität der Viadukte gefährden und wäre gefährlich für den Betrieb der Eisenbahn. Und deswegen

0: Deswegen muss man jetzt auch nochmal eine Linienführung prüfen, die dort vollständig im Berg drin verlaufen würde. Und bei all diesen Varianten, die jetzt nochmal angeschaut werden müssen, da muss man natürlich auch nochmal neu auf die Kosten schauen.
1: Gott, und das wird sicher noch eine gewisse Zeit dauern. Nicht nur die verzögerte Autobahn sorgt für Ärger, sondern auch neue Ampeln. Diese wurden eben genau in der Magadino-Ebene, eben diesem Verkehrsflaschenhals, aufgestellt. Sie sind seit Ende August in Betrieb. Was sollen die bringen, Martina Kobiela?
0: Ja, die sind in erster Linie dazu gedacht, die Sicherheit auf der Strecke zu erhöhen und Staus und stockenden Verkehr in den Siedlungsgebieten zu verhindern. Und außerdem sollen damit auch die Fahrzeiten auf der Hauptachse verkürzt werden. So zumindest hat es das Bundesamt für Straßen erklärt. Aber ganz allgemein hat dieses Projekt sehr erstaunt, denn auf der Strecke gibt es bereits jetzt sehr, sehr viele Verkehrskreisel und teilweise stehen diese Ampeln eben an den Kreiseln. Und eigentlich hatten 73% der Abstimmenden im Tessin gerade erst vor kurzem im Jahr 2019 Nein zu den Ampeln in der Magadino-Ebene gesagt. Aber damals war noch der Kanton für die Straßenverbindung zuständig und jetzt, seit 2020, ist der Bund für diese Straße verantwortlich.
1: Eine Umfrage unter Autofahrerinnen und Autofahrern vom Tessiner Fernsehen RSI zeigte, dass einige mit den Ampeln nicht sehr zufrieden sind. Es gab aber auch positive Rückmeldungen. Tosca Marci vom Bundesamt für Straßen Astra bat gegenüber RSI um Geduld. Aus Erfahrung wisse man, dass die Verkehrsteilnehmer eine Eingewöhnungsphase bräuchten und die Ampeln noch besser eingestellt werden müssten. Darum brauche es noch Geduld.
2: L'esperienza ci dice anche che pure l'utente ha bisogno di un periodo di adattamento alle nuove modalità e alla nuova viabilità e quindi quello che chiediamo è un po' di pazienza affinché il sistema possa entrare veramente a regime.
1: Das heißt also, die Ampeln werden bleiben, obwohl sich das Ticino Stimmvolk vor 7 Jahren gegen solche Ampeln ausgesprochen hat.
0: Ja, genau. Die ersten Ampeln, die sind jetzt im August in Betrieb genommen worden und es sollen noch weitere hinzukommen. Bisher steht etwa die Hälfte der geplanten Anlagen. Das Nein aus dem Jahr 2019 bezog sich auf ein kantonales Projekt und das ist nicht das gleiche wie das Projekt, das der Bund jetzt umgesetzt hat mit den Ampeln. Das Astra betont, wie wir ja schon von Tosca Marci gehört haben, dass man die Wirkung eben erst beurteilen kann, wenn es ein bisschen gelaufen ist und auch wenn alle Ampeln mal im Betrieb sind und wenn diese gelernt haben, wie sie den Verkehr am besten regulieren. Denn im Tessin sind das sogenannte Semafori intelligenti, also intelligente Ampeln, die dort den Verkehr regulieren. Und die müssen eben noch lernen, wie man das am besten macht. Und offiziell heißt das, glaube ich, nicht intelligente Ampeln. Wir sagen das hier einfach so, das ist offiziell als selbstregulierendes Verkehrsmanagementsystem bekannt.
1: Ja, da wagen wir noch den Blick in die Westschweiz, Eva Hirschi. Gibt es auch Regionen in der Westschweiz, die seit 60 Jahren auf einen Autobahnanschluss warten?
3: Ja, und zwar im Wallis. Dort wartet man auf den Abschnitt zwischen dem Oberwallis und dem Unterwallis, also zwischen Brieg und Ziders. Das ist die Autobahn A9. Da haben Skandale, Pannen und juristische Streitigkeiten den Bau immer wieder verzögert. Jetzt werden nur noch zwei Abschnitte. Der eine zwischen Gampel und dem Riedbergtunnel ist fast fertig und soll Ende nächstes Jahr eröffnet werden, hofft man jedenfalls. Der Abschnitt zwischen Siders und Leuk, der wird aber noch etwas länger dauern. Hier ist die Fertigstellung erst für 2037 geplant.
1: Nun gehen wir noch an den Neuenburger See. Weil es so warm war und die Sonne fast immer schien, ist das Seegras im Neuenburger See besonders stark gewachsen. So stark, dass ein Seegras-Mähboot den ganzen Sommer über im Neuenburger See im Einsatz war. Eva Hirschi, was ist das für ein Mähboot?
3: Ja, an diesem Boot ist unten dran, also unter Wasser, eine Art Rasenmäher oder eher ein Mähdrescher angebracht und der schneidet das Seegras unter Wasser ab und sammelt es auch gleich ein. In der Deutschschweiz, habe ich gelernt, sagt man dem auch Seekuh oder Seegraskuh. Auf Französisch ist es etwas komplizierter, da heißt dieses Mähboot Foucardeuse. Das ist quasi ein eigenständiges Wort für das Mähen unter Wasser. In Neuenburg kommt diese Seekuh vor allem bei den Häfen in Einsatz, denn dort hat es zu viele Wasserpflanzen.
1: Diesen Sommer musste das Mähboot sogar notfallmäßig ausrücken, wie Sebastian Odita, der Leiter der Häfen der Stadt Neuenburg, gegenüber dem Radiosender RTN sagte. Dies, weil die Algen die Schifffahrt behindert hätten.
4: Et puis on a également les urgences qui parfois demandent un déplacement assez rapide de la focardeuse pour des zones qui ont vraiment proliféré où on a beaucoup d'algues et qui empêchent la navigation.
1: Warum sind die wuchernden Wasserpflanzen ein Problem für die Häfen am Neuenburger See?
3: Diese Pflanzen, die bis zur Wasseroberfläche wachsen, sind in erster Linie ein Sicherheitsproblem für Schiffe. Die Pflanzen können sich in den Schiffschrauben verfangen und die Boote können so nicht mehr gesteuert werden. Auch für Badegäste sind solche Pflanzenteppiche im Wasser nicht angenehm. Für die Fauna aber sind die Pflanzen wichtig. Jungfische etwa können geschützt darin aufwachsen. Wasservögel nutzen die Pflanzen als Nahrungsquelle. Deshalb werden sie auch nicht ausgerissen, sondern nur zurückgeschnitten.
1: Und was
3: werden pro Sommer geschnitten? Sebastian Odita hat beim Neuenburger Radio RTN gesagt, Bäuerinnen und Bauern seien an diesen Abfällen interessiert, und zwar als Naturdünger. Da wolle man für nächstes Jahr eine Zusammenarbeit prüfen. Interessant ist die Situation in Genf. Dort wird das gemähte Seegras aus dem Genfersee in einem Netz direkt im See belassen, damit es dort kompostieren kann. So gibt es dann auch keine Emissionen für den Transport und die weitere Verwertung.
1: Martina Kobiela, gab es diesen Sommer auch so viele Wasserpflanzen in den Tessiner Seen, dass so eine Seekuh gebraucht wurde?
0: Nein, der Lago Maggiore und der Lago di Lugano, die werden sehr schnell tief und die Wasserpflanzen, die wachsen dann nur an den flachen Stellen ganz in der Nähe des Ufers, die stören da höchstens die Badenden, aber normalerweise nicht die Linienschiffe vom Schiffsverkehr. Was wir im Tessin aber haben, das sind Schwemmholz-Sammelboote und die sind auch relativ häufig im Einsatz, denn es gibt hier oft starke Unwetter und die spülen nicht nur Äste, sondern ganze Baumstämme, Unmengen von Baumstämmen in den See. Und das ist sowohl für die kleinen Freizeitboote als auch für die Kursschiffe oder sogar die Badenden gefährlich. Und diese Schwemmholzboote, die sammeln dann das Holz auf und die häckseln es dann auch gleich schon an Bord. Also sie machen direkt Kleinholz aus diesen angeschwemmten Bäumen. Aber dieses Jahr, da waren sie etwas weniger unterwegs als sonst, weil es eben nicht so viele Gewitter gegeben hat. Es war ein sehr trockener Sommer.
1: Das war ein Blick zurück auf den vergangenen Sommer. Das ist der Schlusspunkt dieser Sendung, die Woche in den Schweizer Sprachregionen. Vielen Dank meinen Gästen, Martina Kobiela, Redaktorin bei der Tessiner Zeitung. Arrivederci.
0: Grazie, arrivederci e a presto.
1: Und Eva Hirschi, freie Journalistin in der Westschweiz. Au revoir.
3: Merci beaucoup et au revoir.
1: 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Ich bin Nicole Ross, adieu miteinander.

0: mit dem Ausschluss gewisser Journalisten aus dem Weißen Haus. Für Reporterinnen und Reporter von CNN und zwei anderen Medien blieb die Türe heute zu. Und die AKW-Frage kommt vors Volk. Ein Bündnis hat nach eigenen Angaben mehr als genug Unterschriften zusammen gegen die Aufhebung des Bauverbots. Und das Wetter auch morgen wieder sonnig bei 21 bis 25 Grad. Journalistinnen und Journalisten der US-Medien CNN, MS Now und Politico dürfen nicht mehr ins Weiße Haus in Washington. Mehreren Medienschaffenden ist der Zutritt verweigert worden und ihnen ist auch der Zugangsausweis entzogen worden. Damit können sie beispielsweise nicht mehr an Medienkonferenzen teilnehmen. Gestern hat Präsident Donald Trump angekündigt, gegen einzelne Medien vorzugehen. Er spricht immer wieder von Fake News und beschimpft Journalistinnen. SRF-Korrespondent Pascal Weber sagt dazu:
1: Es geht hier um weit mehr als um die Arbeit einzelner Journalistinnen oder einzelner Journalisten. Es geht um weit mehr als um die Arbeit einzelner Medienhäuser. Es geht hier darum, dass eine Regierung, dass auch ein Präsident gegenüber den Bürgerinnen und Bürgern des Landes zur Rechenschaft verpflichtet ist. Es geht darum, dass Medien dieses Rechenschaftsverhältnis herstellen durch diese Arbeit. Und genau diese Arbeit versucht Donald Trump mit seinem Vorgehen einzuschränken.
0: CNN teilte mit, man werde rechtlich gegen den Ausschluss vorgehen und MS Now schreibt, das Weiße Haus gehöre dem amerikanischen Volk und was dort entschieden werde, werde mit Steuern finanziert. US-Präsident Donald Trump will die Entwicklung künstlicher Intelligenz in den USA weiter beschleunigen, trotz Warnungen vor den Risiken der Technologie. Die US-Regierung werde die Entwicklung von KI in keinster Weise behindern, schrieb Trump auf seiner Online-Plattform. Zugleich kündigte Trump an, dass sich eine sogenannte AI-Force um die schlechten Auswirkungen von KI kümmern soll. Er werde bald einen KI-Beauftragten ernennen. Zuletzt gab es vermehrt Warnungen, dass künstliche Intelligenz außer Kontrolle geraten könnte. Die Chefs führender KI-Firmen wie OpenAI und Anthropic haben sich deshalb dafür ausgesprochen, das Tempo der Entwicklung zu drosseln. Allerdings wird das Risiko von Fachleuten unterschiedlich bewertet. Die Führung des Irans hat den USA mitgeteilt, unter welchen Bedingungen sie wieder Verhandlungen mit den USA aufnehmen würden. So müssten die Kampfhandlungen an allen Fronten aufhören und die USA müssten die Blockade iranischer Schiffe aufgeben. Zudem soll blockiertes iranisches Geld freigegeben werden. Er warte nun auf eine Antwort von US-Präsident Donald Trump, sagte der iranische Sicherheitschef in einem Interview mit dem Sender Al Jazeera. Und die mit dem Iran verbündeten Houthi-Rebellen haben erneut Saudi-Arabien angegriffen. In mehreren Regionen gab es Luftalarm. Augenzeugen berichten von Rauch und Flammen in der Nähe des Flughafens der Hauptstadt Riad. Die saudischen Behörden äußerten sich nicht über allfällige Verletzte oder Schäden. Die Schweizer Stimmbevölkerung wird an der Urne darüber entscheiden, ob das Bauverbot für Atomkraftwerke in der Schweiz aufgehoben werden soll oder nicht. 125'000 Menschen haben das Referendum gegen die Gesetzesänderung unterschrieben. Das Referendumskomitee bestätigt einen entsprechenden Bericht des Tagesanzeigers. 50'000 Unterschriften wären nötig. 2017 haben die Stimmenden entschieden, dass in der Schweiz keine neuen AKWs gebaut werden dürfen. Bundesrat und Parlament wollen das nun aufheben. Dagegen haben linke Parteien und Umweltorganisationen das Referendum ergriffen. Zum Sport. In der Eishockey-Meisterschaft gewinnen die ZSC Lions gegen Genf Servette 3:0. Davos verliert gegen Zug 2:6. Ajoa besiegt Kloten 4:3 nach Verlängerung. Rapperswil-Jona gewinnt gegen Freiburg 3:2. Lausanne besiegt Ambrì-Piotta 4:1. Und Biel verliert gegen die SCL Tigers 3:4 nach Penaltyschießen. Zum Fußball: Der FC Sion und der FC Zürich spielen 1:1 in der Super League. Die Young Boys gewinnen gegen Servette 3:2 und Luzern besiegt die Grasshoppers 5:1. Und Tennis: Im Davis Cup gegen Brasilien verliert das Schweizer Team auch das Doppel mit Jakub Paul und Dominik Stricker. Damit ist das Duell nach 3 Niederlagen bereits verloren. Und damit nun zu weiteren Meldungen des Tages in der Übersicht. Die USA, Dänemark und Grönland haben sich über die militärische Präsenz der USA auf der Insel geeinigt. Grönland betont, das Abkommen werde die Eigenständigkeit der Insel nicht beeinträchtigen. US-Präsident Donald Trump spricht dagegen von einer dauerhaften Kontrolle über Grönland. Der genaue Inhalt des Abkommens ist noch nicht bekannt. In Genf und Lausanne sind tausende Menschen auf die Straße gegangen, um Maßnahmen gegen die Klimaerwärmung zu fordern. Zu den Kundgebungen aufgerufen hatten mehrere Organisationen und Parteien im Nachgang des Hitzesommers. Allein in Lausanne nahmen laut Polizei 12.000 Menschen teil. Das Wetter zum Schluss. Morgen wird es wieder sonnig bei 21 bis 25 Grad. Ab und zu ziehen Schleierwolken vorbei. Das waren die Nachrichten von Radio SRF, verantwortlich Jan Grübler.
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3: Das ist das Wochenendprogramm von SRF 4 News. Wir schauen nun nochmal zurück auf einige der Themen, die in den vergangenen Tagen für Schlagzeilen gesorgt haben. Wir legen in den nächsten rund 20 Minuten den Fokus auf Wirtschaftsthemen. Wir sprechen unter anderem über die Wachstumsprognose für die Schweizer Wirtschaft. Die fällt nämlich besser aus als bisher erwartet. Und über den größten Börsengang, den es jemals gab in Afrika. Am Mikrofon durch die Sendung begleitet Katrin Hiss. Das ist einigermaßen überraschend. Das Staatssekretariat für Wirtschaft SECO hat die Wachstumsprognose für das laufende Jahr angehoben, und zwar kräftig. Zuerst sind die Fachleute beim SECO von 0,9% ausgegangen. Jetzt heißt es, die Schweizer Wirtschaft dürfte in diesem Jahr um 1,7% wachsen. Dominik Rolli hat darüber mit Wirtschaftsredaktorin Isabel Pfaff gesprochen.
4: Tatsächlich heißt es vom Staatssekretariat für Wirtschaft SECO, dass es sich um eine, Zitat, außerordentlich starke Korrektur handle. Die hat vor allem mit einem überraschend guten zweiten Quartal zu tun, also mit einem starken Wirtschaftswachstum zwischen April und Juni. Offenbar ist die Schweizer Wirtschaft gerade generell auf Erholungskurs. Der Außenhandel läuft demnach besser als erwartet, das weltwirtschaftliche Umfeld sei günstiger als zuvor und der Franken ist zuletzt schwächer geworden. Eine Abwertung beim Franken ist ja meistens gut für die exportorientierten Branchen, weil er ihre Produkte im Ausland günstiger macht. Umgekehrt jammern viele Industrien, wenn der Franken sehr stark ist. Und das wird er meist in Krisenzeiten, denn dann müssen Käufer im Ausland mehr Geld ausgeben für Schweizer Produkte und das dämpft häufig die Verkäufe.
0: Kann man denn sagen, welche Branchen da Haupttreiber dieses Wirtschaftswachstums sind?
4: Ja, das ist eine gute Frage, denn tatsächlich warnt das SECO auch davor, den Anstieg im zweiten Quartal 2026 allzu stark zu werten. Denn fast die Hälfte des Quartalswachstums entfiel auf die Chemie- und Pharmabranche. Die ist ja generell für die Schweizer Gesamtwirtschaft immer wichtiger geworden in den letzten Jahren. Sie trägt allgemein viel zur Wirtschaftsleistung bei. Aber in dieser Branche schwankt die Wertschöpfung üblicherweise auch sehr stark. Die 1,5% Wachstum im zweiten Quartal würden deshalb die Dynamik etwas überzeichnen, sagen die Expertinnen und Experten vom SECO. Sie gehen deshalb von einer Gegenbewegung im dritten Quartal aus.
0: Also eher ein bisschen Zurückhaltung beim SECO. Wie sicher ist diese Prognose von 1,7%? Heißt das, es könnte sich alles auch noch ändern?
4: Naja, wir reden ja hier von einer Prognose, die ist nie gesichert. Die Ökonominnen und Ökonomen vom Bund haben deshalb auch hingewiesen auf die Unsicherheiten, die wirtschaftlich nach wie vor bestehen. Zum Beispiel basiert ihre Prognose auf der Annahme, dass die US-Importzölle ungefähr auf dem aktuellen Niveau bleiben. Aber wir wissen ja, dass sich in dieser Hinsicht die Dinge schnell ändern können. US-Präsident Trump ist unberechenbarer als die meisten seiner Vorgänger. Und eine weitere Annahme vom SECO ist, dass die Preise für Erdöl eher zurückgehen werden in den kommenden Monaten. Auch das kann man natürlich nicht genau wissen. Im Moment ist der Ölpreis ja wieder sehr hoch. Er liegt bei mehr als $100 pro Barrel. Wenn das so bleibt, dürfte das SECO die Prognose wohl doch wieder nach unten korrigieren.
0: Wie steht denn die Schweiz im internationalen Vergleich da mit ihren prognostizierten 1,7% Wachstum?
4: Also 1,7% Wachstum ist in diesen Zeiten, glaube ich, eine stattliche Zahl für ein Land wie die Schweiz. Die OECD, also die Organisation für wirtschaftliche Zusammenarbeit und Entwicklung, geht zum Beispiel für die Länder der Eurozone nur von einem Wachstum von 0,8% aus. Und sie hat der Schweiz auch gerade bescheinigt, dass sie sich robuster entwickle als alle OECD-Staaten im Schnitt. Ähnlich wie das SECO hat auch die OECD übrigens ihre Prognose für die Schweiz angehoben und rechnet im neuesten OECD-Länderbericht sogar mit 2% mehr Wachstum 2026.
3: Wirtschaftsredaktorin Isabel Pfaff. Wer zu Hause mit Öl heizt, erlebt gerade einen Preisschock. Die Preise sind so hoch wie seit 4 Jahren nicht mehr. Heizöl ist immer noch die wichtigste Energiequelle in der Schweiz. Jedes dritte Wohngebäude wird mit Öl beheizt. Wir haben darüber mit Andreas Flütsch gesprochen. Er ist der Chef des Schweizer Heizölanbieters Migrol. Wirtschaftsredaktor Manuel Rentsch hat ihn auf die angespannte Situation angesprochen.
5: Ja, wenn ich auf die App schaue, Heizöl-Referenzpreis bei Ihnen 165, aber auch bei anderen Anbietern 170 Franken pro 100 Liter. Was sagen Sie zu diesem Preis?
6: Es ist ein unglaublich hoher Preis, der in den letzten Tagen hochgegangen ist aufgrund der Ereignisse im Jemen, die wir erlebt haben. Und ja, das ist der Preis, den der Markt verlangt, aber als Haushaltsbesitzer ist er sehr hoch.
5: Dass der Heizölpreis immer wieder nach oben gehen kann, das passiert immer wieder. Aber jetzt haben wir Herbst und diese Geschwindigkeit, wie der Heizölpreis gestiegen ist.
6: Ist dieses Jahr sehr speziell gewesen. Das Jahr hat sehr moderat angefangen mit Preisen, sage ich mal, um 100 Franken Heizöl für den Endkonsumenten pro 100 Liter. Mittlerweile sind wir bei 165. Und das ist einfach eine Reaktion auf die Ereignisse im Nahen Osten.
5: Jetzt kann man sagen, Sie verlangen sehr viel Geld jetzt für das Heizöl. Haben Sie jetzt eine extrem hohe Marge? Profitieren Sie von dieser Situation?
6: Nein, das kann ich klar verneinen. Wir haben nicht eine höhere Marge, wir haben eine Standardmarge. Es ist sogar eher noch umgekehrt, dass aufgrund der schlechten oder tiefen Nachfrage ein harter Preiskampf im Markt besteht. Und entsprechend ist die Marge sicherlich nicht überhöht.
5: Jetzt zum Einkauf. Wie erleben Sie das, wenn Sie selber Heizöl beschaffen müssen? Gibt es da Engpässe oder wie sieht das bei Ihnen aus?
6: Also Engpässe sind mir nicht bekannt. Es gibt keine Engpässe, aber selbstverständlich, wenn dann jetzt der Winter kommt und alle gleichzeitig Heizöl bestellen, könnte es einen Engpass geben, nicht beim Produkt, sondern auf der Straße. Dass wir effektiv dann die Lieferungen rechtzeitig zum Haushalt der Kunden bringen können, da könnte ich mir einen Engpass vorstellen, näher an die Weihnachtszeit ran.
5: Vor ein paar Monaten ist der Heizölpreis ja bereits gestiegen und dann haben viele Haushalte gewartet. Man hat sich gesagt, man hat ja noch Zeit beim Einkauf. Man hat sogar davon gesprochen, es gibt einen Käuferstreik im Sinne von man wartet und wartet. Wie haben Sie dieses Jahr erlebt?
6: Das Jahr ist, wie Sie gesagt haben, das erste Quartal lief relativ normal ab. Das zweite, dritte Quartal aufgrund der hohen Preise, ausgelöst vom Irankrieg und dann dem warmen Wetter, die Nachfrage war quasi in Existenz. Da haben wir 40-50% unter einem normalen Jahr Nachfrage erlebt. Jetzt nach den Sommerferien ist es eine leichte Belebung, aber auf sehr tiefem Niveau, weil jetzt nach den Sommerferien überlegt man sich, will ich Heizöl einkaufen für dann den Winter. Jedoch ist das Wetter immer noch warm und der Preis ist sehr hoch, also warte ich weiter zu oder ich kaufe eine Teilmenge. Das sehen wir auch regelmäßig.
5: Also was beobachten Sie jetzt aktuell? Immer noch zuwarten oder gibt es langsam einen Ansturm?
6: Es gibt noch keinen Ansturm. Es hat einen leichten Anstieg der Nachfrage gegeben. Wir stellen fest, dass oft Kunden eine Teilmenge sich momentan einkaufen, dass sie sicherlich in den Winter kommen.
5: Haben Sie auch einen Einblick, wie das bei den Haushalten aussieht? Also wie viele haben die Tanks gefüllt? Gibt es da Erfahrungswerte? Was würden Sie schätzen?
6: Wir haben Indikationen, dass effektiv der Füllstand bei den Haushalten bei rund 50% liegt. Das ist für eine Jahreszeit, September, das ist ein sehr tiefer Stand. Normalerweise liegen die eher bei 75%.
5: Und jetzt bei Ihnen, wenn Sie so zurückblicken, wie viel Heizöl bei Ihnen schon bestellt worden ist, ist das diese jetzige Zahl viel tiefer als im Vorjahr oder wie sieht das aus?
6: Die Zahl ist markant tiefer als im Vorjahr, ja, das ist so. In der ganzen Branche wird das so sein, weil die Kunden warten zu. Aber wenn jetzt der Winter langsam näher kommt, irgendwann muss der Kunde bestellen. Und die Frage ist, wann er bestellt.
5: Wissen Sie, wann der Kunde bestellt? Was sagt Ihr Eindruck, was sagt Ihre Erfahrung? Wann kommt der Ansturm?
6: Ich habe vor den Sommerferien, als es mal einen großen Preistipp gegeben hat, habe ich eine Empfehlung ausgegeben, dass man dann Heizöl oder auch Treibstoff einkaufen kann. Das war im Rückblick ein guter Zeitpunkt. Aktuell bei den hohen Rohstoffpreisen ist eine Empfehlung sehr schwierig. Eine Teilmenge zu verkaufen, ist man abgesichert. Aber ob es hoch runter geht, das ist eine Frage, die ich Ihnen nicht beantworten kann. Sie können sich selber die Frage beantworten, wenn Sie sich eine Einschätzung machen, was geschieht in den Wahlen in den USA. Gibt es eine Preisbewegung? Was geschieht im Nahen Osten? ist der Krieg zwischen den Jemen und den Saudis, wird der beigelegt? Ist dieser Meerestransportweg wieder frei oder nicht? Das sind die großen Fragen.
3: Andreas Flütsch ist Chef des Schweizer Heizölanbieters Migrol. Jetzt geht es um die Bank-App Revolut. 1,3 Millionen Menschen in der Schweiz nutzen diese App bereits. Bisher läuft das Geschäft der Smartphone-Bank über eine Banklizenz aus Litauen. Jetzt will Revolut aber mehr, und zwar eine eigene Schweizer Banklizenz. Den Antrag hat die Firma am Mittwoch bei der Finanzmarktaufsicht FINMA eingereicht. Warum will Revolut eine Schweizer Bank werden? Das hat Dominik Brand, Wirtschaftsredaktorin Charlotte Schackmar, gefragt.
7: Eine Bankenlizenz, die bringt vor allem Vertrauen, die bringt Prestige. Man darf nicht vergessen, die Einlagensicherung kommt zum Zug. Also das Geld ist dann bis zu 100'000 Franken gesichert. Mit der Bankenlizenz hofft Revolut, dass die Leute eben mehr Geld auf diesem Revolut-Konto deponieren, dass man vielleicht auch das Lohnkonto über Revolut führt. Das geht heute noch nicht. Man hat einen eigenen Schweizer IBAN. Hat man heute schon bei Revolut, muss man sagen, ist aber eben heute ein Sammelkonto, also nicht mein eigenes Konto. Da haben viele Leute so das Gefühl, ah, das möchte ich nicht. Aber jetzt wäre das dann mein eigener IBAN, den ich hätte mit dieser Bankenlizenz. Und auch andere Produkte sind denkbar, Vorsorgekonti, 3A, Anbindung an Twint, Zahlungsabwicklung und, und. Also egal in welchem Land, eine Bankenlizenz, die ermöglicht einfach Produkte anzubieten, die auf diesen Markt zugeschnitten sind.
8: Und wie sind denn die Erfolgsaussichten? Also wird das klappen mit dieser Lizenz?
7: Ja, Revolut ist seit gut 10 Jahren auf dem Markt, ist in London basiert, hatte erhebliche Mühe, Bankenlizenzen zu erhalten. Auf jene in Großbritannien hat man 4 Jahre gewartet. Nun im März von diesem Jahr kam sie endlich. Das war teils bewusste Strategie. Zuerst wollte man wachsen, Kunden sammeln und eben dann diese Bankenlizenzen jagen. Das ging gut, weil man in Litauen eine Bankenlizenz hatte. Mit dieser konnte man in Europa arbeiten. Die EZB hat immer wieder gesagt, wächst nicht so schnell, ihr müsst da ein bisschen vorsichtiger sein. Aber dieses Jahr scheint das nun zu klappen mit diesen Bankenlizenzen. Also man hat die in Großbritannien endlich erhalten nach 4 Jahren. Man hat die in Frankreich jetzt eine erhalten und hat in den USA eine provisorische Bankenlizenz erhalten. Ganz wichtig, USA, größter Kapitalmarkt. Wenn dann die nicht nur provisorisch da ist, sondern endgültig, dann ist das ein riesiger Schritt für Revolut. Und jetzt in der Schweiz, da prüft die FINMA das Gesuch, also die Finanzmarktaufsicht. Die Anforderungen sind hoch. Wenn die Anwälte von Revolut ihre Arbeit gemacht haben, sollte das klappen, würde ich annehmen, aber das weiß man noch nicht. Aber die Chancen sind sicher besser als je zuvor, weil viele Hausaufgaben bei Revolut, würde ich sagen, in den letzten Jahren jetzt gemacht worden sind.
8: Würde Revolut mit dieser Banklizenz zu einer ernsthaften Konkurrentin von den großen bekannten Banken?
7: Also ein bisschen Kaffeesatz lesen natürlich, aber es gibt jetzt schon viel Wettbewerb. Aber klar, eine vollwertige Revolut-Bank ist eine noch größere Konkurrenz. Allerdings denke ich im ersten Schritt eher für die anderen Neobanken, also diese Smartphone-Banken, sagt man manchmal auch, wo alles über die App läuft, als vielleicht zu den traditionellen Banken. Weil die traditionellen Banken, die bieten ja schon immer noch Dinge an, die eben diese Neobanken nicht anbieten können. Also eher Konkurrenz zu den Neobanken und nicht zu den traditionellen Banken. Was man nicht vergessen darf, Banklizenzen kosten. Man wird strenger überwacht. Also wenn man nur Zahl-App ist quasi, das verteuert das Geschäft auch für Neobanken wie Revolut und andere. Revolut hat einfach den Vorteil, dass man schon riesig ist. Also man hat 80 Millionen Kunden in 40 Ländern und man hat keine traditionell historische Legacy, die man da noch integrieren muss, sondern man hat auf der grünen Wiese neu aufgebaut. Und das ist halt einfach immer günstiger. Und dieser Vorteil, der bleibt natürlich einfach bestehen.
3: Wirtschaftsredaktorin Charlotte Schackmar. Wie Neobanken das Schweizer Bankengeschäft aufwirbeln, das ist auch der Fokus in der News-Plus-Ausgabe vom Mittwoch. Dort erfahren Sie auch mehr über den Gründer von Revolut, der mit der Smartphone-Bank ein Milliardenvermögen gemacht hat.
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3: In Afrika steht der größte Börsengang in der Geschichte des Kontinents bevor. Der nigerianische Geschäftsmann Eliko Dangote bringt sein Raffinerieunternehmen an die Börse. Das Unternehmen könnte mit gut 49 Milliarden US-Dollar bewertet werden. Aktuell verarbeitet es gut 700.000 Barrel Rohöl pro Tag, eine beachtliche Menge im internationalen Vergleich. Dangote will auch Kleinanleger beteiligen, jeder und jede soll eine Aktie besitzen können. Nicolas Malzacher hat den Afrika-Korrespondenten der NZZ, Samuel Misterli, gefragt, welche Bedeutung dieser Börsengang für Nigeria hat.
18: Ich glaube, die Bedeutung ist sehr groß für Nigeria, weil das ist ein Land, das ist das bevölkerungsreichste Afrikas. Das heißt immer, dass dieses Land ein riesiges Potenzial hat. Aber gleichzeitig ist Nigeria immer in den Schlagzeilen wegen Konflikten, wegen islamistischem Terror und ist ein Land, das dieses Potenzial nicht ausfüllt. Und ich glaube, da ist dieser Börsengang schon eine sehr willkommene Erfolgsmeldung, die symbolisch sehr wichtig ist.
8: Dangote hat gesagt, dass er ausdrücklich auch Kleinanlegerinnen und Kleinanleger beteiligen will bei diesem Börsengang. Er sagt sogar, es sei ein Börsengang für das Volk. Wie verstehen Sie das? Ist da etwas dran oder ist das einfach Marketing seinerseits?
18: Es ist sicher viel Marketing, weil Nigeria ist ein armes Land, da werden die allermeisten Menschen gar nicht mitbekommen von diesem Börsengang. Und so die 4 Dollar, was so das günstigste ist, wo man Anteile kaufen kann, das ist für die meisten Nigerianerinnen und Nigerianer ist das eben noch relativ viel Geld. Es ist aber so, dass es schon einen Hype gibt, da auch in Nigeria zum diesen Börsengang. Also nachdem er begonnen hatte, meldeten so Fintech-Apps, dass sie gecrashed seien, weil die Nachfrage sehr groß war. Das sind jetzt nicht nur Marketing. Und man muss auch sagen, also dass er das sagt mit dem für das Volk, hat viel damit zu tun, dass sich diese Aliko Dangote zunehmend auch als jemand versteht, der Nigeria und Afrika den Weg in eine erfolgreiche Zukunft weisen will, indem man industrialisiert, indem man eben erfolgreiche Projekte wie diese Raffinerie realisiert.
8: Also so wie Sie das jetzt beschreiben, höre ich daraus ein Bedürfnis nach wirtschaftlichen Veränderungen, die er anstoßen möchte im Land. Das ist auch interessant, weil Nigeria fördert schon seit Jahrzehnten Erdöl, musste aber lange Treibstoff importieren. Hat jetzt Dangotes Raffinerie irgendwas in dieser Hinsicht verändert für Nigeria?
18: Ja, die Raffinerie hat das Land zu einem Exporteur von Benzin gemacht. Und für Nigerias Wirtschaft ist das eigentlich eine Revolution, weil eben, es ist eigentlich eines der erdölreichsten Länder der Welt, aber gleichzeitig hat man immer Benzin importiert. Man hat Rohöl exportiert, Benzin importiert. Und die Regierung hat auch immer das Benzin stark subventioniert, damit das erschwinglich war für die Bevölkerung. Und das hat Nigerias Regierung und die Volkswirtschaft Milliarden gekostet. Und die Raffinerie hat das jetzt auf einen Schlag geändert und hat eigentlich die ganze Wirtschaft da auf den Kopf gestellt.
8: Und das reicht aber Dangote offenbar nicht. Er möchte nämlich expandieren über Nigeria hinaus. Was ist so über seine Pläne bekannt?
18: Also er hat enorm ambitionierte Pläne. Er plant eine weitere riesige Raffinerie in Ostafrika, in Kenia, an der dortigen Küste. Das ist wieder so ein Megaprojekt. Er plant auch eine große Düngefabrik in Äthiopien. Das ist eine andere wichtige Volkswirtschaft in Afrika. Er prüft Investitionen in Häfen, im Bergbau, in der Kupferverarbeitung und will mehr als 40 Milliarden US-Dollar investieren in den nächsten Jahren. Und das ist alles Teil davon, dass diese Dangote eben enorm ehrgeizig ist und sich quasi als jemand versteht, der Afrika, was immer noch der ärmste Kontinent der Welt ist, den Weg in die Zukunft weisen will, indem man industrialisiert und indem man das eben mit eigenem Geld vor allem tut und sich nicht immer abhängig macht vom Westen, von China, von fremden Mächten.
3: Samuel Misterli ist Afrika-Korrespondent der NZZ. Könnte KI tatsächlich stärker reguliert werden? Und was hätte das für Folgen? Das sind derzeit zwei der großen Fragen in der US-amerikanischen Wirtschaft. Anthropic-Chef Dario Amodei hat mit anderen wichtigen Figuren aus der Branche jüngst mehr Regulierung gefordert und eine weniger rasante Entwicklung. Und weil KI im Moment quasi der Motor der US-amerikanischen Wirtschaft ist, könnte das weitreichende Folgen haben. Nicolas Malzacher hat darüber mit unserem Börsenkorrespondenten Jens Korte gesprochen.
19: Es ist grundsätzlich ein riesiges Thema in der amerikanischen Wirtschaft und letztendlich auch an der Wall Street. Ich meine, Sie haben das ja eben schon angedeutet. Es ist ein großer Wirtschaftstreiber, aber denken wir auch mal an die Wall Street an sich, an die gewaltigen Kursgewinne, die wir in den vergangenen Jahren, 2-3 Jahren gesehen haben. Das lag ja vor allem auch an der ganzen Fantasie in Verbindung mit künstlicher Intelligenz. Da war dann unter anderem die Rede vom sogenannten FOMO, Fear of Missing Out. Da ging es gar nicht so sehr darum, wann wird KI tatsächlich profitabel sein oder nicht, sondern es ging um die Angst, etwas zu verpassen. Und jetzt habe ich gelesen, dass das neue Schlagwort nicht mehr FOMO ist, also nicht die Angst, etwas zu verpassen, sondern das neue Schlagwort ist jetzt FOB. Das steht für Fear of Being Extinct, also die Angst quasi vernichtet zu werden. Und zwar gilt das eben aus Wall Street Sicht nicht unbedingt um den menschlichen Faktor, sondern dass dann eben diese ganzen Investitionen in der Form vielleicht nicht mehr erfolgen könnten, wie wir uns das ausgerechnet haben, weil eben allgemein KI etwas momentan in Verruf gerät.
8: Das zeigt, das ist potenziell existenziell für Investorinnen und Investoren in der amerikanischen Wirtschaft an der Wall Street. Schauen wir uns noch konkret die Mechanismen an. Nehmen wir mal an, KI würde stärker reguliert, die Entwicklung würde in irgendeiner Form gebremst. In welcher Weise würde das denn die Wirtschaft betreffen?
19: Ja, ich glaube, das hätte ganz verschiedene Konsequenzen auf verschiedene Teile der Wirtschaft. Zum einen, es gibt Berechnungen, dass alleine in diesem Jahr etwa 1/3 des Wirtschaftswachstums, nicht der gesamten Wirtschaftsleistung, aber etwa 1/3 des Wirtschaftswachstums vom Bereich künstliche Intelligenz kommt. Das ist zum Beispiel der Aufbau der Datencenter. Das ist ein großer Faktor, wozu dann eben auch wieder Komponenten gebraucht werden. Dazu wird Strom gebraucht. Also das ist der eine Faktor, das Wirtschaftswachstum. Ein anderer Faktor ist, aber ich hatte es angesprochen, wie sehr auch die Wall Street angekurbelt worden ist, die Kurse an der Wall Street von KI. Und das ist ja nicht im luftleeren Raum, sondern Menschen auf der anderen Seite haben viel Geld mit diesen Investitionen verdient. Und dieses Geld wird dann teilweise ausgegeben und fließt dann eben auch wieder zurück in die Wirtschaft. Dieser Quell könnte dann also sozusagen auch versiegen im Extremfall. Und dann der amerikanische Finanzminister Scott Bessent hat es immer wieder betont, es gibt eine gewaltige Verschuldung in den USA. Und der Finanzminister ist der Meinung, wir können aus dieser Verschuldung herauswachsen durch eine stärkere Produktivität, durch künstliche Intelligenz. Und sollte das eben nicht so erfolgen, gibt es verschiedene Bereiche der Wirtschaft, die da eben in Mitleidenschaft gezogen werden könnten.
8: Das zeigt also, wie es der amerikanischen Wirtschaft geht und wie sie sich entwickelt. Das ist zumindest zu einem gewissen Teil kongruent mit der Frage, wie es weitergeht mit der künstlichen Intelligenz, oder?
19: Ja, und das ist eben eine der großen Fragen, was jetzt eben im Einzelnen weiter passiert. An der Wall Street sollte es jetzt ja eigentlich auch große Börsengänge geben, nun im Herbst. OpenAI hat schon angedeutet, dass sie wahrscheinlich den Börsengang verschieben werden auf das nächste Jahr. Anthropic scheint noch auf Kurs zu liegen, vielleicht im Oktober den großen Börsengang zu wagen. Wobei an dieser Stelle will ich nur anfügen, wenn Sam Altman von OpenAI sagt, er verschiebt diesen Börsengang, da muss das nicht selbstlos erfolgen und nicht altruistisch, weil er jetzt wirklich erstmal abwarten will, die Entwicklung zu bremsen, sondern Sam Altman hat in der Vergangenheit immer wieder klar gemacht, er will eigentlich mindestens eine Bewertung für diesen Börsengang haben in Höhe von 1 Billion Dollar, also 1.000 Milliarden Dollar. Und wenn jetzt eben momentan so ein bisschen die Stimmung gegen KI kippt, ist eben die Frage, ob er dieses Geld momentan bekommen könnte und er deshalb den Börsengang dann erstmal verschiebt.
3: Soweit unser US-Börsenkorrespondent Jens Korte. Sie haben SRF 4 News eingeschaltet. Hier geht es in wenigen Augenblicken weiter mit dem Neuesten aus der Nachrichtenredaktion. Am Mikrofon für Sie war Katrin Hiss.

0: Die Nachrichten von SRF um 11 mit Dominik Brandt. Die Schweizer Stimmbevölkerung wird an der Urne darüber entscheiden, ob das Bauverbot für Atomkraftwerke in der Schweiz aufgehoben werden soll oder nicht. 125'000 Menschen haben das Referendum gegen die Gesetzesänderung unterschrieben. Das Referendumskomitee bestätigt einen entsprechenden Bericht des Tagesanzeigers. 50'000 Unterschriften wären nötig. 2017 haben die Stimmenden entschieden, dass in der Schweiz keine neuen AKW gebaut werden dürfen. Bundesrat und Parlament wollen das nun aufheben. Dagegen haben linke Parteien und Umweltorganisationen das Referendum ergriffen. Die mit dem Iran verbündete Houthi-Miliz soll versucht haben, die Hauptstadt von Saudi-Arabien mit einer ballistischen Rakete anzugreifen. Das meldet das Militärbündnis, das von Saudi-Arabien angeführt wird. Die Rakete sei abgefangen worden. Die Houthis hätten auch zivile Infrastruktur in mehreren weiteren Städten ins Visier genommen. Zuvor hatte die Houthi-Miliz mitgeteilt, sie habe eine Anlage des weltgrößten Ölkonzerns Aramco beschossen. Die Angriffe der Houthis auf Saudi-Arabien haben in den letzten Wochen zugenommen vor dem Hintergrund des Iran-Kriegs. Die Miliz kontrolliert zudem einen wichtigen Zugang zum Roten Meer. Zum Sport zuerst Eishockey mit den Resultaten des Abends. Die ZSC Lions gewinnen gegen Genf Servette 3:0. Davos verliert gegen Zug 2:6. Aschua besiegt Kloten 4:3 nach Verlängerung. Biel verliert gegen die SCL Tigers 3:4 nach Penaltyschießen. Rapperswil-Jona gewinnt gegen Freiburg 3:2. Und Lausanne besiegt Ambrì Piotta 4:1. Und die Fußballresultate des Abends: die Young Boys gewinnen gegen Servette Genf 3:2, der FC Sion und der FC Zürich spielen 1:1 und Luzern besiegt die Grasshoppers 5:1. Das Wetter: der Sonntag wird sonnig bei 21 bis 26 Grad. Das waren Nachrichten von Radio SRF, verantwortlich Dominik Brandt.
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2: Hier geht es weiter mit der Sendung International. Das Thema: Sportwetten in Afrika.
3: Rund 80 Männer drängen sich um die drei Bildschirme, stehen dicht aneinander. Arsenal gegen Manchester City, englischer Saisonauftakt. In diesem kleinen Lokal in Kampala wird nicht nur Fußball geschaut, hier wird auf ihn gewettet, auf Tore, Sieger, Resultate. An jedem Treffer hängt Geld. Die Wett-App auf dem Handy meldet den Gewinn oft, bevor der Ball im Fernsehen das Netz berührt. Dann jubelt der Raum zweimal. Zuerst über die Wette, Sekunden später über das Tor dazu. Einer hat gewonnen, viel offenbar, und spendiert für die ersten beiden Reihen Fanta. Die orangefarbenen Flaschen wandern von Hand zu Hand. Süßes Glück.
4: Solche Szenen gehören heute zum Alltag in vielen Städten Afrikas. Auf dem Kontinent ist in den letzten Jahren ein veritabler Wettboom ausgebrochen. Trotz der Armut und der Perspektivlosigkeit vieler junger Afrikaner oder gerade deshalb. Was steckt hinter diesem Boom in Afrika? Wie funktioniert das Wetten und welche Folgen hat es für jene, die wetten, und für die Gesellschaft? Das ist International mit Fabian Urech
5: und Sarah Flug.
6: The top clubs, Premier League, Spanish League, La Liga, the Swiss League also, there are, I think, two clubs there. Over the years it has been FC Basel. Is it Basel?
7: Basel, yes.
6: Yeah. And Servette is...
3: Marvin Massole kennt sich mit Schweizer Fußballclubs aus. Dabei sitzt er nicht in Basel oder Bern, sondern in Kampala, Ugandas Hauptstadt in Ostafrika. Von seinem Sofa aus verfolgt der 27-Jährige die Spiele auf dem Handy. Im ärmellosen Shirt fallen seine trainierten Oberarme auf. Massole geht gerne ins Gym. Aber was er wirklich liebt, ist Fußball. Er spielt selbst und schaut so viel europäische Ligen, dass er Mannschaften, Fußballer und deren Form genau kennt. Dabei schaut er nicht nur zu, er analysiert. Wer hat gerade einen Lauf? Wer trifft? Wer schwächelt? Auch zu den Young Boys aus Bern hat er eine klare Einschätzung.
6: But young boys has been really, I think they play free-flowing football, so they may lose, but young boys will score 2 goals.
5: Die Young Boys spielen offensiv. Sie können verlieren, aber 2 Tore machen sie trotzdem.
3: Aus seinem Fachwissen versucht Massole Profit zu schlagen. Und das schon lange. Massole ist 12, als er zum ersten Mal ältere Jungs über ihre Wetten reden hört. Einer habe aus umgerechnet ein paar Rappen Einsatz ein kleines Vermögen gemacht. Genug für 40, vielleicht 50 von den süßen Sodas, die Marvin Massole damals so liebte.
5: Ich dachte, Moment mal, aus so wenig wird plötzlich so viel. Ich hatte selbst 2 Münzen dabei, also sagte ich, komm, setz es für mich.
3: Damals ist Massole eigentlich noch zu jung zum Wetten. Trotzdem gewinnt er. Aus seinem Einsatz wird fast das 20-fache. Als er den Wettschein einlösen geht, hat er Angst, die Frau am Schalter könnte nach seinem Alter fragen. Tut sie nicht. Sie öffnet die Kassenbox und blättert ihm die Noten hin.
5: Das Gefühl war gut. Wenn ich heute daran denke, bin ich sofort wieder dort. Aus meinen paar kleinen Münzen war plötzlich Geld geworden.
3: Von dem Gewinn kauft er sich Saft, geht ins Kino und wettet wieder. Erst über Freunde, später im Internat über Mitschüler, die das Geld nach draußen tragen. Dann kommt das Smartphone. Von nun an wettet Massole allein, zu Hause. Und doch zieht es Massole bis heute ab und zu zurück an die Orte, an denen alles angefangen hat. Bibanda Biasala heißen sie in der Lokalsprache Luganda. Wörtlich Häuser des Glücksspiels. Und Massole muss nicht lange suchen. Die Wettreklame springt einem in Kampala förmlich entgegen. Sie ist auf Hauswände gemalt, hängt an Straßenlaternen, leuchtet von übergroßen Bildschirmen an Hotels. Dazwischen immer wieder Wettbüros.
8: So as you can see, we're on GSB, that's Girls Sports Betting. Across the road, you can see we have Betika.
3: Dort, wo Massole stehen bleibt, liegen 3 fast Tür an Tür. Drinnen alte Glücksspielautomaten, ein langer Tresen, 3 Bildschirme, davor die Männer. Arsenal gegen Manchester City. Massole schaut kurz zum Spiel, dann geht er zum Tresen. Eine junge Frau nimmt seine Wette entgegen. Massole setzt darauf, dass beide Teams mindestens einmal treffen. Die Frau tippt seine Auswahl ein. Ein handgroßer Drucker rattert. Dann schiebt sie ihm den Wettschein entgegen. Die junge Frau fällt auf. Sie begrüßt die Männer am Tresen herzlich, spricht vertraut mit ihnen.
5: Viele kennen ihre Wettbüroangestellte. Manchmal kann sie einem sogar einen Tipp geben.
3: Frauen sieht man hier vor allem arbeiten, die Männer wetten. Das passt ins Bild. Laut einer aktuellen Umfrage sind in Uganda rund 3/4 der aktiven wettenden Männer. Viele sind jung und fußballbegeistert, wie Massole. Marvin Massole lebt auf engem Raum, in einem einzigen Zimmer. An der Wand lehnt seine Gitarre, daneben steht ein Gaskocher. Seine Freundin wohnt weiterhin bei ihren Eltern, es sei günstiger so. Studiert hat er Verwaltungswissenschaften, abgeschlossen mit Bestnote.
6: Made my parents very proud. So, yeah.
3: Stolz waren seine Eltern. Ein sicherer Job folgte trotzdem nicht. Auch damit ist Massole in Uganda nicht allein. Unter den jungen Erwachsenen haben die Hälfte keine feste Anstellung. Viele auch keine Ausbildung. Nach der Uni wollte Massole eigentlich bei der ugandischen Verwaltung arbeiten. Doch nach mehreren unbezahlten Praktika wurde daraus nichts. Stattdessen jobbte er bei einer Mikrofinanzfirma, in einem Spirituosenladen und kümmerte sich um Airbnbs.
5: Ich dachte, ich wüsste, was ich machen will. Und dann sagt dir das Leben plötzlich, so ist es doch nicht.
3: Heute arbeitet er auf Auftragsbasis für eine Firma im Beschaffungswesen. Er telefoniert möglichen Kunden hinterher und hilft, Aufträge an Land zu ziehen.
5: Wenn Aufträge kommen, habe ich Geld. Und dann kommen wieder Zeiten, da ist es trocken.
3: Solche trockenen Phasen können Wochen dauern, manchmal Monate. In diesen Zeiten verändert sich für Massole auch das Wetten. Es geht nicht mehr nur um Spaß. Dann hofft er, mit einer Wette die finanzielle Lücke zu füllen.
5: Ich hatte einmal fast 6 Monate lang keinen Auftrag. Gerade am Anfang dieser Zeit wollte ich mit den Wetten möglichst viel Geld machen.
3: Kurz vor 30 weiß Marvin Massole nicht mehr so genau, wohin es beruflich gehen soll. Die Fußballwetten geben ihm dagegen etwas, woran er sich festhalten kann.
4: Die Geschichte von Marvin Massole ist keine spezifisch ugandische. Sie ist eine afrikanische Geschichte. Genaue und umfassende Zahlen über die Größe des Wettgeschäfts und über das Wachstum gibt es nicht, weder von den Firmen noch von den Aufsichtsbehörden. Eine der wenigen Ausnahmen ist Südafrika. Dort wurden im letzten Jahr fast 65 Milliarden Dollar in Sportwetten investiert, ein Drittel mehr als im Vorjahr. Und in einer Umfrage in 6 afrikanischen Ländern gab jüngst über die Hälfte der Befragten an, im vergangenen Jahr gewettet zu haben. Junius Mabo Sichali beschäftigt sich seit Jahren mit der Sportwettenindustrie in Afrika. Der Sozialwissenschaftler aus Malawi, der in Großbritannien forscht, hat dazu die erste große Vergleichsstudie gemacht. Wir erreichen ihn am Telefon. Auch er sagt, in den letzten Jahren sei der Wettmarkt auf dem Kontinent enorm gewachsen.
9: The past few years we have seen massive growth in the sports betting industry and we have seen several companies coming into Africa introducing their services.
4: Es gebe mehrere Gründe für den Boom. Ein wesentlicher: Die internationalen Wettanbieter seien nach Afrika gekommen, weil ihr Geschäft anderswo schwieriger geworden sei.
10: In Europa und Amerika wurden die Vorschriften verschärft. Die Wettunternehmen stehen dort unter strenger Beobachtung. Also kamen sie nach Afrika, weg von der scharfen Kontrolle in Europa. Und als sie hier ankamen, nutzten sie unser schwächeres regulatorisches Umfeld aus.
4: Neben internationalen Wettanbietern gibt es auf dem Kontinent inzwischen auch zahlreiche afrikanische, kleinere und größere. Sie bieten Wetten an auf fast alle Sportarten, von Pferderennen bis Basketball. Besonders wichtig aber sind Fußballspiele. Die großen europäischen Ligen werden in vielen Ländern Afrikas eng und leidenschaftlich verfolgt. Entsprechend oft wird auf die dortigen Spiele gewettet. Was alle Wettanbieter gemeinsam haben, sie sind laut und im Alltag sehr sichtbar. Anders als in der Schweiz, wo die Werbung fürs Wetten stark eingeschränkt ist, wirbt in vielen Städten Afrikas fast jedes zweite Plakat fürs Fußballwetten. Hinzu kommen Werbespots im Radio, im Fernsehen, im Internet, überall und immer wieder. Das spricht viele an.
9: I can see they have success, they manage to sell hope.
10: Es ist ihnen gelungen, orientierungslosen Jugendlichen Hoffnung zu verkaufen. Sie haben diese eingängigen Werbespots, die das Glücksspiel in einem positiven Licht darstellen.
11: Chasing that rush, that one big win. Some can't believe their luck.
4: Das große Glück sei nur eine erfolgreiche Wette entfernt, lautet die Botschaft vieler Werbung.
11: Life is all a bet.
4: Ein richtiger Tipp, ein Klick und dein Leben verändert sich.
12: Wow, gagné! Genial!
4: Wie einnehmend und unterhaltsam die Wettanbieter operieren, zeigt uns Marvin Massole.
6: Now it starts to fly, you see, huh? So if I say, okay.
7: You miss it, hey!
3: Wir sitzen auf dem abgewetzten Sofa in Massoles Einzimmerwohnung. Zwischen uns sein Smartphone. Früher musste Massole für eine Wette noch außer Haus. Heute trägt er sein Wettbüro ständig mit sich herum. Auch das ist typisch. Handys haben sich in Afrika in den vergangenen Jahren rasant verbreitet. Immer mehr Menschen setzen ihre Wetteinsätze direkt online. In Uganda findet laut dem nationalen Glücksspielregulator inzwischen mehr als 90% des Glücksspielgeschäfts online statt. Auch die Umfrage aus 6 afrikanischen Ländern zeigt, die große Mehrheit wettet mobil. Das hat für Massole auch einen ganz praktischen Vorteil.
6: The

0: Karten, Eckbälle. Für fast jeden Moment des Spiels gibt es eine Wette.
1: So by the 10th minute, if there's no goal,
2: you have already lost. Yeah.
0: Manche dieser Wetten sind nach wenigen Minuten entschieden. Aber dann wartet schon die nächste. Und die Wetteinsätze können winzig sein, sogenannte Mikrowetten. Masole zeigt Wetten über 100 oder 1000 Schilling, also 2 Rappen, 20 Rappen. Fast nichts könnte man meinen. Doch in Uganda liegt der Medianlohn bei rund 40 Franken im Monat. Auf dem Display lockt für ein paar Rappen plötzlich ein möglicher Gewinn in Höhe eines Monatseinkommens.
1: That feeling of like there's a possibility. I'm expecting some money, hopefully, that you know, there's a possibility that I can wake up one day and I'm a millionaire.
3: Mich treibt dieses Gefühl an, dass es klappen könnte, dass ich eines Morgens aufwache und plötzlich Millionär bin.
0: Rund ums Wetten ist auf WhatsApp, Instagram und anderen Plattformen längst eine eigene kleine Welt entstanden. Freunde schicken sich Tipps und Quoten. Gewinner posten Screenshots ihrer Treffer, inklusive Jubel-Emojis. Andere machen aus ihren Prognosen gleich ein Geschäft. Manche Anbieter arbeiten mit komplexen Statistiken und Modellberechnungen. Andere verkaufen schlicht den Eindruck, sie wüssten mehr als alle anderen.
1: This one's are the sure win. VVIP, actually, that's how they term them.
0: So Masole zeigt mir Dutzende WhatsApp-Gruppen mit klingenden Namen wie VIP oder VVIP, Very, Very Important Person. Dort werden ganze Tipppakete verkauft, mit dem Versprechen eines sicheren Gewinns. Und genau da beginnt das Tricksen.
1: Of the 5, 3 will win.
3: Von 5 Tipps funktionieren vielleicht 3. Und genau diese 3 zeigen sie danach in ihrer Werbung.
0: Die Verlierer sieht niemand. Masole selbst braucht für seine Wette an diesem Abend kein VVIP-Paket. Er bleibt bei seinem Klassiker, beide Teams treffen. Darauf hofft er, zuerst zu Hause auf dem Sofa, dann im Wettbüro. Halbzeit. Arsenal führt gegen Manchester City mit 2-0. Marvin Masoles Wette lebt noch. City müsste nur auch noch treffen. Masole setzt nochmals 5000 Schilling, rund einen Franken. Diesmal auf mindestens 4 Tore im ganzen Spiel. Eine Wette läuft noch, die nächste liegt schon daneben. Masole kennt dieses noch einmal gut. Wenn kaum Geld hereinkam, setzte er erst recht auf die Hoffnung, mit einer Wette mehr daraus zu machen, bis er merkte, wohin das führen kann.
3: Du verlierst. Du verlierst Geld, du hast keine Arbeit. Aus Erfahrung weiß ich, das ist ein schlechter Ort.
0: Masole presst die Handballen fest gegeneinander.
4: Die Halbzeitwette von Marvin Masole ist eine von Millionen, die allein an diesem Abend in ganz Afrika platziert werden. Ausgerechnet in Afrika, mag man denken, auf jenem Kontinent, wo mehr Menschen in extremer Armut leben als irgendwo sonst auf der Welt, wo viele mit ein paar Dollar am Tag über die Runden kommen müssen. Doch was heißt es, wenn man das Wenige, das man hat, auf eine Wette setzt und verliert? Wir suchen nach Antworten im Westen des Kontinents, in einem Vorort von Accra. Wie in Kampala ist das Wetten auch in der Hauptstadt von Ghana allgegenwärtig, auf Werbeplakaten und im Alltag der Menschen. In einer Umfrage gab hier kürzlich die Hälfte der Befragten an, im vergangenen Jahr gewettet zu haben. Hier, wo Accra langsam ausfranst und ins Ländliche übergeht, steht am staubigen Straßenrand ein Mangobaum. Unter ihm sitzen rund 10 junge Männer und warten auf Kundschaft. Sie sind Taxifahrer mit dem Motorrad. Die Kunden setzen sich hinten auf den Sitz und lassen sich, oft über kleine Pfade, zu ihrem Ziel bringen. Doch Kunden gebe es gerade wenig, sagt einer der Männer. In der Regenzeit blieben die Menschen zu Hause. Die Mototaxifahrer gelten als eine der Gruppen, die am häufigsten wetten. Wer auf Kunden wartet, hat Zeit, das Handy in der Hand und hofft auf einen schnellen Nebenverdienst. Als das Gespräch auf das Thema Sportwetten kommt, zeigt sich denn auch bald, fast alle hier wissen gut Bescheid darüber, wie es geht und darüber, welche Risiken es gibt. Doch die meisten sagen auch, sie wüssten das nicht aus eigener Erfahrung. Gamble

0: Krabbeln, das tun die anderen.
1: Okay, for me, I don't stick bait, but mostly what I know about bait is, if you are addicted to it, is where is bad.
2: Ich selbst wette nicht, aber was ich über Wetten weiß, ist vor allem, dass es schlimm ist, wenn man davon abhängig wird. Man versucht bei jedem Match mitzuwetten, obwohl man gar nichts darüber weiß. Manchmal gewinnt man, manchmal verliert man. Ich habe Geschichten gehört, dass manche Leute ihr ganzes Geld verspielen und sie sogar selbst Schaden zufügen. Manche begehen sogar Selbstmord und so weiter. Das ist, was ich so höre.
0: Doch das Gespräch mit den jungen Männern unter dem Baum und an weiteren Taxistandplätzen im Ort verändert sich, je länger man sitzen bleibt. Ist das Vertrauen einmal gewonnen, sagen viele irgendwann, dass sie selbst eben doch auch spielen und dass es schwierig sei, zu verlieren. Es sind auch hier selten große Summen. Das Problem ist vielmehr, dass es meist nicht bei der einen Wette bleibt. Mehr als die Hälfte der Wettenden in Afrika spielt gemäß einer Studie mindestens wöchentlich. Ein Viertel tut dies sogar täglich. Einer der Männer erklärt, wie es ist, wenn er viel verliert. Umgerechnet 10 bis 15 Franken, meint er damit.
3: At that moment, you can't control yourself. Your mind will be so, like, busy, like, you don't know even what to do.
2: In diesem Moment kannst du dich nicht beherrschen. Deine Gedanken rasen, als wüsstest du gar nicht, was du tun sollst. Es wird Zeit brauchen. Vielleicht löschst du sogar die Wett-App auf deinem Handy. Aber nach 3 oder 4 Monaten sagst du dann, ich probier's noch mal. Und du machst weiter mit dem, was du vorher gemacht hast.
0: Verlieren, leiden, es nochmal versuchen, das tun hier offenbar viele. Fast alle in der Runde kennen Leute, die deshalb in Probleme geraten sind. Freunde, die sich verschuldet haben, Familien und Ehen, die auseinandergebrochen sind. Einer, der das besonders eindrücklich beschreibt, ist Reynold. Der 26-Jährige mit Baseballmütze und Trikot des FC Barcelona wettet selbst und er redet offener darüber als die meisten anderen.
2: Weil es keine Arbeit gibt, hat man das Gefühl, dass man über diese Plattform an Geld kommen kann. Und wenn sie dich schlagen, willst du dein Geld zurück und das macht süchtig. Das ist einfach so.
0: Das Geschäft mit der Hoffnung, es floriert also gerade da, wo es sonst nicht viel Hoffnung gibt. Er kenne so viele, denen es so ergangen sei, sagt Reynold dann. Viele würden irgendwann beginnen, Geld zu leihen und damit das Vertrauen anderer zu verspielen. Und spätestens ab da werde es gefährlich.
2: Die Leute wissen das nicht, aber es ist viel schädlicher als Drogen. Wir sollten doch versuchen, diese Welt besser und schöner zu machen. Aber stattdessen verbringen wir unsere Zeit damit. Verstehst du?
0: Reynold geht gar so weit, dass er Sportwetten hoch besteuern oder rundweg verbieten würde, um die Entwicklung des Landes zu fördern, wie er sagt.
4: If the government wants the development of the country, it's a perfect thing.
5: They have to stop that.
4: Yes.
0: Das Bewusstsein für die Risiken des Wettbooms wächst. Von einem Verbot ist man in den meisten Ländern Afrikas aber weit entfernt. Das zeigt auch die Vergleichsstudie des Sozialwissenschaftlers Sitjali. Zwar gäbe es auch in vielen afrikanischen Ländern Spielwettengesetze, die Dinge wie Mindestalter oder Wettwerbung regelten. Doch das Hauptproblem sei die Umsetzung.
2: Wir haben ein sehr großes Problem damit, Regulierung in Afrika durchzusetzen. Die Regierungen haben das Narrativ der Wettfirmen übernommen, dass alles in der Verantwortung des Spielers liegt. Aber in Wirklichkeit ist es nicht seine Verantwortung, denn es ist die Wettindustrie, die diesen Menschen dazu gebracht hat, dieses süchtig machende Produkt zu konsumieren.
0: Bisher sei es allzu oft so, ergänzt Sitjali noch, dass die meisten Regierungen sich damit begnügten, die Steuererträge einzunehmen, die die Wetten abwerfen.
6: 3-0. Marvin Massole hat beide Wetten verloren. Beide um genau ein Tor.
5: fails, you have to tear it.
6: Verloren, also weg damit. Die Fetzen der Wettscheine landen auf dem Boden. Bald wird Masole zum ersten Mal Vater. Dann trägt er die Verantwortung nicht nur für sich, sondern für eine ganze Familie. Weiter wetten will Masole trotzdem. Nur will er aufpassen, dass es sein Leben nicht mehr so bestimmt wie früher, als er mit Wetten Geldprobleme lösen wollte. Und bald stellt sich für ihn noch eine andere Frage. Wie würde er reagieren, wenn sein eigenes Kind später einmal wettet?
7: Kinder könnten Wetten irgendwann einfach als eine Möglichkeit sehen, Geld zu verdienen. Bei meinem eigenen Kind wäre mir damit nicht ganz wohl. Aber die Kultur verändert sich.
6: Das aber sei ein Problem für morgen. Jetzt will Masole erst einmal etwas essen.
8: Das war ein International von Sarah Fluck und Fabian Urech. Redaktion Philipp Scholkmann, Technik Reto Fellmann. 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
8: Und hier auf SRF News geht es nun weiter mit einer Nachrichtenübersicht.

0: Die Nachrichten von SRF um 11:30 mit Dominik Brandt. Die Schweizer Stimmbevölkerung wird an der Urne darüber entscheiden, ob das Bauverbot für Atomkraftwerke in der Schweiz aufgehoben werden soll oder nicht. 125'000 Menschen haben das Referendum gegen die Gesetzesänderung unterschrieben. 50'000 Unterschriften wären nötig. Das Referendumskomitee bestätigt einen entsprechenden Bericht des Tagesanzeigers. 2017 haben die Stimmenden entschieden, dass in der Schweiz keine neuen AKW gebaut werden dürfen. Bundesrat und Parlament wollen das nun aufheben. Dagegen haben linke Parteien und Umweltorganisationen das Referendum ergriffen. Die mit dem Iran verbündete Houthi-Miliz soll versucht haben, die Hauptstadt von Saudi-Arabien mit einer ballistischen Rakete anzugreifen. Das meldet das Militärbündnis, das von Saudi-Arabien angeführt wird. Die Rakete sei abgefangen worden. Die Houthis hätten auch zivile Infrastruktur in mehreren weiteren Städten ins Visier genommen. Zuvor hatte die Houthi-Miliz mitgeteilt, sie habe eine Anlage des weltgrößten Ölkonzerns Aramco beschossen. Die Angriffe der Houthis auf Saudi-Arabien haben in den letzten Wochen zugenommen, vor dem Hintergrund des Iran-Kriegs. Die Miliz kontrolliert zudem einen wichtigen Zugang zum Roten Meer. Zum Sport zuerst Eishockey mit den Resultaten des Abends. Die ZSC Lions gewinnen gegen Genf Servet 3:0. Davos verliert gegen Zug 2:6. Aschua besiegt Kloten 4:3 nach Verlängerung. Biel verliert gegen die SCL Tigers 3:4 nach Penaltyschießen. Rapperswil-Jona gewinnt gegen Freiburg 3:2. Und Lausanne besiegt Ambri Piotta 4:1. Dann die Fußballresultate. Die Young Boys gewinnen gegen Servette Genf 3:2. Der FC Sion und der FC Zürich spielen 1:1. Und Luzern besiegt die Grasshoppers 5:1. Und Tennis im Davis Cup gegen Brasilien verliert das Schweizer Team auch das Doppel mit Jakob Paul und Dominik Stricker. Damit ist das Duell nach 3 Niederlagen verloren und der Aufstieg in die Elitegruppe im Davis Cup nicht mehr möglich. Das Wetter, der Sonntag wird sonnig bei 21 bis 26 Grad. Das waren Nachrichten von Radio SRF, verantwortlich Dominik Brandt.
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4: Der Bundesrat hat entschieden, dass die Radio- und Fernsehabgabe, also dass die Gebühren, die wir alle zahlen, von heute 335 auf 300 Franken gesenkt wird. Dann sind die Preise gestiegen, die Werbegelder zurückgegangen und das alles führt dazu, dass SRF muss sparen. Gestern ist ein weiterer Stellenabbau bekannt geworden. Das tun wir gerade alles besprechen. Zuerst die Frage, Sie sind seit gut 4 Monaten SRF-Chef. Das ist ja eigentlich wie Nazi-Trainer. Jeder wüsste es besser, wie man es machen könnte.
5: Das stimmt. Das ist mir tatsächlich auch schon so widerfahren bis jetzt, dass ich die ein oder andere Message bei mir in der Inbox hatte, wo in die Richtung gegangen ist.
4: Seit dem Mai sind Sie an der Spitze von SRF. Was ist das Überraschendste?
5: Was mir jetzt persönlich aufgefallen ist bei SRF, ist, dass wir sehr eine angenehme, gute Unternehmenskultur haben. Man spürt wirklich, wie alle zusammen brennen für den Service Public. Und von dem habe ich allerhöchsten Respekt und bin stolz, dass ich Teil von dem Team darf sein.
4: Die Probleme und der Druck auf SRF sind enorm. Spardruck, politische Kritik, Digitalisierung. Also man kann nicht alles rosa sehen.
5: Nein, aber ich glaube, das wäre sowieso die falsche Lebenseinstellung.
4: Wieso?
5: Weil das Leben nicht immer rosa ist. Das Leben macht nicht immer Freude. Das Leben ist facettenreich und das Leben ist manchmal auch hart. Und ich glaube, wir sind jetzt im Moment in einer harten Phase. Gestern haben wir jetzt eben müssen die ersten Sparmassnahmen kommunizieren und das macht überhaupt keine Freude, oder? Vor die Menschen anzustehen und einen Abbau zu kommunizieren. Gleichzeitig glaube ich aber auch, dass SRF stark genug sein wird, auch nach dem Abbau, dass wir noch ein starkes, modernes, digitales Medienhaus auch für die Zukunft und für die Schweiz dürfen sein.
4: Stichwort ist gefallen, Herd. SRF hat einen grossen Sparauftrag von der Politik bekommen und dann gibt es gleichzeitig auch eine veränderte Nutzung in der Bevölkerung. Was ist anspruchsvoller, das Sparen oder dass die Mediennutzung anders wird?
5: Es ist die Kombination von beidem. Ich kann es vielleicht schnell ein bisschen ausführen. Also zum einen mal, das Sparen ist relativ schnell erklärt. Das bedeutet weniger Mittel. Gesamt-SRG muss 17% einsparen. Wir bei SRF im nächsten Jahr jetzt 9,7 Millionen. Und das bedeutet, man hat weniger Mittel, ganz einfach. Die andere Situation, oder, dass sich die Medienlandschaft verändert, die ist in dem Sinn anspruchsvoll, weil Medien nicht so funktionieren, dass ein Medium kommt und dann wieder geht und durch ein neues ersetzt wird. Lineares Fernsehen wird es auch in 10 Jahren noch geben. Aber gleichzeitig entwickelt sich Online-Angebot, es entwickelt sich Apps, es entwickelt sich Streaming-Dienste und das bedeutet, dass wir, wenn wir auch junge, neue Zielgruppen erreichen wollen, dort auch präsent sein müssen. Und das wiederum bedeutet, dass die Komplexität halt höher wird, bei weniger Mittel und das macht es anspruchsvoll.
4: Und das sind wie zwei Sachen, die gleichzeitig laufen. Oder? Das lineare Fernsehen geht weiter und auf der anderen Seite entwickelt sich neue Formen. Man muss wie beides noch berücksichtigen.
5: Ganz genau.
4: Und das mit weniger Geld.
5: Ganz genau. Wir müssen eigentlich multimedial uns aufstellen, in Zukunft noch stärker, als wir das heute auch schon tun, damit wir eben vor allem auch junge Zielgruppen erreichen.
4: Das lineare Fernsehen gibt es noch in 10 Jahren?
5: Ganz bestimmt.
4: Wieso wissen Sie das?
5: Weil der Konsum von linearen Inhalten.
4: Also linear, müssen wir eigentlich erklären, das bedeutet, dass man einfach Radio und Fernsehen sozusagen live schaut, los.
5: Ja, ganz genau. Oder dass man nicht nach einer Episode von einer Serie oder von einer Dokumentation on demand eine neue auswählt und dann die schaut, sondern dass es wirklich eine Art linearisierte, also eine kontinuierliche Nutzung ist von Inhalt. Und das findet unabhängig davon statt, ob das jetzt analog oder digital ist. Oder man sieht das ja auch, dass Netflix in die Richtung experimentiert, eben ihre Inhalte nicht nur on-demand anzubieten, sondern eigentlich klassisch auch wieder als TV-Kanal. Also insofern, die Nutzungsform, die wird bleiben, seit dieser Lean-Back-Nutzungsform. Und das wird uns auch...
4: Also Lean-Back, weil man einfach ansitzt und anstellt und schaut, was kommt.
5: Ja, ja, das ist so ein bisschen der klassische Couch-Potato, oder? Das ist auch so ein Ausdruck, dass man so ein bisschen wie sich halt einfach aufs Sofa lehnt, gemütlich ein bisschen schaut, was kommt, ohne dass man sich gross damit auseinandersetzt, will ich jetzt aktiv irgendeinen speziellen Inhalt konsumieren, eben on demand, sondern einfach warten und schaut, was kommt. So wie jetzt heute Nachmittag, wenn es dann weitergeht, da beim Programm bei dir.
4: Wir haben es schon erwähnt, SRF muss knapp 10 Millionen Franken einsparen. Geplant ist der Abbau von 38 Vollzeitstellen und Anpassungen im Programm. Am meisten Stellen werden in der Information gestrichen. Was bedeutet der Abbau konkret für die journalistische Leistung von SRF?
5: Gut, wir probieren natürlich die journalistische Leistung nach wie vor so hoch wie möglich zu behalten. Wir probieren dort zu sparen, wo eben die journalistische Qualität möglichst wenig tangiert ist. Das heisst, wir probieren mitunter polyvalenter zu arbeiten. Das heisst eben auch multimedial zu arbeiten, mit Audio, mit Video und Online-Redaktionen, wo wir zusammenlegen werden. Unter das können wir gewisse Doppelspurigkeiten, die wir heute haben, abbauen. Und entsprechend sollte, wenn uns das gut gelingt, die Qualität des Journalismus nicht leiden.
4: Das klingt jetzt noch so ein bisschen wage, wenn uns das gut gelingt.
5: Und ich hoffe, man muss es immer gut machen, oder? Am Ende des Tages. Jeder Plan, den wir uns vornehmen, muss man am Schluss auch sehr sorgfältig und gut umsetzen. Weltweit arbeiten alle modernen Medienhäuser so. Insofern ist beleidigt, dass das gut kann funktionieren kann. Und insofern bin ich auch zuversichtlich, dass uns das gelingen wird.
4: Im März haben Sie Folgendes gesagt an der Pressekonferenz, wo Sie vorgestellt worden sind. Ich zitiere: Eine meiner Prioritäten wird es sein, das Programm inhaltlich und qualitativ weiterzuentwickeln und SRF als Plattform für fundierte Informationen zu positionieren. Und jetzt gibt es genau da einen Stellenabbau.
5: Abbauen müssen wir grundsätzlich fast in allen Bereichen. Oder das Programm Enavant, wie sich das nennt, hat 1,5 Jahre lang sämtliche Bereiche von der SRG durchleuchtet. Auch die Information. Und auch die Information hat gezeigt, dass wir noch Potenzial haben, um miteinander effizienter zusammenzuarbeiten. Und das sind jetzt die Themen, die wir über den Sommer konkretisiert haben, ausgeschafft haben mit meinem neuen Leitungsteam und überzeugt sind davon, dass das der Weg ist, wie wir zwar abbauen müssen, aber so abbauen, dass wir eben maximal gut auch daraus rauskommen. Ein anderes Beispiel wäre auch, dass wir probieren, stärker mit den anderen Sprachregionen zusammenzuarbeiten. Das heisst, dass wir Inhalte, die anderen Sprachregionen von der SRG, also RTS und RSI zum Beispiel, produzieren, dass wir dann die teilweise übernehmen. Und das bedeutet natürlich auch, dass wir in Summe dann so Kosten sparen können.
4: Ich möchte auf das, dass wir von anderen Sprachregionen auch noch dann Inhalte übernehmen, komme ich gerade später nochmal drauf. Mhm. Ich habe noch eine Frage zu der Information, die mich wichtig dunkt. Gerade jetzt, also ich meine mit jetzt in der Zeit, wo wir sind, verbreitet sich auch falsche Informationen über soziale Netzwerke und auch über KI so schnell wie noch nie. Dann gibt es die Algorithmen, die entscheiden, welche Informationen die Leute überhaupt sehen. Müsste SRF in so einer Situation nicht umso mehr die Information stärken?
5: Absolut. Oder? Also, es ist nicht so, dass wir keine starke Information anbieten. Wir kommen um den politischen Sparauftrag ja nicht herum. Und kein Genre und keine Abteilung bei uns kommt um die Sparaufträge herum. Aber uns ist bewusst, dass gerade in den Zeiten von KI wir eigentlich auch eine umso größere Verantwortung haben. Und für uns ist es ehrlich gesagt auch eine Chance, weil was KI nicht kann, ist Realität abbilden. KI kann versuchen, Realität nachzuzeichnen, aber Realität abbilden, das können nur wir mit unserem Journalismus. Und ich glaube, das wird uns auch in Zukunft ein Alleinstellungsmerkmal können geben, damit wir dort auch qualitativ wirklich uns können abheben von all diesen neuen, mit KI erstellten Inhalten.
4: Gerade zum Stichwort KI, jetzt gibt es Kritikerinnen und Kritiker, die sagen, also zum einen gibt es bei SRF einen Stellenabbau und gleichzeitig einen Ausbau von der KI. Das töne ich nicht sehr vertrauenswürdig.
5: Gut, ich verstehe natürlich, dass der Begriff KI im Moment auch nicht sehr vertrauenswürdig tönt. Oder? Das ist eine neue Technologie, die verständlicherweise auch Ängste auslöst. Auf die andere Seite wird KI auch nicht weggehen und das ist ein Stück weit auch unsere Verantwortung, KI eben verantwortungsvoll bei uns einzusetzen,
4: und was
5: damit
4: das
5: wir
4: konkret
5: abgehängt werden, mhm, oder?
4: Wie kann andere Medienhäuser. Ich kann es einfach konkret KI nutzen.
5: Also ich probiere es immer so zu sehen, dass wir KI dort einsetzen, dass wir versuchen für uns, respektive dann fürs Publikum, einen Mehrwert können zu generieren. Und gerade im Bereich von Accessibility, sagen wir dem, also im Bereich von Services für Sinnesbehinderte, oder wenn wir zum Beispiel Live-Untertitelung vermehrt einsetzen können, dann ist das ein Vorteil, der unser Service-Public stärkt. Und dort hilft uns KI und dort möchten wir uns dem Einsatz auch nicht verwehren. Aber ich kann vorausschicken, oder selbstverständlich wird der Journalismus bei uns am Ende des Tages von Menschen gemacht und es wird immer am Schluss ein Mensch stehen und nicht KI.
4: Es gibt mit diesen Sparmassnahmen, die jetzt gestern verkündet worden sind, gibt es auch Anpassungen im Programm. Was werden die Hörerinnen und Hörer, die Zuschauerinnen und Zuschauer am meisten jetzt merken?
5: Um ein Beispiel zu machen, wo Sie jetzt gefragt haben, wo würden wir es denn merken? Wir tun einzelne Sendungen in der Anzahl Erstausstrahlungen über das Jahr hinweg kürzen. Das heisst, es wird künftig einen Fokus geben auf die 40 reichweitenstärksten Wochen vom Jahr. Und entsprechend werden wir einzelne Sendungen so einsparen.
4: Also reichweitenstärkste Woche bedeutet, wir machen vor allem dann richtig volles Programm, wenn die Leute nicht in der Ferien sind.
5: Wir dünnen die Sommerferien in dem Sinn ein bisschen mit Programm ausdünnen und probieren dann halt das dann zu machen, wenn die meisten in der Ferien sind, damit es halt möglichst einen geringen negativen Effekt hat.
4: Aber es gibt dann in diesen Zeiten mehr Wiederholungen.
5: Das ist korrekt.
4: Also das wird man natürlich merken.
5: Das wird man merken. Das ist so.
4: Was viel zu diskutieren gibt, SRF nimmt die Doc-Film-Reporter aus dem lineare Fernsehprogramm, das ist ein SRF-Aushängeschild. Und eben im Radio gibt es zum Beispiel weniger Ausgaben von der Samstagsrundschau oder vom Auslandmagazin International. Im Juni haben sie noch gesagt, wir wollen beim Sparen möglichst lange nicht ins Angebot eingreifen. Das ist jetzt vorbei, oder? Jetzt wird eingegriffen.
5: Ich muss vielleicht ein bisschen ausholen da an dieser Stelle. Oder? SRF ist ja ein Teil von der SRG. Und zwei Drittel von allen Massnahmen und zwei Drittel der Sparsumme, die die SRG spart, findet im Bereich der Operationen statt.
4: Und also Operation ist zum Beispiel Produktion und Technik?
5: Ja, genau. Produktion und Technik oder Supportbereiche wären so zum Beispiel Finanzen.
4: Also dort wird mehr gespart als am Programm?
5: Dort wird überproportional viel gespart, damit man das Programm möglichst schonen könnt. Ein Teil davon bleibt aber dann auch an SRF hängen. Und weil wir natürlich vor allem Programm machen, ist es wie sachlogisch, dass wir halt auch im Programm Einsparungen haben.
4: Im Rahmen dieser Einsparungen gibt es zwei Stichwörter, die SRF in der Zukunft werden prägen. Die Stichwörter heissen Synergie und Herstellungsstandort. Das klingt jetzt ein bisschen technisch, aber ich wollte die reinbringen, weil ich glaube, das ist auch interessant für Hörerinnen und Hörer, Zuschauerinnen und Zuschauer. Zuerst Synergie. Und Sie haben es vorher schon erwähnt, die Radiosender und das Fernsehen übernehmen jetzt mehr Inhalte übernehmen von anderen Sprachregionen. Also zum Beispiel ein Dokufilm aus dem Tessin oder eine Reportage aus der Westschweiz. Welcher Austausch funktioniert und welcher nicht?
5: Das ist eine gute Frage. Wir schauen grundsätzlich natürlich darauf, dass es funktioniert. Funktioniert es immer dann, wenn es auch zu unserem Kulturraum passt. Oder wir dürfen ja nicht außer Acht lassen, dass wir aus vier Sprachregionen bestehen, die kulturell ganz anders geprägt und sozialisiert sind. Und auf das nehmen wir selbstverständlich Rücksicht. Es ist übrigens auch so, dass selbstverständlich Romandie auch von uns Berichten übernimmt. Das ist reziprok angedacht. Wir werden künftig auch stärker in den Planungsprozess schon miteinander reden, damit wir Projekte auch gemeinsam planen können. Also es ist nicht einfach so, dass wir jetzt schauen, was bietet so ein Programm von RTS und dann nehmen wir irgendetwas und ersetzen bei uns einen Inhalt daraus, sondern es ist dann schon so verarbeitet, dass wir das wirklich als Aussendung von der SRG, die für Deutschschweiz gemacht wird, am Schluss haltet.
4: Das zweite Stichwort ist Herstellungsstandards. SRF will das Gleiche produzieren mit weniger Mitteln. Also zum Beispiel beim Dunstigjass, dass dort dann ein Kran weniger aufgestellt wird mit einer Kamera dran. Was wäre so ein Beispiel beim Konsumentenmagazin Espresso? Auch dort will man ja so sparen. Wie kann man das?
5: Also eigentlich kann man sich das so vorstellen, dass ein Team, das heute eine Sendung herstellt, einen Sparauftrag bekommt von 8, 9, 10, 11 oder 12% und sie sich dann zusammensetzen und überlegen, wie können wir die Sendung in irgendeiner Form 10% günstiger herstellen.
4: Aber eine Sendung, die 10% günstiger ist, das merkt man doch dann.
5: Also ich mache mal ein Beispiel, vielleicht passt. Wenn wir ein Konsumentenmagazin machen, oder? Dann besteht das Konsumentenmagazin besteht aus den eigentlichen Beiträgen, wo man sich einem Thema widmet. Und es kann von einer An- und Abmoderation auch noch mitleben. So ein Konsumentenmagazin kann man theoretisch auch ohne An- und Abmoderation herstellen. Dann ist es auch besser tauglich für eine Streaming-Welt. Und das sind so Gedanken, die man dann in diesem Fall prüfen würde. Aber in den allermeisten Fällen sind es wirklich die Beispiele, die Sie vorher gesagt haben, dass man sagt, wir haben jetzt heute 7 Kameras im Einsatz, geht es auch mit 6. Und dann haben wir die 10% auch gespart.
4: Das ist Tagesgespräch. Die Sendung gibt es immer auch als Podcast auf allen Plattformen. Mein Gast heute ist der SRF-Direktor, der Roger Elsener. Und der Roger Elsener hat eine interessante Vergangenheit.
6: Ich bin der Danilo und ich bin der neue Bachelor. We are gonna dance into the sea. Ich glaube, ich bin ein Gesamtpaket, ich sehe gut aus. Charakterlich bin ich eigentlich auch top. Das heisst, jetzt muss die große Liebe endlich auch.
7: Der Bachelor, die neue Staffel, ab Montag 20.15 Uhr auf 3plus oder streamen auf 1plus.
4: Also ich weiss jetzt nicht, ob der Danilo die grosse Liebe gefunden hat, wissen Sie es?
5: Der Song ist immer noch gut, ha? Bestimmt, ganz bestimmt.
4: Also, die meisten haben es erkannt. Das ist ein Ausschnitt aus der Sendung «Der Bachelor». Ich muss nur lachen, weil sie sagen «bestimmt». Oder? Sie glauben an den Erfolg von dieser Sendung, dass man die grosse Liebe findet. Das ist eine Kuppelsendung «Der Bachelor». Und sie haben eben früher für den Privatsender 3plus geschafft. Und Unterhaltungsformate wie «Bauer, ledig sucht» oder «Der Bachelor» gross gemacht. Was löst das aus, das zu hören?
5: Das löst ehrlich gesagt gute Gefühle aus. Ich hatte eine super Zeit im Privatfernsehen. Das löst tatsächlich auch eine Erinnerung aus, dass ich auf dieser Produktion war, dass wir auch mal angeschaut haben, wie das funktioniert und dort tatsächlich auch mitunter gelernt haben, wie man sehr effizient auch Unterhaltungsinhalt produzieren kann. Also ist sehr viel hängen geblieben. Und ich muss auch sagen, auf das Format dürfen wir, glaube ich, auch stolz sein. Oder? Es hat die Masse über viele, viele Jahre bewegt und eben unterhalten.
4: Also haben wir bald bei SRF den Bachelor oder mehr Bachelor und weniger 10 von 10?
5: Nein, selbstverständlich nicht. SRF hat einen ganz anderen Auftrag. Und der Auftrag, den SRF hat, ist in der Bundesverfassung, im RTVG und in der Konzession verhaftet. Und SRF tut gut daran, das zu machen und nicht den Bachelor.
4: Nachher sind Sie dann über 10 Jahre Unterhaltungschef und Geschäftsführer von der Radio- und Regionalfernsehsender beim Aargauer Medienkonzern CH Media. Und das können wir vielleicht an dieser Stelle sagen. Wir kennen uns aus dieser Zeit, wo wir beide geschafft haben, bei Tele Zürich. Und bei Tele Zürich hat es einen geilen Gang gehabt. Und ich finde das noch interessant, weil so einen Gang...
5: Also eigentlich ein goldiger. Ich glaube, Roger Schawinski ist es ganz wichtig, dass es ein goldiger Gang ist.
4: Aber unter uns, er ist Geld. Also so einen wüsten Gang gibt es sonst nicht in der Schweiz. Ein geiler Boden, wie kommt man auf die Idee? Und ich kann mich eben erinnern, Sie haben dort als Geschäftsführer ganz ein kleines Büro gehabt. Also, es war eigentlich eine Abstellkammer gewesen, so in der Nähe vom Archiv. Und ich sehe Sie einfach noch vor mir auf dem gelben Gang, in diesem kleinen Büro, in dieser Abstellkammer. Jetzt kann man das also sagen, von der Abstellkammer ins Hochhaus von SRF. Aber wie war das gewesen damals dort, in dem kleinen, staubigen Büro?
5: Also, zuerst mal... Die Geschichte hat eigentlich anders angefangen. Oder? Tele Zürich hat zu den AZ Medien gehört. Und mein Büro war eigentlich in Aarau, im Telli, in der Zentrale von AZ Medien.
4: Genau.
5: Und ich war verantwortlich für Tele Zürich, Tele Bern und Tele Mais ganz am Anfang. Und dann so gedacht, hey, das kann eigentlich nicht sein, dass ich nicht näher bei Tele Zürich bin, weil sonst werde ich eben die manchmal ein bisschen schwer einzufangenen Journalisten unmöglich können, sinnvoll führen. Also habe ich dann gesagt, ich hätte gerne ein Büro im Steinfels-Areal bei Tele Zürich. Und ich habe dann auch eins rübergekommen. Aber es war wirklich im allerhintersten Ecke, in einem kleinen Kämmerli. Und das hat, glaube ich, mir ein Stück weit auch recht gegeben, dass meine Befürchtung richtig war. Ich habe mich dann mit der Zeit auch ein bisschen vorgearbeitet und bin dann am Schluss mitten im Gang gsi. Und ich glaube, ich habe das Vertrauen der Journalisten, mitunter damals auch von Markus Gili, dann schnell können gewinnen. Und wir sind dann ein gutes Sparring-Duo gsi. Und die Zeit bei Tele Zürich, die würde ich definitiv nicht missen. Und das war eigentlich so der Moment, wo ich jeden Abend New Sendekritiken gelesen habe und wo ich so richtig mich in die Newswelt durfte hineinschaffen. Und das ist etwas, was mir jetzt heute definitiv auch hilft, hier bei SRF.
4: Interessant ist ja Ihr Profil, das Sie jetzt beschreiben, ein Bezug zu der laufenden politischen Debatte. Es laufen im Moment Gespräche über die neue Konzession. Bis 2029 will der Bundesrat den Leistungsauftrag von der SRG schärfen. Der Bundesrat und Medienminister der Albert Rösti hat schon Zeichen gegeben, dass die SRG ihr Sport- und Unterhaltungsangebot künftig reduzieren soll, dass die privaten Medien in diesem Bereich mehr machen können. Und der Bundesrat will, dass die Sender der SRG verstärkt auf Information setzen. Jetzt zu dem Thema von der Neukonzessionierung von der SRG. Wenn das jetzt wirklich passiert, weniger Sport, weniger Unterhaltung, mehr Information, wie finden Sie das?
5: Gut, was passieren wird, werden wir dann sehen. Oder? Das ist im Moment ein Prozess. Der ist jetzt erst gerade angelaufen. Was ich dazu kann sagen ist, wir haben einen Auftrag aus der Verfassung. Der wird sich an dieser Stelle dort nicht ändern. Und ich finde auch, das ist wichtig, oder, dass wir ein breites Servicepublik haben, inklusive Sport und inklusive Unterhaltung, eben auch neben Kultur, Gesellschaft, Wissen und der Information.
4: Aber das könnte der Bundesrat anders sehen?
5: Das werden wir dann sehen. Und ich finde, dass es wichtig ist, dass wir, oder wenn wir jetzt über einen Zeitraum von mehreren Jahren reden, dass wir als Medienhaus auch die Flexibilität haben, dass wir uns auch dürfen digitalisieren, damit wir eben auch in Zukunft Chancen haben, auch neue Zielpublika, insbesondere die Jungen, zu erreichen auf den Plattformen, wo sie eben auch unterwegs sind.
4: Nur die Hälfte der Jungen nutzt SRG-Angebote. Wie kann man dann jetzt gerade als konkretes Beispiel, wie kann man eine 20-Jährige von den SRF-Angeboten überzeugen?
5: Gut, das Schöne ist ja, dass die Angebote, die wir machen, audiovisuelle Angebote sind. Und per se mal träumt der Mensch in Bilder, oder? Und das bedeutet, das, was wir anbieten, das wird so schnell nicht weggehen. Gleichzeitig haben Junge auch ein Informationsbedürfnis und sie haben natürlich auch ein Bedürfnis nach kulturellen Inhalt, nach Inhalt aus der Schweiz. Das heisst, unser Auftrag oder unser Ziel ist es eigentlich, dass wir das Interesse, das da ist, oder auch die Nachfrage, die da ist, mit unseren Inhalten zusammenführen. Und das bedeutet, wir müssen auf diesen Plattformen präsent sein und es bedeutet auch, dass wir ein Stück weit Problematik haben, von der digitalen Auffindbarkeit, dass wir auch gefunden werden auf Plattformen, wo beispielsweise ein Algorithmus haben, der jetzt nicht als erstes an SRF denkt. Und ich glaube, dort haben wir auch eine politische Diskussion, wo wir auch Unterstützung brauchen, dass unsere Inhalte auch sichtbar werden auf diesen Plattformen.
4: Wie kann da Politik helfen?
5: Ja, mit Regulierung, mitunter.
4: Also, dass man die anderen Inhalte reguliert, dass man da schaut, dass die Politik etwas unternimmt gegen den Algorithmus, der zum Teil auf Polarisierung aus ist.
5: Ganz genau. Oder ich kann vielleicht schnell ein Beispiel machen. Wenn man früher einen Fernseher eingeschaltet hat, das war eigentlich das einzige Bewegtbildmedium, das es gegeben hat, dann ist auf dem Platz 1 SRF gekommen. Dort haben wir kein Problem gehabt von der Auffindbarkeit. Und in einer Plattform oder auf einer Plattform, die wir gar nicht mehr selber kontrollieren, kann es mitunter sein, dass wir nicht gefunden werden.
4: Also zum Beispiel auf Instagram.
5: Dass wir dort die Hilfe haben. Ja, zum Beispiel auf Instagram. Mhm.
4: Aber das Problem ist ja schon länger bekannt.
5: An diesem Problem arbeiten wir auch schon länger.
4: Machen wir da einen Punkt und kommen noch zum Journalismus. In der Aargauer Zeitung haben sie gesagt, ich animiere alle im Unternehmen, mutigen Journalismus im Rahmen der publizistischen Leitlinien zu praktizieren. Was, es interessiert mich jetzt natürlich, was ist mutiger Journalismus?
5: Ich glaube, mutiger Journalismus ist also zum einen mal wichtig, oder? Alle bei uns im Haus sind unseren publizistischen Leitlinien sehr eng verbunden und leben sie ihrer DNA. Und Mut bedeutet halt eben manchmal auch, dass man sich auch gegenüber öffentlichem, politischem Druck, wo auch immer her der kommt, ein Stück weit auch eben mit Rückgrat zeigt und dann an einer Recherche dranbleibt und sich nicht ablenken. Das ist das, was ich mit Mut beschreibe.
4: Was Sie jetzt beschrieben haben, ist Rückgrat haben, oder? Einfach sicher sein in dem, was man macht. Was bedeutet mutiger Journalismus bei Inhalt?
5: Ich glaube, wir sind eines der wenigen Medienhäuser, die wirklich noch die Ressourcen auch hat, um investigativ tätig zu sein. Oder wir haben vorher von Tele Zürich geredet. Tele Zürich hat deutlich weniger Mittel als SRF und schafft es jeden Abend, eine gute News-Sendung zu produzieren. Aber nicht viel mehr, oder? Weil wenn dort ein VJ, also ein Videojournalist, ausfällt am Tag, dann sind die Zürich News am Abend 2-3 Minuten kürzer, weil halt einfach ein Bericht fehlt. Und wir als Medienhaus haben die Ressourcen, damit wir eben ein bisschen bohren können, damit wir so etwas wie Espresso machen können und damit wir so etwas wie Kassensturz machen können. Und ich glaube, das ist das, was für uns für die Zukunft auch wegweisend sein wird, dass wir das weiterhin machen.
4: Also ich muss jetzt sagen, es läuft mir halt der Rücken durch ab. Ich weiss nicht, das ist, glaube ich, fast historisch, dass ein SRF-Direktor so positiv über Regionalfernsehen redet. Das hat es, glaube ich, in der Geschichte noch gar nie gegeben. Das hätte ich mir zu dieser Zeit so gewünscht, dass SRF so positiv redet.
5: Wir meinen das tatsächlich ernst, dass wir mit den Privaten gut kooperieren wollen. Mhm. Und das bedeutet auch, dass wir sie respektieren. Und vielleicht hat das natürlich auch ein bisschen mit meiner Geschichte zu tun, dass ich auch weiss, was dort geleistet wird.
2: Das war SRF-Direktor Roger Elsener im Tagesgespräch vom Dienstag.

0: Die Nachrichten von SRF um Mitternacht mit Dominik Brandt. US-Präsident Trump verbietet gewissen Journalisten den Zugang zu seinen Medienkonferenzen, um was es ihm dabei geht. Dürfen in der Schweiz künftig noch AKW gebaut werden oder bleibt das Bauverbot bestehen? Diese Frage wird wohl in einer Volksabstimmung geklärt. Das Wetter, der Sonntag wird sonnig bei 22 bis 26 Grad. Journalistinnen und Journalisten der US-Medien CNN, MS Now und Politico dürfen nicht mehr ins Weiße Haus in Washington. Mehreren Medienschaffenden ist der Zutritt verweigert und der Zugangsausweis entzogen worden. Damit können sie beispielsweise nicht mehr an Medienkonferenzen teilnehmen. Gestern hat Präsident Donald Trump diesen Schritt angekündigt. Er spricht immer wieder von Fake News und beschimpft Journalistinnen. SRF-Korrespondent Pascal Weber sagt, es gehe Trump um weit mehr als um die Arbeit einzelner Journalisten.
1: Es geht hier darum, dass eine Regierung, dass auch ein Präsident gegenüber den Bürgerinnen und Bürgern des Landes zur Rechenschaft verpflichtet ist. Es geht darum, dass Medien dieses Rechenschaftsverhältnis herstellen durch diese Arbeit. Und genau diese Arbeit versucht Donald Trump mit seinem Vorgehen einzuschränken,
0: sagt Pascal Weber. CNN teilt mit, man werde rechtlich gegen den Ausschluss vorgehen und MS Now schreibt, das Weiße Haus gehöre dem amerikanischen Volk und was dort entschieden werde, werde mit Steuergeldern finanziert. Wir bleiben noch in den USA. US-Präsident Trump will die Entwicklung künstlicher Intelligenz in den USA weiter beschleunigen, trotz Warnungen vor den Risiken der Technologie. Die US-Regierung werde die Entwicklung von KI in keinster Weise behindern, schrieb Trump auf seiner Online-Plattform. Zugleich kündigte Trump an, dass sich eine spezielle Taskforce um die schlechten Auswirkungen von KI kümmern solle. Er werde bald einen KI-Beauftragten ernennen. Zuletzt gab es vermehrt Warnungen, dass künstliche Intelligenz außer Kontrolle geraten könnte. Die Chefs führender KI-Firmen wie OpenAI und Anthropic haben sich deshalb dafür ausgesprochen, das Tempo der Entwicklung zu drosseln. Allerdings wird das Risiko von Fachleuten unterschiedlich bewertet. Die iranische Führung hat den USA mitgeteilt, unter welchen Bedingungen sie wieder Verhandlungen aufnehmen würde. So müssten die Kampfhandlungen an allen Fronten aufhören und die USA müssten die Blockade iranischer Schiffe aufgeben. Zudem soll blockiertes iranisches Geld freigegeben werden. Er warte nun auf eine Antwort von US-Präsident Donald Trump, sagte der iranische Sicherheitschef in einem Interview mit dem Sender Al Jazeera. Die mit dem Iran verbündete Houthi-Miliz soll versucht haben, die Hauptstadt von Saudi-Arabien mit einer ballistischen Rakete anzugreifen. Das meldet das Militärbündnis, das von Saudi-Arabien angeführt wird. Die Rakete sei abgefangen worden. Die Houthis hätten auch zivile Infrastruktur in mehreren weiteren Städten ins Visier genommen. Zuvor hatte die Houthi-Miliz mitgeteilt, sie habe eine Anlage des weltgrößten Ölkonzerns Aramco beschossen. Die Angriffe der Houthis auf Saudi-Arabien haben in den letzten Wochen zugenommen vor dem Hintergrund des Iran-Kriegs. Die Miliz kontrolliert zudem einen wichtigen Zugang zum Roten Meer. Die Schweizer Stimmbevölkerung wird an der Urne darüber entscheiden, ob das Bauverbot für Atomkraftwerke in der Schweiz aufgehoben werden soll oder nicht. 125'000 Menschen haben das Referendum gegen die Gesetzesänderung unterschrieben. 50'000 Unterschriften wären nötig. Das Referendumskomitee bestätigt einen entsprechenden Bericht des Tagesanzeigers. 2017 haben die Stimmenden entschieden, dass in der Schweiz keine neuen AKW gebaut werden dürfen. Bundesrat und Parlament wollen das nun aufheben. Dagegen haben linke Parteien und Umweltorganisationen das Referendum ergriffen. Zum Sport zuerst Eishockey mit den Resultaten des Abends. Die ZSC Lions gewinnen gegen Genf Servette 3:0. Davos verliert gegen Zug 2:6. Aschua besiegt Kloten 4:3 nach Verlängerung. Biel verliert gegen die SCL Tigers 3:4 nach Penaltyschießen. Rapperswil-Jona gewinnt gegen Freiburg 3:2 und Lausanne besiegt Ambrì Piotta 4:1. Dann die Fußballresultate. Die Young Boys gewinnen gegen Servette Genf 3:2. Der FC Sion und der FC Zürich spielen 1:1. Und Luzern besiegt die Grasshoppers 5:1. Und Tennis. Im Davis Cup gegen Brasilien verliert das Schweizer Team auch das Doppel mit Dominik Strecker und Jakub Paul. Damit ist das Duell in Brasilien nach 3 Niederlagen verloren und der Aufstieg in die Elitegruppe im Davis Cup nicht mehr möglich. Das Wetter in aller Kürze. Es gibt einen sonnigen Sonntag bei 22 bis 26 Grad. Das waren Nachrichten von Radio SRF, verantwortlich Dominik Brandt. SRF-Verkehrsinfo von 0.05 Uhr. Vorsicht auf der A9 Martigny-Veuve. In Höhe des Clion-Tunnel besteht in beiden Richtungen Gefahr wegen eines Pannenfahrzeugs. Der rechte Fahrstreifen ist gesperrt.
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4: Wir schauen nun zurück auf ein paar ausgewählte Themen aus der Welt der Wissenschaft der letzten Woche. Unter anderem gibt es in der nächsten gut halben Stunde gute Nachrichten, was das Ozonloch angeht. Und wir sprechen über eine neue Strategie, um die Biodiversität in der Schweiz zu fördern. Am Mikrofon ist Katrin Hiss. Das Ozonloch ist eines der größten Umweltprobleme der letzten Jahrzehnte. Doch jetzt gibt es gute Neuigkeiten, denn die Ozonschicht regeneriert sich nachhaltig. Das Loch über der Antarktis sei zum zweiten Jahr in Folge kleiner als zwischen 1990 und 2010, schreibt die WMO, das ist die Wetterorganisation der UNO. Und sie geht davon aus, dass sich die Ozonschicht in den nächsten Jahrzehnten vollständig erholt. Nicolas Malzacher hat Wissenschaftsredaktorin Irene Dietschi gefragt, wie bedeutend diese Entwicklung sei für uns Menschen und für die Umwelt.
5: Es sind erstmal gute Neuigkeiten, denn die Ozonschicht in der Stratosphäre, also in etwa 15 bis 50 Kilometern Höhe, diese Ozonschicht schützt das Leben auf der Erde vor schädlichen UV-Strahlen. Diese können bei Menschen und anderen Säugetieren Hautkrebs verursachen und UV-Strahlen können auch Pflanzen schädigen, indem sie zum Beispiel die Photosynthese stören. Man kann sagen, ohne Ozonschicht hätte sich das Leben, wie wir es kennen, nie entwickeln können. Ein interessantes Detail: die Schicht aus reinem Ozon ist gerade mal 3 Millimeter dick. Und das muss man sich vor Augen halten, 3 Millimeter reichen aus, um die gesamte kurzwellige UV-Strahlung der Sonne abzuhalten und damit das Leben zu schützen.
6: Und auch der Bereich über der Antarktis ist auf gutem Weg, wieder 3 Millimeter dick zu werden. Das ist die Entwicklung. Wie ist es dazu gekommen?
5: Ja, hinter dieser Entwicklung steckt das Montreal-Protokoll, ein internationales Umweltabkommen, das am 16. September 1987, also vor fast 40 Jahren, beschlossen wurde. Am 1. Januar 1989 trat es dann in Kraft. Das Montreal-Protokoll gilt als erfolgreichster Umweltvertrag der Welt. Als Folge dieses Vertrags haben die Länder die sogenannten Fluorchlorkohlenwasserstoffe, kurz FCKW, verboten. FCKW sind chemische Stoffverbindungen, die zum Beispiel in Aerosolsprays, Kältemitteln, in Löschschäumen oder als Lösungsmittel verwendet wurden. Bis man eben herausfand, dass FCKW die Ozonschicht schädigen. Viele werden sich daran erinnern, als wegen den gefährlichen FCKW die alten Kühlschränke aus den Küchen entsorgt und Spraydosen aus den Regalen verbannt wurden.
6: Dadurch wurden die FCKW drastisch reduziert. Das hat funktioniert über die letzten Jahrzehnte hinweg. Deswegen regeneriert sich jetzt die Ozonschicht. Aber es gibt heute offenbar immer noch Stoffe, die der Ozonschicht schaden. Es geht da um gewisse Treibhausgase. Können Sie erklären, was da passiert?
5: Ja, das ist ein bisschen komplex. Weil FCKW ja verboten wurden, mussten Ersatzstoffe her. Und manche dieser Ersatzstoffe sind zwar nicht schädlich für die Ozonschicht, aber es sind starke Treibhausgase, die den Klimawandel anheizen. Der Klimawandel wiederum verändert die Dynamik der Atmosphäre und kann dazu führen, dass sich die Regeneration der Ozonschicht verlangsamt. Ein Beispiel: Nach dem Montreal-Protokoll wurden FCKW zunehmend mit HFKW ersetzt, Fluorkohlenwasserstoffe. Harmlos für die Ozonschicht, aber als Treibhausgase besonders klimaschädlich. Es gibt aber auch Stoffe, die Ozon abbauen und das Klima schädigen. Zum Beispiel Distickstoffmonoxid, ein starkes Treibhausgas. Das nimmt zu, weil weltweit immer mehr Dünger eingesetzt wird in der Landwirtschaft.
6: Also wir haben eigentlich zwei Entwicklungen, die parallel laufen. Einerseits die FCKW, die sind reduziert, deswegen regeneriert sich die Ozonschicht, aber die anderen Gase, die nehmen teilweise zu. Warum sind dann die Gesamtperspektiven für die Entwicklung der Ozonschicht trotzdem gut, so wie es auch der Weltwetterdienst sagt?
5: Erstens gibt es ja die internationalen Klimaziele und in diesem Rahmen die Bemühungen, den Ausstoß gefährlicher Treibhausgase weiter einzudämmen. Wenn wir an diesen Zielen ernsthaft festhalten, was ja zu hoffen ist, kommt das auch der Ozonschicht zugute. Was die Fluorkohlenwasserstoffe betrifft, die ich vorhin erwähnt habe, wurde das Montreal-Protokoll schon vor 10 Jahren erweitert mit den sogenannten Kigali-Änderungen. Und diese haben zum Ziel, die Verwendung von HFKWs bis 2047 drastisch zu reduzieren. Und schließlich sind auch die aktuellen Daten der Ozonschicht Grund, optimistisch zu sein. Die Chefin der Weltwetterorganisation, Celeste Saulo, sagte, der seit dem Jahr 2000 anhaltende Trend zeige, dass sich das Ozonloch innerhalb weniger Jahrzehnte vollständig schließen werde.
6: Sie haben es vorhin gesagt, Irene Dietschi, das gilt als Erfolgsgeschichte, was da passiert ist beim Ozonloch, dass sich die Ozonschicht so regeneriert. Aber warum hat die internationale Zusammenarbeit in diesem Fall so gut funktioniert, wenn sie sonst bei anderen Umweltproblemen so oft scheitert?
5: Ja, da kommen mehrere Faktoren zusammen. Die Debatte verlief Anfang der 1980er Jahre deutlich sachlicher als heute und das Montreal-Protokoll wurde bereits wenige Jahre nach der Entdeckung des Ozonlochs beschlossen. Zudem entwickelte sich das Problem relativ schnell, sodass die wissenschaftlichen Belege rasch eindeutig wurden. Und das Ozonloch ist ein vergleichsweise einfaches Problem. FCKW zerstören die schützende Ozonschicht und mit einem Verbot dieser Stoffe ließ sich vergleichsweise schnell viel erreichen.
2: Gute Neuigkeiten zum Ozonloch, dazu haben wir Irene Dietschi gehört von der Wissenschaftsredaktion. Die Schäden in den Wäldern nach diesem Hitzesommer sind enorm. Insbesondere Buchen sind in großer Zahl gestorben und auch die Fichten werden die Folgen der Trockenheit im nächsten Jahr spüren. Wie lässt sich der Wald weiterentwickeln mit hitzeresistenten Arten? Und ist eine wirtschaftlich attraktive Waldnutzung in Zukunft überhaupt noch möglich? Darüber haben vor einigen Tagen mehr als 100 Förster und Forschende in Basel diskutiert. Wissenschaftsredaktor Christian von Burg war für uns mit dabei.
7: Die anwesenden Waldfachleute aus Frankreich, Deutschland und der Schweiz bereiteten sich schon lange auf den Klimawandel vor, sagt Lucius Fischer.
8: Aber dass wir jetzt so großflächige Absterberscheinungen antreffen in so kurzer Zeit, das hätte ich nie erwartet.
7: Er ist Kreisförster bei der Basel, zuständig für 26 Gemeinden. Die Hälfte der Bäume im unteren Baselbiet sind Buchen. Jetzt will er andere Arten fördern, die mit der Trockenheit besser zurechtkommen.
8: Das sind insbesondere Eichen, das ist die Linde, das ist der Kirschbaum, das ist die Waldföhre, die Elsbeere und verschiedene Wildobstarten, die wir stärker in den Waldbau integrieren werden.
7: Doch auch diese Baumarten sind teilweise braun geworden diesen Sommer. Weiß man, ob sie wirklich taugen? Die Frage geht an Daniel Guckisberg von der Fachstelle Waldbau in Lies.
9: Nun, ich denke, die ehrliche Antwort ist nein, wissen wir nicht.
7: Er hat verschiedene Beispiele des Waldumbaus analysiert und sagt:
9: Die beste Risikoabsicherung ist eigentlich eine breite Baumartenpalette, vor allem von einheimischen Baumarten.
7: Es gelte, nachwachsen zu lassen, was von alleine kommt und dabei trockenheitsresistente Arten gezielt zu fördern. Bäume eigens zu pflanzen und zu pflegen sei meist zu aufwendig.
9: Es wäre einfach viel zu teuer, also wir haben weder die finanziellen noch die personellen Ressourcen, in der ganzen Schweiz großflächig zu pflanzen.
7: Weniger Wasser und neue Arten, das werde den Anblick des Waldes verändern, sagt Arthur Gessler vom Forschungsinstitut Wald, Schnee und Landschaft.
10: Die Bäume werden nicht mehr so hoch werden, weil je höher ein Baum ist, desto mehr Probleme hat er, Wasser nach oben zu transportieren. Das heißt, das Waldbild wird sich ändern.
7: Unsere Wälder würden mediterraner und an Extremstandorten wie etwa am Oberrhein und bei Basel sogar fast savannenartig. Doch nicht nur in den tiefen Lagen, auch in den Bergen, wo uns der Wald vor Lawinen oder Murgängen schützt, brauche es zum einen neue Baumarten.
10: Und zum anderen werden wir vielleicht auch gar nicht umhinkommen, zusätzliche ingenieurtechnische Schutzmaßnahmen aufzubauen, was dann aber natürlich sehr teuer wird.
7: Wird der Wald damit zunehmend zum Kostenpunkt für die Gesellschaft? Lässt sich mit Brenn- und Bauholz in Zukunft noch

0: und müssen vielleicht unsere leistungsstärkeren Baumarten auch eher auf die besseren Standorte bringen.
1: Er setzt auch auf nordamerikanische Douglasien, Nadelbäume, die Hitze und Trockenheit besser trotzen und der einheimischen Biodiversität nicht groß schaden. Andere Arten, wie die Robinien, seien jedoch so invasiv, dass sie viele einheimische Arten verdrängten. Hein arbeitet seit bald 40 Jahren im Wald. Damals, mit der Luftverschmutzung durch Industrie und Verkehr, sprach man vom Waldsterben.
0: Wenn man das mit heute vergleicht, ist es nahezu lächerlich, welche Probleme damals da waren, wie vor den Baustellen, die wir jetzt sehen.
1: Der Umbau des Waldes wird für viele Jahrzehnte eine Baustelle bleiben.
2: Die Reportage aus Basel von Wissenschaftsredaktor Christian von Burg. 2025 war das Jahr mit den heftigsten Einschnitten in der Entwicklungshilfe, seit es diese gibt. Fast um ein Viertel sind die Hilfsgelder gekürzt worden, nicht nur, aber vor allem durch die USA. Was hatte das für Auswirkungen? Jedes Jahr liefert der Jahresbericht des Global Fund gegen AIDS, Tuberkulose und Malaria die Gelegenheit zu einer Bilanz, denn der Global Fund ist einer der wichtigsten Akteure in Sachen Entwicklung und Gesundheit. Vor einigen Tagen hat er seinen Bericht für das Jahr 2025 vorgelegt. Was man daraus lesen kann, fasst Wissenschaftsredaktorin Katrin Zöfel zusammen.
3: Es hätte noch schlimmer kommen können. Das wäre eine passende Überschrift für den Blick zurück auf das Jahr 2025.
4: A story of resilience under pressure, under change.
3: Eine Geschichte über Resilienz sei das Jahr 2025. Resilienz unter Druck, Resilienz in Umbruchszeiten. Das sagt Peter Sands, Chef des Global Funds gegen AIDS, Tuberkulose und Malaria. Die Bilanz überrascht einigermaßen, denn schon Anfang 2025 zogen sich die USA abrupt aus vielen zentralen Entwicklungshilfeprojekten zurück. Sie stockten nachher zwar wieder auf, aber längst nicht überall.
4: 2025 was a year of huge change in the world of global health.
3: Auch andere Geldgeber, Frankreich, Deutschland, die Schweiz, strichen Mittel. Der Jahresbericht, den der Global Fund diese Woche in Genf vorgelegt hat, eignet sich gut, um abzuschätzen, wie die Folgen dieser drastischen Kürzungen ausfallen. Denn die Organisation hat zwar selbst nur begrenzt sparen müssen, spürt die Effekte aller anderen Kürzungen aber unmittelbar. Denn sie hat auf die eine oder andere Art fast überall die Finger mit im Spiel, wo es um AIDS, Malaria oder Tuberkulose geht. Krankheiten, deren Bekämpfung zentral ist, weil sie viele Menschen betreffen. Und die Bilanz ist eben, es hätte schlimmer kommen können. Trotz vieler Kürzungen war auch im Jahr 2025 die Zahl der Menschen mit HIV, die wirksame Medikamente erhalten, größer als im Jahr davor. Ein Erfolg. Die Zahl der Tuberkulosekranken in medizinischer Behandlung blieb immerhin gleich. Und im Versuch, Malaria zurückzudrängen, wurden 2025 millionenfach Moskitonetze mit Insektiziden verteilt, deutlich mehr sogar als im Jahr davor. Klar ist aber auch, 2025 war ein Chaosjahr.
4: What you saw in 2025 was countries shifting.
3: Plötzlich entstandene Finanzlöcher wurden von betroffenen Ländern notdürftig gestopft. Natürlich mit Fokus auf die akute medizinische Behandlung. Bei der Prävention, vor allem von HIV und Tuberkulose, wurde in der Folge so stark gespart, sagt Peter Sands, dass sich das in den zukünftigen Infektionszahlen niederschlagen wird.
4: However, reductions in prevention spending will have an impact.
3: Weitere Sparpunkte, die Ausbildung von Personal und die Infrastruktur. Auch das werde Folgen haben. Einer, der profitiert von der Arbeit des Global Fund, ist Jochen Ehmer von der Schweizer Nichtregierungsorganisation Solidamed. Bei der Arbeit vor Ort setzt Solidamed Medikamente und diagnostische Tests ein, die aus vom Global Fund finanzierten Beständen kommen. Der Global Fund versuche mittlerweile, seine Gelder mit noch breiterem Effekt einzusetzen als bisher, erklärt Jochen Ehmer. Nämlich so, dass man
5: mit den Investitionen in diese drei Erkrankungen versucht, auch die darunterliegenden Gesundheitssysteme umfassend so zu stärken, dass die in der Lage sind, auch andere Erkrankungen, auch Fiebererkrankungen, Durchfallerkrankungen von Menschen erfolgreich

0: zu behandeln.
1: Dabei bleibt es weiterhin schwierig, AIDS, Tuberkulose und Malaria in den Griff zu bekommen. Denn
0: bei all diesen drei Erkrankungen ist es so, dass wir sie noch nicht eingedämmt haben bis dahin, wo man sie eindämmen will. Man kann sich das vorstellen mit einem Feuer, das man versucht kleiner zu machen. Aber wenn man dann aufhört zu löschen, dann flammt das Feuer wieder auf.
1: Also, es hätte 2025 schlimmer kommen können. Die Quittung aber könnte noch folgen.
2: Katrin Töfel zu den drastischen Kürzungen in der internationalen Entwicklungszusammenarbeit.
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2: Viele Tier- und Pflanzenarten in der Schweiz sind verschwunden. Insbesondere im landwirtschaftlich genutzten Bereich ist der Rückgang der Arten seit dem Zweiten Weltkrieg sehr groß. Wie kriegt man es also hin, dass seltene Tier- und Pflanzenarten wieder zurückkommen? Mit wilden Weiden, so lautet ein neues Rezept im Schweizer Naturschutz. Das sind großflächige Weidelandschaften, auf denen nur sehr wenige Pferde und Rinder das ganze Jahr über grasen. Diverse solche Projekte in der Schweiz sind derzeit am Anlaufen. In Deutschland hat man bereits langjährige Erfahrungen. Wissenschaftsredaktor Christian von Burg hat mit einem deutschen Experten gesprochen.
8: Herbert Nickel leitet den Verein Naturnahe Weidelandschaften. Er ist Zikadenspezialist, Wissenschaftler und ein Praktiker mit viel Erfahrung, nicht nur in Deutschland. Ich erreiche ihn per Telefon bei der Arbeit im Wallis. Er fange gerade Insekten, sagt er, mit Kescher und Motorsauger.
9: Eigentlich ein Laubblasgerät ist das. Mit dem kann man aber nicht nur blasen, sondern auch saugen. Wenn man in diese Saugöffnung dann einen Gasebeutel reinhängt, dann hat man dann einen definierten Flächensaugfang.
8: Die abgesaugten Zikaden, sie sind zwischen 3 und 5 mm klein, werden dann zu Hause bestimmt.
9: Und auf dieser Fläche habe ich zum Beispiel Neufund für die Schweiz gefunden und mehrere wirklich seltene Arten, die man sonst kaum findet.
8: Die Weide bei Leuk ist 17 Hektar groß, das entspricht etwa 24 Fußballfeldern. Es handelt sich um eine Ersatzfläche für den Bau der Autobahn. Eigentlich sei sie etwas zu klein für eine wilde Weide, aber trotzdem gut zur Illustration, sagt Nickel, mit Blick auf die schnaubenden Rinder vor ihm.
9: Da stehen jetzt Ehringer, junge Bullen sind das? Also durchaus eindrucksvolle Tiere.
8: Nur wenige sind auf der Weide, 4 bis 10 Mal weniger als auf einer üblichen Kuhweide. So können die Tiere nie alles abgrasen. Es gibt immer Blumen, die blühen. Das hat direkte Auswirkungen auf die Insektenvielfalt, eine positive.
9: Sie erstreckt sich auf die Schmetterlinge, auf die Wildbienen, auf die Zikaden, auf die Heuschrecken, auf alle Gruppen.
8: Das ist noch nicht alles. Die Rinder und wo es sie gibt auch Pferde, scharren im Boden und graben flache Erd- oder Wasserlöcher. Herbert Nickel geht ein paar Schritte weiter.
9: Also hier sind 2 solcher Gruben. Wenn man da am Rand schaut, an diesen Böschungen, da sind überall so kleine kreisrunde Löcher drin mit verschiedenem Durchmesser.
8: Bruthöhlen sind das, die seltene Wildbienen und Grabwespen hier gegraben haben. Mit ihren Trittspuren schaffen die Rinder und Pferde also eine interessante Struktur. Und das nicht nur für Insekten.
9: Das sind ja teilweise 10, 20, 30 Zentimeter tiefe kleine Gruben. Im Hochsommer sind dann die Unken drin und Frösche gehen da rein, ja.
8: Weil die wenigen Rinder nicht alles fressen, wachsen auch kleine Büsche, insbesondere Dornbüsche. Im Sommer sind dies dann Brut- und Versteckplätze für seltene Vogelarten.
9: Da brütet der Neuntöter drin, da sitzt das Braunkehlchen drauf, die Grasmücken sind da drin, ja. Auch endlos Zikaden und andere Insekten sind auf Gebüsche angewiesen.
8: Und ein weiterer zentraler Punkt seien die verdauten Hinterlassenschaften der Pferde und Rinder.
9: Der Sinn dieser ganzjährigen Beweidung ist eben, dass möglichst das Dungangebot ganz lange vorhanden ist.
8: Denn in den Dunghaufen entwickeln sich Unmengen von Fliegen. Schmetterlinge holen sich dort Mineralien und Mistkäfer bedienen sich laufend. Sie wiederum sind ein gefundenes Fressen für den Wiedehopf oder den Steinkauz. Seltene, ikonische Vogelarten, die auf große Insekten angewiesen sind. Weidelandschaften mit Buschgruppen und Bäumen erinnerten an die Savanne, sagt Herbert Nickel.
9: Und es gibt zum Beispiel in Rumänien größere Dorfweiden, die seit Jahrhunderten extensiv beweidet werden, die sich auf dem Luftbild kaum von der Serengeti unterscheiden können.
8: Früher gab es auch bei uns überall Dorfweiden und schon vor Jahrtausenden war Europa eine Weidelandschaft, als hier noch Auerochsen, Wildpferde, Elche, Nashörner und Elefanten rumzogen.
9: Also die Artenvielfalt in Europa an diesen großen Weidetieren, die war größer als heute in Afrika, das kann man sich kaum vorstellen.
8: Heutige Weiden hingegen werden intensiv genutzt. Wiesen werden alle zum gleichen Zeitpunkt geschnitten. Sogar Naturschutzflächen würden meist so gepflegt, dass ganz gezielt zum Beispiel nur wenige Orchideenarten profitierten, sagt Nickel.
9: Der heutige Naturschutz muss integrativer werden. Also ich bin natürlich nicht gegen Orchideenschutz, aber wir möchten halt auf den wilden Weiden, möchten wir alle Artengruppen schützen.
8: Die Resultate seien zum Teil spektakulär. Viele seltene Tier- und Pflanzenarten, die auf den roten Listen stehen, kommen zurück. Biologinnen und Biologen seien überrascht.
9: Es sind viele Leute sehr erstaunt, aber die Skeptiker sind nach wie vor in der Überzahl. Ja, es braucht noch sehr viel Überzeugungsarbeit, um da wirklich voranzukommen.
8: Das Leukerfeld im Wallis ist ein erstes Pilotprojekt, das so bewirtschaftet wird. Weitere, größere wilde Weiden sollen folgen.
2: Wissenschaftsredaktor Christian von Burg über wilde Weiden als Rezept gegen den Biodiversitätsverlust. Das war's mit ein paar ausgewählten Themen aus der Welt der Wissenschaft. Hier auf SRF News geht's gleich weiter mit einem News-Update. Mein Name ist Katrin Hies. Schön waren Sie mit dabei.

0: Die Nachrichten von SRF um 12:30 mit Dominik Brandt. US-Präsident Trump verbietet gewissen Journalisten den Zugang zu seinen Medienkonferenzen, um was es ihm dabei geht. Und dürfen in der Schweiz künftig noch AKW gebaut werden oder bleibt das Bauverbot bestehen? Diese Frage wird wohl in einer Volksabstimmung geklärt. Das Wetter, der Sonntag wird sonnig bei 22 bis 26 Grad. Journalistinnen und Journalisten der US-Medien CNN, MS Now und Politico dürfen nicht mehr ins Weiße Haus in Washington. Mehreren Medienschaffenden ist der Zutritt verweigert und der Zugangsausweis entzogen worden. Damit können sie beispielsweise nicht mehr an Medienkonferenzen teilnehmen. Gestern hat Präsident Donald Trump diesen Schritt angekündigt. Er spricht immer wieder von Fake News und beschimpft Journalistinnen. SRF-Korrespondent Pascal Weber sagt, es gehe Trump um weit mehr als um die Arbeit einzelner Journalisten.
1: Es geht hier darum, dass eine Regierung, dass auch ein Präsident gegenüber den Bürgerinnen und Bürgern des Landes zur Rechenschaft verpflichtet ist. Es geht darum, dass Medien dieses Rechenschaftsverhältnis herstellen durch diese Arbeit. Und genau diese Arbeit versucht Donald Trump mit seinem Vorgehen einzuschränken,
0: sagt Pascal Weber. CNN teilt mit, man werde rechtlich gegen den Ausschluss vorgehen. Und MS Now schreibt, das Weiße Haus gehöre dem amerikanischen Volk und was dort entschieden werde, werde mit Steuergeldern finanziert. Wir bleiben noch in den USA. US-Präsident Trump will die Entwicklung künstlicher Intelligenz in den USA weiter beschleunigen, trotz Warnungen vor den Risiken der Technologie. Die US-Regierung werde die Entwicklung von KI in keinster Weise behindern, schrieb Trump auf seiner Online-Plattform. Zugleich kündigte Trump an, dass sich eine spezielle Taskforce um die schlechten Auswirkungen von KI kümmern solle. Er werde bald einen KI-Beauftragten ernennen. Zuletzt gab es vermehrt Warnungen, dass künstliche Intelligenz außer Kontrolle geraten könnte. Die Chefs führender KI-Firmen wie OpenAI und Anthropic haben sich deshalb dafür ausgesprochen, das Tempo der Entwicklung zu drosseln. Allerdings wird das Risiko von Fachleuten unterschiedlich bewertet. Die iranische Führung hat den USA mitgeteilt, unter welchen Bedingungen sie wieder Verhandlungen aufnehmen würde. So müssten die Kampfhandlungen an allen Fronten aufhören und die USA müssten die Blockade iranischer Schiffe aufgeben. Zudem soll blockiertes iranisches Geld freigegeben werden. Er warte nun auf eine Antwort von US-Präsident Trump, sagte der iranische Sicherheitschef in einem Interview mit dem Sender Al Jazeera. Die mit dem Iran verbündete Houthi-Miliz soll versucht haben, die Hauptstadt von Saudi-Arabien mit einer ballistischen Rakete anzugreifen. Das meldet das Militärbündnis, das von Saudi-Arabien angeführt wird. Die Rakete sei abgefangen worden. Die Houthis hätten auch zivile Infrastruktur in mehreren weiteren Städten ins Visier genommen. Zuvor hatte die Houthi-Miliz mitgeteilt, sie habe eine Anlage des weltgrößten Ölkonzerns Aramco beschossen. Die Angriffe der Houthis auf Saudi-Arabien haben in den letzten Wochen zugenommen vor dem Hintergrund des Iran-Kriegs. Die Miliz kontrolliert zudem einen wichtigen Zugang zum Roten Meer. Die Schweizer Stimmbevölkerung wird an der Urne darüber entscheiden, ob das Bauverbot für Atomkraftwerke in der Schweiz aufgehoben werden soll oder nicht. 125'000 Menschen haben das Referendum gegen die Gesetzesänderung unterschrieben. 50'000 Unterschriften wären nötig. Das Referendumskomitee bestätigt einen entsprechenden Bericht des Tagesanzeigers. 2017 haben die Stimmenden entschieden, dass in der Schweiz keine neuen AKW gebaut werden dürfen. Bundesrat und Parlament wollen das nun aufheben. Dagegen haben linke Parteien und Umweltorganisationen das Referendum ergriffen. Zum Sport zuerst Eishockey mit den Resultaten des Abends. Die ZSC Lions gewinnen gegen Genf Servette 3:0. Davos verliert gegen Zug 2:6. Aschua besiegt Kloten 4:3 nach Verlängerung. Biel verliert gegen die SCL Tigers 3:4 nach Penaltyschießen. Rapperswil-Jona gewinnt gegen Freiburg 3:2 und Lausanne besiegt Ambrì Piotta 4:1. Dann die Fußballresultate. Die Young Boys gewinnen gegen Servette Genf 3:2. Der FC Sion und der FC Zürich spielen 1:1. Und Luzern besiegt die Grasshoppers 5:1. Und Tennis. Im Davis Cup gegen Brasilien verliert das Schweizer Team auch das Doppel mit Dominik Strecker und Jakub Paul. Damit ist das Duell in Brasilien nach 3 Niederlagen verloren und der Aufstieg in die Elite-Gruppe im Davis Cup nicht mehr möglich. Das Wetter in aller Kürze. Es gibt einen sonnigen Sonntag bei 22 bis 26 Grad. Das waren Nachrichten von Radio SRF, verantwortlich Dominik Brandt.
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3: Lugano ist die einzige Agglomeration in der Schweiz, die noch keinen Autobahnanschluss hat. Geplant ist er zwar, doch nun gibt es weitere Verzögerungen. Ärger ist programmiert. Das ist unter anderem Thema in
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3: Viele Deutschschweizerinnen und Deutschschweizer kennen das Verkehrschaos zwischen Bellinzona und Locarno aus den Ferien. Ein Autobahnanschluss soll das Problem lösen. Nun verzögert sich dieser um weitere 10 Jahre. Das kommt nicht gut an. Und zuerst geht es aber ums Sparen. Die Kantone Waadt und Genf haben ihr Budget mit roten Zahlen vorgelegt. Das heisst, beide Kantone müssen den Gürtel enger schnallen, damit das Loch in der Kantonskasse nicht zu gross wird. Durch die Sendung begleiten uns Eva Hirschi, freie Journalistin in Lausanne. Bonjour.
8: Bonjour à toutes et à tous.
3: Und Martina Kobiela, Journalistin bei der Tessiner Zeitung. Buongiorno.
9: Buongiorno a tutti e a tutte.
3: Ich bin Nico Roos. Grüezi miteinander. Sparen müssen derzeit viele Kantone. Besonders krass ist die Situation aber in Genf und der Waadt. Hier geht es um mehrere hundert Millionen Franken, die zu viel ausgegeben werden sollen. Darum stellt sich die Frage, worauf sollten die Kantone als erstes verzichten? Eva Hirschi, schauen wir den Kanton Waadt an. Zuerst, warum steckt der Kanton Waadt so tief in den roten Zahlen?
8: Im Kanton Waadt sind es vor allem die hohen Sozial- und Gesundheitsausgaben. Die Sozialpolitik ist hier viel stärker ausgebaut als in vielen Deutschschweizer Kantonen. Ein paar Beispiele vielleicht dazu. Die Waadt hat ja einen Prämiendeckel, also Krankenkassenprämien sollten nicht mehr als 10% eines Haushaltseinkommens ausmachen. Sind es mehr, dann gibt es Prämienverbilligungen vom Staat. Nun steigen die Prämien aber jedes Jahr und das ergibt dann natürlich auch Mehrkosten für den Kanton. Dann gab es auch ein paar unvorhergesehene Mehrkosten im Kanton Waadt, etwa für Flüchtlinge, Asylbewerber und Menschen in Nothilfe, unter anderem für Personen aus der Ukraine, aber auch aus anderen Ländern. Und auch die Ausgaben für Löhne von Staatsangestellten sind gestiegen, weil bei einigen die Löhne an die Inflation gebunden sind. Wir erinnern uns, genau hier wollte die Regierung letztes Jahr die Ausgaben kürzen, es kam dann aber zu ungewöhnlich langen und grossen Streiks von Staatsangestellten.
3: Und wie sieht es im Kanton Genf aus? Sind es dort die gleichen Gründe wie beim Kanton Waadt?
8: Ja, es ist ähnlich. Es geht vor allem auch um die Sozialausgaben. Genf führt da im schweizweiten Vergleich viele Ranglisten an. Das ist man sich vielleicht gar nicht so bewusst. Der Kanton Genf hat zum Beispiel die höchsten Pro-Kopf-Ausgaben für Sozialhilfe oder auch die höchsten Familienzulagen zusammen mit Zug, Waadt und Wallis. Dann hat Genf vergleichsweise auch viele Staatsangestellte und sie haben höhere Löhne als anderswo in der Schweiz. Auch das trägt zu den hohen Ausgaben bei. Die Bevölkerung wächst und wird älter. Auch das ist belastend für das Kantonsbudget. Am interessantesten ist aber, dass Genf in den letzten 7 oder 8 Jahren jeweils ein Defizit budgetiert hatte, dann aber effektiv das Jahr mit einem Gewinn abgeschlossen hat. Häufig lagen sie dabei wirklich mehrere hundert Millionen Franken daneben. Wie ist das möglich? Letztes Jahr zum Beispiel vor allem wegen hohen Rohstoffeinnahmen von Firmen, die in Genf Steuern zahlen. Und die Regierung sagt, es gibt auch andere Gründe, die es schwierig machen, Prognosen zu stellen. Die Kritiker wiederum sagen, der Kanton führe einen Sparkurs, obwohl es gar nicht nötig wäre.
3: Eine Möglichkeit, um mehr Geld einzunehmen, wäre es ja, die Steuern zu erhöhen. Ist das ein Thema in den Kantonen Waadt und Genf?
8: Grundsätzlich ist das natürlich überall schwierig, weil es keine beliebte Massnahme ist. In Genf und Waadt steht das aber sowieso komplett außer Frage, weil sie schweizweit gesehen bereits die höchsten Steuern haben. Nun wird's aber spannend. Ausgerechnet jetzt wird in beiden Kantonen genau über das Gegenteil diskutiert, also Steuersenkungen. Das mag seltsam erscheinen, gerade wenn die Kantone doch Verluste von mehreren hundert Millionen Franken budgetiert haben. Und die Frage, die sich nun alle stellen, ist natürlich, sind das Problem die zu tiefen Einnahmen oder die zu hohen Ausgaben? Für die Bürgerlichen sind es klar die zu hohen Ausgaben. Die geplanten Steuersenkungen zeigen eigentlich das ganze Dilemma auch in dieser Budgetdebatte, denn wenn die Steuern gesenkt werden, fehlen dem Kanton Einnahmen, also muss er noch mehr sparen, sprich es wird zu weiteren Kürzungen kommen. Und das wird von der Bevölkerung natürlich auch nicht gern gesehen, eben gerade wie man es an den Streiks im letzten Jahr im Kanton Waadt gesehen hat. Das Grundproblem ist halt, dass man das Steuernzahlen viel stärker wahrnimmt als das, was durch die Steuern überhaupt ermöglicht wird, wie eben eine gute Infrastruktur, Kitas, Schulen oder ein funktionierendes Gesundheitswesen.
10: Also es ist Sparen angesagt im Kanton Waadt wie auch im Kanton Genf. Worauf wollen denn beide Kantone verzichten?
8: In der Waadt sollen rund 30 Millionen schon nur bei den Prämienverbilligungen eingespart werden. Da vielleicht ein konkretes Beispiel. Heute muss eine Einzelperson mindestens 70% arbeiten, damit sie die volle Prämienverbilligung erhält. Das könnte zum Beispiel dann auf 80% angepasst werden. Auch bei den Gemeinden will der Kanton sparen, bei den Familienzulagen, und es soll keinen Teuerungsausgleich bei den Löhnen von Kantonsangestellten geben. Die Lohnkürzungen hingegen sind definitiv weg vom Tisch, eben wegen der Streiks. Und auch Kitas, Altersheime oder regionale Spitäler sind von den Sparmaßnahmen nicht betroffen. Da wurde nämlich bereits letztes Jahr der Rotstift angesetzt. Genf will vor allem die Gemeinden in die Pflicht nehmen. Sie sollen sich an gewissen Ausgaben des Kantons beteiligen, unter anderem auch am Finanzausgleich, wie das übrigens in allen Kantonen der Fall ist, außer in Genf. Dann gibt es noch viele weitere Sparmaßnahmen. Sie wollen zum Beispiel weniger Leute einstellen, die automatische Lohnerhöhung der Staatsangestellten nach Dienstjahren soll pausiert werden. Auch bei den Krankenkassenprämien soll gespart werden, die Semestergebühr für die Uni erhöht werden und die Busbilets dürften teurer werden. In beiden Kantonen muss jetzt noch das Parlament das Budget absegnen. Gerade in Genf ist das spannend, weil letztes Jahr das Parlament dagegen war und der Kanton das Jahr ohne Budget starten musste.
10: Wie sehen denn die Finanzen im Kanton Tessin aus? Muss auch der Kanton Tessin sparen, Martina Kopiela?
9: Ja, das ist schon lange ein Thema. Spätestens seit die Stimmbevölkerung 2022 das sogenannte Decreto Morisoli angenommen hat. Darin wurde nämlich die Regierung verpflichtet, den Kantonshaushalt bis Ende 2025 auszugleichen und zwar ohne Steuererhöhungen. Deshalb Steuersenkungen, anders als in der Waadt und in Genf, die sind im Tessin überhaupt kein Thema. Was jetzt das kommende Jahr betrifft, die Zahlen, das Budget 2027, das ist noch nicht draußen. Aber man kann davon ausgehen, dass es wieder ein Defizit geben wird. Das sagt nämlich der Finanzplan 2027 bis 2029. Der hat für das kommende Jahr bereits ein Defizit von gut 167 Millionen Franken vorgesehen.
10: Wir bleiben gleich beim Geld und im Tessin. Und zwar geht es um Geld für den Bau des Autobahnanschlusses von Bellinzona nach Locarno. Locarno gehört zu den bekanntesten Touristenregionen der Schweiz. Jedes Jahr verzeichnet die Region mehr als 1 Million Logiernächte. Wer mit dem Auto nach Locarno reist, der kennt das Nadelöhr zwischen der Autobahnausfahrt Bellinzona Süd und Locarno. Martina Kobiela, auch Sie kennen den Stau auf dieser Strecke.
9: Ja, der Stau zu den Hauptverkehrszeiten, vor allem zwischen Bellinzona und Locarno, das ist schon lange Alltag. Und je nach Uhrzeit und Saison verliert man dazwischen 10 und im schlimmsten Fall 20, 25 Minuten Zeit. Vorletzte Woche zum Beispiel hatte ich eine Pressekonferenz in Bellinzona und statt der 30, 35 Minuten, die ich geschätzt habe, war ich 45 Minuten unterwegs. Ich kam dann auch prompt zu spät. Das heißt, wirklich planbar ist die Fahrzeit auf dieser Strecke nicht.
10: Diese Woche hatte der Bund entschieden, dass Locarno statt 2045 erst 10 Jahre später mit einem Autobahnanschluss rechnen kann. Das sorgt im Tessin für Ärger, zum Beispiel bei Nicola Pini. Er ist Stadtpräsident von Locarno und sagte dem Tessiner Radio und Fernsehen RSI, seit 60 Jahren werde von dieser Verbindung gesprochen, nun müsse sie endlich vervollständigt werden.
11: È ormai da 60 anni che si parla nella pianificazione delle strade nazionali del fatto di completare la rete stradale nazionale collegando anche Locarnese tutto alla rete autostradale nazionale.
10: Und auch Mattia Lepori, Stadtrat in Bellinzona, sagte gegenüber RSI, dass Locarno diese Verbindung brauche.
11: Il Locarnese ha bisogno di questo collegamento.
10: Martina Kobiela, über den Autobahnanschluss Locarno wird seit 60 Jahren diskutiert. Bisher war er für 2045 vorgesehen. Wie wird diese Verspätung begründet?
9: In der offiziellen Begründung heißt es, dass das Projekt zwar die höchste Prioritätsstufe habe, dass es aber im Vergleich zu anderen Verkehrsprojekten in der Schweiz weniger ausgereift sei.
10: Wo genau soll denn der Autobahnanschluss durchgehen? Die Magadino-Ebene ist ja um Locarno jetzt schon ziemlich verbaut.
9: Ja, das stimmt. Auf der Magadino-Ebene, da ist es wirklich eng. Da liegt das Naturschutzgebiet, die Bolle di Magadino. Das ist direkt neben dem Flugplatz von Locarno. Es gibt 2 Kantonsstraßen, die führen rechts und links des Tals, also immer in Fließrichtung des Flusses entlang, durch die Dörfer und Gewerbegebiete. Und der Fluss, der geht dann eben mittendurch. Der ist umgeben von Feldern, Reiterhöfen, Viehkoppeln, Spazierwegen und Landwirtschaftsstraßen. Und diese, die werden wirklich oft als Schleichwege genutzt, um dem Stau auf den beiden Kantonsstraßen zu entkommen. Dieses Problem, das gibt es schon lange, das haben Sie gesagt. Und deswegen, man hat ja nicht erst jetzt angefangen, darüber nachzudenken. Es gab zum Beispiel mal den Plan, eine 4-spurige Schnellstraße mitten durch die Ebene zu bauen. Da hat aber die Mehrheit der Tessiner Stimmbevölkerung 2007 mit Nein gestimmt. Die wollten das nicht. Und damals wäre das noch möglich gewesen, denn die Ebene, die stand damals noch nicht unter dem gleichen Schutz wie heute. Aber eben, es gab da schon eine Sensibilität. Und seither konzentriert sich der Kanton eben auf die Streckenführungen an den Talseiten. Inzwischen hat sich der Kanton für die linke Talseite entschieden. Ein Teil der Strecke, der wird zwischen Quartino und Sant'Antonino, der wird dann unterirdisch in einem Tunnel verlaufen. Und hinter dieser Variante, da steht nicht nur der Kanton, sondern auch die Verkehrsplaner von Bellinzona, von Locarno. Also nach 60 Jahren schien es jetzt so, dass es endlich einen Konsens gibt, wie man Locarno ans Autobahnnetz anschließen kann. Aber nun stellt das Bundesamt für Straßen alles wieder auf den Kopf und verlangt, dass nochmals eine Studie durchgeführt wird, bei der auch ein Verlauf auf der rechten Talseite durch Cementina nochmal ins Auge gefasst wird.
10: Und warum wird jetzt da nochmals quasi zurückgegangen auf Position 1?
9: Ja, prinzipiell sind es 2 Gründe. Der erste, das ist der Naturschutz. Die vom Kanton gewählte Variante, die mit dem Tunnel zwischen Quartino und Sant'Antonino, die müsste den Fluss Ticino mit einer neuen Autobahnbrücke überqueren. Da gibt es jetzt schon eine Brücke für Autos, aber das ist natürlich nicht, also man braucht eine Autobahnbrücke und nicht einfach eine kleinere Brücke für eine Kantonsstraße. Und diese Brücke, die würde dann eben mitten durch die Moorlandschaft in der Magadino-Ebene verlaufen und die ist als Objekt von nationaler Bedeutung geschützt. Und so ein Neubau, der ist nur erlaubt, wenn er absolut unabdingbar ist, wenn es wirklich keinen anderen Ort für so eine Flussquerung gibt. Und der Bund, das Bundesamt für Straßen, ist der Ansicht, dass dieser Nachweis noch nicht erbracht ist. Und deshalb sagen sie, ja, man muss die Studie, die der Kanton 2010 gemacht hat, die Basis ist für die Entscheidung, dass man jetzt die linke Talseite als Variante wählt, das muss man noch einmal untersuchen. Die Studie gilt inzwischen als überholt, unter anderem eben, weil es jetzt einen Halbanschluss von der Autobahn in Bellinzona gibt. Also die Ausgangslage, die ist eine andere. Und jetzt der zweite Grund, der ist südlich von Bellinzona in Camorino. Dort sollte die Autobahn bei der linken Variante, die vom Kanton, da sollte die Autobahn unter den Bahnviadukten vom Alptransit durchführen. Und Jetzt sagt eine Studie des Bundesamts für Straßen, dass das nicht möglich ist, denn das würde die Stabilität der Viadukte gefährden und wäre gefährlich für den Betrieb der Eisenbahn. Und deswegen muss man jetzt auch noch mal eine Linienführung prüfen, die dort vollständig im Berg drin verlaufen würde. Und bei all diesen Varianten, die jetzt noch mal angeschaut werden müssen, da muss man natürlich auch noch mal neu auf die Kosten schauen.
10: Gott, und das wird sicher noch eine gewisse Zeit dauern. Nicht nur die verzögerte Autobahn sorgt für Ärger, sondern auch neue Ampeln. Diese wurden eben genau in der Magadino-Ebene, eben diesem Verkehrsflaschenhals, aufgestellt. Sie sind seit Ende August in Betrieb. Was sollen die bringen, Martina Kobiela?
9: Ja, die sind in erster Linie dazu gedacht, die Sicherheit auf der Strecke zu erhöhen und Staus und stockenden Verkehr in den Siedlungsgebieten zu verhindern. Und außerdem sollen damit auch die Fahrzeiten auf der Hauptachse verkürzt werden. So zumindest hat es das Bundesamt für Straßen erklärt. Aber ganz allgemein hat dieses Projekt sehr erstaunt, denn auf der Strecke gibt es bereits jetzt sehr, sehr viele Verkehrskreisel und teilweise stehen diese Ampeln eben an den Kreiseln. Und eigentlich hatten 73% der Abstimmenden im Tessin gerade erst vor kurzem, im Jahr 2019, Nein zu den Ampeln in der Magadino-Ebene gesagt. Aber damals war noch der Kanton für die Straßenverbindung zuständig und jetzt, seit 2020, ist der Bund für diese Straße verantwortlich.
10: Eine Umfrage unter Autofahrerinnen und Autofahrern vom Tessiner Fernsehen RSI zeigte, dass einige mit den Ampeln nicht sehr zufrieden sind. Es gab aber auch positive Rückmeldungen. Tosca Marci vom Bundesamt für Straßen Astra bat gegenüber RSI um Geduld. Aus Erfahrung wisse man, dass die Verkehrsteilnehmer eine Eingewöhnungsphase bräuchten und die Ampeln noch besser eingestellt werden müssten. Darum brauche es noch Geduld.
12: L'esperienza ci dice anche che pure l'utente ha bisogno di un periodo di adattamento alle nuove modalità e alla nuova viabilità e quindi quello che chiediamo è un poco di pazienza affinché il sistema possa entrare veramente a regime.
10: Das heißt also, die Ampeln werden bleiben, obwohl sich das Tessiner Stimmvolk vor 7 Jahren gegen solche Ampeln ausgesprochen hat.
9: Ja, genau. Die ersten Ampeln, die sind jetzt im August in Betrieb genommen worden. Und es sollen noch weitere hinzukommen. Bisher steht etwa die Hälfte der geplanten Anlagen. Das Nein aus dem Jahr 2019 bezog sich auf ein kantonales Projekt. Und das ist nicht das gleiche wie das Projekt, das der Bund jetzt umgesetzt hat mit den Ampeln. Das Astra betont, wie wir ja schon von Tosca Marci gehört haben, dass man die Wirkung eben erst beurteilen kann, wenn es ein bisschen gelaufen ist und auch wenn alle Ampeln mal im Betrieb sind und wenn diese gelernt haben, wie sie den Verkehr am besten regulieren. Denn im Tessin sind das sogenannte Semafori intelligenti, also intelligente Ampeln, die dort den Verkehr regulieren. Und die müssen eben noch lernen, wie man das am besten macht. Und offiziell heißt das, glaube ich, nicht intelligente Ampeln. Wir sagen das hier einfach so, das ist offiziell als selbstregulierendes Verkehrsmanagementsystem bekannt.
10: Ja, da wagen wir noch den Blick in die Westschweiz, Eva Hirschi. Gibt es auch Regionen in der Westschweiz, die seit 60 Jahren auf einen Autobahnanschluss warten?
13: Ja, und zwar im Wallis. Dort wartet man auf den Abschnitt zwischen dem Oberwallis und dem Unterwallis, also zwischen Brieg und Sieders. Das ist die Autobahn A9. Da haben Skandale, Pannen und juristische Streitigkeiten den Bau immer wieder verzögert. Jetzt werden nur noch 2 Abschnitte. Der eine zwischen Gampel und dem Riedbergtunnel ist fast fertig und soll Ende nächstes Jahr eröffnet werden, hofft man jedenfalls. Der Abschnitt zwischen Sieders und Leuk, der wird aber noch etwas länger dauern. Hier ist die Fertigstellung erst für 2037 geplant.
10: Nun gehen wir noch an den Neuenburger See. Weil es so warm war und die Sonne fast immer schien, ist das Seegras im Neuenburger See besonders stark gewachsen. So stark, dass ein Seegras-Mähboot den ganzen Sommer über im Neuenburger See im Einsatz war. Eva Hirschi, was ist das für ein Mähboot?
13: Ja, an diesem Boot ist unten dran, also unter Wasser, eine Art Rasenmäher oder eher ein Mähdrescher angebracht und der schneidet das Seegras unter Wasser ab und sammelt es auch gleich ein. In der Deutschschweiz, habe ich gelernt, sagt man dem auch Seekuh oder Seegraskuh. Auf Französisch ist es etwas komplizierter, da heißt dieses Mähboot Foucardeuse. Das ist quasi ein eigenständiges Wort für das Mähen unter Wasser. In Neuenburg kommt diese Seekuh vor allem bei den Häfen in Einsatz, denn dort hat es zu viele Wasserpflanzen.
14: Diesen Sommer musste das Mähboot sogar notfallmäßig ausrücken, wie Sebastian Odita, der Leiter der Häfen der Stadt Neuenburg, gegenüber dem Radiosender RTN sagte. Dies, weil die Algen die Schifffahrt behindert hätten.
15: Et puis on a également les urgences qui parfois demandent un déplacement assez rapide de la Foucardeuse pour des zones qui ont vraiment proliféré où on a beaucoup d'algues et qui empêchent la navigation.
14: Warum sind die wuchernden Wasserpflanzen ein Problem für die Häfen am Neuenburger See?
13: Diese Pflanzen, die bis zur Wasseroberfläche wachsen, sind in erster Linie ein Sicherheitsproblem für Schiffe. Die Pflanzen können sich in den Schiffschrauben verfangen und die Boote können so nicht mehr gesteuert werden. Auch für Badegäste sind solche Pflanzenteppiche im Wasser nicht angenehm. Für die Fauna aber sind die Pflanzen wichtig. Jungfische etwa können geschützt darin aufwachsen. Wasservögel nutzen die Pflanzen als Nahrungsquelle. Deshalb werden sie auch nicht ausgerissen, sondern nur zurückgeschnitten.
14: Und was passiert denn mit diesen gemähten Wasserpflanzen?
13: In Neuenburg ist es eine Firma, die dieses Seegras dann kompostiert. Es fällt aber ziemlich viel Material an. 20 Tonnen werden pro Sommer geschnitten. Sebastian Odeta hat beim Neuenburger Radio RTN gesagt, Bäuerinnen und Bauern seien an diesen Abfällen interessiert, und zwar als Naturdünger. Da wolle man für nächstes Jahr eine Zusammenarbeit prüfen. Interessant ist die Situation in Genf. Dort wird das gemähte Seegras aus dem Genfersee in einem Netz direkt im See belassen, damit es dort kompostieren kann. So gibt es dann auch keine Emissionen für den Transport und die weitere Verwertung.
14: Martina Kobiela, gab es diesen Sommer auch so viele Wasserpflanzen in den Tessiner Seen, dass so eine Seekuh gebraucht wurde?
9: Nein, der Lago Maggiore und der Lago di Lugano, die werden sehr schnell tief und die Wasserpflanzen, die wachsen dann nur an den flachen Stellen ganz in der Nähe des Ufers, die stören da höchstens die Badenden, aber normalerweise nicht die Linienschiffe vom Schiffsverkehr. Was wir im Tessin aber haben, das sind Schwemmholz-Sammelboote und die sind auch relativ häufig im Einsatz, denn es gibt hier oft starke Unwetter und die spülen nicht nur Äste, sondern ganze Baumstämme, Unmengen von Baumstämmen in den See. Und das ist sowohl für die kleinen Freizeitboote als auch für die Kursschiffe oder sogar die Badenden gefährlich. Und diese Schwemmholzboote, die sammeln dann das Holz auf und die häckseln es dann auch gleich schon an Bord. Also sie machen direkt Kleinholz aus diesen angeschwemmten Bäumen. Aber dieses Jahr, da waren sie etwas weniger unterwegs als sonst, weil es eben nicht so viele Gewitter gegeben hat. Es war ein sehr trockener Sommer.
14: Das war ein Blick zurück auf den vergangenen Sommer. Das ist der Schlusspunkt dieser Sendung, die Woche in den Schweizer Sprachregionen. Vielen Dank meinen Gästen, Martina Kobiela, Redaktorin bei der Tessiner Zeitung. Arrivederci.
9: Grazie, arrivederci e a presto.
14: Und Eva Hirschi, freie Journalistin in der Westschweiz. Au revoir.
13: Merci beaucoup et au revoir.
14: 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Ich bin Nicole Ross, adieu miteinander.

0: Die Nachrichten von SRF um 1 mit Dominik Brandt. 2,1 Milliarden Franken. So viel habe der vergangene Hitzesommer die Schweizer Wirtschaft gekostet. Das sagt eine Studie, die der Schweizerische Städteverband in Auftrag gegeben hat. Die Studie liegt der NZZ am Sonntag vor und hat die Produktivität der Wirtschaft in den Monaten Juni bis August unter die Lupe genommen. Die Hitzewelle habe dafür gesorgt, dass die Menschen schlicht weniger gut hätten arbeiten können, sagt der Präsident des Städteverbands Hans-Peter Hilfiger. Die 2,1 Milliarden Franken, die die Hitzewelle die Schweizer Wirtschaft gekostet hätten, seien ein Aufruf, jetzt zu handeln, so Hilfiger. Es müsse in den Hitzeschutz investiert werden. Der Städteverband fordert, dass sich Bund und Kantone in diesem Bereich stärker beteiligen. Meldungen in Kurzform. Zuerst bleiben wir in der Schweiz. Die Schweizer Stimmbevölkerung wird an der Urne darüber entscheiden, ob das Bauverbot für Atomkraftwerke in der Schweiz aufgehoben werden soll oder nicht. 125'000 Menschen haben das Referendum gegen die Gesetzesänderung unterschrieben. 50'000 Unterschriften wären nötig. Das Referendumskomitee bestätigt einen entsprechenden Bericht des Tagesanzeigers. Und ins Ausland, die mit dem Iran verbündete Houthi-Miliz soll versucht haben, die saudi-arabische Hauptstadt Riad mit einer ballistischen Rakete anzugreifen. Das meldet das Militärbündnis, das von Saudi-Arabien angeführt wird. Die Rakete sei abgefangen worden. Zum Sport zuerst Eishockey mit den Resultaten des Abends. Die ZSC Lions gewinnen gegen Genf Servet 3:0. Davos verliert gegen Zug 2:6. Aschua besiegt Kloten 4:3 nach Verlängerung. Biel verliert gegen die SCL Tigers 3:4 nach Penaltyschießen. Rapperswil-Jona gewinnt gegen Freiburg 3:2. Und Lausanne besiegt Ambrì Piotta 4:1. Dann die Fußballresultate. Die Young Boys gewinnen gegen Servette Genf 3:2. Der FC Sion und der FC Zürich spielen 1:1. Und Luzern besiegt die Grasshoppers 5:1. Das Wetter heute Sonntag. Es gibt einen sonnigen Tag bei 22 bis 26 Grad. Das waren Nachrichten von Radio SRF. Verantwortlich Dominik Brandt.
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2: Parmelins Chefdiplomatin nimmt den Hut. SECO-Chefin Hélène Budliger-Attieda tritt auf Ende März 2027 zurück. Was bedeutet das für ihren Chef Guy Parmelin? Der Wirtschaftsminister war am Donnerstag zu Gast im Tagesgespräch.
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4: Mein Gast ist Bundespräsident und Wirtschaftsminister Guy Parmelin. Willkommen im Tagesgespräch.
5: Herzlichen Dank für die Einladung.
4: Staatssekretärin Hélène Budliger tritt zurück. Das ist eine ihrer wichtigsten Mitarbeiterinnen. Sie ist die Chefin des Staatssekretariats für Wirtschaft. Wie haben Sie von diesem Rücktritt erfahren?
5: Ja, am Dienstagnachmittag. Sie ist ins Büro gekommen und hat mir den Brief direkt gegeben. Ich bedauere das natürlich und habe ich schon den Bundesrat informiert und am Freitag offiziell.
4: Aber waren Sie überrascht, dass sie zurücktritt?
5: Ja, das ist, wissen Sie, das ist eine, wie sagt man, eine Stelle mit viel Stress, mit viel Spannungen. Wir hatten mehrere wichtige Dossiers, sei es im Ausland, man spricht am meisten von Freihandelsabkommen, aber intern, sie hat auch eine große Arbeit gemacht, um das zu reorganisieren und noch mehr wirksam zu sein. So, das ist für eine Person, das ist etwas sehr anstrengend.
4: Hat Frau Budliger gesagt, wieso sie zurücktritt? Was sind die Gründe?
5: Ich will nicht in Detail kommen. Ich habe diesen Brief, das ist zwischen Frau Budliger und ich.
4: Haben Sie noch versucht, sie zu überzeugen, zu bleiben?
5: Ich habe ein Grundprinzip, sobald das jemand weg will, das ist seine oder ihre
4: Entscheidung.
5: Ihre Wille, ihre Entscheidung und muss man das akzeptieren.
4: Die Staatssekretärin für Wirtschaft, Hélène Budliger, war oder ist maßgeblich an den Zollverhandlungen mit den USA beteiligt. Sie haben es erwähnt, die US-Zölle sind immer noch in Verhandlung, ein Abkommen, das die Handelsbeziehungen Beziehungen wieder verlässlich regeln würde, besteht bis heute nicht. Ist es nicht ein, ich sage so ein bisschen salopp, ein blöder Zeitpunkt, dass diese Position jetzt ausgewechselt wird?
5: Nein, man kann das so sehen, aber ich denke nicht. Wissen Sie, wir haben schon lange dieses Joint Declaration. Bis jetzt USA und die Schweiz setzen diese Joint Declaration um.
4: Also das bedeutet, dass man nicht über 15% Zölle
5: ja,
4: geht.
5: Ja, jeder Teil respektiert sein Engagement. Natürlich sind wir immer in Kontakt. Wir wollen sehen, wie weiter. Und bis jetzt denke ich, und wenn ich sehe, wie für andere Länder, es funktioniert. Die USA respektieren ihr Engagement.
4: Im Blick steht, ich zitiere, den Blick ganz freiwillig scheint Helen Budliger ihr Amt nicht abzugeben. Gut unterrichtete Quellen zufolge legte Parmelin ihr in einem Gespräch bereits vor einigen Wochen nahe, über einen vorzeitigen Abgang nachzudenken.
5: Ich habe ein Grundprinzip, ich kommentiere nicht, was in den Zeitungen geschrieben ist.
4: Es gibt eine laufende Untersuchung der Geschäftsprüfungskommission des Nationalrats, die GPK, die klärt zurzeit ab, ob beim Austausch zwischen dem SECO und den privaten Milliardären im Zolldossier sensible oder vertrauliche Informationen weitergegeben wurden. Wir erinnern uns, es gab da diese Gruppe von Milliardären, die besuchten Präsident Trump im Oval Office und schenkten ihm eine Rolex und einen Goldbarren für bessere Stimmung gegenüber der Schweiz. Das wird jetzt untersucht. Hat diese Untersuchung mit dem Rücktritt zu tun?
5: Absolut nicht. Das sind zwei separate Sachen. Die Subkommission GPK führt eine Untersuchung. Wir nehmen teil, Frau Staatssekretärin Budliger, ich auch, andere Bundesräte. Und dann muss man erwarten den Bericht, das Resultat. Und dann will den Bundesrat Stellung nehmen. Aber das hat absolut nichts zu tun.
4: Sie und Frau Budliger sind ja zusammen sozusagen ein Dreamteam. Sie sind die Schlüsselfiguren bei den Zollverhandlungen mit den USA. Finden Sie nicht schade, dass dieses Duo aufhört?
5: Ja, aber es ist das Leben. Sie haben regelmäßig Änderungen in alle Departemente. Man muss damit leben. Auf Französisch sagt man, personne n'est irremplaçable, ou alors les cimetières sont remplis de personnes qui se croyaient irremplaçables.
4: So, oh mein Gott, das ist das längste Sprichwort der Welt.
5: Ja, das heißt, dass niemand, alle Personen, sie kann man vertreten, wieder vertreten.
4: Alle sind ersetzbar.
5: Sie sind ersetzbar. Ja. Und man muss noch einmal damit leben. Und sich organisieren, wie weiter. Noch einmal, das ist für den 31. März, so will ich mit Frau Staatssekretärin Budliger diskutieren, wie weiter bis Ende des Jahres, wie organisieren wir uns für Nachfolger. Wir müssen natürlich ein Verfahren einreichen, wie sagt man, in den Zeitungen.
4: Eine Stellenanzeige.
5: Eine Stellenanzeige in den Zeitungen, dann ja. Eine Findungskommission, dann hat man Longlist, Shortlist und am Ende eine Entscheidung.
4: Und wann wollen Sie die Nachfolge bestimmen? In welchem Zeitrahmen?
5: Ah, das ist auch so schnell wie möglich, natürlich, aber wir wollen das sorgfältig machen. Das heißt, die Kandidaturen kommen, dann muss man die Dossier studieren, das ist diese Findungskommission, die das macht, dann sind Anhörungen, das ist ein besonderes Verfahren und dann hat man noch Sicherheitskontrolle. Es dauert ein bisschen, es kann schnell gehen, aber es kann auch langsam gehen und wenn es uns bis 31. März nicht gelungen, muss man uns organisieren für eine interimistische Person, intern wahrscheinlich. Wir haben mehrere Personen, die das machen können, aber das ist zu früh, das zu sagen.
4: SECO-Chefin Helen Budliger tritt ab. Sie vermittelt zwischen der Schweiz und den USA bei den Zöllen. Das macht sie jetzt ja noch weiter bis zum März. Bleiben wir gerade bei diesem Thema kurz, bei den Zöllen. Die US-Zölle, ich habe es gesagt, sind immer noch in Verhandlung. Wir stehen aktuell, das ist ja sehr kompliziert, wir stehen aktuell bei 12,5%. Ein Abkommen, das die Handelsbeziehungen wieder verlässlich regeln würde, besteht heute noch nicht. Es gibt immer noch Unsicherheiten und das ist schwierig für die Schweizer Exportwirtschaft.
5: Ja, nicht nur für die Schweiz, für andere Länder auch, die kein Abkommen haben. Mehrere haben kein Abkommen. Wir haben ein Abkommen mit einem Cap von 15% all inclusive.
4: Joint
5: Declaration. Genau. Andere Länder haben nur 1% plus sogenannte MFN-Zölle.
4: Gut, die Frage ist ja, hält Präsident Trump dieses Joint Statement ein? Bleibt das bei diesen 15%?
5: Bis jetzt.
4: Weil da haben wir ja schon anderes erlebt.
5: Bis jetzt ist das in Ordnung. Wir haben kein Zeichen. Aber ich muss noch klar erinnern, dass die USA haben eine sogenannte Untersuchung wegen eventuell Überkapazität.
4: Herr Bundespräsident, ich will nur schnell erklären, dass man das wirklich versteht. Der Vorwurf der US-Regierung ist, die Schweiz würde in der Produktion Überkapazitäten fördern. Dies führe zu unfairen Handelsüberschüssen.
5: Ja.
4: Und diese Überkapazitäten, das prüft im Moment noch die USA.
5: Ja.
4: Also das heißt, darum sind diese Zölle von 12,5% immer noch nicht sicher.
5: Genau. Ja, das ist nicht nur für die Schweiz gültig, für andere Länder, für EU, für andere Länder.
4: Genau.
5: Wir erwarten jetzt die Entscheidungen. Und dann
4: wann kommt die Entscheidung? Was denken
5: dann
4: Sie?
5: Dann kommt die Entscheidung. Wir wissen nicht, was passieren kann. Was wir sehen wollen, unbedingt, dass diese 15%, die wir abgemacht, dieses Deal, die wir abgemacht haben, respektiert ist.
4: Wissen Sie, wann es bezüglich diesen Überschüssen, wann da eine Reaktion kommt von der US-Regierung?
5: Nein, man hat uns gesagt, es braucht Zeit. Es kann kommen in zwei Wochen oder später. Das ist wahrscheinlich für USA auch kompliziert.
4: Und wenn die US-Regierung dann zum Schluss kommt, es gibt Überschüsse, es gibt ein Handelsdefizit, dann steigen die Zölle wieder ein bisschen?
5: Wir wollen warten, die Entscheidungen, dann Stellungnahmen, dann der Bundesrat will diskutieren und dann wollen wir sehen, wie weiter.
4: Kommen wir noch zu den Zöllen hier in Europa. Die EU will ihren Stahlsektor schützen. Seit dem 1. Juli hat sich der Zoll auf Stahl von 25% auf 50% verdoppelt. Wie stark ist der Schweizer Stahlexport betroffen, seit das jetzt in Kraft ist?
5: Ja, wir sind stark betroffen, natürlich. Wir sind in Verhandlungen im Rahmen WTO, Welthandelsorganisation, zu diskutieren, um zu sehen, ob wir das verbessern können. Alles ist noch offen, aber wir wollen natürlich eine bessere Lösung. Aber das ist natürlich auch schwierig.
4: Sie haben im Frühling mit EU-Kommissionspräsidentin Ursula von der Leyen, ich zitiere, Sie haben mit ihr Klartext gesprochen. Sie haben das selber gesagt, das sei Klartext gewesen. Die geplante Zollerhöhung für Stahlexporte aus der Schweiz sei nicht akzeptabel. Aber dieser Klartext hat nicht viel gebracht.
5: Doch, weil sie wollen und wir müssen durch WTO verhandeln. Noch einmal. Solange, dass wir verhandeln, will ich nichts mehr sagen, weil vielleicht findet man etwas, die akzeptabel ist. Sonst muss man vielleicht andere Maßnahmen treffen. Sie wissen, diese Verhandlungen sind sehr heikel und man muss arbeiten. Und sobald das eine definitive Entscheidung, Abkommen oder kein Abkommen, kommunizieren wir.
4: Zeichnet sich eine Lösung ab?
5: Ich hoffe, aber das ist zu früh, das zu sagen.
4: Das ist das SRF-Tagesgespräch mit Bundespräsident Guy Parmelin. Als Wirtschaftsminister ist Ihnen das Freihandelsabkommen Mercosur wichtig. Wir wechseln jetzt das Thema, das ist sehr aktuell. Das Parlament sagt Ja zu diesem Freihandelsabkommen mit Südamerika. Nach dem Ständerat hat gestern auch der Nationalrat mit einem Kompromiss zugestimmt. Das ist ein Freihandelsabkommen mit 4 südamerikanischen Ländern. Sie setzen sich nachdrücklich für diesen Mercosur-Deal ein, für dieses Abkommen. Wieso?
5: Weil das ist strategisch für die Schweiz. 270 Millionen Personen in diesen Ländern, ein riesiges Potenzial für unsere Wirtschaft und der KMU, auch für gewisse landwirtschaftliche Produkte. Denken Sie am Käse, 990 Tonnen ohne Zölle, das ist etwas interessant. Das ist auch 155 Millionen Franken Sparmaßnahmen für die Wirtschaft. Und man muss sehen, seit Mai dieses Jahres, die EU setzt ihren eigenen Abkommen mit Mercosur-Ländern um. So, wenn wir warten, jedes Jahr, jede Monate, so unsere Wettbewerbsfähigkeit vis-à-vis unserer Konkurrenten im EU ist gefährdet.
4: Aber können Sie das ein bisschen konkreter sagen? Das ist etwas, was Sie oft
5: ja,
4: sagen.
5: Das ist.
4: Aber welche Schweizer Unternehmen verlieren heute tatsächlich Aufträge an europäische Konsumenten?
5: In gewissen Sektoren, wie Maschinenindustrie oder solche Produkte im Detail, die Zölle, die wir jetzt haben, können bis 30% sein. Wenn mit dem Abkommen, wir haben in gewisse Fristen natürlich gehabt, dass diese Tarife nach unten kommen. Und später das Problem, das sind für unsere Unternehmen, wir sind nicht mehr konkurrenzfähig und das ist eine Opportunität, die wir verlieren.
4: Das Mercosur-Abkommen will Exporte nach Brasilien, Argentinien, Uruguay und Paraguay weitgehend vom Zoll befreien. Im Gegenzug dürfen mehr Wein oder Fleisch in die Schweiz eingeführt werden. Und genau das ist der Punkt, wo die Bauern ins Spiel kommen. Die Bauern in der Schweiz befürchten Einkommensverluste wegen mehr Importfleisch zum Beispiel. Darum gibt es jetzt eine Kompensation für die Bauern, und zwar eine 500 Millionen für die Landwirtschaft. Eine 500 Millionen Franken für die Landwirtschaft. Kauft sich das Parlament die Zustimmung der Bauern?
5: Und Sie müssen diese Frage zum Parlament stellen. Nein, Spaß beiseite. Man muss sehen, das ist kein Abkommen gegen die Bauern. Das ist kein Abkommen, wo wir die Grenze ganz öffnen für Fleisch und Weine. Das sind Kontingenten, sodass unsere Landwirtschaftspolitik nicht gefährdet ist.
4: Aber Entschuldigung, dass ich Sie unterbreche.
5: Ich will erklären, konkret
4: nur ganz schön, das Geld, es geht um das Geld. Eine 500 Millionen für die Bauern. Wie finden Sie das?
5: Ja, der Bundesrat erkennt, dass gewisse Nachteile da sein könnten. Das ist, warum er gesagt hat, die parlamentarische Motion vom Nationalrat, die gewisse Kompensation möchte. Die Hauptsache ist, dass wir eine Lösung für dieses Abkommen, weil noch einmal, für das Land, für die Familien, für die Unternehmen, das ist strategisch. Wenn wir das nicht haben und wenn Japan, wenn EU oder andere Länder das haben, verlieren wir in Kompetitivität. 30% mehr Zollpenalität, das heißt, dass gewisse KMU vielleicht nicht mehr in der Schweiz produzieren, aber in Frankreich, in Baden-Württemberg oder ich weiß nicht wo. Das muss man nicht verlieren.
4: Wenn man Ihnen zuhört, dann macht das absolut Sinn, oder? Dann denkt man, ja, das muss

0: übertrieben und das Abkommen, das bringe die Landwirtschaft nicht in Gefahr. Viele Bäuerinnen und Bauern sehen das nicht so. Das hat man jetzt auch im Parlament wieder gehört. Die äußern sich sehr kritisch gegen dieses Freihandelsabkommen. Die haben dann wirklich Angst, dass da dann eben zum Beispiel eben viel mehr Produkte die Schweiz überschwemmen und sie dann keine Chance mehr haben. Wie wollen Sie die Bauern, diese kritischen Bauern von diesem Abkommen überzeugen?
1: Wir haben das gehört. Ich sage nicht, dass es leicht ist, aber wir haben eine Opportunität. Und wenn wir Freihandelsabkommen mit China und mit Indien, wo in jedem Land 1 Milliarde Einwohner leben und wir ein bisschen exportieren, das ist etwas besser für die Situation.
0: Linksgrün macht sich Sorgen wegen der Abholzung des Regenwaldes. Das ist ein wichtiger Punkt, den wir auch jetzt in dieses Gespräch reinnehmen müssen. Sie sagen, das Abkommen enthalte starke Nachhaltigkeitsbestimmungen. Nehmen wir ein konkretes Beispiel, Rindfleisch aus Brasilien. Wie kann ein Schweizer Konsument, eine Konsumentin überprüfen, dass dieses Fleisch nicht von einer Fläche stammt, die für Viehzucht entwaldet wurde?
1: Im Abkommen, alle Teile haben sich engagiert, diese internationale Paris-Abkommen oder internationale Abkommen zu respektieren. Und das wollen wir kontrollieren.
0: Sei also wenn das Abkommen in Kraft ist, wird das laufen kontrolliert?
1: Ja, wenn wir kein Abkommen haben, haben wir kein Druckmittel, um das zu kontrollieren. Und die Importe aus Brasilien gehen weiter und wir können nicht sagen, hey, hier müssen Sie aufpassen wegen Entwaldung in Amazonia. Parallel dazu hat man schon jetzt heute viele Programme, die in Amazonas wirksam sind für Personen, die im Wald leben. Und noch einmal, wenn etwas passiert, kann man das thematisieren. Und das ist wirksame Maßnahmen. Und ich habe Mühe zu verstehen, dass im gewissen Milieu man das nicht will. Wenn wir nichts haben, es geht weiter und kein Druckmittel haben wir.
0: Die Linken und Grünen Parteien sehen das nicht so. Und wenn es zu einer Abstimmung noch kommt vor das Volk, dann wird das eine große Diskussion werden, gerade diese Nachhaltigkeitsthemen.
1: Ja, natürlich, das ist unsere Demokratie, direkte Demokratie, und man muss das absolut nicht ändern. Das ist auch die Opportunität für die Befürworter, für den Bundesrat, konkret mit der Bevölkerung die Wahrheit und die Realität auf dem Tisch zu zeigen. Und das muss man auch der Bevölkerung erklären. Das wird nicht einfach sein, aber das ist auch eine Opportunität, transparent das zu erklären.
0: Machen wir hier einen Punkt und wechseln das Thema. Sie sind als Bundesrat für die wirtschaftliche Landesversorgung in der Schweiz verantwortlich. Wegen der anhaltenden Trockenheit haben Sie den Bezug von knapp 16'000 Tonnen Tierfutter aus den Notlagern bewilligt. Das war nötig, das ist jetzt ganz aktuell, dass Notlager angezapft werden darf. Reicht das?
1: Die Zukunft will das zeigen. Die Waren existieren. Das Hauptproblem, das ist die Logistik. Rhein, Pegel, Donau, Probleme, nicht genug Wasser, um das zu transportieren. Und unsere Pflichtlager sind besonders da für solche Situationen. Wenn es regnet bald und viel und besser, vielleicht genügt das, sonst muss man noch einen Teil frei lassen. Bis jetzt, das, was wir frei gelassen haben, das ist in Kompetenz des Delegiert. Wenn wir mehr als 20% freilassen müssen, muss eine Verordnung da sein.
0: Aber wir sind jetzt noch unter 20%?
1: Wir sind unter 20%. Wir sind immer im Kompetenz des Delegiert.
0: Stichwort Trockenheit. Die Monate Juni bis August waren in der Schweiz die heißesten seit Messbeginn. Ihr Kollege Umweltminister Albert Rösti sagte kürzlich in einem Interview, er hätte eine derart heftige Hitze nicht erwartet. Das, obwohl Klimaforscher vor solchen Szenarien warnten. Haben Sie die Hitze auch nicht so erwartet?
1: Das ist schwierig, Prognosen zu machen. Ich nehme nur ein Beispiel. Im 21 war ich auch Bundespräsident. Ich war in Luzern wegen Überschwemmungen. So, man sieht, dass in 5 Jahren Klimawandel war total verschieden. Im 21 in Luzern, wir hatten Angst, dass das Reuss überschwemmt die ganze Stadt. Und dieses Jahr versuchen wir in den Alpen, im Jura, Wasser zugunsten den Tieren zu bringen.
0: Aber beides hat für Sie die mit dem Klimawandel zu tun?
1: Ja, da, wir sehen diese Änderungen. Das ist eine Grundtendenz. Was wir machen müssen und können, überall, wo es möglich ist, muss man sich gewisse Maßnahmen einreichen, muss man sich adaptieren auf internationaler Ebene. Wir haben

0: haben gewisse Abkommen. Wir können nicht allein alles lösen. Wenn große Player wie Indien, China, USA noch mehr CO2 im Luft machen, wir machen unseren Job, wir müssen unser Engagement respektieren. Aber parallel dazu mit den Kantonen muss man gewisse Maßnahmen vorbereiten. Aber es braucht Zeit, es braucht Projekte.
1: Genau, und das sind alles Maßnahmen gegen die Hitze. Aber wo bleibt der verstärkte Kampf gegen den Klimawandel, um das Übel an der Wurzel zu packen?
0: Ja, wir haben aktuell mehrere Maßnahmen. Wir haben CO2-Gesetz, Klimagesetz. Diese Gesetze werden auch bald revidiert. Das ist im Department meines Kollegen Rösti. Das machen wir parallel. Aber diese Tendenz ist da. Man kann mit dem Fuß am Boden schlagen. Was wir machen können, das ist das zu dämpfen und parallel in internationalen Gremien alle ihre Verantwortlichkeit erinnern. Und natürlich muss die Schweiz auch seinen Job machen.
1: Die SP schreibt in einer Mitteilung, ich zitiere die SP, derweil tauchte SVP-Arbeits- und Wohnminister Guy Parmelin während des Hitzesommers vollständig ab. Während Hunderttausende in ungenügend isolierten Wohnungen und Schulgebäuden ausharren mussten und die Hitze den Gesundheitsschutz bei der Arbeit infrage stellt. Haben Sie Ihre Verantwortung nicht genug wahrgenommen in diesem Sommer?
0: Ja, das ist die Politik. Das ist normal, wenn die SP das nicht gemacht hätte, diese Erklärungen, wäre ich sicher enttäuscht. Spaß beiseite, wir arbeiten, wir versuchen auf Bundesebene die Maßnahmen, wo wir kompetent sind, versuchen wir das zu machen. Die Kantone und die Städte haben auch eine wichtige Rolle zu machen. Sie sprechen von Home, vom Gesundheits... Das gehört den Kantonen.
1: Also die Wohnungen.
0: Die Wohnungen, das gehört den Kantonen. Manchmal sind die Städte kompetent und in mehreren Städten in der Schweiz die SP hat die Möglichkeit, das zu thematisieren.
1: Vielleicht meint die SP oder auch andere Kritikerinnen und Kritiker mehr, dass sie vielleicht mal im Sommer hingestanden wären und gesagt haben, hey, ich sehe, es ist wahnsinnig heiß, viele leiden, wir sind da, wir von der Politik.
0: Nein, wir waren da schon vor den Ferien. Ich war immer im Kontakt mit meinem Bundesrat. Zum Beispiel, ich nehme nur ein Beispiel von meinem Departement. Wir waren in Kontakt mit Schweizer Bauernverband. Die Arbeit hat gut funktioniert. Mit meiner Delegierten und mit Landesversorgung haben wir auch eng beobachtet, was passiert mit dem Rhein. Wo sehen Sie die nächsten Probleme? Haben wir arbeitet? Wir waren in der Schweiz. Ich war in der Schweiz. Ich war immer im Kontakt mit den Personen. Am Anfang Juli war ich im Ausland, aber ich war immer am Telefon erreichbar und haben wir unseren Job gemacht.
1: Zum Schluss, Herr Bundespräsident, seit Wochen wird spekuliert, ob Sie bald Ihren Rücktritt ankündigen. 11 Jahre Bundesrat, Sie sind in Ihrem zweiten Präsidialjahr. Kündigen Sie Ihren Abschied aus der Politik an, treten Sie zurück.
0: Ich habe immer gesagt, mein diplomatischer Pass ist gültig bis 2029 und sobald dass ich meine Entscheidung zurückzutreten gefällt habe, informiere ich öffentlich.
1: Es gibt ja sehr viele Schlagzeilen im Moment. Ich denke, Sie sehen, lesen die auch. Ich lese zwei Schlagzeilen vor. Auf der Ehrenrunde, wie lange bleibt Guy Parmelin noch im Bundesrat? Dann tritt Guy Parmelin bald zurück. Diese drei SVP-Frauen sind in der Pole-Position für die Nachfolge. Was löst das bei Ihnen aus? Denken Sie dann manchmal, vielleicht haben die Journalistinnen und Journalisten recht?
0: Nein, das ist Teil. Ich bin seit bald 11 Jahren im Bundesrat. Ich habe mehrmals erlebt, dass Kolleginnen und Kollegen zurücktreten wollen. Das ist jedes Mal Spekulation, wann, wie, an welchem Ort, wo und so weiter. Das ist Teil des Lebens eines Bundesrates.
1: Sie gelten als Traditionalist. Sie haben immer wieder gesagt, dass Bundesräte, Bundesrätinnen eigentlich nicht während der Legislatur zurücktreten sollten. Finden Sie das immer noch?
0: Also das ist eine, wie soll ich das sagen, das ist eine Privileg eines Bundesrates zu entscheiden, wann. Wir sind gewählt für 4 Jahre am Anfang der Legislatur. Das ist ein Privileg, wenn plötzlich, Sie können ein Gesundheitsproblem haben, Sie können irgendetwas haben. Das Leben ist so geeignet, dass manchmal plötzlich mit der Gesundheit geht es nicht mehr. So, das ist so abgemacht, dass ein Bundesrat, wenn er zurücktreten will, kann auch in der Legislatur einen Brief schreiben und sagen, ich trete zurück. Stichwort. Aber heute, sage ich klar, heute bin ich da.
1: Das merken wir und das freut uns. Und Sie haben die Gesundheit angesprochen. Man liest immer wieder über Ihren Rücken, über Rückenprobleme. Das haben auch viele Leute, die zuhören, oder? Der Rücken ist, das ist das große Problem vieler Menschen. Wie geht es Ihrem Rücken? Können Sie uns da mal aufklären?
0: Also, manchmal ist es besser, manchmal weniger. Manchmal muss ich zum Physiotherapeut gehen, manchmal zu,
1: einfach ins Fitness.
0: Nein, nicht Fitness.
1: In die Massage.
0: Physiotherapeut oder eine andere Therapeut. Aber, und das geht besser, aber ich kann, jede Person versichern, ich nehme keine Tabletten.
1: Hey, das ist ja eine Information, das ist ja schon mal schön. Sie sind ausgebildeter Winzer. Was spricht denn eigentlich gegen ein beschauliches, ruhiges Leben ohne Schlagzeilen in den Wattländer Weinbergen?
0: Oh, das ist ein Tag, das wird sicher etwas, die ich schätzen kann. Aber noch einmal, heute bin ich da.
1: Das hat uns sehr gefreut, dass Sie da sind. Herr Bundespräsident, vielen Dank für dieses Gespräch.
0: Danke vielmal.
2: Das war das Tagesgespräch von Donnerstag. Weiter geht's gleich mit einem News-Update.

0: Die Nachrichten von SRF um 13:30 mit Dominik Brandt. 2,1 Milliarden Franken. So viel habe der vergangene Hitzesommer die Schweizer Wirtschaft gekostet. Das sagt eine Studie, die der Schweizerische Städteverband in Auftrag gegeben hat. Die Studie liegt der NZZ am Sonntag vor und hat die Produktivität der Wirtschaft in den Monaten Juni bis August unter die Lupe genommen. Die Hitzewelle habe dafür gesorgt, dass die Menschen schlicht weniger gut hätten arbeiten können, sagt der Präsident des Städteverbands Hans-Peter Hilfiger. Die 2,1 Milliarden Franken, die die Hitzewelle die Schweizer Wirtschaft gekostet habe, seien ein Aufruf, jetzt zu handeln, so Hilfiger. Es müsse in den Hitzeschutz investiert werden. Der Städteverband fordert, dass sich Bund und Kantone in diesem Bereich stärker beteiligen. Meldungen in Kurzform. Zuerst bleiben wir in der Schweiz. Die Schweizer Stimmbevölkerung wird an der Urne darüber entscheiden, ob das Bauverbot für Atomkraftwerke in der Schweiz aufgehoben werden soll oder nicht. 125.000 Menschen haben das Referendum gegen die Gesetzesänderung unterschrieben. 50.000 Unterschriften wären nötig. Das Referendumskomitee bestätigt einen entsprechenden Bericht des Tagesanzeigers. Und ins Ausland, die mit dem Iran verbündete Houthi-Miliz soll versucht haben, die saudi-arabische Hauptstadt Riad mit einer ballistischen Rakete anzugreifen. Das meldet das Militärbündnis, das von Saudi-Arabien angeführt wird. Die Rakete sei abgefangen worden. Zum Sport zuerst Eishockey mit den Resultaten des Abends. Die ZSC Lions gewinnen gegen Genf Servette 3:0. Davos verliert gegen Zug 2:6. Ajoie besiegt Kloten 4:3 nach Verlängerung. Biel verliert gegen die SCL Tigers 3:4 nach Penaltyschießen. Rapperswil-Jona gewinnt gegen Freiburg 3:2. Und Lausanne besiegt Ambri Piotta 4:1. Dann die Fußballresultate. Die Young Boys gewinnen gegen Servette Genf 3:2. Der FC Sion und der FC Zürich spielen 1:1. Und Luzern besiegt die Grasshoppers 5:1. Das Wetter heute Sonntag. Es gibt einen sonnigen Tag bei 22 bis 26 Grad. Das waren Nachrichten von Radio SRF. Verantwortlich Dominik Brandt.
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3: Rund 80 Männer drängen sich um die drei Bildschirme, stehen dicht aneinander. Arsenal gegen Manchester City, englischer Saisonauftakt. In diesem kleinen Lokal in Kampala wird nicht nur Fußball geschaut, hier wird auf ihn gewettet, auf Tore, Sieger, Resultate. An jedem Treffer hängt Geld. Die Wett-App auf dem Handy meldet den Gewinn oft, bevor der Ball im Fernsehen das Netz berührt. Dann jubelt der Raum zweimal. Zuerst über die Wette, Sekunden später über das Tor dazu. Einer hat gewonnen, viel offenbar, und spendiert für die ersten beiden Reihen Fanta. Die orangefarbenen Flaschen wandern von Hand zu Hand. Süßes Glück.
4: Solche Szenen gehören heute zum Alltag in vielen Städten Afrikas. Auf dem Kontinent ist in den letzten Jahren ein veritabler Wettboom ausgebrochen. Trotz der Armut und der Perspektivlosigkeit vieler junger Afrikaner oder gerade deshalb. Was steckt hinter diesem Boom in Afrika? Wie funktioniert das Wetten und welche Folgen hat es für jene, die wetten, und für die Gesellschaft? Das ist International mit Fabian Urech
5: und Sarah Flug.
6: The top clubs, Premier League, Spanish League, La Liga, the Swiss League also, there are, I think, two clubs there. Over the years it has been FC Basel. Is it Basel?
7: Basel, yes.
6: Yeah. And Servette.
3: Marvin Massole kennt sich mit Schweizer Fußballclubs aus. Dabei sitzt er nicht in Basel oder Bern, sondern in Kampala, Ugandas Hauptstadt in Ostafrika. Von seinem Sofa aus verfolgt der 27-Jährige die Spiele auf dem Handy. Im ärmellosen Shirt fallen seine trainierten Oberarme auf. Massole geht gerne ins Gym. Aber was er wirklich liebt, ist Fußball. Er spielt selbst und schaut so viel europäische Ligen, dass er Mannschaften, Fußballer und deren Form genau kennt. Dabei schaut er nicht nur zu, er analysiert. Wer hat gerade einen Lauf? Wer trifft? Wer schwächelt? Auch zu den Young Boys aus Bern hat er eine klare Einschätzung.
6: But Young Boys has been really, I think they play free-flowing football, so they may lose, but Young Boys will score 2 goals.
5: Die Young Boys spielen offensiv. Sie können verlieren, aber 2 Tore machen sie trotzdem.
3: Aus seinem Fachwissen versucht Massole Profit zu schlagen. Und das schon lange. Massole ist 12, als er zum ersten Mal ältere Jungs über ihre Wetten reden hört. Einer habe aus umgerechnet ein paar Rappen Einsatz ein kleines Vermögen gemacht. Genug für 40, vielleicht 50 von den süßen Sodas, die Marvin Massole damals so liebte.
5: Ich dachte, Moment mal, aus so wenig wird plötzlich so viel. Ich hatte selbst 2 Münzen dabei, also sagte ich, komm, setz es für mich.
3: Damals ist Massole eigentlich noch zu jung zum Wetten. Trotzdem gewinnt er. Aus seinem Einsatz wird fast das 20-fache. Als er den Wettschein einlösen geht, hat er Angst, die Frau am Schalter könnte nach seinem Alter fragen. Tut sie nicht. Sie öffnet die Kassenbox und blättert ihm die Noten hin.
5: Das Gefühl war gut. Wenn ich heute daran denke, bin ich sofort wieder dort. Aus meinen paar kleinen Münzen war plötzlich Geld geworden.
3: Von dem Gewinn kauft er sich Saft, geht ins Kino und wettet wieder. Erst über Freunde, später im Internat über Mitschüler, die das Geld nach draußen tragen. Dann kommt das Smartphone. Von nun an wettet Massole allein, zu Hause. Und doch zieht es Massole bis heute ab und zu zurück an die Orte, an denen alles angefangen hat. Bibanda Biasala heißen sie in der Lokalsprache Luganda. Wörtlich Häuser des Glücksspiels. Und Massole muss nicht lange suchen. Die Wettreklame springt einem in Kampala förmlich entgegen. Sie ist auf Hauswände gemalt, hängt an Straßenlaternen, leuchtet von übergroßen Bildschirmen an Hotels. Dazwischen immer wieder Wettbüros.
8: So as you can see, we're on GSB, that's Girls Sports Betting. Across the road you can see we have Betika.
3: Dort, wo Massole stehen bleibt, liegen 3 fast Tür an Tür. Drinnen alte Glücksspielautomaten, ein langer Tresen, 3 Bildschirme, davor die Männer. Arsenal gegen Manchester City. Massole schaut kurz zum Spiel, dann geht er zum Tresen. Eine junge Frau nimmt seine Wette entgegen. Massole setzt darauf, dass beide Teams mindestens einmal treffen. Die Frau tippt seine Auswahl ein. Ein handgroßer Drucker rattert. Dann schiebt sie ihm den Wettschein entgegen. Die junge Frau fällt auf. Sie begrüßt die Männer am Tresen herzlich, spricht vertraut mit ihnen.
5: Viele kennen ihre Wettbüroangestellte. Manchmal kann sie einem sogar einen Tipp geben.
3: Frauen sieht man hier vor allem arbeiten, die Männer wetten. Das passt ins Bild. Laut einer aktuellen Umfrage sind in Uganda rund 3/4 der aktiven Wettenden Männer. Viele sind jung und fußballbegeistert, wie Massole. Marvin Massole lebt auf engem Raum, in einem einzigen Zimmer. An der Wand lehnt seine Gitarre, daneben steht ein Gaskocher. Seine Freundin wohnt weiterhin bei ihren Eltern, es sei günstiger so. Studiert hat er Verwaltungswissenschaften, abgeschlossen mit Bestnote.
6: Made my parents very proud. So, yeah.
3: Stolz waren seine Eltern. Ein sicherer Job folgte trotzdem nicht. Auch damit ist Massole in Uganda nicht allein. Unter den jungen Erwachsenen haben die Hälfte keine feste Anstellung. Viele auch keine Ausbildung. Nach der Uni wollte Massole eigentlich bei der ugandischen Verwaltung arbeiten. Doch nach mehreren unbezahlten Praktika wurde daraus nichts. Stattdessen jobbte er bei einer Mikrofinanzfirma, in einem Spirituosenladen und kümmerte sich um Airbnbs.
5: Ich dachte, ich wüsste, was ich machen will. Und dann sagt dir das Leben plötzlich, so ist es doch nicht.
3: Heute arbeitet er auf Auftragsbasis für eine Firma im Beschaffungswesen. Er telefoniert möglichen Kunden hinterher und hilft, Aufträge an Land zu ziehen.
5: Wenn Aufträge kommen, habe ich Geld. Und dann kommen wieder Zeiten, da ist es trocken.
3: Solche trockenen Phasen können Wochen dauern, manchmal Monate. In diesen Zeiten verändert sich für Massole auch das Wetten. Es geht nicht mehr nur um Spaß. Dann hofft er, mit einer Wette die finanzielle Lücke zu füllen.
5: Ich hatte einmal fast 6 Monate lang keinen Auftrag. Gerade am Anfang dieser Zeit wollte ich mit den Wetten möglichst viel Geld machen.
3: Kurz vor 30 weiß Marvin Massole nicht mehr so genau, wohin es beruflich gehen soll. Die Fußballwetten geben ihm dagegen etwas, woran er sich festhalten kann.
4: Die Geschichte von Marvin Massole ist keine spezifisch ugandische. Sie ist eine afrikanische Geschichte. Genaue und umfassende Zahlen über die Größe des Wettgeschäfts und über das Wachstum gibt es nicht, weder von den Firmen noch von den Aufsichtsbehörden. Eine der wenigen Ausnahmen ist Südafrika. Dort wurden im letzten Jahr fast 65 Milliarden Dollar in Sportwetten investiert, ein Drittel mehr als im Vorjahr. Und in einer Umfrage in 6 afrikanischen Ländern gab jüngst über die Hälfte der Befragten an, im vergangenen Jahr gewettet zu haben. Junius Mabo Sichali beschäftigt sich seit Jahren mit der Sportwettenindustrie in Afrika. Der Sozialwissenschaftler aus Malawi, der in Großbritannien forscht, hat dazu die erste große Vergleichsstudie gemacht. Wir erreichen ihn am Telefon. Auch er sagt, in den letzten Jahren sei der Wettmarkt auf dem Kontinent enorm gewachsen.
9: The past few years we have seen massive growth in the sports betting industry and we have seen several companies coming into Africa introducing their services.
4: Es gebe mehrere Gründe für den Boom. Ein wesentlicher: Die internationalen Wettanbieter seien nach Afrika gekommen, weil ihr Geschäft anderswo schwieriger geworden sei.
10: In Europa und Amerika wurden die Vorschriften verschärft. Die Wettunternehmen stehen dort unter strenger Beobachtung. Also kamen sie nach Afrika, weg von der scharfen Kontrolle in Europa. Und als sie hier ankamen, nutzten sie unser schwächeres regulatorisches Umfeld aus.
4: Neben internationalen Wettanbietern gibt es auf dem Kontinent inzwischen auch zahlreiche afrikanische, kleinere und größere. Sie bieten Wetten an auf fast alle Sportarten, von Pferderennen bis Basketball. Besonders wichtig aber sind Fußballspiele. Die großen europäischen Ligen werden in vielen Ländern Afrikas eng und leidenschaftlich verfolgt. Entsprechend oft wird auf die dortigen Spiele gewettet. Was alle Wettanbieter gemeinsam haben, sie sind laut und im Alltag sehr sichtbar. Anders als in der Schweiz, wo die Werbung fürs Wetten stark eingeschränkt ist, wirbt in vielen Städten Afrikas fast jedes zweite Plakat fürs Fußballwetten. Hinzu kommen Werbespots im Radio, im Fernsehen, im Internet, überall und immer wieder. Das spricht viele an.
9: I can see they have success, they manage to sell hope.
10: Es ist ihnen gelungen, orientierungslosen Jugendlichen Hoffnung zu verkaufen. Sie haben diese eingängigen Werbespots, die das Glücksspiel in einem positiven Licht darstellen.
11: Chasing that rush, that one big win. Some can't believe their luck.
4: Das große Glück sei nur eine erfolgreiche Wette entfernt, lautet die Botschaft vieler Werbung.
11: Life is all a bet.
4: Ein richtiger Tipp, ein Klick und dein Leben verändert sich.
12: Wow, gagné! Genial!
4: Wie einnehmend und unterhaltsam die Wettanbieter operieren, zeigt uns Marvin Massole.
6: Jetzt hast du Fleisch im Haar. So, if I say,
7: you miss it. Hey.
3: Wir sitzen auf dem abgewetzten Sofa in Massoles Einzimmerwohnung. Zwischen uns sein Smartphone. Früher musste Massole für eine Wette noch außer Haus. Heute trägt er sein Wettbüro ständig mit sich herum. Auch das ist typisch. Handys haben sich in Afrika in den vergangenen Jahren rasant verbreitet. Immer mehr Menschen setzen ihre Wetteinsätze direkt online. In Uganda findet laut dem nationalen Glücksspielregulator inzwischen mehr als 90% des Glücksspielgeschäfts online statt. Auch die Umfrage aus 6 afrikanischen Ländern zeigt, Die große Mehrheit wettet mobil. Das hat für Masole auch einen ganz praktischen Vorteil.
6: The phone becomes a place you can go in secrecy and do your thing.
5: Das Handy wurde zu einem Ort, an dem ich heimlich wetten kann, ohne dass mich jemand dafür verurteilt.
3: Die Wett-App ist aufgebaut wie ein kleines Casino. Es wartet eine ganze Spielwelt.
6: So there is Wheel of Luck too, then Mayan Gold, African Gold, Casino Bar.
3: Aber am liebsten wettet Masole trotzdem auf Fußball, wie mehr als 80% der Wettenden in Uganda. Dabei bleibt es längst nicht bei der Frage, wer gewinnt. Ein einziges Spiel zerfällt in Dutzende, manchmal hunderte kleine Wetten.
6: Clean sheet. Oh no.
3: Wer führt nach 10 Minuten? Treffen beide Teams. Letzter Torschütze, Karten, Eckbälle. Für fast jeden Moment des Spiels gibt es eine Wette.
6: So by the 10th minute, if there's no goal,
7: you have already lost. Yeah.
3: Manche dieser Wetten sind nach wenigen Minuten entschieden. Aber dann wartet schon die nächste. Und die Wetteinsätze können winzig sein, sogenannte Mikrowetten. Masole zeigt Wetten über 100 oder 1000 Schilling, also 2 Rappen, 20 Rappen. Fast nichts könnte man meinen. Doch in Uganda liegt der Medianlohn bei rund 40 Franken im Monat. Auf dem Display lockt für ein paar Rappen plötzlich ein möglicher Gewinn in Höhe eines Monatseinkommens.
6: That feeling of like there's a possibility. I'm expecting some money, hopefully, that you know, there's a possibility that I can wake up one day and I'm a millionaire.
5: Mich treibt dieses Gefühl an, dass es klappen könnte, dass ich eines Morgens aufwache und plötzlich Millionär bin.
3: Rund ums Wetten ist auf WhatsApp, Instagram und anderen Plattformen längst eine eigene kleine Welt entstanden. Freunde schicken sich Tipps und Quoten. Gewinner posten Screenshots ihrer Treffer, inklusive Jubel-Emojis. Andere machen aus ihren Prognosen gleich ein Geschäft. Manche Anbieter arbeiten mit komplexen Statistiken und Modellberechnungen. Andere verkaufen schlicht den Eindruck, sie wüssten mehr als alle anderen. Masole zeigt mir Dutzende WhatsApp-Gruppen mit klingenden Namen wie VIP oder VVIP, Very, Very Important Person. Dort werden ganze Tipppakete verkauft, mit dem Versprechen eines sicheren Gewinns. Und genau da beginnt das Tricksen.
6: Of the 5, 3 will win.
5: Von 5 Tipps funktionieren vielleicht 3. Und genau diese 3 zeigen sie danach in ihrer Werbung.
3: Die Verlierer sieht niemand. Masole selbst braucht für seine Wette an diesem Abend kein VVIP-Paket. Er bleibt bei seinem Klassiker, beide Teams treffen. Darauf hofft er, zuerst zu Hause auf dem Sofa, dann im Wettbüro. Halbzeit. Arsenal führt gegen Manchester City mit 2-0. Marvin Masoles Wette lebt noch. City müsste nur auch noch treffen. Masole setzt nochmals 5000 Schilling, rund einen Franken. Diesmal auf mindestens 4 Tore im ganzen Spiel. Eine Wette läuft noch, die nächste liegt schon daneben. Masole kennt dieses noch einmal gut. Wenn kaum Geld hereinkam, setzte er erst recht auf die Hoffnung, mit einer Wette mehr daraus zu machen, bis er merkte, wohin das führen kann.
5: Du verlierst, verlierst, verlierst. Du verlierst Geld, du hast keine Arbeit. Aus Erfahrung weiß ich, das ist ein schlechter Ort.
3: Masole presst die Handballen fest gegeneinander.
4: Die Halbzeitwette von Marvin Masole ist eine von Millionen, die allein an diesem Abend in ganz Afrika platziert werden. Ausgerechnet in Afrika, mag man denken, auf jenem Kontinent, wo mehr Menschen in extremer Armut leben als irgendwo sonst auf der Welt, wo viele mit ein paar Dollar am Tag über die Runden kommen müssen. Doch was heißt es, wenn man das Wenige, das man hat, auf eine Wette setzt und verliert? Wir suchen nach Antworten im Westen des Kontinents, in einem Vorort von Accra. Wie in Kampala ist das Wetten auch in der Hauptstadt von Ghana allgegenwärtig, auf Werbeplakaten und im Alltag der Menschen. In einer Umfrage gab hier kürzlich die Hälfte der Befragten an, im vergangenen Jahr gewettet zu haben. Hier, wo Accra langsam ausfranst und ins Ländliche übergeht, steht am staubigen Straßenrand ein Mangobaum. Unter ihm sitzen rund 10 junge Männer und warten auf Kundschaft. Sie sind Taxifahrer mit dem Motorrad. Die Kunden setzen sich hinten auf den Sitz und lassen sich, oft über kleine Pfade, zu ihrem Ziel bringen. Doch Kunden gebe es gerade wenig, sagt einer der Männer. In der Regenzeit blieben die Menschen zu Hause. Die Mototaxifahrer gelten als eine der Gruppen, die am häufigsten wetten. Wer auf Kunden wartet, hat Zeit, das Handy in der Hand und hofft auf einen schnellen Nebenverdienst. Als das Gespräch auf das Thema Sportwetten kommt, zeigt sich denn auch bald, fast alle hier wissen gut Bescheid darüber, wie es geht und darüber, welche Risiken es gibt. Doch die meisten sagen auch, sie wüssten das nicht aus eigener Erfahrung. Gamblen, das tun die anderen.
13: Okay, for me, I don't stick bet, but mostly what I know about bet is, if you are addicted to it, is where is bad.
14: Ich selbst wette nicht, aber was ich über Wetten weiß, ist vor allem, dass es schlimm ist, wenn man davon abhängig wird. Man versucht bei jedem Match mitzuwetten, obwohl man gar nichts darüber weiß. Manchmal gewinnt man, manchmal verliert man. Ich habe Geschichten gehört, dass manche Leute ihr ganzes Geld verspielen und sie sogar selbst Schaden zufügen. Manche begehen sogar Selbstmord und so weiter. Das ist, was ich so höre.
4: Doch das Gespräch mit den jungen Männern unter dem Baum und an weiteren Taxistandplätzen im Ort verändert sich, je länger man sitzen bleibt. Ist das Vertrauen einmal gewonnen, sagen viele irgendwann, dass sie selbst eben doch auch spielen und dass es schwierig sei, zu verlieren. Es sind auch hier selten große Summen. Das Problem ist vielmehr, dass es meist nicht bei der einen Wette bleibt. Mehr als die Hälfte der Wettenden in Afrika spielt gemäß einer Studie mindestens wöchentlich. Ein Viertel tut dies sogar täglich. Einer der Männer erklärt, wie es ist, wenn er viel verliert. Umgerechnet 10 bis 15 Franken, meint er damit.
15: At that moment, you can't control yourself. Your mind will be so, like, busy, like, you don't know even what to do.
14: In diesem Moment kannst du dich nicht beherrschen. Deine Gedanken rasen, als wüsstest du gar nicht, was du tun sollst. Es wird Zeit brauchen. Vielleicht löschst du sogar die Wett-App auf deinem Handy. Aber nach 3 oder 4 Monaten sagst du dann, ich probier's noch mal. Und du machst weiter mit dem, was du vorher gemacht hast.
4: Verlieren, leiden, es nochmal versuchen, das tun hier offenbar viele. Fast alle in der Runde kennen Leute, die deshalb in Probleme geraten sind. Freunde, die sich verschuldet haben, Familien und Ehen, die auseinandergebrochen sind. Einer, der das besonders eindrücklich beschreibt, ist Reynold. Der 26-Jährige mit Baseballmütze und Trikot des FC Barcelona wettet selbst und er redet offener darüber als die meisten anderen.
14: Weil es keine Arbeit gibt, hat man das Gefühl, dass man über diese Plattform an Geld kommen kann. Und wenn sie dich schlagen, willst du dein Geld zurück und das macht süchtig. Das ist einfach so.
4: Das Geschäft mit der Hoffnung, es floriert also gerade da, wo es sonst nicht viel Hoffnung gibt. Er kenne so viele, denen es so ergangen sei, sagt Reynold dann. Viele würden irgendwann beginnen, Geld zu leihen und damit das Vertrauen anderer zu verspielen. Und spätestens ab da werde es gefährlich.
14: Die Leute wissen das nicht, aber es ist viel schädlicher als Drogen. Wir sollten doch versuchen, diese Welt besser und schöner zu machen. Aber stattdessen verbringen wir unsere Zeit damit. Verstehst du?
4: Reynold geht gar so weit, dass er Sportwetten hoch besteuern oder rundweg verbieten würde, um die Entwicklung des Landes zu fördern, wie er sagt.
16: If the government wants the development of the country, it's a perfect thing.
17: They have to stop that.
16: Yes.
4: Das Bewusstsein für die Risiken des Wettbooms wächst. Von einem Verbot ist man in den meisten Ländern Afrikas aber weit entfernt. Das zeigt auch die Vergleichsstudie des Sozialwissenschaftlers Sichali. Zwar gäbe es auch in vielen afrikanischen Ländern Spielwettengesetze, die Dinge wie Mindestalter oder Wettwerbung regelten. Doch das Hauptproblem sei die Umsetzung.
14: Wir haben ein sehr großes Problem damit, Regulierung in Afrika durchzusetzen. Die Regierungen haben das Narrativ der Wettfirmen übernommen, dass alles in der Verantwortung des Spielers liegt. Aber in Wirklichkeit ist es nicht seine Verantwortung, denn es ist die Wettindustrie, die diesen Menschen dazu gebracht hat, dieses süchtig machende Produkt zu konsumieren.
4: Bisher sei es allzu oft so, ergänzt Sichali noch, dass die meisten Regierungen sich damit begnügten, die Steuererträge einzunehmen, die die Wetten abwerfen.
3: 3-0. Marvin Masole hat beide Wetten verloren. Beide um genau ein Tor. Verloren, also weg damit. Die Fetzen der Wettscheine landen auf dem Boden. Bald wird Masole zum ersten Mal Vater. Dann trägt er die Verantwortung nicht nur für sich, sondern für eine ganze Familie. Weiter wetten will Masole trotzdem. Nur will er aufpassen, dass es sein Leben nicht mehr so bestimmt wie früher, als er mit Wetten Geldprobleme lösen wollte. Und bald stellt sich für ihn noch eine andere Frage. Wie würde er reagieren, wenn sein eigenes Kind später einmal wettet?
5: Kinder könnten Wetten irgendwann einfach als eine Möglichkeit sehen, Geld zu verdienen. Bei meinem eigenen Kind wäre mir damit nicht ganz wohl. Aber die Kultur verändert sich.
3: Das aber sei ein Problem für morgen. Jetzt will Masole erst einmal etwas essen.
2: Das war ein International von Sarah Fluck und Fabian Urech. Redaktion Philipp Scholkmann, Technik Reto Fellmann. 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
2: Und hier auf SRF News geht es nun weiter mit deiner Nachrichtenübersicht.

Die Nachrichten von SRF um 2 mit Dominik Brandt. 2,1 Milliarden Franken. So viel habe der vergangene Hitzesommer die Schweizer Wirtschaft gekostet. Das sagt eine Studie, die der Schweizerische Städteverband in Auftrag gegeben hat. Die Studie liegt der NZZ am Sonntag vor und hat die Produktivität der Wirtschaft in den Monaten Juni bis August unter die Lupe genommen. Die Hitzewelle habe dafür gesorgt, dass die Menschen schlicht weniger gut hätten arbeiten können, sagt der Präsident des Städteverbands Hans-Peter Hilfiger im Bericht der NZZ am Sonntag. Die 2,1 Milliarden Franken, die die Hitzewelle die Schweizer Wirtschaft gekostet habe, seien ein Aufruf, jetzt zu handeln, so Hilfiger. Es müsse in den Hitzeschutz investiert werden. Der Städteverband fordert, dass sich Bund und Kantone in diesem Bereich stärker beteiligen. Meldungen in Kurzform. Zuerst bleiben wir in der Schweiz. Die Schweizer Stimmbevölkerung wird an der Urne darüber entscheiden, ob das Bauverbot für Atomkraftwerke in der Schweiz aufgehoben werden soll oder nicht. 125'000 Menschen haben das Referendum gegen die Gesetzesänderung unterschrieben. 50'000 Unterschriften wären nötig. Das Referendumskomitee bestätigt einen entsprechenden Bericht des Tagesanzeigers. Und ins Ausland. Südwestlich der ukrainischen Hauptstadt Kiew sind bei einem russischen Angriff 3 Menschen getötet worden. Bei den Opfern handele es sich um eine Mutter und 2 kleine Kinder, teilt der zuständige Militärverwaltungschef mit. Beim Angriff seien mehrere Wohngebäude und ein Auto getroffen worden. Zum Sport. Zuerst Eishockey mit den Resultaten des Abends. Die ZSC Lions gewinnen gegen Genf Servette 3:0. Davos verliert gegen Zug 2:6. Aschua besiegt Kloten 4:3 nach Verlängerung. Biel verliert gegen die SCL Tigers 3:4 nach Penaltyschießen. Rapperswil-Jona gewinnt gegen Freiburg 3:2. Und Lausanne besiegt Ambrì Piotta 4:1. Dann die Fußballresultate. Die Young